Josef Martin Kraus, 7 Divertissements über Molières Komödie Amphitryon. Werner Erhardt leitete das Ensemble L'Arte del Mondo. Wir machen nun einen musikalischen Sprung vom 18. ins 19. Jahrhundert zu dem französischen Komponisten Camille Saint-Saëns und hören dessen Oboensonate in D-Dur in einer Einspielung mit Roger Cole, Oboe, und Linda Lee Thomas, Klavier.

Camille Saint-Saëns, Sonate für Oboe und Klavier in D-Dur, Opus 166. Sie hörten Roger Cole, Oboe, und Linda Lee Thomas, Klavier. Bis zu den 3 Uhr Nachrichten steht ein bekanntes Werk am Programm dieser Ö1 Nachtmusik. Felix Mendelssohn Bartholdys berühmte 4. Symphonie, die italienische. Ruben Silva dirigiert das polnische Radiosymphonieorchester. Die 4 Sätze: Allegro vivace, Andante con moto, Con moto moderato, Saltarello presto.

Felix Mendelssohn Bartholdy, Symphonie Nummer 4 in A-Dur, Opus 90, die italienische. Ruben Silva dirigierte das polnische Radiosymphonieorchester. Eine Aufnahme des polnischen Rundfunks vom April 2012. 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

0: Im Studio Sebastian Rosenauer, es ist 3 Uhr. Google könnte heute vom Europäischen Gerichtshof zu einer Milliardenstrafe verurteilt werden. Es geht um Wettbewerbsverstöße in Bezug auf Googles Handybetriebssystem Android. Hier soll Google seine Marktmacht ausgenutzt haben, um seine eigenen Produkte noch besser zu verkaufen. Gegen ein früheres Urteil hat der EU-Kommission hat Google berufen. Jetzt entscheiden Europas Höchstrichter. Aus Brüssel, Tim Kopal.
1: Die EU-Kommission hat die Kartellrechtsstrafe bereits 2018 verhängt. Die damalige EU-Wettbewerbskommissarin Margrethe Vestager: Unsere Entscheidung stoppt Google zu kontrollieren, welche Suchmaschinen und Browser auf Google Android vorinstalliert werden können. Google legt damals Berufung ein. Jetzt sind die EuGH-Höchstrichter am Zug. Ein guter Hinweis darauf, wie die höchstrichterliche Entscheidung ausfallen dürfte, bieten in der Regel die Schlussanträge der Generalanwaltschaft. Im vergangenen Jahr lautet deren Empfehlung, die Milliardenstrafe voll zu bestätigen. Sollte der EuGH in Luxemburg heute dieser Empfehlung nachkommen, dann wäre Google mit einem Jahresumsatz von mehr als 370 Milliarden Euro wohl leicht in der Lage, die 4 Milliarden Euro Strafe aus der Portokasse zu zahlen.
0: Andreas Huss, Obmann der österreichischen Gesundheitskasse ÖGK, lobt die vorgelegte Gesundheitsreform der Regierung. Diese sei zwar kein großer Wurf, es gebe aber Verbesserungen für die Menschen.
2: Das Problem der österreichischen Gesundheitsversorgung ist, dass wir lange Wartezeiten haben. Wait or pay, sagt die OECD dazu. Also entweder sie bezahlen oder sie bekommen eben nicht sofort einen Termin.
3: Zu der kommen.
2: Und aus dem Grund ist es mir schon wichtig zu sagen, mit dieser Gesundheitsreform ist adressiert, dass die Menschen am Ende des Tages weniger Wartezeiten haben, dass die Ärztinnen und Ärzte mehr Zeit für die Patienten haben und dass die Qualität der Versorgung verbessert wird. Und diese Ziele sind wichtig.
0: Sagt Huss am Abend in der ZIP 2 bei Martin Thür. Er ist der Dienstnehmervertreter im Verwaltungsrat der österreichischen Gesundheitskasse und ab jetzt wieder ein halbes Jahr ihr Obmann.
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0: Halbzeit jetzt im 16. Finale zwischen den USA und Bosnien und Herzegowina. Die USA führen mit 1:0 durch ein Tor von Falorin Balogun. Kurz vor der Pause, Balogun hatte in der 30. Minute schon einmal getroffen, das Tor ist aber wegen einer Abseitsstellung aberkannt worden. Die USA sind in der ersten Hälfte die spielbestimmende Mannschaft, deutlich mehr Pässe, deutlich mehr Ballbesitz und eben auch ein Tor mehr. USA gegen Bosnien und Herzegowina, 1:0 zur Pause. Und damit weiter zum Wetter und zu Carmen Schüssling.
5: Das Wetter hat sich umgestellt, die Hitze zieht sich in den Mittelmeerraum zurück. Hier in Österreich hat es heute meist unter 30 Grad. In den Alpen sind es um die 24 Grad am Nachmittag und die meiste Zeit scheint die Sonne. Restwolken oder letzte Regentropfen aus der Nacht heraus klingen bald ab. Es kommt lebhafter Nordwestwind auf. Der Freitag wird dann wechselhafter. Mal scheint die Sonne, dann tauchen Wolken mit Schauern auf und mehr Sonne gibt es dann wieder am Samstag.

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Herzlich willkommen. Ö1 begleitet Sie durch die Nacht mit Musikaufnahmen, die Sie nur bei uns finden können. 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Wir beginnen diesen zweiten Teil der Ö1 Nachtmusik mit Kammermusik von Wolfgang Amadeus Mozart. Streichquartett Nummer 17 in B-Dur, Köchelverzeichnis 458, das sogenannte Jagdquartett, komponiert im Jahr 1784. Es musiziert das Zagreb String Quartet, ein im Jahr 1919 gegründetes Ensemble, das mittlerweile über 100 Jahre in musikalischer Tradition weitergeführt wurde. Die vier Sätze: Allegro vivace assai, Menuetto moderato, Adagio, Allegro assai.

Wolfgang Amadeus Mozart, Streichquartett Nummer 17 in B-Dur, Köchelverzeichnis 458, das sogenannte Jagdquartett. Es musizierte das Zagreb String Quartet, das uns auch noch in der nächsten Aufnahme des kroatischen Rundfunks begleiten wird. Claude Debussy, Streichquartett in G-Moll, Opus 10 in 4 Sätzen.

Claude Debussy, Streichquartett in G-Moll, Opus 10. Sie hörten einen Konzertmitschnitt des kroatischen Rundfunks vom Dezember 2023 mit dem Zagreb String Quartet. Weiter geht es hier in der Ö1 Nachtmusik mit einem geistlichen Werk des kroatischen Komponisten Boris Papandopoulo, 1906 bis 1991. Kroatische Messe in D-Moll, Opus 86, für Chor- und GesangssolistInnen. Nada Ruždjak, Sopran, Maria Klasitz, Alt, Zrinko Sozo, Tenor, Vladimir Ruždjak, Bariton, sowie dem Ivan Goran Kovacic Academic Choir of Zagreb unter der Leitung von Vladimir Krančević.

Boris Papandopoulo, kroatische Messe in D-Moll, Opus 86, für Chor- und GesangssolistInnen. Ein Konzertmitschnitt des kroatischen Rundfunks. 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
1: Am Mikrofon Martin Balder. Der Europäische Gerichtshof in Luxemburg entscheidet am Vormittag über eine Rekordmilliardenstrafe gegen den Internetkonzern Google. Die EU-Kommission hat Google schon vor 8 Jahren zu einer Strafe von mehr als 4 Milliarden Euro verurteilt, wegen Missbrauchs seiner marktbeherrschenden Stellung durch das Betriebssystem Android. Der Konzern hat dagegen berufen, nun entscheiden Europas Höchstrichter. Aus Brüssel, Tim Kupal.
2: Die EU-Kommission hat die Kartellrechtsstrafe bereits 2018 verhängt. Die damalige EU-Wettbewerbskommissarin Margrethe Vestager. Unsere Entscheidung stoppt Google zu kontrollieren, welche Suchmaschinen und Browser auf Google Android vorinstalliert werden können. Google legt damals Berufung ein. Jetzt sind die EuGH-Höchstrichter am Zug. Ein guter Hinweis darauf, wie die höchstrichterliche Entscheidung ausfallen dürfte, bieten in der Regel die Schlussanträge der Generalanwaltschaft. Im vergangenen Jahr lautet deren Empfehlung, die Milliardenstrafe voll zu bestätigen. Sollte der EuGH in Luxemburg heute dieser Empfehlung nachkommen, dann wäre Google mit einem Jahresumsatz von mehr als 370 Milliarden Euro wohl leicht in der Lage, die 4 Milliarden Euro Strafe aus der Portokasse

0: Kasse zu zahlen.
1: Die USA und der Iran haben laut den Vermittlerstaaten Katar und Pakistan bei indirekten Friedensgesprächen Fortschritte erzielt. Die indirekten Verhandlungen beider Seiten mit Unterhändlern seien positiv verlaufen, weitere Unterredungen seien geplant, so das katarische Außenministerium. Der nächste Termin soll demnach nach dem Begräbnis des getöteten iranischen Staatsoberhaupts Ali Khamenei angesetzt werden, das in einer Woche stattfinden soll. Die ukrainische Hauptstadt Kiew ist nur wenige Stunden nach der Warnung von Präsident Volodymyr Zelensky vor einem bevorstehenden russischen Großangriff schwer unter Beschuss genommen worden. In Kiew waren Explosionen zu hören. Laut Bürgermeister Vitali Klitschko ist die ganze Stadt Ziel ballistischer Raketen und Drohnen. Mindestens 2 Menschen seien getötet und mehr als ein Dutzend weitere verletzt worden. Bei der Fußball-WM hat Belgien den Aufstieg ins Achtelfinale geschafft. Nach einem 0:2 Rückstand gegen Senegal treten die Belgier das Spiel in der Verlängerung noch auf 3:2. Ebenfalls weiter sind die USA mit einem 2:0 gegen Bosnien sowie England mit 2:1 gegen die Demokratische Republik Kongo. Das waren die Nachrichten mit Martin Balder. Und nun zum Wetter.
2: Die Rekordhitze ist jetzt überall vorbei. In der nächsten Zeit gibt es gemäßigte Sommertemperaturen. Gut durchlüften kann man heute in der Früh bei Temperaturen meist zwischen 10 und 18 Grad, im Osten stellenweise bei 20 Grad. Vorerst gibt es einige Nebelfelder und Restwolken, vor allem an der Alpen-Nordseite auch noch ein paar Regenschauer. Tagsüber setzt sich immer häufiger die Sonne durch. Bei lebhaftem, nach Osten hin kräftigem Nordwestwind erreichen die Temperaturen 20 bis 27, im Osten und Süden bis 30 Grad, in 2000 Meter Höhe um 10 Grad. Ähnliche Höchstwerte bringen die kommenden Tage. Der morgige Freitag wird wechselhaft und windig, die meisten Regenschauer gibt es an der Alpen-Nordseite, abseits der Berge scheint auch länger die Sonne. Am Wochenende bleibt es windig. Der insgesamt sonnigere Tag wird der Samstag. Am Sonntag kommen von Norden die nächsten Regenschauer. So viel zum Wetter von Gerald Holzinger.

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Am Beginn dieser letzten Stunde steht ein symphonischer Ausschnitt aus Peter Iljitsch Tschaikowskis Oper Eugen Onegin.

Peter Iljitsch Tschaikowski, Introduktion und Walzer aus der Oper Eugen Onegin. Es musizierte das Orchester BBC Philharmonic unter Wassily Sinaisky.

8 Klavierstücke Opus 76 von Johannes Brahms. Am Klavier war Robert Silverman, eine Aufnahme des kanadischen Rundfunks.

Georg Philipp Telemann, Flötensonate in D-Moll. Es musizierte das Ensemble Camerata Köln. Musikalisches Finale dieser Ö1-Nachtmusik mit Georg Friedrich Händel und seiner F-Dur-Klaviersonate Händel-Werkeverzeichnis 427

0: Georg Friedrich Händel, Klaviersonate in F-Dur, Händel-Werkeverzeichnis 427. Am Klavier war Christian Ile Hatland. Eine Aufnahme der englischen BBC vom September 2013. Das war die Ö1 Nachtmusik mit Musikaufnahmen von Kulturradiosendern aus aller Welt. 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Am Mikrofon verabschiedet sich Esther Holoschi.
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6: 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Donnerstag, der 2. Juli, zu einem Frühjournal begrüßt Sie Christina Kreuz. Einige der Themen. Russland fliegt seit dem Abend außergewöhnlich starke Angriffe auf ukrainische Städte. Der oberste Gerichtshof entscheidet heute über das erste Urteil gegen Signa-Gründer René Benko. Und bei der Fußball-WM spielt heute Österreich im 16. Finale gegen Europameister Spanien. Vor alledem aber das Wetter von und mit Michael Mattern.
7: Teils heftige Gewitter haben die Rekordhitzewelle gestern beendet. Die nächsten Tage bringen teils sonniges, teils wechselhaftes und windiges Wetter bei normalen Sommertemperaturen. Die aktuellen Meldungen der Landeshauptstädte Wien und Eisenstadt stark bewölkt 19 Grad, St. Pölten und Linz stark bewölkt 17, Salzburg stark bewölkt 15 Grad, Innsbruck stark bewölkt 13, Bregenz heiter 13, Graz stark bewölkt 21 sowie Klagenfurt stark bewölkt 17 Grad. Zurzeit ist es im Großteil Österreichs noch bewölkt. Bewölkt, vereinzelt auch nebelig und speziell zwischen Kufstein und St. Pölten kann es stellenweise ein bisschen regnen. Die Regenschauer klingen jedoch bald ab und die Wolken lockern auf, damit setzt sich tagsüber allmählich im ganzen Land die Sonne durch. Bei teils kräftigem Nordwestwind ist es nicht mehr heiß, aber sommerlich warm, Höchstwerte 20 bis 27, im Osten und Süden bis zu 30 und in 2000 Meter um 10 Grad. Morgen Freitag ähnliche Temperaturen und dazu eine windige und wechselhafte Mischung aus Sonne, dichten Wolken und einigen Regenschauern.
6: Russland hat in der vergangenen Nacht ukrainische Städte bombardiert, darunter die Hauptstadt Kiew sowie die Städte Charkiw und Sumy. Wieder gab es Tote, Hartmut Fiedler berichtet.
8: Drohnen, Raketen, Sonderzahl, Angriffe der russischen Luftwaffe.

0: In mehreren ukrainischen Städten galt über viele Stunden Luftalarm. Und für die Bevölkerung hieß das wieder hinunter in die Luftschutzkeller. Direkt betroffen war Kiew. Ein sechsstöckiges Wohnhaus wurde bei einem direkten Angriff in Brand geschossen. Es stürzte in sich zusammen, berichtete Bürgermeister Vitali Klitschko. Die russischen Angriffe waren heftiger als in den Tagen davor. Polen und Finnland setzten vorsorglich die eigenen Streitkräfte in Alarmzustand und schränkten den Zugang zu ihrem Luftraum ein.
1: Gut ein Jahr lang haben Bund, Länder und Gemeinden über Reformen verhandelt. Gestern wurden grundsätzliche Einigungen in den Bereichen Gesundheit, Energie und Verwaltung verkündet. Details fehlen aber noch. Und auch bei der Bildung, also bei Schulen und Kindergärten, soll es Neuerungen geben. Hier sind inzwischen einige Eckdaten bekannt. Unter anderem geht es um die Zuständigkeiten fürs Personal, aber auch um Verbesserungen in der Betreuung. Peter Daser berichtet.
2: Unter anderem soll es künftig einheitliche Standards in ganz Österreich geben für die Bildung und Betreuung im Kindergartenalter. Konkret zum Beispiel bei der Gruppengröße. Kindergartengruppen dürfen dann künftig maximal 22 Kinder umfassen. Das gilt bei Kindern von 3 bis 6 Jahren. Bisher sind teilweise auch größere Gruppen zulässig. Ein anderer Bereich betrifft die Schulen bzw. deren Verwaltung. Hier geht es um Kompetenzverschiebungen hin zu den Ländern. Konkret werden die Bildungsdirektionen der Länder nicht nur für die Pflichtschullehrerinnen und Lehrer zuständig sein, sondern auch für das unterstützende Personal wie Psychologen, Sozialarbeiterinnen, Förderkräfte oder Verwaltungspersonal. Voraussetzung für die Änderungen ist allerdings eine Verfassungsmehrheit im Nationalrat.
1: Der OGA, der oberste Gerichtshof, entscheidet heute über das erste Urteil gegen Signa-Gründer René Benko. Benko ist im Oktober 2025 in erster Instanz am Landesgericht Innsbruck teilschuldig gesprochen worden und zu 2 Jahren Haft verurteilt worden. In einem zweiten Anklagepunkt wurde er freigesprochen. Der Schuldspruch wurde vom Angeklagten bekämpft, der Freispruch von der WKStA. Beate Tomasowitsch berichtet.
3: René Benko soll seiner Mutter 300.000 Euro geschenkt und so seinen Gläubigern vorenthalten haben. Dafür wurde Benko in erster Instanz zu 2 Jahren Haft verurteilt. Benkos Verteidiger bekämpft das Urteil und auch die Strafhöhe. Im zweiten Anklagepunkt geht es um eine Mietvorauszahlung von 360.000 Euro für eine Villa auf der Hungerburg in Innsbruck. Die Richterin am Landesgericht hat Benko freigesprochen, keine betrügerische Grieder, kein Schaden für die Gläubiger. Gegen diesen Freispruch hat die WKStA Nichtigkeitsbeschwerde eingelegt. Die Generalprokuratur, die in solchen Fällen den OGH berät, hat empfohlen, den Schuldspruch Benkos zu bestätigen, den Freispruch aber aufzuheben. Der OGH kann sich an diese Empfehlung halten, muss aber nicht. Wird der Schuldspruch bestätigt, dann wäre das die erste rechtskräftige Verurteilung gegen den Signa-Gründer.
1: Am Landesgericht Wien könnte heute beim Prozess gegen Ex-FPÖ-Chef und Ex-Vizekanzler Heinz-Christian Strache das Urteil bevorstehen. In der Causa geht es um eine Lebensversicherung, die die Wiener FPÖ für Strache abgeschlossen hatte, um seine Familie für den Fall seines Todes abzusichern. Im Erlebensfall sollte das Geld an die Stadtpartei fließen. Strache soll versucht haben, die Versicherungspolize zu seinen Gunsten zu ändern, um selbst zu kassieren. Die Staatsanwaltschaft ortet Untreue. Strache bestreitet die Vorwürfe. Petra Pichler berichtet.
4: Gestern wurden im Prozess noch mehrere Zeugen befragt, darunter der amtierende FPÖ-Wien-Chef Dominik Knepp. Der verwies auf einen von der FPÖ beauftragten Experten, der festgestellt habe, dass die Partei und nicht Ex-FPÖ-Chef Heinz-Christian Strache Begünstigte der Versicherung sei. Die Staatsanwaltschaft ortet Untreue bei Strache und wirft ihm vor, er habe 2014 die Versicherungssumme im Erlebensfall auf sich umschreiben lassen, ohne Parteibeschlüsse. Strache hat im Prozess die Vorwürfe als völlig falsch zurückgewiesen. Die 940.000 Euro hohe Lebensversicherung sei eine Pensionsvorsorge der Partei für ihn gewesen. Heute will das Gericht noch Strache zu den Zeugenaussagen befragen. Auch eine letzte Zeugin ist geladen. Läuft alles nach Plan, soll danach das Urteil gesprochen werden.
1: Der Europäische Gerichtshof in Luxemburg entscheidet am Vormittag über eine Rekordmilliardenstrafe gegen den Internetriesen Google. Die EU-Kommission hat Google bereits 2018 zu einer Strafe von mehr als 4 Milliarden Euro verurteilt, wegen Missbrauchs seiner marktbeherrschenden Stellung durch das Betriebssystem Google Android. Der Konzern hat berufen, 8 Jahre später entscheiden Europas Höchstrichter. Aus Brüssel berichtet Tim Kupal.
5: Die EU-Kommission hat die Kartellrechtsstrafe bereits 2018 verhängt. Die damalige EU-Wettbewerbskommissarin Margrethe Vestager: Unsere Entscheidung stoppt Google zu kontrollieren, welche Suchmaschinen und Browser auf Google Android vorinstalliert werden können. Google legt damals Berufung ein. Jetzt sind die EuGH-Höchstrichter am Zug. Ein guter Hinweis darauf, wie die höchstrichterliche Entscheidung ausfallen dürfte, bieten in der Regel die Schlussanträge der Generalanwaltschaft. Im vergangenen Jahr lautet deren Empfehlung, die Milliardenstrafe voll zu bestätigen. Sollte der EuGH in Luxemburg heute dieser Empfehlung nachkommen, dann wäre Google mit einem Jahresumsatz von mehr als 370 Milliarden Euro wohl leicht in der Lage, die 4 Milliarden Euro Strafe aus der Portokasse zu zahlen.
1: Das Smartphone begleitet die meisten von uns jeden Tag. Im Urlaub ist es mehr als nur ein praktischer Begleiter. Es kann im Notfall helfen und vor hohen Zusatzkosten schützen. Worauf Reisende vor dem Urlaub achten sollten, berichtet Anke Mandl.
6: Wer in der EU unterwegs ist, kann das Smartphone dank der Roaming-Regelung meist zu den gleichen Bedingungen nutzen wie in Österreich. Außerhalb der EU kann das schnell teuer werden. Zwar gibt es ein Kostenlimit. Ab 60 Euro Datenverbrauch kommt automatisch eine Warn-SMS. Weitere Kosten entstehen erst nach Zustimmung. Trotz dieser Absicherung empfiehlt das Forum Mobilkommunikation, die Tarife vor der Reise zu prüfen und bei Bedarf ein passendes Roaming-Paket zu buchen. Wichtig ist die europaweite der Notrufnummer 112. Sie funktioniert kostenlos, auch ohne Guthaben. Die Nummer am besten vor der Reise einspeichern. Außerdem empfiehlt sich, Bildschirmsperre, SIM-PIN und Ortungsfunktion zu aktivieren. So sind persönliche Daten besser geschützt und ein verlorenes Gerät lässt sich leichter sperren oder wiederfinden.
1: Zur Fußball-Weltmeisterschaft. Für Österreich geht's heute im 16. Finale gegen Europameister Spanien. Anstoß ist um 21 Uhr. USA-Korrespondent Christoph Kohl berichtet für uns über die Stimmung vor dem Spiel.
7: Good morning, welcome to Hollywood.
8: Beim Sightseeing in Hollywood träumen die österreichischen Fans von einem Sieg gegen Spanien.
9: Vielleicht ein Wunder von Los Angeles.
8: Herwig hat nach der Qualifikation fürs 16. Finale spontan ein Ticket nach Los Angeles gebucht.
9: Ja, für uns geht der Traum in Erfüllung.
8: Andere wie Reinhard aus Vösendorf waren schon bei allen Spielen der Gruppenphase dabei.
10: Meine Stimme ist zwar schon etwas beleidigt, aber es wird Vollgas gegeben.
8: Die spanischen Fans hoffen heute im Stadion auf die Unterstützung der rund 5 Millionen Latinos im Großraum Los Angeles. Das spanische Team dürfe sich aber nicht auf der Favoritenrolle ausruhen, wie das Beispiel Deutschland gezeigt habe, meint Marco. Alle freuen sich jedenfalls auf ein hochkarätiges Spiel im teuersten und luxuriösesten Stadion dieser Weltmeisterschaft.
1: Und Gastgeber USA stehen nach einem 2:0 über Bosnien und Herzegowina im Achtelfinale. Und auch Belgien schafft den Aufstieg ins Achtelfinale. Nach einem 0:2 Rückstand gegen Senegal drehten die Belgier das Spiel in der Verlängerung noch auf 3:2. Ebenfalls weiter ist England mit 2:1 gegen die Demokratische Republik Kongo. Das war das Frühjournal mit Christina Kreunz. Es ist 6:10 Uhr.
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14: Und zum Start in den Donnerstag hören wir aus Johann Sebastian Bachs Ouvertüre Nummer 1 für Orchester.

Barocke Tanzmusik von Johann Sebastian Bach zum Aufstehen. Der Amsterdam Baroque Orchestra spielte unter Ton Koopman. 6.14 Uhr und ein niederländisches Orchester ist auch jetzt gleich zu hören. Das Royal Concertgebouw Orchestra spielt Dmitri Schostakowitsch.

Anne-Sophie Mutter und André Previn spielten die kleine Polka aus der Jazz-Suite Nummer 2 von Dmitri Schostakowitsch. Und um Jazz drehen sich heute Nachmittag auch die Spielräume. Zum Schwerpunkt 250 Jahre USA geht's ins Weiße Haus, ins politische Machtzentrum der Vereinigten Staaten. Lange hatte Jazz dort keinen Platz. Zu eng war diese Musik mit der Diskriminierung schwarzer Amerikanerinnen und Amerikaner verbunden. Erst in den 1950ern und auch im Umfeld der US-Bürgerrechtsbewegung begann sich das zu ändern. Von John F. Kennedy bis Barack Obama wurde Jazz immer wieder auch bei Konzerten im Weißen Haus gespielt. Andreas Felber wirft musikalische Schlaglichter auf die Geschichte des Jazz im Weißen Haus heute um 17.30 Uhr.

0: bereits vorher angekündigt, jetzt waren sie zu hören. Anne-Sophie Mutter und André Previn spielten Summertime von George Gershwin. Und passend dazu wird es auch heute in den Radiogeschichten sommerlich. Thomas Hettches aktueller Roman erzählt von der Liebe jenseits der 60 und von einer Begegnung an einem Sommerabend, durch die sich alles verändert.
1: Ich liebe dich. Wie seltsam es ist, das zu sagen. Man kann keinen Grund nennen. Ich liebe dich, weil ich dich liebe. Und die Antwort muss zwingend dieselbe Form haben. Ich liebe dich auch. Was ist das? Eine Zustandsbeschreibung, auch ein Versprechen. Und mehr noch ein Vertrag, ein Gelübde. Eine Verschwörung von Zweien im Geheimen, eine Beschwörung ist dieser Satz. Er bittet etwas herbei. Er verbindet sich mit der Welt, er schlägt einen Kreis, ist Magie.
0: Um die Magie der Liebe 60 plus geht's dann in den Radiogeschichten um 11.05 Uhr.

Liebesleid von Fritz Kreisler mit dem Frauenblechbläserensemble Quintonic. Und zur Blasmusik führen auch gleich unsere Kulturtipps. Davor geht's aber an den Wiener Heumarkt. Dort geht auch dieses Jahr wieder der Wiener Opernsommer über die Bühne. Georges Bizets Carmen wird in der originalen musikalischen Fassung zu sehen sein. Premiere ist heute Abend um 19.45 Uhr. Bereits gestern Abend Premiere gefeiert hat die Fledermaus im Theater Reichenau. Ein Musiktheater von Nils Strunk und Lukas Schrenk nach der Operette von Johann Strauss. Bei den Reichenauer Festspielen wird der Klassiker in die Roaring Twenties verlegt. Heute bereits am Nachmittag zu sehen um 15.30 Uhr. Und heute beginnt das Woodstock der Blasmusik in Ort im Innkreis. 110.000 Blasmusikfans werden dort erwartet. Zum Auftakt stehen Federspiel um 18.15 Uhr heute auf der Bühne und am Sonntagnachmittag spielt dann unter anderem die Formation Der Blechhaufen.

0: Eduard Kutrowatz und Johannes Kutrowatz am Klavier spielten gemeinsam mit der Bläserformation Der Blechhaufen das Volkslied Maritza Rosica. Jetzt ist es gleich 6:30 und damit zu den Nachrichten mit Christina Greunz.
1: Guten Morgen. Russland hat heute Nacht ungewöhnlich starke Luftangriffe auf ukrainische Städte geflogen. Kampfdrohnen, Raketen und Marschflugkörper waren im Einsatz. Aus der Hauptstadt Kiew wurden am Abend und in der Nacht Explosionen gemeldet. Nach Behördenangaben gab es mindestens 8 Tote und 34 Verletzte. Eine Woche nach dem Erdbeben in Venezuela ist die Zahl der Todesopfer auf fast 2.300 gestiegen. Mehr als 11.000 Menschen wurden verletzt, Zehntausende werden noch vermisst. Die USA und der Iran haben gestern in der katarischen Hauptstadt Doha indirekte Fachgespräche über den Schiffsverkehr in der Straße von Hormuz und einen dauerhaften Waffenstillstand fortgesetzt. Die Teilnehmer hätten sich darauf geeinigt, einen Kommunikationskanal einzurichten, erklärte das iranische Außenministerium. Beobachter kritisieren fehlende Transparenz bei den Gesprächen. Am Landesgericht Wien könnte heute beim Prozess gegen Ex-FPÖ-Chef und Ex-Vizekanzler Heinz-Christian Strache das Urteil bevorstehen. In der Causa geht es um eine Lebensversicherung, die die Wiener FPÖ für Strache abgeschlossen hatte. Strache soll versucht haben, die Versicherungspolize zu seinen Gunsten zu ändern. Die Staatsanwaltschaft ortet Untreue. Strache bestreitet die Vorwürfe. In Teheran laufen die Vorbereitungen für die staatlichen Trauerfeierlichkeiten für Irans ehemaligen obersten Führer Ayatollah Ali Khamenei, die am Wochenende beginnen sollen. Die Zeremonien des vor 4 Monaten Getöteten waren ursprünglich für Anfang März geplant, waren wegen des Kriegs aber zunächst verschoben worden. Zur Fußball-Weltmeisterschaft für Österreich geht es heute im 16. Finale gegen Europameister Spanien. Anstoß ist um 21 Uhr. Das Wetter zunächst noch Restwolken und an der Alpen-Nordseite letzte Regenschauer. Tagsüber zunehmend sonnig, lebhafter bis kräftiger Nordwestwind und nicht mehr so heiß. Höchstwerte 20 bis 27 im Osten und Süden bis zu 30 Grad, in 2000 Metern um 10 Grad. Soviel zu Nachrichten und Wetter. Es ist 6.32 Uhr.
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Over the Moon, Alexandre Tarot und das Orchestra della Accademia Nazionale di Santa Cecilia mit Musik aus E.T., der Außerirdische. Und das heute nicht ganz zufällig in der Ö1 Morgenmusik, denn es ist Welt-UFO-Tag. Der erinnert an das sogenannte Roswell-Ereignis. 1947 soll im US-Bundesstaat New Mexico ein unbekanntes Flugobjekt abgestürzt sein. Seither beflügeln Berichte über UFO-Sichtungen immer wieder auch die Fantasie der Kinos. Zuletzt mit dem Steven Spielberg-Streifen Disclosure Day, der erst im Juni angelaufen ist. Und auch bei uns geht's jetzt noch einmal in himmlische Sphären mit Wolfgang Amadeus Mozarts Jupiter-Sinfonie.

0: Die Kammerakademie Potsdam unter Antonello Manacorda spielte hier den dritten Satz aus Mozarts 41. Ja, morgen ist es soweit. Im Osten werden die Zeugnisse verliehen. Nicht immer zur Freude aller. Schlechte Noten, mangelnde Konzentration, Streit ums Lernen und andere Schulprobleme, die hängen oft direkt mit übermäßiger Handynutzung zusammen. Das beschreibt auch die Lernexpertin Petra Trautwein in ihrem aktuellen Buch Handyfrei. Hanna Balber hat mit ihr darüber gesprochen, wie Eltern ihren Kindern einen gesunden Umgang mit digitalen Medien beibringen und nimmt die Erwachsenen selber in die Pflicht.
1: Viele Kinder sitzen stundenlang am Handy, wechseln im Sekundentakt zwischen Videos, Spielen und Chats und sollen anschließend ruhig am Schreibtisch sitzen und lernen. Das schaffen viele nicht mehr, sagt Familiencoach und Autorin Petra Trautwein. Bei schlechten Noten empfiehlt sie, statt mehr lernen, zuerst einmal die Bildschirmzeit zu reduzieren.
2: Auch wenn ein Handy im Flugmodus da liegt, ist unser Hirn schon so programmiert, dass da gleich vielleicht was bimmelt oder piept, dass wir abgelenkt sind. Also wirklich raus vor die Tür beim Lernen. Raus vor die Tür auch nachts, wenn die Kinder schlafen. Auch mal so medienfreie Zeiten einführen beim Mittagessen, dass wir uns wieder unterhalten.
1: Weniger Zeit am Smartphone verbringen, das muss auch für die Eltern gelten. Denn Kinder nehmen sich Mama und Papa als Vorbild. Sinnvolle Beschäftigungen und Hobbys können dabei helfen, dass Kinder erst gar nicht so viel Zeit online verbringen wollen. Handyverbote und Schimpfen allein führen nicht zur Lösung.
2: Ehrlicherweise finde ich das auch total legitim, das dem Kind zu sagen, ich wusste gar nicht, wie schädlich das ist und ich möchte das jetzt anders machen, weil ich mache mir Sorgen um dich. Und ich weiß auch, das ist schwierig für dich, aber ich möchte dich dabei unterstützen und ich helfe dir.
1: Petra Trautwein rät Eltern, ihren Kindern erst mit 14 Jahren ein eigenes Smartphone zu erlauben. Auch ein Social-Media-Verbot für unter 16-Jährige befürwortet sie.
2: Da müssen wir in die Verantwortung gehen. Und ich möchte gerne alle Eltern ermuntern, sich schlau zu machen und die Verantwortung für ihre Kinder zu übernehmen an der Stelle, weil die Kinder können das nicht alleine.
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Ouvertüre aus der Tragédie Lyrique Les Horaces von Antonio Salieri war zu hören mit Le Talent Lyrique unter Christophe Rousset. 6:45 Uhr.

0: Das Wiener Bohème-Quartett spielte Sicilienne von Maria Theresia Paradis. Und jetzt springen wir zum Sport. Immer wieder werden Schieflagen in der medialen Berichterstattung deutlich. Das Medienmagazin Double Check nimmt sich heute dem Thema an. Mehr von Rosanna Azzara.
1: Was haben der Deutsche Arda Saatchi und die US-Amerikanerin Rachel Entrekin gemeinsam? Beide sind Mitte Mai hunderte Meilen durch amerikanische Wüsten gelaufen und haben dabei Spitzenleistungen im Ultrasport vollbracht. Weltweit gefeiert wurde aber nur die von Saatchi und die der Amerikanerin Entrekin ist völlig untergegangen, obwohl sie sogar schneller war als alle teilnehmenden Männer. Dieses Beispiel ist das perfekte Sinnbild für die mediale Sportberichterstattung über Frauen. Dass Sportlerinnen immer noch massiv unterrepräsentiert sind, das hat gerade erst auch eine Studie belegt. Und wenn Frauen im sportlichen Rampenlicht stehen, dann kriegen sie oft die volle Wucht des digitalen Frauenhasses ab. In Double Check sprechen wir mit Sportlerinnen über ihre Erfahrungen und auch mit Sportjournalistinnen wie Anna-Theresa Lalitsch, die als erste und einzige Frau im österreichischen Fernsehen Männerfußballspiele kommentiert, auch gerade bei der WM.
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Das Vogelhaus aus dem Karneval der Tiere von Camille Saint-Saëns. Am Klavier zu hören war unter anderem Martha Agerich. 6:51 Uhr ist es jetzt.

die Pianistin Mitsuko Uchida spielte Beethoven aus seinem zweiten Klavierkonzert. 6.56 Uhr, bald sind sie da, die Sommerferien, und im Osten schon Ende dieser Woche, im Westen dann Ende nächster Woche. Der Schulleiter und Kabarettist Stefan Haider macht sich diese Woche Gedanken für den Tag.

Der Schulschluss steht wieder einmal vor der Türe. Ein guter Zeitpunkt, sich ein paar ganz grundsätzliche Gedanken zum Thema Schule zu machen. Ich glaube, das Wichtigste ist, wenn es um Entwicklung, ums Lernen geht, dass man den Menschen sagt, hab keine Angst vorm Scheitern. So viele beginnen nicht einmal, einfach weil sie Angst haben zu scheitern dabei,

0: Irgendwann hat mich mein Mathematikprofessor so von der Seite angeredet, hast du die Angabe übersetzt und ich habe nur gesagt, damit haben sie jetzt auch nicht gerechnet. Es war trotzdem ein nicht genügend, aber eben kreativ gescheitert. Französisch war auch sehr schwierig für mich, aber heute bin ich froh, dass ich Französisch kann. Also können ist vielleicht zu viel gesagt, ich habe jedenfalls meine zwei Sätze für den Notfall. Manches Mal lässt sich sie einfach nicht vermeiden und mit den zwei Sätzen bin ich bis jetzt immer durchgekommen. Je m'appelle Stéphane und Do you speak English? Aber ich bin meiner Französisch-Professorin sehr dankbar. Sie hat mich überhaupt auf die Idee gebracht, Kabarett zu machen. Sie hat fast jede Stunde zu mir gesagt, Stéphane, du bist schon sehr komisch. Und einmal hat sie gesagt, Stéphane, nach 3 Jahren Französisch und deine Aussprache, das ist ja Kunst. Und ich habe gesagt, gracias. Ja, es ist eben nie zu spät, um kreativ zu scheitern.
1: Stefan Haider ist Religionslehrer, Schulleiter und Kabarettist.

0: die Nummer Champagne Rag von Georg Pommerer zu hören. Die Gedanken für den Tag dieser Woche finden Sie übrigens auch auf der Ö1 Webseite. Und jetzt ist es gleich 7 Uhr. Es folgt eine halbe Stunde Information.
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2: Mit Paul Schiefer im Studio. Guten Morgen. Die Regierung will in den Schulen und den Kindergärten Verbesserungen umsetzen. Das ist ein Teil der Reformen, die gestern präsentiert wurden. Dazu ist Bildungsminister Christoph Wiederkehr von den NEOS live im Studio. In der Ukraine hat die russische Armee mit massiven Angriffen in der Nacht wieder große Schäden angerichtet. Auch in der Hauptstadt Kiew. Mehrere Menschen sind getötet worden, Dutzende sind verletzt. Der oberste Gerichtshof entscheidet heute über das erste Urteil gegen Signa-Gründer René Benko. Österreich trifft heute bei der Fußball-WM auf Spanien. Dazu gehen wir zu unserem Reporter Daniel Kulowitz nach Kalifornien. Und die deutlich kühleren Wetteraussichten hat Michael Mattern.
3: Die heftigste Hitzewelle seit Messbeginn ist gestern zu Ende gegangen. In den nächsten Tagen gibt es teils sonniges, teils wechselhaftes und windiges Sommerwetter bei durchschnittlichen Juli-Temperaturen. Die aktuellen Meldungen der Landeshauptstädte: Wien und Eisenstadt stark bewölkt 19 Grad, St. Pölten stark bewölkt 18, Linz wolkig 17 Grad, Salzburg stark bewölkt 16, Innsbruck stark bewölkt 13 Grad, Bregenz heiter 14, Graz stark bewölkt 21 sowie Klagenfurt stark bewölkt 18 Grad. Zurzeit gibt es zwar noch einiges an Restwolken, stellenweise auch Nebel, aber nur noch ganz vereinzelt ein paar Regentropfen und westlich von Innsbruck schon viel Sonne. In den nächsten Stunden lockert es überall auf und dann ist es in ganz Österreich überwiegend sonnig mit ein paar Quellwolken am Nachmittag. Bei teils kräftigem Nordwestwind erreichen die Temperaturen heute 20 bis 27, im Osten und Süden bis zu 30 und in 2000 Meter um 10 Grad. Morgen Freitag ähnliche Höchstwerte und dazu eine windige und wechselhafte Mischung aus Sonne, dichten Wolken und einigen Regenschauern.
2: Gut ein Jahr lang haben Bund, Länder und Gemeinden über Reformen verhandelt. Gestern sind dann grundsätzliche Einigungen in den Bereichen Gesundheit, Energie und Verwaltung verkündet worden. Die Details fehlen aber noch. Und auch bei der Bildung, also bei Schulen und Kindergärten, soll es Neuerungen geben. Hier sind inzwischen einige Eckdaten bekannt. Unter anderem geht es um die Zuständigkeiten fürs Personal, aber auch um Verbesserungen in der Betreuung. Darüber spreche ich gleich mit Bildungsminister Christoph Wiederkehr. Davor aber noch Peter Daser mit einem Überblick.
4: Ein Schwerpunkt der Reformen im Bildungsbereich soll bei der

0: Elementarpädagogik liegen. So soll es erstmals einheitliche Standards in ganz Österreich geben, damit für Bildung und Betreuung im Kindergartenalter in jeder Gemeinde und in jedem Bundesland dieselben Qualitätskriterien gelten. Konkret zum Beispiel bei der Gruppengröße. Kindergartengruppen dürfen künftig maximal 22 Kinder umfassen. Das gilt bei Kindern von 3 bis 6 Jahren. Bisher sind teilweise auch größere Gruppen zulässig. Auch die Personalschlüssel sollen einheitlichen Standards entsprechen, damit das Personal für weniger Kinder pro Kopf zuständig sein wird. Ebenso soll es Mindestkriterien geben für Assistenzkräfte. Ziel ist, ein Gesetz über die einheitlichen Standards noch heuer zu beschließen. Ein anderer Bereich betrifft die Schulen bzw. deren Verwaltung. Hier geht es um Kompetenzverschiebungen hin zu den Ländern. Konkret werden die Bildungsdirektionen der Länder künftig nicht nur für die Pflichtschullehrerinnen und Lehrer zuständig sein, sondern auch für das unterstützende Personal wie Psychologen, Sozialarbeiterinnen, Förderkräfte und Verwaltungspersonal. Bisher sind hier bis zu 4 verschiedene Dienstgeber möglich: Bund, Gemeinde, Land oder private Träger. Die Vereinheitlichung soll den Schulen auch mehr Selbstständigkeit geben bei der Personalauswahl. Die Änderungen werden vor allem Volks- und Mittelschulen betreffen. In den Bundesschulen, das sind zum Beispiel Gymnasien, bleibt der Bund weiter zuständig. Und durch eine neue Personalgruppe sogenannter Unterstützungspädagoginnen und Pädagogen, das sind zum Beispiel Freizeitbetreuer, soll ein Ausbau ganztägiger Schulformen gefördert werden. Voraussetzung für diese Änderungen ist allerdings eine Verfassungsmehrheit im Nationalrat und damit die Zustimmung einer der beiden Oppositionsparteien.
1: Und bei mir im Studio ist dazu jetzt Bildungsminister Christoph Wiederkehr von den NEOS. Guten Morgen.
2: Schönen guten Morgen.
1: Herr Wiederkehr, fangen wir mit den Kindergärten an. Da haben wir gehört, die Gruppen sollen kleiner werden, maximal 22 Kinder bei der Gruppe der Altersgruppe der 3- bis 6-Jährigen. Ab wann werden wir diese kleineren Gruppen haben?
2: Es gibt aktuell sehr, sehr unterschiedliche Regelungen in Österreich. In vielen Bundesländern sind es bis zu 25 Kinder. Das sind zu viele, deshalb wollen wir runter auf maximal 22 Kinder. Hier soll in allen 3 Jahren pro 3 Jahre ein Kind weniger in der Gruppe sein. Das heißt, spätestens in 10 Jahren soll das bundesweit einheitlich auf maximal 22 Kinder sein. Das ist ein erster Schritt. Es werden dann weitere Schritte sicher noch darauf folgen müssen.
1: Kleinere Gruppen heißt auch, man braucht mehr Personal. Gibt es das?
2: Wir haben eine Ausbildungsoffensive gestartet, gleich zu Beginn dieser Regierungsperiode, um mehr Elementarpädagoginnen und Elementarpädagogen zu finden, beispielsweise auch über zusätzliche tertiäre Ausbildungsmöglichkeiten, das heißt an Fachhochschulen oder auch an pädagogischen Hochschulen gibt es jetzt das Angebot. Aber die Personalsituation wird weiter angespannt sein. Die Einigung in der Reformpartnerschaft macht mich aber zuversichtlich, weil es eine deutliche Aufwertung der Elementarpädagogik ist und damit auch das Berufsfeld attraktiver macht.
1: Schauen wir uns die Schulen an. Auch da wird an einigen Schrauben gedreht. Zum Beispiel sollen die Zuständigkeiten fürs Schulpersonal vereinheitlicht werden. Das klingt alles recht technisch, aber was haben denn die Schülerinnen und Schüler ganz konkret von solchen Zuständigkeitsvereinfachungen oder Zusammenziehungen?
2: Das bedeutet beispielsweise, dass ganztägige Schulangebote leichter ermöglicht werden und diese auch in Österreich dann vermehrt stattfinden werden. Das ist einerseits für die Familien wichtig, um Beruf und Familie unter einen Hut zu bekommen, aber auch gut für die Kinder, weil ganztägige Schulformen auch für die Bildungschancen, insbesondere von Kindern, die die deutsche Sprache noch nicht so gut beherrschen, sehr, sehr wichtig und gut sind. Und diese Veränderung der Personalstruktur führt dazu, dass diese Schulformen leichter möglich sind. Das ist jetzt sehr, sehr schwierig, insbesondere im ländlichen Raum, weil jetzt muss man Personen finden, die vielleicht für 1, 2 Randstunden am Nachmittag Freizeitbetreuung machen. Die findet man oft nicht. Mit der neuen Personalkategorie können diese dann auch untertags unterstützen, beispielsweise eine Pädagogin, manchmal mit einer Doppelbesetzung in der Klasse unterstützen, aber auch Freizeit anbieten.
1: Sie sprechen jetzt von dieser neuen Kategorie Unterstützungspädagogen. Für Leute, die sich in dem Schulbetrieb nicht so gut auskennen, da hat es bis jetzt verschiedene Arbeitgeber gegeben für diese Unterstützungspädagogen. Können Sie nochmal erklären, was das jetzt das Neue ist?
2: Es gab da Dutzende unterschiedlicher Stellen, die dieses Personal bisher für die Schulen zur Verfügung gestellt haben. Das sind Freizeitkräfte gewesen, die teilweise bei der Gemeinde angestellt waren, teilweise beim Land, teilweise beim Vereinen, teilweise über Mischfinanzierungen. Und die Schwierigkeit dahinter war, dass dieses Personal dann auch nicht in der Führungshoheit der Schulleitung war, sondern manchmal eben durch Träger geführt war. Wenn diese zur Schule kommen, ist es gut für das Führen der Schule, weil die Direktion weiß am besten, wo braucht man eine Lehrkraft, wo braucht man eine Unterstützungskraft, wo braucht man einen Sozialarbeiter. Und mit dieser Reform wird einhergehen, dass die Schulen mehr Autonomie bekommen. Das heißt, am Standort auch das Personal zusammenstellen können, das sie benötigen.
1: Sie haben jetzt gesagt, das Ziel ist mehr Ganztagesschulen oder ganztägige Schulformen. Da gibt es ja auch unterschiedliche, verschränkte oder nicht verschränkte. Ist da genug Geld da in Zeiten, wo die Regierung sparen muss?
2: Es ist zum Glück gelungen, innerhalb dieses Budgets, und es war sehr, sehr schwierig, Offensivmitteln, das bedeutet zusätzliches Geld für ganztägige Schulformen herauszuverhandeln. Das ist ein großer Schwerpunkt der Regierung, weil wir wissen, Investitionen in die Bildung sind Investitionen in die Zukunft und damit für bessere Chancengerechtigkeit.
1: Für einige dieser Reformen, die jetzt auf dem Tisch liegen, brauchen Sie eine Zweidrittelmehrheit. Wie wollen Sie denn die Freiheitlichen oder die Grünen überzeugen, dass das, was da jetzt kommen soll, auch wirklich notwendig ist?
2: Es gab schon während der Reformpartnerschaft immer wieder Gespräche, auch mit den Oppositionsparteien, um zu informieren, wo wir stehen. Jetzt wird es darum gehen, diese Gespräche zu vertiefen und im Sinne Österreichs und im Sinne der Chancen der Kinder und Jugendlichen eine gemeinsame Perspektive zu finden. Denn wir brauchen sowohl für die Veränderungen im Schulbereich als auch für die Veränderungen in der Elementarpädagogik Verfassungsmehrheiten.
1: Aber Sie sind zuversichtlich, dass Sie den einen oder anderen dazu ins Boot holen können.
2: Ich bin ja schon sehr zuversichtlich, denn es ist ein gutes, gelungenes Paket, das stärkt die Bildung, das stärkt die Familien. Da wird man sicher einen Weg finden, wie man auch im Parlament eine Zweidrittelmehrheit bekommt. Das ist eine historische Chance, das Bildungssystem in Österreich einfacher, effektiver und gerechter zu machen.
1: Herr Wiederkehr, ich möchte Sie noch ansprechen auf die Hitzewelle, die jetzt Gott sei Dank vorbei ist, aber die uns die letzten zwei Wochen wirklich massiv beschäftigt hat. In den Klassenzimmern waren teilweise unerträgliche Temperaturen. Manche Kinder wollten gar nicht mehr in die Schule gehen. Sie haben jetzt gesagt, Sie werden einen Hitzefrei-Vorschlag auf den Tisch legen. Was wird da drinnen stehen?
2: Es war unerträglich heiß und wir haben gesehen, dass über so eine lange Hitzeperiode das nicht mehr zumutbar ist. Wir haben aber schulrechtlich keine Möglichkeit, beispielsweise Stunden zu verkürzen oder auch einmal statt Unterricht nur Betreuung anzubieten. Da haben wir ein sehr starres Gerüst und das müssen wir verändern. Das muss aber noch mit Expertinnen und Experten beraten werden, auch mit den Schulpartnern, um eine sinnvolle Regelung zu finden, wo sowohl für die Eltern sichergestellt ist, dass es noch eine Betreuung gibt, als auch Flexibilität für die Schulen entsteht, dass man nicht normal Unterricht macht, wenn 40 Grad am Tag angekündigt sind.
1: Ab wann könnte es diese hitzefreie Regelung geben?
2: Wir starten jetzt Beratungen. Es wird hier auch einen Gipfel dazu geben, um Diskussionen dazu einzuleiten. Es wird dann eine Vorlage fürs Parlament geben, wo im Parlament darüber beraten wird. Ich möchte es so zügig wie möglich machen. Ich hoffe, dass es hier über den Sommer schon eine gemeinsame Perspektive gibt.
1: Ganz kurz noch zum Vorschlag, die Sommerferien vorzuverlegen. Das hat jetzt auch zuletzt der Kärntner Landeshauptmann vorgeschlagen oder gefordert. Werden Sie das aktiv unterstützen?
2: Es war ein Vorschlag von Bettina Emmerling in Wien. Diesen Vorschlag finde ich positiv. Finde es auch gut, dass andere Bundesländer diesen jetzt unterstützen. Die Evidenz ist sehr, sehr klar, nämlich die Tage werden kürzer, jetzt schon. Und im August sind sie deutlich kürzer, damit die Nächte länger und die Nächte kühler als noch im Juni. Das heißt, eine Vorverlegung der Sommerferien kann hier eine Entlastung bringen. Wichtig ist, das kann nicht die einzige Maßnahme sein. Wir müssen in die Infrastruktur investieren, in Kühlung, in Belüftung, in Beschattung. Aber ja, eine Vorverlegung der Sommerferien kann hier Entlastung bringen.
1: Bildungsminister Christoph Wiederkehr von den NEOS war das bei mir live im Studio. Vielen Dank für das Gespräch.
2: Sehr gerne.
1: Nächstes Thema ist der Krieg in der Ukraine, denn die russische Armee hat Teile des Landes in der Nacht wieder mit massiven Luftangriffen überzogen. Betroffen war unter anderem wieder die Hauptstadt Kiew. Ganze Wohnhäuser sind in Brand geschossen worden. Es gibt mindestens 8 Tote und Dutzende Verletzte. Hartmut Fiedler berichtet.
3: Drohnen, Raketen, dazu Angriffe der russischen Luftwaffe. Niemand gewöhnt sich an die Explosionen, an die Zerstörungen, die sie hinterlassen, auch wenn es inzwischen 4,5 Jahre her ist, dass Russland die Ukraine überfallen hat. In der Nacht galt in vielen ukrainischen Städten wieder über Stunden Luftalarm. Für die Bevölkerung hieß es wieder, hinaus aus den Wohnungen, hinunter in die Luftschutzkeller. Die Metrostationen in der Hauptstadt Kiew waren überfüllt. Kinder und Erwachsene drängten sich zusammen in mitgebrachten Zelten oder auf dem Boden. Oberirdisch arbeiteten die Rettungsmannschaften, suchten in Häusern, die in Trümmer geschossen worden waren, nach Überlebenden, unter anderem in einem sechsstöckigen Wohnhaus. Es wurde direkt beschossen, sagte Bürgermeister Vitali Klitschko. Ein Haus von vielen. In mehreren Städten war es ein ähnliches Bild. In der Früh veröffentlichte das russische Verteidigungsministerium eine Liste der eingesetzten Waffen und der Ziele. Eine Art militärischer Leistungsschau, die viele Menschen Leben oder Gesundheit gekostet hat. Von Vergeltung für die ukrainischen Angriffe der vergangenen Tage auf die russische Energieversorgung war die Rede. Die Angriffe Russlands waren weitreichend und heftig und lösten auch in den Nachbarstaaten Alarm aus. Finnland und Polen schränkten vorsichtshalber den Zugang zu ihrem Luftraum ein.
1: Im Herbst 2022, also kurz nach dem Beginn des russischen Angriffskriegs auf die Ukraine, ist eine für Deutschland wichtige Gaspipeline gesprengt worden, nämlich die Nord Stream Pipeline. Sie hat Deutschland über Jahre mit russischem Erdgas versorgt. Wer hinter dem Anschlag steckt, war lange unklar. Die Ermittlungen der deutschen Behörden haben aber dann zu einem ehemaligen Offizier der ukrainischen Armee geführt. Er wurde verhaftet und gegen ihn wird jetzt Anklage erhoben. Aus Berlin berichtet Andreas Pfeiffer.
4: Die Bundesanwaltschaft hat ihre Entscheidung getroffen. Sie hält Serhii K., einen ehemaligen Offizier einer Spezialeinheit der ukrainischen Streitkräfte, für den Drahtzieher der Pipeline-Sprengung im September 2022. Der Terrorismusexperte Holger Schmidt sagt dazu:
5: Der Mann soll der Chef des Kommandos gewesen sein, das mit einem Segelboot auf die Ostsee gefahren ist. Dort sollen dann Taucher unter seinem Kommando runter zu den Pipelines getaucht sein und die Sprengsätze angebracht haben.
4: Nach Serhii K. wurde mit einem europäischen Haftbefehl gefahndet. Im August 2025 erfolgte die Festnahme in Italien, im November die Auslieferung nach Deutschland. Dort gilt der Anschlag, der die Versorgung Deutschlands mit russischem Erdgas lahmgelegt hat, als Kriegsverbrechen. Der Sabotageakt wurde nach Auffassung der Ermittler im Auftrag eines fremden Staates durchgeführt. Dazu Holger Schmidt.
5: Für mich persönlich steht nach den Recherchen fest, dass das ein Anschlag für die Ukraine war. Aber ob es auch einen staatlichen Auftrag gab oder ein staatliches Wissen, das ist etwas, das muss dann vor dem Hanseatischen Oberlandesgericht in Hamburg geklärt werden. Wenn es sich klären lässt, wenn dieser Beweis zu erbringen ist, dann hätte das ganz sicher erhebliche diplomatische Konsequenzen.
4: Der ukrainische Präsident Volodymyr Zelensky wollte die neuen Entwicklungen gestern noch nicht kommentieren. Vorerst muss das Oberlandesgericht in Hamburg über den Antrag zur Anklage entscheiden und in der Folge einen Prozesstermin festlegen.
1: Bei der Fußball-WM kommt es heute Abend zum Showdown für die österreichische Nationalmannschaft. Im 16. Finale trifft Österreich wie von Anfang an befürchtet auf Europameister Spanien, eine der aktuell besten Mannschaften der Welt. Daniel Kulowitz ist mit dem Team aus Santa Barbara abgereist und ich bin jetzt mit ihm in Kalifornien verbunden. Guten Morgen.
6: Schönen guten Morgen aus Los Angeles, dem heutigen Schauplatz dieses Krachers Österreich-Spanien.
1: Daniel, die Gruppenphase war schon sehr intensiv. Das 3:3 in letzter Minute gegen Algerien ist jetzt schon legendär. Da hat Österreich echten Kampfgeist bewiesen. Was kann man davon in das Spiel mit den Spaniern mitnehmen?
6: Also es war auf jeden Fall A, eine Lehre und B, eine Schule, dass man in schier unmöglicher Lage dann doch noch was Zählbares zustande bringt, denn dass man binnen 145 Sekunden das Ganze gegen Algerien von einem Heimflug hin zum Flug ins 16. Finale umbiegen konnte, das spricht schon für die Moral der Mannschaft, für den Teamgeist, für den Zusammenhalt, also das kann man auf jeden Fall mitnehmen für das Duell gegen Spanien, das wird es auch brauchen. Enden lassen darf man sich allerdings von diesem 3:3 auch nicht. Wenn man die letzten Wochen und Monate zusammenzählt, da war schon sehr, sehr viel Glück immer wieder dabei. Wenn man ganz weit zurückspult, Glück bei der Auslosung für die WM-Quali, Glück im Entscheidungsspiel gegen Bosnien, das uns dann zur WM gebracht hat, Glück bei der Auslosung für diese WM-Gruppe hier, die zwar Ralf Rangnick als eine der schwersten bezeichnet, dennoch waren es machbare Aufgaben, wenn man als Top 3 auch weiterkommen kann und Glück letztlich auch in letzter Sekunde mit diesem Algerien-Spiel. Also Glück kann man eben auch erzwingen, insofern, warum sollen wir nicht mal diese Mannschaft sein, die das große Team ärgert? Das gab es bei dieser WM schon, haben wir gesehen, sehr viele Beispiele. Und so etwas ist dem ÖFB-Team unter einem Macher wie Ralf Rangnick eigentlich auch immer zuzutrauen.
1: Viel Zeit war ja nicht für die Österreicher, um zu regenerieren. Nur ein paar Tage seit dem Spiel gegen Algerien, das war am Sonntag früh unserer Zeit. Wie hat man denn in der Zwischenzeit versucht, diese Zeit bestmöglich zu nutzen?
6: Es war gefühlt wie ein Fingerschnippen und schon war der Matchtag wieder da. Also viel Zeit war da nicht. Einerseits gut, man hat jetzt nicht allzu viele schlaflose Nächte vor dem Duell mit dem Europameister. Auf der anderen Seite, denke ich mir, hätte man sicherlich mehr Vorlaufzeit gerne gehabt, um fehlende Dinge bei dieser WM endlich mal anzusprechen, auszumerzen, aufzugreifen, zu verbessern. Es gab eben nur ein kurzes Training nach der Landung, das war so ein Regenerationstraining, dann war wieder ein Tag frei, dann wieder so zwei kleine Einheiten. In Summe kann das eigentlich nur zu wenig sein, aber man hat irgendwie auch ehrlicherweise nicht viel Wahl, auch was die Reisestrapazen hier anbelangt. Wir haben die zweitmeisten Flugkilometer nach Curaçao hier abzuspulen. Ich habe das selber auch am eigenen Leib gemerkt, wenn man von einer Stadt in die andere fliegt, die 2 Stunden Unterschied, das macht etwas mit dem Körper, man schläft unruhiger und man kann jetzt nur hoffen, dass wir ready sind und klar ist, man kann jetzt in 2 Tagen auch keine Bäume ausreißen und einen Kondi-Block da jetzt einschieben vor Spanien, dann wären die Spieler irgendwie platt. Also man muss es eigentlich so nehmen, wie es ist und wie die Spieler jetzt dastehen.
1: Daniel, was erfährt man denn aus dem Teamlager, wie man es taktisch angehen will? Teamchef Ralf Rangnick hat ja schon angedeutet, dass die Mannschaft vor allem in der Defensive besser werden muss, wenn man gegen Spanien bestehen will.
6: Also da gilt es in erster Linie mal den Hebel anzusetzen in puncto Abwehrverhalten. Also in jedem Spiel bei dieser WM bisher, muss ich salopp sagen, waren wir in der Abwehr offen wie ein Scheunentor. Also kaum eine Nation hat bei dieser WM so viel angeboten wie wir. Und da spreche ich jetzt eher von so gesättelten Nationen. Die Tschechen würden mir da auch noch negativ auffallen, aber die sind schon raus. Auf der anderen Seite hat sich die Mannschaft auch immer wieder aus so brenzligen Situationen herauskatapultiert. Das spricht eben, wie schon angesprochen, für den Teamgeist. Das 3:3 gegen Algerien hat die Mannschaft noch mehr zusammengeschweißt, das hat man gesehen, aber es heißt jetzt auch endlich Tugenden von einst auf den Platz zu bringen. Vor 2 Jahren bei der Euro zum Beispiel sind wir als Underdog regelrecht über den Platz geflogen, haben große Nationen an den Rande des Wahnsinns getrieben mit dem unbändigen Laufwillen anpressen und sollte uns das auch gegen Spanien gelingen, dann ist was möglich. Bisher muss ich aber ehrlich sagen, haben wir davon fast alles bei dieser WM vermissen lassen, auch in erster Linie eben eine stabile Abwehr, da hat uns Torhüter Alexander Schlager vor Schlimmerem bewahrt. Vielleicht müssen wir jetzt auch ein bisschen schmutziger spielen und auf jeden Fall nicht auf den Schönheitspreis losgehen. Und die feine Klinge wird es da sowieso nicht geben. Und Spanien ist das einzige Team neben Mexiko, das noch kein Gegentor kassiert hat. Also auf Teufel komm raus, angreifen wird es auch nicht spielen. Ralf Rangnick hat heute bei der Abschlusspressekonferenz was Gutes gesagt. Das Beispiel Uruguay aufgegriffen. Das war der letzte Gruppengegner der Spanier. Da waren die noch gar nicht durch, die Spanier. Und die haben mutig, körperbetont, aggressiv gespielt. Und das könnte auch so ein Masterplan heute von den Österreichern sein.
1: Schauen wir uns kurz die mögliche Aufstellung an. Sascha Kalajdzic war der große Held beim 3:3 gegen Algerien, hat den entscheidenden Treffer erzielt, kurz nachdem er eingewechselt wurde. Kann das bedeuten, dass er heute Abend von Anfang an dabei ist?
6: Möglich ist es, weil der ist in einer Art Flow-Zustand und hat das Team quasi frisch aufgeweckt mit seinem Last-Minute-Tor. Aber Ralf Rangnick lässt sich bei den Aufstellungen ja nie in die Karten blicken und hat bei dieser WM vorne so ziemlich alles durchprobiert. Bisher im ersten Match Kalajdzic, im zweiten Spiel Gregoritsch von Beginn an, im dritten Match Arnautovic. Also Kalajdzic würde jetzt Sinn machen. Er wäre ein Turm vorne, der anspielbar ist gegen die Spanier, aber möglich, dass er ihn auch als Jokerwaffe sozusagen im Talon behält. Ich würde jetzt auch eher schätzen, dass wir es eher defensiver anlegen als bisher. Vielleicht opfert er sogar noch einen Offensivspieler, um im Mittelfeld das Ganze ein bisschen engmaschiger zu gestalten. Passt zwar nicht ganz zur Philosophie, aber es ist eher davon abzuraten, wie gesagt, die Spanier da auf Teufel komm raus anzugreifen. Und in der derzeitigen körperlichen Verfassung unserer Nationalmannschaft, wir sind leider nicht auf Top-Level oder viele davon, ist das, wie gesagt, eher nicht so das Nonplusultra.
1: Machen wir noch einen kurzen Blick auf die Spanier. Jungstar Lamine Yamal ist da natürlich extrem gefährlich, aber auch die Spanier haben verletzungsbedingt Ausfälle. Wie stark wird denn diese spanische Mannschaft sein und wie sehr dürfen wir da auf ein Wunder hoffen?
6: Also stark genug, um an einem sehr guten Tag das ÖFB-Team auch zu deklassieren. So ehrlich müssen wir uns sein. Die haben auch Spieler in ihren Reihen, die Spieler im Alleingang entscheiden können. Individuelle Klasse, absolut beneidenswert. Lamine Yamal, Sie haben es angedeutet. Ich denke mal, dass sich Konrad Leimer vielleicht um ihn kümmern wird. Der wäre so ein Kettenhund. Aber es ist so ähnlich wie mit Lionel Messi. Du kannst Yamal abschirmen, zudecken, ihm Räume eng machen. Aber das ist auch so ein Mensch, der hat das Zeug, mehrere ÖFB-Spieler in einem Aufwasch stehen zu lassen. Und um nochmal aufs Wunder zurückzukommen, Wunder gibt es immer wieder. Das hat schon mal Katja Ebstein in den 70er Jahren gesungen. Da haben wir übrigens Spanien im Rahmen einer Weltmeisterschaft mal 2-1 geschlagen. Also why not? Wunder gibt es im Fußball immer wieder. Hat man bei dieser WM schon gesehen oder auch bei der letzten Euro eben. Einfach dran glauben, gegen dieses Spanien gewinnst du aber wahrscheinlich bei 10 Versuchen vielleicht einmal. Und das müsste halt heute Abend sein.
1: Unser Reporter Daniel Kulowitz war das live aus Los Angeles. Vielen herzlichen Dank für diese Infos.
6: Sehr gerne und schönen Tag und viel Spaß heute Abend.
1: Ja, die Spannung steigt also vor dem heutigen Spiel und sogar der Bundespräsident fiebert mit. Alexander Van der Bellen ist in einem Video inmitten einer Gruppe von Kindern in der Hofburg zu sehen und er wünscht sich, dass heute Abend alle beim Fußballschauen dabei sein können.
7: Jetzt kommen wir zu meiner Bitte im Namen Ihrer Kinder. Lassen Sie sie heute, also am Donnerstag, ein wenig länger aufbleiben. Ja, bis spät in die Nacht hinein Fernsehen ist nicht gut, ich weiß das. Aber drücken Sie diesmal ein Auge zu, damit die Kinder, die das wollen, unser Nationalteam live anfeuern können. Solche Erinnerungen nimmt man doch sein Leben lang mit. Und obendrein haben wir derzeit die letzten Tage vor den Ferien. Alles Liebe und an alle Kinder viel Spaß beim Anfeuern.
1: Der Bundespräsident Anpfiff ist heute Abend um 21 Uhr. Themenwechsel. Der oberste Gerichtshof entscheidet heute über das erste Urteil gegen Signa-Gründer René Benko. Benko ist im Oktober 2025 in erster Instanz am Landesgericht Innsbruck teilschuldig gesprochen worden und zu 2 Jahren Haft verurteilt worden. Beate Tomasowitsch berichtet.
8: René Benko soll seiner Mutter 300.000 Euro geschenkt und so seinen Gläubigern vorenthalten haben. Dafür wurde Benko in erster Instanz zu 2 Jahren Haft verurteilt. Benkos Verteidiger bekämpft das Urteil und auch die Strafhöhe. Im zweiten Anklagepunkt geht es um eine Mietvorauszahlung von 360.000 Euro für eine Villa auf der Hungerburg in Innsbruck. Die Richterin am Landesgericht hat Benko freigesprochen. Keine betrügerische Grieder, kein Schaden für die Gläubiger. Gegen diesen Freispruch hat die WKStA Nichtigkeitsbeschwerde eingelegt. Die Generalprokuratur, die in solchen Fällen den OGH berät, hat empfohlen, den Schuldspruch Benkos zu bestätigen, den Freispruch aber aufzuheben. Der OGH kann sich an diese Empfehlungen halten, muss aber nicht. Wird der Schuldspruch bestätigt, dann wäre das die erste rechtskräftige Verurteilung gegen den Signa-Gründer. In einem zweiten Verfahren am Landesgericht Innsbruck wurde Benko im Dezember 2025 ebenfalls wegen betrügerischer Grieder zu 15 Monaten bedingt verurteilt. Dieses Urteil ist noch nicht rechtskräftig, denn auch in diesem Fall gibt es Rechtsmittel gegen das Urteil. Der OGH muss dazu zu einem späteren Zeitpunkt beraten. Mitte Juni hat außerdem die WKStA die dritte Anklage gegen Benko eingebracht. Da geht es um den Vorwurf, Benko habe die Haselsteiner Stiftung um 5 Millionen Euro betrogen. Und ein zweiter Vorwurf lautet erneut auf betrügerische Grieder, weil Benko im Zuge der Insolvenz ein Jagdgewehr im Wert von 80.000 Euro den Gläubigern vorenthalten haben soll. Benko sitzt seit Jänner 2025 in U-Haft und das würde wohl so bleiben, selbst wenn die U-Haft auf eine mögliche Strafhaft angerechnet wird. Denn die U-Haft bezieht sich nicht nur auf das eine Verfahren, das der OGH heute entscheidet.
1: Manchmal zahlt es sich aus, noch einmal genauer nachzuschauen, was so in alten Kästen und Schubladen herumliegt. Das hat sich jetzt in einem Archiv in Großbritannien gezeigt. Nach 40 Jahren hat man dort ein unscheinbares, faustgroßes Fossil noch einmal unter die Lupe genommen und es hat sich dabei herausgestellt, es ist ein Dinosaurierknochen. Christina Stiller berichtet.
9: Es zahlt sich eben doch aus, nach Jahren wieder mal in alte Schubladen zu schauen und die dort angesammelten Gegenstände genauer unter die Lupe zu nehmen. Das gilt jedenfalls für das britische Polarforschungszentrum in Cambridge. Viele Regale, Kisten und Laden voller Funde vergangener Expeditionen ins Südpolargebiet lagern hier im Geologiespeicher. Es sind in Summe einfach zu viele Steine und Fossilien, um alle sofort einordnen und bestimmen zu können. Sammlungsleiter Mark Evans beschreibt seinen Glücksgriff. So.
10: Manchmal denkt man, was ist da eigentlich in der Lade? Dann findet man was und denkt, ah, das sieht interessant aus.
9: Was da so interessant wirkte, ist ein Dinosaurierknochenstück. Das erste, das offiziell in der Antarktis gefunden wurde. 1985 dürfte es ohne genaueres Hinsehen im Archiv des British Antarctica Survey abgelegt worden sein. Gemeinsam mit den Notizen des Finders, erzählt Mark Evans.
10: Diese Notizen wurden im Feld geschrieben, in klirrender Kälte und eisigem Wind. Dafür sind sie bemerkenswert sauber und ordentlich. Der Paläontologe Mike Thompson hat das Fossil gefunden, eine sehr gute Skizze davon gemacht und dazu geschrieben, Wirbel eines großen Reptils. And he says vertebra
9: of large reptile. Bei dem versteinerten Knochen handelt es sich laut Fachleuten um ein Schwanzwirbelstück eines langhalsigen, riesigen Dinos namens Titanosaurus. Paläontologe Paul Barrett vom Naturhistorischen Museum London hat den Fund untersucht.
11: Obwohl es so unscheinbar aussieht, hat es eigentlich eine sehr markante Form. Hier sieht man die Gelenkpfanne an einem Ende und den Gelenkkopf am anderen Ende. Und sobald ich das gesehen habe, wusste ich, womit wir es hier zu tun haben.
9: Der Titanosaurus war ein Pflanzenfresser.

0: Und der größte bisher bekannte Dino, den es je gab. Mehr als 100 Arten davon hat man bereits entdeckt. Zu welcher von ihnen das antarktische Exemplar gehört, ist noch nicht bekannt. Paläontologe Paul Barrett:
1: Wir wissen, dass sie von ziemlich kleinen, nur etwa 5 oder 6 Meter langen Tieren bis hin zu riesigen reichen konnten, die etwa 35 Meter lang und bis zu 60 Tonnen oder mehr schwer werden konnten. Vergleichbar etwa mit 10 oder 12 afrikanischen Elefanten.
0: Der Größe des Knochens nach dürfte dieses Tier allerdings nur 7 Meter lang gewesen sein. Vielleicht eine kleinere Art oder ein Jungtier.
2: Christina Singer war das. Und jetzt gehen wir noch ins Kino. Da sehen wir dieser Tage einen der ganz großen Schauspieler unserer Zeit. Dustin Hoffman ist in dem Film The Piano Tuner, also der Klavierstimmer, zu sehen. Und was dieser humorvolle Krimi zu bieten hat, weiß Magdalena Miedl.
3: Ich bin Harry Horowitz, du kannst Harry zu mir sagen.
4: Alle mögen Harry Horowitz. Wie kann man ihn auch nicht mögen? Er ist von Beruf Klavierstimmer, ein verschmitzter alter Herr mit großem Herzen, sturem Schädel, mit arthritischen Händen und schwerhörigen Ohren. Um das auszugleichen, hat Harry einen Mitarbeiter.
3: Das ist Nicky, mein Klavierstimmerlehrling. Er ist sowas wie mein Neffe, obwohl er nicht verwandt ist. Und eins kann ich dir sagen, er ist noch zu haben. Aber er hat ein Gehörleiden, wie du an diesen Ohrstöpseln sehen kannst. Es ist kein Hörgerät, auch wenn es viele annehmen.
4: Nicky, gespielt von White Lotus-Star Leo Woodall, ist mit seinem schmerzhaft empfindlichen Gehör aber nicht nur beeinträchtigt, sondern er kann auch, ohne Hilfsmittel, die Schlösser von Safes knacken. Das ist die charmant erfundene Seite des Films, der zugleich Porträt eines besonderen Berufs und altmodisches Bubenkino ist.
5: Wie lange brauchen Sie noch? Es ist laut.
6: So lange, wie wir brauchen. Es sei denn, du öffnest den Safe.
4: Als Harry in finanzielle Schwierigkeiten gerät, beschließt Nicky, seine spezielle Fähigkeit für die gute Sache zu nützen. Und dann geht natürlich einiges schief.
7: Mach keine Dummheiten.
5: Ich bin raus.
3: Ja?
4: The Piano Tuner ist eine Gangsterkomödie, ein wenig ein Familiendrama und vor allem eine hinreißende herbstliche Rolle für den schon 88-jährigen Dustin Hoffman, auch wenn er leider viel zu wenige Szenen hat. Regisseur David Roher hat diesen Harry Horowitz Hoffman auf den Leib geschrieben.
8: Every time he sees a piano, he has to stop and play it. It's really wonderful.
4: Jedes Mal, wenn Hoffman ein Klavier sieht, muss er stehen bleiben und es spielen, sagt David Roher. Tatsächlich spielt Dustin Hoffman seit seiner Kindheit Klavier und hatte als Teenager den Traum, Jazzmusiker zu werden. So ist ihm auch der Beruf des Klavierstimmers vertraut, wie er sagt.
9: I met various piano tuners and one of them I met and he said something I had all the years I played the piano, I mean 80 years plus, and he said that I think every piano has its own soul. Every piano is different.
4: Jedes Klavier hat also seine eigene Seele. Im Zentrum des Films steht aber Nicky als vom Leben beschädigter junger Mann, dem einst eine Pianistenkarriere offen stand. Nach seiner Diagnose Hyperakusis ist es damit vorbei. Dafür begegnet er als Klavierstimmer einer Nachwuchskomponistin, gespielt von Havana Rose Liu.
10: Schließ die Augen, du schummelst.
11: Cephis als E.
4: Auf der Tonspur tummeln sich Jazz-Standards von Dave Brubeck bis Herbie Hancock. Und Hancock erweist in einer kurzen Szene sogar höchstpersönlich Dustin Hoffman die Ehre.
12: Ich hab Scheiße gebaut, es tut mir leid.
13: Ich hab mir Sorgen um dich gemacht.
4: Dass vor allem das Ende des Films arg konstruiert ist, dass da nur mit viel Augen zudrücken und Ohren zuhalten nicht auffällt, dass hinten und vorne nichts zusammenpasst, sei's drum. Der Piano Tuner ist ein grundsympathischer Kinospaß, bei dem sich zwei Generationen auf der Leinwand begegnen und vielleicht ja auch im Publikum.
2: Kurz nach 7:30 ist es mittlerweile. Die Meldungen hat Christine Kreuz.
14: Russland hat heute Nacht ungewöhnlich starke Luftangriffe auf ukrainische Städte geflogen. Kampfdrohnen, Raketen und Marschflugkörper waren im Einsatz. Aus der Hauptstadt Kiew wurden am Abend und in der Nacht Explosionen gemeldet. Nach Behördenangaben gab es mindestens 8 Tote und 34 Verletzte. Im Fall der Sabotage an der Nord Stream Pipeline in der Ostsee vor 4 Jahren hat die deutsche Bundesanwaltschaft einen ersten Tatverdächtigen angeklagt. Ein ehemaliger Offizier der ukrainischen Armee soll bei der Sprengung der Pipeline, die Deutschland jahrelang mit russischem Erdgas versorgt hat, das Kommando gehabt haben. Das Oberlandesgericht Hamburg muss nun über die Zulassung der Anklage entscheiden. In Venezuela ist die Zahl der Todesopfer des verheerenden Doppelbebens vor einer Woche auf fast 2300 gestiegen. Nach wie vor gelten Zehntausende Menschen als vermisst. Die Rettungsarbeiten gehen unterdessen weiter. Zuletzt wurde ein 43-jähriger Überlebender

0: lokalisiert, der unter den Trümmern eines siebenstöckigen Gebäudes eingeschlossen ist. Zur Fußball-Weltmeisterschaft. Belgien hat den Aufstieg ins Achtelfinale geschafft. Nach einem 0:2 Rückstand gegen Senegal drehten die Belgier das Spiel in der Verlängerung noch auf 3:2. Ebenfalls weiter sind die USA mit einem 2:0 gegen Bosnien sowie England mit 2:1 gegen die Demokratische Republik Kongo. Heute spielt Österreich gegen den Europameister Spanien. Anpfiff ist um 21 Uhr. Das Wetter zunächst noch Restwolken und an der Alpen-Nordseite letzte Regenschauer, tagsüber zunehmend sonnig. Lebhafter bis kräftiger Nordwestwind und nicht mehr so heiß. Höchstwerte 20 bis 27, im Osten und Süden bis zu 30 Grad, in 2000 Metern um 10 Grad.
1: Das war das Morgenjournal um 7. Wir melden uns wieder in einer knappen halben Stunde um 8 Uhr. Jetzt aber wieder zu Till Köppel und guten Morgen mit eins.
2: Schönen guten Morgen. Jetzt mit dem Tanz der Stunden aus La Gioconda.

0: Aus Amilcare Ponchiellis Oper La Gioconda spielten die Wiener Symphoniker den Tanz der Stunden. 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

0: Walking the Dog mit der Ö1-Morgenmusik, George Gershwins Komposition zum Film Shall We Dance. Michael Tilson Thomas spielte mit dem Los Angeles Philharmonic Orchestra. Und jetzt geht der Blick Richtung Himmel, wo man heute Abend wohl wieder vielerorts die Sterne bestaunen kann. Stirbt einer von ihnen, so ist auch das Schicksal der ihn umkreisenden Planeten besiegelt, so dachte man zumindest bisher. Im Sternbild Drache wurde ein Planet entdeckt, der den Tod seines Zentralgestirns bestens überstanden hat. Ähnliches könnte sich in Milliarden Jahren auch in unserem Planetensystem ereignen, Robert Czeppel berichtet.
1: Emotionale Ausbrüche ist man ja gewohnt dieser Tage während der Fußball-WM. Einen solchen hatte auch Ryan McDonald. Aus wissenschaftlichen Gründen, versteht sich. Als er den Planeten das erste Mal sah, da war seine erste Reaktion unglaublich, völlig verrückt.
2: Mind-boggling. It's truly exceptional.
1: Es ist der physikalische Steckbrief des Planeten, der den britischen Astronomen so begeistert. Der Himmelskörper mit dem Katalogkürzel WD1856b kreist in einem extrem engen Radius um seinen Stern, 50 mal enger als es die Erde um die Sonne tut. Erstaunlich auch die Größenverhältnisse. Der Planet ist riesig, in etwa so groß wie Jupiter, doch sein Stern, der ist winzig, deutlich kleiner sogar als der Planet selbst. Eine tatsächlich bizarre Konstellation, wie sie bisher noch nie gesehen wurde. Damit ist die Liste der Kuriositäten noch nicht am Ende. Bei dem Stern handelt es sich um einen toten Stern, einen sogenannten weißen Zwerg. Woraus folgt, der Stern muss sich davor, also vor seinem Tod, zu einem roten Riesen aufgebläht und alles in seiner nahen Umgebung verschluckt haben. Nun stellt sich die Frage, wie hat der Planet das bloß überstanden?
2: So we know this planet cannot have been where it is now, otherwise it would have been destroyed.
1: Dort, wo er jetzt ist, kann er früher nicht gewesen sein, sagt Ryan McDonald, denn dann wäre er vernichtet worden. Der Forscher von der University of St. Andrews hat jetzt rekonstruiert, was in dem Planetensystem 80 Lichtjahre von uns entfernt passiert ist. In der weiteren Umgebung gibt es nämlich noch zwei Sterne, die mit ihrer Schwerkraft hier reinfunken, aller Wahrscheinlichkeit nach. Der Planet dürfte einst weit draußen seine Bahnen gezogen haben und erst in jüngerer Zeit ganz nahe an den weißen Zwerg herangerückt sein.
2: The planet spiraled and started moving inwards.
1: Genau das könnte einmal auch in unserem Planetensystem passieren. Wenn die Sonne stirbt, so McDonald, dann wird möglicherweise auch die Erde untergehen. Aber dafür könnten die äußeren Planeten wie Jupiter und Saturn weiter nach innen rücken. Der Tod des Sterns ist nicht das Ende, so McDonald, sondern der Anfang eines neuen Kapitels. Bis dahin dauert es allerdings noch ein bisschen, etwa 5 Milliarden Jahre.
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Hiroko Ishimoto am Klavier spielte das Wasser von Vintem von Chiquinho Gonzaga. Und zum Abschluss der Ö1 Morgenmusik bleiben wir am Wasser mit Georg Friedrich Händel.

0: Feierlich geht die Ö1 Morgenmusik heute zu Ende aus Georg Friedrich Händels Wassermusik, spielte Le Concert des Nations unter Jordi Savall. Ausgewählt heute von Martina Stummer. Und jetzt geht's zu einem Jubiläum. Der Ö1-Club wird heuer 30 Jahre alt. Anlass für ein großes Geburtstagsfest. Mit Leporello sind wir dabei.
1: Letzten Sonntag im Wiener Museumsquartier. Zahlreiche Hörerinnen und Hörer sind zum 30er-Fest des Ö1-Clubs gekommen. Den ganzen Tag über wurde ein abwechslungsreiches Programm geboten. Etwa mit Musik von Lilith, Lou Esrill und Wiener Blond, die ein Geburtstagsständchen darbrachten.
2: Ah, schön, dass ihr alle da seid. Schön, dass wir da sind. Wir freuen uns total und dass wir mitfeiern dürfen. Happy Birthday Ö1-Club. Junger Hüpfer eigentlich. 30 Jahre.
1: Elisabeth Hess hat sich für Leporello auf dem Ö1-Clubfest umgehört.
3: Die Zeit läuft ab jetzt. Welches Edelmetall hat die Morgenstund sprichwörtlich im Mund?
4: Gold.
3: Gold. Welche Hauptstadt wird auch die goldene Stadt genannt?
1: In der Arena 21 konnte ein Ö1-Quiz anlässlich 30 Jahre Ö1-Club und 25 Jahre Museumsquartier mit Judith Hoffmann und Bernhard Fellinger live verfolgt werden.
5: Ich habe mir das Quiz angeschaut, was ich gerne an einem Sonntag höre. Jetzt habe ich die Stimmen und die Gesichter dazu, die Atmosphäre. Mein Highlight ist bis jetzt das Quiz, das muss ich sagen.
1: Ö1-Hörerin Edeltraut schaltet das Ö1-Quiz am Sonntag regelmäßig ein. Diesmal hat sie im Publikum mitgeraten und die Sendungsgestaltung hautnah miterlebt.
5: Ich finde es ganz toll. Ich komme aus ganz nördlich von Oberösterreich, bin extra angereist. Habe mich irrsinnig gefreut auf diese Vielfalt von dieser Kultur, was geboten wird. Was man einen ganzen Tag hier verbringen kann und als Ö1-Mitglied belohnt wird.
1: Claire hat das Ö1-Quiz ebenfalls mitverfolgt und ist schon lange beim Ö1-Club. Durch die Mitgliedschaft war sie schon bei einer Opernaufführung im Steinbruch Margareten und bei einer Theatervorstellung in Graz dabei.
6: Ich nehme an Verlosungen teil, habe auch schon ein paar Mal gewonnen, bekomme das Gehört-Gehört-Heft und da bereite ich mich gerne vor und kreuze an, was man sehen kann.
1: Auch ihr Mann Franz ist überzeugter Ö1-Hörer.
7: Und überhaupt das Kulturangebot, das Informationsangebot ist einmalig. Die Journale sind zum Beispiel ganz toll, weil sie umfangreich informieren. Also das Radiokolleg ist zum Beispiel auch wirklich unglaublich informativ. Also nicht nur die Informationen in Nachrichtensendungen, sondern darüber hinaus gibt es viele interessante Aspekte. Und natürlich die Musiksendungen sind auch ganz toll. Ich höre zum Beispiel gerne die Nachtmusik. Das kann man ja am nächsten Tag nachhören.

0: Ich habe auch Clubreisen gemacht. Meine erste war nach Armenien vor vielen Jahren und dann in das frühere Ostdeutschland.
1: Die Menschenbilder mittendrin sind heute natürlich in ein bisschen einer anderen Form als gewohnt zu hören, denn normalerweise werden hier ja Menschen porträtiert. Jetzt haben wir uns überlegt, 25 Jahre Museumsquartier haben eine ganze Generation geprägt, nämlich die Generation MQ.
2: Auch Marie Lang hat ihre Sendung Menschenbilder beim Ö1 Clubfest live gestaltet. Ö1-Hörerin Elisabeth schätzt ausführliche Gesprächssendungen wie die Menschenbilder. Vor allem auf langen Autofahrten ist Ö1 ihre Begleitung.
3: Also sehr interessante Reportagen. Wir mögen, dass es immer wieder Neues bringt und auch Themen, mit denen man sich sonst vielleicht nicht so viel beschäftigt. Und Ö1 schafft es immer ziemlich gut, die Themen interessant aufzubereiten und gut rüberzubringen.
2: Die Sängerin Eva Klampfer alias Lilith fand ebenfalls schöne Worte für Ö1.
4: Ö1 supportet Leute wie uns hier heroben so extrem und es tut einfach so gut, wenn Qualität und heimische KünstlerInnen, wenn sich das trifft und wenn dann eine Radiostation dem Ganzen so viel Plattform und so viel Anerkennung schenkt. Deswegen großen Applaus für Ö1, bitte.
2: Beim Ö1 Clubfest im Wiener Museumsquartier waren sich die Hörerinnen und Hörer einig. Ö1 gehört gefeiert.
5: Ohne Ö1 wäre mein Leben ärmer. Wirklich, ja.
6: Und 25 Jahre Museumsquartier werden übrigens auch heute wieder gefeiert, ab 18 Uhr beim Hofkunstfest. Und das war Guten Morgen mit Ö1, Moderation Till Köppel.
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8: Paul Schiefer im Studio, guten Morgen. Bildungsminister Christoph Wiederkehr kündigt eine Hitzefreiregelung für die Schulen an und er kann auch einer Vorverlegung der Sommerferien etwas abgewinnen. In der Ukraine hat es wieder schwere Luftangriffe der russischen Armee gegeben. Mindestens 8 Menschen sind dabei getötet worden. In Venezuela ist die Zahl der offiziell bestätigten Todesopfer nach den beiden schweren Erdbeben auf 2300 gestiegen. Bei uns hören Sie ein Interview mit einem Helfer aus Deutschland. Der Europäische Gerichtshof in Luxemburg entscheidet heute über eine Milliardenstrafe für den Internetriesen Google. Und bei der Fußball-WM trifft Österreich heute Abend auf Spanien. Die deutlich kühleren Wetteraussichten hat Michael Mattern.
9: Die extreme Hitze ist überstanden. Ab heute gibt es abwechselnd sonnige und unbeständige Tage bei durchschnittlichen Juli-Temperaturen. Die aktuellen Meldungen der Landeshauptstädte: Wien wolkig 21 Grad, Eisenstadt wolkig 20, St. Pölten und Linz wolkig 19 Grad, Salzburg wolkig 17, Innsbruck Nebelschwaden 14 Grad, Bregenz heiter 16, Graz stark bewölkt 21 sowie Klagenfurt wolkig 20 Grad. Die letzten Regenschauer im Bergland gingen jetzt ab. Nebel und Restwolken lösen sich auf. Damit setzt sich in den nächsten Stunden in ganz Österreich die Sonne durch. Es bleibt dann bis zum Abend überwiegend sonnig und trocken, auch wenn sich am Nachmittag vorübergehend noch einmal ein paar Quellwolken bilden. Bei teils kräftigem Nordwestwind wird es sommerlich warm, aber nicht mehr heiß. Höchstwerte 20 bis 27, im Osten und Süden bis zu 30 und in 2000 Meter um 10 Grad. In den nächsten Tagen ähnliche Temperaturen und weiterhin windig. Dazu am Samstag viel Sonne, morgen und am Sonntag auch einige Regenschauer.
8: Wir beginnen ausnahmsweise mit Fußball, denn Österreich trifft bei der Weltmeisterschaft in Nordamerika heute im 16. Finale auf Spanien. Allen ist bewusst, dass das ein mehr als schwieriger Gegner wird, aber das Nationalteam zeigt sich kämpferisch, berichtet aus Los Angeles Daniel Kulowitz.
10: Die Stimmung ist prächtig, die Vorfreude ist riesig beim Team von Ralf Rangnick, dass man nun den nächsten Brocken vor der Brust hat.
11: Einen der Turnierfavoriten, eine der spielstärksten Mannschaften, die es im Moment auf der Welt gibt. Sie haben schon ewig kein Spiel mehr verloren. Die Mannschaft, die, glaube ich, die wenigsten Gegentore kassiert haben, nämlich gar keins. Damit ist alles gesagt.
10: Rangnick muss auf Philipp Wehne wegen einer Oberschenkelzerrung verzichten. Prass oder vermutlich Leimer werden ihn auf der Außenposition ersetzen. Aber der Teamchef lässt sich wie immer nicht in die Karten blicken, fordert aber folgenden Spielstil von seiner Mannschaft.
11: Mutig, sehr körperbetont, sehr aggressiv. 5 Tore
12: haben sie bisher geschossen. Wir haben 6 geschossen, haben wir sogar ein Tor mehr geschossen als Spanien. Und wir brauchen ein Spiel, in dem wir tatsächlich über uns hinauswachsen.
10: Anpfiff 21 Uhr österreichischer Zeit in Los Angeles.
8: Es wird also wahrlich kein leichtes Spiel, aber es gibt moralische Unterstützung. Rund 2000 österreichische Fans sind nach Kalifornien gereist. Unser Korrespondent Christoph Kohl hat mit ihnen gesprochen.

0: Good morning, welcome to Hollywood.
1: Viele österreichische Fans verbringen die Zeit bis zum Match mit Sightseeing, unter anderem am berühmten Walk of Fame in Hollywood, und werden dort selbst zur Attraktion.
2: Wir werden oft von Amerikanern angesprochen, die "You are from Austria" und erinnern sich an das tolle Tor scheinbar.
1: Einige wie Reinhard aus Vösendorf sind schon seit 2 Wochen in den USA und haben jedes Spiel der österreichischen Nationalmannschaft live im Stadion mitverfolgt.
3: Meine Stimme ist zwar schon etwas beleidigt, aber es wird Vollgas gegeben. Wir patchen unser Team zum Sieg.
1: Andere haben am Sonntag nach dem hochspannenden Unentschieden gegen Algerien der Qualifikation fürs 16. Finale spontan Flugtickets nach Los Angeles gebucht.
4: 3 Minuten lang war Österreich ausgeschieden, da war man nicht geflogen und jetzt haben wir noch 3 Minuten später gebucht.
5: Wir sind auf der anderen Seite der Welt und dürfen wahrscheinlich eines der besten Spiele des Jahrhunderts erleben. Es ist wirklich ein Traum.
1: Hewig und Ulfried aus Kärnten sind schon sehr gespannt auf das Spiel heute Abend.
5: Unsere Mannschaft muss alles geben. Wir müssen 110% einsetzen. Wir müssen den Spielfluss der Spanier unterbrechen. Und dann haben wir vielleicht ein Wunder von Los Angeles.
1: Da haben die spanischen Fans hier vor dem Dolby Theater, in dem die Oscars verliehen werden, etwas dagegen. Sie sind sich der Favoritenrolle ihres Teams bewusst. Darauf ausruhen dürfe man sich aber nicht, wie das Beispiel Deutschland gezeigt habe.
6: We must be favorite for this match, but it's difficult to win. We are seeing with Germany.
1: Die spanischen Fans hoffen heute im Stadion auf die Unterstützung der großen lateinamerikanischen Gemeinschaft in Los Angeles. Rund die Hälfte der Bevölkerung der Metropole, also ca. 5 Millionen Menschen, sind Latinos und werden wohl zu Spanien halten. Hoffen jedenfalls die Spanier hier.
7: Yo creo que todos los latinos van a ir con España.
1: Die österreichische Community ist mit rund 2000 Auslandsösterreicherinnen und Österreichern klein, aber fein. Beim Public Viewing in einer Brauerei treffen wir Benjamin aus dem Burgenland, der sich das Spiel gemeinsam mit österreichischen Freunden hier anschauen wird.
8: Sowohl Österreicher als auch Amerikaner in einer Bar. Leider nicht direkt vor Ort, aber wir sind mit dem Geist dabei.
1: Schauplatzwechsel auf einem Fußballplatz unweit von Downtown LA. Hier trainiert ein Mädchenteam. In einer ORF-Weltweit-Reportage von meinem Kollegen Markus Müller haben sie erzählt, wie schade sie es finden, dass sie sich keine Tickets für WM-Spiele leisten können. Jetzt hat ihnen der österreichische Fußballbund ÖFB 25 Karten für das Match heute geschenkt. Die Freude bei den Mädchen ist groß.
9: I'm really excited to see the match. We're really honored to go.
10: Seeing players play and this is like a once in a lifetime experience.
1: Zum Dank werden sie heute Österreich anfeuern und üben schon mal fleißig die entsprechenden Fangesänge.
11: Gute Stimmung also vor dem heutigen Spiel Österreich gegen Spanien. Christoph Kohl hat berichtet. Bildungsminister Christoph Wiederkehr von den NEOS war im Morgenjournal um 7 zu Gast. Da hat er die von der Regierung angekündigten Reformen im Bildungsbereich verteidigt. Er hat aber auch zu den extrem hohen Temperaturen in vielen Klassenzimmern während der Hitzewelle Stellung genommen und er hat eine Regelung angekündigt, die es möglich machen soll, den Kindern in Zukunft Hitze freizugeben.
12: Es war unerträglich heiß und wir haben gesehen, dass über so eine lange Hitzeperiode das nicht mehr zumutbar ist. Wir haben aber schulrechtlich keine Möglichkeit, beispielsweise Stunden zu verkürzen oder auch einmal statt Unterricht nur Betreuung anzubieten. Da haben wir ein sehr starres Gerüst und das müssen wir verändern. Das muss aber noch mit Expertinnen und Experten beraten werden, auch mit den Schulpartnern, um eine sinnvolle Regelung zu finden, wo sowohl für die Eltern sichergestellt ist, dass es noch eine Betreuung gibt, als auch Flexibilität für die Schulen entsteht, dass man nicht normal Unterricht macht, wenn 40 Grad am Tag angekündigt sind.
11: Ab wann könnte es diese hitzefreie Regelung geben?
12: Ich möchte es so zügig wie möglich machen. Ich hoffe, dass es hier über den Sommer schon eine gemeinsame Perspektive gibt.
11: Ganz kurz noch zum Vorschlag, die Sommerferien vorzuverlegen. Das hat jetzt auch zuletzt der Kärntner Landeshauptmann vorgeschlagen oder gefordert. Werden Sie das aktiv unterstützen?
12: Es war ein Vorschlag von Bettina Emmerling in Wien. Diesen Vorschlag finde ich positiv, finde es auch gut, dass andere Bundesländer diesen jetzt unterstützen. Die Evidenz ist sehr, sehr klar, nämlich die Tage wären kürzer, jetzt schon. Und im August sind sie deutlich kürzer, damit die Nächte länger und die Nächte kühler als noch im Juni. Das heißt, eine Vorverlegung der Sommerferien kann hier eine Entlastung bringen. Wichtig ist, das kann nicht die einzige Maßnahme sein. Wir müssen in die Infrastruktur investieren, in Kühlung, in Belüftung, in Beschattung. Aber ja, eine Vorverlegung der Sommerferien.

0: Sommerferien kann hier Entlastung bringen.
1: Sagt Bildungsminister Christoph Wiederkehr von den NEOS im Morgenjournal um 7. Ein anderer Teil der von der Regierung präsentierten Reformen betrifft den Gesundheitsbereich. Und dazu gibt es lobende Worte von Andreas Huss. Der ist der Arbeitnehmerobmann der österreichischen Gesundheitskasse ÖGK. Die angekündigte Gesundheitsreform sei zwar kein großer Wurf, es gäbe aber Verbesserungen für die Menschen.
2: Das Problem der österreichischen Gesundheitsversorgung ist, dass wir lange Wartezeiten haben. Wait or pay, sagt die OECD dazu. Also entweder sie bezahlen oder sie bekommen eben nicht sofort einen Termin.
3: Zu der kommen
2: und aus dem Grund ist es mir schon wichtig zu sagen, mit dieser Gesundheitsreform ist adressiert, dass die Menschen am Ende des Tages weniger Wartezeiten haben, dass die Ärztinnen und Ärzte mehr Zeit für die Patienten haben und dass die Qualität der Versorgung verbessert wird. Und diese Ziele sind wichtig.
1: Sagt ÖGK-Obmann Andreas Huss in der Zeit im Bild 2 im Gespräch mit Martin Thür. Nächstes Thema ist der Krieg in der Ukraine, denn die russische Armee hat Teile des Landes in der Nacht wieder mit massiven Luftangriffen überzogen. Betroffen war unter anderem wieder die Hauptstadt Kiew. Ganze Wohnhäuser sind in Brand geschossen worden. Es gibt mindestens 10 Tote und Dutzende Verletzte. Hartmut Fiedler berichtet.
4: Drohnen, Raketen, Sonderzahl, Angriffe der russischen Luftwaffe. In mehreren ukrainischen Städten galt über viele Stunden Luftalarm und für die Bevölkerung hieß das wieder hinunter in die Luftschutzkeller. Direkt betroffen war Kiew. Ein 6-stöckiges Wohnhaus wurde bei einem direkten Angriff in Brand geschossen. Es stürzte in sich zusammen, berichtete Bürgermeister Vitali Klitschko. Die russischen Angriffe waren heftiger als in den Tagen davor. Polen und Finnland setzten vorsorglich die eigenen Streitkräfte in Alarmzustand und schränkten den Zugang zu ihrem Luftraum ein.
1: In der Nacht auf heute, genau vor einer Woche, haben zwei schwere Erdbeben Venezuela getroffen. Mittlerweile sind 2.300 Todesopfer offiziell bestätigt. Weitere 10.000 gelten als vermisst. Doch Hilfskräfte vor Ort sind sich sicher, die tatsächliche Zahl der Erdbebenopfer liegt weit darüber. Das schätzt auch der Vizepräsident des Deutschen Bestatterbundes. Er ist seit einer Woche mit mehreren seiner Kollegen im Land, um bei der Identifizierung der Verstorbenen zu helfen. Katharina Wagner hat Markus Meichle in der Hauptstadt Caracas erreicht.
5: Herr Meichle, für Sie ist das nicht der erste Einsatz bei einem Erdbeben. Können Sie uns sagen, wie groß im Vergleich dieses Ausmaß Ihnen erscheint dieses Mal?
6: Also das kann ich Ihnen sehr genau sagen. Unser Team gibt es seit dem Abbeben in der Türkei 1999. Wir waren in Taiwan beim Abbeben, wir waren beim Tsunami in Thailand. Und ich kann Ihnen sagen, diese Bilder, wo ich hier sehe, an dieser immensen Anzahl von Verstorbenen, liegen wir eher so wie das, was ich eigentlich aus Thailand kenne, in Khao Lak, wenn in einer Sammelstelle so überschlagen 5.000 Verstorbene liegen. Es ist ein unvorstellbares Bild, auch für uns als Einsatzkräfte und als Bestatter, dies zu sehen. Du fängst auch nicht das Zählen an, das kannst du auch gar nicht. Wir müssen täglich abarbeiten, wir sind hier ein Vorausteam. Die Regierung hier hat uns kein großes Team erlaubt, aber wir können vielleicht die Einsatzkräfte hier und die wo hier das machen müssen, die können wir unterstützen und unser Material zurücklassen. Mehr können wir leider nicht tun, wie das, was nur gewollt ist.
5: Das hört sich danach an, als wären das weit mehr als 2.000 Tote, von denen die Regierung bisher spricht. Ist das richtig oder gehen Sie auch davon aus?
6: Diese Zahlen können keinenfalls stimmen. Wenn Sie hier durch das Krisengebiet unterwegs sind und an den Einsatzstellen mit den Teams, was in der Luft liegt, was Sie riechen können, da wissen Sie schon, einem Gebäude, das ist nicht nur ein Verstorbener, es sind mehrere Verstorbene. Also ich würde die Zahl mal eher tendenziell zwischen 50.000 und 70.000 Verstorbene benennen. Und jetzt ist natürlich das schon viele, viele Stunden her seit dem Erdbeben. Die Arbeiten beginnen mit Baggern, mit großen Maschinen. Aber immer wieder kommt man an Stellen, wo dann Verstorbene rauskommen.
5: Was sind denn die größten Nöte, die Sie im Moment benennen können und wo können Sie denn da helfen?
6: Müssen sich so vorstellen, dass es hier an kleinen Dingen schon fehlt. Dinge, die, wo man für diese Arbeit benötigt. Pinzetten, Skalpelle. Wir haben jetzt unser Material, lassen wir alles zurück, lassen wir alles hier. Die in der Rechtsmedizin haben nichts. Das ist unvorstellbar. Nicht wie bei uns in Österreich, wie in Europa. In der Rechtsmedizin liegen über 500 Verstorbene und das bei Temperaturen von 35 Grad.
5: Also Kühlung gibt es an diesem Sammelpunkt auch keine, kann man sich vorstellen.
6: Es gibt Kühlungen, es sind sogenannte Kühlcontainer aufgebaut, doch die Kühlcontainer sind zum Teil voll durch die große Lagen. Wir haben Gebäude, da sind in einem Gebäude bis zu 150 Verstorbene. Dann kann es tatsächlich sein, da melden sich dann auch

0: keine Angehörigen mehr. Und man geht hier schon sehr akribisch vor, um herauszufinden, wer war wer, wer kennt noch jemand, dass die Verstorbenen nicht in den Trümmern verbleiben, sondern dass die Verstorbenen auch bestattet werden. Man muss vielleicht auch noch dazu sagen, auf den Straßen wird Kalk gestreut gegen Ungeziefer. Also das sind schon sehr verstörende Blicke und die Medien haben nicht überall freien Zugang zu diesen Einrichtungen, um dort auch drehen zu dürfen.
1: Wie kann man sich denn die Identifizierung vorstellen? Wie lange dauert es denn so im Schnitt, um die Menschen, die da unter den Trümmern verstorben sind, zu identifizieren?
0: Also wir nennen das einen DVI-Standardverfahren, Fingerabdrücke, forensisch, Fotografie, Bilder, Dinge, da wo ein Matching auf jeden Fall passen muss und was nicht zweifelsfrei geklärt werden kann, bekommt der Verstorbene eine Nummer und wird dann bestattet. Und dieser Datenstamm der DNA wird dann festgehalten, dass man später weiß, welche Fallnummer, welche Asche von welchem Verstorbenen war.
1: Wie lange bleiben Sie denn jetzt voraussichtlich noch in Venezuela? Ist das begrenzt von Regierungsseite oder kommt das wirklich darauf an, wie lange Sie dort gebraucht werden?
0: Ja, natürlich, uns geht jetzt das Material aus. Wir sind jetzt gleich eine Woche in Venezuela. Wir würden jetzt den Rückzug anziehen und ein zweites Team hinzuziehen. Die venezolanische Regierung sieht es momentan aber anders, den Krisenstab. Andere Rescue-Teams sind schon wieder abgereist und sind schon wieder auf dem Rückzug. Ich nehme an, dass wir bis morgen auch unseren Rückzug anfangen und leider kein zweites Team nachziehen können.
2: Sagt der Vizepräsident des Deutschen Bestatterbundes über die Lage in Venezuela im Gespräch mit Katharina Wagner. Der Europäische Gerichtshof in Luxemburg entscheidet am Vormittag über eine Rekordmilliardenstrafe gegen den Internetriesen Google. Die EU-Kommission hat Google bereits 2018 zu einer Strafe von mehr als 4 Milliarden Euro verurteilt. Der Konzern habe seine marktbeherrschende Stellung missbraucht durch das Betriebssystem Android. Google hat berufen und jetzt 8 Jahre später entscheiden Europas Höchstrichter. Aus Brüssel berichtet Tim Kuppal.
3: Es ist nicht die erste Milliardenstrafe gegen Google. Und bereits die zweite, die vor dem EuGH in Luxemburg verhandelt wird. Die EU-Kommission hat die Kartellrechtsstrafe bereits vor 8 Jahren, 2018, verhängt. Die damalige EU-Wettbewerbskommissarin Margrethe Vestager. Unsere Entscheidung stoppt Google dabei, zu kontrollieren, welche Suchmaschinen und Browser auf Google Android vorinstalliert werden können. Google legt damals Berufung ein. Die erste Instanz bestätigt aber die Entscheidung der EU-Kommission. Jetzt sind die EuGH-Höchstrichter am Zug. Ein guter Hinweis darauf, wie die höchstrichterliche Entscheidung ausfallen dürfte, bieten in der Regel die Schlussanträge der Generalanwaltschaft. Im vergangenen Jahr lautet deren Empfehlung an die Höchstrichter, die Milliardenstrafe gegen Google voll zu bestätigen. Sollte der EuGH in Luxemburg heute dieser Empfehlung nachkommen und die Kommissionsentscheidung bestätigen, dann wäre Google mit einem Jahresumsatz von mehr als 370 Milliarden Euro wohl leicht in der Lage, die 4 Milliarden Euro Strafe aus der Portokasse zu zahlen. Verstimmungen werden eher auf politischer Ebene nicht ganz ausgeschlossen. Zuletzt hat US-Präsident Donald Trump mehrmals mit Gegenmaßnahmen gedroht als Antwort auf Kartellrechtsstrafen der EU-Kommission. Jetzt wäre dafür ein denkbar ungünstiger Zeitpunkt. Gerade erst ist das Zollabkommen zwischen USA und Europäischer Union in Kraft getreten, mit weitgehend zollfreien US-Importen und einem Einheitszollsatz von 15% für EU-Exporte in die USA. Dieses Abkommen wäre im Fall von US-Vergeltungsmaßnahmen wohl neuerlich akut gefährdet.
2: Am Landesgericht Wien könnte heute ein Urteil fallen, und zwar beim Prozess gegen Ex-FPÖ-Chef und Ex-Vizekanzler Heinz-Christian Strache. Alles dreht sich dabei um eine Lebensversicherung, die die Wiener FPÖ für Strache abgeschlossen hat. Und Strache soll versucht haben, diese Versicherungspolize zu seinen Gunsten zu ändern, was dieser bestreitet. Petra Pichler berichtet.
4: Gestern wurden im Prozess noch mehrere Zeugen befragt, darunter der amtierende FPÖ-Wien-Chef Dominik Knepp. Der verwies auf einen von der FPÖ beauftragten Experten, der festgestellt habe, dass die Partei und nicht Ex-FPÖ-Chef Heinz-Christian Strache Begünstigte der Versicherung sei. Die Staatsanwaltschaft ortet Untreue bei Strache und wirft ihm vor, er habe 2014 die Versicherungssumme im Erlebensfall auf sich umschreiben lassen, ohne Parteibeschlüsse. Strache hat im Prozess die Vorwürfe als völlig falsch zurückgewiesen. Die 940.000 Euro hohe Lebensversicherung sei eine Pensionsvorsorge der Partei für ihn gewesen. Heute will das Gericht noch Strache zu den Zeugenaussagen befragen. Auch eine letzte Zeugin ist geladen. Läuft alles nach Plan, soll danach das Urteil gesprochen werden.
2: Die Meldungen hat Christine Kreuz.
5: Bei den USA-Iran-Gesprächen in Katar gibt es laut dem katarischen Außenministerium Fortschritte. Details werden allerdings nicht genannt. Beide Seiten planen, die

0: Verhandlungen zur Einhaltung des Abkommens nach den Trauerfeierlichkeiten, die an diesem Wochenende für den früheren iranischen obersten geistlichen Führer Ali Khamenei im Iran stattfinden, fortzusetzen. Die Trauerfeierlichkeiten für den vor 4 Monaten Getöteten hätten ursprünglich im März stattfinden sollen und wurden wegen des Kriegs verschoben. Der oberste Gerichtshof der UGH entscheidet heute über das erste Urteil gegen Signa-Gründer René Benko. Benko ist im Oktober 2025 in erster Instanz am Landesgericht Innsbruck teilschuldig gesprochen und zu 2 Jahren Haft verurteilt worden. In einem zweiten Anklagepunkt wurde er freigesprochen. Der Schuldspruch wurde vom Angeklagten bekämpft. Gegen den Freispruch hat die WKStA Nichtigkeitsbeschwerde eingelegt. Die US-Regierung lehnt eine Verlängerung des Freihandelsabkommens USMCA mit Mexiko und Kanada in seiner aktuellen Form ab. Laut dem US-Handelsbeauftragten beginnt damit eine Frist von 10 Jahren bis zum Auslaufen des Abkommens. Washington plant, durch Änderungen Arbeitsplätze in die USA zurückzuholen. Bei der Fußball-Weltmeisterschaft stehen die nächsten Achtelfinalisten fest. Belgien wirft Senegal nach einer dramatischen Aufholjagd mit 3:2 aus dem Bewerb und auch der Gastgeber USA ist durch den Sieg mit 2:0 gegen Bosnien weiter, sowie England mit 2:1 gegen die Demokratische Republik Kongo. Heute spielt Österreich gegen den Europameister Spanien. Anpfiff ist um 21 Uhr. Das Wetter zunächst noch Restwolken und an der Alpen-Nordseite letzte Regenschauer. Tagsüber zunehmend sonnig, lebhafter bis kräftiger Nordwestwind und nicht mehr so heiß. Höchstwerte 20 bis 27 Grad im Osten und Süden bis zu 30 Grad.
1: Das war das Morgenstunde um 8. Franz Renner, Regie, Wilhelm Wimmer, Technik und am Mikrofon Paul Schiefer. Es ist 8.20 Uhr.
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3: Eine Fanfare zu Beginn heute. Herzlich willkommen, meine Damen und Herren. Das Ballett La Peri handelt von einer Fee, der Peri, der der Prinz Iskender die Blume der Unsterblichkeit stiehlt. Jedoch mit einem verführerischen Tanz erobert die schöne Fee ihre Blume wieder zurück. Mit einer mächtigen Bläserfanfare leitet Paul Dukas dieses Märchen, dieses Märchenballett ein und wir das Pasticcio.

Ein Fest für Blechbläser. Paul Dukas Fanfare, die Einleitung zum Ballett La Pairie, Pierre Boulez und die New Yorker Philharmoniker. Wenn Ihnen das zu pompös und zu viel Blech war, meine Damen und Herren, hier kommt der Ausgleich, um nicht die Wiedergutmachung zu sagen. 1947 komponiert Sergei Prokofjew seine Sonate für Violine Solo Opus 115, ein Alters- und Auftragswerk auf staatlichen Auftrag der Sowjetunion, eigentlich für Violinensemble konzipiert. Gott sei Dank ist es bei dieser sparsamen Form für Violine Solo geblieben, mit einem wunderschönen zweiten Satz Andante Dolce, der mit einem melancholischen Thema beginnt, gefolgt von vier Variationen. Solowerke für ein Melodieinstrument sind ja immer wieder im Nachhinein durch ein begleitendes akkordisches Instrument ergänzt worden, meist Klavier. Wie unpassend und störend wäre das hier. Anders gesagt, wie vollkommen in sich stimmig, abwechslungsreich und komplett wirkt dieses Solostück.

Sergei Prokofjews Sonate für Violine Solo, zweiter Satz, Andante Dolce, Thema und vier Variationen. Frank-Peter Zimmermann hat gespielt, ein Geiger mit enormer virtuoser Technik, der auch mit solchen, wie man hört, fragilen und lyrischen Stücken fesseln kann. Pasticcio, 8.28 Uhr, mit viel Blech haben wir begonnen. Die Antwort war eine zarte Geige, die jetzt noch ein ganzes Streichorchester herbeiruft. Virtuos, turbulent und ein Feuerwerk von Effekten, wie es für viele Symphonien und Konzerte der sogenannten Mannheimer Schule typisch ist. Vor ein paar Monaten habe ich in Pasticcio den letzten Satz der folgenden Symphonie von Franz Xaver Richter präsentiert, der den Titel trägt La Confusione. Diesmal ist es der längere erste Satz. Etwas geordneter geht es hier zu, aber was für eine Lust an der virtuosen Überraschung, der Perfektion eines ganzen Orchesters, das wie ein Virtuose seine Hörer und Hörerinnen in Erstaunen versetzen und durch heftige Akzente und Affekte vom Sessel reißen will.

Wenn man einen Gegenbegriff zu dieser Musik suchen wollte, dann wäre er für mich gemütlich. Das Gegenteil, ein Feuerwerk. Hier in Franz Xaver Richters Symphonie in B-Dur, erster Satz, Allegro assai, das L'Orfeo Barockorchester unter der Leitung von Michi Geig waren das. Ernst und tüchtig und der Männerarbeit in nichts nachstehend. So beurteilt damals der große Geiger Josef Joachim die Kompositionen Clara Schumanns. Ihr Klaviertrio hat den Geiger Joachim zu dieser Bemerkung veranlasst. Das klingt so ein bisschen von oben herab auf die Schulter geklopft, aber die Hierarchien waren bekanntlich so. Den Schwerpunkt des kleinen Oeuvres von Clara Wieg Schumann bildet die Klaviermusik. Als Pianistin war sie geschätzt, ja in späten Jahren berühmt. Als Komponistin aber, sagen wir, wenig beachtet. Ernst klingt auch ihr Scherzo Nummer 2 in C-Moll, aber ich würde statt tüchtig sagen ernst und mitreißend.

Josef de Beenhauer mit Clara Schumanns Scherzo Nummer 2, Opus 14, C-Moll. Was reißt uns aus diesem ernsten C-Moll? Eine Tonart, über die behauptet wurde, sie sei Ausdruck der Wehmut, der Trauer, der Sehnsucht, der schmerzvollen Liebe, des Verlangens nach Trost. 1837 findet man solche Beschreibungen und in derselben Zeit ähnliche. Und der gelehrte Matteson meint schon gut 100 Jahre früher, C-Moll sei ein überaus lieblicher, aber auch trister Ton und fügt hinzu, so ist nicht übel getan, wenn man dieselbe Tonart durch etwas Munteres zu beleben trachtet. Genau das machen wir jetzt. Musique de Brasserie lautet ursprünglich der Titel eines dreisätzigen Stücks von Jean Francais für Klavier- und Bläsersextett. Hintergrundmusik, Begleitmusik zu einem bunten Treiben in einem Lokal. In der Brasserie buhlen alte, erfahrene Schönlinge und nervöse Jünglinge um die Gunst der Pin-Up-Girls. So die Überschrift der folgenden beiden Sätze, Pin-Up-Girls und Le Petit Nerveux. Wir beginnen mit den Girls, die sich hier, ich würde sagen, lasziv regeln.

Das Cordier-Ensemble mit dem zweiten und dritten Satz aus Jean-Francais Suite für Klavier- und Bläserquintett L'heure du Berger, Schäferstündchen, zweiter und dritter Satz Pin-Up Girls und Le Petit Nerveux muss es natürlich heißen und nicht Nerveux, wie ich vorhin irrtümlich gesagt habe. Musik, die Spaß am Leichtsinn hat. Dabei ist das Thema Verführung und natürlich auch Liebe, wenn die Verführung glückt oder auf Gegenliebe trifft, gar nicht so leichtsinnig. Sie kann auch tiefsinnig sein, wie im folgenden Lied von Eden Abbas, Nature Boy von 1948, das Nat King Cole zu einem Nummer-1-Hit in den USA und schließlich zu einem Jazz-Standard macht. In dieser Ballade berichtet jemand fasziniert von einem Burschen, der weit gereist und sehr weise sei. Als er ihn trifft, reden sie über seine Erlebnisse, aber am Ende resümiert unser Nature Boy, das Größte, was einem widerfahren kann, ist, wenn man liebt und diese Liebe zurückkommt. Just to love and be loved in return. Herzerwärmend natürlich, hier Stimme und Text, aber ich finde auch das Arrangement für großes Orchester im Hintergrund und zwischendurch wirklich kunstvoll.

Pasticho, sentimental. Nat King Cole mit Eden Abbas, Nature Boy. Zurück zu Pasticho klassisch. Viele große Werke der Klassik können wir im Pasticho kaum spielen, weil ihre Sätze einfach zu lang sind. Dennoch jetzt und darum nur das Finale aus einem großen Finale Schuberts. Seine große C-Dur-Symphonie, früher Nummer 9, inzwischen als Nummer 8 gezählt, wird von Felix Mendelssohn-Bartholdy 1839, 11 Jahre nach dem Tod Schuberts, in Leipzig uraufgeführt. In Wien dauert es noch bis 1850. Ja, und es ist das Stück, dem Robert Schumann damals jene inzwischen sprichwörtlich gewordene himmlische Länge attestiert. Wie ein vierbändiger Roman etwa von Jean-Paul, schreibt er, der niemals endigen kann, außer, und jetzt kommt das Entscheidende, den besten Gründen, um auch den Leser hinterher nachschaffen zu lassen. Also mit anderen Worten, Geschichten oder Melodien, die wir endlos weiterdichten.

0: Marc Minkowski und Les Musiciens du Louvre Grenoble mit dem Schluss Allegro Vivace aus Schuberts Symphonie Nummer 8, der sogenannten großen C-Dur-Symphonie. Von der Freundschaft zwischen Johannes Brahms und dem Komponisten und Pianisten Julius Röntgen berichtet Ulla Pilz im Pasticcio morgen. In den Händen von Charlie Svezzini war die Technik heute. Georg Niklaus wünscht viel Musik.
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9: Freie Bahn für Igel. Die Wildtierökologin Fabienne Seelinger spricht über das bürgerwissenschaftliche Projekt, das die stacheligen Säugetiere in Wien dokumentiert hat.
10: Diese Aktionsradien von Igel, die sind größer, als man vielleicht meinen würde. Also so ein Igel, der spaziert in der Nacht dann schon mal 2-3 Kilometer rum und sucht quasi auch so seine gewohnten Plätze ab, ob er hier eben wieder was zu essen findet oder ob vielleicht auch der ein oder andere Kollege hier auffindbar ist. Die Igel aber wirklich nachzuvollziehen, gehe ich jetzt von A nach B, da müsste man sie besendern. Also da müsste man einen Igel wirklich einen Sender umhängen. Konnten wir in unserem Projekt leider nicht machen, weil solche Besenderungen sind immer verbunden mit dem Fang der Tiere und da brauche ich eine Ethikkommission, was sehr gut ist, dass das in Österreich mit sehr viel Bürokratieaufwand verbunden ist, aber es erschwert eben solche Studien natürlich auch dann. Die unterschiedlichen Gebiete, die wir erforscht haben, haben wir miteinander vergleichen können, weil wir innerhalb von diesen Kilometerquadraten ja mehrere Tunnel aufgestellt haben. Somit konnten wir eine Annäherung der Dichte der Igelpopulation vorhersagen. Wenn nämlich 10 dieser Igeltunnel in einem Quadrat Igelspuren aufgewiesen haben, ist das natürlich eine ganz andere Message an uns, wenn es in einer Nacht nur einer dieser Igeltunnel war. Und so konnten wir in Wien eben nachweisen, dass es beispielsweise auf der anderen Seite der Donau, also in Floridsdorf, aber auch in der Donaustadt noch recht viele Igel gibt. Da scheint die Igeldichte recht hoch zu sein. Aber auch in Simmering sind recht viele Igel unterwegs. Die einzigen Orte, wo wir wenig Spuren hatten, waren dann die Randgebiete, die die Ausläufer des Wiener Waldes sind. Der Wald ist aber auch einfach nicht der primäre Lebensraum eines Igels, sondern eben die Waldränder. Hier scheint aber eventuell auch die Anwesenheit vom Dachs die Igelpopulation geringer zu halten. Die wirkliche Innenstadt, den ersten Bezirk, den musste man auslassen, auch einfach aufgrund fehlender Standorte für eben jene Tunnel. Tunnel sind nämlich immer mit einem Hering im Boden verankert, damit sie nicht weggeweht werden können. Und das können wir nur auf nicht asphaltiertem Untergrund machen. Deswegen war das recht schwer, das auch in der Innenstadt zu untersuchen. Aber in den umliegenden Bezirken, beispielsweise auch am Maslansdorfer Platz, der auch sehr stark verbaut ist, konnten wir sehr wohl Igel nachweisen. Also es scheint, als können sich die Igel auch in der stark verbauten Stadt recht gut manövrieren, solange eben diese Strecken zwischen den Grünräumen nicht zu lang und nicht zu gefährlich sind. Die Vernetzung in der Stadt. Wir müssen uns das vorstellen. In Wien ist wieder 2/3 der Bevölkerung lebt weniger als 250 Meter von einem Park oder einem anderen Grünraum entfernt. Das ist eh schon sehr mosaikreich und wir haben sehr, sehr viel Grün.

Oberfläche in Wien. Trotzdem sind diese Verbindungen eben aus einer menschlichen Sicht nahe. Und wenn ich um einen Block rumgehen muss, nütze ich als Mensch vielleicht eben den Gehsteig. Wenn aber wieder diese Gehsteigkante zu hoch ist für einen Igel, dann muss er sich auf der Straße fortbewegen.

0: Tiere hier einen Korridor brauchen, kann ich beispielsweise eine Kleintierunterführung mir anlegen, wie es auch bei der Amphibienwanderung sehr, sehr wichtig ist, dass ich die Tiere eben von einer Seite der Straße auf die andere bringe, dass sie unten durch können, ohne menschliche Hilfe quasi und einfach da dann die Straße unterqueren können. So eine Vernetzung der Stadt hat natürlich auch für Menschen sehr viele Vorteile. Also in der Städteplanung, diese öffentlichen Freiraumkonzepte kommen auch den Menschen zugute. Und ich denke, da haben wir in der Zukunft zwar noch viel vor, aber es ist unglaublich viel Potenzial und sehr viel Wissen auch schon da, die verschiedenen interdisziplinären Herangehensweisen an diese Konzepte, die dann auch nicht nur Lebensraum für die Tiere schaffen, sondern auch einen Raum zum Entspannen, wo Nachbarn wieder zueinander finden und wieder miteinander quatschen und dieses Isolierende, das vielleicht überhaupt erst ausmacht, dass ich mein Haus umzäunen möchte, wieder ein bisschen rückgängiger wird.
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3: Am Mikrofon Christina Kreuz. Am Landesgericht Wien könnte heute beim Prozess gegen Ex-FPÖ-Chef und Ex-Vizekanzler Heinz-Christian Strache das Urteil bevorstehen. In der Causa geht es um eine Lebensversicherung, die die Wiener FPÖ für Strache abgeschlossen hatte, um seine Familie für den Fall seines Todes abzusichern. Im Erlebensfall sollte das Geld an die Stadtpartei fließen. Strache soll versucht haben, die Versicherungspolizei zu seinen Gunsten zu ändern, um selbst zu kassieren. Die Staatsanwaltschaft ortet Untreue. Strache bestreitet die Vorwürfe. Petra Pichler berichtet.
4: Gestern wurden im Prozess noch mehrere Zeugen befragt, darunter der amtierende FPÖ-Wien-Chef Dominik Knepp. Der verwies auf einen von der FPÖ beauftragten Experten, der festgestellt habe, dass die Partei und nicht Ex-FPÖ-Chef Heinz-Christian Strache Begünstigte der Versicherung sei. Die Staatsanwaltschaft ortet Untreue bei Strache und wirft ihm vor, er habe 2014 die Versicherungssumme im Erlebensfall auf sich umschreiben lassen, ohne Parteibeschlüsse. Strache hat im Prozess die Vorwürfe als völlig falsch zurückgewiesen. Die 940.000 Euro hohe Lebensversicherung sei eine Pensionsvorsorge der Partei für ihn gewesen. Heute will das Gericht noch Strache zu den Zeugenaussagen befragen. Auch eine letzte Zeugin ist geladen. Läuft alles nach Plan, soll danach das Urteil gesprochen werden.
3: In Venezuela ist die Zahl der Todesopfer des verheerenden Doppelbebens vor einer Woche auf fast 2.300 gestiegen. Nach wie vor gelten Zehntausende Menschen als vermisst. Die Rettungsarbeiten gehen unterdessen weiter. Zuletzt wurde ein 43-jähriger Überlebender lokalisiert, der unter den Trümmern eines siebenstöckigen Gebäudes eingeschlossen ist. Der Europäische Gerichtshof in Luxemburg entscheidet am Vormittag über eine Rekordmilliardenstrafe gegen den Internetriesen Google. Die EU-Kommission hat Google bereits 2018 zu einer Strafe von mehr als 4 Milliarden Euro verurteilt, wegen Missbrauchs seiner marktbeherrschenden Stellung durch das Betriebssystem Google Android. Der Konzern hat berufen, 8 Jahre später entscheiden Europas Höchstrichter. Aus Brüssel berichtet Tim Kuppal.
5: Die EU-Kommission hat die Kartellrechtsstrafe bereits 2018 verhängt. Die damalige EU-Wettbewerbskommissarin Margrethe Vestager. Unsere Entscheidung stoppt Google zu kontrollieren, welche Suchmaschinen und Browser auf Google Android vorinstalliert werden können. Google legt damals Berufung ein. Jetzt sind die EuGH-Höchstrichter am Zug. Ein guter Hinweis darauf, wie die höchstrichterliche Entscheidung ausfallen dürfte, bieten in der Regel die Schlussanträge der Generalanwaltschaft. Im vergangenen Jahr lautet deren Empfehlung, die Milliardenstrafe voll zu bestätigen. Sollte der EuGH in Luxemburg heute dieser Empfehlung nachkommen, dann wäre Google mit einem Jahresumsatz von mehr als 370 Milliarden Euro wohl leicht in der Lage, die 4 Milliarden Euro Strafe aus der Portokasse zu zahlen.
3: Zur Fußball-Weltmeisterschaft. Österreich gegen Spanien heißt es heute bei der Fußball-WM. Ein Duell gegen den Europameister verdient auch eine großartige Bühne. Unser WM-Reporter Daniel Kulowitz berichtet über das Stadion von L.A.
6: Schon die Prunkbauten von San Francisco oder Dallas haben uns staunend zurückgelassen, aber was das SoFi-Stadium von L.A. zu bieten hat, sprengt alles Dagewesene. David Alaba hat auch schon viel gesehen, aber das...
7: Das ist echt das coolste Stadion, in dem wir in Amerika waren. Geiles Spiel. Wieder geiles Stadion, geiler Gegner. Was will man mehr? Wie viel passen hier rein? Ich glaube 90.000.
6: Bei der Super Bowl haben hier sogar 100.000 Menschen Platz gefunden. Mit 4,8 Milliarden Euro ist es das teuerste Stadion der Welt, weiß ORF-Experte Andy Herzog.
8: Unvorstellbar. Und da oben

0: ist so 10-15 Meter langer LED-Ring.
1: Der sogenannte Oculus, ein zweiseitiger LED-Videoring, der über das gesamte Stadion gespannt ist.
0: Bei der Bundeshymne werden alle vorgestellt, bei der Startaufstellung, also das geht ab, das kann man sich nicht vorstellen.
1: Das Ganze vermutlich vor den Augen zahlreicher Hollywood-Stars wie Brad Pitt, Halle Berry oder Leonardo DiCaprio, die bisher bei fast jedem WM-Spiel hier im LA Stadium zu sehen waren.
2: Und Anpfiff für Österreich gegen Spanien ist heute Abend um 21 Uhr. In Teheran laufen die Vorbereitungen für die staatlichen Trauerfeierlichkeiten für Ayatollah Ali Khamenei, den ehemaligen obersten geistlichen Führers des Irans. Diese sollen am Wochenende beginnen. Die Zeremonien des vor 4 Monaten getöteten Ayatollahs waren ursprünglich für Anfang März geplant, waren wegen des Krieges aber verschoben worden. Das Wetter.
3: Wolken und Nebel lockern weiter auf und damit setzt sich in den nächsten Stunden in ganz Österreich die Sonne durch. Es bleibt dann bis zum Abend überwiegend sonnig und trocken, auch wenn sich am Nachmittag vorübergehend noch einmal ein paar Quellwolken bilden. Bei teils kräftigem Nordwestwind wird es sommerlich warm, aber nicht mehr heiß. Die Temperaturen erreichen 20 bis 27, im Osten und Süden bis zu 30 Grad. In den nächsten Tagen ähnliche Höchstwerte und weiterhin windig. Dazu am Samstag viel Sonne, morgen Freitag und am Sonntag auch ein paar Regenschauer. So viel zum Wetter von Michael Mattern.
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5: Die Ihnen einen schönen Donnerstag wünscht. Erinnern Sie sich noch an Walkmans? Kassette rein und los geht's. Kleine, tragbare Kassettenrekorder. Für jüngere Generationen ist das mittlerweile sowas wie ein Relikt aus der Steinzeit. Aber am 1. bzw. unserer Zeitrechnung nach 2. Juli 1979 hat Sony seine Erfindung präsentiert. Sony-Mitarbeiter Masaru Ibuka wollte auf langen Flügen Musik hören. Er und sein Team bauten daraufhin das Journalisten-Audiogerät Pressman um, entfernten die Aufnahmefunktion und fügten Stereoton hinzu. Und der Walkman war geboren. Auch wir hören gleich Musik, Flamenco. Vielleicht über Kopfhörer, vielleicht im Autoradio oder bei Ihnen im Wohnzimmer. Und es geht auch wieder um den ganz wichtigen, omnipräsenten runden Ball.
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5: Wir sind mittendrin in der Männerfußball-WM. Heute dreht sich alles um Fußballfanclubs und ihre Rituale. Sabine Nicolai berichtet. Und wir tauchen in die Wiener Flamenco-Szene ein, gemeinsam mit Ö1-Redakteurin Martina Huber-Kendl. Außerdem geht es wieder ins Hochgebirge. Das Gebirge, die Berge, das ist für manche Menschen sowas wie eine Art große Freizeitarena. Man kann wandern, Skifahren, Paragliden, Bungee-Jumpen, klettern. Aber die Gefahren werden weitgehend ausgeblendet und unterschätzt. Passiert dann doch etwas, habe man so das Anspruchsdenken, gerettet zu werden. Hinter dieser Ignoranz steht oft eine große Portion Selbstüberschätzung in einem auf Selbstverwirklichung getrimmten neoliberalen Wirtschaftssystem, in dem, so der Glaube, alles machbar und käuflich ist. Andreas Wolf schaut sich das jetzt genauer an in der Reihe Gipfelstürmer – Ideologie im Rucksack.

0: je weiter man hochkommt, je weiter man den Blick kreisen lässt, desto mehr Weite lässt sich empfinden. Auch einfach ein Gefühl von Erhabenheit wächst aus der Natur heraus. Und ein Sonnenuntergang am Berg, gerade irgendwo hinter einem Gipfel, sieht extrem malerisch aus.
1: Diese Erfahrung hat Narzissa Helfritsch vom Institut für Philosophie der Universität Wien schon oft gemacht.
0: Auf der anderen Seite ist natürlich aber auch eine körperliche Anstrengung damit verbunden. Und gerade in einer Zeit der Selbstoptimierung ist das ein Punkt, wo man sagen kann, auf den Berg zu steigen, jeden Gipfel zu machen, mehrere Gipfel hintereinander zu machen, ist etwas, wo man sich der Natur oder dem Berg überlegen fühlen kann. Man hat den Gipfel bezwungen. Genau diesen Moment gibt es natürlich auch bei vielen Leuten, die in den Berg gehen, wo Klettern, Hochtouren machen, wirklich nur noch ein reiner Sportgedanke ist, wo es darum geht, ein bestimmtes Ziel zu erreichen. Und dabei wird dann natürlich der Berg nur noch insofern interessant, inwieweit er einen spezifischen Schwierigkeitsgrad bietet, inwieweit er bestimmte Höhenmeter ermöglicht, inwieweit er eine Distanz ermöglicht. Aber dadurch bricht man dann dieses Naturerleben, das vielleicht den Menschen zuerst in die Berge gezogen hat, nämlich den Moment von Weite und ein bisschen vielleicht auch ein Gefühl von Demut dabei zu empfinden, dass die Natur und dass die Welt größer ist als man selbst und wie mächtig alles aussieht, was um einen drumherum ist.
1: Die Erkenntnis, dass es Dinge gibt, die größer und wichtiger sind als man selbst und die eigenen Anliegen, wäre für manche Zeitgenossen wohl eine narzisstische Kränkung. Dieser Meinung ist die Landesvorsitzende der Naturfreunde Salzburg, Sophia Burtscher, die in den vergangenen Jahren einen Mentalitätswandel auf den Bergen konstatiert.
2: Ich selber bin das Wichtigste und ich selber muss mich maximieren und optimieren. Das ist einfach die Haltung und wie die Gesellschaft in den letzten Jahren geworden ist. Ich glaube, dass dieser überzogene Individualismus etwas ist, was den Menschen sehr einsam macht. Diese Einsamkeit kommt spätestens dann, wenn man keine echten Freunde, keine echte Verbindung und keine echte Familie mehr um sich hat. Der Mensch braucht eine Gemeinschaft, in welcher Form auch immer. Und die Gemeinschaft ist keine virtuelle.
1: Die virtuellen Gemeinschaften, erklärt Sophia Burtscher, hätten enorme Auswirkungen, wie Berge von Menschen wahrgenommen und wie sie genutzt werden. Denn immer öfter werden sie nur wegen eines Fotos bestiegen, das dann in den sozialen Netzwerken gepostet wird.
2: Die Selbstdarstellung am Berg ist sicher etwas, was eben die letzten 10 bis 15 Jahre gebracht haben. Das Raufgehen nicht um das Erlebnis des Raufgehens willens, sondern nur um das Gipfelbild oder das Selfie oder. Das ist eine Tendenz, die eben wieder mit der gesamtgesellschaftlichen Situation etwas zu tun hat, wo man zeigen muss, einer möglichst großen Menschenmenge, wo ich war und was ich nicht alles erlebt habe und wie gut ich nicht bin. Also es geht nicht ums eigene Erlebnis, es geht um die Außendarstellung. Und die Problematik dahinter ist sicherlich, dass da viele Menschen auch unterwegs sind, die unvorbereitet gehen, die nicht wissen, was die richtige Ausrüstung ist. Von Wetterkunde möchte ich dann schon gar nicht reden. Die sich einfach gar nicht darüber Gedanken machen und es in Unfällen nur deshalb passiert.
1: Weil sie keinen Bezug mehr zur Natur haben oder weil sie schlichtweg unerfahren sind. Von vielen wird das Hochgebirge als eine Art großer Freizeitpark gesehen, in dem Gefahren ausgeblendet oder falsch eingeschätzt werden und das mit fatalen Folgen. So verunglückten im Jahr 2024 14.000 Menschen in den österreichischen Alpen. 309 Personen starben. Zum Vergleich, bei Verkehrsunfällen kamen 2024 349 Menschen ums Leben. Allerdings ist die Anzahl der Autofahrer um ein Vielfaches höher als Menschen, die auf Berge gehen. Die Zahlen kennt auch Eva Brucker, die an der Tourismushochschule Salzburg den Studiengang Innovation und Management im Tourismus leitet.
3: Der Mensch ist natürlich durchaus auch kompetitiv. Besser zu sein als andere, ideenreicher zu sein, aber jetzt eben auch in der körperlichen Leistungsfähigkeit. Das liegt dem Menschen ja zugrunde in Wettbewerbssituationen. Und war das vielleicht früher sehr stark auf die Sportvereine ausgerichtet oder eben im beruflichen Kontext? So beweist man sich jetzt vieles selbst, weil einfach die Messbarkeit gegeben ist. Wir erleben aber in einer Zeit meines Erachtens, wo das Thema der Selbstfürsorge auch in den Bereich der Selbstoptimierung sehr stark hineingeht. Und bei der Selbstoptimierung treibe ich mich zu Grenzen und zu neuem Leistungsvermögen. Und durch die Digitalisierung wird das einfacher, indem ich ständig mich selbst kontrollieren kann.
1: 60% der Alpinunfälle passieren im Winter, hier vor allem beim Skifahren und Tourengehen. Im Sommer sind die meisten Toten und Verletzten beim Wandern zu beklagen. Erst mit großem Abstand folgen Sportarten wie Mountainbiken, Klettern oder Paragliden. Laut Experten gibt es mehrere Gründe für die steigende Zahl an Alpinunfällen. Die Bandbreite reicht von Selbstüberschätzung und Leichtsinn über mangelnde Vorbereitung, schlechte Ausrüstung bis hin zu unvorhersehbaren Naturereignissen wie zum Beispiel Steinschlägen oder Muren. Auch wenn man sich in Lawinenkunde gut auskennt, ein gewisses Restrisiko bleibt immer bestehen. So zählte der letzte Winter mit 33 Lawinentoten, darunter auch erfahrene Bergführer, zu den tödlichsten der letzten Jahre. Denn im Schnitt sind pro Jahr nur etwa 16 bis 20 Lawinentote zu beklagen.
3: Der Alltag ist hoch abgesichert. Wir leben in einer Mentalität mit wenig Risiken. Und die Bergwelt bietet hier natürlich doch noch eine Umgebung, wo Risiken teilweise in den sportlichen Aktivitäten gegeben sind. Und damit natürlich die Suche des Grenzenüberwinden. Man sieht es ja durchaus auch mit den ganzen Klettersteigen und selbst mit dem Klettern, dass dies mittlerweile Familien umsetzen, die bisher eigentlich wenig mit der Thematik in Berührung waren und damit auch tatsächlich die eigenen Grenzen, die eigenen Leistungsfähigkeiten ausgetestet werden. Und man sieht ja auch, dass die Zahl derer, die klettern, sehr stark zunehmen. Im Winter Sport ist es, dass Touren-Skifahren extrem stark zunimmt, das abseits der Pisten unterwegs zu sein.
1: Die Lust am Risiko ist das eine. Das andere ist, Berge wollen auch Menschen besteigen, die weit von ihnen wegwohnen. Nach oft vielen stundenlangen Anreisen ist das Zeitfenster für die geplante Tour meist begrenzt. Herrscht dann Schlechtwetter, wird die Tour trotz Warnungen von Hüttenwirten und Wegewarten trotzdem unternommen. Ein Beispiel, wo Wanderer bei schlechtem Wetter einen aufgelassenen Weg benutzten, nennt Christian Schmuck. Er war jahrzehntelang Hüttenwirt auf der Kürsinger Hütte auf dem fast 3700 Meter hohen Großvenediger in Salzburg.
4: 10 Leute, Damen und Herren, sind da hineingewandert. Der Gletscher ist geschwunden, das Ganze hat nachgegeben und das Toteis, wo die Steine mehr oder weniger gehalten wurden, das ist auch abgeschmolzen und schön statt war der ganze Hang ganz leicht in Bewegung. Und wenn man da reingegangen ist, dann hat sich das zum Rühren angefangen. Ne? Also 7 Leute sind da drüber gekommen, da hinein in die Richtung und 3 sind mit den Füßen irgendwie hängen geblieben und haben natürlich umgerissen wie eine Gescheit. Es ist immer mehr und mehr geworden und alle 3 sind erdrückt worden. 3 Familienväter tot.
1: Viele Unglücke passieren, weil sich Menschen in den Bergen ganz einfach zu sicher fühlen. Das meint auch Bertram Kloss, der als Bergsteiger und Unternehmensberater für nachhaltige Wirtschaftsmodelle das alpine Terrain gut kennt. Gemeinsam mit dem Leiter der Bayerischen Alpenvereinssektion Oberland, Matthias Ballweg, hat er das vor kurzem erschienene Buch »Die letzte Hütte der Alpen« geschrieben.
5: Stichwort Vollkaskomentalität. Ich glaube, dass da viel Sachen mit hineinspielen. Das eine ist, natürlich leben wir in den Alpen in dem Glück, dass wir eine funktionierende Bergrettung haben und ein Netz an Versorgung, das anderswo einfach nicht vorhanden ist. Und das ist ja erstmal positiv, dass es das gibt. Wir waren im Zuge unserer Recherche auch im Nationalpark in Slowenien, wo die Leute hinfahren, um Urlaub zu machen, was ja super ist. Dann fahren die da hin und denken sich, naja, jetzt bin ich im Urlaub, jetzt gelten irgendwie andere Regeln. Jetzt bin ich ja da, um jetzt in der einen Woche das meiste rauszuholen. Und die denken eigentlich nicht wirklich so drüber nach, wie ein Alpinist vor 30, 50 oder 100 Jahren, der sich gesagt hat, na, wenn ich das auf den Triglav rauf will, dann muss ich mich schon ordentlich vorbereiten. Sondern die denken sich, naja, da gehe ich jetzt mal rauf. Da waren ja auch schon alle anderen, das wird schon nicht so schwierig sein. Und das geht halt oft gut, aber wenn es halt nicht gut geht, dann ist es schwierig.
1: Narzissa Helfrich vom Institut für Philosophie an der Universität Wien.
0: Auf die Idee zu kommen, man kann in jeder Lebenslage und in jeder Verfassung und mit jeder Ausrüstung einfach in den Berg marschieren und wird halt abgeholt, ist was, was sicherlich auch von dieser Mentalität spricht, über diesem Menschenbild, das es im Neoliberalismus braucht, dass die andere Seite dessen, was ich erreichen will, einfach ausgeblendet wird und nicht mitgedacht wird. Dass man wahrscheinlich nicht mal mit böser Absicht reingeht, sondern dass man überhaupt nicht so weit denkt, was es für die anderen bedeutet, wenn man selber gerettet werden muss. Und Das ist ja auch für die Rettenden eine extreme Belastungssituation, in der sie sich einer Gefahr aussetzen, meistens.
1: Wer bei der Bergrettung ist, rückt bei jedem Wetter aus, egal ob Regen, Schnee, Sturm, Nebel oder extremen Minusgraden und auch egal ob Tag oder Nacht. Um anderen aus einer Notsituation zu helfen, riskieren die Bergretter bei ihren Einsätzen oft ihr eigenes Leben und das freiwillig, ohne dafür Geld zu bekommen.
0: Der Punkt, dass in dem Moment, wo sich auf eine Freiwilligkeit verlassen wird, um substanzielle Hilfeleistungen zu erbringen, es extrem schwierig ist, das irgendwie unter den aktuellen politischen und ideologischen Bedingungen noch als sinnvoll verkaufen zu können. Wenn ich selber darum kämpfen muss, meine Familie zu ernähren, arbeiten gehen muss, meine Familie aber auch sehen will, mit denen Zeit verbringen möchte, dann noch zusätzlich andere Menschen in deren Freizeit zu retten. Wenn man in einer Situation retten muss, wo von vornherein klar war, die Tour ist nicht gut geplant, die Ausrüstung ist nicht ausreichend, es ist nicht genug zu essen dabei, nicht genug zu trinken, die Kleidung ist nicht warm genug, die

0: Schuhe sind nicht gut. Da baut man auf ein extrem großes Verständnis und ein extrem großes Wohlwollen der Rettenden.
1: Die Landesvorsitzende der Naturfreunde Salzburg, Sophia Burtscher.
2: Diese Ehrenämter sind immer schwieriger nachzubesetzen. Wir haben eine überalterte Funktionärinnenstruktur. Warum ist das so? Ich habe da die Antwort darauf gefunden, dass auch da die Tendenz der Gesellschaft mit hineinspielt. Dieser Individualismus hat ja immer auch zur Folge, die Frage zu stellen, was habe ich davon? Also für einen persönlich den Mehrwert daraus zu generieren. Es gibt aber beim Ehrenamt keinen unmittelbaren persönlichen Vorteil. Es gibt Genugtuung, die man, wenn man länger daran arbeitet, bekommt. Es gibt Wertschätzung, die man erfährt. Es gibt auch ein gutes Gefühl zu wissen, etwas getan zu haben, das ohne einen nicht stattgefunden hätte. Aber es gibt keinen unmittelbaren Erfolg und schon gar nicht wirtschaftlichen Erfolg daraus.
1: Narzissa Helfritsch.
0: Auf der anderen Seite Schutz und Rettung anzubieten, weil es mir möglich ist, das zu machen, ist natürlich auch eine Option, von da ausgehend eine andere Gesellschaftsform generell zu denken. Und dass es immer noch Menschen gibt, die das freiwillig machen, nicht nur in der Bergrettung, sondern auch in allen möglichen anderen Formen von Vereinen, wo einfach Schutzmaßnahmen getroffen werden, wie in der Freiwilligen Feuerwehr, in unterschiedlichen Pflegesituationen, wo Verwandte oder Nichtverwandte gepflegt werden, obwohl man dafür kein Geld bekommt, obwohl man keine große Unterstützung bekommt, zeigt ja, dass es prinzipiell noch möglich ist und dass wir eben nicht von Geburt an in dieses Menschenbild des Kapitalismus gezwungen sind, sondern dass es ein gesellschaftlicher Prozess ist, den man verändern kann.
1: Am 29. Mai 1953 standen der Neuseeländer Edmund Hillary und sein nepalesisch-indischer Begleiter Tenzing Norgay als erste Menschen auf dem Dach der Welt, dem 8848 Meter hohen Mount Everest. Alpingeschichte schrieben auch der Südtiroler Reinhold Messner und sein Nordtiroler Kollege Peter Habeler, die am 8. Mai 1978 den Gipfel des Everest erstmals ohne Sauerstoffgeräte erreichten. Da man sich ab 8000 Metern in der sogenannten Todeszone befindet, gab es im Vorfeld der Expedition Zweifel, ob eine Besteigung ohne zusätzlichen Sauerstoff überhaupt möglich sei. Inzwischen ist der Mount Everest zu einem salopp gesagt Erlebnisberg für eine vermögende Klientel geworden. Warum das so ist, damit beschäftigt sich Klaus Brettner. Er ist Professor für Makroökonomie und Digitalisierung an der Wirtschaftsuniversität Wien.
3: Da gibt es diese Status-Bandwagon-Präferenzen, heißen die, und dann gibt es die Snob-Präferenzen, das ist genau das Umgekehrte davon. Also Bandwagon-Präferenzen wäre, wenn jetzt die Nutzung von einem Gut für mich selber wertvoller ist, wenn andere das nutzen. Das ist zum Beispiel bei sozialen Medien. Je mehr die sozialen Medien nutzen, desto mehr wird die Nutzung wichtig für mich. Wenn niemand anderer das nutzt, bringt mir Instagram überhaupt nichts. Dann gibt es aber den umgekehrten, den Snob-Effekt, wo man sagt, ich will etwas machen, was die anderen nicht machen. Und da wäre es dann, je mehr Leute etwas machen würden, desto weniger wertvoll wird es für mich. Und da sind genau diese Dinge, dass man sich halt dann Sachen sucht, wo man sich noch differenzieren kann von den anderen, die so wenig wie möglich Leute haben. Und der Mount Everest ist dann das beste Beispiel, weil das natürlich etwas ist, was noch kaum jemand irgendwie vorweisen kann und weil es auch nicht nur durch Geld zu erkaufen ist. Eine gewisse körperliche Fitness ist halt trotzdem noch Voraussetzung. Und da kann das sehr gut dazu dienen, zu signalisieren, naja, schaut, ich habe etwas gemacht, das haben nur 0,000 so und so viel Prozent der Menschen irgendwie gemacht. Und das wäre eben genauso eine Snob-Präferenz.
1: Bisher standen, so die Schätzungen, etwa 12.000 Menschen auf dem Gipfel des Mount Everest. In Jahren mit gutem Wetter sind es knapp 1.000 Personen, die den Weg zum Gipfel wagen. Darauf weist Narzissa Helfritsch vom Institut für Philosophie der Universität Wien hin.
0: Es ist halt dieses sich über alles hinwegsetzen und sich nicht als Teil davon fühlen. Und wenn Sie gleichzeitig an der Spitze Ihres Unternehmens stehen, sind Sie natürlich nicht Teil der Arbeiterinnenschaft, sondern Sie stehen über ihnen. Sie haben die, die für Sie arbeiten, und Sie können Entscheidungen treffen, bewegen im Prinzip die Menschen. Und wenn Sie dann gleichzeitig auf dem Dach der Welt standen, setzten sie genau diese Vorstellung von sich selbst fort, nämlich über der Welt selbst zu stehen. Also auch der Planet ist dann etwas, was ihnen unterlegen ist. Sie können auf den Everest steigen, also oder getragen werden, je nachdem, in einer riesigen Schlange stehen, um fast zu erfrieren. All das ist möglich, um auf dem Gipfel der Welt zu stehen, in Abgeschiedenheit von der Natur und Abtrennung.

0: von ihr. Und das kann beides zusammen natürlich das Bild stärken, dass man eben in dieser Weltsicht des Kapitalismus die oberste Spitze erreicht hat und niemand mehr über einem steht, niemand mehr einen selber beherrscht und man selbst einfach nur noch herrschen kann.
1: Die durchschnittlichen Kosten für einen Gipfelsturm auf den Mount Everest belaufen sich auf etwa 61.000 Dollar. Für Privatführungen werden sogar mehr als 150.000 Dollar bezahlt. Eine Garantie, lebend zurückzukommen, gibt es nicht. Dennoch, bei teuren Anbietern ist die Überlebenswahrscheinlichkeit größer als bei Billigangeboten.
0: Alle Extremalpinisten wissen, dass, wenn sie sowas machen, der Tod eine Option ist, die sie in Kauf nehmen und wo sie sich auch darauf vorbereiten. Und auf der anderen Seite Leute, die da halt hinfliegen, hochgebracht werden und wieder runtergehen und sicherlich nicht im Hinterkopf haben, sie könnten da sterben. Wo es Abschiedsbriefe, alles Mögliche gibt, wo also die eigentlich letzte Grenzerfahrung des Menschen überhaupt nicht mehr mit eingerechnet wird.
1: Auf dem Everest starben bisher, so nimmt man an, zwischen 340 bis 345 Menschen. Das sind knapp 3% all jener, die den höchsten Gipfel der Welt erklimmen wollten. Die meisten, so Narcissa Helfrich, würden beim Abstieg sterben, durch Erschöpfung, Stürze, Lawinen oder Erfrieren.
0: Auch beim Mount Everest-Tourismus gibt es spezifische Grenzen, die durch meinen eigenen Körper einfach gesetzt werden. Da sterben Menschen, die sehr viel Geld dafür bezahlt haben, ein offenes Grab zu haben. Und diese Grenze zu erreichen mit Geld ist natürlich was, was sehr elitär ist. Aber auf der anderen Seite zeigt gerade dieser Moment eigentlich, wo der Kapitalismus oder auch der Neoliberalismus selber an seine Grenze stößt, weil ich kann mich nicht vom Tod freikaufen. Ich kann mich nicht von der letzten Gefahr freikaufen, wenn ich mich selbst überschätze oder die Natur unterschätze. Und das ist vielleicht was, was auch zu dieser Verknüpfung von Kapitalismus und Berg nochmal schön zurückführt, weil in dem Moment, wo der Berg akkumuliert wird, und das ist das, was man am Mount Everest einfach sehen kann, es ist ein Moment, wo es nur noch elitärer wird, weil alles, was da ist, schon Hierarchie und Statussymbol schreit. Wohingegen ein Wanderweg, wo also ehrenamtlich Leute sich darum kümmern, dass der Weg erhalten bleibt, dessen Bewanderung oder auch dessen Besteigung nichts kostet. Da ist natürlich immer noch eine Möglichkeit da, dass man am Berg gleich wird, wenn man sich am Berg ab 2000 Meter in der Zone bewegt, wo es für alle Menschen anstrengender wird. Die Sauerstoffsättigung sinkt und der Berg, das Ziel und auch gleichzeitig die äußeren Umgebung macht einen gleich, weil sie alle Körper anstrengt. Und das egal ist, wie gut man vorbereitet ist, ab 2500 Metern wird die Luft dünner.
1: Will man in Österreich auf einen Berg, dann kosten nur die Aufstiegshilfen Geld. In manchen Skigebieten müssen auch Tourengeher für die Benützung der Pisten bezahlen. Geld wird auch für Mautstraßen und dort und da für Parkplätze im alpinen Bereich verlangt. Doch wer sich abseits der Infrastruktur bewegt, kann die Berge hierzulande gratis benutzen. Wo aber zu viele Menschen die Bergwelt belasten, wäre es nach Ansicht von Narcissa Helfrich sinnvoll, über eine Bepreisung nachzudenken.
0: Im kapitalistischen System ist Geld ein sehr sinnvolles Regelungsinstrument und ich muss eine bestimmte Begrenzung schaffen, weil ansonsten einfach zu viele Leute bestimmte Aussichten als Fotoobjekt wollen, aber gar nicht die Schutzbemühungen zum Beispiel in einem Nationalpark unterstützen wollen. Und es gibt natürlich Nationalparks, die sagen, ihr könnt bestimmte Wege nur gehen mit unseren FührerInnen, ihr könnt bestimmte Sachen nur machen gegen einen Eintritt und vor allen Dingen auch, ihr müsst euch vorher anmelden und das ist ein Besuchermanagement, was notwendig ist, um den Lebensraum der Tiere und der Pflanzen und den Wald zu erhalten. Auf der anderen Seite gibt es natürlich auch Leute, die mit einem ähnlichen Argument versuchen, einfach nur sehr viel Geld zu machen. Das sind Dinge, die man umgangssprachlich dann gerne Greenwashing nennt, wo es darum geht, halt mit bestimmten Formen von Tourismus ein grünes Label zu verpassen und dadurch dann noch mehr Geld zu machen. Also nur noch die, die bezahlen können, dürfen den Berg besteigen, dürfen oben ein Foto machen. Kommt auf den Berg und die Region an.
1: Der Betriebswirt und Vorsitzende der Deutschen Alpenvereinssektion Oberland, Matthias Ballweg.
2: Die relevante Frage ist, wo fließt das Geld hin und schaffen wir es auch, einfachen Bergtourismus zu ermöglichen? Ein Hotelier, der das Geld dann einfach nur in die eigene Tasche steckt, das ist dem vielleicht persönlich gar nicht vorzuwerfen, aber davon haben die Berge nichts. Also dementsprechend müssen wir idealerweise schon Mechanismen schaffen, dass wenn Menschen viel Geld im Bergtourismus ausgeben, dass dieses Geld dann auch teilweise wieder den positiven Erhalt

0: der Bergeld zufließt. Wenn wir also den Wanderparkplatz mit 20 Euro Parkgebühr und 30 Euro Parkgebühr teuer machen, mag das gar nicht schlecht sein, wenn diese erhöhten Parkgebühren dann in den Wegeunterhalt fließen oder in den Hüttenunterhalt oder in ein Ranger-System. Wenn sie außerdem dazu führen, dass es einen günstigen Shuttlebus gibt für diejenigen, die sich nicht 30 Euro Parkgebühr leisten können.
1: Ja, nur so bleiben die Berge ein für alle erschwingliches Naturjuwel, wenn das Geld auch in die Bergregionen fließt. Das war der letzte Teil der Reihe Die Gipfelstürmer – Ideologie im Gepäck. Andreas Wolf hat den heutigen Beitrag gestaltet. Für die Redaktion war Ulrike Schmitzer verantwortlich. Ideologisch geht es mitunter auch im Fußball zu. Er ist eine Projektionsfläche für gesellschaftliche Werte, nationale Identität und er wirkt verbindend. Bei einem Match dürfen auch Sprechchöre, Gesänge und Buhrufe nicht fehlen. Jedes Team hat eigene Fanclubs, sogar eigene Hymnen. Und die Fanclubs erfüllen auch über die Grenzen des Sports hinaus wichtige Funktionen, zum Beispiel in der Sozialarbeit und Jugendförderung. Fanclubs können aber auch hochpolitisch sein. Dazu haben wir diese Woche in der Reihe Fußball – Spiel des Lebens schon einiges gehört. Für die heutige Geschichte ist Sabine Nicolai in der norddeutschen Stadt Oldenburg und in der Ukraine unterwegs und besucht bekannte Fußball-Fanclubs.

0: In der ersten Textzeile ist bereits viel über die Bedeutung des Fußballs für die Fans gesagt. Man ist müde, die Arbeitswoche war anstrengend, aber am Sonntag geht man ins Stadion, trifft dort seine Freunde und feuert den eigenen Verein an. Der VfB Oldenburg spielt derzeit in der 5. Liga und wird dort wohl auch bleiben. Das tut der Begeisterung allerdings keinen Abbruch. Man kennt einander seit der Kindheit, ist dem Verein seit Jahren verbunden und hält treu zu ihm.
1: Ja, ich bin jetzt gut 20 Jahre lang in der Oldenburger Fanszene aktiv, in der Ultraszene. Hab das Ganze mit aufgebaut in der 5. Liga in Oldenburg. Und 2027 würde ich dann auch fast schon 20 Jahre lang als Vorsänger auf dem Zaun stehen. Hab das Ganze von klein auf an irgendwie federführend mit begleitet, die ganze Fanszene. Da waren wir halt 15, 16, sowas. Wir haben unsere ersten Ultra-Erfahrungen gemacht, unsere ersten Fanszenen. Haben großartige Choreografien gemacht, haben den VfB Oldenburg trotz dieser unterklassigen Fußballliga eigentlich ziemlich namhaft gemacht und gut vertreten. Es war auf jeden Fall eine sehr, sehr spannende Zeit. Fußballerisch war es nicht alles immer so grandios, aber es war auf jeden Fall eine Zeit, die man so nicht missen will.
0: Pascal, der seinen Nachnamen nicht verraten hat, ist Fleischermeister aus Oldenburg, 34 Jahre alt und dem Verein für Bewegungsspiele, kurz VfB, zu dem auch der Fußballclub gehört, seit 20 Jahren verbunden. Als Jugendlicher trainierte er im Verein, verlegte sich dann aber auf die Gründung und Leitung der Oldenburger Ultras, des Fanclubs, der den Fußballverein bedingungslos unterstützt, die Mannschaft in den Spielen anfeuert und gemeinsam Lieder einstudiert und singt. Seinen Vereinskollegen Linus, früher Sozialarbeiter, jetzt Lehrer für Sozialpädagogik und Deutsch an einer Berufsschule, packte die Begeisterung für den VfB Oldenburg ebenfalls mit 14.
2: Die Stimmung, das Miteinander hat mich direkt gepackt als 14-Jähriger und jetzt bin ich 34 und immer noch dabei. Mit 14 zum Einstieg war es eher so die Atmosphäre, die Gesänge, die Stimmung, die Menschen, die man so gesehen hat. Da hat man im Stadion auch viele erwachsene Menschen gesehen, die irgendwie Emotionen aus sich rausbrüllen und irgendwie Freude haben oder leiden. Beim VfB Oldenburg meistens eher leiden. Das hat mich fasziniert und dann wurde das erste Spiel auch gewonnen. Zwar nur 2-1, aber da war die Stimmung dann eben dementsprechend gut. Und dann hat mich da irgendwas ja so fasziniert, dass ich dann immer wieder hingegangen bin.
0: Als Lehrer sieht er das Potenzial in der Arbeit mit den Fans. Fußball ist eine Möglichkeit für Kinder und Jugendliche, sportlich aktiv zu werden. Durch das Teamspiel entstehen im Training aber auch zahlreiche Situationen, die für das Leben in Familie, Schule und am Ausbildungsplatz ebenso wichtig sind. Verlieren können, nachgeben, sich durchsetzen, auf andere zu schauen, Empathie, Hilfsbereitschaft und vieles mehr. All das versuchen Linus, Pascal und ihre Mitstreiter in Oldenburg mit dem Fanprojekt zu stärken.
3: Seit 2019 gibt es uns auch das Fanprojekt Oldenburg. Es kommt aus dem Fußball selbst. Also das erste Fanprojekt kam in den 80ern in Bremen. Und da kam das von Studierenden der Uni, die damals zwischen HSV-Fans und Werder Bremen-Fans vermittelt haben. Da gab es nämlich einen Todesfall bei einem Spiel und damit beim Rückspiel keine Rache geübt wird. Und die generell, glaube ich, schon an der Uni daran geforscht haben, an Fanverhalten, haben sie sich da eben eingeschaltet. Und dann hat sich das angefangen zu etablieren. Dann hat sich 1993 die Koordinationsstelle Fanprojekte noch entwickelt. Und seitdem wird das vom Fußball getragen hauptsächlich. Und bei uns ist jetzt noch das Besondere, dass unser Träger, wir brauchen ja auch einen Träger, wo wir angestellt sind und unser Budget verwaltet wird und wir auch versichert sind und unser Geld bekommen, das ist bei uns die Stadt Oldenburg.
0: Die Stadtverwaltung von Oldenburg hat das Potenzial des Fanvereins, Kindern und Jugendlichen eine Heimat zu geben, erkannt. Svenja Tietgen ist Sozialarbeiterin. Sie leitet die Fanarbeit und koordiniert die Aktivitäten rund um den VfB.
3: Es ist ja soziologisch betrachtet erstmal ein spannendes Feld. Wie funktionieren Fankurven, Fanszenen? Wie verhalten die sich? Warum verhalten die sich so? In den 90ern kam das dann ja stark hoch, weil die Fußballkurven eher geprägt waren von Gewalt, teilweise Rechtsextremismus und Hooliganismus. und sich ja dann erst so richtig die Ultrakultur in Deutschland gegründet hat, um eben diese Gewalt- und rechtsextremen Menschen und Verhaltensweisen aus den Kurven zu drücken. Und ja, dass dann da eigentlich immer Sozialarbeiter mit dabei waren, weil die können das ja am besten auffangen, also über Beratung. Wir sind nah an den Menschen dran, wir haben Beziehungen zu den Menschen und dann mit denen, wenn Vorfälle sind, zu reflektieren, was ist da eigentlich passiert, warum ist das passiert, wollen wir das so, wollt ihr das so, sind das eure Werte als Ultragruppierung oder auch als Nicht-Ultragruppierung, es gibt ja auch normale Supportgruppen und das ist ja einfach was Soziales.
0: Auch Manu, ein 24 Jahre alter Gartenbautechniker, der in den Oldenburger Parks und auf dem Friedhof arbeitet, möchte seinen Nachnamen nicht im Radio hören. Die Zugehörigkeit zu den Oldenburger Ultras, die Freundschaften, die er dort finden konnte und die intensive Beschäftigung mit den Themen Fußball, Fankultur und Solidarität waren für ihn besonders wichtig. Als Kind stand er auf dem Platz, wechselte aber mit 13 Jahren auf die Zuschauertribüne.
4: Fußball wurde halt zum Lebensmittelpunkt und auch das Umfeld, das Soziale, war halt einfach sehr wichtig so zu dem Zeitpunkt, da ich halt so aufgewachsen bin, dass ich sehr klein gehalten wurde und nie hätte groß werden sollen und da dann halt an Sozialisierung viel gefehlt hat. Das wurde dann halt alles hier tatsächlich aufgefangen, wodurch ich halt sagen kann, dass ich das Leben, was ich jetzt führe, auch mit dem Selbstbewusstsein, all das hat am Ende des Tages das Soziale im Fußball mir gegeben.
0: Manu hatte als Kind Entwicklungsstörungen und wuchs sehr behütet auf. Aus Sorge kam es zu zahlreichen Einschränkungen seitens seiner Eltern, die verhinderten, dass er eigene Erfahrungen machen konnte. Seine große Schwester nahm ihn jedoch auf den Fußballplatz mit und er fand Freunde, die ihn stärkten und unterstützten. Heute hat er eine abgeschlossene Ausbildung, eine fixe Anstellung, wohnt in einer eigenen Wohnung und vor kurzem ist seine Freundin zu ihm gezogen.
5: Mein Autismus, der wurde mir Ende letzten Jahres erst diagnostiziert. Ich habe seit diesem Jahr die schriftliche Diagnose und Fußball war immer irgendwie so ein Vehikel, wo ich sowohl beim Fußballspielen als auch dann das Kulturelle um das Fußballspiel herum, wo ich dann mehr ich selbst sein konnte.
0: Tammo Müller sitzt im Vorstand des ostfriesischen SV Borussia in Leer, nahe Oldenburg. Er war früher Jugendtrainer und trainiert jetzt die Herrenmannschaft und betreut den Social-Media-Auftritt des Vereins. Außerdem organisiert er kulturelle Veranstaltungen. Auch für Tammo Müller ist Fußball der Weg in ein eigenbestimmtes Leben.
5: Seit Anfang des Jahres bin ich auch für Borussia Sportlotse, weil wir im Programm Integration durch Sport sind, was jetzt in Niedersachsen vom Landessportbund Niedersachsen betreut wird. Und in dessen Rahmen können wir eben Minijobstelle finanzieren und die habe ich da inne.
0: In Oldenburg ist Tammo Müller außerdem Mitarbeiter beim jährlich stattfindenden Gegengerade Fußballfilm Kulturfestival, bei dem der VfB Oldenburg und die Kulturvereine Werkstattfilm und Kinoladen im Marschwegstadion Fußballfilme, Vorträge, Lesungen und Diskussionen anbieten.

0: Szenenwechsel. Die ukrainische Nationalhymne, gesungen vor einem Fußballspiel im Stadion von Lviv.
1: In der Osteuropa-Forschung bin ich natürlich auch an Orte gereist im Auftrag der Wissenschaft, in der jetzt vielleicht nicht unbedingt das klassische Urlaubsziel für den Normalbürger ist, aber gerade da Fußball zu schauen und gerade da nach dem verbindenden Aspekt des Fußballs zu suchen, ist auf jeden Fall etwas sehr, sehr, sehr Bereicherndes gewesen.
0: Gefährlich war es allerdings auch manchmal, sagt Daniel Prüss. Er studiert Kultur und Geschichte Mittel- und Osteuropas an der Europa-Universität in Frankfurt an der Oder. Seine große Leidenschaft ist das Groundhopping. Er besucht nicht viele Austragungsorte mit einem Club, sondern er besucht so viele Stadien wie möglich und sieht dort Spiele von unterschiedlichen Clubs quer durch alle Ligen. So hat er trotz Krieg auch die Ukraine bereist.
1: Ich bin ganz froh, dass ich nie so eine Evakuierung im Stadion miterlebt habe. Luftalarme habe ich einige miterlebt, Bombardierungen auch. Aber im Fußball ist es was, was man tatsächlich vergisst, wo aber natürlich von Seiten der Verbände, von Seiten der Organe vor Ort halt eben daran gearbeitet wird, dass man es nicht vergisst. Also eine der Vorschriften ist, dass man bei jedem Event, wo einige mehr Zuschauer vor Ort sind, beispielsweise eben bei einem Erstligaspiel, beispielsweise eben beim FCK Party Lviv, dass man dort direkt am Stadion Einlass einen Flyer in die Hand gedrückt bekommen. Da gibt es ein Evakuierungssystem. In der Theorie ist es so, dass man pro Block zwei Bunker, zwei Schutzräume zur Verfügung hat und je nachdem wurde man dann halt eben in die eine oder in die andere Richtung verwiesen und musste sich dann zu den Schutzräumen begeben.
0: Ein einigermaßen regelmäßiger Spielbetrieb ist derzeit nur in der Westukraine möglich, sagt Daniel Prüss. Er selbst wohnte 3 Monate lang in Lviv und nahm natürlich wahr, dass die Menschen, abgestumpft durch das ständige Sirenengeheul, längst nicht mehr bei jedem Alarm in die Schutzräume gehen. Spielunterbrechungen aufgrund von Luftalarm sind jedenfalls gang und gäbe.
1: Das längste Fußballspiel aller Zeiten mit einer Spieldauer von 4 Stunden 36 Minuten. Dieses Spiel wurde mehrfach abgebrochen und unterbrochen. Die Zeit lief weiter und am Ende nach 90 Minuten stand dann eben die Spieldauer von 4 Stunden 36 auf dem Tacho. Andere Spiele wurden abgebrochen für den Tag und mussten an einem anderen Tag nachgeholt werden. Und das hat auch tatsächlich Konsequenzen. Also 2023/24, als die ukrainische Premier Liha die höchste Spielklasse der Ukraine wieder den Spielbetrieb nach Beginn der russischen Vollinvasion aufgenommen hat, ist der FC Metalist Kharkiv, der unter so vielen Spielab- und Unterbrechungen litt, dass ein normaler Spielbetrieb nicht mehr möglich war. Dieser Verein ist abgestiegen.
0: Für die Spieler eine Katastrophe. Sie sind junge Männer in Bestform und wurden in der Folge zum Militärdienst eingezogen. Nur die Spieler der ersten Liga sind vom Kriegsdienst befreit. Bei den Spielen haben sich seit Beginn des Krieges neue Umgangsformen durchgesetzt. Es gibt keine verfeindeten Fanclubs mehr, sondern nur noch einen Fanclub für alle: das ukrainische Volk.
1: Die Fanszenen innerhalb der Stadien, die tauschen auch Wechselgesänge aus. Ganz klassisch natürlich dieses typische Slava Ukraine, Heroim Slava, Ruhm der Ukraine, Ruhm den Helden. Oder dass man das ukrainische Volkslied Chervona Ruta gemeinsam anstimmt. Oder aber eben auch die Nationalhymne, die dann eben ganz, ganz, ganz spontan von der einen Seite angestimmt und von der anderen mitgetragen wird.

0: Sabine Nicolai hat diese Woche über Fußballspiel des Lebens berichtet. Für die Redaktion zur Reihe war Monika Kalcic verantwortlich. 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Weiter geht's ein letztes Mal für diese Woche mit Flamenco. Seit den 1980er Jahren wächst die Fanbase und Community auch hierzulande stetig, auch dank legendärer Impulstanz-Workshops. Und auch internationale Flamenco-Größen schauen regelmäßig in Österreich vorbei. Die Szene ist äußerst vital und zum Finale der Reihe Gesamterlebnis Flamenco mischt sich Ö1-Redakteurin Martina Huber-Kendl jetzt selbst unter die Tanzenden der Wiener Flamenco-Szene.
1: Guten Abend und herzlich willkommen zur 18. Open Stage der Wiener Flamenco Arena. Unterstützt eure Freunde, Familie und ich bin mir sicher, es wird großartig. Viel Spaß!
2: Gedimmtes Licht, gedrängte Tische, Andalusien-Flair. Bei der Flamenco Open Stage in der Wiener Coco Bar schauen Sie nicht nur zu. Durch die sogenannten Jaleos wird das Publikum selbst Teil der Performance. Um im richtigen Moment die Stimme zu erheben, braucht es vor allem eine Portion Mut, erklärt Jelena Reiter. Sie ist Obfrau des Flamenco-Vereins Peña Flamenca La Granaina.
3: Jaleos sind Anforderungsrufe, die natürlich auch Publikum machen kann und auch macht. Das, was alle kennen, ist Ole. Das ist eine Kunst für sich, aber die gehören fix zum Flamenco dazu. Und ich finde, da muss man sich trauen.
2: In Spanien gehören spontane Zurufe selbstverständlich dazu. Hierzulande ist das Publikum oft zurückhaltender. Dabei kann diese direkte Rückmeldung Künstlerinnen und Künstler beflügeln. Das hat die Flamenco-Tänzerin und Performance-Künstlerin Julia Pechinka in einem ganz anderen Genre erlebt.
4: Das Publikum in Burlesque-Shows reagiert in etwa so wie das Flamenco-Publikum in Spanien. Sehr locker, sehr unterstützend. Das fühlt sich richtig bestärkend und gut an, dass man eigentlich keinen Fehler machen kann. Nur wir in Österreich sind das nicht gewohnt. Deswegen heben wir uns unsere Begeisterung bis zum Applaus auf. Aber im Flamenco wäre das dazwischen schon ganz gut.
2: Damit dieses Dazwischen nicht als unhöfliche Unterbrechung, sondern als Ansporn verstanden wird, muss man es üben. Wann ruft man eigentlich was? Im Verein Circolo Flamenco de Viena widmet Obfrau Monika Clavijo den Jaleos sogar ein eigenes Training.
5: Als erste Regel, die S musst ihr von überall wegstreichen. Das heißt, wir sagen nicht vamos. Da, wenn ich das höre, wenn ich auf der Bühne stehe, dann geht es mir schlecht. Also vamos, vamos, vale? Und wir sagen normalerweise nicht nur vamos, wir sagen eher vamos allá, vamos allá, vamos allá. Was habe ich noch gehört? Ole, mit Akzent auf der E. Komplett falsch, das ist nicht Spanisch. Ole.
6: Okay.
5: Vale? Ole. Ich weiß, das steht überall mit Akzent auf der E, ja. Das ist aber falsch. Ja. Una, dos y tres.
7: Ole.
5: Eso.
8: Ole, ole.
9: Vamos ya. Alza, bajare. Ole. Bien de la merced. Bien de la merced. Con mi gustito logré. Y una vida voy a romper. Ya me dio compañero y una vida voy a romper.
2: Ein Jaleo-Workshop ist auch Arbeit an der Etikette. Ein falscher Ruf zur falschen Zeit stört die Konzentration. Für die Sängerin Monika Clavijo ist vor allem ein unpassendes Kompliment ein No-Go.
5: Es gibt bestimmte Stellen, wo man dich Aleus sagen sollte. Und es gibt bestimmte Stellen, wo das komplett verboten sein sollte. Und es gibt bestimmte Sätze, die man nicht sagen sollte. Wenn ich mitten in eine Granaina ist ein Flamenco-Stil, der wirklich schwierig ist. Und wenn ich mitten in einem Melisma, einem langen Melisma bin, und dann plötzlich in der Mitte irgendwer sagt, Wapa, hallo? Ich singe sowas Schwieriges. Ich bin nicht da, weil ich hübsch bin. Sag mir was anderes. Ole, Arsa, Toma, was auch immer. Irgendwas. Aber Guapa? No, no go.

0: Der Verein Circolo Flamenco de Viena ist aus einer Sehnsucht nach jener Gemeinschaft entstanden, wie Monika sie aus ihrer Kindheit in Andalusien kennt. Hier hat sie einen Ort geschaffen, an dem das gemeinsame Erleben im Vordergrund steht.
1: Vor 5 Jahren jetzt habe ich den Circulo Flamenco gegründet und das war für mich eine Notwendigkeit. Mir hat immer was gefehlt. Es geht nicht um Konkurrenz, es geht darum, einfach sich zu beschäftigen mit dem Flamenco. Wir haben die Afterwork-Flamenco-Abende, da kommen einfach Leute, die einfach Lust haben, Rumba oder Sevillanas oder Villancicos zu lernen. Sie müssen nicht tanzen können, sie müssen nicht singen können, sie müssen nicht klatschen können. Wir lernen alle miteinander. Und dann gibt es die Ausbildungen wie Flamenco 360 Grad. Das ist an Leute gerichtet, die alles lernen wollen, damit sie dann tatsächlich super auf der Bühne tanzen können, singen können oder spielen können.
0: Zurück zur Open Stage und zum Verein Peña Flamenca La Granaina. Eine Peña Flamenca ist ein traditioneller Kulturverein, in dem sich Begeisterte und Profis treffen. Der Name La Granaina ist eine Liebeserklärung an einen ganz bestimmten Ort in Andalusien. Jelena Reiter erinnert sich an die Anfänge.
2: Mein erster Besuch in Spanien war in Granada und Granada ist bis heute meine Lieblingsstadt. Und meine Kollegin Franziska und ich, wir haben zusammen diese Peña gegründet und für uns war klar La Granaina, weil wir in Granada uns verliebt haben. Und unsere ursprüngliche Idee war, dass die wenigen Leute damals, die in Wien Flamenco gemacht haben, dass sie sich regelmäßig treffen. Was uns verbindet, ist natürlich die Liebe zum Flamenco, die Faszination mit dieser Musik.
0: Es beginnt als lockeres Treffen unter Gleichgesinnten und entwickelt sich über die Jahre zu einer festen Institution der Wiener Szene. Mit einem ganz speziellen Format für alle, die raus aus dem Proberaum und rauf auf die Bühne wollen.
2: Und unsere Idee war, eine sogenannte Open Stage zu veranstalten. Das heißt, ein Abend, wo Flamencos aus Wien solo auftreten können. Live-Musikauftritte in einem Amateur-Setting. Niemand verdient Geld, Eintritt ist relativ bescheiden. Hauptprimäres Ziel ist, dass sich Leute kennenlernen, dass sie außerhalb von einem Flamenco-Schul-Setting rausgehen und schauen, da gibt es Leute, da gibt es Gitarristen, Sänger, da könnten wir etwas auf die Beine stellen.

0: Was Flamenco für mich bedeutet, ist, das ist ein Musikstil, der mir ermöglicht, sehr viel Emotion hineinzupacken. Da ich aus klassischer Musik komme, ist das ein riesiger Unterschied, diese Freiheit, Gefühle hineinzupacken.
1: Jelena hat sich in der Szene als La Granaina einen Namen gemacht. Ein Künstlername als Ausdruck ihrer tiefen Liebe zu Granada und einer neuen, stolzen Identität. Diesen Brauch teilt sie mit vielen Weggefährtinnen, sowie der Tänzerin Gerda Berger, die als La Gita die Bühne betritt.
2: La Gita ist mein Künstlername. Der ist eigentlich passiert mit Freundinnen. So einmal nach einem Flamenco-Training sind wir zusammengesessen und dann haben wir uns so aus Spaß einfach Künstlernamen verteilt und da stand auch eine Flasche Sherry, nämlich der La Gita, ein Manzanilla aus Spanien, und eine Freundin hat gesagt, du heißt jetzt La Gita. Da war aber noch weit und breit nichts zu sehen, dass ich wirklich damit auf die Bühne gehe, aber der Name ist mir geblieben und ich habe mich damit gut anfreunden können.
1: Ein spontaner Name kann tief mit der eigenen Identität verwachsen. Aber nicht jeder Künstlername hält einem kritischen Blick dauerhaft stand. Die Tänzerin Susanne Heinzinger hat sich ganz bewusst dazu entschieden, ihren Beinamen wieder abzulegen.
3: Viele Jahre habe ich einen Beinamen verwendet, ja, das war Susanna La Gitana Rubia. Nicht, weil ich es mir selber ausgesucht habe, sondern weil der mir in Granada in den 90er Jahren verpasst worden ist. Ich habe ihn dann aber wieder fallen gelassen, weil ich selber nicht ganz glücklich damit war. Im Spanischen darf man ja Gitana, Gitano nach wie vor verwenden und die Leute sind auch ganz stolz, wenn sie sagen, soy Gitana, soy Gitano. Aber im Deutschen ist das Wort nicht mehr gerne gehört, aus verständlichen Gründen, und ich wollte das dann auch nicht in meinem Beinamen haben.

0: mit oder ohne Künstlernamen, Flamenco ist längst Weltkulturerbe. Für die Community in Wien ist Flamenco eine Sprache des Respekts, die dort verbindet, wo Worte oft nicht ausreichen. Susanne Heinzinger:
1: Flamenco ist ja wirklich universell geworden. Flamenco gibt es auf der ganzen Welt, hat einen Siegeszug angetreten, weil es so viele Leute, glaube ich, auf einer gefühlsmäßigen Ebene anspricht, die so gut tut. Natürlich muss man sich der Wurzeln bewusst sein und diese auch respektieren, zu wissen, wo es herkommt aus Andalusien, dass es ursprünglich vielleicht von einer Schicht die Ausdrucksform war, die eher in Armut gelebt haben, also die da ihr Leid ausgedrückt haben oder vielleicht auch Freude gesucht haben damit, unterstützt ja auch zu verstehen, dass das wirklich ein Ausdruck tiefer Gefühle ist.
0: Die emotionale Tiefe lässt auch Tänzerin Barbara Höll nicht mehr los. Sie vergleicht das Einlassen auf diese Kunstform mit einem besonderen Abenteuer.
2: Wer sich auf so eine Reise einlässt, Gesang zu lernen, Tanz zu lernen, Gitarre zu lernen, die Palmas zu lernen, Kastagnetten zu lernen, der macht das auf jeden Fall mit großem Respekt. Und ich vergleiche es immer mit so einem Sprung ins Meer und man taucht tiefer und tiefer und tiefer, aber man kommt nie unten an. Ja, weil es eben so viel zu entdecken gibt in dieser Kunst.
0: Die aus Malaga stammende Tänzerin Alma Vargas gibt Interessierten Folgendes mit auf den Weg.
3: Lo que le diría a una persona que va a ver un espectáculo por primera vez de flamenco.
4: Was ich einer Person sagen würde, die zum ersten Mal Flamenco sieht, ich würde ihr raten, es einfach zu genießen. Denn es wird eine unvergessliche Erfahrung sein. Flamenco ist Leidenschaft, Flamenco ist Liebe, es ist Reinheit. Und man geht mit einer neuen Sicht auf das Leben hinaus. Das ist für mich Flamenco.
3: Flamenco.

Rhythmus, Lebensfreude, eine große Community. Martina Hohe-Kendl hat diese Woche über Flamenco berichtet, eine grenzenlose Kunstform. Für die Redaktion zur Reihe war Astrid Schwarz verantwortlich. Und das war's für heute mit dem Radiokolleg. Und nächste Woche geht's weiter. Uns erwartet ein einstündiges Spezial. 250 Jahre USA. Es geht um die Geschichte, Gegenwart, die Ups and Downs der US-amerikanischen Demokratie. 250 Jahre in 4 Tagen. Wir haben viel vor. Und mehr Wissenswertes und französische Musik erwartet Sie später noch in Ö1. François Cooper.

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3: Am Mikrofon Christina Goenz. Der OGH, der Oberste Gerichtshof, entscheidet heute über das erste Urteil gegen Signa-Gründer René Benko. Benko ist im Oktober 2025 in erster Instanz am Landesgericht Innsbruck teilschuldig gesprochen und zu 2 Jahren Haft verurteilt worden. In einem zweiten Anklagepunkt wurde er freigesprochen. Der Schuldspruch wurde vom Angeklagten bekämpft, der Freispruch von der WKStA. Beate Tomasowitsch berichtet.
4: René Benko soll seiner Mutter 300.000 Euro geschenkt und so seinen Gläubigern vorenthalten haben. Dafür wurde Benko in erster Instanz zu 2 Jahren Haft verurteilt. Benkos Verteidiger bekämpft das Urteil und auch die Strafhöhe. Im zweiten Anklagepunkt geht es um eine Mietvorauszahlung von 360.000 Euro für eine Villa auf der Hungerburg in Innsbruck. Die Richterin am Landesgericht hat Benko freigesprochen, keine betrügerische Grieder, kein Schaden für die Gläubiger. Gegen diesen Freispruch hat die WKStA Nichtigkeitsbeschwerde eingelegt. Die Generalprokuratur, die in solchen Fällen den OGH berät, hat empfohlen, den Schuldspruch Benkos zu bestätigen, den Freispruch aber aufzuheben. Der OGH kann sich an diese Empfehlung halten, muss aber nicht. Wird der Schuldspruch bestätigt, dann wäre das die erste rechtskräftige Verurteilung gegen den Signa-Gründer.
3: Russland hat heute Nacht einen Großangriff auf die Ukraine geflogen. Fast 500 Drohnen und 74 Raketen wurden eingesetzt. Nach Angaben der ukrainischen Luftabwehr konnte der Großteil der Drohnen sowie 48 Raketen abgefangen werden. Hauptziel des Angriffs sei die ukrainische Hauptstadt Kiew gewesen. Dort gab es nach Angaben der Behörden mindestens 10 Tote und mehr als 50 Verletzte. Im Gegenzug hat die Ukraine heute Nacht eine Ölraffinerie in der zentralrussischen Region Nischni Novgorod angegriffen und getroffen. Die Anlage sei zur primären Rohölverarbeitung. Das Ausmaß des Schadens ist noch nicht geklärt. Die US-Regierung lehnt eine Verlängerung des Freihandelsabkommens USMCA mit Mexiko und Kanada in seiner aktuellen Form ab. Laut dem US-Handelsbeauftragten beginnt damit eine Frist von 10 Jahren bis zum Auslaufen des Abkommens. Washington plant, durch Änderungen Arbeitsplätze in die USA zurückzuholen. Weitere Verhandlungen mit Mexiko sind vorgesehen. In Österreich ist der erste Einkaufstag mit gesenkter Mehrwertsteuer auf viele Produkte vorbei. Ein Blick in die Supermärkte zeigt, die politisch umstrittene Maßnahme der Bundesregierung kommt bei der Kundschaft an. Mehr von Daniela Dahlke.
5: Einzelne Produkte und Einkäufe fallen nicht ins Gewicht. Erst übers Jahr gesehen könnte man sagen, es läppert sich. Salatgurken etwa sind um bis zu 18 Cent billiger geworden. Eier, Kartoffeln und Brot zwischen 13 und 15 Cent. Um einige Beispiele zu nennen. Wie die Steuersenkung weitergegeben wird, beobachtet auch die von der Arbeiterkammer Oberösterreich unterstützte Plattform preisrunter.at. Verglichen wurden knapp 7.000 Produkte. Das Ergebnis nach dem ersten Tag, rund 90% der rechnerischen Preissenkung kommen im Regal an. Manche Händler gehen sogar darüber hinaus und senken einzelne Produkte stärker als notwendig. Gleichzeitig gibt es laut Preisrunter keine Hinweise darauf, dass Lebensmittel kurz vor dem Stichtag noch verteuert worden wären, um die Steuersenkung auszugleichen.
3: In Deutschland kamen bei einem Brand im Helene-von-Bülow-Klinikum in Ludwigslust mindestens 2 Menschen ums Leben. Rund 30 weitere wurden verletzt, wie die Polizei berichtet. Die Brandursache ist unklar. Das Wetter.
6: Inzwischen hat sich schon im Großteil Österreichs die Sonne durchgesetzt und auch von den Zillertaler Alpen bis ins Mostviertel lockert es noch auf. Der Nachmittag verläuft dann in ganz Österreich überwiegend sonnig mit ein paar Quellwolken. Bei teils kräftigem Nordwestwind wird es sommerlich warm, aber nicht mehr heiß. Höchstwerte heute 20 bis 27 im Osten und Süden bis zu 30 Grad. In den nächsten Tagen ähnliche Höchstwerte und weiterhin windig. Dazu morgen und am Sonntag wechselhaft mit ein paar Regenschauern, am Samstag überwiegend sonnig und trocken. So viel zum Wetter. Von Michael Mattern.
3: Jetzt noch ein kurzer Blick auf die Themen des Mittagsjournals, heute mit Thomas Langpaul.
7: Guten Morgen aus dem Journalstudio. Wir beschäftigen uns heute noch einmal mit den Ergebnissen der Reformpartnerschaft, bei der sich Regierung, Länder und Gemeinden geeinigt haben. Ich erwarte dazu den Präsidenten.

0: des Fiskalrates Christoph Badelt im Studio. Wir fragen nach, was tut sich eigentlich beim angekündigten Klimagesetz der Regierung? Der Europäische Gerichtshof entscheidet heute über eine Milliardenstrafe gegen den Tech-Riesen Google. Die Kommission wirft Google vor, die Marktdominanz der Suchmaschine über das Betriebssystem Android zu stärken. Großes Thema bei uns heute auch das bevorstehende WM-Spiel der österreichischen Nationalmannschaft gegen Spanien am Abend. Gast im Studio ist der frühere Teamkapitän Andreas Iwanschitz. Und die Pasterze unterhalb des Großglockners droht heuer auseinanderzubrechen.
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2: Und hier geht es weiter mit Musik. Einige große Persönlichkeiten des 20. Jahrhunderts würden heuer ihren 100. Geburtstag feiern. Ingeborg Bachmann, deren Leben und Schaffen derzeit in Ö1 intensiv beleuchtet wird, und außerdem Hans-Werner Henze. Über viele Jahre haben die beiden ein eng menschliches und künstlerisches Verhältnis gepflegt. Henze war einer der großen Unangepassten, der Vielseitigen in der Musik. Von der Oper bis zur politischen Musik, von der lyrischen Miniatur bis zur riesenhaften Symphonie reicht sein Schaffen. Lukas Haselberg nimmt sie jetzt mit auf eine Reise hindurch durch sein Schaffen.
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4: Zu Beginn unserer heutigen Sendung versetzen wir uns in die Jahre 1949-50, in die Nachkriegszeit also, in musikalischer Hinsicht eine Zeit des Umsturzes. Die serielle Musik kündigte sich bereits an, eine Musik, in der möglichst alle Spuren der Tradition getilgt wurden. Ein gutes Beispiel ist Olivier Messiaens Klavieretüde Mode de Valeur et d'Intensité. Hören wir einmal hinein in dieses kurze, aber für die Avantgarde der 50er Jahre wegweisende Stück.

Sie hörten Yvonne Loriot mit dem Beginn von Olivier Messiaens serieller Etude Mode de Valeur et d'Intensité, komponiert 1949, ein zur damaligen Zeit völlig neuartiges Musikstück. Hans-Werner Henze, der gestern, also am 1. Juli, seinen 100. Geburtstag gefeiert hätte, war damals 23 Jahre alt. Den Neuerungen und Umbrüchen, die sich in jenen Jahren ereigneten, hat er sich nicht verschlossen. Zur gleichen Zeit, also 1949, hatte er in Darmstadt und Paris beim französischen Komponisten und Theoretiker René Leibowitz die Zwölftonmusik studiert. Eine Technik, die in den Kriegsjahren teilweise in Vergessenheit geraten war. Aber auch die Liebe zur Tradition hat ihn nie losgelassen. So komponierte er in den 50er Jahren zum Beispiel Symphonien. Für die seriellen Komponisten Boulez, Stockhausen und Nono wäre das undenkbar gewesen. Die Zwölftontechnik verband er mit den Formen der Klassik und Romantik, nicht als Stilkopie, sondern als eigenständige Weiterentwicklung. Dazu sagte er Folgendes: Alte Formen scheinen mir, so könnte ich sagen, wie klassische Schönheitsideale. Nicht mehr erreichbar, aber doch in großer Ferne sichtbar. Erinnerung belebend wie Träume, aber der Weg zu ihnen ist von größtem Dunkel des Zeitalters erfüllt. Der Weg zu ihnen ist das Schwerste und das Unmöglichste. Mir erscheint er als die einzige Narretei, für die es sich lohnt zu leben. Hören wir jetzt ein Ergebnis dieses Ringens um die musikalische Form. Den ersten Satz aus Henzes 1949 und 50 entstandener dritter Symphonie mit dem Titel Anrufung von Apoll.

Der erste Satz mit dem Titel »Anrufung von Apoll« aus Hans-Werner Henzes dritter Symphonie mit den Berliner Philharmonikern unter der Leitung des Komponisten. Eine helle, klanglich faszinierende Musik mit einem großen dramaturgischen Bogen. Instrumentale Gattungen wie Symphonie und Streichquartett waren für Henze also wichtig, aber ganz besonders im Zentrum standen die Oper und die Vokalmusik generell. Seine tiefe Affinität zu Literatur und Sprache hat ihn geprägt. Und er arbeitete mit herausragenden Schriftstellerinnen und Schriftstellern zusammen. Mit der gleichaltrigen Ingeborg Bachmann, Hans Magnus Enzensberger oder W. H. Auden, der in der Nachkriegszeit übrigens im niederösterreichischen Kirchstetten lebte. Auch Lyrik war für ihn also zentral. Und jetzt gleich hören wir dazu ein Beispiel. Zwei kurze Sätze aus seiner Kammermusik 1958 für Tenor, Gitarre und 8 Soloinstrumente. Sie basiert auf Friedrich Hölderlins Hymne »In lieblicher Bläue«. Hölderlin beschäftigt sich dort mit großen Themen, mit Schönheit, mit Gott und dem menschlichen Maß. Und es ist beeindruckend, wie Henze die teilweise kristallin reinen, teilweise expressiven Farben des Gedichts in Klang überträgt. Unmittelbar aufeinanderfolgend hören wir jetzt ein instrumentales Zwischenspiel der Gitarre und noch davor den Schluss des zweiten Satzes für Singstimme und Gitarre. Der Text lautet: Die Fenster daraus in Glockentönen sind wie Tore an Schönheit, nämlich weil noch der Natur sind diese Tore, haben diese die Ähnlichkeit von Bäumen des Walds. Reinheit aber ist auch Schönheit.

Sie hörten den Schluss des zweiten Satzes aus Hans-Werner Henzes Kammermusik 58, interpretiert von Erling Möldrup Gitarre und Bodil Gömoos Sopran. Ein Ausschnitt aus einem Konzert beim Festival Aspekte Salzburg 1980. Und danach den dritten Satz, ein instrumentales Zwischenspiel mit dem Gitarristen Barna Kovacs. Sprache ist also für Henze entscheidend, aber nicht nur für seine Textvertonungen. Auch instrumentaler Klang wird quasi vokal zur Sprache gebracht. Dazu sagte er bei einem Vortrag: Sprache und Musik sind zwei nebeneinander bestehende Dinge, die oft miteinander in Beziehung gebracht werden. Diese Beziehung hat vielfache Formen. Manchmal überfällt Musik die Sprache stürmisch, vernichtet sie in ihrer Umarmung. Oder die Sprache will die Musik überfallen. Beide können einander erniedrigen, aber auch erhöhen. Es ist ein Phänomen so alt wie die Musik selber. Es geht ihm also um eine innere Verbindung von Musik und Sprache, unter anderem auch deshalb, weil er ein politisch engagierter Komponist war. Er war der Kommunistischen Partei Italiens beigetreten, die damals einflussreich war, und damit sorgte er immer wieder für Schlagzeilen, zum Beispiel als er 1969 in Kuba die Uraufführung seiner 6. Symphonie dirigierte. In dieser Lebensphase schrieb er auch sein zweites Violinkonzert mit einer, für ein Violinkonzert überraschenden, beinahe schon exzentrischen Besetzung. Sologeiger, Tonband, Bassbariton und 33 Instrumentalisten. Grundlage ist ein Gedicht von Hans Magnus Enzensberger, in dem sich dieser mit den Thesen des Mathematikers Kurt Gödel beschäftigte. Aber nicht nur das. Auch Baron Münchhausen kommt zur Sprache. Jener Baron also, der sich sprichwörtlich am eigenen Schopf aus dem Sumpf gezogen hat. Gödel und Münchhausen, was haben die miteinander zu tun? Wir hören es zu Beginn des ersten Satzes. Münchhausens Theorem, Pferd, Sumpf und Schopf ist bezaubernd. Aber vergiss nicht, Münchhausen war ein Lügner. Gödels Theorem wirkt auf den ersten Blick etwas unscheinbar. Doch bedenk, Gödel hat recht.

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1: Das war der erste Satz, die Präsentation aus Henzes zweitem Violinkonzert, gespielt vom Geiger Brandon Langbein und der London Sinfonietta unter der Leitung des Komponisten. Vielleicht fragen Sie sich zu Recht, das soll ein Violinkonzert sein? Man hört die Geige ja gar nicht. Und tatsächlich, der Geiger setzt zwar dreimal an, spielt dann aber nicht. Stattdessen hören wir überraschend Klavierklänge, und zwar einen Walzer. Darin ist eine subtile Gesellschaftskritik verpackt. Das Bürgertum spielt galante Walzer, anstatt den Sumpf des Systems zu beseitigen. Der Titel des zweiten Satzes ist

Il Theorema, also das Theorem. Hier wird Gödels Unvollständigkeitssatz rezitiert. Er besagt, verkürzt ausgedrückt, dass es in hinreichend mächtigen Systemen Aussagen gibt, die weder beweisbar noch widerlegbar sind, es sei denn, das System selber wäre inkonsistent. Als Vorlage für ein Musikstück klingt das zunächst abstrakt und man könnte fragen, warum interessierten sich Henze und Enzensberger für die Effizienz oder Inkonsistenz von Systemen? Nun, traumatische Erfahrungen in der NS-Zeit führten bei Henze zu einer lebenslangen Ablehnung von Krieg und Faschismus und damit zu einer fundamentalen Skepsis gegenüber jeglicher Art von System. Für Enzensberger gilt Ähnliches und auch sein Gedicht kann man unter diesen Vorzeichen lesen. Das System ist der Sumpf, der es möglich macht, Behauptungen aufzustellen, die als wahr gelten. Auch wir Menschen des 21. Jahrhunderts bewegen uns zwischen Behauptung und Wahrheit. Ein aktuelles Thema. Hören wir jetzt also den Beginn des zweiten Satzes und endlich den Einsatz der Sologeige. Hier entfaltet Henze ein theatralisches Spiel, eine Verbindung von Violinkonzert und Oper. Der Solist tritt auf, wie die Romantik ihn gesehen hat, als Zauberkünstler und tragikumwitterter Hexenmeister. Er kommt erst, nachdem das Orchester schon zu spielen begonnen hat, also zu spät. Er ist auffällig gekleidet als Münchhausen, in einem Dreispitz mit Feder, einem wehenden, schwarzen, rot gefütterten Frackmantel.

Hans-Werner Henze, der zweite Satz, Il Teorema, aus dem zweiten Violinkonzert, wieder mit Brenton Langbein und der London Sinfonietta unter dem Dirigat von Henze höchstpersönlich. Wir gehen jetzt direkt weiter zum vierten Satz, dem Divertimento. Traditionell ist das eine leichte und unterhaltsame Gattung. Henze setzt sie mit einer gehörigen Portion Ironie ein. Gleich zwei Zitate aus der Musik des Renaissance-Meisters John Dowland werden hier übereinander geschichtet. Flow my tears und My Lady Hansen's Puff, also Lady Hansen's Puderdöschen. Auch hier also eine Spitze gegen die allzu verfeinerte bürgerliche Gesellschaft. Angesichts der Missstände der Welt ist ein Puderdöschen natürlich eine Lappalie. Gleich darauf hören wir die Fantasia 2. Hier nimmt der Geigensolist abermals die Rolle des Münchhausen ein. Der zweite Teil von Enzensbergers Gedicht wird rezitiert, und zwar so, dass wir ihn auch wirklich mitbekommen. Die politische Botschaft muss eindeutig übermittelt werden. Und die lautet: Jeder denkbare Reiter, also auch Münchhausen, also auch du, bist ein Subsystem eines genügend reichhaltigen Sumpfes.

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1: Sie hörten den vierten und fünften Satz Divertimento und Fantasia 2 aus Henses zweitem Violinkonzert, abermals mit Brandon Langbein und der London Sinfonietta unter der Leitung von Hense. Dessen politischer Aktivismus reichte also tief bis in seine Instrumentalmusik. Im Schaffen Henses gibt es auch Werke, die einen verinnerlichten, subjektiven, fast schon tagebuchartigen Charakter haben. Zum Beispiel das fünfte Streichquartett. Es entstand 1976 und ist dem Gedenken an Benjamin Britten gewidmet, der im gleichen Jahr verstarb. Es ist in sechs Sätze unterteilt, die fließend ineinander übergehen. Wir hören jetzt den vierten Satz, still entlegen, und gleich darauf den fünften. Echos, Erinnerungen, ganz von fern.

Das Arditis String Quartet spielte den vierten Satz still entlegen und den fünften Satz Echos, Erinnerungen ganz von fern aus Henzes fünftem Streichquartett. Man spürt hier, wie sehr Henze die Musik von Alban Berg geschätzt hat. Wie in Bergs lyrische Suite für Streichquartett gibt es auch hier eine tiefe Verinnerlichung und Berührungspunkte zur Tonalität. Hans-Werner Henze bewegte sich, wie erwähnt, Zeit seines Lebens im Einflussbereich von Musik und Sprache. Hören wir dafür ein weiteres Beispiel. 1955 schrieb er seine Oper König Hirsch. Aus dramaturgischen Gründen musste er das Werk erheblich kürzen. Die weggefallenen Teile wurden aber nicht einfach vernichtet, sondern wiederverwendet. Für seine vierte Symphonie, ein einsätziges Werk von 20 Minuten Dauer, das wegen seiner Nähe zur Oper König Hirsch häufig als Waldsymphonie bezeichnet wird. Als Henze dieses Werk Mitte der 50er Jahre schrieb, lebte er in Italien. Deutschland hatte ihn enttäuscht. Einerseits durch die zunächst zögerliche Aufarbeitung des Nationalsozialismus, andererseits durch die Haltung der seriellen Musiker, deren Dogmatismus er einengend fand. Er zog also zunächst nach Ischia, 1956 nach Neapel, später nach Rom und schließlich in die Albaner Berge, unweit von Rom. In jenen Jahren schrieb Henze also seine vierte, ein gutes Beispiel für seinen Klangsinn und sein Gespür für Dramatik. Hören wir jetzt einen Ausschnitt in der Uraufführungsbesetzung mit den Berliner Philharmonikern unter der Leitung des Komponisten.

0: Das war ein Ausschnitt aus Hans-Werner Henzes vierter Symphonie, komponiert 1955 und gespielt von den Berliner Philharmonikern unter der Leitung des Komponisten. Henze war bis ins hohe Alter künstlerisch aktiv. 2012, also mit 86 Jahren, starb er in Dresden, wo kurz zuvor an der Semperoper seine Antikriegsoper »Wir erreichen den Fluss«, »We come to the river«, aufgeführt worden war. Auch hier zeigte sich Henze als politischer Künstler, aber auch als undogmatischer Individualist. Er verweigerte sich der Avantgarde, das bedeutet aber keineswegs, dass er rückwärtsgewandt war. Zur Ambivalenz zwischen Tradition und Fortschritt sagte er in den 60er Jahren Folgendes. Das Wandern und Abenteuern muss weitergehen, es gibt kein Ausruhen. Ein Schritt in unbekanntes Gebiet muss nicht immer auf technischer Grundlage erfolgen und muss auch nicht unbedingt nach vorwärts gerichtet sein. Wer kann sagen, wo vorwärts liegt? Er könnte sogar mit Mitteln unternommen werden, die im Nebel, in der Kurzsichtigkeit der Epoche verbraucht erscheinen oder nutzlos. Die Frage, wo stehen wir heute, kann nur so beantwortet werden. Jeder steht an einer anderen Stelle, für sich allein. Das war eine ausgewählte Ausgabe zu Hans-Werner Henzes 100. Geburtstag, präsentiert von Lukas Haselböck. Die Tontechnik betreute Gerhard Wald.
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Stimmen hören um 14.05 Uhr. Der Großraum Minneapolis in Minnesota war 2025 Brennpunkt der US-Behördengewalt. Die Zeithistoriker Maximilian

0: Julian Brockhaus und Martin Tschigal haben es miterlebt und erzählen,
1: dass ich in einer früheren Vorzeigedemokratie, zumindest was halt die Freiheit der Universitäten, der Forschung und der Lehre anbelangt, mir Sorgen machen muss, dass ich am Campus von vermummten BehördenmitarbeiterInnen

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1: Am Mikrofon Christina Kreuz. Der Europäische Gerichtshof in Luxemburg bestätigt die Rekordstrafe für Google. Der Internetkonzern muss jetzt wegen Verstößen gegen das Wettbewerbsrecht eine Strafe der EU-Kommission in der Rekordhöhe von 4,1 Milliarden Euro bezahlen. Tim Kuperl aus Brüssel berichtet.
2: Genau, die Höchstrichter in Luxemburg, die bestätigen am Vormittag mit ihrem Urteil, dass der Internetkonzern Google Anbietern von Android-Smartphones und Mobilfunkanbietern Beschränkungen aufgelegt hat, um seine Suchmaschine zu stärken und dadurch seine marktbeherrschende Position zu halten. Da geht es vor allem um vorinstallierte Apps auf dem Google Android Betriebssystem. Es ist tatsächlich ein Rekord. Noch nie haben die Wettbewerbshüter der EU eine so hohe Strafe verhängt. Ursprünglich war sie sogar noch höher, ist aber dann in der ersten Instanz leicht abgesenkt worden.
1: Berichtet Tim Kuperl aus Brüssel. Internationale Ermittler sind erstmals gezielt gegen Online-Netzwerke von Männern vorgegangen, die ihre Partnerinnen betäuben, sexuell missbrauchen und die Taten online stellen. Das gab Europol bekannt. 57 Männer wurden verhaftet, 158 Opfer wurden in Sicherheit gebracht. 9 Länder waren an dem Einsatz beteiligt. Einzelheiten über Täter, Opfer oder Heimatländer nannte Europol mit Hinweis auf die laufenden Ermittlungen nicht. Die traditionalistische Pius-Bruderschaft lehnt die Entwicklung der römisch-katholischen Kirche seit dem Zweiten Vatikanischen Konzil ab und sie hat gestern ihre Ankündigung wahrgemacht, 4 Bischöfe zu weihen, ohne Erlaubnis und gegen den Willen des Papstes. Auf diesen schweren Verstoß gegen das Kirchenrecht hat der Vatikan heute, wie erwartet, drakonisch reagiert. Alle Pius-Brüder wurden exkommuniziert. Martin Gross berichtet.
3: Schisma bedeutet Kirchenspaltung und genauso wertet der Vatikan die gestern vollzogenen unerlaubten Bischofsweihen. Die infolgedessen in dem Schreiben des Glaubensdikasteriums offiziell bestätigte Exkommunikation bedeutet sowohl für die involvierten Bischöfe als auch für die rund 700 Priester der Pius-Bruderschaft die Trennung von der Kirche von Rom. Was die Laien betrifft, so gelten diejenigen ebenfalls als exkommuniziert, die der Bruderschaft formell angehören. Der Vatikan weist alle Gläubigen darauf hin, dass alle geweihten Pius-Brüder die Sakramente unrechtmäßig spenden und dass von ihnen abgenommene Beichten sowie von ihnen begleitete Eheschließungen ungültig sind. Damit wird ein kirchenrechtlicher Graubereich beseitigt, der bestanden hat, seit Benedikt XVI. 2009 die von Paul VI. 2 Jahrzehnte davor ausgesprochene Exkommunikation der Pius-Brüder aufgehoben hat.
1: In Venezuela ist die Zahl der Todesopfer des verheerenden Doppelbebens vor einer Woche auf fast 2300 gestiegen. Nach wie vor gelten Zehntausende Menschen als vermisst. Gut ein Jahr lang haben Bund, Länder und Gemeinden über Reformen verhandelt. Gestern wurden grundsätzliche Einigungen in den Bereichen Gesundheit, Energie und Verwaltung verkündet. Details fehlen aber noch. Und auch bei der Bildung, also bei Schulen und Kindergärten, soll es Neuerungen geben. Hier sind inzwischen einige Eckdaten bekannt. Unter anderem geht es um die Zuständigkeiten fürs Personal, aber auch um Verbesserungen in der Betreuung. Peter Daser berichtet.
4: Unter anderem soll es künftig einheitliche Standards in ganz Österreich geben für die Bildung und Betreuung im Kindergartenalter. Konkret zum Beispiel bei der Gruppengröße. Kindergartengruppen dürfen dann künftig maximal 22 Kinder umfassen. Das gilt bei Kindern von 3 bis 6 Jahren. Bisher sind teilweise auch größere Gruppen zulässig. Ein anderer Bereich betrifft die Schulen bzw. deren Verwaltung. Hier geht es um Kompetenzverschiebungen hin zu den Ländern. Konkret werden die Bildungsdirektionen der Länder nicht nur für die Pflichtschullehrerinnen und Lehrer zuständig sein, sondern auch für das unterstützende Personal wie Psychologen, Sozialarbeiterinnen, Förderkräfte oder Verwaltungspersonal. Voraussetzung für die Änderungen ist allerdings eine Verfassungsmehrheit im Nationalrat.
1: Die Pasterze unterhalb des Gipfels des Großglockners wird bald nicht mehr den ersten Platz der größten österreichischen Gletscher innehaben. Voraussichtlich noch heuer wird mit dem Abschmelzen des Resteises am sogenannten Hufeisenbruch gerechnet. Das teilten der Alpenverein, der Nationalpark Hohe Tauern und die Geosphere Austria mit. Zum größten Gletscher Österreichs würde dann der Tiroler Gepatsch Ferner. Das Wetter.
0: Auch die dichteren Wolken von den Hohen Tauern bis ins Mostviertel lockern bald auf und dann ist es in ganz Österreich überwiegend sonnig mit meist nur kleinen Quellwolken. Bei teils kräftigem Nordwestwind erreichen die Temperaturen heute 20 bis 27, im Osten und Süden bis zu 30 Grad. Morgen Freitag ganz im Osten und im Süden länger sonnig, sonst mehr Wolken als Sonne und einige Regenschauer. Weiterhin teils kräftiger Wind bei maximal 21 bis 30 Grad. Am Wochenende ähnlich warm und windig, dazu am

0: Samstag überwiegend sonnig, am Sonntag wechselhaft mit Schauern. So viel zum Wetter von Michael Mattern.
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0: Alexandra Augustin begleitet Sie durch diesen Vormittag. Weiter geht es mit einer Liebesgeschichte. Institut für künstliche Augen, so nennt Max seine Praxis. Er ist Fachmann des Blicks, Okularist, 63 Jahre alt und Single. Er verliebt sich auf einem Sommerfest an der Ostsee in die verheiratete Anna. Auch sie ist über 60. Nach viel Rausch, Trennungen, Chaos werden sie ein Paar. Also Happy End. Oder doch nicht? In seinem schmalen Roman mit dem schlichten Titel Liebe erkundet der deutsche Autor Thomas Hettche das Wesen der Liebe jenseits des Alters. Matthias Brandt liest jetzt einen Ausschnitt daraus.
1: Ich liebe dich. Wie seltsam es ist, das zu sagen. Man kann keinen Grund nennen. Ich liebe dich, weil ich dich liebe. Und die Antwort muss zwingend dieselbe Form haben. Ich liebe dich auch. Was ist das? Eine Zustandsbeschreibung, auch ein Versprechen. Und mehr noch ein Vertrag, ein Gelübde. Eine Verschwörung von Zweien im Geheimen, eine Beschwörung ist dieser Satz. Er bittet etwas herbei. Er verbindet sich mit der Welt, er schlägt einen Kreis, ist Magie. Max zieht die Vorhänge auf, die er am Mittag geschlossen hatte, um die Hitze auszusperren. Er öffnet die Balkontür und der Duft der Dämmerung kommt herein, weich und beinahe schon dunkel. Sie sind froh, nicht mehr in der Stadt zu leben, seit Krieg ist. Max sieht wieder das lachende Kind auf dem Bild Caravaggios, wie es die Waffen zertritt. Sieht den Rauch auf der Brücke, über die Meerenge von Kertsch, die Drohnen über Sewastopol und wie der Kachowka-Staudamm bricht. Omnia, Vincit, Amor. Wie die Angst flackert in ihm. 10 Jahre haben sie gehabt. Das 10-Jahres-Stück eines gemeinsamen Lebens, von dem er sich wünschte, es wäre ein Ganzes gewesen. Als er Anna vor ein paar Tagen fragte, weshalb sie einen Termin im Krankenhaus vereinbart habe, hatte sie nur lächelnd den Kopf geschüttelt. Das ehemalige Pfarrhaus steht neben der alten Feldsteinkirche. Ein Eisentor in der Backsteinmauer führt vom Garten direkt auf den Friedhof. Das kleine Straßendorf mit Reetdächern und Kopfsteinpflaster liegt im Amt Lütchenburg. Zisma ist nicht weit. Als Max einzog, gab es Annas Jugendzimmer noch. Im Wohnzimmer die Buchclubbände der Eltern und eine Küche in Orange. Er denkt an die Kisten unterm Dach mit Goldrandgeschirr, Fotoalben und alten Puppen und an den Schrank voll von Kleidern der Mutter. In dem Anbau, der einst als Gemeinderaum diente, hat er sich seine Werkstatt eingerichtet. Doch die alten Patienten haben entgegen aller Beteuerungen nie besonders zahlreich den Weg hierher gefunden. Akquise hat er nicht betrieben, und so sitzt er meist am Schreibtisch vor all dem bunten Glas und schaut hinaus in den Garten. Dabei sind sie nicht einsam. Jasmin und Cleo, die sich gleich mit Anna verstanden haben, kommen gelegentlich für ein paar Tage zu Besuch. Auch Christoph. Es gibt Annas Kinderfreund Heiner, der den Ort nie verlassen hat, und ihre Freundin Merit mit ihrem Mann Sven und den 4 Kindern. Einen Onkel in einem Pflegeheim in Lütchenburg, und eine Cousine mit Freund, einen tätowierten Ofenbauer mit Zopf, dessen Namen Max sich nicht merken kann. Ohne nachzudenken ist er Anna hierher gefolgt, nach jenem Januartag 2015. Die Wohnung in Berlin war schnell gekündigt, die Praxis verkauft. Max weiß noch, wie er ein letztes Mal in der Stadt war, um die verbliebenen Kartons zu holen, und wie er auf dem kleinen Platz, es war Samstagmorgen und Markt, tatsächlich die Philosophin wieder traf, der er dort einmal am Stand mit den Adventskränzen begegnet war. Sie plauderten miteinander, als kennten sie sich gut, und verabschiedeten sich nach einer Weile, als sähen sie einander bald wieder. Gern hätte er ihr erzählt, dass er im Begriff war, die Stadt für immer zu verlassen, doch er tat es nicht. Und dann hatte sein Leben mit Anna begonnen. »Was ist das mit uns?«, fragte Max sie einmal. »Es ist, was es ist«, sagte Anna. Max musste lachen. Seit seiner Jugend hatte er diese Gedichtzeile nicht mehr gehört. Er erinnerte sich noch, wie er sie im Matheunterricht mit dem Kuli auf seine Jeans geschrieben hatte. Lächerlich schien ihm dieser Satz die ganzen Jahre, gerade deshalb, weil er ihn als Jugendlicher begeistert hatte, fast spürte er das Herzklopfen von damals wieder. Er schüttelte bei der Erinnerung daran den Kopf. Wie seltsam, jetzt erst im Alter zu verstehen, dass die Dinge so einfach sind, wie man zuletzt in der Jugend dachte. Anna sah ihn eindringlich an. Es ist, was es ist. Sie hat recht behalten. Es braucht nur ein winziges, denkt Max Und was eben noch Floskel war, wird wieder die Wahrheit, als die sie einmal gedacht worden ist. Und er erinnert sich daran, wie er einmal an einem eiskalten Tag im ersten Winter am Morgen ans Meer gefahren ist, weil ihn der Name Howachter Bucht neugierig gemacht hatte. Der Nebel wehte in dichten, langsamen Wellen lautlos auf den Strand. Keine 10 Meter weit konnte er sehen, nur vor sich im nassen grauen Sand das matzig kräuselnde Wasser, das kein Geräusch machte. Die Stille war gespenstisch. Und plötzlich hatte er das beklemmende Gefühl, als läge er in dieser tiefen Stille wie in einem unsichtbaren Futteral. Keine Welt mehr jenseits des fluffigen Graus, nie mehr, die Zeit hörte auf. Es gab nichts mehr zu wollen, niemand würde kommen und so bliebe es. Panik erfasste ihn, ihm wurde schwindlig und er stolperte richtungslos durch den Sand. Da hörte er den Flügelschlag eines großen Vogels, und eine Möwe schrie im Nebel über ihm so herzzerreißend, als habe man sie vergessen und sie empfände ebenso wie er. Da wusste er, wir verlaufen uns in unserer eigenen Einsamkeit, aber die Welt will das nicht. Und die Liebe ist keine Privatsache, sondern die Weise, wie wir wurzeln in der Welt. Ein Liebender bringt Sinn hervor, immer, überall, aus nichts. Und der Sinn ist es, der ihn erschaudern lässt. Liebe ist Sinnglück, der Tod ist die Sinnlosigkeit. Wie schaust du, Anna? Wie denn? Den Blick kenne ich nicht. Ich wundere mich halt manchmal immer noch. Worüber? Dass du deinen reichen Notar für mich verlassen hast? Sie lachte. Nein, Dummkopf. Aber eigentlich waren mir Männer immer fremd. Meiner Erfahrung nach lebt man auch als Paar sein eigenes Leben. So war das jedenfalls in meiner Ehe. Ich dachte, das sei normal. Und? Da ist keine Fremdheit zwischen uns. Irgendwie gibt es keinen Grund, etwas vor dir zurückzuhalten. Max küsste und umarmte sie, schloss die Augen in ihrer Umarmung und spürte, wie ihr Atem und sein Atem in denselben Takt fanden. Wie schade, flüsterte sie ihm ins Ohr. Was denn? Ich hätte gern gewusst, wie es ist, mit dir Kinder zu haben. Er nickte. Tatsächlich empfand er ebenso. Da war eine unbestimmte Trauer um diese Unmöglichkeit und er war froh, dass es Philipp und Lucia gab. Philipp heiratete in jenen Jahren. Eigentlich hatte er wieder in die USA gehen wollen. Da war Marlene aufgetaucht. Er hatte die Stelle in Frankfurt angenommen. Mergers and Acquisitions. Und die Zwillinge waren auf die Welt gekommen. Die 4 besuchen sie öfter, die Enkelkinder inzwischen sogar auch ein paar Tage alleine. Schwieriger war es zu Beginn mit Lucia gewesen. Gekränkt, dass er die Berliner Wohnung aufgegeben und die Stadt verlassen hatte, weigerte sie sich lange herzukommen. Max erinnert sich noch, wie er sie zum ersten Mal im 20 Kilometer entfernten Plön vom Bahnhof abholte. Sie wollte unbedingt sofort ans Meer und also fuhren sie hin. »Willst du schwimmen?«, fragte er, als sie am Strand standen. »What the fuck? No way!« Er musste lachen über ihren entrüsteten Gesichtsausdruck. Sie war jetzt 15, wie immer perfekt geschminkt und trug eine hellblaue Handtasche in der Armbeuge. Sie erzählte Max nie, wie es ihr ging. Doch als sie jetzt nebeneinander den Strand entlang gingen, schob sich plötzlich ihre Hand in seine. »Hast du Liebeskummer?«, riet er. Sie blieb stehen und nickte und ließ zu, dass er sie umarmte. Das sanfte Geräusch der Brandung. Sie erzählte ihre traurige Liebesgeschichte und ihr Schmerz war so groß, wie er es immer ist. »Papa«, fragte sie, als sie wieder beim Auto waren. »Was denn sei«, wollte er wissen. Doch sie schüttelte nur den Kopf und lächelte ihm zu. Anna war im Garten, als sie zurückkamen, sie schlief auf ihrer Lieblingssonnenliege. Die Rosen, die hinter ihr die Pergola hinaufrankten, dufteten stark. Max streichelte ihr ganz leicht über die Wange, verwundert öffnete sie die Augen, sah Max an, und da entdeckte sie auch schon Lucia hinter ihm auf der Wiese. »Lucia!« Anna lachte und streckte ihr im Liegen die Arme entgegen. »Wie Anna ist. Ihre Zärtlichkeit ist spielerisch, aber nicht ziellos, und er glaubt, dass das etwas mit ihrer Liebe zum Meer zu tun hat. Wie sie einmal vom Indischen Ozean geschwärmt hat, von den Riffmantas an der Küste Mosambiks. Sie ist störrisch, weil sie weiß, was ihr gut tut, und zugleich hingebungsvoll. Sie hat klare Vorstellungen und ist doch furchtbar romantisch. Weil sie die Sehnsucht kennt nach dem, was wir nie erreichen, denkt Max. Und daran, wie sie im Frühjahr einmal wieder die alten Räder aus dem Schuppen geholt hatten und den schnurgeraden Sandweg durch den Tannenschlag zum Waldschwimmbad Lensan hinübergefahren waren. Und wie Anna, als sie nach dem Schwimmen auf ihren Handtüchern lagen und sich trocknen ließen, erzählte, als Jugendliche habe sie einmal einen ganzen verregneten Sommer hier zugebracht. Wegen des 10-Meter-Turms. Sie nickte mit dem Kopf in Richtung der hohen, etwas in die Jahre gekommenen Betonkonstruktion mit den Sprungbrettern auf 1, 3, 5 und 10 Meter Höhe. Meist sei niemand da gewesen im Regen. Nur der alte Bademeister, der ihr ungerührt zugeschaut habe. Feinripp, stumpen, qualmend, mit dem sie aber nie gesprochen habe und er nicht mit ihr. Es habe lange gedauert, bis sie endlich gesprungen sei. Und dann immer wieder, Tag für Tag. Das Fallen vom Turm, das Eintauchen, selbst das Unterwassersein habe sich für sie wie Fliegen angefühlt. Irgendwann aber habe der Trainer des Schwimmvereins aus der Kreisstadt dagestanden. Der Bademeister hatte ihm wohl Bescheid gesagt. Und als sie an den Beckenrand schwamm, sei er in die Hocke gegangen, habe ihr lächelnd zugenickt und gefragt, ob sie nicht zum Training kommen wolle. Erbost habe sie den Kopf geschüttelt. Das, was sie hier im Becken und auf dem Turm tat, ging nur sie selbst etwas an. Aber damit sei es von da an vorbei gewesen. Sie sei nie wiedergekommen. Max hatte diese Geschichte schon oft gehört, doch das machte nichts. Wie immer versuchte er sich vorzustellen, wie Anna ausgesehen haben mochte damals, als sie jung war und Bademeister noch Zigarren rauchten und ob sie wohl einen Bikini getragen hatte oder einen Badeanzug. Und irgendwann fragte er sie, was er immer fragte, ob sie noch einmal gesprungen sei. Und wie immer erwiderte sie, nie mehr gesprungen zu sein. Überhaupt nicht mehr, auch später nicht? Nein. Sie lagen nebeneinander auf ihren Handtüchern und hörten dem Wind zu, der in den riesigen Ahorn griff. Es war später Vormittag, nicht besonders warm und keine Schulferien, daher war das Bad ziemlich leer. Verwunderung ist das Wort, das Max zuerst einfällt, wenn er über das Leben mit Anna nachdenkt. Verwunderung darüber, was ihre Liebe ist und was sie tut. Und die Angst gibt ihm ein, jeder Moment könnte jetzt kostbar sein. Wie immer hat er Anna gestern noch einen Kuss gegeben. Dann ist er eingeschlafen und sie hat wie meist noch gelesen. In der Nacht hat er gespürt, wie sie sich an ihn schmiegte, aber wach geworden ist er davon nicht. Was ist Berührung? Alles, was uns mit dieser Welt verbindet, berührt uns. Und das ist immer zuerst unsere Haut. In der Tierwelt ist es kein spezielles Individuum, das Begehren auslöst, sondern eine Form oder eine Farbe am Körper. Und Max scheint es sehr poetisch, dass es bei der Lust nicht um den Partner, sondern um etwas ganz und gar Imaginäres gehen könnte. Um eine Stimme, die Silhouette, ein Lächeln, die Wärme einer Hand. Da ist diese ganz besondere Linie an ihrem Hals, die Fältchen neben ihren Mundwinkeln, wenn sie lächelt. Dabei lächeln, wenn sie lächelt, ihre Augen zuerst, ihre blauen Augen mit diesem neugierigen Blick. Manchmal kommt es ihm so vor, als kämen sie einander immer näher, je weniger Gegenwart noch übrig ist. Max stellt sich ihre Hüften und ihre Schenkel vor, ihren weichen Bauch, das Changieren der Farben ihrer Haut, die Adern darunter und, wo sie sichtbar werden, ihre Leberflecke und Muttermale, die Falten unter dem Bauch und am Po, ihren wie nachlässig weichen Gang, wie sie sich eine Strähne ihres grauen Haars aus dem Gesicht streicht. Als sie sich kennenlernten, waren sie Anfang 60. 10 Jahre sind sie jetzt älter. Ansonsten Arthrose, Blutdruck, Cholesterin, nichts Ernstes. War es jetzt etwas Ernstes? Zärtlichkeit ist inzwischen wichtiger als Sex. Wie oft sie einander umarmen und reglos liegen wie im Schlaf, ohne zu schlafen. Alles außer Kraft gesetzt, alle Gesetze, alle Verbote, alle Wünsche, die Zeit selbst, alle Begierden endgültig gestillt.

Lust, einmal entfacht, verausgabt sich. Zärtlichkeit ist unendlich. Doch wann haben sie sich zuletzt geliebt? Max hat das Gefühl, sich unbedingt daran erinnern zu müssen. Es war an einem Morgen, als die Sonne sie beide weckte. Anna rollte brummend in seinen Arm und in ihrem Schlafgeruch tauchte er aus einem Traum auf. War er wieder ein Kind oder ein junger Mann? Wir haben kein Alter im Schlaf. Sie küssten einander noch, bevor es ihnen gelang, die Augen zu öffnen, gierig und verspielt, wie sie sich küssten seit jenem allerersten Mal auf dem Weihnachtsmarkt in Stralsund. Seine Hand glitt unter ihren Pyjama in die Wärme ihrer Haut und stolz drückte er seine Erektion gegen ihren Oberschenkel. Vorsichtig schob er die dunkelblaue Seide ihres Pyjamas zur Seite und liebkoste ihre Brüste. Sie zog ihm das T-Shirt über den Kopf, er streifte seine Boxershorts ab, dann ihre Pyjama-Hose. »Lösch mir die Augen aus«, dachte er, »ich kann dich sehen.« Ihre Hände glitten über seinen Rücken und griffen nach seinen Oberarmen, und er spürte Muskeln, die er nicht mehr hatte. Das Begehren geht der Schönheit voraus. Ihre Küsse kannten keine Zeit, waren mit den Jahren geworden wie Atmen. Küssend atmeten sie ineinander und spürten dabei, dass sie am Leben waren. Mal hielten sie einander dabei, mal ließen sie voneinander. Anna hatte einmal gesagt, ihr komme vor, als ob die Pausen, die sie machten, das, was sie taten, mehr enthielten als das Tun selbst. Ihre Hände lagen lange auf ihm und er rührte sich nicht. Die Angst, dass nichts geschieht, ist die Dummheit der Jugend. Irgendwann schlossen sie wieder die Augen, irgendwann küssten sie sich wieder. Irgendwann schwang er sich auf sie, ein bisschen unsicher, ein bisschen zitternd vor Anstrengung, und sie empfing ihn. Wie still es war um sie her. Es gibt eine kristalline Empfindung von Dauer, und Stille ist ihr Glanz. Max geht hinaus in den Garten. Lange hat ihr Glück sich so angefühlt. Und er hat gehofft, die Zeit stünde tatsächlich still. Jetzt scheint sie plötzlich zu rasen mit der Angst. Max hört von fern die Motoren der riesigen Mähdrescher, die Ernte hat begonnen. Seit einer Woche hat es nicht geregnet. Das monotone Zirpen der Heuschrecken. Die Lerchen über den Feldern. Aus dieser Landschaft stammt Anna, aus dieser gleichgültigen Landschaft mit ihren Alleen, die gedankenlos über die Hügel ziehen, den Kreuzungen im Nirgendwo, den Dörfern mit ihren niedrigen Häusern an den leeren Straßen, den verschwiegenen Tümpeln mit den blaublitzenden Libellen. Die Dämmerung steigt aus den Rabatten. Da ist noch der Geruch des Sommers, Fichtennadeln und der pudrige Duft des sandigen Bodens. Doch schon fällt es kalt aus dem Himmel herab.

Matthias Brandt las aus dem Roman Liebe von Thomas Hettche. Erschienen ist er im Verlag Kippenheuer und Witsch, die Hörbuchfassung mit Matthias Brandt und Martina Gedeck im Argon Verlag. Ausgesucht und gestaltet hat diese Radiogeschichte Nicole Dittrich.

0: Hier folgen nun Tipps für Ö1-Mitglieder und solche, die es noch werden wollen.
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2: Die Gran Partita, Serenade in B-Dur von Wolfgang Amadeus Mozart, steht am Sonntag, dem 5. Juli, im Mittelpunkt eines Konzerts, das im Rahmen der diesjährigen Ausgabe der Internationalen Konzerttage Stift Zwettl stattfindet. Das Ensemble Collegium Viennense, bestehend aus Musikerinnen des niederösterreichischen Tonkünstlerorchesters, spielt unter der Leitung von Andrei Wessel außerdem Mozarts Ouvertüre zu Le Nozze di Figaro und die 5 Bagatellen von Werner Schulze. Veranstaltungsort ist die gotische Zisterzienserkirche des Stifts. Konzertbeginn ist um 16 Uhr. Die Internationalen Konzerttage Stift Zwettl laden vom 4. bis zum 18. Juli zu Musikgenuss in historischem Ambiente. Und gleich noch ein Tipp für Niederösterreich. Der Schlosshof Rotmühle in Rannersdorf ist seit 1973 Austragungsort der Nestroy-Spiele Schwechat. Das Theaterfest hat sich zur Aufgabe gemacht, neben Klassikern auch selten gespielte und unbekannte Stücke des Autors aufzuführen. Nach seiner Premiere im Jahr 1997 kehrt mit »Mein Freund« in diesem Jahr eine postrevolutionäre Rarität von Johann Nestroy in einer Neuinterpretation in die Rotmühle zurück. Freundschaft wird auf die Probe gestellt, Verrat, Intrigen und Betrug nehmen Überhand, wie schon ein kurzer Textauszug vermuten lässt.
3: Ich habe mal einen Freund gehabt und seither habe ich gar keinen Abscheu mehr vor die Feind.
2: Die Vorstellungen im Schlosshof Rotmühle in Schwechat-Rannersdorf finden bis 1. August immer am Dienstag, Mittwoch, Freitag und Samstag um 20.30 Uhr statt. Außerdem am Sonntag, dem 19. Juli um 19 Uhr. Und in Wien feiert eine kulturelle Institution Geburtstag.
4: Wir werden keine Ruhe geben in all den Auseinandersetzungen und Diskussionen, bis die Stadt Wien im Bereich des Messepalasts ein funktionsfähiges, tüchtiges, modernes Museumsquartier bekommen.
2: Sie hörten Auszüge aus einer Wiener Gemeinderatssitzung im Jahr 1992. Gesprochen hat der damalige Planungsstadtrat Hannes Swoboda. Schon seit den 1970er Jahren war der geplante Bau eines großen Kulturareals im 7. Wiener Gemeindebezirk Gegenstand heftiger kulturpolitischer Diskussionen. Im Dezember 1997 erfolgte er dann doch, der Spatenstich für das Wiener Museumsquartier. Und in diesem Jahr feiert das MQ seinen 25. Geburtstag. Aus diesem Anlass ist die bewegte Geschichte des Museumsquartiers derzeit in einer Jubiläumsausstellung zu erleben. Direktorin Bettina Leidl gibt einen Überblick.
5: Die Ausstellung umfasst wirklich so die ganze Entstehungsgeschichte des Museumsquartiers, des Arealmuseumsquartiers, 1723 von Fischer von Erlach geplant, im 18. Jahrhundert das Mobilitätszentrum des habsburgischen Hofs und dann das große Kulturareal. Und diesen Bogen spannen wir aber ganz besonders natürlich diese Widerstände, wie hier die Vorwürfe und die Kritik an einem Areal waren, das man sich heute aus dieser Stadt nicht mehr wegdenken kann.
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2: Gestaltung Gabriel Schett.
0: Soweit also die Empfehlungen für Ihren Terminkalender. Es ist 11.30 Uhr und somit Zeit für eine kurze Auszeit. Wir reisen musikalisch jetzt gleich nach Frankreich. Die Hitzewelle ebbt auch dort glücklicherweise gerade etwas ab. Die Tour de France startet demnächst und die passende Musik hat jetzt Katharina Hirschmann.
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6: Begleitmusik aus dem Barock. Da ist das Vokal- und Instrumentalensemble aus Frankreich Le Concert Spirituel, das sich François Couperin zuwendet. Und da ist der Cembalist Wolfgang Brunner, der Bachs französische Suiten eingespielt hat. Damit wollen wir auch beginnen, nämlich mit einem Air von Bach.

Er aus der Suite in C-Moll, Bachwerkeverzeichnis 813, beschwingt und leichtfüßig, so der Charakter dieses Stücks und auch die Interpretation des Cembalisten Wolfgang Brunner. Er ist kein Unbekannter in der alten Musikszene. Am Mozarteum Salzburg unterrichtete er viele Jahre historische Tasteninstrumente und historische Aufführungspraxis und Generalbass. Er spielt auf einem Andreas Ruckers Cembalo mit zwei Manualen. Im Booklet zum Album gibt es eine ganze Abhandlung über dieses Cembalo. Hier nur so viel: Die Wahl des Cembalos ist nicht willkürlich, denn, so erläutert Wolfgang Brunner, Bach hat Ruckers Instrumente mit großer Wahrscheinlichkeit gekannt. Die Ruckers waren die berühmtesten flämischen Cembalobauer der Zeit. Das soeben gehörte Er zählt zu den kürzeren und variablen Sätzen dieser französischen Suiten. Das sind 6 Suiten, die einem ähnlichen Schema folgen, beginnend jeweils mit einer Allemande.

So beginnt die Suite in D-Moll, Bachwerkeverzeichnis 812. Wolfgang Brunner ist der Cembalist auf diesem bei Gramola erschienenen Album mit Bachs französischen Suiten. Die französischen Suiten erhielten ihren Namen übrigens nicht von Bach selbst, sondern aus seinem Umfeld. Dort gab man den Werken schon bald diese Bezeichnung, vermutlich um sie von den englischen Suiten Bachs zu unterscheiden. Im Gegensatz zu diesen bestehen die französischen Suiten jeweils aus einer Allemande zu Beginn, wir haben sie soeben gehört, gefolgt von einer Courante und einer Sarabande, zwei weiteren Variablensätzen, einen davon haben wir zu Beginn ebenfalls gehört, um schließlich mit einer leichtfüßigen Gigue zu enden.

gewidmet seiner Frau Anna Magdalena Bach. Das war die abschließende Gigue aus der Suite in D-Moll, Bach-Werkeverzeichnis 812. Wolfgang Brunner am Cembalo. Damit kommen wir zum zweiten Album, das auch tatsächlich aus Frankreich kommt. Das Vokal- und Instrumentalensemble Le Concert Spirituel wendet sich darauf der Jeremiade zu, also jenen lyrischen Gedichten aus dem Alten Testament, die im Barock zahlreiche Vertonungen erfahren haben, unter anderem jene von François Couperin. Von seinen Leçons de Ténèbres sind lediglich drei erhalten. Diese sind auf dem Album eingespielt. Eröffnet wird das Album jedoch mit der Einleitung zur Missa pro defunctis von Louis Chin.

François Saint-Yves an der Orgel mit der Missa pro defunctis von Louis Jean, einem französischen Barockkomponisten. Und damit übernimmt François Couperin. Seine Leçons de Ténèbres bestehen aus kurzen Gesängen, die jeweils einen Buchstaben des hebräischen Alphabets als Titel tragen. In der ersten und zweiten Leçon ist der Vokalpart noch einstimmig. In der dritten, aus der wir später noch einen Ausschnitt hören werden, wird er dann zweistimmig. Hier aber der Beginn der ersten Leçon de Ténèbres.

Le Concert Spirituel, das Barockensemble aus Frankreich mit François Couperin. Incipit Lamentatio und Aleph. Aleph eben der erste Buchstabe des hebräischen Alphabets. Le Concert Spirituel wurde 1987 von seinem Leiter Hervé Niquet gegründet. Es zählt zu den bedeutendsten französischen Barockensembles und widmet sich gerne geistlicher Musik oder auch der Wiederentdeckung alter Werke. Auf dem vorliegenden Album kombiniert man die Klagegesänge von François Couperin mit weiteren Verarbeitungen dieses Stoffes der Ténèbres, etwa von Marc-Antoine Charpentier.

Réponse de Ténèbres von Marc-Antoine Charpentier. Hier schon mehrstimmiger Vokalklang. Und das bleibt er auch im zweiten Teil des Albums, nämlich in Couperins Troisième Leçon de Ténèbres. Die sieben Sängerinnen des Ensembles singen hier jenen Part, der sonst den Nonnen eines Klosters zukam, die diese Stücke in der Karwoche aufführten. Aufgenommen wurde dieses Album zwar nicht in einem Kloster, aber in einer Kirche, nämlich der Chapelle de Conflans in Frankreich, unweit von Paris. Und das hört man auch am Hall, der diese Aufnahme begleitet. Musik.

Das waren die letzten zwei der Klagelieder aus den Leçons de Ténèbres von François Couperin. Er steht im Zentrum dieses Albums des Barockensembles Le Concert Spirituel. Beschlossen wird das Album aber von einem anderen Komponisten, nämlich von Michel Richard de Lalande.

0: Aus dem Miserere von Michel Richard de Lalande. Das war das Ensemble Le Concert Spirituel unter der Leitung von Hervé Niquet. Das Album ist bei Alpha Classics erschienen und das vorhin gehörte Album des Cembalisten Wolfgang Brunner beim österreichischen Label Gramola. Und damit geht das heutige Vorgestellt zu Ende. Am Mikrofon war Katharina Hirschmann.
1: Und hier übernimmt ein letztes Mal für diesen Vormittag Alexandra Augustin. Ein musikalischer Vormittag, der sich dem Ende zuneigt. Ein Hinweis. Heute um 13 Uhr geht es in die USA. Die USA feiern den 250. Jahrestag und damit auch die selbstverständlichen Wahrheiten der Unabhängigkeitserklärung. Unter anderem, dass alle Menschen gleich wären. Doch Geschichte und Gegenwart zeigen, das gilt längst nicht für alle Menschen in den Vereinigten Staaten. Der Kampf der nordamerikanischen Ureinwohner um ihre Rechte ist noch lange nicht vorbei. Und das ist heute das Thema bei Barbara Zeithammer. Sie sind eingeladen, ab 13 Uhr mitzudiskutieren. Rufen Sie an, schreiben Sie uns eine E-Mail. Und außerdem erwartet Sie heute noch pures Gold in Ö1.
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Schönen Tag aus dem Journalstudio wünscht Ihnen Thomas Langpaul. Wir beschäftigen uns heute noch einmal mit den Ergebnissen der Reformpartnerschaft, bei der sich Regierung, Länder und Gemeinden geeinigt haben. Ich erwarte dazu den Präsidenten des Fiskal-

0: Russland hat wieder massive Angriffe gegen die Ukraine geflogen. Die Caritas berichtet über die Lage der Zivilbevölkerung. Großes Thema bei uns auch heute das bevorstehende WM-Spiel der österreichischen Nationalmannschaft gegen Spanien am Abend. Gast im Studio ist der frühere Teamkapitän Andreas Iwanschitz. Die Pasterze unterhalb des Großglockners schmilzt ja schon seit vielen Jahren, wird immer kleiner. Diesen Sommer soll sie auseinanderbrechen. Zunächst aber das Wetter von Katrin Ladstätter.
1: Um 10 Grad weniger warm als noch Anfang der Woche. Die Luft fühlt sich bei den 21 bis 27 Grad heute am Nachmittag doch ganz anders an. Knapp 30 Grad gibt es heute im Osten und Süden, aber auch hier ist es mit dem lebhaften bis kräftigen Wind nicht mehr heiß. Dazu heute Sonne und ein paar harmlose Wolken. Auch Unwetter sind vorerst nicht mehr in Sicht. Es bleibt in den nächsten Tagen windig und von den Temperaturen her ganz ähnlich. Dazu am Samstag viel Sonne, morgen am Freitag und am Sonntag auch ein paar Regenschauer.
0: Ein Jahr lang haben Bund, Länder und Gemeinden über Staatsreformen verhandelt. Mit der selbsternannten Reformpartnerschaft sollten sie zeigen, dass Österreich auch anders kann. Nicht nur an kleinen Schrauben drehen, sondern große, tiefgreifende Reformen angehen, um Österreich besser aufzustellen. Dass das notwendig ist, haben Expertinnen und Experten von der Gesundheit bis zur Wirtschaft schon lange beteuert. Gestern hat die Regierung dann die Einigung präsentiert. ÖVP, SPÖ und NEOS sind mit den Ergebnissen zufrieden, wenn auch lange nicht alle Ziele erreicht worden sind. Viktoria Waldecker berichtet.
2: Die Erwartungen an die Reformpartnerschaft waren groß und Bundeskanzler Christian Stocker von der ÖVP hat sie selbst hochgeschraubt.
3: Meine Regierung ist eine Regierung der Reformen.
2: 4 Arbeitsgruppen haben ein Jahr lang zu den Themen Energie, Verwaltung, Gesundheit und Bildung verhandelt, diskutiert und Wunschlisten ausgetauscht. Gestern wurden die Ergebnisse vorgestellt. Die Dreierregierung ist überzeugt, da ist ein Meilenstein gelungen.
3: Ich stehe hier voller Stolz, das lässt sich herzeigen.
4: Was uns auszeichnet ist, dass wir heute auch gute Kompromisse gemeinsam finalisiert haben.
5: Das, was heute am Tisch liegt, ist meines Erachtens wirklich ein riesengroßer Schritt in Richtung Modernisierung des Landes.
2: Einige der Ergebnisse: kleinere Kindergartengruppen, weniger Bürokratie, niedrigere Stromnetzkosten. Besonders gefordert wurden Reformen im Bereich Gesundheit. Dort spüren viele Menschen, dass das System kracht. Lange Wartezeiten und unbesetzte Kassenstellen sorgen für viel Unmut. Die Regierung will deshalb stärker auf Gemeinschaftspraxen setzen. Die mittlerweile bekannten Primärversorgungseinheiten für Allgemeinmedizinerinnen und Mediziner sollen stärker ausgebaut werden und dadurch die Krankenhäuser entlasten. Nach diesem Vorbild sollen künftig auch Facharztzentren gestartet werden, mit bis zu 5 Fachrichtungen, vom Orthopäden bis zur Augenärztin unter einem Dach. Das soll Kassenstellen attraktiver machen und die Wartezeiten verbessern, glaubt Gesundheitsministerin Corinna Schumann von der SPÖ.
6: Unsere Antwort ist eine Reform, die das Gesundheitssystem als Ganzes weiterentwickelt.
2: Die großen Gesundheitsbrocken hat die Regierung nicht aus dem Weg geräumt. Die Kompetenzen sind weiterhin geteilt. Auch eine Finanzierung aus einer Hand wird es nicht geben. Wie schon oft angekündigt, will die Regierung aber auf Telemedizin setzen und etwa die Gesundheitshotline 1450 ausbauen. Dass das als großer Erfolg verkauft wird, hat Fiskalratspräsident Christoph Badelt schon vor wenigen Wochen gegenüber dem Kurier geahnt.
7: Ich fürchte mich wirklich davor, dass sich dann im Juni der Bundeskanzler hinstellt und sagt, wir haben jetzt 1450 die Telefonnummer reformiert und das ist die größte Gesundheitsreform aller Zeiten.
2: Die größte Gesundheitsreform aller Zeiten ist es wohl nicht, da sind sich Experten einig. Und auch die jetzt angekündigten Maßnahmen müssen bis Jahresende noch ausgearbeitet werden.
0: Und ich bin jetzt verbunden mit Christoph Badelt, Chef des Fiskalrates, jenes unabhängige Gremium, das die Budgetdisziplin in Österreich im Auge behält. Schönen Tag.
8: Schönen guten Tag, ich danke für die Einladung.
0: Herr Badelt, sind Ihre Befürchtungen jetzt wahr geworden? Bei den Budgetverhandlungen im Frühjahr und bis zuletzt hat es ja geheißen, wenn da kein großer Wurf gelingt, da kommt ja noch die Bundesstaatsreform. Jetzt gibt es sie. Sind Sie zufrieden oder haben sich eben Ihre Befürchtungen bewahrheitet?
8: Ich glaube, die Wahrheit liegt wie so oft in der Mitte. Es gibt in diesem, insbesondere in diesem Gesundheitsteil, eine Reihe von Maßnahmen, die vorgeschlagen werden oder Änderungen vorgeschlagen werden, die man sehr positiv sehen kann. Es ist aber so, dass die wirkliche Reform etwa der Zuständigkeiten nicht erfolgt ist. Es gibt immer noch diese Teilzuständigkeiten von Ländern, Bund und der Sozialversicherung. Und ob das, was da jetzt politisch vereinbart worden ist, am Schluss zu einer Finanzierung aus einer Hand führen wird, das wird erst die Zukunft weisen. Das muss ich jetzt mal

0: beantworten, aber ich kann es natürlich gerne näher ausführen.
1: Wenn wir jetzt gleich bei der Gesundheit bleiben, da ist man jetzt mit langem Anlauf gesprungen, Kritiker sagen aber eben nicht sehr weit, obwohl sich eigentlich alle einig waren, dass es nötig wäre, weit zu springen. Woran ist es aus Ihrer Sicht am meisten gescheitert? Oder welche Interessen müsste man weniger berücksichtigen, damit eine große Reform gelingt?
0: Ich gebe ein Beispiel. Man hat bisher Gesundheitspläne auf der Bundesebene und auf den Länderebenen gemacht und hat die eigentlich gemacht, ohne die verfügbaren Ressourcen dazuzustellen. Jetzt gibt es eine Verpflichtung oder eine Vereinbarung, dass grundsätzlich nur mehr ressourcenorientiert geplant wird. Was so viel bedeutet, wie es muss, wenn irgendwelche Pläne gemacht werden, gleich dazu gesagt werden, wie viel das kostet. In einem Modell der Finanzierung aus einer Hand wären alle Mittel eingeflossen von der Sozialversicherung, von den Ländern und dann hätte dort dieses Entscheidungsgremium entschieden, was jetzt genau passiert. Jetzt hat man die Funktion des Bundes aufgewertet und sagt, grundsätzlich gibt es eine Zusammenarbeit aller Betroffenen, also aller drei, Bund, Länder und Sozialversicherung, bei der Strukturplanung. Und wenn man sich nicht einigt, gibt es letztlich die Verantwortung des Bundes. Wenn das so kommt, und da werden wir mal schauen, was in den Gesetzen wirklich steht, wäre das eine sehr starke Aufwertung des Bundes. Und das kommt schon in die Nähe einer zentralen Finanzierungskompetenz. Aber gleichzeitig bleiben doch die Mittel alle sozusagen, jeder Geldbetrag hat ein Marschall und das Geld der Sozialversicherung wird dann eben für den niedergelassenen Bereich verwendet und beispielsweise die neu angekündigten Facharztzentren, da steht, da muss man sich wieder auf einen neuen Finanzierungsmechanismus einigen und das kommt mir paradox vor, weil wir eh schon so komplexe Finanzierungsstrukturen haben. Abgesehen davon, dass offensichtlich der Finanzminister in diese ganze Reform nicht eingebunden war und am Schluss des Tages dann letztlich die Frage entstehen wird, was kann man sich auch wirklich leisten.
1: Heißt aber diese Aufwertung des Bundes, dass es in Zukunft nicht mehr möglich oder zumindest nicht mehr so leicht sein wird, dass Länder, aber auch starke große Gemeinden etwa Spitalszusammenlegungen verhindern werden können?
0: Ich würde das einmal so lesen. Man muss aber schon sagen, das ist ein mehrseitiges Papier, wo man durchaus verschiedene Interpretationen lesen kann. Ja, also ich lese es mal so, aber es gibt manche Stellen, also eines fällt mir da zum Beispiel auf, dass die Fachärzte in einem Art Vertragsverhältnis zu den Spitälern sein müssen. Ja, und da steht aber jetzt nicht müssen, sondern können. Können und müssen mit einem Schrägstrich. Und das ist aber ein großer Unterschied. Ja. Und Sie sehen daraus, da wird noch viel verhandelt werden müssen und am Schluss wird es dann auch wieder ums Geld gehen.
1: Was vereinbart worden ist im Bereich Gesundheit, ist ein Ausbau der Primärversorgung mit Primärversorgungszentren von niedergelassenen Allgemeinmedizinern, aber auch Fachärzte sollen sich in Gemeinschaftspraxen zusammenfinden können. Damit soll sozusagen der Patientenstrom weg von den Ambulanzen, die sehr teuer sind, hin zum niedergelassenen Bereich gelenkt werden. Bringt das nicht zumindest mittelfristig die Aussicht auf gewisse Einsparungen?
0: Ja, es könnte so sein, aber es kommt darauf an, wie das umgesetzt wird. Weil grundsätzlich, man hat schon seit vielen Jahren gesagt, man muss den niedergelassenen Bereich stärken, damit man die Spitäler entlastet. Das hat man bisher schon versucht und das nur mit begrenztem Erfolg. Jetzt ist es nach dem Papier, auf das man sich geeinigt hat, nach wie vor so, dass die Sozialversicherung für den niedergelassenen Bereich zuständig ist. Und die Sozialversicherung aber so wie auch bisher keinen Anreiz hat, dass wirklich möglichst viel im niedergelassenen Bereich gemacht worden ist. Das ist ja eine der Grundquellen der Ineffizienz, dass die unterschiedlichen Körperschaften, die da imstande sind, beteiligt sind, jeder auf seine eigene Kasse schaut. Und ob sich das jetzt ändert, weiß ich nicht. Es könnte sich zum Beispiel dann ändern, wenn die Sozialversicherung mit den Ärzten eine Honorarvereinbarung trifft, dass es für die Ärzte attraktiver ist, Patienten, die vielleicht ein bisschen mehr Betreuung brauchen, nicht ins Spital weiterzuschicken, sondern selbst, wie das dann schon so heißt, end zu versorgen. Ja, das ist ein fürchterlicher Ausdruck, aber das ist dann sozusagen der Fachausdruck. Und das ist aber alles offen. Ja. Und in dem Augenblick, wo man halt eine zentrale Stelle hätte, die entscheidet, wo das Geld hinfließt, wäre es halt leichter umzusetzen. Aber offensichtlich wollten weder die Länder noch die Sozialversicherung da zu viel Alltagsmacht abgeben. Andererseits muss man sagen, diese Bundeskompetenz steht in dem Papier drinnen, obwohl meines Wissens nach sich zum Beispiel die Gesundheitsministerin nicht wahnsinnig darüber freut, wenn sie dann sozusagen alle Streitfälle entscheiden muss. Unter anderem auch, wo dann ein Krankenhaus gebaut wird und wo es nicht gebaut wird, weil das steht natürlich in den Strukturplänen drinnen.
1: Wir werden schauen, wie die Überschriften dann noch im Detail ausgestaltet werden. Vielen Dank, Christoph Badl, Chef des Fiskalrates. Danke fürs Kommen ins Mittagsjournal.
0: Ich danke Ihnen. Auf Wiederhören.
1: Die Hitzewelle der letzten Tage hat deutlich gezeigt, wie dringend Maßnahmen gegen steigende Temperaturen nötig wären. Trotzdem hat Österreich nach wie vor kein Klimagesetz. Dieses soll den Weg zur Klimaneutralität bis zum Jahr 2040 zumindest logistisch ebnen. Weder ÖVP und Grüne in der letzten Legislaturperiode noch die aktuelle Bundesregierung konnte sich bisher auf die konkrete Ausgestaltung eines solchen Klimagesetzes einigen. Die Verhandlungen gehen nur langsam voran. Ein Entwurf könnte aber bald vorliegen, berichtet Viktoria Waldhäusl.
2: Den Stellenwert des Klimaschutzes für die Bundesregierung kann man schon im Regierungsprogramm ablesen. Zwar einigen sich ÖVP, SPÖ und NEOS da auf ein Klimagesetz, allerdings in dem mehr als 200 Seiten starken Papier sind dem Klimagesetz nur ein paar kurze Absätze gewidmet, mit einigem Interpretationsspielraum. Wie der auszulegen ist, wird laut NEOS seit April verhandelt. Auf einen gemeinsamen Entwurf konnte man sich bisher aber nicht einigen. Klimaschutzminister Norbert Totschnig von der ÖVP sagt dazu diese Woche im Ö1 Mittagsjournal.
3: Die Positionen sind noch auseinander und jetzt müssen wir schauen, dass wir da eine Einigung finden. Und die Verhandlungen laufen beim Klimagesetz. Es finden derzeit wöchentlich Verhandlungen statt und ich werde alles tun, um dieses Gesetz tatsächlich auf den Weg zu bringen, dass es tatsächlich auch vorgelegt wird.
2: Klimaneutralität bis 2040 stehe als Ziel im Entwurf. Zumindest darauf habe man sich inzwischen geeinigt. Allerdings, was genau damit gemeint ist, ist laut NEOS-Umweltsprecher Michael Bernhardt immer noch ein Diskussionspunkt.
4: Die Klimaneutralität ist im Regierungsprogramm mit 2040 sehr klar festgeschrieben. Und in den Verhandlungen hat sich herausgestellt, dass wir das ein Stück weit unterschiedlich interpretieren. Und wie klar das Ziel auch als Ziel definiert ist oder auch nur als Wunschvorstellung. Für uns ist es ein klares Ziel, für andere ist es eine Wunschvorstellung.
2: Uneins dürfte man sich da mit der ÖVP sein, denn auch SPÖ-Umweltsprecherin Julia Herr pocht auf Klimaneutralität bis 2040.
5: Das Regierungsprogramm ist ganz klar. Wir haben definiert, dass es jährliche Höchstemissionsgrenzen geben soll, also das klar geregelt ist, wie viel CO2 wollen wir pro Jahr ausstoßen. Und natürlich, wenn man die Ziele dann verfehlt, braucht es auch einen Korrekturmechanismus. Also muss auch klargestellt sein, wie man das dann durch andere Maßnahmen wieder gut machen kann.
2: Es brauche jedenfalls dringend eine Einigung.
5: Wir erleben aktuell wieder eine Hitzewelle, die, glaube ich, sehr viele Menschen vor große Schwierigkeiten stellt. Da geht es vor allem um Kinder, aber auch um ältere Menschen. Wir wollen so schnell als möglich einen Abschluss. Wir sind für jeden Verhandlungstermin bereit.
2: Laut NEOS-Sprecher Bernhardt könnte ein Entwurf noch im Juli vorliegen. Eigentlich wollte man sich noch vor dem Sommer einigen.
4: Das wird jetzt nicht mehr möglich sein, aber wir wollen jedenfalls in den nächsten 1-2 Wochen schon so weit kommen, dass wir zumindest nach den Plenartagen nächste Woche einen Begutachtungsentwurf haben.
2: Bis dahin wolle man sich auch auf mehr Budget und zusätzliche Maßnahmen einigen, um den CO2-Ausstoß zu reduzieren. Es gibt also noch einiges zu klären.
1: Und derweil beobachten wir die Auswirkungen des Klimawandels, zum Beispiel in den Alpen. Den Gletschern setzen die hohen Temperaturen ja schon länger zu. Die Pasterze unterhalb des Gipfels des Großglockners könnte noch heuer ihren Rang als größter Gletscher Österreichs verlieren. Das meldet heute der Alpenverein. Fachleute rechnen damit, dass durch das Abschmelzen die vorgelagerte Gletscherzunge diesen Sommer abreißt, berichtet Robert Schuller.
6: Auf rund 14,6 Quadratkilometern erstreckt sich malerisch unterhalb des Großglockner Gipfels die Pasterze, der größte und längste Gletscher Österreichs. Noch, so wie alle Eisriesen im Land, schmilzt er ab. Bernhard Hinek, Gletscherexperte von Geosphere Austria.
7: In Summe ist es momentan so, dass die Pasterze jährlich ungefähr im Mittel 1,5 Meter an Eisdicke verliert. Ganz unten natürlich viel, also auf dieser Pasterzenzunge im Mittel wahrscheinlich so 5 Meter pro Jahr, ja, was relativ viel ist.
6: Die rund 4 Kilometer vorgelagerte Gletscherzunge ist nur mehr durch ein dünnes Eisband mit den höher gelegenen Eismassen verbunden, sagt Gerhard Lieb, Leiter des Gletschermessdienstes beim österreichischen Alpenverein.
8: Dadurch, dass diese Verbindung schon sehr, sehr schmal geworden ist, ist damit zu rechnen, dass diese Verbindung eben bald abreißt.
6: Bald heißt in diesem Fall diesen Sommer, möglicherweise auch erst im nächsten, meint Gerhard Lieb. Dann wäre laut Experten der Gepatsch Ferner in den Ötztaler Alpen in Tirol der größte seiner Art in Österreich. Er ist flächenmäßig ungefähr gleich groß wie die Pasterze, aber auch er schmilzt, sagt der Geograf.
8: Den Gletschern geht es ganz, ganz schlecht und wir sind in einer Phase, in der die österreichischen Gletscher am Verschwinden sind. Das ist also eine eigentlich unumkehrbare Tendenz.
6: Bernhard Hinek hat vor kurzem an einer Studie mitgearbeitet, bei der alle Gletscher Österreichs neu kartiert wurden. Das Abschmelzen sei dabei deutlich erkennbar.
7: Das heißt, die Gletscherfläche hat um 30% ungefähr abgenommen. Also ein Drittel ist weggegangen in den letzten 20 Jahren und es sind auch ungefähr 100 Gletscher eigentlich nicht mehr kartierbar. Das heißt, aus damals noch ca. 980 Gletscher sind momentan nur mehr ca. 800 übrig.
6: Anders als beim Abschmelzen der großen Polkappen, das zu einem Anstieg des Meeresspiegels führt, hat das Verschwinden der Gletscher in den Alpen eher lokale Auswirkungen, sagt der Gletscherexperte.
7: Das Landschaftsbild ändert sich, das ist einmal das Erste. Lokal gibt es schon Auswirkungen. Es gibt einfach mehr Steinschlag, mehr Erosion. Wenn da einfach kein Eis mehr da ist, dann heißt das, dass der Wasser Stand in bislang gletscherführenden oder gletscherwasserführenden Flüssen einfach niedriger wird. Ja.
6: Das Abschmelzen ist laut Fachleuten unumkehrbar. Vermutlich Ende des 21. Jahrhunderts wird es in Österreich keine Gletscher mehr geben.
1: Und auch abseits der Gletscher hat der Klimawandel bereits jetzt Folgen. Jeder, der Kinder im Schulalter hat, hat in den letzten Wochen von Klassenzimmern mit 35 Grad und mehr gehört. Der heiße Juni hat deswegen jetzt eine Debatte über die Sommerferien entfacht. Es gibt den Vorschlag, die Ferien vorzuverlegen. Die Politik auf Bundesebene zeigt sich gesprächsbereit. Frühere Ferien hätten aber auch Auswirkungen auf das Tourismusland Österreich. Die Reaktionen aus der Branche sind jedenfalls gemischt, wie ein Rundruf von Claudia Peintner-Schmidt und Martin Rauter zeigt.
9: Darüber diskutieren könne man auf jeden Fall. Das hören wir heute von allen Seiten, mit denen wir sprechen. Zum Beispiel ganz im Süden mit Roland Sindt von der Tourismusregion Nassfeld, Bressecker See, Lesachtal und Weißensee. Er findet die Idee gut.
10: Das hätte schon einen gewissen Charme und einen gewissen Reiz, weil man ja damit auch insgesamt diese Peak-Zeiten im Sommer verlängern könnten und wir dadurch keine so starken Saisonspitzen haben. Und wenn ich quasi jetzt die Nachfrage der Österreicher um 2 Wochen nach vorne verlege, dann gewinne ich 2 Wochen an Kapazitäten, wo ich vielleicht nicht voll ausgelastet bin und wo ich noch Potenzial habe.
9: Gesprächsbereit zeigt sich auch Susanne Kraus-Winkler, Tourismus-Spartenobfrau in der Wirtschaftskammer. Man müsse allerdings weit über Österreich hinausdenken.
11: Wir haben in Österreich von den internationalen Gästen rund 83% Ankünfte aus Europa. Viele davon kommen natürlich auch mit dem Auto, aber grundsätzlich glaube ich, dass es, wenn wir eine Diskussion starten, nur geht, wenn wir auch schauen, dass wir diese optimal mit europäischen Ferienzeiten generell in ein Gesamtsystem bringen und abstimmen.
9: Frühere Sommerferien könnten zu mehr Reisetätigkeit im Juni führen, sagt Tourismusforscherin Anna Burton vom Wirtschaftsforschungsinstitut.
12: Negativ auf der anderen Seite könnte es natürlich sein, dass die Feiertage Mai und Juni, die sich jedes Jahr verschieben, dann zum Teil eben in die Sommerferien fallen. Und die Juni-Feiertage sind auch sehr stark frequentiert für verlängerte Wochenende, Kurzurlaube. Und das hätte dann natürlich zur Folge, dass das in die Sommerferien fällt.
9: Einer Vorverlegung der Sommerferien kritisch gegenüber steht der Präsident der österreichischen Hotelvereinigung Walter Veit. Zum einen könne es auch im August, wenn die Schule wieder losgehen würde, ziemlich heiß sein. Zum anderen würde ein Schnellschuss bei der Umsetzung dieser Idee die Branche treffen.
13: Weil es gibt teilweise noch Buchungen im Voraus, die über ein Jahr gehen, wo die Gäste jetzt schon sagen, nächstes Jahr komme ich wieder. Wie bringe ich die dann unter? Der nächste Punkt ist dann natürlich, manche Betriebe haben Kontingente verkauft. Das geht über den Zeitraum von einem Jahr hinaus. Und dann geht es natürlich auch um unsere Mitarbeiter. Sind die schon Mitte Juni so verfügbar, wie wir sie dann brauchen würden, wenn da beispielsweise schon die Hauptsaison startet?
9: Prinzipiell sei aber auch er bereit, über alles zu diskutieren.
1: Der US-Tech-Riese Google muss nach einem Urteil des Europäischen Gerichtshofs eine Wettbewerbsstrafe der EU-Kommission in Rekordhöhe

0: von 4,1 Milliarden Euro zahlen. Der Gerichtshof schließt sich damit der Argumentation der EU-Kommission an, wonach Google Herstellern von Android-Smartphones und Mobilfunkanbietern illegal Beschränkung auferlegt, um die Marktdominanz seiner eigenen Suchmaschine zu stärken. Tim Kupal hat den Prozess in Brüssel für uns beobachtet. Tim, warum hat der EuGH so geurteilt?
1: Ganz kurz zusammengefasst, Google hat seine Marktmacht missbraucht und damit fairen Wettbewerb verhindert. Zu diesem Schluss sind die Wettbewerbshüter hier in Brüssel schon im Jahr 2018 gekommen. Kleiner Funfact, damals war ich auch gerade hier als Korrespondent stationiert und habe auch darüber berichtet. Und die Höchstrichter in Luxemburg, die haben jetzt am Vormittag, 8 Jahre später, einen Einspruch von Google gegen diese Strafe in letzter Instanz abgewiesen. Es geht im Wesentlichen um 3 Punkte und ich versuche dabei jetzt nicht allzu technisch zu werden. Erstens, Smartphone-Hersteller haben bestimmte Apps, Anwendungen auf allen Android-Geräten vorinstallieren müssen. Welche? Google Search, also die Suchmaschine von Google, und den Google Browser Chrome. Browser, das ist ein Programm, das als Tor zum Internet dient. Und die Installation dieser Programme ist Vorbedingung gewesen, damit der Zugang zum Google Play, der App Store bei Android, wo man sich Anwendungen auf das Handy herunterladen kann, damit dieser Zugang überhaupt freigegeben wird. Zweitens haben Hersteller von Handys die Lizenz für diesen Google Play Store überhaupt nur dann bekommen, wenn sie nur Handys mit Android-Betriebssystem verkauft haben. Und drittens die Werbeeinnahmen, die hat Google nur teilweise an Netzbetreiber und Smartphone-Produzenten weitergegeben, wenn die keine Suchmaschinen der Konkurrenz vorinstalliert haben. Also all das unfairer Wettbewerb, sagt die EU-Kommission, zwar schon vor 8 Jahren. Und die EU-Höchstrichter, die geben der EU-Kommission jetzt recht.
0: Was passiert jetzt mit dem Geld, wenn das Urteil denn vollstreckt wird? Wer bekommt es?
1: Das ist ganz genau im EU-Recht geregelt. Geldbußen, Strafen, Sanktionen, also auch diese 4 Milliarden Euro, die fließen automatisch ins EU-Budget. Und das könnte tatsächlich dazu führen, dass alle Mitgliedstaaten, also auch Österreich, kommendes Jahr ein bisschen weniger Geld nach Brüssel schicken muss als ursprünglich vorgesehen. Die EU-Kommission will das zwar ändern, die will in den nächsten mehrjährigen Finanzrahmen eine Art Flexibilitätsklausel hineinverhandeln, die ihr die Möglichkeit geben würde, solche Gelder nach Bedarf oder im Notfall einzusetzen, aber noch ist das nicht der Fall. Das heißt, die Strafe, wenn sie gezahlt ist, die fließt erst einmal ins EU-Budget.
0: Und es ist ja auch nicht die erste Strafe gegen Google.
1: Ganz genau, die EU-Kommission hat den Internetkonzern immer wieder mit Wettbewerbsstrafen überzogen und Geldbußen von insgesamt 9 Milliarden Euro verhängt. Die höchste war das heute entschiedene Verfahren, die 4 Milliarden, die jetzt bezahlt werden müssen. Vergangenes Jahr hat der EuGH in Luxemburg eine Geldbuße gegen Google in Höhe von knapp 2,5 Milliarden Euro bestätigt, weil die Suchmaschine von Google eigene Dienste oder Produkte in den Ergebnissen ganz oben platziert hat. Aber die EuGH-Richter teilen nicht immer automatisch die Auffassung der Wettbewerbshüter. In Brüssel. Vergangenes Jahr zum Beispiel haben die Höchstrichter eine EU-Strafe in der Höhe von knapp 1,5 Milliarden Euro in Sachen Online-Werbung wieder aufgehoben.
0: Jetzt ist ja Google ein US-amerikanischer Konzern und Donald Trump hat im Vorfeld gedroht, wenn es solche Strafen gegen US-Konzerne gibt, werde er mit Strafzöllen seinerseits reagieren. Jetzt ist gerade ein Zollabkommen zwischen den USA und Europa ratifiziert worden. Steht das jetzt wieder zur Disposition?
1: Noch nicht, aber es ist auch nicht ganz auszuschließen, dass es genau dazu kommen könnte. Und das EU-Parlament, das hat genau für solche Fälle, also für den Fall neuer einseitiger Zollmaßnahmen aus den USA, eine Art Notbremse in den Zolldeal eingebaut. Dann würde das Zollabkommen mit den USA sofort ausgesetzt werden. Die Frage ist, ob das US-Präsident Donald Trump abschrecken könnte. Er hat ja tatsächlich, wie Sie erwähnt haben, mehrmals Vergeltungsmaßnahmen angedroht im Falle von weiteren EU-Strafen gegen US-Tech-Konzerne. Bei Digitalsteuern, wie sie ja in der EU für US-Internetunternehmen angedacht werden, da hat Trump erst vor einer Woche 100%ige Zölle angedroht. Aber eben seit 1. Juli läuft dieses Zollabkommen mit den USA schon. Das sieht für die meisten US-Importe keine Zölle und einen 15%igen Zollsatz für fast alle EU-Güter vor. Trump hat also auch etwas zu verlieren, wenn dieses für die USA unterm Strich durchaus günstige Abkommen ausgesetzt wird. Es stimmt schon, die Europäische Union, die schaut am heutigen Tag durchaus mit einer gewissen Portion Nervosität nach Washington DC und wartet, bis der Mann im Weißen Haus aufwacht und von diesem europäischen Höchstgerichtsurteil erfährt. Und dann werden wir sehen, was er macht.
0: Und wir werden darüber berichten. Vielen Dank, Tim Kupal. Alles Gute nach Brüssel.
1: Danke, gerne. Alles Gute nach Wien.
0: Von Reformen in Österreich war heute schon die Rede und auch die deutsche Regierung hat sich einiges vorgenommen und hat sich auf ein umfassendes Reformpaket geeinigt. Die rot-schwarze Koalition in Berlin hat mehr als 30 Maßnahmen beschlossen. Die wichtigsten Ziele: Betriebe entlasten, etwa von Bürokratie.

0: die Zukunftsbranchen fördern, flexiblere Arbeitsverträge ermöglichen und Steuern senken, vor allem für Familien mit geringen oder mittleren Einkommen. So soll Deutschland endlich aus der Wirtschaftskrise kommen, ein Vorhaben, um das sich die Regierung in Berlin ja schon länger bemüht. Andreas Jölli berichtet.
1: Es hat etwas gedauert, aber nach gut einem Jahr legt die Regierung in Berlin ein umfassendes Reformpaket vor. Hörbar stolz, es noch vor dem Sommer geschafft zu haben. Kanzler Friedrich Merz von der CDU.
2: Wir wollen Deutschland wieder flott kriegen. Jetzt ist klar, dass das möglich ist.
1: Vizekanzler Lars Klingbeil und Sozialministerin Bärbel Baas von der SPD.
3: Insgesamt ein sehr gutes Paket, das unser Land voranbringen wird.
4: Ein wirklich umfassendes Programm für Aufschwung und Beschäftigung.
1: Für die CSU Bayerns Ministerpräsident Markus Söder.
5: Es geht voran, und zwar mit wachsendem Tempo.
1: Ein zentrales Element ist eine Steuerentlastung, vor allem für Familien, die nicht so viel verdienen, sagen Kanzler und Vizekanzler.
2: Wer unter Teuerung, Inflation und stagnierenden Löhnen am meisten leidet, wird entlastet. Wir rechnen mit bis zu 600 Euro pro Jahr für einen Durchschnittshaushalt.
3: Der Grundfreibetrag, der Kinderfreibetrag, das Kindergeld und die Erhöhung des Arbeitnehmerpauschbetrages führen dazu, dass wir eine deutliche Entlastung in unserem Land erreichen.
1: Um diese Entlastung zu finanzieren, werden die Besserverdienenden zur Kasse gebeten.
5: Die Reichensteuer wird erhöht, das haben wir mitgetragen, weil wir glauben, dass es im Rahmen eines Kompromisses denkbar ist,
1: sagt CSU-Chef Markus Söder. Ob das allerdings die notwendigen 10 Milliarden Euro bringt, ist fraglich. Zweites zentrales Element ist eine Entlastung der Betriebe. Die Bürokratie soll deutlich reduziert, Genehmigungen rascher erteilt werden.
2: Wir heben alle Berichtspflichten gegenüber staatlichen Stellen generell auf. Wenn ein Ministerium Berichtspflichten erhalten will, muss es das neu begründen und um die Fortführung der alten Berichtspflichten kämpfen. Wir arbeiten hier nach dem Prinzip der Beweislastumkehr,
1: sagt Friedrich Merz. Wegen zu vieler Krankenstände wird die telefonische Krankschreibung abgeschafft und am Arbeitsmarkt soll es leichter möglich sein, mehr befristete Arbeitsverträge abschließen zu können. Sozialministerin Bärbel Baas.
4: Wir schaffen in dieser Phase des Wandels am Arbeitsmarkt auch mehr Flexibilität im Arbeitsrecht und ermöglichen in der Tat längere Befristungszeiten für einen Zeitraum von 4 Jahren. Das war insbesondere den Unternehmen wichtig, die in neue Innovationen auch investieren, dafür das Personal benötigen. Start-ups sind gerade schon angesprochen worden.
1: So soll Deutschland fit gemacht werden für die Zukunft, aber auch die Regierung selbst.
3: Wir wollen ein Deutschland der Zukunft werden und dafür brauchen wir Veränderungen und Erneuerungen in unserem Land.
2: Ich gehe davon aus, in dem Augenblick, wo erkennbar wird, dass wir damit auf dem richtigen Weg bleiben, wird auch die Zustimmung zur Bundesregierung steigen und wird auch die Zustimmung zu einzelnen Mitgliedern der Bundesregierung steigen. Das ist der Grund, warum wir das jetzt machen, damit wir das Richtige tun für das Land und damit die Bürgerinnen und Bürger erkennen, die Regierung ist auf dem richtigen Weg.
1: Momentan sind die Zustimmungswerte zur deutschen Regierung eher desaströs, vor allem jene für den Kanzler.
0: Der oberste Gerichtshof hat heute einen Schuldspruch gegen René Benko wegen betrügerischer Krieder bestätigt. Der Signa Gründer war im Oktober 2025 erstinstanzlich schuldig gesprochen worden und zu 2 Jahren Haft verurteilt worden. Benko habe seiner Mutter 300.000 Euro geschenkt und das Geld so seinen Gläubigern vorenthalten. Freigesprochen wurde Benko damals in einem zweiten Anklagepunkt, in dem es um eine Mietvorauszahlung von 360.000 Euro für eine Villa in Innsbruck ging. Dieser Freispruch ist vom OGH heute aufgehoben worden. Und für uns beim OGH ist Beate Tomasovic. Hallo.
6: Hallo.
0: Wie hat der OGH-Senat die Bestätigung des Schuldspruchs und die Aufhebung des Freispruchs heute begründet?
6: Ja, der OGH hat von einer Schutzbehauptung von René Benko gesprochen, weil Benko behauptet ja, dass er die 300.000 Euro zwar seiner Mutter geschenkt hat, das gibt er zu, diese habe aber dann immer wieder Geld zurücküberwiesen, damit er so quasi seinen täglichen Bedarf decken kann. Und so sei gar kein Schaden für die Gläubiger entstanden, hat die Verteidigung argumentiert. Und der OGH hat heute ganz klar gesagt, das Motiv von Benko sei gewesen, den Gläubigern den Zugriff auf das Geld zu entziehen und damit sei eben auch der Tatbestand der betrügerischen erfüllt gewesen. Und dass das Erstgericht die Beweise ausreichend gewürdigt hätte, das hat der OGH auch noch einmal festgehalten. Und damit wurde die Nichtigkeitsbeschwerde von Benkos Anwälten einfach nicht stattgegeben und der Schuldspruch ist damit rechtskräftig.
0: Und der Freispruch hat sich ja darauf gegründet, dass das Erstgericht in Innsbruck gemeint hat, dass durch diese Mietvorauszahlung kein Schaden entstanden sei. Das sieht der OGH jetzt offenbar anders.
6: Ja, allerdings und zwar sehr klar, muss man sagen. Für die Mietvorauszahlung gab es nämlich laut OGH keine adäquate Gegenleistung. Die Verteidigung hatte ja geltend gemacht, dass der Mietvertrag hätte gekündigt werden können und dann wäre die Mietvorauszahlung wieder verfügbar gewesen und damit hätten die Gläubiger eben darauf

0: wieder Zugriff gehabt auf dieses Geld, auf diese 360.000 Euro. Und die Senatsvorsitzende hat heute gesagt, das sei ein interessanter Ansatz, aber rechtlich nicht zulässig. Man müsse sich nur die Gläubigerbrille aufsetzen, dann wisse man, was richtig sei. Tut man das nicht, dann sei man am falschen Dampfer und das sei dem Erstgericht passiert. Also eigentlich eine recht klare Aussage. Benko wollte durch die Mietvorauszahlung Geld den Gläubigern entziehen, denn das sei ja auch seine Idee gewesen, dass der Vermieter hatte ja gar keine Vorauszahlung gefordert, hat die Senatsvorsitzende heute nochmal gesagt. Und der Freispruch wurde aufgehoben und es muss erneut in Innsbruck verhandelt werden.
1: René Benko wurde in dem Verfahren zu 2 Jahren Haft verurteilt. Ist mit diesem heutigen Urteil auch die Strafhöhe bereits rechtskräftig?
0: Nein, die Strafhöhe hat der OGH nicht festgelegt. Das ist sogar eigentlich eine sehr interessante Entscheidung. Benko wurde eben zwar rechtskräftig schuldig gesprochen, die Strafhöhe wird aber erst dann festgesetzt, wenn der heute aufgehobene Freispruch neu verhandelt worden ist. Also es wird jetzt die Aufgabe des Erstgerichts in Innsbruck sein, eine neue Strafe zu verhängen. Und zwar eben für den heute erfolgten Schuldspruch und dann auch dafür, was halt immer dann bei der neuen Verhandlung herauskommt. Das könnte ja ein weiterer Schuldspruch sein, aber natürlich auch wiederum ein Freispruch.
1: Ein weiteres Kapitel im immer dicker werdenden Buch über die Verfahren gegen René Benko. Vielen Dank, Beate Tomasowitsch.
0: Sehr gerne, danke.
1: 12.32 Uhr war es gerade. Was haben wir noch vor in diesem Journal? Pakistanische Gangs und deren Sexualverbrechen lösen in Großbritannien jetzt eine politische Debatte aus. Wir blicken gemeinsam mit Andreas Iwanschitz voraus auf den bisherigen sportlichen Höhepunkt der Fußball-WM in Nordamerika, zumindest aus österreichischer Sicht. Und wir schauen, was sich dieses Wochenende musikalisch alles in Wien tut. Zunächst aber nach Venezuela. Dort schwindet eine Woche nach den beiden verheerenden Erdbeben die Hoffnung, noch Lebende aus den Trümmern zu retten. Laut Regierung wurden bisher rund 2.300 Tote bestätigt. Hilfsorganisationen gehen jedoch von mehreren 10.000 Toten aus, denn zehntausende Menschen werden noch vermisst. Katharina Wagner hat in Venezuela mit einer in Wien lebenden Filmemacherin gesprochen, die kurz vor dem Beben in Venezuela angekommen ist.
2: Sie habe Unfassbares gesehen nach dem Erdbeben in Venezuela. Wie in einem Mad Max-Film sei es ihr vorgekommen, erzählt die aus Venezuela stammende Filmemacherin Anabella Rodriguez-Rios. Und noch immer sei die Lage katastrophal. Die gesundheitliche Versorgung etwa für über Zehntausende Verletzte sei völlig unzureichend.
3: There are 4 or 5 hospitals down in the coast that they are overloaded.
4: Es gibt 4, 5 Krankenhäuser an der Küste und sie sind überfüllt. Die Menschen werden auch auf der Straße behandelt. Das öffentliche Gesundheitssystem ist ohnehin sehr arm hier und besonders jetzt gibt es zu wenig Diagnosegeräte, etwa Röntgen, um überhaupt herauszufinden, welchen Bruch man hat. Also müssen Patienten nach Caracas gebracht werden, denn in den besonders betroffenen Gebieten mangelt es auch an Ärzten.
2: Mehr als zehntausende Menschen gelten weiterhin als vermisst. Viele Angehörige wollen die Hoffnung nicht aufgeben, erzählt die Filmemacherin Rodriguez Rios.
4: Die Zivilgesellschaft versucht zu helfen. Alles ist sehr spontan. Verzweifelte Familien suchen nach ihren Verwandten. Und was man im Erdbebengebiet oft sieht, das sind Schriftzüge auf Mauern, mit denen nach Vermissten gesucht wird. Und auch über WhatsApp-Gruppen passiert das.
2: Laut Schätzungen der US-Weltraumbehörde NASA wurden durch die beiden Beben in Venezuela fast 60.000 Häuser beschädigt oder zerstört. Neben den Trümmern würden noch immer Menschen ausharren, sagt Anabel Rodriguez Rios.
3: One sees like small camping places of neighbors that they remain there.
4: Man sieht viele kleine Lager von Menschen, die neben den eingestürzten Häusern bleiben, weil sie hoffen, einige ihrer Habseligkeiten retten zu können oder ihre Verwandten und Freunde zu bergen. Sie versuchen zu kochen mit Holz, denn Gas oder Strom gibt es nicht. Und sie wechseln einander ab, weil sie die Reste ihrer Häuser und Wohnungen nicht unbeaufsichtigt lassen wollen.
3: And they get turns to not to leave the places unattended.
2: Und tatsächlich gibt es auch eine Woche nach dem Beben noch Nachrichten, die an Wunder grenzen. In der Stadt Katia Lamar hat ein 43-Jähriger ein Lebenszeichen gegeben. Rettungskräfte waren zuletzt nur noch 1 Meter von ihm entfernt.
1: In der Nacht hat es neuerliche Angriffe aus Russland auf mehrere Städte in der Ukraine gegeben. Die heftigsten betreffen wieder einmal die Hauptstadt Kiew. Allein dort sind 13 Menschen getötet und mindestens 90 verletzt worden. Neben der unmittelbaren Nothilfe vor Ort rücken zunehmend psychologische Unterstützung und langfristige Begleitung in den Mittelpunkt. Mit Hilfe eines neuen Projekts in enger Zusammenarbeit zwischen der Caritas Österreich und der Caritas Ukraine sollen Schutzräume gebaut und gleichzeitig psychosoziale Betreuung für die Menschen, die unmittelbar betroffen sind, angeboten werden. Annabel Amini berichtet.
5: Die Rettungsarbeiten in der ukrainischen Hauptstadt laufen auch Stunden nach den Angriffen noch. Nach ukrainischen Angaben hat Russland in der Nacht 74 Raketen und fast 500 Drohnen eingesetzt. Zahlreiche Häuser wurden getroffen. Die Kiewerin Ludmila Tsiapkova sitzt in ihrer Wohnung zwischen Glasscherben.
6: Es ist schrecklich. Ich will einfach nur sterben und niemanden mehr sehen. Die Fenster in jedem Zimmer sind zerbrochen. Alles ist zerstört.
5: Solche Nächte gehören für viele Menschen in der Ukraine mittlerweile zum Alltag, sagt die Präsidentin der Caritas Ukraine, Tatjana Stavnitschi, die derzeit in Wien ist.
7: Letzte Nacht gab es einen Angriff, der die ganze Nacht andauerte. Zahlreiche Wohnhäuser, eine medizinische Einrichtung und ein Markt wurden getroffen.
5: Knapp 13 Millionen Menschen sind unmittelbar von diesem Krieg betroffen, fast 11 Millionen auf humanitäre Hilfe angewiesen. Neben Nahrung und Notunterkünften rückt nach mehr als 4 Jahren Krieg vor allem die psychologische Betreuung in den Mittelpunkt. Gemeinsam mit der Caritas Österreich startet die Caritas Ukraine deshalb das Projekt Access. Schutzräume sollen saniert und zugleich als Anlaufstellen für psychosoziale Hilfe genutzt werden. Der Generalsekretär für Auslandshilfe der Caritas Österreich, Andreas Knapp, war selbst vor 2 Wochen vor Ort. Er sagt,
8: weil es eben nicht nur um Bereitstellung von Schutzräumen geht, sondern wirklich Menschen fliehen und haben da wirklich eine unglaubliche traumatische Erfahrung hinter sich.
5: Speziell ältere Menschen und Kinder sollen unterstützt werden. Dafür werden die Mitarbeitenden vor Ort entsprechend geschult.
8: Das sind ganz speziell in Schulen spezifische Räume, die ja dort zur Verfügung gestellt werden. Das ist wie eine Art Nachmittagsbetreuung, wo spielerische Methoden verwendet werden, um Kinder einfach zu unterstützen in dieser Traumabewältigung.
5: Die ukrainische Caritas-Präsidentin ergänzt,
7: das Ziel ist es, dafür zu sorgen, dass wir Unterstützung bieten inmitten dieser traumatischen Situation. Wir arbeiten gemeinsam mit den Kindern. Es geht darum zu lernen, wie man in Stresssituationen Dialoge führen kann und über das Erlebte spricht.
5: Für das Projekt stehen insgesamt 2 Millionen Euro zur Verfügung.
1: In Großbritannien sorgt der Fall eines Serienvergewaltigers junger Mädchen für politischen Wirbel. Der als Anführer einer Bande von Vergewaltigern 2012 verurteilte Mann soll heute freigelassen werden. Er ist pakistanischer Staatsbürger und kann aufgrund einer Gesetzeslücke nicht an Pakistan ausgeliefert werden. Und er ist kein Einzelfall. Die sogenannten Grooming-Gangs, Gruppen, die junge Mädchen bandenmäßig ausbeuten, sorgen in Großbritannien seit mehr als einem Jahrzehnt für Schlagzeilen. Auch weil auffallend viele der beteiligten Männer aus Pakistan stammen, die Opfer aber meist Angehörige der weißen Mehrheitsbevölkerung sind. Die meisten Verbrechen liegen viele Jahre zurück. Die britische Regierung hat im Vorjahr eine 2. Untersuchung der Fälle angeordnet. Aus Großbritannien berichtet Jörg Winter.
9: Die jüngsten Opfer waren gerade einmal 12 Jahre alt. Junge Mädchen, oft aus desolaten sozialen Verhältnissen, mit Alkohol, Drogen und Geschenken von ihren späteren Peinigern gefügig gemacht. Missbraucht, vergewaltigt, die Tatorte, oft winzige Räume, über Kreislerläden an beliebigen Straßenecken. Die Täter, in vielen Fällen, aber nicht allen, britische Staatsbürger pakistanischer Abstammung. Rochdale, Oldham und Middleton, alle Städte im Norden Englands, dort waren die brutalen Gangs aktiv, die meisten der belegten Fälle stammen aus den frühen 2000er Jahren. Anführer in Rochdale, einer Gemeinde im Großraum von Manchester, war Shabir Ahmed, heute 73 Jahre alt. 2012 von einem Gericht verurteilt. Den Richter schrie er damals mit den Worten »Du rassistischer Bastard« an. Heute wird der Serienvergewaltiger freigelassen. Die Worte eines seiner Opfer werden in der BBC von einer Producerin anonym wiedergegeben.
10: I'm scared for my safety and my kids' safety.
9: Ich fürchte meine Sicherheit und die meiner Kinder, auch wenn er Abstand halten muss von unserer Gemeinde. Dieser Bandenchef hat hier noch viele Kontakte und die können mich bedrohen. Dass man den Serientäter, der Dutzende Mädchen missbraucht und niemals Reue gezeigt hat, nicht nach Pakistan abschieben kann, verdankt der einer Gesetzeslücke, von der Angehörige von Staaten des Commonwealth in Großbritannien profitieren können. Der Mann bekommt eine Fußfessel mit GPS. GPS überwacht. Das ändert nichts daran, dass er ein gefährliches Individuum ist. Wir müssen die Gesetzeslücke schleunigst schließen, um ihn nach Pakistan abschieben zu können, sagt Jim McMahon, der für den Wahlkreis in Nordengland zuständige Parlamentarier. Zwei Komplizen des Serienvergewaltigers sind ebenfalls noch immer in England. Sie berufen sich auf Artikel 8 der Europäischen Menschenrechtskonvention, dem Schutz von Privat- und Familienleben. Andy Burnham, wohl ab Mitte Juli nächster Premierminister, will den jetzt Freigelassenen mit allen Mitteln abschieben, sagt er. Ob und wie schnell das gelingt, ist unklar. Obwohl die meisten Fälle Jahre zurückliegen, das Thema des bandenmäßigen Missbrauchs junger Mädchen in Gemeinden Nordenglands polarisiert weiterhin stark. Nicht zuletzt deshalb, weil die Polizei damals weggesehen und den Opfern oft nicht geglaubt hat. Auch aus Angst, als rassistisch zu gelten, wie eine erste öffentliche Untersuchung bereits vor 12 Jahren ergeben hat. Das Thema wird jüngst zunehmend von rechtspopulistischen und rechtsextremen Akteuren ausgenutzt, um Stimmung zu machen. Auch der US-Tech-Tycoon Elon Musk hatte öffentlich eine zweite Untersuchung gefordert. Die läuft seit vergangenem Jahr und soll das politische Versagen klären, das an sich ohnehin schon feststeht. Unabhängig davon wird das Thema auch strafrechtlich weiter aufgerollt.
1: Sport jetzt im Mittagsjournal. Nach dem Herzschlagfinale im Spiel gegen Algerien spielt Österreich bei der Fußball-WM in Nordamerika heute gegen den amtierenden Europameister Spanien. Österreich ist klarer Außenseiter. Ich habe den langjährigen früheren Teamkapitän der Nationalmannschaft, Andreas Iwanschitz, vor Anpfiff dieser Sendung gefragt, wie wir es heute wohl anlegen müssen, um eine Chance zu haben.
11: Das ist eine gute Frage. Es wird mit Sicherheit ein ganz schwieriges Spiel für die Österreicher. Da wartet schon ein richtig guter Gegner auf uns. Grundsätzlich sind wir alle sehr, sehr happy nach dem Last-Minute-Treffer zum 3:3, dass wir überhaupt im 16-Finale stehen. Da ist große Euphorie und, glaube ich, auch Erleichterung. Und jetzt wartet mit Spanien ein Gegner, der, wie wir alle wissen, spielerisch sehr, sehr stark ist, individuell gesehen sicher eine der besten Mannschaften hat, aber trotzdem noch nicht so im Turnier angekommen ist. Und da ist für mich, da liegt die Hoffnung drinnen, nämlich A, dass sie noch nicht so in Form sind und B, dass sie doch immer wieder Verletzungssorgen haben und dementsprechend wir da vielleicht unsere Chancen bekommen werden, die Spanier zu ärgern.
1: Spanien hat in der Gruppenphase einmal 0-0 gespielt und auch andere große Mannschaften wie England hatten ihre Schwierigkeiten, in einzelnen Spielen Tore zu schießen. Lässt sich aus den jeweiligen Gegnern oder aus diesen Spielen ablesen, wie man als auf der Papierform unterlegene Mannschaft auch große Gegner bezwingen kann?
11: Ja, ich glaube, das gibt es immer wieder in den Turnieren, egal ob jetzt Europameisterschaft, Weltmeisterschaft, dass kleinere Nationen die Großen ärgern können. Und da gibt es immer wieder punkteweise auch dann Spiele, wie eben das 0-0 von Spanien gegen Kap Verde. Das war oder kann uns Hoffnung geben, uns Österreichern Hoffnung geben, wirklich auch einfach daran zu glauben, dass die Sensation möglich wäre. Es ist auch ein K.O.-Spiel, das heißt, es wird einen Sieger oder Verlierer geben. Und je länger wir, sage ich mal, das Spiel offen halten, desto größer sind die Wahrscheinlichkeiten, dass man auch überraschen kann. Wir werden definitiv eine sehr disziplinierte, kompakte Mannschaft brauchen, die aber trotzdem immer wieder aggressiv versucht, in die Balleroberung zu kommen. Das hat mir gegen Algerien nicht so gefallen. Deswegen hoffe ich, dass wir das gegen Spanien machen, weil wenn du gegen Spanien nicht zumindest immer wieder Entlastungs-Gegenangriffe hast, wo du wirklich dann umschalten kannst, was ja eigentlich unsere Stärke wäre aus der Balleroberung heraus. Wenn uns das nicht gelingt, dann glaube ich, wird es ganz schwer gegen Spanien. Dann sehe ich da absolut keine Chance, dass wir gewinnen.
1: Diese Kritik gilt ja schon für das gesamte Turnier, dass Österreich nicht so stark ist im Pressing, auch nicht so laufstark wie in der Vorbereitung etwa oder bei vergangenen Turnieren. Warum ist das jetzt so?
11: Ja, das ist sicher ein Thema, was den Teamchef und seinen Staff, auch die Spieler selbst, wenn man die Interviews hört, sehr beschäftigt. Wir haben so ein bisschen unsere DNA verloren im Turnier. Diese DNA ist wirklich ein unangenehmer Gegner zu sein, aggressiv zu sein, laufstark zu sein, wirklich auch den Gegner immer wieder zu fordern und vor allem auch zum Teil ein hohes Pressing. Und das haben wir eigentlich in allen drei Spielen nicht, also keine fünfmal geschafft, dass wir wirklich auch mal den Gegner in der gegnerischen Hälfte halten können und wirklich auch mal bespielen können. Ich hoffe, dass wir das gegen Spanien besser machen werden.
1: Es hat sich ja vor der WM Christoph Baumgartner verletzt in der österreichischen Mannschaft, einer der Schlüsselspieler. Wie sehr fehlt er denn jetzt in dieser Spielanlage?
11: Ich glaube, das sieht man jetzt im Turnier. Wir haben ja im Vorfeld des Turniers, nachdem er sich verletzt hat und operiert werden musste, haben wir schon darüber diskutiert und wir haben gewusst, dass das ein großer Verlust sein wird. Für mich ist er oder war er der zentrale Schlüsselspieler. Der fehlt uns ganz stark. Das ist auch offensichtlich und wir haben es bisher nicht geschafft, das zu kompensieren. Und das ist sicher auch einer der Gründe, warum wir uns in der Offensive beim Chancen kreieren und beim Chancen erspielen so schwer tun.
1: Kritik gibt es an der österreichischen Mannschaft auch wegen der Laufbereitschaft, wegen der Laufleistung. Da ist die Frage nach der Fitness schnell zur Hand. Spielt man in den USA jetzt zu viel Golf und zu wenig Fußball?
11: Also guter Punkt. Es ist sicher die Körperlichkeit nicht da und auch die physische Verfassung. Ich glaube, dass für den einen oder anderen Spieler vielleicht auch die Saison zu lang war, dass man wirklich auch sagt, viele Spiele in den Beinen. Auf der anderen Seite, wenn man die großen Nationen sieht, wie die aufspielen, beziehungsweise die großen Spieler im Moment aufspielen, dann darf das keine Ausrede sein. Und auf der anderen Seite glaube ich auch, dass einige Spieler von uns auch nie wirklich im Frühjahr in einen Rhythmus gekommen sind, durch Verletzungen, wenig Spielzeiten bei ihren Vereinen und dadurch auch so ein bisschen der Form hinterherlaufen. Und klar, wenn du nicht regelmäßig spielst, dann kannst du auch körperlich nicht auf ein Top-Niveau kommen. Und ich glaube, das sind die zwei Punkte, warum wir wirklich auch jetzt alle, glaube ich, den Eindruck haben, dass wir körperlich nicht auf der Höhe sind. Und die Interviews der Spieler nach dem Algerien-Spiel plus dann auch jetzt die letzten Tage, da hört man das ganz klar raus. Also sie rätseln alle. Und für unser Spiel und auch was der Ralf Rangnick grundsätzlich die letzten Jahre aufgebaut hat, dieses aggressive Spiel, da ist die Basis die Körperlichkeit und die körperliche Verfassung. Und wenn die Basis nicht da ist, dann wirst du schwer spielen können. Und so gesehen tun wir uns wirklich im Turnier aktuell sehr schwer.
1: Sagt Andreas Iwanschitz, und wir und er hoffen, dass die Mannschaft ihre DNA und ihre Kraft vor dem heutigen Spiel wiederfindet. Und wenn das Spiel um 21 Uhr angepfiffen wird, werden die TV-Quoten wieder in die Höhe gehen. Die Fußball-Weltmeisterschaft der Männer ist ein mediales Mega-Ereignis. Anders sieht das immer noch oft beim Frauensport aus. Athletinnen kämpfen mit fehlender Sichtbarkeit, stehen medial im Abseits. Auch wenn sie Topleistungen erbringen, berichtet Rosanna Azzara.
12: Was haben der deutsche Arda Saatchi und die US-Amerikanerin Rachel Entrekin gemeinsam? Beide sind Mitte Mai hunderte Meilen durch amerikanische Wüsten gelaufen und haben Spitzenleistungen im Ultrasport vollbracht. Weltweit medial gefeiert wurde aber nur der Erfolg von Saatchi. Der von Entrekin ist beinahe völlig untergegangen, obwohl sie sogar schneller war als alle teilnehmenden Männer. Für Annika Oehler, bald 17-jährige Schülerin und selber Triathletin, eine Riesenenttäuschung.
13: Was macht das dann mit jungen Frauen, insbesondere mit jungen Mädchen, die das eben nicht mitbekommen, die keine Vorbilder bekommen? Was macht das mit mir, wenn ich mir denke, ja, ich leiste in meinem Sport etwas und dann ziehen Frauen unglaubliche Sachen ab und es redet niemand drüber?
12: Es ist ein Sinnbild für die Sportberichterstattung über Frauen. Maria Pernegger von Media Affairs hat für den Telekom- und Medienregulator RTR gerade erst eine Studie zur Gender-Balance in den Medien verfasst. Mit dem eindeutigen Ergebnis:
14: Frauen sind in der Sportberichterstattung nach wie vor klar unterrepräsentiert. Wir haben einen Anteil von 15% Frauen, das heißt einen deutlichen Überhang von 85% Männersportberichterstattung.
12: Wer medial nicht vorkommt, spürt das letztlich auch finanziell, etwa durch fehlende Sponsorenverträge, weiß Politologe und Sportkenner Peter Filzmaier.
15: Geld regiert die Welt und das wirkt sich auch nachteilig bei der Sportberichterstattung über Frauen aus. Dass diese nämlich seltener vorkommen, geringer geschätzt werden, liegt auch am Sportjournalismus. Es liegt aber oft noch mehr am Sportmarketing.
12: Im ORF ist man sich der Problematik bewusst, sagt ORF-Sportchefin Veronika Dragon-Berger.
16: Es steht und fällt natürlich auch das Interesse, so ehrlich muss man sein, an den Heldinnen, die es gibt, an den Schicksalen, an den Geschichten dahinter und auch an den Erfolgen der Österreicherinnen.
12: Ein Hebel, mehr Frauen in die Sportredaktionen holen. Dort, wo Journalistinnen arbeiten, wird laut RTR-Studie nämlich auch mehr über Frauen berichtet. Rund um die Fußball-WM der Herren setzt der ORF gerade bewusst auch Expertinnen und Moderatorinnen ein. Und mit Anna-Theresa Lalic gibt es erstmals auch eine Kommentatorin. Sie hat jetzt für viele eine Vorbildfunktion.
17: Wir sind immer noch weit weg davon, dass es normal ist, als Frau Fußball zu kommentieren, gerade in Österreich und im deutschsprachigen Raum.
12: Und wenn Frauen endlich im sportlichen Rampenlicht stehen, dann kriegen sie oft die volle Wucht des digitalen Frauenhasses ab. Das trifft Kommentatorinnen genauso wie Athletinnen. Sie werden degradiert und sexualisiert, weiß Ex-Skirennläuferin Nicola Werdenick.
18: Dieser Neid auf erfolgreiche Frauen, den kennen wir, und das paart sich dann mit diesem Frauenhass und Frauenfeindlichkeit und wirklich schlimmen Auswüchsen.
12: Besonders in der männerdominierten Fußballwelt.
1: 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Kultur jetzt im Mittagsjournal. Heute, morgen und übermorgen gibt sich die große und die etwas kleinere Popwelt in Wien ein Stelldichein unter freiem Himmel. Im Happelstadion macht einer der größten Rockbands dieser Tage Station. Die Foo Fighters rund um David Grohl bringen ihr neues Album Your Favorite Toy mit. Und nur gut 2 Kilometer entfernt startet das alljährliche Donauinselfest mit 14 Bühnen in seine 43. Ausgabe. Für Irritationen sorgten Berichte über eine Einschränkung der Berichterstattung über das Fest. David Baldinger beginnt seine akustische Vorschau mit dem Italiener Neck.
19: Laura non c'è, è andata via. Laura non è più cosa mia.
20: Ein Sommer, wie er früher einmal war. Neck und Laura non c'è servieren 90er Jahre Optimismus und spritzige Sommergefühle auf Italienisch. Ein Cocktail wie gemacht für das Donauinselfest. Inselkilometer werden von Freitag bis Sonntag von mehr als 200 Bands bzw. Künstlerinnen und Künstlern bespielt. Die ganz großen Namen fehlen. Stattdessen angelte sich das Donauinselfest diesmal Rumpfbesetzungen früherer Hitlieferanten. Katrina etwa kommt ohne ihre Waves.

0: Earth, Wind & Fire gastieren als Experience. So nennt man es, wenn sich Ex-Bandmitglieder selbstständig machen, aber nicht den Originalnamen verwenden dürfen. Mit Gerd Steinbecker ist auch von STS ein S mit dabei.
1: Der letzte Sommer war sehr schön. Ich bin in irgendeiner Bucht.
0: Das junge Wiener Lebensgefühl kommt unter anderem vom Duo Lusterboden.
2: Wir möchten authentisch sein und keine Kunstfigur darstellen. Wie macht man das? So gehe ich zu den Leuten hin und sage, hey, ich bin der Merlin, lass uns Freunde sein. So ist es ja nicht. Und das ist eine Reise, auf der wir noch immer sind.
0: Sagt Merlin Miglinzi von Lusterboden. Hier mit der Vespa unterwegs und heuer erstmals beim Donauinselfest.

0: besser aus. So weitläufig das Areal, so beschränkt soll die Berichterstattung heuer sein. Keine nachteiligen Fotos oder Videos, dazu sollten sich Medienvertreterinnen vertraglich verpflichten. Gegenüber dem Ö1 Mittagsjournal hieß es dazu, das Donauinselfest wolle keine Bühne für derbe Reality-Formate abgeben. Die Formulierung sei unglücklich gewählt und würde künftig präzisiert. Echte Weltstars gibt es um die Ecke, wo Dave Grohl seine Foo Fighters auflaufen lässt. Die Verbindung zum Publikum sei ihm das Wichtigste überhaupt, so Grohl.
1: It's most important to me, and that connection happens in moments where everyone joins together in a chorus.
0: Auch das 16. Foo Fighters Album ist streng nach der traditionellen Erfolgsformel gebraut. Verträglicher Härtegrad, Kanten kindersicher abgerundet und vor allem verbindlich ansteckende Mitsing-Refrains. Und Hits gibt es genug.
1: Everlong, Times Like These or Learn to Fly. That's the thing that like really pulls everything together.
2: Donauinselfest also dieses Wochenende in Wien. Und jetzt schalten wir ins Nachrichtenstudio. Paul Kraker, bitte.
3: Signa-Gründer René Benko ist erstmals rechtskräftig schuldig gesprochen. Der oberste Gerichtshof bestätigt die Verurteilung vom Oktober 2020.

0: 2025 wegen betrügerischer Krieder. Benko hat seiner Mutter 300.000 Euro geschenkt, damit die Gläubiger nicht an das Geld können. Den teilweisen Freispruch Benkos hat der Gerichtshof aufgehoben. Über diesen Teil muss das Landesgericht Innsbruck neu verhandeln, ebenso über die Höhe des Strafausmaßes. Bisher war Benko zu 2 Jahren Haft verurteilt. Der Wächter über die Staatsschulden, der Fiskalrat, stuft die Ergebnisse der Reformpartnerschaft zwiespältig ein. Fiskalratschef Christoph Bartelt sagt, vor allem beim Hauptthema Gesundheit gebe es positive Maßnahmen. Zum Beispiel, dass Bund und Länder bei Gesundheitsplänen künftig sofort mitplanen müssten, was das koste. Bartelt fügt hinzu, der Bund könne künftig mehr entscheiden. Es gebe aber immer noch keine Finanzierung aus einer Hand. Daher würden würden Länder, Gemeinden, Sozialversicherung weiter jeweils auf ihre Kasse schauen. Litauen lässt künftig die Stationierung von Atomwaffen auf seinem Staatsgebiet zu. Die Parlamentsparteien haben vereinbart, das verfassungsrechtliche Verbot von Atomwaffen auf litauischem Boden aufzuheben. Präsident Gitanas Nauseda teilt mit, Litauen müsse handlungsfähig bleiben, auch wenn es keine unmittelbaren Pläne gäbe, Atomwaffen zu lagern. Die weltpolitische Lage verschlechtere sich. Litauen ist ein Nachbarland Russlands. Der US-Tech-Konzern Google muss in der EU eine Rekordstrafe zahlen. Der Europäische Gerichtshof in Luxemburg bestätigt die Strafe von mehr als 4 Milliarden Euro, die die EU-Kommission vor 6 Jahren verhängt hat. Google hat Herstellern von Android-Smartphones und Mobilfunkanbietern illegale Beschränkungen auferlegt, vor allem indem bestimmte Google-Apps auf den Handys vorinstalliert waren. Das sollte die Marktdominanz der Google-Suchmaschine und damit Werbeeinnahmen stärken. Der Vatikan bestätigt die Verbannung von 6 Mitgliedern der konservativen Pius-Bruderschaft aus der katholischen Kirche. Sie werden exkommuniziert. Die 6 haben trotz Warnungen des Vatikan Bischöfe geweiht. Weltweit gehören nach eigenen Angaben 700 Priester der Pius-Bruderschaft an. Sie argumentiert, sie müsse neue Bischöfe weihen, um fortzubestehen. Die Pius-Brüder lehnen praktisch alle Entwicklungen in der katholischen Kirche seit den 1960er Jahren ab. Der Anprall eines Kleinflugzeugs gegen das höchste Hochhaus Pekings ist nach Behördenangaben ein Suizid gewesen. Der Mann soll psychisch krank gewesen und seinen Suizid angekündigt haben. Vor knapp einer Woche ist ein Leichtflugzeug gegen das Hochhaus in Peking geflogen, das fast 530 Meter hoch ist. Der Pilot wurde getötet, 13 Menschen am Boden durch Trümmer verletzt.
1: Vielen Dank, Paul Kraker. Und zum Schluss wie immer ein Blick aufs Wetter. Hitze und Gewitter sind vorerst überstanden. Katrin Ladstätter aus unserer Wetterredaktion. Wie wird das Wetter zum Ferienstart in Ostösterreich?
2: Die Schulkinder in Niederösterreich, im Burgenland und in Wien bekommen ihr Zeugnis morgen bei um die 20 Grad in der Früh. Dazu startet der Freitag eher bewölkt und auch etwas Regen ist morgen am Vormittag so vom südlichen Niederösterreich bis Vorarlberg dabei. Im Laufe des Vormittages kommt dann aber im Flachland im Osten die Sonne durch und am Nachmittag lockert es auch im Bergland auf. Ähnlich windig wie schon heute und 21 bis 29 Grad die Nachmittagstemperaturen. In diesem für Anfang Juli einigermaßen durchschnittlichen Bereich bleiben wir jetzt einmal bis in die nächste Woche hinein.
1: Also vorerst keine weitere Hitzewelle in Sicht?
2: Ja, bevor auch die restlichen Bundesländer dann Ende nächster Woche in die Sommerferien starten, nicht. Etwa ab dem 10. Juli deuten die Wettermodelle wieder Temperaturen über 30 Grad an. Aber auch das ist noch nicht fix. Fix heiß haben es aber alle, die demnächst in Richtung Süden aufbrechen. Quasi im gesamten Mittelmeerraum wartet Hochsommerhitze, allen voran Portugal, Spanien und der Süden Frankreichs, die noch immer oder schon wieder um die 40 Grad bekommen. Die andauernde Hitze wirkt sich auch auf die Meerestemperatur aus. Die ist für die Jahreszeit wenig überraschend überdurchschnittlich. Um die 28 Grad warm ist das Mittelmeer zurzeit rund um die Balearen. Die Adria vor Venedig, die hat sogar 29 Grad.
1: Vielen Dank und das war's für heute im Mittagsjournal. Julia Schmuck hat Regie geführt, Wilhelm Wimmer war für die Technik verantwortlich. Am Mikrofon verabschiedet sich Thomas Langpaul, es ist gleich Punkt 1.

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1: Herzlich willkommen. Es geht um nichts Geringeres als selbstverständliche Wahrheiten in der US-amerikanischen Unabhängigkeitserklärung. Unter anderem, dass alle Menschen gleich geschaffen sind und dass zu ihren unveräußerlichen Rechten Leben, Freiheit und das Streben nach Glückseligkeit gehören. Wenn die USA dieser Tage ihr 250-jähriges Jubiläum feiern, zeigt sich aber auch, dass das längst nicht für alle Menschen in den Vereinigten Staaten gilt und vor allem die nordamerikanische Urbevölkerung zieht eine bittere Bilanz. Ihr Kampf um

0: Ausstellungen und Fachpublikationen zu den indigenen Völkern der Amerikas. Herzlich willkommen. Und Peter Schwarzbauer, ebenfalls Universitätsprofessor im Ruhestand an der BOKU und heute hier in seiner Rolle als Obmann des Arbeitskreises Indianer Nordamerikas, einer Organisation, die sich seit heuer 45 Jahren vielfältig für die Rechte der Indigenen einsetzt. Herzlichen Dank auch an Sie, dass Sie gekommen sind.
1: Danke für die Einladung.
0: Ich möchte auch gleich unsere Hörerinnen und Hörer sehr herzlich einladen, an unserem Gespräch teilzunehmen, telefonisch unter 0800 22 69 79 oder schriftlich an punkt1@orf.at. Herr Feest, Herr Schwarzbauer, Sie beide haben seit Jahrzehnten enge Kontakte zu Indigenen in Nordamerika über ein halbes Leben hinweg seit den 1970er Jahren. Und im deutschen Sprachraum fällt auf in diesen Tagen des 250. Jubiläums der USA, dass sehr viel von Freiheit, Demokratie, Rechtsstaatlichkeit die Rede ist und über den Teil der Geschichte kaum gesprochen wird, der von Vertreibung, Krieg und Tod handelt. Wie ist denn die Wahrnehmung Ihrer langjährigen Wegbegleiter in den USA und in Kanada, die ja wahrscheinlich vielfach auch Freunde geworden sind, Herr Schwarzbauer?
1: Ja, die Tatsache ist, dass das nicht Geschichte ist und dass das heute noch passiert. Vor wenigen Tagen hat das 150-jährige Jubiläum, kann man sagen, der Schlacht am Little Bighorn stattgefunden, an der die Vereinten Lakota und Dakota und Cheyenne den General Custer geschlagen haben. Und da hat ein Lakota-Rechtsanwalt, der dort eine Festrede gehalten hat mit dem Namen Chase Iron Eyes, gesagt: "The things are still the same. The enemy is still the same." Das heißt, es hat sich eigentlich nichts geändert aus der Sicht. Es geht jetzt nicht mehr um Land generell, es geht um Ressourcen, die Gier nach Ressourcen, die wo Indigene im Weg stehen. Und das hat sich eigentlich im Großen und Ganzen nicht verändert. Wohl aber hat sich verändert, dass die Indigenen international sichtbarer geworden sind. Wir werden vielleicht später noch darauf zurückkommen. An der UNO hat sich in den letzten 50 Jahren im Zusammenhang nicht nur mit Indianern Nordamerikas, sondern mit Indigenen ganz generell viel geändert, durchaus zum Positiven.
0: Es hat sich nichts geändert, Herr Feest. Das zieht sich so durch die Geschichte über Jahrhunderte, diese Gier nach Rohstoffen, nach Land.
2: Ja, das hat sich zweifellos nicht geändert. Was man allerdings auch dazu sagen muss, und gerade wenn das Beispiel des Little Bighorn-Schlacht in das Jahr geführt wurde, ist, dass natürlich die Erfahrungen der einzelnen indigenen Völker in Nordamerika äußerst unterschiedliche waren. Da waren welche, die nie einen Krieg geführt haben gegen die USA. Ja? Und dann gab es welche, die ausgerottet wurden und andere, die sich vermehrt haben um ein Mehrfaches. Das heißt, die Geschicke der einzelnen Gruppen waren äußerst unterschiedlich. Auch wenn man unterm Strich eine Rechnung machen kann und sagen kann, das waren nicht die Gewinner dieses Kulturkontakts. Ja? Trotzdem muss man sagen, da gibt es wesentliche Unterschiede. Manche sind erfolgreiche Kapitalisten geworden, andere leben in Armut irgendwo auf einer Reservation. Also zu verallgemeinern, zu sagen, die Indianer, ist ein bisschen schwierig.
0: Davor soll man sich sowieso hüten. Sie sagen, Indianer, um das Wort jetzt hier gleich mal aufzugreifen, gab es nicht und gibt es nicht. Es ist auf jeden Fall zu differenzieren und zwar nicht einfach unter Anführungszeichen so, sondern hier geht es um hunderte Völker mit eigenen Sprachen, Kulturen, Lebensweisen, Wirtschaftsformen, politischen Verhältnissen, Machtstrukturen. Also alles, was wir uns so vorstellen, die indianische Kultur, die indianische Religion, das alles gibt es nicht.
2: Nein, das gibt's nicht. Indianer existieren in unserem Kopf. Und seit 500 Jahren, seit Kolumbus sich nach Amerika verirrt hat, hat sich in Europa der Indianer als ein Gegenbild zur eigenen Existenz entwickelt, im Guten wie im Bösen. Das konnte ein Schreckbild sein, mörderische Bestien oder edle Wilde, die eigentlich noch in einer unversehrten Zeit leben, wo eigentlich alle uns ein Beispiel nehmen könnten dran. Ja? Beides stimmt natürlich nicht. Es gibt gute und böse Menschen, es gibt eigentlich nicht gute und böse Völker, es gibt nur gute und böse Menschen. Ja? Und Das hat sich nicht geändert. Und trotzdem ist das, dominiert das im Kopf von Indianer für uns, ist eine Legitimation für alles. Nicht wahr? Gegensätzliches. Die Indianer sind lange Zeit ein Vorbild gewesen für Kriegertum, Militarismus gewissermaßen und zugleich ein Vorbild für Frieden. Die Hopi als Volk des Friedens und auch die Irokesen, das große Gesetz des Friedens. Diese gegensätzlichen Bilder kommen alle zusammen. Alles hat irgendwo einen kleinen wahren Kern, ja? Aber zusammengenommen

0: Es ist ein vollkommen wahnsinniges Stereotyp.
1: Über ein Stereotyp, über das wir auch sprechen müssen, ist natürlich Winnetou, ein Bild für Generationen. Auch eins in Ihren Biografien. Herr Schwarzbauer, das hat früh eine große Rolle gespielt bei Ihnen.
2: Ich bin mit Karl May aufgewachsen. Mein Großvater hat mir 70 Karl May-Bände vererbt. Und selbst, es ist kein Zufall, er hat selbst noch den Vortrag, den letzten Vortrag von Karl May in Wien mit dem wahnsinnigen Titel Empor ins Reich des Edelmenschen gehört. Er war selbst Nazi, keiner von der übelsten Sorte, aber er war es. Und irgendwie hat Karl May halt auch ein bisschen damit zu tun. Ich bin mit Winnetou aufgewachsen. Ich war so extrem, dass ich sogar im Wald Winnetou bzw. Indianer gespielt habe, wochenlang bei einem Cousin. Ich bin einer der ganz wenigen, wenn nicht überhaupt der Einzige, ich kenne nur mich eigentlich, der so tief in dieser Karl-May-Winnetou-Sache drinnen war, der aus dem rausgekommen ist und dann in ernsthafte Menschenrechtsarbeit begonnen hat. Denn die meisten Leute, die mit dieser Sache aufwachsen, wollen sich ihre romantischen Ideen nicht nehmen lassen. Also mit Winnetou habe ich sehr viel zu tun gehabt. Aber Feest, davon bin ich weg.
1: Herr Feest, Sie haben es gelesen, weil es zum Beruf dazu gehört.
0: Ja, ich habe als Kind natürlich auch Karl May gelesen und Schluchten des Balkans und das Gibetan. Und dann, als ich zum Winnetou kam, zum sechsten Band der Werke, bin ich nach der Hälfte, war mir das langweilig und habe ich weggelegt. Also deswegen war das Thema Winnetou für mich abgeschlossen und erst beruflich musste ich es wieder irgendwo lesen, um zu wissen, wovon die Leute reden.
1: Um das Thema Winnetou auch hier abzuschließen, Federschmuck, Häuptling, Totem, Mokassins, Squaw und Manitou als Gott der Indianer, das alles sind auch falsche Bilder, haben Sie gesagt, das ist zu vereinfacht.
0: Ja, es gibt Stämme, die Mokassins tragen, alle, die keine Mokassins tragen. Es gibt Leute, die Manitou als einen Begriff haben und die meisten, die nicht Manitou als Begriff haben. Also Stereotypen haben die Eigenheit, dass sie einen kleinen Teil Wahrheit verallgemeinern.
1: Ja, wir haben ein Mail bekommen von Catherine aus Kirchberg. Sie schreibt, nachdem sie beide seit vielen Jahren lange Kooperationen mit Native Americans begleiten, ist in den letzten 50 Jahren so etwas wie ein Misstrauen der Native Americans gegenüber weißen, interessierten Europäern entstanden. Im Sinn von, die kommen nur aus Neugier mit ihren romantischen Motiven. Selber sind aber die Native Americans verbittert über ihre eigene Lebenssituation und von daher nicht mehr so aufgeschlossen und kontaktfreudig gegenüber Europäern und Ethnologen, wie das zu Anfang der 70er und 80er der Fall war, ist Ihre erste Frage.
2: Wenn ich da zwei Beispiele anführen darf, wie 1991 oder 92 der Film, der mit dem Wolf tanzt, ganz groß geworden ist, sind wahnsinnig viele europäische Frauen nach Amerika gepilgert und die indianischen Frauen, ich weiß es aus der Pine Ridge Reservation in Süd-Dakota, Lakota Reservation, waren stinksauer, weil die haben nichts anderes gewollt, als den Indianer aufzureißen. Ja? Das heißt, vor Ort hat es oft sehr negative Reaktionen gegeben, zum Teil auch vor Ort, deshalb, weil zum Beispiel Umweltorganisationen das Nutzen von Wald überhaupt komplett in Frage gestellt haben, die Leute, die seit Jahrtausenden oder Jahrhunderten im Wald leben, davon ausklammern wollten. Das heißt, es gab auf lokaler Ebene immer wieder gegen europäische, aber nicht nur gegen europäische Organisationen und Personen Widerstände. Wo es nicht der Fall war, oder jetzt wieder um das Beispiel UNO zu bringen, an der UNO haben die Leute, die international tätig sind, die Indigenen, das betrifft nicht nur die Nordamerikaner, gesehen, da gibt es Europäer, die sich wirklich einsetzen für uns und das stärkt uns auch und da ist das Gegenteil wieder passiert. Da gibt es große Unterstützung bzw. Begeisterung, dass es uns überhaupt gibt.
0: Ich sehe keinen großen Unterschied eigentlich. Man muss sagen, deutsche und österreichische Frauen sind schon nach Amerika gefahren, um Indianer zu heiraten, lange bevor Dances with Wolves erschienen ist, das war Karl May. Also es gibt mehr Indianer, die mit Deutschen verheiratet sind, als umgekehrt.
1: Es gibt viele Deutsche in den USA.
0: Ja.
1: Aber zur Gegenwart, Seite, fragte...
0: Ich sehe diesen Unterschied nicht wirklich. Ich muss sagen, ich sehe immer noch als Ethnologe jetzt auch, dass ich immer noch als Europäer einen strategischen Vorteil gegenüber meinen amerikanischen Kollegen bin, die natürlich viel enger assoziiert werden mit amerikanischer Politik und den Zuständen, die heute dort herrschen. Und ich habe da als Außenseiter immer einen größeren Zugang, leichteren Zugang und niemals ein Problem gehabt.
2: Und vielleicht noch ein Beispiel, weil das mit den Anthropologen vor ungefähr 50 Jahren ist die Schallplatte von Floyd Westerman, Cast a Diet for Your Sins, herausgekommen, das aufgebaut ist auf einem Buch, das also mit ein populärwissenschaftliches Buch, wo die einzelnen Kapitel dann in Songs übersetzt worden sind. Und eines heißt Here Come the Anthros. Und das heißt, Here Come

0: 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Das heißt, begeistert waren sie nicht immer von denen, die wollten, also auch, die haben das Gefühl gehabt, sie werden wieder mal ein bisschen ausgebeutet.
1: Hier kommen die Anthropologen, um uns zu erforschen. Herr Bieber katapultiert uns in die Gegenwart. Willkommen. Sie sind on air, Herr Bieber.
2: Ja, grüß Gott. Und zwar, es geht um Folgendes. Und zwar, ich habe zufällig auf YouTube einmal einen Influencer der amerikanischen Ureinwohner gesehen, mir angeschaut, der ist mir einfach das abgepoppt. Das wurde mir einfach präsentiert. Und der hat darüber berichtet, dass eine Vertreterin aus der MAGA-Bewegung gesagt hat, wir haben heute noch zu wenig Indianer umgebracht. Also nur mal als Demonstration, wie heute die Situation in Amerika ist.
1: Ja, vielen Dank.
2: Das wollte ich Ihnen eigentlich so auch sagen.
1: Ja, danke, bitte.
0: Ja, das ist die Ein-Culture gewesen, das war mein zweiter Eintrag hier. Das ist also wirklich eine der katastrophalen Dinge, was heute möglich ist. Das ist natürlich jetzt speziell unter Trump und der MAGA-Bewegung möglich. Das hätte man vor 20 Jahren oder 10 Jahren sich niemand getraut zu sagen.
1: Also aber wie wurde reagiert von anderen Politikern?
0: Großer Aufschrei natürlich, das ist in den großen Medien ist das nicht so wirklich gekommen, aber in den indigenen Medien ist das mit einem Riesenaufschrei natürlich begegnet worden. Aber es hat sich, das ist zumindest einmal passiert und seitdem habe ich davon allerdings nichts mehr gehört.
3: Ja, ich meine, es gibt natürlich, wenn gesagt wird, vor 20 Jahren war das nicht möglich, dann ist das öffentlich nicht gesagt worden. Das ist klar, das war nicht guter Ton, sowas zu sagen. Auf der anderen Seite, wenn man an den Rand einer Reservation gekommen ist, hat man jede Menge von Rassismus der weißen Bevölkerung gegenüber den indigenen Völkern gesehen dort.
1: Mhm. Herr Hochwallner hat uns geschrieben, ich war im Mai 2024 in Wounded Knee und habe dort nur einen ziemlich verlotterten Platz vorgefunden mit einer schäbigen Plakatwand. Erschütternd, zumal die monumentalen Präsidentenköpfe gar nicht weit entfernt sind. Habe ich etwas übersehen, fragt er. Und es soll ein neues Abkommen mit der US-Regierung geben. Gibt es jetzt ein würdiges Gedenken in Wounded Knee? Herr Professor Schwarzbauer, Sie haben den Jahrestag der Schlacht am Little Bighorn 1876 erwähnt, ein Strohfeuer des Erfolges, wenn man ja, so sagen darf. 4 Jahre später das Massaker von Wounded Knee 14. im Dezember 14, genau, Verzeihung, rechnen. Im Dezember 1890 das Ende des indigenen Widerstands. Wer noch am Leben war, wurde in Reservate gedrängt. Diese Gedenkstätte, wir haben es uns gerade kurz vor der Sendung auf einem Foto angeschaut, das ist tatsächlich ja, eine kleine Stele aus Stein, eine Wiese, mehr sieht man da nicht.
0: Vielleicht vorher noch, also bei Little Bighorn ist Custer mit seiner 7. Kavallerie vernichtet worden und Wounded Knee 1890 war auch die 7. Kavallerie, die als Rachefeldzug die Leute also mehr oder weniger massakriert hat. Man darf nicht vergessen, Wounded Knee liegt im Pine Ridge Reservat, das ich heute schon einmal erwähnt habe. Und Pine Ridge ist seit vielen Jahrzehnten, wenn man den US-Zensus als Basis nimmt, der ärmste Bezirk der gesamten USA mit einer Arbeitslosigkeit, die man sich bei uns überhaupt nicht vorstellen kann. 80-90%, unheimliche Armutsraten, Alkoholismus. Allein die Tatsache, dass sowas ja etwas kostet, ist für die, muss man bedenken, wenn sowas nicht passiert. Ich habe allerdings keine große, es hat viele Versuche gegeben und das ist also auch an der Zuständigkeit von Zuständigkeitsstreits. Wer ist da zuständig? Sind es die Stämme? Ist es der Staatssüterkota? Ist es der Bund? Wurde schon versucht und wurde zum Teil auch an der Uneinigkeit der eigenen Leute, ist daran gescheitert.
3: Ich sage, aus ethnologischer Sicht muss ich sagen, Bemühungen oder die Idee, dass man überall dort einen großen Stein setzen muss, wo was passiert ist, ist eine europäische Gepflogenheit, ist unsere Tradition der Erinnerungskultur. Indigene Erinnerungskulturen haben im Wesentlichen, waren im Kopf auch und sind Sachen gewesen, die in mündlichen Überlieferungen vorgetragen wurden oder durch Aktionen. Der Wounded Knee Reiz oder Wounded Knee Run, da gibt es verschiedene Gedenkveranstaltungen, wo indigene Gruppen, Lakotas insbesondere, organisieren gemeinsame Tätigkeiten, wo bei der Tätigkeit gedacht wird, dieses Ereignis ist und ich brauche keinen Stein dafür.
0: Ja? Genau.
1: Geschichte und Gegenwart der nordamerikanischen Urbevölkerung sind heute unser Thema in Punkt 1. Gäste sind Christian Feest, emeritierter Professor für Ethnologie, und Peter Schwarzbauer, Obmann der Menschenrechtsorganisation Arbeitskreis Indianer Nordamerikas. Und Sie erreichen uns unter 0800 22 69 79, kostenfrei aus ganz Österreich, sowie per E-Mail an punkt1@orf.at. Und auch für die heutige Sendung hat Helmut Jasper etwas ganz Besonderes ausgesucht. Der klassische Tenor und Komponist Jeremy Dutcher aus der Gemeinschaft der Wollastock in Nordamerika hat alte Wachszylinderaufnahmen von traditionellen Liedern ausgewertet und daraus eigene Musik in beiden Sprachen komponiert. Seine CD wurde preisgekrönt und seine Dankesrede bei den Juno Awards 2019 hat er genutzt, um über Versöhnung und die Probleme indigener Gemeinschaften zu sprechen. Er hat gesagt, Versöhnung, ein hohes Ziel, es ist ein Traum, das geht nicht von heute auf morgen, es braucht Zeit. Und er hat Kanadas Premier Justin Trudeau kritisiert für seine Versöhnungspolitik und sagte, ich mache diese Arbeit vor allem für meine Mutter und diese Generation indigener Menschen. Sie konnten nicht das Leben führen, das ich jetzt führe.

0: Lied in etwa Einsetzung des Häuptlings, ein zweisprachiges Lied in Englisch und Wolastoqueweg des Komponisten und Sängers Jeremy Dutcher aus der Wolastoq-Gemeinschaft in Nordamerika. Die Wolastoq leben in Kanada und den USA und jene Gemeinschaften entlang des schönen Flusses, wie es übersetzt heißt, umbenannt in St. John River, kämpfen seit Jahren gegen die Fracking-Gasförderung für und den Export von Flüssiggas nach Deutschland. Wir sprechen heute über Geschichte und Gegenwart der nordamerikanischen Urbevölkerung. Unter 0800 22 69 79 können Sie uns anrufen und Frau Gelbmann hat das getan. Willkommen, Frau Gelbmann.
1: Ja, grüß Gott. Also ich habe drei Punkte. Erstens, ich habe Mitte der 90er Jahre einen Vortrag gehört von einer Sozialarbeiterin, die damals, also vor ein Jahr in einem Indianerreservat, ich weiß nicht in welchem, in den USA gearbeitet hat. Und deren Kernaussage war eigentlich, dort das Leben ist geprägt von Arbeitslosigkeit, Alkoholismus und Depression. Der zweite, und ich wollte wissen, ob das heute anders ist. Und das zweite ist, dass ich, soweit ich weiß, es gibt ja einen Tribe, der auf seinem Grund und Boden ein Casino hat, also der ziemlich reich ist, wo aber, was ich gehört habe, selbst andere Angehörige von den First Nations kritisieren, dass die eigentlich mit dem ganzen Geld und alles noch viel weiter entfernt von ihren Wurzeln sind als andere, die diesen Goldesel-Casino nicht haben. Und das Dritte ist, was ich wirklich ansprechen möchte, ist ja diese unfassbare Praxis, was die Weißen gemacht haben, dass die First Nations die Kinder weggenommen haben in staatliche Schulen, dort gefoltert, umgebracht, da sind ja Gräber entdeckt worden, Jahrzehnte später neu. Gut, das sind meine Anliegen. Danke, und ich hätte gerne eine Antwort drauf.
0: Ja, danke, Frau Gelbmann. Vielen Dank. Ja, Herr Feest, Herr Schwarzbauer, ich darf Sie beide um Antwort bitten. Zuerst zur Lebensrealität in den Reservaten, Alkoholismus, Depression, Arbeitslosigkeit. Herr Schwarzbauer, Sie haben mir gesagt, die Sozialdaten sind katastrophal.
2: Christian Feest hat am Anfang gesagt, dass man das sehr differenziert betrachten muss. Also in jenen Reservaten, die also zum Beispiel die Lakota betreffen, da ist es wirklich so. Und da ist es ja auch in vielen Fällen nicht nur dort so, dass die Politik in die Richtung ging, dass man die Leute ja nicht in die Möglichkeit versetzt, selbst eine eigene Wirtschaft und eine eigene Politik aufzubauen, sondern sie möglichst in Armut zu belassen. Das ist eine Armutsgeschichte und da ist es tatsächlich so, dass sich vielleicht zu den Alkoholproblemen noch Drogenprobleme dazu gesellt haben. Es ist wirklich so, dass dieses Problem zwar bewusst bearbeitet wird und viel, viel gemacht wird, auch von den Leuten selbst, aber es ist einfach da. Da ist die Arbeitslosigkeit ist im Durchschnitt viel höher als im amerikanischen Durchschnitt und in bestimmten Reservaten, wie zum Beispiel in Pine Ridge, unglaublich nach unseren Verhältnissen. Da hat sich wenig geändert.
3: Man muss da sagen, es werden immer die Negativbeispiele in den Vordergrund gestellt, klarerweise. Ja.
0: Naja, Frau Gelbmann hat auch ein Positivbeispiel gebracht. Sie hat, sie sagte, es gibt auch Stämme, die mit Glücksspiellizenzen, das ist ja ihnen gestattet, Glücksspiel zu betreiben.
3: Seit den 80er Jahren, die Reagan-Regierung hat sich damals versucht, aus der Verantwortung zu entziehen, die Indianerangelegenheiten der Vereinigten Staaten zu finanzieren und hat Lizenzen vergeben lassen, an Stämme Casinos zu betreiben auf Stammesland. Das war sehr erfolgreich. Mit unterschiedlichen Effekten auch wieder. Ja? Und es gibt, ich nehme an, das Beispiel, das hier angesprochen wurde, im Mashantucket Pequot Casino ist, das in Connecticut ist, also weit weg von den großen Reservationen. Und das ein Millionengeschäft ist, in dem Mashantucket galten als ausgestorben und haben sich rekonstituiert. Leute, die sich irgendwo zurückführen auf Mashantucket Pequot, haben sich zusammengetan und dieses Casino gebaut. Ein Millionengeschäft geworden. Ja? Aber das lässt sich nicht vergleichen mit der Situation auf Pine Ridge.
0: Und ja.
2: Es gibt nicht nur dieses Casino. Das ist auch interessant. Spannend ist ja, dass das ein bisschen darauf zurückzuführen ist, dass es diese Casinos überhaupt gibt. Das ist ein Zeichen einer Restsouveränität, die indianische Stämme in den USA haben. Denn oft ist Glücksspiel verboten in den Bundesstaaten. Aber weil sie eine Restsouveränität haben, wurde ihnen per Gesetz das auch zum Teil zugestanden. Es gibt heute, ich habe mir das ausgesucht, habe mir gedacht, ob das kommt, es gibt 460 verschiedene Casinos unterschiedlicher Größe in den USA, alle viel kleiner als dieses eine, was genannt worden ist. Und die nehmen natürlich jetzt einen Haufen Geld ein, aber viele Stämme sind so intelligent und investieren das in ihre Infrastruktur und in die Bildung und liegen daher dem Staat nicht so sehr auf der Tasche. Das ist ja auch die Motivation von Reagan ein bisschen war.
0: Dass sie nicht so abhängig von,
2: genau,
0: von
2: Leistung. Das ändert aber nichts daran, dass natürlich die meisten Casinos sind nur dort erfolgreich, wo sie in der Nähe von Ballungszentren sind, also wo die meisten Spieler Weiße sind. Dort, wo sie nicht im Ballungszentrum sind und den meisten eigenen Leute spielen, da ist es eher problematisch. Denn da sind die Ärmsten, die dann auch noch so das Geld verlieren.
0: Einmal zurückkommen möchte ich noch zum Thema Alkohol. Herr Fest, Sie haben sich habilitiert mit einer Arbeit über Trinken und Trunksucht bei den Indigenen Nordamerikas. Das ist auch eins der klassischen negativen Stereotype. Herr Fleischl, Verzeihung, Feischl hat dazu eine Frage. Er schreibt nämlich, es war ein ungleicher Kampf und die Indigenen haben biologisch verloren. Sie hatten keine Immunität gegen Infektionskrankheiten und sie vertragen genetisch bedingt keinen Alkohol, sonst sähe es anders aus.
3: Dass es eine genetische Ursache gibt für Alkoholintoleranz, ja, ist umstritten und wahrscheinlich nicht wahr, obwohl es natürlich so Fälle wie Alkoholintoleranz gibt als Populationseigenschaft. Bei Chinesen zum Beispiel ist das der Fall, dass biologisch aufgrund der Darmlänge weniger Alkohol getrunken werden kann, ohne dass man gleich betrunken wird. Das ist für indigene Völker umstritten. Und ist aber auch nicht wirklich der Grund, warum es ein Problem geworden ist. Ein Problem ist es deswegen geworden, weil indigene Völker, übrigens, auch da muss man sagen, da gibt es Völker, die bis heute keinen Tropfen Alkohol trinken, gewissermaßen, wo der Wert da ist, nüchtern zu sein. Während bei anderen das kein Problem ist, zu trinken und das eben erlaubt wird, betrunken zu sein. Und da kommen verschiedene Faktoren dazu, die bewirkt haben, warum dann dieses exzessive Trinken eingetreten ist. Unter anderem auch, muss man sagen, in manchen Gegenden die Idee, dass man durch Alkoholkonsum, ähnlich wie bei Visionen, der Zugang zu spirituellen Wesen findet. Was immer die Gründe waren, ist es ein Problem geworden, weil es Leute in Armut geführt hat, weil es zu Gewalt geführt hat in den Kommunitäten. Und viele Kommunitäten haben selber Maßnahmen ergriffen dagegen, schon im 18. Jahrhundert. Ja. Aber da ist eben schon das Problem, dass diese eigenen Bemühungen Schwierigkeiten haben, Bestand zu halten gegenüber der allgemeinen Entwicklung.
0: Weil man ja auch sagen muss, diese Situation, die Sie schildern, das Leben in den Reservaten, die Menschen wurden ja ganz gezielt in diese Situation gebracht. Die Bisons wurden ausgerottet mit tausenden professionellen Bisonjägern. Das wurde politisch gefördert, das wurde gewollt. Man hat also bewusst die Lebensgrundlagen zerstört. Man hat Reservate dort geschaffen, wo sozusagen nichts zu holen war damals. Man wusste ja noch nicht von Erdöl und Erdgas, Lithium und was auch immer man dort dann heute sucht. Und auch Alkohol war ein Mittel im Kampf gegen die Indianer. Benjamin Franklin, einer der Gründerväter der USA, hat 1749 gesagt, in der Tat, wenn es die Absicht der Vorsehung ist, diese Wilden auszurotten, um Platz für die wirklichen Kultivatoren der Erde zu machen, scheint es nicht ausgeschlossen, dass Rum das auserwählte Mittel ist. Er hat bereits vormals an der Ostküste lebende Stämme vernichtet. Dieser Zugang, das klingt alles sehr, sehr methodisch. Wie ist das zu beurteilen? Feuerwaffen müsste man auch noch
3: erwähnen. Was den Alkohol betrifft, muss man auch noch mal sagen, das ist schon ein bisschen noch ein anderer Punkt. Auch wenn unglaublicher Schaden angerichtet wurde durch die Einführung von Alkohol, muss man sagen, dass die Entscheidung, Alkohol zu trinken oder nicht zu trinken, immer eine Entscheidung nicht nur von Individuen ist, sondern auch von Gruppen, die das kulturell erlauben oder nicht erlauben. Ja, und insofern sind vieles historische Prozesse, die ohne böse Absicht passiert sind, allerdings gerne toleriert wurden, wenn sie im weißen Interesse waren natürlich. Ja?
0: Man findet auch in der Geschichtsschreibung immer wieder Zitate, wo es darum geht, noch mehr Indigene zu vertreiben mit allen Mitteln. Da gibt es das Indianerentfernungsgesetz. Das heißt tatsächlich so, dass das ist schon sehr, wie soll man sagen, ein Teil der Geschichte, über die oft nicht gesprochen wird.
3: Ja, ich meine, muss natürlich sagen, dass es auch in der amerikanischen Gesellschaft, wie in weißen Gesellschaften, euroamerikanischen Gesellschaften generell, immer gegensätzliche Meinungen gegeben hat, wie man mit dem Problem der indigenen Völker umgehen kann. Und die eine Idee war, das Einfachste wäre, sie wären nicht mehr da, dann hätten wir das Problem nicht mehr. Und die andere wäre, sie einzugliedern in unsere Gesellschaft, sie anzupassen an unsere Gesellschaft. Und das waren humanitäre Ziele eigentlich, die verfolgt wurden, zum Teil mit katastrophaleren Zielen als ein bewusster Völkermord. Ja? Weil hier Leute gezwungen wurden in etwas, was sie nicht wollten, in eine andere Kultur. Ja? Andere haben das freiwillig gemacht. Also das muss man auch wieder sagen, nicht alle sind gezwungen worden.
0: Wir differenzieren, ganz wichtig. Ja. Frau Geldmann hatte noch eine dritte Frage, nämlich nach den Kindern. Bei denen sind wir jetzt angekommen. Dazu auch ein Mail. Ich hoffe, Sie erwähnen auch, dass Kinder in Lager gesteckt wurden, denen sie ihre Sprache nicht sprechen durften. Auch die Kirche betrieb solche. Papst Franziskus drückte bei einer Kanada-Reise sein Bedauern aus. Sind solche Lager endgültig Geschichte?
2: Ja. Naja, die Geschichte ist noch nicht so lange her, dass
0: 1950,
2: das dass das überhaupt abgestellt worden ist. Aber die Grundidee war in Kanada und in den USA: Save the man, kill the Indian. Das heißt, da ganz bewusst indianische Kulturen auszulöschen, Kinder umzuerziehen und viele sind dabei gestorben. Das ist ja auch der Grund, warum das vor ein paar Jahren hochgekommen ist, weil so viele Gräber um diese Internatsschulen gefunden worden sind. Das war eine gezielte Politik und man darf nicht vergessen, das ist vielleicht gar nicht so bekannt, es gibt ja international eine Völkermordkonvention. Und bei Völkermord geht es nicht nur um das physische Umbringen von Leuten, sondern auch dieser Aspekt, Kinder wegnehmen und ihn umzuerziehen und gezwangsweise umzuziehen, ist ein Bestandteil des Völkermords. Und das sind die wenigsten sich bewusst.
3: Muss man auch wieder sagen, auch hier darf ich differenzieren, das sind mir ja zwei hier. Der eine sagt A, der andere sagt B, um das ein bisschen unterschiedlich zu machen. Im späten 19. Jahrhundert, als die ersten Indianerschulen in den USA eröffnet wurden, viele der Stammesführer ihre Kinder in diese Schulen geschickt haben, weil sie gehofft haben, dass ihre Kinder auf die Art und Weise sich anpassen können an die amerikanische Gesellschaft, um dort zu überleben. Ja? Das war ein Ziel auch der indigenen Eliten damals, dass ihre Kinder so erzogen werden. Dass sie dann schlecht behandelt wurden, ist ein anderer Punkt. Ja, das kommt schon dazu. Aber es gibt All-History-Projekte in Oklahoma zum Beispiel, wo man interviewt hat Leute, die in diese Indianerschulen gegangen sind. Und Sie werden nicht glauben, wie viele der alten Leute in den 60er Jahren des vergangenen Jahrhunderts sich erinnert haben und gesagt haben, das war die schönste Zeit in meinem Leben. Hier habe ich gelernt etwas, was ich heute brauchen kann. Ja?
0: Und heute graben wir die Leichen aus.
3: Heute hat das Pendel in die Gegenwart umgeschlagen. Alle reden nur noch schlecht über die Schulen. Die Wahrheit liegt wie immer irgendwo in der Mitte. Die Schulen hatten ihre Vorteile, sie hatten ihre gravierenden Nachteile. Das liegt aber gar nicht so sehr an Indianern. Internate, sie brauchen nur schauen an Missbrauchsfälle in Europa. Das hat mit Indianern nichts zu tun, sondern es hat damit zu tun, wenn man eine Horde Kinder mit irgendwelchen Triebtätern zusammenbringt.
2: Vielleicht noch eine Ergänzung. Die Situation in Kanada war viel extremer noch als in den USA. Das in Kanada ist es nicht vorgekommen, dass Eliten ihre Kinder dorthin geschickt haben, sondern das war eine ganz brutale Politik, die wurden wirklich weggenommen. Aber in den USA ist es natürlich wieder, es ist eben nicht alles immer über einen Kamm zu scheren, es ist sehr differenziert zu behandeln.
0: Geschichte und Gegenwart der nordamerikanischen Urbevölkerung heute in Punkt 1 unter 0800 22 69 79. Können Sie mitreden oder Sie schreiben uns an punkt1@urf.at.

Der indigene kanadische Komponist und klassisch ausgebildete Tenor Jeremy Dutcher aus der Gemeinschaft der Wolastoq, die sowohl in Kanada als auch in den USA leben, hat die Wachszylindersammlung traditioneller Lieder im Kanadischen Museum für Geschichte ausgewertet und davon inspiriert eigene Lieder komponiert. Dieses bedeutet übersetzt, das Volk erhebt sich und ist ein, wie Dutcher in einem Interview erklärt hat, Widerstandslied für alle Stimmen. Unser Kampf findet nicht mehr auf den Feldern statt, sondern auf den Straßen, singt er.

0: Geschichte und Gegenwart der nordamerikanischen Urbevölkerung heute das Thema in Punkt 1. Gäste sind Christian Feest, emeritierter Professor für Ethnologie, und Peter Schwarzbauer, Obmann des Vereins Arbeitskreis Indianer Nordamerikas. Und Herr Bernd fragt, hätten die ehemaligen Ureinwohner, wenn sie sich zusammengeschlossen und aufgerüstet hätten, gegen die Europäer gewinnen können? Oder war das ein Mangel an Vorausschau? Und wie hätte sich der Kontinent dann entwickelt? Ja, wäre, hätte, Herr Feest, sehr hypothetisch.
1: Also erstens ist es so, dass natürlich die indigenen Völker ursprünglich keinen Grund hatten, sich zusammenzuschließen. Das waren unterschiedliche Gruppen, die untereinander Krieg geführt haben und zum Teil in den europäischen Kolonisten Alliierte gesehen haben im Kampf gegen ihre bösen Nachbarn. Ja? Das heißt, die Idee, dass man sich zusammenschließt, kam erst zu einem Zeitpunkt, als es eigentlich viel zu spät war, als zahlenmäßig die Zahl der Weißen in Amerika deutlich, und das war im 18. Jahrhundert, da war Mitte des 18. Jahrhunderts, wo die Zahl der Weißen über getroffen hat die Zahl der indigenen Bevölkerungen. Und dann gab es schon unmittelbar vor oder um die Zeit der amerikanischen Revolution herum die ersten Versuche der Einigung von unterschiedlichen Stämmen im gemeinsamen Kampf gegen den gemeinsamen Feind. Das war nicht so leicht, weil tatsächlich auch zu dem Zeitpunkt in der Revolution ja manche Gruppen mit den Amerikanern, manche mit den Engländern alliiert waren und also auch da schon eine Einheit nicht zu erzielen war. Und der bekannteste Versuch ist im frühen 19. Jahrhundert gewesen von Tecumseh, der versucht hat, eine Stammeskonföderation zu schaffen. Ist alles gescheitert, militärisch gescheitert, auch ideologisch gescheitert übrigens. Was es gibt halt seit dem 20. Jahrhundert, sind größere Organisationen, wo sich indigene Gruppen zusammenschließen, sei es die Stämme, National Tribal Chairman Association, sei es auf einer individuellen Basis, National Congress of American Indians zum Beispiel, und in Kanada analoge Gruppen, die gemeinsame Interessen vertreten. Und das ist, wo der Punkt Indianer, wo das Wort Indianer auch eine Rolle spielt. Weil hier tatsächlich nun Leute gemeinsame Interessen vertreten und nicht mehr als Lakota oder als Comanche oder als Ojibwa auftreten, sondern als Indianer.
0: Mit einer gemeinsamen, als Indians im Englischen. Was auch Inder heißt eigentlich.
1: Oder First Nations oder was auch immer. Jedenfalls mit einer gemeinsamen Stimme. Wobei das Wort Indianer kein böses Wort ist. Es ist ein manchmal unglückliches Wort, weil es ein Doppelbedeutung hat. Das bedeutet nämlich die Sachen, die in unserem Kopf vorgehen, diese Vorstellung von Indianern, wie sie angeblich existieren, und der Wirklichkeit. Deswegen ist Indianer an sich ein Wort, das man mit Vorsicht verwenden soll. Es hat aber seinen Sinn dort, wo zum Beispiel diese Gruppen eben gemeinsam agieren.
0: Dort hat es auch eine juristische Relevanz.
2: Ja, auch, aber der Christian erwähnt hat, der National Congress of American Indians ist die höchste Interessensvertretung von Indianern in Nordamerika. Die heißen Indians. Die größte Wochenzeitschrift heißt Indian Country Today. Es wird immer noch von Indian Country, von Indian Policy, von Indian Treaties gesprochen. Das heißt, es gibt eine rechtliche Basis, die eigentlich, wenn man das Wort Indian durch Indigen ersetzen würde, Indigenous ersetzen würde, nicht mehr relevant ist. Das heißt, es hat einen politischen und rechtlichen Grund auch, den in anderen indigenen Regionen der Welt nicht so existiert wie hier.
0: Gemeinsam für die Rechte einzustehen, aufzutreten, sich einzusetzen. Frau Plessel hat eine Frage. Willkommen, Sie sind auf Sendung.
3: Ja, guten Tag. Vielen Dank für diese interessante Sendung. Ich habe Anfang der 2000er meine Diplomarbeit geschrieben zur Bildungssituation der First Nations und habe in Kanada recherchiert und auch ein bisschen durch Amerika gereist und habe auch dieses indigene Fernsehen entdeckt, das APTN, Aboriginal People's Television Network in Kanada, eine unabhängige Fernsehanstalt, völlig frei von staatlichem Einfluss. Und da ist mir zum ersten Mal bewusst geworden, wie unterschiedlich die Indigenen sind. Und daher meine Frage bezüglich der Frauenrechte. Können Sie etwas sagen zur wirtschaftlichen Entwicklung oder auch gesellschaftlichen Entwicklung in den unterschiedlichen First Nations, Inuit, Métis, entsprechend der verwirklichten Frauenrechte? Die sind ja ganz unterschiedlich in der Behandlung von Frauen oder in der Rolle der Frau im eigenen Stamm.
0: Ja, vielen Dank, Frau Plessel. Herr Schwarzbauer.
2: Ja, das ist, genau so ist es. Das ist sehr, sehr unterschiedlich. Was wirklich auffällt, ist, dass, also der negative Aspekt ist, das hat jetzt direkt mit Frauenrechten nichts zu tun, sondern das ist eigentlich viel brutaler, dass es jetzt speziell in Kanada, aber auch in den USA, zigtausende verschwundene und ermordete indianische Frauen gibt, die deshalb unter Probleme haben, weil sie erstens Frauen sind und zweitens indigen sind. Und daher eine leichte Beute für viele Leute sind, speziell dort, wo es keine öffentlichen Verkehrsmittel oder Autos gibt, die sie haben, sondern wo sie trampen müssen. Das heißt, es gibt also sehr viele Beispiele, wo indianische Frauen der Tatsache zum Opfer fallen, dass sie indianische Frauen sind. Wie in einzelnen Stämmen ist die Stellung der Frau, das kann der Christian sicher besser erklären als ich, sicher sehr unterschiedlich. Was auch auffällig ist, es gibt in Kanada eine indianische Fraueninteressensvertretung und es gibt an der UNO, an der ich relativ oft bin, in Genf, da spielen sich ja die Menschenrechte ab, immer wenn es um indigene Sachen geht, sind Frauen immer ganz stark vertreten.
0: Das heißt, da ist noch viel Aufholbedarf.
2: Ja, das auch, das auf jeden Fall.
0: Worum geht es überhaupt in Ihrer Arbeit beim Arbeitskreis derzeit am meisten? Ist das Landnutzungsrechte, Landraub?
2: Ich muss dazu sagen, dass unsere Aktivitäten, die 1981 begonnen haben, zunächst einmal wir haben versucht, das in Österreich bekannt zu machen. Da ging es vor allem um Landrechtsfragen. Ja, und da haben wir also versucht, Indigene zu unterstützen. Wir wussten natürlich, dass wir nur kleine Nadelstiche setzen können. Mittlerweile ist die Sache auf eine internationale Ebene gehoben, weil wir an der UNO hauptsächlich aktiv sind und dort Indigene unterstützen, soweit wir das können.
0: Wir haben Donald Trump derzeit in der zweiten Amtszeit und er hatte angekündigt, das Geburtsrecht zu verändern und zwar mit Blick auf die Staatsbürgerschaft. Jetzt ist bemerkenswert, dass ausgerechnet die Menschen, die die Urbevölkerung Nordamerikas darstellen, nicht als gebürtige US-Amerikaner gegolten haben, lange Zeit, bis 1924. Mhm. Erst dann wurden die Indigenen zu Staatsbürgern erklärt.
2: Das ist richtig. Interessant ist aber zum Beispiel auch, dass über 40.000 indianische Soldaten bereits im Ersten Weltkrieg auf der Seite der USA gekämpft haben. Das heißt, wo man sie gebraucht hat, zum Beispiel auch als Code Talkers im Zweiten Weltkrieg, wenn man ihre Sprache plötzlich gebraucht hat, da hat man sie herangezogen. Aber sie waren bis 1924 nur in Ausnahmefällen Staatsbürger. Das heißt, für die hätte diese Regel von Trump, der 14. Verfassungszusatz, der ja eigentlich die Grundlage für diese Tatsache spielt, dass eben Leute, die in den USA geboren sind, auch gleichzeitig Staatsbürger sind, hätte bis 1924 für Indigene gar nicht gegolten.
0: Carlos Sansone schreibt uns aus Südtirol. Es gibt viele Bestrebungen, die alten Kulturen über die Sprachscience aufleben zu lassen. Ich selbst bin Linguist, bin über soziale Plattformen verbunden mit Diné, Cheyenne, Anishinaabe und ein paar zählt er noch auf, um die großen Seen im täglichen Unterricht. Viele einheimische jüngere Indigene nehmen daran teil. Da wächst das Interesse, die Sprachen zu bewahren, bevor sie verschwinden.
1: Das ist klar, das ist ein Problem, dass Sprachen, die weitgehend verschwunden sind, nicht ganz einfach in den Alltagsgebrauch zurückgeführt werden können. Ich meine, das Beispiel Hebräisch in Israel ist ein Beispiel, wo das gelungen ist total. Und es gibt einige Beispiele auch aus dem indigenen Amerika, wo das möglich war. Aber in vielen Fällen ist das Bemühen da und das ist auch ganz wichtig, weil es einen Symbolcharakter hat. Nur wer seine eigene Sprache spricht, hat eine Identität, eine klar erweisbare Identität. Aber ich hatte einen Mitarbeiter in Frankfurt, der ein Spracherneuerungsprojekt in British Columbia durchgeführt hat, bei Nutsanuls. Da waren weniger als 100 Sprecher der Sprache noch vorhanden und die meisten über 80 Jahre alt. Und auch da war es in der Tat so gewesen, dass die Großeltern dieser Leute ihren Kindern verboten haben, die Sprache zu sprechen. Nicht die Weißen, sondern die Großeltern haben gesagt, lernst diese blöde Sprache nicht, das versteht kein Mensch. Lern lieber Englisch, ja, damit wir in der Welt weiterkommen. Und dann zwei Generationen später wollten sie die Sprache wieder lernen. Und das ist zu einem gewissen Grad möglich. In dem konkreten Fall ist es so, dass man den Kindern gewisse Phrasen beigebracht hat, sodass sie irgendwo demonstrieren können, eine Form des symbolischen Sprachgebrauchs, ohne dass es wirklich im Alltagsleben eine Rolle spielt. Ja. Aber in anderen Fällen spielt es natürlich eine Rolle, vor allem wo Sprachen in größerer Zahl noch gesprochen werden. Aber selbst die zweitgrößte Sprache in den USA, indigene Sprache Navajo, ist im Verschwinden begriffen. Da waren doch bis vor ein paar Generationen 89%, sogar monolinguale Sprecher dabei. Ja? Und das geht ständig herunter, weil auch die Zahl der Bevölkerung wächst. Und die Zahl der aktiv an der eigentlichen Sprecher ändert sich wahrscheinlich gar nicht so sehr, aber die Zahl der Bevölkerung wächst.
2: Ja, man darf nicht vergessen, dass mittlerweile auch 70% der indianischen Bevölkerung in den USA nicht in den Reservaten, sondern in den Städten leben. Und dass natürlich hier der Kontakt zu den anderen, die Medien, eine ganz große Rolle spielen, warum die eigene Sprache im Alltag vor allem nicht mehr gesprochen wird, sehr wohl auch immer wieder bei religiösen Zeremonien. Aber das ist, also die Statistiken der UNO zeigen, dass also indigene Sprachen weltweit am Rückgang sind. Und deshalb hat auch die UNO die internationale Dekade indigener Sprachen von 2022 bis 2032 ausgerufen. Das sind halt also Bemühungen, solange eine Sprache nicht im Alltag wirklich gesprochen wird, nutzt das alles nichts.
1: Ja. Zugleich ist es so, dass man sagen muss, wir lernen heute in der Schule, die Kinder lernen in der Schule, die Wichtigkeit der biologischen Vielfalt. Die Wichtigkeit der kulturellen und der sprachlichen Vielfalt für das Überleben der Welt wird gar nicht so thematisiert, obwohl das genau der Fall ist.
2: Das ist ein guter Punkt, ja.
0: Herr Baron hat uns noch eine Frage geschickt, nämlich wie viele der etwa 550 heute noch existierenden Völker bzw. Stämme der Indigenen sprechen denn noch ihre eigenen Sprachen nach über 100 Jahren der Zwangsassimilation und dem damit verbundenen Verbot indigener Sprachen? Kann man das in etwas sagen? Ich glaube, es sind 400 Sprachen, habe ich irgendwo gelesen. 400 zumindest, so im Groben. Aber so wie Sie sagen, eine Sprache, die nicht gesprochen wird.
1: Ja, es waren in den 80er, 90er Jahren sind noch knapp über 100 Sprachen gesprochen worden, wobei eben auch davon teilweise von weniger als 10 Sprechern nur noch. Das heißt, dass das Aussterben dieser Sprachen praktisch vorprogrammiert war. Dagegen wirken, wie gesagt, in gewisser Weise die Sprache an Revitalisierungsprogramme, dass man das versucht wieder zu beleben. Aber trotzdem ist langfristig gesehen ist es ein Problem.
0: Schauen wir noch kurz auf die Rechtslage. 5 Minuten haben wir noch, Herr Schwanzbauer, wenn es Ihnen auch recht ist. Auch heute haben wir gesprochen, ist die indigene Bevölkerung nicht gegen die Ausbeutung ihres Landes wirklich geschützt? Die Pipeline wird gebaut, wenn 5 Jahre später dann ein Bundesrichter entscheidet, das ist nicht rechtens auf heiligem Land, diese Pipeline zu errichten ohne Zustimmung, dann wird sie wieder abgebaut. Aber der Schaden sozusagen ist angerichtet. Gibt es in dieser Richtung Bemühungen, dass die indigene Bevölkerung über ihr Land tatsächlich einmal so wird verfügen können, dass man die Ressourcen nicht über Nutzungsentschädigungen abbauen kann?
2: Bemühungen gibt es viele und gab es auch viele, wie die ehemalige Innenministerin in den USA, das war ja die erste Indigene, da Harland, die hat zumindest ansatzweise versucht, in diese Richtung zu arbeiten, aber jetzt unter Trump ist das alles zu vergessen. Der kümmert sich ja weder um Verfassung noch um irgendwelche rechtlichen Grundlagen. Und deshalb ist es also jetzt ganz besonders schwierig, in dieser Situation indigene Rechte, wenn es um Land und Ressourcen geht, zu verteidigen.
0: Ja, wir erleben gerade einen Boom der Erdölindustrie. Gerade in den USA, Naturschutz unter Anführungszeichen ist überhaupt abgesagt. Mit welchen Aussichten blicken Sie in die Zukunft?
2: Ich hoffe, dass der Trump bald nicht mehr existiert.
0: Ja, seine Amtszeit läuft noch.
2: Ich meine, das sind ja Dinge, die er macht. Die haben ja nicht nur mit Ressourcen zu tun. Da geht es ja um Kürzung von Sozialhilfen, Gesundheitsbereichen. Lebensmittelhilfe wird gestrichen. Das betrifft nicht nur Indigene. Und auch die Medien und andere Institutionen werden beeinträchtigt. Und denen wird vorgeworfen, speziell die öffentlichen Medien, dass sie nicht nur Positives über die USA berichten. Und das ist natürlich für Indigene, zumindest solange Trump noch an der Macht ist, katastrophal.
0: Ja, ist auch die Praxis in Museen, Stichwort Erinnerungskultur. Es soll nur die Großartigkeit der Vereinigten Staaten in den Mittelpunkt gestellt werden. Darüber haben wir an dieser Stelle auch schon einmal diskutiert. Christian Feest, wir kommen zum Ende der Sendung und zu so einer ganz grundlegenden Frage, diese Vorstellung, Verständnis für einen anderen zu entwickeln, als Ethnologe, als Mensch gefragt, es differenziert zu sehen, sich vor Stereotypen, Vereinheitlichungen zu hüten. Lehrt das die Ethnologie oder muss man das schon besser mitbringen?
1: Naja, es ist immer hilfreich, wenn man was mitbringt, aber grundsätzlich ist es schon eine der Grundprinzipien, auf denen die Kulturanthropologie beruht, im 19. Jahrhundert zurückgehend bereits und letztlich aufs 18. Jahrhundert zurück, auf die Aufklärung zurückkehrend, ist, dass die Kulturen der Welt unterschiedlich sind, das heißt, die an Lebensweisen unterschiedlich sein können, sind verschieden, aber sie sind alle gleichwertig. Das ist der Hauptgrund, den man betrachten muss. Es ist keine Wertung verbunden, sondern man muss verstehen können, die Unterschiedlichkeit, man muss sagen können, warum machen Leute was anderes, aber es ist nicht besser oder schlechter.
0: Peter Schwarzbauer, einer Ihrer ältesten Bekannten ist Milo Yellowhair, Ehrenmitglied des Arbeitskreises Oglala Lakota vom Pine Ridge Reservat in Süd-Dakota, von dem Sie uns heute schon erzählt haben. Und er hofft, dass man mit dem Bild, das Karl May mit Winnetou geschaffen hat, arbeiten kann, dort ansetzen kann, und hat in einem Gespräch mit Ihnen gesagt, vielleicht entsteht so ein Verständnis, das irgendwann irgendwo einen Menschen bewegt, etwas zu verändern in der eigenen Regierung oder in der eigenen Industrie. Wie sehen Sie die Chancen?
2: Naja, also ich muss gestehen, ich war schon einmal optimistischer, als ich heute bin. Heute sieht man, die internationale Entwicklung deutet in irgendeiner Weise, in keiner Weise darauf hin, dass sich Aspekte wie diese faktisch zum Positiven kehren. Also ich bin nicht mehr so optimistisch, das heißt aber nicht, dass man nicht nach wie vor dranbleiben kann und dranbleiben soll. Und vor allem auch etwas, was bei Milo immer sehr wichtig war und bei vielen Freunden, die wir haben im indianischen Amerika, es gibt denen Stärke, dass wir für sie etwas tun. Und das ist auch etwas, was einen Sinn macht.
0: Geschichte und Gegenwart der nordamerikanischen Urbevölkerung heute. Das Thema in Punkt 1 zum Ausklang: Vichy Taito, Jim Pepper, Sohn einer Creek-Muskogee und eines Carr, fusioniert hier Jazz und ein altes Lied seines Großvaters. Christian Feest, Peter Schwarzbauer, herzlichen Dank für Ihr Kommen und für Ihre Zeit.
2: Gerne.
0: 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Jahrestag der USA ist in diesen und den kommenden Tagen Thema in zahlreichen Sendungen auf Ö1. 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Cola, Kaugummi, Jeans und Nylonstrümpfe. Der globale Siegeszug der amerikanischen populären Kultur zählt zu den wichtigsten Entwicklungen des 20. Jahrhunderts, sagt der Historiker Reinhold Wagenleitner. Er ist morgen zu Gast bei Alexander Musik. Herzlichen Dank für Ihre Teilnahme, fürs Zuhören und Mitreden im Namen des Teams Technik, Sascha Schenold, Musikauswahl Helmut Jasper, Regie Mona Moore, am Telefon Jonathan Lindner, Moderation Barbara Zeitemer. Wir wünschen einen angenehmen Nachmittag. We'll be right back.

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7: Medizinstudierende sind oft Akademikerkinder und aus Ärztefamilien. Und im Sternbild Drache ist ein Planet entdeckt worden, der den Tod seines Sterns überlebt hat. Das sind heute unsere Themen. Am Mikrofon Romana Beer. Morgen starten österreichweit wieder die Aufnahmetests für das Medizinstudium. Rund 17.000 meist junge Menschen haben sich angemeldet und hoffen, einen der rund 2.000 Studienplätze zu ergattern. Besonders gute Chancen haben Kinder aus Akademiker- und besonders Ärztefamilien. Das zeigen Daten aus der österreichischen Studierenden-Sozialerhebung. Jens Lang berichtet.
8: Bildung wird vererbt, heißt es oft. Wenn also die Eltern schon studiert haben, tun das meist auch die Kinder. Das gilt ganz besonders auch für das Medizinstudium. Rund 58% der Medizinstudierenden kommen aus einer Akademikerfamilie und häufig auch aus einer Ärztinnen- oder Ärztefamilie, wie die Daten zeigen. Die Aufnahmetests für Studium, die es seit 20 Jahren gibt, haben diesen Trend sogar noch verstärkt. Die Bundesregierung hat zwar als Ziel ausgegeben, mehr Nicht-Akademiker ins Studium zu bringen, bisher aber offenbar nicht sehr erfolgreich. Wer dann morgen einen Platz bekommt, entscheidet sich also auch durch die soziale Herkunft. Gute Vorbereitung verbessert aber natürlich die Chancen. Die Zahlen zeigen auch, dass nur 4 von 10 Bewerbenden beim ersten Versuch schon erfolgreich sind. Viele probieren es 2 oder auch 3-mal.
7: Wir reisen jetzt 80 Lichtjahre zum Sternbild Drache. Dort ist ein Planet entdeckt worden, der den Tod seines Sterns überlebt hat. Das ist ziemlich ungewöhnlich, denn normalerweise ist, wenn ein Stern stirbt, auch das Schicksal seiner umkreisenden Planeten besiegelt. Die Entdeckung wirft ein neues Licht darauf, was in unserem Sonnensystem geschehen könnte, wenn irgendwann die Sonne stirbt. Ein Beitrag von Robert Czeppel.
9: Emotionale Ausbrüche ist man ja gewohnt dieser Tage während der Fußball-WM. Einen solchen hatte auch Ryan McDonald. Aus wissenschaftlichen Gründen, versteht sich. Als er den Planeten das erste Mal sah, da war seine erste Reaktion unglaublich, völlig verrückt.
10: Mind-boggling. It's truly exceptional.
9: Es ist der physikalische Steckbrief des Planeten, der den britischen Astronomen so begeistert. Der Himmelskörper mit dem Katalogkürzel WD1856b kreist in einem extrem engen Radius um seinen Stern, 50 mal enger als es die Erde um die Sonne tut. Erstaunlich auch die Größenverhältnisse. Der Planet ist riesig, in etwa so groß wie Jupiter, doch sein Stern, der ist winzig, deutlich kleiner sogar als der Planet selbst. Eine tatsächlich bizarre Konstellation, wie sie bisher noch nie gesehen wurde.
10: It's a complete record-breaking system.
9: Damit ist die Liste der Kuriositäten noch nicht am Ende. Bei dem Stern handelt es sich um einen toten Stern, einen sogenannten weißen Zwerg. Woraus folgt, der Stern muss sich davor, also vor seinem Tod, zu einem roten Riesen aufgebläht und alles in seiner nahen Umgebung verschluckt haben. Nun stellt sich die Frage, wie hat der Planet das bloß überstanden?
10: So we know this planet cannot have been where it is now, otherwise it would have been destroyed.
9: Dort, wo er jetzt ist, kann er früher nicht gewesen sein, sagt Ryan McDonald, denn dann wäre er vernichtet worden. Der Forscher von der University of St. Andrews hat jetzt rekonstruiert, was in dem Planetensystem 80 Lichtjahre von uns entfernt passiert ist. In der weiteren Umgebung gibt es nämlich noch 2 Sterne, die mit ihrer Schwerkraft hier reinfunken, aller Wahrscheinlichkeit nach. Der Planet dürfte einst weit draußen seine Bahnen gezogen haben und erst in jüngerer Zeit ganz nahe an den weißen Zwerg herangerückt sein.
10: The planet spiraled and started moving inwards.
9: Genau das könnte einmal auch in unserem Planetensystem passieren. Wenn die Sonne stirbt, so McDonald, dann wird möglicherweise auch die Erde untergehen. Aber dafür könnten die äußeren Planeten wie Jupiter und Saturn weiter nach innen rücken.
10: So, things are not over when the star dies, it's just a new chapter.
9: Der tote Stern ist nicht das Ende, so McDonald, sondern der Anfang eines neuen Kapitels. Bis dahin dauert es allerdings noch ein bisschen, etwa 5 Milliarden Jahre.
7: Und mehr zu dieser Studie und auch eine Illustration vom Planeten WD1856b und seinem Stern finden Sie im Internet auf science.orf.at.
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13: Am Mikrofon Paul Kanker. Signa-Gründer René Benko ist erstmals rechtskräftig schuldig gesprochen. Der oberste Gerichtshof bestätigt die Verurteilung vom Oktober 2025 wegen betrügerischer Krieder. Über den teilweisen Freispruch Benkos muss neu verhandelt werden, ebenso über die Strafhöhe. Barbara Ganzfuß berichtet.
14: Der oberste Gerichtshof ist heute Vormittag schnell zu einer Entscheidung gekommen und er hat den Schuldspruch für René Benko bestätigt. Und zwar dafür, dass Benko seiner Mutter 300.000 Euro geschenkt und so seine Gläubiger geschädigt haben soll. Der teilweise Freispruch, da ist es um eine Mietzinsvorauszahlung in der Höhe von 370.000 Euro gegangen, der wurde aufgehoben. Das muss jetzt neu am Landesgericht Innsbruck verhandelt werden. Und das Gericht in Innsbruck muss sich auch mit der Strafhöhe für den Schuldspruch befassen. Ursprünglich ist René Benko in erster Instanz zu 2 Jahren Haft verurteilt worden. Die Strafhöhe kann sich also noch ändern. Mit beiden Entscheidungen ist der OGH den Empfehlungen der Generalprokuratur gefolgt.
13: In Wien und Niederösterreich sind wegen Verdacht auf Schwarzarbeit mehr als 20 Häuser und Wohnungen durchsucht worden. Ein Anbieter von Winterdienst

0: Osten soll seit fast 10 Jahren Arbeitskräfte unangemeldet für Schneeräumungen eingesetzt haben. Größter Auftraggeber war brisanterweise die Stadt Wien. Ursula Köhler berichtet.
1: Das Unternehmen, gegen das ermittelt wird, soll seit 2017 systematisch Schwarzarbeiter

0: Staatsanwaltschaft. Viele der Hausverwaltungen und Gesellschaften, die das Unternehmen mit Winterdiensten beauftragt hat, sind laut Erstinformationen der Stadt Wien zuzurechnen. Details werden derzeit aber nicht genannt, aus Rücksicht auf das laufende Verfahren, denn die Ermittlungen der WKStA und des Amts für Betrugsbekämpfung sind noch nicht abgeschlossen.
1: Russland hat in der Früh, nach den Worten von Bürgermeister Vitali Klitschko, die schwersten Angriffe auf Kiew seit Kriegsbeginn geflogen. 17 Menschen sind durch die Angriffe mit fast 500 Drohnen und 17 Raketen getötet worden, wie der ukrainische Rettungsdienst mitteilt. Bürgermeister Klitschko hat den morgigen Freitag zum Trauertag erklärt. Die EU stellt wegen der Angriffe neue Sanktionen gegen Russland in Aussicht. Außenbeauftragte Kaja Kallas sagt, je mehr Russland Zivilisten angreife, desto mehr Sanktionen müssten verhängt werden. Man solle weitere Einrichtungen sanktionieren, die Russlands Militärindustrie unterstützen würden. In Deutschland plant die Regierung ein explizites Verbot der Enteignung von Wohnbaugesellschaften. Wie CDU und SPD mitteilen, soll es den Bundesländern verboten sein, private Immobilien zu verstaatlichen. Das soll den privaten Wohnungsbau sichern. Vor allem die Deutsche Linkspartei fordert immer wieder, Immobilienkonzerne zu enteignen. 2021 hatten sich die Berliner bei einer Befragung mehrheitlich dafür ausgesprochen, der Staat solle Immobilienfirmen Wohnungen wegnehmen. Die Abstimmung war allerdings nicht bindend. In einem spektakulären Mordprozess gegen einen Arzt in Berlin fordert die Staatsanwaltschaft die Höchststrafe. Der Arzt soll wegen 15-fachen Mordes zu lebenslanger Haft verurteilt werden, mit anschließender Sicherungsverwahrung. Dem Palliativarzt wird vorgeworfen, er habe 12 Frauen und 3 Männer durch Medikamente vergiftet, nach eigenen Angaben, um ihnen Leiden zu ersparen. Danach soll er Feuer gelegt haben, um Spuren zu verwischen. Die Staatsanwaltschaft in Berlin ermittelt in 76 weiteren Todesfällen, in denen der Arzt verdächtigt wird. Im Hamburger Hafen sind Drogen im Wert von 12 Millionen Euro sichergestellt worden. Ermittler haben mehr als 1,2 Tonnen Cannabis beschlagnahmt. 8 Verdächtige sind in Polen festgenommen worden. Die Drogen dürften in Containern mit Baumaterial von Thailand über das Meer nach Europa geschmuggelt worden sein. Bei der Fußball-WM spielt Österreich am Abend im 16. Finale. Das Team trifft in Los Angeles auf Europameister Spanien. Das Spiel beginnt um 21 Uhr. Zum Wetter.
2: Mit Sonne und ein paar Wolken geht es in und durch den Nachmittag. Regenschauer sind höchstens ganz vereinzelt dabei. Es wird lebhafter, im Osten noch kräftiger Nordwestwind und es hat aktuell zwischen 19 Grad, zum Beispiel in Bad Gastein, und 29 Grad in Güssing oder in St. André im Lavantal. Mit diesen einigermaßen durchschnittlichen Juli-Temperaturen geht es morgen und am Wochenende weiter. Dazu ziehen morgen am Freitag etwas mehr Wolken und auch Regenschauer durch. Rund um die Alpen gehen sich aber wieder einige Sonnenstunden aus. Überwiegend sonnig dann der Samstag, der Sonntag ist wieder wechselhafter. Windig bleibt es bis übers Wochenende hinaus. So viel zum Wetter von Katrin Ladstätter.
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4: Herzlich willkommen. 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
4: 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Und wie gehen wir nun in den Ö1-Nachmittag? Heute ist Giacomo Puccini die Weltberühmtheit, Alberto Franchetti ein No-Name. Aber es hat eine Zeit gegeben, in der das genau umgekehrt war. Mit dieser Zeit und mit den beiden italienischen Opernkomponisten beschäftigt sich Christina Tengel.

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1: Die Musikgeschichte ist und bleibt meistens, wie sie eben ist. Ganz selten kommt es zu grundlegenden und vor allem nachhaltigen Revisionen in der Einzelbewertung. Und ganz selten ist unsereins mit der Frage konfrontiert, hätte es womöglich komplett anders kommen können? Zum Beispiel stand nicht von Anfang an fest, dass Giacomo Puccini die Tosca komponieren würde. Puccini kam an den Stoff erst heran, als ihn Alberto Franchetti zurücklegte, statt ihn zu vertonen. Es war auch keine ausgemachte Sache. Nach dem, was bei ihm vorher so gelaufen war, dass Puccini seine Bohème so gut gelingen würde, so für die Ewigkeit.

in der Bohème von Giacomo Puccini, Luciano Pavarotti als Rodolfo mit den Berliner Philharmonikern, Leitung Herbert von Karajan. Puccini, Jahrgang 1858, hatte zwar reichlichst musikalischen Hintergrund in der Familie, war aber ein Hungerleider und sehr provinziell, als er versuchte, etwas aus sich zu machen. Ein halbwegs gelungenes, aber kaum abendfüllendes Debütstück, ein furchtbar verpatzter Zweitling. Mit dem Riesenerfolg dann von Manon Lescaut war die Bilanz noch lange nicht ausgeglichen. Erst La Bohème machte Puccini zu dem Puccini. In dieser Frühphase bis etwa 1900 und etwas darüber hinaus hatte Puccini einen Konkurrenten, der viel besser in die Gänge kam. Alberto Franchetti, Jahrgang 1860, aus einer der reichsten Familien Italiens. Dem Vater, Barone Franchetti, gehörten weite Ländereien in Oberitalien. Seine Gemahlin entstammte der Familie Rothschild aus Wien. Dem Sprichwort »reich wie Rockefeller in den USA« stand in Italien das »ricco come Franchetti« gegenüber. Einer der Söhne, Alberto Franchetti, also ein Künstler.

Das war ein Vorgriff aufs Jahr 1902, in dem die Oper mit dem etwas erklärungsbedürftigen Titel Germania mit Musik von Alberto Franchetti so einschlug, dass im Gefolge auch einzelne Ausschnitte auf Schellackplatten publik wurden. Arien ist genau genommen der falsche Begriff, weil Alberto Franchetti von Anfang an eine derart rhetorische, musikalische Denkungsart an den Tag legte. Deutsch angehaucht, wenn man so will, als Schüler dort von Josef Rheinberger und Felix Draeseke, sodass schöne Melodien bei ihm mehr Zufall sind. Und vielleicht war melodische Prägnanz vice versa auch nicht Franchettis Stärke. Unser erster Federico Löwe, der Tenor in Germania, war Piero Pauli. Um die gesangliche Bandbreite zu illustrieren, in der dieser Franchetti unters Publikum kam, die Zeitzeugen nach wirklich überall nachgepfiffene Zugnummer der Oper, die immerhin von Enrico Caruso aus der Taufe gehoben wurde, Federicos Appell an die Studenten, gegen Napoleon und für die Freiheit anzutreten, Otellohaft mit Icilio Calleja.

Der maltesische Tenor Icilio Calleja war meine erste Wahl fürs Studenti Udite aus Alberto Franchettis Germania. An historischen Aufnahmen ist die Bandbreite groß. In jüngerer Zeit hat das allein José Cura einmal auf einer Arienplatte berücksichtigt. Wer im Radio ein bisschen erzählen will über den eigenwilligen Paarlauf, den Giacomo Puccini und Alberto Franchetti etwa ein Vierteljahrhundert lang hinlegten, muss sich bei Franchetti sehr nach der Decke strecken, was die Aufnahmen angeht. So blieb vor wenigen Jahren die Wiederaufführung von Franchettis Bühnenerstling Azrael bis auf die Radiosendung ohne mediale Verwertung. In Bonn hat das stattgefunden. Azrael, Art Welttheater à la Mephistophele von Arrigo Boito. Das Werk machte die Runde, sehr wohl, aber alle zerrissen sich das Maul, weil die Premiere vom Multimillionärsvater des Komponisten gesponsert war. Mit Ferdinando Fontana, einem großsprecherischen Fantasten, hatten Franchetti und Giacomo Puccini in ihren jeweiligen Anfängen ein und denselben Librettisten. Tja, und genau genommen wäre Puccinis Erstling auch nicht ohne Anschubsubvention auf die Bühne gekommen, bloß dass die Unterstützung in diesem Fall vom erwähnten Arrigo Boito kam.

Unheimliches aus dem deutschen Schwarzwald beißt sich mit der auch dem jüngsten Giacomo Puccini bereits eingeborenen Italianità der Erfindung in Le Villi. Renata Scotto als am Ende der sehr kurzen Sache dem untreuen Tenor todbringende Anna, des London Symphony Orchestra, Leitung Gianandrea Gavazzeni. Die Idee, die in vielen verschränkten Lebensgeschichten von Giacomo Puccini und Alberto Franchetti gemeinsam ein wenig aufzurollen, hatte vor Jahren Helmut Krausser in Zwei ungleiche Rivalen. Aus der Überfülle an Informationen, die Krausser in diesem Buch bietet, kann ich im heutigen Rahmen ohne dies nur andeuten speziell die bei beiden Männern schier endlosen Geschichten um Beziehungen, Amouren, sexuelle Abenteuer und mehr. Dafür bekommen sie manche Glossen auch aus Krausers Fußnoten. Wer ahnt zum Beispiel, dass eine Enkeltochter von Alberto Franchetti mit dem US-amerikanischen Schauspieler Henry Fonda verheiratet war und Gerüchte halber für Truman Capote das Vorbild für die Hauptfigur in Frühstück bei Tiffany abgab? Wenn Alberto Franchetti eine Weile mit deutscher Staatsbürgerschaft unterwegs war, dann primär, um eine Scheidung nach dortigem Recht abwickeln zu können. Aber er war sehr wohl auch germanophil, war zufällig an Richard Wagners Sterbetag in Venedig gewesen, schaffte keine Audienz mehr, wie er wollte, eskortierte aber die sterblichen Überreste des Meisters dann gen Norden, war Kopf diverser italienischer Wagner-Verbände. Richard Wagner und seine jüdischen Anhänger, ein Kapitel für sich. Zugleich wuselte er aber um den alten Giuseppe Verdi herum und erhielt den prestigereichen Auftrag, zum 400. Jahrestag der Entdeckung Amerikas für Genua die Feieroper rund um Christoph Kolumbus zu verfassen. Cristoforo Colombo. Kolumbus auf See, mit orchestralem Großaufwand und am fliegenden Holländer geschulten Tönen. Das muss gehört haben, wer die Position verstehen will, die Alberto Franchetti in der italienischen Musikszene damals einnahm. Das war modern, war auf der Höhe der Zeit, speziell in der Amalgamierung von Nordischem und Mediterranem. Aus der Aufführung von Cristoforo Colombo 1992 in Montpellier, Gianfranco Masini dirigiert, der Tenor ist eine halbe Hauptfigur, Claudio Di Segni singt.

Italo Montemezzi und Riccardo Zandonai gab es noch nicht. Umberto Giordano wird seinen Riesenerfolg erst haben. Andrea Chenier übrigens mit einem Textbuch, für das sich Alberto Franchetti nicht hatte erwärmen können und das Franchetti Giordano schenkte. Der Mascagni Leoncavallo Verismo war erst im Aufpoppen. Puccini, wie gesagt, noch lange kein gemachter Mann. Eher schien es, dass ein Antonio Smarelia, ein anderer österreichisch-deutsch imprägnierter Musiker, an die Spitze aufsteigen würde, als 1892 in Genua Cristoforo Colombo mit Text bereits von Luigi Illica und Musik von Alberto Franchetti herauskam. Wahrhaft beachtenswerter Musik.

Paolo Corni als Cristoforo Colombo in Montpellier 1992. Ein Tita Ruffo hat von den Soli der Titelfigur in der Oper von Alberto Franchetti auch Aufnahmen gemacht, aber in dem Fall muss man Franchettis Orchester hören, um den Appeal seiner Musik ganz zu erfassen. Giacomo Puccini und Alberto Franchetti. Vieles hatten sie gemeinsam. Manche Freunde, den sexuellen Appetit, den Fanatismus fürs pionierhafte Automobilfahren, wobei Franchetti auch dabei derart mit Geld um sich warf, dass es Zeitungsberichte nach sich zog. Anderes trennte sie. Es gibt keine Indizien, dass Puccini fanatisch gekocht hätte. In jedem Hotel, in dem Franchetti Station machte, schaffte er sich eine komplette Küchenausrüstung neu an und schritt zu Werke. Puccini musste erst lernen, sich im Zuge seines Aufstiegs als Mann von Welt zu geben, in Erscheinungsbild und Gewand. Franchetti hatte einen derartigen sozialen Startvorteil, dass ihm solcherlei egal war. Er immer im gleichen, muffeligen, abgetragenen Gewand herumlief und mit spektakulär verwahrlostem Vollbart. Er war eben Baron. Wiederum gemeinsam hatten die zwei die Quälereien, denen sie beim Komponieren ausgesetzt waren, nicht inspiriert zu sein, nicht voranzukommen, an sich zu zweifeln ohne Ende, die Dinge hinschmeißen zu wollen. Die vermutlich verquälteste Puccini-Oper überhaupt war Nummer 2, kurz vor Franchettis Colombo freigegeben, dann einige Male fruchtlos überarbeitet, der Edgar.

Jonas Kaufmann und die Accademia Nazionale di Santa Cecilia Rom unter Antonio Pappano in Giacomo Puccinis in der Rezeptionsgeschichte so unheilvollem Edgar. Kuriose Wendungen bei all dem, was ich vorhin an Biografischem von Puccini und Alberto Franchetti gestreift habe. Als Puccini starb, betrug sein Erbe ein Vielfaches dessen, was Franchetti dann noch zur Verfügung stand. Nachdem sein Vater gestorben war, fiel der Zwang weg, sich diesem gegenüber zu beweisen. Franchetti komponierte nur mehr sporadisch und das Vermögen hatte er nicht zuletzt in Vergnügungssucht und Spielleidenschaft durchgebracht. Während Puccini im 20. Jahrhundert in seinen Opern »Mädchen aus dem Goldenen Westen«, »Trittico«, »La Rondine«, »Turandot« im Rahmen des ihm Zugänglichen mit der Zeit ging, wurde Franchetti immer konservativer und biederer im Kompositorischen, solange er eben überhaupt bei der Stange blieb. Und dann kam ja noch der für den Nachruhm, nicht für Franchetti selbst, todbringende Einschnitt der italienischen Judengesetzgebung. Nun wurde ganz offiziell von ihm nichts mehr gespielt, eine Demarche, die just Pietro Mascagni pro Franchetti beim Duce bei Benito Mussolini hinlegte, blieb folgenlos. Franchetti selbst aber am Leben bis zum natürlichen Tod 1942. Diesen Umständen insgesamt ist es auch geschuldet, wenn etliche Opern von Franchetti in Partitur verloren gegangen sind und nur mehr als Klavierauszug überliefert. Wer heute Alberto Franchetti ansetzt, hat davor einen Liebesdienst an Vorarbeiten zu leisten. Aber eine Fior d'Alpe von 1894 wird bald einmal allgemein wieder zu hören sein. Ein Signor de Pursognac von 1897 vermutlich nicht so bald wieder. So konzentriert sich alles aufs Vordringlichste. Cristoforo Colombo auf der einen, Germania auf der anderen Seite.

In einem Orchesterzwischenspiel in Germania, das versucht, die Völkerschlacht von Leipzig in Töne zu fassen, den Höhepunkt der Befreiungskriege kontra Napoleon, hat Alberto Franchetti die sogenannten Wagner-Tuben vorgeschrieben, also Instrumente, die speziell für Richard Wagner designt wurden. Dennoch erscheint mir in der Wahrnehmung von Franchettis Musik insgesamt der Wagnerismus-Aspekt überbewertet. Nein, das ist eine Musik, die zu neuen Ufern will, an diesen aber nicht vollkommen ankommt. Wenn Franchetti im Schrifttum hingegen anderswo als der italienische Meyerbeer bezeichnet wird, passt das auch nicht recht. Nein, es gab in Italien eine Menge gebildeter Musiker, die über die musikalischen Kruditäten des wie eine Bombe einschlagenden Verismo ins Hohnlachen kamen, weil sie ihren Horizont sprengten, und Franchetti gehörte dazu. Etwas am seltsamen Kelch genippt hat er dann aber doch. In Germania und als Carlo Worms, der Freund und Gesinnungs- und Kampfkamerad von Federico Löwe, hörten wir soeben Pasquale Amato. Der Freund und Kamerad ist jedoch zugleich der Kontrahent in Liebesdingen, und die Frau zwischen den Männern heißt Ricke und wird aufgerieben. Am Ende ist sie gramvoll über zwei Leichen gebeugt. Jetzt kommt die Aufnahme, der Live-Mitschnitt an die Reihe, ohne den es keinen Sinn hätte, eine Sendung wie dieses Stimmenhören mit Christina Tengel überhaupt anzugehen. Germania an der Deutschen Oper Berlin 2006. Zuerst Ricke, der Alberto Franchetti, der Erotiker, so wenig erotisches Flirren schenkt, Lise Lindström. Dann der von Carlo Ventre mit besonders bulligem Tenor hingesetzte Federico. Situation: Sopran hat sich mit Bariton zusammengetan, Tenor will mit ihr fliehen. Für meine Ohren könnte man das klingende Resultat streckenweise für einen Pietro Mascagni der 1910er Jahre halten, als dieser in Dekadentismo machte, ohne Mascagnis harmonische Verwirrungen allerdings.

Wenn Germania 1910 wieder mit Enrico Caruso an der Metropolitan Opera New York gebracht wird, etwa gleichzeitig mit der dortigen Uraufführung von Giacomo Puccinis La Fanciulla del West, steht Alberto Franchettis Musik noch einmal im Mittelpunkt, an einem großen internationalen Haus. Franchetti, der Gesellschaftslöwe, der Exzentriker, wird ein paar Jahre länger ein Fall für die Klatschspalten sein. Seine Ehe mit einem It-Girl seiner Klasse schlingert dem Desaster entgegen, Nervenkrisen gesäumt. Der erwähnte Helmut Krausser kann beiderseits Seitensprünge ohne Ende anführen. Was nicht in den Zeitungen steht, Franchetti kauft an Dutzenden Bühnenstoffen die Rechte zur Vertonung auf. Krausser, alles was irgendwie interessant sein könnte, schnappt er sich und lässt es dann meist unbearbeitet herumliegen. Eine Unart, die Puccini, sobald es sein Vermögen zulässt, von ihm übernehmen wird. Aber während Franchetti einfach nur unsicher ist, wie er weitermachen soll und sich nichts Böses dabei denkt, wird Puccini vielversprechende Stoffe vor allem aus dem Grund ankaufen, um sie etwaigen Konkurrenten zu entziehen. Wir erfahren auf diesem Wege auch, dass Victorien Sardou als Bühnendramatiker eine Zelebrität heilfroh war, dass Alberto Franchetti seine Tosca zunächst veropern wollte und nicht, wie vom Verlag Ricordi, der auch mit beiden Musikern zu tun hatte, angedacht, der noch weniger renommierte Puccini. Wie sich das Blatt wenden sollte. Notabene wird Puccini an Tosca

gar nicht so gerne herangehen, dann, als Franchetti von der Sache gelassen hat. Kann denn das gut sein, was von Franchetti kommt? Und vice versa. Die gleisnerische Instrumentation, das Springen von Episode zu Episode, wie Giacomo Puccini es erstmals in Manon Lescaut ausprobiert, war Alberto Franchetti wesensfremd. Da kam er, der gelernt hatte, alles auf die solide deutsche Art durchzukneten, nicht mehr mit. Mirella Freni, Placido Domingo.

finde es spannend, gerade diese Manon Lescaut von Giacomo Puccini in Relation zu Alberto Franchetti zu hören, weil ja das Wagnernde in dieser Musik, in dem Fall von Puccini, noch gezielt eingesetzt wurde. Auch in ihr ist eine gewisse suchende Unstetigkeit, aber zugleich ein Impetus, eine Überredungsenergie, der sich Franchetti im Musikalischen verweigerte. Mirella Freni und Placido Domingo waren Manon und Desgrieux in der Aufnahme mit dem Philharmonia Orchestra unter Leitung von Giuseppe Sinopoli. Frei von Komplexen waren weder Giacomo Puccini noch Alberto Franchetti. Helmut Krauser in Zwei ungleiche Rivalen. Aus dem Traum vom Glück, es zum Global Player geschafft zu haben, irgendwann zu erwachen, wird zu einer ständigen Furcht Puccinis. Verständlich, wo es um ihn herum von Kollegen wimmelt, die nach Anfangserfolgen plötzlich nichts mehr zustande bringen. Mehrfach bis

Bucht Franchetti Puccini in Torre del Lago, in dem Heim, in dem der gebürtige Lucchese sich mit dem ersten Geld eingerichtet hat. L'Orso Germanico, der germanische Bär mit seinem fetten Mercedes, der Baronissimo, ist Franchetti in Puccinis Korrespondenz. Und was macht Alberto Franchetti trotzdem interessant, zumindest für alle, die ein Faible für die Ära haben und über den Tellerrand des Opernstandardrepertoires hinaus wissen wollen? Es hallt in ihm, gewiss ohne dass er es speziell angestrebt hätte, das 19. Jahrhundert nach. Er gibt uns ein Gefühl, wie es nach Verdi auch hätte weitergehen können oder sich eine Richtung entwickeln, wäre Puccini, wie einleitend gesagt, nicht durchgedrungen. Und dabei waren viele Zufälle im Spiel, wie etwa der. Auf den Bohème-Stoff, der ihm praktisch die Feder führte, kam Puccini nur, weil er erfuhr, Leoncavallo komponiert das schon. Allerdings in dem Fall waren die Rechte frei und Puccini schneller fertig. Genie besteht aus vielen Ingredienzien.

0: Mit einem gewissen Übergewicht bei Franchetti, wann wird das von seiner Musik vorhandene schon gespielt, waren heute Giacomo Puccini und Alberto Franchetti einander gegenübergestellt, die ungleichen Zeitgenossen der Giovane Scuola. Abschließend war Paolo Coni, der Colombo, in Franchettis Cristoforo Colombo mit dem Orchestra Philharmonique de Montpellier unter Leitung von Gianfranco Masini. Das war das heutige Stimmenhören mit Christina Tengel.
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2: Echtes Gold, mit freiem Auge kaum zu erkennen, nur ein funkelnder Punkt, so haftet es in der Schüssel des Goldwäschers. Was nach einem Stoff für einen Film klingt, das passiert auch in Österreich real. Der Fund erfreut den Goldwäscher, die Goldwäscherin und dämpft zugleich allzu große Erwartungen. Denn reich wird man damit trotz steigender Goldpreise nicht. Was bewegt hiesige Goldwäscher, sich mit Gummistiefel, Spaten und Schüssel auf die Suche zu begeben? Es folgt eine Schatzsuche.
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4: Die alten Goldwäscher haben immer gesagt, in einer Schüssel müssen 3 Liter drinnen sein, dann zahlt sie sich aus. Und so machen wir das mal. Also wir schauen halt, wenn ein bisschen was drinnen ist. Und dann sieht man eh, ist man zufrieden mit dem, was man gefunden hat, dann bleibt man. Und wenn es zu wenig ist, dann sucht man sich eine andere Stelle.
3: Der kleine Goldrausch.
5: Das muss man sich vorstellen, dass professionelle Goldsucher, die auf der Suche nach einem goldrauschwürdigen Material sind, jahrzehntelang da drüber marschieren. Das war auch nicht weit von ihrem Camp entfernt und so. Die haben dort Fallen aufgestellt, Biber gejagt, ja, und haben nicht bemerkt, dass sie am Bonanza Creek stehen. Weil das im Yukon so schwer versteckt ist. Das heißt, du musst runter, egal was, du findest praktisch nichts, außer du schaffst es ganz runter. Und drum 9,3 Meter und dann Angst.
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4: So schaut es da aus. Normalerweise ist da ungefähr noch so 6, 7 Meter, wo kein Wasser ist, wenn niedriger Wasserstand ist. Und heute ist halt ein bisschen höherer Wasserstand. Aber es geht noch, weil es geht bis rauf auch.
6: Ja. Ende Juni, drückende Hitze. Am Horizont türmen sich Gewitterwolken auf. Die Mur in Graz führt Hochwasser. Doch ein schmaler Streifen der Schotterbank ist noch zugänglich. Wir können es probieren, beruhigt Heimo Urban. Er steigt eine Böschung hinab zum Flussufer.
4: Warum ein geeigneter Ort zum Goldwaschen, das ist immer schwierig zu sagen. Wir sind mitten in Graz, im Ortsteil, also im Bezirk Gösting. Wir haben den Platz vor mehr als ca. 30 Jahren haben wir den gefunden. Wie findet man so einen Platz, in dem man einfach den Fluss entlang geht und dort und da immer wieder eine Probe, also das heißt eine Schüssel voll, die man Schüssel voll macht mit Schotter und die durchwäscht und schaut, ob ein Gold drinnen ist.

0: Und vor 30 Jahren haben wir diesen Platz so gefunden. Und seit 30 Jahren kommen wir da mehr oder minder immer wieder mal her zum Goldwaschen. Und ja, werden wir schauen, ob wir Glück haben.
1: 1995 wurde im Norden der Stadt ein Wasserkraftwerk gebaut. Er fuhr hin in der Hoffnung, im Schotter der Mur ein Stück Jade zu finden, erzählt der Pensionist aus Graz, der sich vor allem für Mineralien interessierte. Bis auf ein, zwei kleine Stücke habe er nichts gefunden. Eher zufällig, meint Heimo Urban, griff er dann zur Goldwaschschüssel. Er füllte sie mit Sand und fand gleich beim ersten Versuch drei schillernde Körnchen. Echtes Gold.
0: Es haben viele große Flüsse in Europa Gold. In Deutschland, der Rhein ist bekannt dafür, für Rheingold gibt es die Sagen auch und so weiter. Aber das ist Tatsache und dort hat es viele, viele Goldwäscher gegeben. Das gleiche auch bei der Mur. Die Mur entspringt dann natürlich in den Tauern und das Gold ist mit den Schottern, mit dem Abraum, den die Eiszeit verursacht hat, einfach in den Fluss gekommen und von dort weitergetrieben. Und der Fluss funktioniert in etwa wie eine Waschrinne. Eine Waschrinne ist ein Kanal, in dem Hindernisse drinnen sind, ein Teppich drinnen ist und wo man dann Material hinaufgibt und das Wasser wascht das weg. Und der Fluss funktioniert gleich. Da sind Hindernisse drinnen und hinter diesen Hindernissen lagern sich die schweren Bestandteile ab und damit auch das Gold.
1: Mit Goldwaschpfanne, Sieb und Schaufel ausgestattet, bückt er sich zum Wasser. Hinter einem großen Stein schaufelt er Sand, Kies und Schotter in das Sieb. Die großen Steine sortiert er gleich aus. Dann hält er das Sieb ins Wasser, gibt die Pfanne darunter und schüttelt. Am Ende sollen nur noch Sand und Wasser übrig bleiben, erklärt Heimo Urban. Die restlichen Steinchen schwemmt er aus, indem er die Pfanne vorsichtig schwenkt und sie dabei schräg hält.
0: Das Waschen ist ein rein physikalischer Vorgang. Ja, Gold ist 19 Mal schwerer als Wasser, vielfach schwerer als die restlichen Steine. Und hat daher die Tendenz, am Boden zu gehen. Durch die Waschbewegungen in der Schüssel, durch die Bewegung, setzt sich der Schwere immer am Boden ab. Ziel ist das Gold, das Goldwaschen ist, dass das Schwere ganz nach unten geht und dass das liegen bleibt bis zum Schluss.
2: Ich habe jetzt grob, also eine Schaufel hier in die Waschpfanne reingetan, habe es grob ausgewaschen, dann dass das Gold, die Flitter sich setzen können und dann muss man halt eben mit Geduld und mit der passenden Bewegung rühren und dann sieht man irgendwann so Goldflitter.
1: Er steht mit Strohhut und Gummistiefeln im Wasser, hält eine Plastikschüssel fest in den Händen und zwischen den Fingern eine Zigarette.
2: Also man hat fast in jeder Pfanne hat man hier so zwei, drei von diesen kleinen Flittern drin, die man dann mit einer Pipette aufnehmen kann. Also sehen Sie, hier oben sind auch, ja, hier ist gerade wieder weggeschwommen. Da oben sehen Sie, da ist so ein kleiner. Sehen Sie, tschupp, weg ist er wieder. Ja, die sind halt eben sehr klein. Wenn man Glück hat, sind sie etwas größer, also auch wie so ein kleines Steinchen hier schon. Aber ist halt eben, ja, im kleinen Reich merkt man davon nicht, macht halt eben Spaß.
1: In einem angelegten Becken, das mit Wasser aus der Ache gespeist wird, können Interessierte das Goldwaschen ausprobieren. Für Werner und seine Frau Anke, Touristen aus dem deutschen Westerwald, ist der Goldwaschplatz am Ende des Raurissertals in Salzburg ein Zwischenstopp auf dem Weg nach Italien.
3: Ich finde das toll, dass sowas ein bisschen erhalten wird oder erhalten bleibt, dass es solche Anlaufstellen gibt, dass nicht jeder irgendwo im Bach alles umgräbt, wo er gerade Lust hat und dass das über die nächsten Jahre auch so als Hobby genutzt werden darf. Finde ich toll.
1: Auch wenn man sich nicht mehr als Flitter erwarten dürfe. So heißen die hauchdünnen Plättchen aus Gold, die durch Erosion oder Verwitterung aus dem Stein herausgelöst in Bäche und Flüsse gelangen und durch den Transport zerkleinert werden. Das Raurissertal galt im 16. Jahrhundert als Zentrum des europäischen Goldbergbaus. Schätzungen zufolge sollen nach wie vor über 100 Tonnen Gold in den umliegenden Tauern lagern.
4: Wir haben im Sommer jetzt natürlich schon sehr viel los. Du siehst es selber. Ist eine schöne Anlage hier, toll eingerichtet mit den ganzen Sitzplätzen und die Tische. Und natürlich, was auch sehr groß im Kommen ist, sind bei uns nämlich die Nationalparkkarten und die Salzburglandkarten. Mit der können Sie 2 Stunden frei gratis waschen.
1: Für alle anderen kostet der Eintritt 13 Euro inklusive Einschulung, erklärt Theo Huber. Der 72-jährige Salzburger, Fischer-Gilet, sonnengebräunte Haut, goldene Armbanduhr, betreibt seit 17 Jahren den Goldwaschplatz

0: Bodenhaus an der Pinzgauer Ache.
1: Ich bin unten nur fast immer nur am Vorzeigen. 100.000 Mal am Tag dasselbe sagen, 100.000 Mal am Tag falsch gemacht. Aber nach einer Zeit kennen sie es schon, das stimmt schon, ja, ja.
0: Zu seinen Kunden zählen Einheimische ebenso wie Touristen aus Deutschland, den Niederlanden, Israel und den arabischen Ländern. An starken Wochenenden würden sich bis zu 70 Goldsuchende ins kniehohe Wasser begeben.
1: Der Rauhäuser Tourismusverband hat wen gesucht. Und dann hat der Chef von Tourismusverband, weißt du was, fragt sich den Theo. Der kann gut mit Leuten umgehen. Der tut im Sommer, so bin ich immer als Bäcker gegangen. Ich bin gelernter Bäcker. Bin als Bäcker gegangen im Sommer auf Saison. Und so hat mich der dann dazu gebracht. Er hat gesagt, fragt sich den Theo. Der kann mit Leuten gut umgehen. Und dann habe ich gesagt, ja, okay, dann mache ich das. Und dann hat mir eben das, der was da bei der Weltmeisterschaft mit, der hat mir das gezeigt. Und das habe ich gleich einmal kennen, weil du aus Bäckern gekommen bist. Gleich einmal, ja.
0: Theo Huber spricht vom Weltmeister im Goldwaschen. Diesen Titel erwirbt, wer am schnellsten eine bestimmte Anzahl an Goldplättchen aus einem Trog voller Sand wäscht. Am Raurisser Marktplatz finden regelmäßig Meisterschaften statt.
1: Ja, das hier, warte.
0: Das hier. Der Chef unterbricht. Blick hinüber zum Goldwaschplatz. Zwei neue Gesichter. Sie schauen konzentriert in ihre Schüsseln.
2: Und haben Sie schon was gefunden?
3: Ja, ein bisschen was. Das verwaltet Frau.
0: Sagt dieser Urlauber aus Oberösterreich.
4: Ich finde da überhaupt nichts. Das machen wir nämlich so.
3: Und jetzt erst abgestreift.
4: Und dann springt aber das Gold wieder weg.
3: Das ist schon erstaunlich, dass da einfach so viel Gold drinnen
4: ist. Ja, es glitzert ja auch alles so. Ja, das schon.
3: Abgesperrt, hat er gesagt. Und am Abend lässt er dann das alles ab. Und dann schwemmst du es da alles rein.
4: Aber das sind fast nur Steine. Aber ich sehe ja schon so schlecht, ich sehe es ja nicht mehr gescheit.
3: Aber es geht nur ein bisschen um die Motivation. Und
4: genau.
3: Ein bisschen was, wenn passt schon.
4: Zwei Stunden, dann passt.
5: Man sieht schon ein bisschen, der Sand färbt sich dann rot. Das sind schon schwerere Bestandteile. Rot ist Granat, der drinnen ist. Und dann schaut man das vorsichtig durch.
0: Zurück an die Mur in Graz. Heimo Urban begutachtet das Ergebnis seines Waschgangs.
5: Das ist ein ganz kleines Goldstück. Ich sage für einen Laien, einmal das Erste, was funkelt, ist der ganze Glimmer, der drinnen ist. Ja? Und der leuchtet natürlich, je mehr Sonne ist, desto mehr glitzert das. Aber Gold hat die typische Farbe. Mal schauen, was ist. Und das ist schwer, das bewegt sich nicht. Alles andere bewegt sich. Man sieht das jetzt beim Waschen, der Glimmer, und das bewegt sich, Granat bewegt sich. Und der oben, der eine Punkt, bewegt sich nicht. Das ist Gold.
0: Er nimmt eine Fiole zur Hand, tupft mit dem Finger auf die Plastikpfanne, dort wo das Goldplättchen liegt, und gibt es in das mit Wasser gefüllte Plastikfläschchen. 0,0 Gramm, sagt der pensionierte Hobbygoldwäscher. Eigentlich sei der Fund kaum messbar.
5: In der Literatur ist immer wieder gestanden, ja, das Goldwaschen an der Mur war sicher nicht ertragreich. Ja, das wird ein bisschen ein Zigarettengeld gewesen sein, für die es gemacht haben. Und das haben wir ein paar Mal überprüft, indem wir wirklich nur mit der Schüssel, mit einfachem Gerät gewaschen haben. Und da haben wir zu zweit gewaschen, weil damals auch die frühen Goldwäscher waren meistens zu zweit unterwegs. Da haben wir das geschafft, dass wir ein halbes Gramm gehabt haben. Und das war schon deutlich mehr als Zigarettengeld. Nach dem heutigen Wert sind es ungefähr 60 Euro. Wenn es noch das Gramm am Tag gäbe, könnte man ganz gut leben davon, weil das sind 120 Euro.
2: Ja, das ist kein schlechter Schnitt.
5: Ja, ist aber eine schwere Arbeit. Also wenn ich heutzutage Goldwaschen gehe und 8 Stunden am Bach stehe, dann bin ich 2 Tage sehr müde.
0: Goldwaschen ist zwar körperlich anstrengend, geistig aber erholsam, findet Heimo Urban. Für den 72-jährigen, ehemaligen Bankangestellten war es immer schon ein Ausgleich zum Bürojob.
5: Es gibt Fundstellen, die sind publik, so wie das bei der Mur da. Da habe ich einmal eine Publikation auch drüber geschrieben. Da gehe ich auch mit Leuten her, denen ich das Goldwaschen zeige. Eben aus dem Grund, schaufeln muss jeder selbst. Gewisse Fundstellen, die neu sind, meistens abgelegene kleine Bäche, wo nicht so viel zum Finden ist, die verhautet man nicht sofort oder gleich. Das ist auch selbstverständlich. Wenn du irgendwo gut findest, dann sagst du, na, jetzt möchte ich mal dort in Ruhe das angehen und bearbeiten. Ja, und mit der Zeit nimmst du dann eben mit und dann kommt man wieder dazu, dann wird das auch wieder publik.
0: Ende Juni 2026 kostete die Feinunze Gold, rund 31 Gramm, in etwa 3.500 Euro. Schon im Vorjahr hatte das Edelmetall mit einem Anstieg von über 60% einen neuen Rekord erreicht. Hat der hohe Goldpreis mehr Menschen dazu verleitet, Goldwaschen zu gehen?
5: Ganz, ganz sicher. Also, was ich feststelle, viele dieser Einstiegs,

0: Einsteiger meinen, oh, da kann ich Geld verdienen, da kann ich vielleicht sogar reich werden. Vielleicht nicht unbedingt reich werden, aber da kann ich relativ einfach Geld verdienen. Ja, wird in Österreich möglich sein, vielleicht dort oder da, aber mit extremem Aufwand und extremem körperlichen Einsatz. Man sieht es von den diversen Filmen im Fernsehen und so weiter. Auch der Einsatz in anderen Ländern ist enorm, dass man wirklich Geld macht. Sowohl Kapitaleinsatz als auch Maschineneinsatz und, und. Sobald man bei dem kleinen Equipment ist in Österreich, das heißt mit Schüssel oder einer Waschrinne oder irgendwas, kannst du heutzutage, wenn du einen ausgesprochen guten Tag hast und du hast ein halbes Gramm gefunden, kannst du sehr glücklich sein. Meistens ist es 0,1, 0,2 und das ist schon eine gute Stelle.
1: Ich habe damals neu YouTube entdeckt. Es gab ein paar Leute, die halt einfach mit dem Handy ein bisschen gefilmt haben, was sie dort so machen. Und da gab es halt, in Kanada heißt das Small Scale Miner, also in kleinem Stil. Ja, du fährst mit deinem Pickup Truck in den Wald, du gräbst mit der Schaufel ein Loch, wenn du genug Gold findest oder wenn du ein bisschen mehr Geld hast, kaufst du dir einen Mini-Bagger und einen Mini-Sluice und schaust halt, was geht.
2: Mit 19 Jahren nach der Matura sah er die ersten Dokus. Goldgräber, die in Kanada an einem Tag mehrere hundert Dollar verdienten, indem sie zerbröseltes Gestein aus verlassenen Minen noch einmal nach Gold wuschen und fündig wurden. Diese Vorstellung ließ ihn nie los, erzählt Simon Heinrich. Der 48-Jährige sitzt am Küchentisch in seinem Haus im Weinviertel. Er hat schon in vielen Bereichen gearbeitet, erzählt der Niederösterreicher. Unter anderem war er 10 Jahre lang Fremdenführer in Kanuntum.
1: War dann noch in Schönbrunn kurz, mit 14.000, 15.000 Besucher am Tag. Und dann wollte ich keine Menschen mehr sehen für eine Weile. Das war eigentlich das Hauptding. Ich wollte weg in den Wald.
2: Im Frühling 2015, da war er 37, flog er nach Kanada, um seinen Traum zu verwirklichen. Seit dem Jahr 2005 war der Goldpreis zum ersten Mal rasant angestiegen. In 7 Jahren von rund 320 Euro auf über 1.200 Euro je Feinunze.
1: Die Oldtimer, die kriegten ja nur 15 Dollar für die Unze. Also wenn die nicht viele, viele, viele Unzen gefunden haben, hat sich's für die ja überhaupt nicht gelohnt. Wenn ich viele, viele, viele Unzen finde, ja, hat sich's total gelohnt, dann ist das Simon glücklich. Also es kann gut sein, dass wir eben irgendwo, wo Oldtimer gesagt haben, das reicht nicht, dass wir sagen, oh ja, das reicht, durchaus, ja. Und so eine Stelle wollte ich halt finden.
2: Will man in Kanada auf eigene Faust Gold schürfen, muss man sogenannte Claims erwerben. Damit sind Ansprüche auf ein abgestecktes Stück Land gemeint, die dem Pächter exklusive Rechte einräumen. In British Columbia, Simon Heinrichs Reiseziel, wäre das einfach gewesen, sagt er. Online per Mausklick. Eine Parzelle zwischen 16 und 21 Hektar groß habe damals 100 Dollar pro Jahr gekostet.
1: Dadurch, dass ich so spät gekommen bin, war es jetzt halt sehr schwierig, weil es war weit und breit, also jedes Gebiet, wo wirklich Gold gefunden wurde, die Oldtimer-Gebiete, da ist auf zig Kilometer über mehrere Berge drüber jeder Flecken Land abgesteckt. Ja? Also da gibt es einfach nichts mehr, da kannst du nur kaufen. Und kaufen heißt, die nehmen da 4.000 Dollar, 5.000 Dollar für einen Claim, der sie selber nur 100 Dollar gekostet hat. Und der ist auch natürlich schon mindestens dreimal abgesucht. Also das war ein bisschen schwierig. Deswegen habe ich mich halt auf die Geschichte konzentriert. Ich habe mir die ganzen alten Geologenberichte von 1900 und 1905 und 1907 und 1908 und 1909, die haben Mining Prospectors in die Landschaft geschickt, die halt diese Minen abgegangen sind und Anmerkungen, Notizen hinterlassen haben. Da gibt es irrsinnig viel Detailinformationen von sehr unbekannten Gebieten, wo irgendein einzelner Typ in seinem Leben 200 Pfund Feingold gewaschen hat, also 80, 90 Kilo Gold gewaschen hat. Alleine. Und das geht am Tourismus und am Allgemeinwissen eigentlich völlig vorbei.
2: Von British Columbia, Yukon, Alaska über die Beringstraße bis nach Russland erstreckt sich ein Goldfeld von über 6000 Kilometern. An vielen Stellen dieser Region haben sich im Gestein Goldvorkommen gebildet. Er fuhr etliche Kilometer durch die Landschaft und grub Probelöcher, erinnert sich Simon Heinrich. Im Sommer lernte er einen Holzfäller kennen, der ihn in ein kleines Tal mitnahm. Dieser hatte in der Nähe eine alte Mine gekauft und war dort auf Gold gestoßen. Das Tal, durch das ein Bach floss, war noch nicht verpachtet. Mit Schüssel und Rinne, in der beim Waschen Goldpartikel in den Rillen hängen bleiben, machte sich Simon Heinrich ans Werk.
1: Mein Partner, ich habe da einen kanadischen Goldsucher kennengelernt, mit dem habe ich mich einfach verbrüdert und wir haben das dann einfach gemeinsam gemacht, weil es ja auch gefährlich ist, alleine irgendwo zu sein.

0: Ich habe das Prospecten schon nicht gemacht. Das fahren wir irgendwo hin, verbrennen wir Unmengen Sprit, schlagen wir uns irgendwo durch die Büsche, Destination Unknown und probieren wir was aus. Er hat es überhaupt nicht mehr wollen und darum haben wir uns dann an diesem kleinen Bach festnageln lassen. Und da haben wir dann eben im Schnitt ein halbes Gramm, ein Gramm, 2 Gramm irgendwo in dem Bereich am Tag gefunden und haben halt dann dort einfach gebuddelt.
1: Gold verteilt sich in dem Fluss, wenn ich mir den Flussabschnitt anschaue, nicht gleichmäßig. Ja, drüben hast du eine höhere Strömung, du hast kaum einen Schotter, da wird kaum ein Gold liegen.
2: Heimer Urban steht am Ufer der Mur im Nordwesten von Graz.
1: Da herüben ist so eine leichte Innenkurve, also du hast so eine leichte Biegung, wo sie das runterzieht nach Graz. Und in dieser Innenkurve legt es sich leichter ab, das Gold. Ja? Und was da noch dazu kommt, diese Innenkurve ist auch leicht erhöht. Das siehst du jetzt im Sommer nicht, wo Hochwasser ist, aber das sieht man im Winter. Weil im Winter geht die Schotterbank oder der Schotter relativ weit hinaus, wobei drüben die Strömung bleibt. Das heißt, dieser Innenteil ist leicht erhöht und dort lagert sich das Gold dann bevorzugt ab.
2: Ein Tipp des Hobbygoldwäschers. Man müsse vor oder hinter großen Steinen suchen. Dort lagert sich das schwere Gold häufig ab.
1: Der größte Fund in Österreich war in der Steiermark. Das ist auch 20 Jahre her. Das war ein Zufallsfund im Mürztal oben. Da habe ich mein größtes Nugget dort gefunden mit 2,5 Gramm für Österreich. Also das ist so groß wie ein großer Fingernagel. Im Schotter, wir haben dort Gold gewaschen. Gleichzeitig war dort gerade eine Baustelle, auch, also wo sie aus der Mitte vom Fluss Material herausgebaggert haben und da war das Gold hauptsächlich drinnen. Und das war Zufall, weil wir gerade am richtigen Tag an der richtigen Stelle Gold gewaschen waren. Weil vorher Wochen später hinaus siehst du von der Baustelle nichts mehr, komme ich gar nicht auf die Idee, dass ich dort vielleicht probiere.
2: Wenn es sich nicht gerade um das hauchdünne Flitter aus der Mur handelt, behält er, was er findet. Sein größter Fund im Ausland, ergänzt er, war ein 15,5 Gramm schweres Nugget. Heimo Urban hat es im Jahr 2007 in der kanadischen Provinz Yukon entdeckt. Damals sei das Gramm Gold umgerechnet 14 Euro wert gewesen, erinnert er sich. Heute hat sich der Preis fast verzehnfacht.
1: Es war nämlich Kleinzeug auch noch dabei, aber das war das Größere. Aber da ist das insgesamt, glaube ich, waren 20 Gramm in der Schüssel drin und das war schon ein besonderes Erlebnis. Also da wird man schon nervös. Muss aber dazu sagen, die Stelle hat mir dort ein Miner gezeigt und der hat mich eingeladen drauf. Der hat gesagt, da darfst du von meiner besten Stelle einmal waschen. Und das hat er mir geschenkt alles. Ja.
0: Es ist ein Riparian Setback kreiert worden. Das heißt, im Bach und 25 Meter oder irgend sowas, 20 Meter neben dem Bach darfst du keinen Grashalm ausrupfen, da darfst du keinen Baum fällen, gar nichts.
2: Im Frühling hin, im Herbst wieder zurück. Insgesamt 4-mal in Folge war Simon Heinrich für eine Saison nach Kanada gereist. Hatte das erste Jahr ertragreich begonnen, so hatten im zweiten neue Umweltauflagen den Goldsuchern je einen Strich durch die Rechnung gemacht. Abseits festgelegter Zonen war das Goldwaschen in Gewässern in der Provinz British Columbia seit Februar 2016 verboten. Simon Heinrich reiste frühzeitig ab. In der dritten Saison beschloss er, sein Glück in Yukon zu versuchen. Im äußersten Nordwesten Kanadas war am Klondike-Fluss im 19. Jahrhundert einer der größten Goldräusche Nordamerikas ausgebrochen.
0: Und wenn man sich das dann auf Google Earth halt alles rausgezoomt ansieht, dann sind die schon so einzeln gestreut, die Minen, mit viel Land und Fläche dazwischen, wo du dir denkst, warum dort und nicht dort?
2: In Yukon konnte jeder gegen eine Gebühr von umgerechnet 7 Euro Gold schürfen, betont er. Man musste nur ein freies Stück Land finden und es mit Fähnchen abstecken. In einem Tal namens New Zealand Creek fand er ein Waldstück, das jemand zuvor mit einem Bulldozer planiert hatte, wie er später herausfand.
0: Das war wie abgezogen und da waren keine Bäume. Das heißt, da hat die Sonne drauf gescheint. Das heißt, da war der Permafrost abgetaut. Und dort war einfach nur Schotter und man konnte einfach graben. Und ich habe gegraben. 9 Meter tief. Du stehst ganz unten und schaufelst das Zeug einmal auf deine erste Stufe in der Höhe. Von der ersten Stufe schaufelst du es dann weiter auf die zweite Stufe, dann auf die dritte Stufe, auf die vierte Stufe und dann erst aus dem Loch raus. Und dann kannst du wieder runtergehen und neu. Das war extrem gefährlich, extrem anstrengend. Und je trockener das alles geworden ist, desto mehr Steine haben angefangen da reinzurieseln. Ich wollte dann wirklich nicht mehr weiter, weil mir klar war, wenn das Loch zugeht, werde ich nicht mal mehr gefunden.
2: Der Permafrost war die große Herausforderung in Yukon. Knöchelharter Boden, der erst einmal aufgebrochen werden musste, denn das meiste Gold liegt unter der Erde. Im Durchschnitt in 3 Meter Tiefe.
0: Der Permafrost hat mich bezwungen. Also das funktioniert einfach nur mit Presslufthammer, den hatte ich aber nicht. Und einen Generator und das musst du dann ja alles schleppen, das kannst du alleine alles nicht. Ja.

0: Das hat mich gebrochen.
1: Sein Geschäftspartner war in der Zwischenzeit abgereist.
0: Diese Einsamkeit und diese Abgeschiedenheit und diese Serie an Niederlagen und die Waldbrände noch dazu. 2017 waren furchtbare Waldbrände überall im Yukon und die riechst du ja auf 3000 Kilometer Entfernung intensiv. Wenn das 1000 Kilometer von dir entfernt ist, ist dir schon lange so schlecht. Und es riecht so nach Müllfeuer, so richtig. Einmal weiß ich noch, ich war in dem Loch drinnen, komme aus dem Loch raus, alles voller Rauch. Und ich habe mir in dem Augenblick eingebildet, mein Wohnmobil, weil das so gestunken hat, mein Wohnmobil steht in Flammen. Und bin dann zu meinem Wohnmobil gelaufen, ein paar Kilometer, um festzustellen, dass das auch einfach nur im dichten Rauch steht. Aber du ahnst ja nicht, wie nah das Feuer schon ist, wenn du in deinem Wald, in deiner, ich sehe ja nur so weit, wie die Bäume reichen. Ja, also, und diese Feuer sind so gigantisch, das kann dich ja schon 3 Tage umzingelt haben, bevor du es merkst.
1: Trotz allem zog es in 2018 ein viertes und letztes Mal nach Kanada. 2 deutsche Goldsucher hatten sich bei ihm gemeldet und er ließ sich bezirzen. War in diesem einen Loch nicht doch noch etwas zu finden?
0: Wie gesagt, das vierte Mal war schon nur noch ein, wir wollten das noch wissen. Wir haben es wieder nicht rausgefunden. End of the story.
1: Im eiskalten Wasser stehen und Tonnen Schotter heben. Das Goldwaschen auf diese Weise hat Simon Heinrich aufgegeben. Sein Geld verdient er heute als medizinischer Masseur in einem Krankenhaus.
0: Es hat sich auch im Nachhinein herausgestellt, das hat mir sehr geholfen, in den Wald zu gehen. Es hat mir sehr geholfen. Ich habe mein ganzes Leben lang Albträume gehabt. Ich kenne keine positiven Träume. Ich kenne ausschließlich Albträume. Und ich träume jede Nacht mehrmals. Ich kann Träume wiederholen. Ich habe alle Klassiker mitgemacht. Simon steht im Audimax-Hörsaal ohne Hose. Kenne ich alles. Ich habe in Kanada geschlafen wie ein Baby nach einer Weile. Dieses irgendwas an unserer modernen Gesellschaft oder an der Gesellschaft hat mich bis im Schlaf verfolgt. Das habe ich dort komplett abgelegt.
2: Der kleine Goldrausch. Noel Krischnick hat berichtet. Morgen in Moment Kulinarium berichten wir über Weizenbrot aus Sauerteig. Technik heute Gerhard Wald, Redaktion Johanna Steiner.
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4: Diese Woche, wenn weiße Mauern sprechen könnten. Die Geschichte des Weißen Hauses. Der 2. Präsident der Vereinigten Staaten von Amerika, John Adams, zieht als erster Bewohner im Jahr 1800 in das Gebäude ein. Wie er und seine Nachfolger das Weiße Haus verändert haben, das erzählt der Historiker Matthew Costello.
5: When John Adams moves in, he says to Abigail in a letter that it is in a state to be habitable, which is not very high praise.
6: Als Präsident John Adams eingezogen ist, schreibt er in einem Brief an seine Frau Abigail, dass das Haus bewohnbar sei, was kein besonders großes Lob ist. Abigail ist wahrscheinlich ziemlich überrascht, als sie dort ankommt und sieht, dass nur wenige Räume vollständig fertiggestellt sind. Die Haupttreppe zum 2. Stock ist noch nicht fertig. Es gibt eine Beschreibung, dass sie das gesamte ihnen zugeteilte Brennholz verbrannt haben, um den Putz zu trocknen. Thomas Jefferson wird 8 Jahre dort sein. Also ist er wahrscheinlich der erste Präsident, der viel Arbeit investiert, um das Weiße Haus besser einzurichten und vollständiger zu machen.
7: Präsident James Madison zieht 1809 in das Weiße Haus ein. 4 Jahre später bricht zwischen Großbritannien und den Vereinigten Staaten von Amerika Krieg aus. In der Nacht auf den 25. August 1814 marschieren britische Truppen in Washington ein und setzen das Weiße Haus in Brand. Nur die Außenmauern überstehen das Feuer. Der von Architekt James Hoban geleitete Wiederaufbau des Gebäudes dauert 3 Jahre. Und im Oktober 1817 bezieht der 5. Präsident, James Monroe, das wiedererrichtete Weiße Haus.
6: Das Weiße Haus, wie wir es heute kennen und wie es von den Präsidenten für die heutigen Zwecke genutzt wird, entsteht also wahrscheinlich erst in der Amtszeit von Andrew Jackson. Ich würde sagen, je weiter die Zeit voranschreitet, desto weniger nutzen die Familien der Präsidenten diese Räume. Man neigt dazu, das Obergeschoss häufiger zu nutzen. Aber das trifft erst wirklich zu nach der Renovierung durch Theodore Roosevelt im Jahr 1902. Zu dieser Renovierung ist zu sagen, es gibt keinen Westflügel, es gibt keinen Ostflügel, Es gibt die Kolonnaden und diese dienen mehr oder weniger als Wirtschaftsflügel. Die Ostkolonnade wird Ende der 1860er Jahre abgerissen. Und so gibt es bis zur Präsidentschaft von Theodore Roosevelt verschiedene Versuche, entweder ein neues Präsidentenhaus zu errichten oder das Weiße Haus erheblich zu erweitern oder zu renovieren und Anbauten hinzuzufügen. Es gibt einen Plan, der von Caroline Harrison, der First Lady von Benjamin Harrison, vorgelegt wird. Es sollen Flügel hinzugefügt werden und außerdem ein neuer Wintergarten im Süden angebaut werden. Dieser hätte das Gelände mehr oder weniger umschlossen. Der Plan kommt jedoch nicht zustande. Theodore Roosevelt ist derjenige, der diese Renovierung schließlich durchsetzen kann. Zum Teil, weil er Freunde im Kongress hat. Er ist ein beliebter Präsident. Er hat 6 Kinder. Wenn man also argumentieren will, dass das Weiße Haus zu klein ist, dann spricht das dafür. Es gibt natürlich Leute, die verärgert sind, dass er die Gewächshäuser und den Wintergarten abbauen und an einen anderen Ort verlegen lässt. Das gehört dazu, dass sich das Gebäude gewissermaßen weiterentwickelt und verändert.
7: Ein Oval Office gibt es zur Zeit von Theodore Roosevelt noch nicht. Dieses Büro richtet sich sein Nachfolger ein, Präsident William Howard Taft, als der bereits zu klein gewordene Westflügel erneut ausgebaut wird. Und noch ein drittes Mal wird dieser Trakt erweitert. Im Jahr 1934, während der Amtszeit von Franklin D. Roosevelt.
6: Er verlegt das Oval Office an seinen gegenwärtigen Standort, in die südöstliche Ecke des Flügels, mit Blick auf den heutigen Rosengarten. Eine Einladung ins Oval Office gilt heute als unglaubliche Ehre. Und auch heute noch, wenn Leute das Weiße Haus besichtigen, fallen Sätze wie:
5: Oh, I want to see the Oval Office.
6: Ich möchte das Oval Office sehen. Diese Leute wären vielleicht überrascht.
5: It's much smaller than it looks.
4: Das war Teil 4 von Wenn weiße Mauern sprechen könnten. Die Geschichte des Weißen Hauses mit Matthew Costello, Chief Education Officer der White House Historical Association und Direktor des David M. Rubenstein Nationalzentrums für die Geschichte des Weißen Hauses in Washington, D.C. Gesprochen haben auch Gabriel Schett und die Gestalterin des Beitrags Barbara Wolfing. Redaktion Xaver Forthuber.
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3: Am Mikrofon Paul Knacker. Russland hat in der Früh nach den Worten von Bürgermeister Vitali Klitschko die schwersten Angriffe auf Kiew seit Kriegsbeginn geflogen. 17 Menschen sind getötet worden, wie der ukrainische Rettungsdienst mitteilt. Russland hat Kiew mit fast 500 Drohnen und 17 Raketen beschossen. Bürgermeister Klitschko hat den morgigen Freitag zum Trauertag erklärt. Caritas Österreich und Caritas Ukraine starten heute ein neues Hilfsprojekt. Sie errichten Schutzräume, in denen Menschen in der Ukraine langfristig psychisch unterstützt werden sollen. Annabelle Amini berichtet.
8: Access, so lautet der Name des neuen Hilfsprojekts der Caritas. Insgesamt 4 Schutzräume sollen in Kiew errichtet und zuerst Anlaufstellen für psychosoziale Hilfe ausgebaut werden. Die Präsidentin der Caritas Ukraine, Tatjana Stavnici, sagt, genau diese Unterstützung werde immer wichtiger.
9: Das Ziel ist es, dafür zu sorgen, dass wir Unterstützung bieten inmitten dieser traumatischen Situation. Es geht darum zu lernen, wie man in Stresssituationen Dialoge führen kann und über das Erlebte spricht.
8: Die Mitarbeiterinnen und Mitarbeiter vor Ort werden entsprechend für psychologische Erste Hilfe geschult. Rund 680 Menschen sollen dort Schutz und Unterstützung finden, insbesondere ältere Menschen und Kinder, sagt Andreas Knapp von der Caritas Österreich.
10: Es ist wie eine Art Nachmittagsbetreuung, wo spielerische Methoden verwendet werden, um Kinder einfach zu unterstützen in dieser Traumabewältigung.
8: Für das Projekt stehen insgesamt 2 Millionen Euro zur Verfügung.
3: Die deutsche Regierung hat mehr als 30 Wirtschaftsreformen beschlossen. Betriebe sollen von Bürokratie entlastet, Arbeitsverträge sollen flexibler werden. Steuern sollen sinken, vor allem für Familien mit geringem oder mittlerem Einkommen. Aus Berlin, Andreas Jalli.
11: Es hat etwas gedauert, aber nach gut einem Jahr legt die Regierung in Berlin ein umfassendes Reformpaket vor. Hörbar stolz, es noch vor dem Sommer geschafft zu haben. Kanzler Friedrich Merz von der CDU.
12: Wir wollen Deutschland wieder flott kriegen. Jetzt ist klar, dass das möglich ist.
11: Sozialministerin Bärbel Baas von der SPD.
13: Ein wirklich umfassendes Programm für Aufschwung und Beschäftigung.
11: Für die CSU Bayerns Ministerpräsident Markus Söder.
14: Es geht voran, und zwar mit wachsendem Tempo.
11: Ein zentrales Element ist eine Steuerentlastung, vor allem für Familien, die nicht so viel verdienen. Für Für die dafür notwendigen 10 Milliarden Euro wird die Reichensteuer angehoben. Zweites zentrales Element ist eine Entlastung der Betriebe. Alle Berichtspflichten auf nationaler Ebene werden gestrichen, mehr befristete Jobs zugelassen, die telefonische Krankschreibung wird abgeschafft. So soll Deutschland fit gemacht werden für die Zukunft, aber auch die Regierung selbst.

0: geschenkt, damit die Gläubiger nicht an das Geld kommen. Den teilweisen Freispruch Benkos hat der Gerichtshof aufgehoben. Über diesen Teil muss das Landesgericht Innsbruck neu verhandeln, ebenso über die Höhe des Strafausmaßes. Bisher war Benko zu 2 Jahren Haft verurteilt. Im Untreueprozess gegen den früheren Vizekanzler und FPÖ-Chef Heinz-Christian Strache dürfte demnächst das Urteil fallen. Strache wird vorgeworfen, er habe mit Hilfe eines Mitangeklagten eine Versicherungspolize der Wiener FPÖ zu seinen Gunsten ändern lassen. In die Versicherung waren knapp 1 Million Euro einbezahlt worden. Strache bestreitet die Vorwürfe. 8 Tage nach der Erdbebenkatastrophe in Venezuela ist ein Mann lebend gerettet worden. Er ist in einem stark zerstörten Ort im äußersten Norden Venezuelas von internationalen Rettern aus den Trümmern gezogen worden. Der Mann hatte als Wachmann in einem 7-stöckigen Gebäude gearbeitet, das durch die Erdstöße eingestürzt ist. Durch das Beben dürften Zehntausende Menschen in Venezuela ums Leben gekommen sein. Offiziell sind bisher fast 2.300 Tote geborgen, mehr als 11.000 Menschen wurden verletzt. Südlich der griechischen Insel Karpathos hat ebenfalls die Erde gebebt. Das Beben hat eine Stärke von 5,2 gehabt. Berichte über Verletzte oder Schäden gibt es nicht. Und nun zum Wetter.
1: Es geht heute zeitweise sonnig und vor allem im Osten recht windig weiter. Die Temperaturen liegen in den Landeshauptstädten aktuell zwischen 25 Grad in der Stadt Salzburg und 29 in Wien. Der Freitagmorgen startet recht bewölkt und zwischen Vorarlberg und dem Wienerwald ziehen vor allem am Vormittag Regenschauer durch. Einzelne Schauer schaffen es am Nachmittag auch in den Süden, hier gibt es morgen aber die meiste Sonne. Und auch im Donauraum und nördlich davon wird es ab dem späten Vormittag überwiegend sonnig. Windig morgen und 21 bis knapp 30 Grad die Höchstwerte. Ähnlich warm und windig dann auch das Wochenende, dabei mehr Sonne am Samstag, am Sonntag auch ein paar Regenschauer. So viel zum Wetter von Katrin Ladstätter.
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4: Herzlich willkommen bei Ampuls, es begrüßt Sie Ronny Thekal. Das erwartet Sie in der kommenden gesunden Stunde. 250 Jahre USA, ein medizinischer Ländervergleich. Barfuß gehen, Hitzetipps und in der Live-Ampuls-Sprechstunde Reisemedizin.
5: Wenn jemand eine Reise tut, so kann er was verzählen. Drum nahm ich meinen Stock und Hut und tät das Reisen wählen.
4: Mit diesem Satz beginnt das Gedicht des deutschen Dichters Matthias Claudius, Urians Reise um die Welt von 1786. Der Reisende erlebt überall auf der Welt Enttäuschungen und stellt fest, dass die Menschen dort im Grunde genauso sind wie zu Hause, mitsamt all ihren Fehlern und Schwächen.
5: Und fand es überall wie hier, fand überall ein Sparren, die Menschen gerade so wie wir und eben solche Narren.
4: Ein eigentlich typisch österreichischer Blick auf Reisen alle, also mit geschultem Blick auf die Schattenseiten. Ums Reisen geht's heute, konkret um die Reisemedizin. Zum Urlaubsbeginn bieten wir Ihnen heute einen akustischen Reiseratgeber, um die häufigsten Fragen zu langen Flugreisen, Impfungen gegen Tollwut, Dengue oder Chikungunya und ob Sie tatsächlich eine Malaria-Prophylaxe brauchen, wenn Sie ins ferne Liechtenstein verreisen, damit Sie wieder sicher hier landen in etwa 12 Minuten in unserer Live-Sprechstunde. Wenn Sie nicht mit Flugzeug, mit Bahn oder Auto verreisen, bieten auch die Füße eine wunderbare Alternative, voranzukommen. Wann haben Sie das letzte Mal den Boden unter Ihren Füßen gespürt? Also so richtig, ohne Socken, ohne dämpfende Hightech-Sohlen, ganz direkt. Es ist Sommer und eigentlich wäre jetzt die perfekte Zeit, um die Schuhe einmal im Schrank zu lassen. Unseren Füßen würde das gut tun, denn barfuß gehen soll, wie eine kostenlose Massage, den gesamten Bewegungsapparat stärken. Doch allzu groß ist die Furcht vor Bienen, vor Zecken, die im Gras lauern könnten, vor Glasscherben oder schlichtweg Schmutz.

0: Kollegin Sonja Watzka hat wagemutig ihre Socken abgelegt und sich mit einem Orthopäden in den Park begeben.
1: Hallo und schönen Nachmittag. Ich melde mich aus dem Garten des Belvedere in Wien, barfuß natürlich dem Anlass entsprechend. Und an meiner Seite ist der Orthopäde und orthopädische Chirurg Johannes Gründler. Was passiert denn jetzt da im Körper, wenn ich da jetzt barfuß über die Wiese gehe?
2: Also hier im Belvedere sieht man schon, werden Sie einen taktilen Reiz bekommen, unterschiedlicher Qualität. Einerseits Wiese, ein paar Äste liegen da am Boden. Jedenfalls erdet man sich, wenn man zu Fuß über eine Wiese geht. Das verlangsamt ein bisschen das Bewusstsein. Man nimmt sich besser wahr und damit ist es eigentlich eine Anti-Stress-Wahrnehmung, die der Körper dann macht, wenn man barfuß geht. Außerdem hat der Fuß ja 24 Knochen, 33 Gelenke und über 100 Bänder. Die werden beansprucht, dadurch wird die Muskulatur wieder aktiviert, insbesondere die Zehenmuskulatur, auch der Fußaußenrand, man bewegt den Fuß wieder so, wie er eigentlich gedacht ist.
1: Das heißt, wir bewegen ihn meistens nicht mehr so, wie er eigentlich gedacht ist.
2: Der Fuß ist ein sehr komplexes Wunderwerk eigentlich. Im Schuh verliert man ein bisschen an Wahrnehmung. Man spürt sich weniger, der taktile Reiz fehlt, die Propriozeption nimmt ab, man verliert an Gangsicherheit und an Muskulatur.
1: Ich gehe jetzt einmal von der Wiese über Blätter und da sehe ich eine markante Wurzel, die richtig hart ist und nach oben wegsteht. Also sie hat auch Zacken, also es sticht ein bisschen auf der Fußsohle. Was passiert jetzt da mit diesem Reiz, der da ankommt auf der Fußsohle? Was passiert mit dem weiter jetzt im Körper?
2: Der führt hinauf übers Rückenmark bis ans Kleinhirn, wo reflektorische Maßnahmen eingesetzt werden, um den Fuß nicht weiter zu verletzen oder überzubelasten. Das ist das, was man Propriozeption nennt, Tiefenwahrnehmung und entsprechend dann reflektorisch sofort die richtigen Muskeln und natürlich umso besser, je kräftiger sind und umso mehr man das geübt hat, in Gang zu setzen und aufzutrainieren. Das heißt, ein unebener Grund ist eigentlich das, was das Fußgewölbe und die Muskulatur am besten stimuliert.
1: Aber das ist nicht alles, wenn es um den psychischen Nutzen geht.
2: Der psychische Nutzen beim Barfußgehen ist auch der, dass man Standsicherheit gewinnt, sich bewusster wahrnimmt und dadurch natürlich eventuell auch als älterer Mensch wieder selbstbewusster wird und mehr Teilhabe am Leben hat, sich mehr bewegt, was ja prinzipiell gesundheitsfördernd ist.
1: Wie ist das eigentlich mit dem Barfußlaufen? Es hat sogar Leute gegeben, die einen Marathon barfuß gelaufen sind auf Asphalt. Das kann man sich eigentlich schwer vorstellen, 42 Kilometer. Wie stehen Sie denn als Orthopäde zum Barfußlaufen?
2: Da muss man wie bei allem sagen, ich nehme es mit Paracelsus. Es ist die Dosis, die es macht. Insbesondere beim Laufen ist es so, dass wenn man die Schrittabfolge sich hernimmt, dass beim Laufen barfuß mehr der Vorfuß belastet wird als die Ferse, die auf derb aufsetzt. Dadurch verkürzt sich die Schrittlänge und dadurch macht man mehr Schritte. Das heißt, es trainiert die Muskulatur natürlich. Aber wie bei allem ist es so, dass man sich herantasten muss. Also man wird nicht gleich mit einem Marathon starten. Wenn man barfuß läuft, um die Muskulatur zu kräftigen und die Wahrnehmung zu steigern, die Propriozeption, sollte man auch hier mit kleinen Schritten beginnen.
1: Okay, ich mache das jetzt einmal. Ich versuche am Asphalt zu laufen. Und natürlich ein kurzes Stück, das ist kein Problem. Aber ich stelle mir schon vor, wenn ich da jetzt länger laufen müsste, dass es sich auch unangenehm anfühlt, weil es einfach so hart ist und man vermisst dann die weichen Sohlen der Jogging-Schuhe vielleicht und hätte das Gefühl, dass auf Dauer vielleicht dann die Gelenke zu sehr beansprucht werden.
2: Also beim Barfußlaufen wird die gesamte Muskelkette in Gang gesetzt, bis hinauf zur Hüfte und auch zur Wirbelsäule. Man sollte sich natürlich eher einen weichen Untergrund suchen. Gerade der Asphalt bietet keinen taktilen Reiz und man sollte, wenn man am Asphalt läuft, sich auf jeden Fall durch verschiedene Maßnahmen den Fuß schützen. Das wären zum Beispiel Barfußschuhe. Die müssen natürlich korrekt sitzen, aber die schützen einen in der heutigen Umgebung vor allem möglichen Ungemach, was am Asphalt und auf der Straße aufkommen kann, wie Scherben und Ähnliches, fördern auch, dass die Füße nicht zu schmutzig werden und dadurch Infektionsgefahr aufkommt.
1: Ja, manchmal sieht man ja tatsächlich in der Stadt Personen, die barfuß unterwegs sind mit völlig schwarzen Fußsohlen vom Schmutz. Sie werden meist belächelt. Auch im Winter barfuß könnte natürlich sein, dass es sich da auch um Vertreter der sogenannten Earthing- bzw. Grounding-Bewegung handelt. Dieser Trend, der bezeichnet den direkten Hautkontakt mit der Erdoberfläche, um den Körper elektrisch zu entladen. Erfunden wurde das Ganze durch den Herrn Clint Ober 1998. Er vertreibt seit vielen Jahren zahlreiche Produkte, die angeblich den Kontakt zur Erde wiederherstellen und für besseren Schlaf sorgen sollen, vor allem seine sogenannten Erdungsmatten, die natürlich gut zu den aktuellen Social-Media-Trends passen in Sachen Biohacking und Selbstoptimierung. Was sagen Sie als Orthopäde zu dieser Theorie?
2: Naja, also man kann sagen, der elektrophysiologische Ausgleich erfolgt ja prinzipiell die Erdung sozusagen mit jeder Berührung, dass man sich wohl am besten erdet, indem man barfuß auf der Wiese geht. Dazu braucht man kein Geld ausgeben. Und auch das erdet ganz gut, nämlich auch vom Ladungsausgleich, ähnlich wie bei einem Blitzableiter.
1: Empfehlen Sie das tatsächlich auch mal als Therapie bei gewissen Beschwerden, dass Sie sagen, nicht nur diese Salbe schmieren oder die und die Operation, sondern auch zusätzlich barfuß gehen würden Sie empfehlen?
2: Das kommt immer als erstes bei Fußbeschwerden, außer der Fuß hat Deformitäten. Aber auch insbesondere als Orthopäde hat man ja vom Säugling bis zum höchsten Lebensalter Patienten. Bei den Kindern sieht man auch einen enormen Erfolg, wo der Fuß zum Beispiel in der Entwicklung ist. Wenn hier über den Sommer intensiv barfuß gegangen wird, natürlich auf einem unebenen Grund und dazu auch zum Beispiel der Zehenspitzenstand und Gang geübt wird, sieht man oft nach einigen Wochen bis Monaten schon eine deutliche Besserung und schöne Ausprägung des Fußgewölbes.
1: Gibt es Menschen, die lieber nicht barfuß gehen sollten?
2: Also überall, wo der Fuß nicht voll in Ordnung ist, sei es durch internistische Erkrankung wie bei Diabetes, wo die Tiefenwahrnehmung und die Sensibilität am Fuß einfach fehlt und eingeschränkt ist, Polyneuropathie-Erkrankte sind davon betroffen und auch Patienten mit Fußdeformitäten, wie zum Beispiel das häufigste wahrscheinlich der Knickfuß, wo es schon chronisch und über Jahre oft zu einer Überlastung mancher Sehnen kommt und die Gefahr auch da ist, dass im hohen Alter dann Sehnen auch reißen können. Da wäre es eher gut, den Fuß mit entsprechenden Einlagen zu stützen.
1: Vielleicht noch eine Frage zu den ganzen Holzrollen oder Gummibällen, die es da so gibt mit Noppen. Können die das Barfußgehen ersetzen? Weil die machen ja an sich auch Sinn, oder? Und die stimulieren ja auch ähnlich.
2: So ist es. Das ist ein guter Ersatz oder eine Draufgabe sozusagen zum Barfußgehen oder im Winter eben, wenn man zum Beispiel keine Gelegenheit hat, auf eine Wiese zu gehen. Allerdings ist keine Gewichtsbelastung am Fuß. Das heißt, hier fehlt ein gewisser Reiz, aber als Ersatzmaßnahme oder als Zusatzmaßnahme durchaus sinnvoll und zu empfehlen.
0: Sonja Watzka zum Trend, baren Fußes zu gehen. Wenn Sie weit gehen können und noch dazu gut schwimmen, so kommen Sie irgendwann in Amerika an. Dort wird nämlich gefeiert und auch am Puls feiert ein wenig mit. Anlässlich des ORF-Programmschwerpunktes zum 250. Jahrestag der Unabhängigkeit der USA hat Lukian Guttenbrunner mit Menschen gesprochen, die auf dem Gebiet der Gesundheit als Österreicher in Amerika oder Amerikaner in Österreich beide Welten kennen. Ein Forscher, eine Kardiologin und ein Chirurg kommen nun kurz zu Wort, damit wir erfahren, ob man in Übersee anders behandelt wird oder man anders mit dem Skalpell umgeht. Sozusagen the American way of knife.
3: Afshin Asadian, Gefäßchirurg, Klinik Ottergring Wien. Ausgebildet unter anderem an der University of Chicago sowie der Stanford University Kalifornien.
4: Medizin ist dort viel kommerzieller. Das heißt, es gibt sozusagen das Spannungsfeld zwischen, was ist für den Patienten am günstigsten finanziell, was ist für den Arzt am günstigsten finanziell und was ist die beste Methode. Das ist tatsächlich, habe ich immer wieder erlebt, ein Spannungsfeld. Und wenn man gerade bei nachhaltigen Methoden, zum Beispiel bei großen Operationen geschaut hat, dann haben Patienten einfach wegen des Tagsatzes, den sie an den Universitäten zahlen mussten, in Stanford waren das, glaube ich, damals knappe $6,000 am Tag, so dass das einfach interessant war, halt nicht lange dort herumzukugeln. Also es ist tatsächlich finanziell sehr schwierig geworden, weil auch die ganzen Wissenschaftsbudgets

0: ist unterschiedlich verteilt werden und je unter Anführungszeichen linker die Institutionen sind, an denen man ist. Also das, was für die Amis links ist, ist für uns eh Mitte der Gesellschaft, wenn nicht sogar ein bisschen rechts. Die werden quasi abgestraft dafür, dass sie halt nicht begeistert mit der Politik mitziehen.
1: Stefanie Marek-Janucci, Kardiologin, ehemals tätig an der Thomas Jefferson University, Philadelphia, Pennsylvania.
2: Also wenn man fleißig ist und gerne arbeitet und viel arbeitet, wird man dort mit offenen Armen angenommen. Die Karriereleiter steigt dort exponentiell. Das kann man überhaupt nicht vergleichen. Und auch, muss ich sagen, ist jetzt nicht nur im medizinischen Bereich, sondern generell der Drang der älteren Mitarbeiter, die Jüngeren auszubilden. Also das ist auch wirklich unglaublich, wie das in deren Kultur verankert ist, dass man als junger, qualifizierter Mitarbeiter wirklich gefördert wird. Die Amerikaner haben sicher diese Stärke, dass sie den jungen Mitarbeitern das Potenzial erkennen und das auf dem vollsten ausschöpfen. Und ich glaube, bei uns ist es oft noch so, dass es schon sehr viel Konkurrenzgedanken gibt. Also da könnten sich die Österreicher sicher etwas abschauen.
1: Matt Minnick, Kommunikationswissenschaftler und Digital Health Scientist, University of Wisconsin-Madison. Aufgrund der forschungspolitischen Unsicherheiten und Budgetkürzungen unter der US-Regierung von Donald Trump hat er den Lebensmittelpunkt nach Österreich verlegt und arbeitet seit 2025 an der Universität Wien.
3: So I'm in Austria through the Apart USA Fellowship Program. It was an offer
4: Es war ein Angebot, das mir und einigen anderen US-Wissenschaftlern unterbreitet wurde, die von Veränderungen in der US-Regierung negativ betroffen waren. Ich war Angestellter der Bundesregierung, habe als Wissenschaftler für die US Food and Drug Administration gearbeitet und wurde entlassen, als die Massenentlassungen kurz nach dem Amtsantritt von Trump stattfanden. Und ich war dankbar, für ein Programm der Österreichischen Akademie der Wissenschaften nominiert worden zu sein, das mir hier in Wien Forschungsgelder und eine gewisse intellektuelle Unabhängigkeit verschafft hat. Und aus diesem Grund bin ich hier. Die geistige Freiheit, die in Österreich immer noch verfügbar ist, fehlt in den Vereinigten Staaten derzeit sicherlich. Es besteht hier die Freiheit, Fragen zu untersuchen, von denen Sie wissen, dass sie in Ihrem eigenen wissenschaftlichen Interesse liegen. Und es fehlt gewissermaßen an politischer Aufsicht, politischer Zensur. Die einzigen Dinge, außer Freunden und Familie, die ich aus den Vereinigten Staaten wirklich vermisse, sind die Klimaanlage und die Tacos im Taqueria-Stil. Und beide Dinge sind in Wien erhältlich. Sie sind einfach weniger verfügbar.
5: Ein Bericht aus dem Land der unbegrenzten Klimaanlagen. Wenn jemand eine Reise tut, und damit sind wir schon bei unserer Live-Sprechstunde zum Thema Reisen. Ich freue mich, dass ich zwei Reiseexperten hier bei mir begrüßen darf. Ursula Hollenstein, sie ist Fachärztin für Innere Medizin, Zusatzfach für Infektiologie und Tropenmedizin vom Reisemedizinischen Zentrum Travel Doc in Wien. Einen schönen Nachmittag.
6: Schönen Nachmittag, danke für die Einladung.
5: Und Joachim Huber, er ist Internist, er ist Notarzt, Flug- und Reisemediziner und auch Weltraummediziner. Wir hatten ihn damals mit Franz Zwieböck hier zu Gast. Auch er ist hier und spricht über das Thema Reisen. Einen schönen Nachmittag.
7: Ein herzliches Grüß Gott.
5: Ursula Hollenstein, als Reisemedizinerin sind Sie wahrscheinlich auch selbst ein Mensch, der gerne verreist.
6: Ja, mehr als gerne. Es gibt zwar tatsächlich Reisemediziner, die kaum einen Fuß außerhalb Österreichs setzen, aber für uns, meinen Mann und mich, ist das eine absolute Leidenschaft. Also wir sind 3, 4, manchmal sogar 5-mal im Jahr unterwegs und das ist eine ganz unglaubliche Bereicherung des Lebens.
5: Ja, Joachim Huber, auch ein gerne Verreiser.
7: Sehr gerne Verreiser. Ich hatte das Vergnügen, als Fliegerarzt doch über 20 Jahre lang Rettungsflüge zu machen. Das heißt, erkrankte Österreicher aus der ganzen Welt nach Hause zu holen. Und da bin ich auf mehr als 5000 Einsatzflugstunden gekommen und durfte viel Erfahrung sammeln.
5: Aber man kann auch ein wenig Urlaub machen, auch wenn man erkrankte Österreicher ist.
7: Nicht sehr wirklich, aber so einen Tag anhängen, bis der Patient 2 Tage stabil genug war, um nach Hause gebracht zu werden, das haben wir schon sehr genossen. Oh ja.
5: Sie können natürlich selbstverständlich auch mitreden. Anrufen 0800 22 69 79, unsere Nummer, unentgeltlich aus ganz Österreich, oder eine Mail schicken ampuls@orf.at, wenn Sie Fragen haben rund ums Thema Reisen. Es ist die Frage, wie beginnen wir, um alles umfassend zu beschreiben. Reisemedizin ist ein riesiges Thema, von Impfungen über Flugreisen, Thrombosen und Sonnenschutz, exotische Erkrankungen oder chronische Erkrankungen, die selbstredend mitreisen mit unseren Patientinnen und Patienten. Vielleicht unternehmen wir gemeinsam eine Reise. Ich fange gleich einmal an. Ich packe meinen Koffer und nehme mit eine Thrombosespritze. Ist das eine gute Idee, wenn man auf eine Flugreise geht?
6: Nein, definitiv nicht. Das wird viel zu viel verordnet. Das sitzt irgendwie so in vielen medizinischen Köpfen noch drinnen. Es gibt ganz klare Richtlinien, wer tatsächlich für die Reisethrombose vorbeugend Medikamente nehmen soll. Das ist eine ganz kleine Hochrisikogruppe. Und für alle anderen überwiegt tatsächlich das zwar sehr kleine, aber existente Risiko von Nebenwirkungen dem noch viel witzigeren Risiko einer Reisethrombose.
5: Also auch wenn man jetzt fliegen sollte, wirklich eine lange Flugreise, ist das kein erhöhtes Risiko?
7: Es ist kein erhöhtes Risiko. Alle Reisenden können beruhigt unterwegs sein, wenn sie Probleme haben, zum Beispiel mit dem venösen Rückfluss, gestauten Beinen, dann empfehlen wir Stützstrümpfe, regelmäßige Fußgymnastik im Flieger und natürlich ausreichend trinken.
5: Und ausreichend trinken. Und es betrifft ja theoretisch ja gar nicht so sehr nur die Flugreise, sondern auch eine lange Autofahrt.
6: Natürlich, es ist das ganze immobile Sitzen, ob das nun ein enge Bussitze sind oder eine lange Busfahrt von hier bis irgendwo in den Süden Europas hinunter. Auch das eigene Auto, wenn man nicht unbedingt aussteigen will, ist ein beengtes Sitzen. Und dann natürlich halt einfach der Flieger, der immer noch enger wird, das ist ganz klar.
5: Also vielleicht können wir es noch einmal jetzt das wieder zum Mitschreiben. Wer sollte etwas nehmen und wenn ja, Spritze oder Tablette?
6: Also prinzipiell ist die Gruppe sehr klein. Es sind sogenannte Hochrisikopatientinnen, die spritzen sollen. Das sind Menschen, die schon einmal eine Thrombose hatten. Das sind Unglückliche, die vielleicht mit einem Haxen im Gips fliegen müssen. Das sind Leute, die gerade kurz vor der Reise eine schwere, große Operation hatten, möglichst noch im Becken- oder Bauchbereich. Und dann gibt es ein bisschen so Einzelpersonen, wo sich 10 Risikofaktoren auf einer Person sammeln. Der übergewichtige Kampfraucher, alt und noch mit vielen Krampfadern. Da kann man im Einzelfall auch einmal eine Spritze verwenden. Die Tabletten sind überhaupt nicht belegt in dieser Indikation, auch wenn es tolle Medikamente für die Thromboseprophylaxe bei anderen Indikationen gibt, aber nicht in der Reisethrombose.
7: Eines ist vielleicht ganz interessant, es ist noch nicht in den offiziellen Empfehlungen enthalten, aber wir wissen aus vielen, vielen Literaturstellen, dass die Medikamente, die auch Herzpatienten mit Vorhofflimmern nehmen, dass diese NOACs durchaus einmal eine genommen auch bei der Reisethrombose sehr wirksam sind. Man hat keine Spritze, sondern nimmt einfach ein Medikament. Die Reisemediziner beraten da sehr gerne und da braucht man nicht immer eine Spritze.
5: Aber die Botschaft für diese Risikogruppen ja, für alle anderen ist es nicht nötig.
6: Völlig richtig.
7: Ja. Ich glaube, das Wichtigste ist überhaupt rechtzeitig die Reise planen. Und wenn man ältere Herrschaften oder Kranke mitnimmt, dann wirklich rechtzeitig zum Doktor gehen, also 3 Wochen vorher. Dann kann man alles machen, auch Sauerstoff an Bord vom Flugzeug mitnehmen. Es gibt keinen Grund, dass man nicht reist, wenn man nicht ganz gesund ist. Aber man muss sich rechtzeitig kümmern.
5: Sauerstoff an Bord gibt es ohnehin, wenn die Masken runterfallen, aber dazu müsste man mal eine Tür aufmachen.
7: Sauerstoff an Bord fällt nur dann mit der Maske runter, wenn das Flugzeug einen plötzlichen Druckabfall hat. Und die Wahrscheinlichkeit ist so gering, dass es ein Durchschnittsmensch, der viel fliegt, nicht erleben wird, Gott sei Dank. Das heißt, braucht ein Patient wegen zum Beispiel einer chronischen Lungenkrankheit mehr als 5 Liter Sauerstoff, dann kann man das bestellen, so wie man ein Diabetiker-Mahlzeit bestellen kann und bekommt das auch natürlich gegen eine meist doch vernünftige Aufzahlung.
5: Wir sind gerade noch bei der Flugreise. Es gibt natürlich Vorbereitungen, aber wenn wir schon dort sind und einen Flugmediziner hier haben, gibt es Kontraindikationen zum Fliegen. Wer darf

0: darf nicht fliegen.
1: Alles, was frisch operiert ist, sollte nicht fliegen. Warum? Weil die Druckverhältnisse so sind, wie wenn wir auf 2500 Meter Seehöhe wären. Immer die Frage, würde ich mit meinem Opa, meiner Oma auf zum Beispiel den Gamsleiten 2 hinaufgehen, am Arlberg hinaufgehen. Zweiter Punkt, alles, was mit der Lunge irreparabel, nicht behandelbar, so Funktionseinschränkungen macht, dass man schon in Ruhe, wenn man zum Doktor geht, dreimal stehen bleiben muss, soll erst fliegen, wenn es behandelt ist. Alles, was frischer Herzinfarkt ist, ist als der sogenannte Nonanät. Alle anderen Dinge, Zuckerkranke oder irgendwelche Durchfallprobleme, Menschen mit künstlichem Darmausgang, die können alle vorbereitet wunderbar auch Langstreckenflüge absolvieren.
0: Jetzt darf ich die Tropenmedizinerin fragen, wenn man irgendeine Infektionskrankheit hat im Flieger, ist das ein Problem? Wann darf man nicht fliegen?
2: Das kommt sehr stark auf die Art der Infektionskrankheit an. Natürlich gibt es direkt von Mensch zu Mensch übertragbare Sachen. Da ist es jetzt nicht sehr nett, wenn man sich in einen Flieger setzt und so tut, als wäre man gesund. Und am Schluss der Reise steigen dann 10 Infizierte aus. Also alles, was vor allem über Tröpfchen infizierbar ist und was noch nicht anbehandelt ist, sollte natürlich nicht fliegen. Und es gibt ganz selten, aber doch sicher irgendeine Hauterkrankung wie Läuse oder Flöhe, wo man auch nicht unbedingt im Flieger was verloren hat. Das sind ganz kurzfristige Dinge, die man ja alle behandeln kann. Und wenn das auch behandelt ist, kann man schon wieder einsteigen.
1: Auch da ganz kurz. Ich erinnere mich an eine Situation, wo eine Flugbegleiterin zu mir kommt und sagt, Jockel, kannst du mal das anschauen? Ist eine Mutter mit 3 Kindern, die alle Feuchtblattern hatten. Sie hat die Kinder so geschminkt, eingestiegen und als die Kinder angefangen haben, sich zu kratzen, war dann der Flug Gott sei Dank vorm Start zu Ende und die Kinder mussten natürlich das Flugzeug verlassen. Aber prinzipiell keine Gefahr. Im Flugzeug gibt es modernste HEPA-Filter, die die Luft im Flugzeug alle 2 Minuten komplett austauschen. Also wenn hinten einer niest, braucht man nicht Angst haben, dass man jetzt krank wird.
0: Wir haben Frau Rusch in der Leitung. Frau Rusch, hallo. Moment.
3: Eine Weiterwanderung nach Norwegen machen, ja. Und muss auf jedes Deck achten, dass ich mit meinem Rucksack mittrage. Was ich jetzt sicher dabei haben werde, ist eine Rettungsdecke und ein Dreiecktuch. Aber meine Frage ist, was würden mir die Fachleute empfehlen, muss unbedingt auf eine Reise in eine Notfallapotheke rein?
0: Eine Notfallapotheke und es geht jetzt bei Ihnen um Weitwanderung, also mit dem Rucksack
3: genau,
0: unterwegs.
3: Und wo einfach, ich kann wirklich nur das Allernotwendigste mit, weil es einfach, ich muss alles auf dem Rücken tragen, ich muss auf jedes Gramm achten. Aber was würden mir die Fachleute empfehlen, sollte ich unbedingt mitnehmen?
0: Und welches Land dürfte ich fragen? Also es geht um Norwegen, glaube ich, war das, oder?
3: Ja, das sind 2 Wochen. Aber es geht mir einfach grundsätzlich um die Frage, was man auf Weitwanderungen, wenn es das Wasser trinkbar ist, aber es gibt ja bestimmte Verletzungsgefahr oder sowas und ich weiß nicht so recht, ob ein Ibuprofen überhaupt sinnvoll ist, weil wahnsinnig stark wirkt es ja nicht. Deshalb hätte ich gern einen Tipp.
0: Dann darf ich einmal an Joachim Huber übergeben, was an Notfallgeschichten drinnen sein sollte und dann sprechen wir über weitere Medikamente.
1: Also mit der Reiseapotheke ist so ein bisschen wie mit der Reisemedizin. Das in einem Satz zu nennen, würde also einfach nicht unmöglich. Aber eines ist schon ganz klar. Prinzipiell geht es darum, dass man ja nicht seine Dauermedikamente vergisst. Weil in anderen Ländern andere Sprache, andere Bezeichnung, findet man das gar nicht so leicht. Also alles, was wichtig ist, im Handgepäck dabei haben. Vom Atemweg bis zum Herzen, bis zur Verdauung. Wenn ich Angst habe, dass mich der Durchfall ereilt, dann darf man durchaus sagen, gibt es hier sehr probate Mittel, zum Beispiel das Imodium. Wenn ich Angst habe, dass ich kreislaufmäßig gerne mal kollabiere, weil der Blutdruck zu tief ist, kann ich mir Efferdil-Tropfen besorgen. Wenn ich weiß, mein Blutdruck spinnt und geht gerne auch bei solchen anstrengenden Wanderungen in die Höhe, Blutdruckpulver mitnehmen, mit dem Kardiologen reden. Kleine Wundversorgung mitnehmen und auf alle Fälle ein Antibiotikum, falls ich doch irgendetwas Hochfieberndes habe. Das wird der Hausarzt oder die Reisemedizinerin gerne erweitern und beraten.
0: Ja, das Antibiotikum mit, da stellt sich nur die Frage,

0: welches und gibt es eins, das alles abdeckt?
1: Nein, es gibt nicht eins, das alles abdeckt. Und Frau Rusch, so wie Sie es geschildert haben oder angesprochen haben, habe ich das Gefühl, Sie sind wirklich einfach im Off. Sie schnallen Ihren Rucksack um und gehen in die Natur. Habe ich das richtig verstanden?
2: Genau.
1: Und da fallen, das klingt zwar sehr, sehr dramatisch, weil man ja so wirklich weit weg ist, aber es fallen viele Krankheitsrisiken auch einfach weg, weil vieles kommt vom Menschen. Ja? Und gerade die Durchfallserkrankungen, das sind ja alles menschgemachte Geschichten. Je weiter sie in der Natur draußen sind, umso mehr sind sie safe. Ja? Was aber natürlich ein Thema ist, das haben Sie schon angesprochen, sind kleine Unfälle, kleine oder größere. Und dass man irgendwo mal umkippt, verknackst oder gar einen kleinen Teil abstürzt und vielleicht wirklich eine gröbere Verletzung hat, das ist durchaus denkbar und dafür sollte man ausgerüstet sein. Also Wundversorgung ist schon angesprochen worden, kleine Dinge. Und was ich bei etwas verletzungsträchtigeren Urlauben auch immer dabei habe, ist ein wirklich starkes Schmerzmittel. Das ist natürlich verschreibungspflichtig, aber wenn man, Gott behüte, irgendeinen Beinbruch hat, wo die beiden Enden aneinander reiben und dann muss man über 3 oder 4 Tage über nicht existente Straßen transportiert werden, da ist man schon einfach froh, wenn man gut eingetunkt ist und das nicht alles voll mit erlebt. Also das wäre für einen Wanderurlaub bei mir eigentlich das Wesentlichste. Ein kleines Schmerzmittel für Kopfweh und Zahnweh und Halsweh, weil auch das kann sein. Und viel mehr glaube ich einfach nicht, dass sie brauchen. Das Antibiotikum ist etwas, was viele Leute gerne mitnehmen, keine Ahnung haben, was sie damit eigentlich behandeln wollen. Und die allermeisten Dinge, die man so auf Reisen, zumindest oberhalb der Gürtellinie hat, sind Viruserkrankungen, wo das Antibiotikum vollkommen sinnlos ist. Einzige Ausnahme, wenn jemand schon Risiken mitbringt, also wer zum Beispiel 3-mal im Jahr eine Mandelentzündung hat, das ist bakteriell, der braucht ein Antibiotikum in die Reiseapotheke. Aber ansonsten gibt es eigentlich für das, was Sie machen, keinen Grund, ein Antibiotikum mitzunehmen.
0: Mhm. Sie haben davon gesprochen, dass man gute Schmerzmittel mitunter mitbraucht, wenn man eine Verletzung hat. In welches Schmerzmittel tunkt man seine starken Schmerzen als Normalverbraucher und Nichtärztin?
1: Ja, als Normalverbraucher und Nichtärztin. Mhm. Der einzige Unterschied ist, dass der Normalverbraucher sich verschreiben lassen sollte.
0: Genau, ja.
1: Aber er sollte natürlich genauso gut in die starke Kiste greifen. Das sind einfach die sogenannten schwachen Opiate, die man da verwendet, wie ein Tramadol. Ja. Mhm. Das einfach für diese Sondersituationen natürlich reserviert ist. Das nimmt man nicht nur, weil es irgendwo zwickt. Aber gerade bei Unfällen, ich habe immer wieder Kunden, die mit dem Motorrad durch irgendwelche wirklich abseits gelegenen Gegenden der dritten Welt fahren, wenn die irgendwo einen schweren Unfall haben und dann über löcherige Straßen transportiert werden müssen, da braucht man einfach was Kräftiges.
0: Da braucht es etwas. Mhm. Vielleicht noch, Dankeschön, Frau Rusch, gehen wir von
2: Entzündungshemmungen hätte mich noch interessiert.
0: Bitte?
2: Also wenn ich zum Beispiel Gelenksentzündungen...
0: Für Gelenksentzündungen, genau, vielleicht können wir das noch ergänzen, Gelenksentzündungen.
3: Natürlich, Schmieren und Salben hilft allenthalben. Und im Fernsehen werden wir jeden Abend belehrt, was für unsere Gelenke gut ist. Also ein Parkimet, um es konkret zu sagen, mitzunehmen, irgendein sogenanntes Voltadol oder ähnliches Mittel kann nicht schaden. Ich verrate Ihnen was, ein Backeltopfen bei Entzündung aufs Knie aufgebracht, hilft auch sehr gut.
0: Gut.
1: Ist aber schwer im Rucksack.
0: Schwer im Rucksack. Dankeschön. Dankeschön. Gehen wir von Norwegen vielleicht ein bisschen ins Exotischere, denn wenn man im Outback oder wo auch immer unterwegs ist und manche fahren ja nicht nur in den Club, sondern schnallen sich den Rucksack um und gehen durch Thailand, durch Vietnam, Laos, Kambodscha. Was braucht es da? Denn wenn man da sich denkt, welche Tiere allein dort sind, ich kann jetzt kein Gegenserum für irgendwelche Schlangenbisse mitnehmen, muss ich da was beachten? Die Tollwutimpfung ist immer wieder in der Sprache.
1: Bleibt man bei der Reiseapotheke oder gehen wir Richtung
0: Impfung? Wir sind jetzt natürlich schon bei den Impfungen, nur wenn wir sozusagen mit dem Rucksack unterwegs sind. Jetzt lassen wir die Impfungen noch weg. Was muss ich da beachten?
1: Also der Unterschied ist einfach, dass man schon mehr Kontakt mit Krankheitserregern hat, als wenn man irgendwo im Fünf-Stern-Club urlaubt und sich nicht rausbewegt. Und da kommen jetzt tatsächlich die sogenannten Reisedurchfallsgeschichten ins Spiel. Das ist die häufigste Gesundheitsstörung auf Reisen, überall dort, wo Menschen sind und wo alles mit Fäkalien verunreinigt sein kann. Alle Oberflächen. Es ist nicht nur das kontaminierte Wasser, das ist oft ein Irrglaube. Es sind eben ungewaschene Hände, Oberflächen, Gegenstände, die man angreift. Und für den Reisedurchfall ein bisschen ausgerüstet sein, vorbeugen kann man ihn ja nicht wirklich, das ist ein Trug. Aber man kann sehr wohl ein kleines Paket schnüren gegen Übelkeit, gegen Bauchkrämpfe, also die wichtigsten Symptome, die das lästig machen. Ein Imodium zum Stopfen, das kann einfach einen Tag retten, der sonst verloren ist. Und da hat jetzt durchaus ein Antibiotikum einen Platz, nur, weil das sind bakterielle Erkrankungen fast ausschließlich, nur ist der Reisedurchfall an und für sich eine völlig banale Erkrankung. Außer der Arzt hat es selber, dann ist es gar nicht mehr banal. Aber das kann man durchaus abkürzen mit einem Antibiotikum, nur darf es nicht eines sein, das irgendwelche Nebenwirkungen hat, weil auf der anderen Seite eine einfache, selbstheilende Erkrankung steht. Und da gibt es nur eine Substanz eigentlich, dass das erfüllt, weil es nicht resorbierbar ist, aber trotzdem gut wirkt, verschreibungspflichtig. Also bitte von Hausarzt oder von der Reisemedizinerin verschreiben lassen. Mhm. Das macht schon Sinn, dass man kann sich einfach das Übel etwas abkürzen.
0: Der Nichthandelsname dieses Mittels?
1: Das Rifaximin.
0: Dankeschön. Einfach beim Arzt nachfragen, bei der Ärztin.
3: Ein Tipp vielleicht noch für alle Damen und Herren Zuhörerinnen und Zuhörer. Man muss natürlich schon selber auch was beitragen. So sehr wir das Barfußgehen, wir haben es heute gehört, schätzen, in tropischen Gebieten ist es nicht gescheit. Gutes Schuhwerk, auch lange Bekleidung, sodass nicht jeder kleine Tierbegleiter uns beißt. Iss und trink nur das, was entweder gekocht oder geschält ist. Also man muss seinen Verstand sagen, pass auf, das schaut zwar gut aus, aber das ist jetzt lieber nicht. Also vorbeugen und selber aktiv mitwirken ist sicherlich auch was sehr Gescheites.
0: Hat sich die hygienische Situation in vielen Ländern schon verbessert? Früher war es so, dass man hat nach Südeuropa ist man gefahren und ist schon mit der Reisediarrhoe zurückgekommen. Das ist mittlerweile eigentlich nicht mehr.
3: Hat sich wesentlich gebessert und trotzdem gilt natürlich, ich trinke, wenn ich in Afrika, Asien oder wo unterwegs bin, nur etwas, was geschlossen ist. Irgendein offenes Getränk, das mir serviert ist, außer Tee mit gekochtem Wasser, da lasse ich die Finger davon.
0: Ursula Hollenstein, niemals einen Cocktail mit Eiswürfel?
1: Ich bin begnadet mit einem Saumagen. Ich kann mir eigentlich alle möglichen Sünden erlauben und bekomme trotzdem fast nie einen Reisedurchfall. Da ist man eben sehr, sehr unterschiedlich. Und dem muss man Rechnung tragen. Es gibt Leute, die selbst beim Vorbeigehen an einem Wok schon den Durchfall bekommen. Und da gibt es schon Dinge, die man besser weglässt. Allerdings, um alle noch zu frustrieren, es gibt sehr schöne Untersuchungen, die sich angeschaut haben, Menschen, die all diese Vorgaben, gekocht, gebraten oder lass es bleiben, beherzigen und solche, die es nicht tun. Und es bekommen eigentlich alle gleich viel Durchfall.
0: Gut, wir haben eine Mail bekommen von Frau Schranz. Sie sagt, in Bezug zur Reiseapotheke, wie ist es dann, wenn wir mit dem Flugzeug oder eine Schiffsreise machen? Man muss alle Medikamente, auch Opiate, am Flughafen, Zollhafen angeben, damit man nicht als Drogenbesitzer eingestuft oder bestraft oder im schlimmsten Fall in Haft kommt.
3: Es gibt ein sogenanntes reisemedizinisches Zertifikat, das auf Englisch vom Hausarzt ausgefüllt wird, wo die Diagnose mit den notwendigen Medikamenten kompatibel aufgezählt wird. Und da steht dann auch drinnen, braucht Insulin, braucht die und die Injektion, hat zum Beispiel Ozempic, das berühmte Mittel zum Abnehmen als Zuckerkranker, hat ein Morphium oder sonst etwas. Aber das muss nachvollziehbar sein, auch bei der beim Check-in wird genau geschaut, und wenn ich hinkomme mit einem Koffer Morphium, werde ich nicht viel Glück haben und im Ausland lande ich sofort im Häfen.
0: Auch wenn ich sage, das brauche ich.
3: Aber man kann das vorbereiten und dann ist das überhaupt kein Problem. Okay. Gar kein Problem. Und mit an Bord nehmen, weil wenn ich das Zuckermittel unten im Kofferraum habe, nutzt es zwar nichts.
0: Wichtig, im Handgepäck, ja. Wir waren vorher, kurz haben wir es gestreift, da war die Tollwutimpfung möglicherweise, wenn man irgendwo mit dem Rucksack im Dschungel unterwegs ist. Wir bleiben vielleicht bei den Impfungen, denn das ist etwas, was man ja schon rechtzeitig machen muss und manche kommen auf die Idee, in einer Woche verreise ich und ich habe keine Ahnung, ob ich Impfungen brauche und sie kommen dann zur Ursula Hollenstein. Ja, was sagen Sie dann?
1: Und treffen auf ein etwas gequältes Lächeln in dem Fall. Das wäre, wenn es nur die Reiseimpfungen beträfe, ja nicht ganz so schlimm. Da kann man einiges machen, aber es gibt einfach unglaublich viele Leute, die ihre Standardimpfungen völlig vernachlässigen und dann erst anlässlich einer Reise plötzlich diesen alten Impfpass raussuchen und draufkommen, hoppala,

0: habe eigentlich seit 20 Jahren nichts mehr aufgefrischt. Wenn man dafür sorgt, dass die Standardimpfungen up-to-date sind, dann ist es viel weniger schlimm, auch einmal eine spontane Reise zu machen. Natürlich gibt es einfach Impfserien bei Reiseimpfstoffen, die dann nicht mehr gehen. Aber man kann noch einiges tun.
1: Mhm. Ja? Die Standardimpfungen, das ist so Diphtherie.
0: Diphtherie, Tetanus, Keuchhusten, Hepatitis A und B, das wären die Dinge, die man hat.
1: Polio. Genau, ja, das gehört dazu. FSME braucht man in anderen Ländern vielleicht nicht so.
0: Es ist schon auch ein bisschen eine Reiseimpfung, aber eben nicht in die exotischen Länder, die man sich so vorstellt, die tropischen, sondern große Teile Europas inzwischen leider, Baltikum und bis hinunter in den, auf den Balkan. Das sind so die Verbreitungsgebiete der
2: FSME. Eins darf ich auch hier betonen. Bitte glauben Sie den Spezialistinnen und Spezialisten, so wie jetzt hier, unserer Fachfrau für Reisemedizin, und glauben Sie nicht irgendwelchen verrückten Politikern, man könne Pferdeserum trinken und braucht keine Impfung. Bitte, bitte.
1: Also in dem Fall brauchen wir Reiseimpfungen, allerdings bleiben wir noch bei der Tollwutimpfung. Wer braucht die Tollwutimpfung?
0: Im Endeffekt ist die Tollwut eine extrem weit verbreitete Erkrankung. Es gibt, man glaubt, man kann die Länder, wo sie nicht vorkommt, leichter aufzählen als
1: Österreich zum Beispiel.
0: Österreich, also Mitteleuropa ist generell inzwischen tollwutfrei. Es ist in Europa eigentlich nur noch Rumänien, wo wir große Probleme haben mit streunenden Tieren. Und ein bisschen Wildtier-Tollwut im Osten von uns, ja, aber keine Haustier-Tollwut mehr. Und die Brücke vom Wildtier zum Menschen schließt das Haustier normalerweise.
1: Das heißt, auch wenn in Österreich jemand von auch einem Wildtier gebissen wird, kann er davon ausgehen, keine
0: Tollwut. Dass es keine Tollwutrisiken bestehen. Alles außerhalb Europas, mit Ausnahme Australiens und etlicher Südseeinseln, wo es halt nie eingeschleppt worden ist, ist alles andere ist Tollwutgebiet. Und dann ist immer die Frage, das ist eine unglaublich dramatische Erkrankung, hundertprozentig tödlich, das können nicht viele. Auch wenn sie selten ist, muss man darüber nachdenken. Wer in ein Gebiet fährt, wo es Tollwut gibt, hat immer zwei Optionen. Entweder er ist vorgeimpft, spricht nichts dagegen. Es gibt ein Organ, das massiv leidet unter dieser Impfung, und das ist die Brieftasche. Ansonsten ist sie bestens verträglich. Oder es gäbe eigentlich eine wunderschöne Lösung, es gibt eine nachträgliche Impfung, die perfekt funktioniert, aber in den meisten Ländern nicht verfügbar ist. Und das ist das, was man sich im Vorfeld erkundigen und nachfragen muss. Meine Reiseroute, würde die im Notfall eine 48-Stunden-Reise zu einem Immunglobulin erlauben? Das ist dieses erste Medikament gegen Tollwut. Oder ist das gar nicht denkbar? Mhm. Und davon hängt die Entscheidung zur Impfung ab.
1: Ja, es hat immer geheißen, Tollwutimpfung, die ist so schmerzhaft. Ist das ein Gerücht? War das früher so? Ist es nicht mehr so?
0: Es war früher so, das ist aber so alt, dass es wirklich nur die Großväter sein können, die das den heutigen Leuten erzählen. Dass die Impfstoffe gibt es seit langem nicht mehr. Die jetzigen sind ganz normale, moderne Zellkulturimpfstoffe.
1: Wir haben Herrn Kusi am Telefon. Bitte schön.
3: Ja, guten Tag. Mein Name ist Hans Kusi. Ich habe eine Frage, und zwar: Wenn man noch nach Uganda einreisen möchte, braucht man eine Gelbfieberimpfung. Und gleichzeitig sagt die WHO, man braucht nur eine einzige Gelbfieberimpfung und die reicht fürs ganze Leben.
1: Ja, stimmt das?
3: Ich war zweimal in Uganda und war bei dem Grenzbeamten natürlich übers Wetter gebrochen und bin durchgekommen. Aber es ist ja vorgekommen, dass Leute wieder zurückgeschickt werden, weil es keine frische Gelbfieberimpfung haben.
1: Keine frische, ja. Gut. Wie sind die internationalen Bestimmungen?
0: Ja, die internationalen Bestimmungen wären sehr klar. Die WHO hat vor vielen Jahren inzwischen schon herausgegeben, dass eine einzige Gelbfieberimpfung gültig ist fürs Leben. Das heißt, es ist nicht wirksam, das heißt nicht, dass ich selber einen Schutz habe, aber sie ist gültig. Nur bis diese WHO-Deklamation in allen afrikanischen Ländern wirklich angekommen ist und dann den Grenzen noch ernst genommen wird, das dauert noch. Und es gibt nach wie vor etliche afrikanische Länder, die das einfach so persönlich je nach Tageslaune handhaben. Diese Option ist einfach immer da, und da tun wir uns in der Reisemedizin wahnsinnig schwer. Es gäbe eine klare Vorgabe und dann gibt es die Grenze.
1: Mhm. Wobei man die Gelbfieberimpfung ja nicht bei jedem Arzt, jede Ärztin machen kann, sondern man muss zum Beispiel zu Travel Doc oder ins Tropenmedizinische Institut oder wo auch immer gehen, also offizielle Stellen.
0: Ja. Weil das eben ein bisschen anders als eine andere Impfung auch eine Einreisebestimmung sein kann, fällt sie unter die International Health Regulations, unter die internationalen Gesundheitsregelungen und kann eben nur an zertifizierten Stellen geimpft werden.
1: Ja, darf ich noch ein Fass aufmachen, das Malaria-Fass? Ja, wo muss ich hin, in welche

0: Länder und brauche unbedingt eine Malaria-Prophylaxe. Gibt es noch diese Standby-Medikamente? Wie sieht das aus?
1: Wohin man fahren muss? Gute Option ist der afrikanische Kontinent südlich der Sahara. Da ist eine relativ sichere Bank, der Malaria zu begegnen. In Asien wird sie immer seltener. Die sind wirklich sehr, sehr brav mit zurückdrängender Erkrankung. Einzige Ausnahme in Indonesien, Westpapua und Papua-Neuguinea, die haben ein hohes Malaria-Risiko. Sonst ist in Asien nicht mehr sehr viel. Und in Südamerika ist es vor allem der brasilianische Amazonas und alle anderen Länder, die den Anteil am Amazonasbecken haben, die noch Risiken haben.
0: Mhm. Wenn wir jetzt von diesen ganzen Krankheiten, vielleicht bleiben wir noch einmal ganz kurz bei einer Infektionskrankheit, die auch noch immer wieder im Thema ist, das ist das Dengue-Fieber. Und das Chikungunya, ich sage es deswegen, weil das ja auch möglicherweise mittlerweile zu uns kommt.
1: Darf ich nur ganz kurz, weil vorher ja. Malaria und dann sind wir bei den Medikamenten nicht weitergegangen. Okay. Nur einmal eine ganz kurze Klärung. Diese Unterscheidung, ob man jetzt Prophylaxe, also vorbeugende Medikamente einnimmt oder ob man sie nur in der Hosentasche mitnimmt, die sogenannte Notfall-Selbstbehandlung, das ist jetzt nicht etwas, was man nach Lust und Laune macht, sondern das wird empfohlen je nach Häufigkeit, nach Höhe des Risikos an Malaria in diesen Ländern. Und in den Hochrisikogebieten ist und bleibt es weiterhin die Prophylaxe. Alles andere macht definitiv keinen Sinn. Die Mittel- und Niedrigrisikoländer, da ist diese Selbstbehandlung okay. Man muss sich aber gut damit auskennen, sich gut erklären lassen, was das bedeutet. Denn nur in der Hosentasche nützt das Ding gar nichts.
0: Ja, machen wir noch kurz Dengue-Fieber, Chikungunya und dann sind wir mit den Infektionen durch.
1: Schade, weil so schöne Namen wie Chikungunya, das muss man erst einmal zusammenbringen.
0: Ich habe lang geübt, ja.
1: Inzwischen üben wir alle sehr fleißig. Das war vor 20 Jahren eigentlich nur etwas für Virologen und solche, die dort die Prüfung gemacht haben. Das ist eine sehr unangenehme Erkrankung, die starke Gelenkschmerzen macht, die sie über Monate noch halten können, auch wenn die akute Erkrankung längst vorbei ist. Und es ist eine von vielen Infektionen, die von dieser entzückenden Tigermücke übertragen wird oder der Gelbfiebermücke, je nach Destination, also eine Mücke mit hübschen gestreiften Beinen. Und die ist erstens humanophil, also sie sticht am liebsten Menschen und erst wenn sie nichts anderes findet, was anderes. Und sie ist tagaktiv und ist eigentlich überall dort zu Hause, wo es schön ist, Urlaub zu machen. Und dadurch ist auch dort potenziell überall das Verbreitungsgebiet dieser beiden Erkrankungen. Häufigkeitsmäßig ist Dengue, das schlägt inzwischen alles. Das ist die häufigste Tropenerkrankung weltweit. Mehr als Malaria, mehr als jede andere Infektionserkrankung. Und man hat wirklich beeindruckende Fallzahlen um den ganzen Erdball herum.
0: Impfungen gibt's?
1: Impfungen gibt's seit 3 Jahren. Keine sehr angenehme, recht nebenwirkungsreich, immer wieder hohe Fieberreaktionen bei den Leuten, die geimpft werden. Aber wer viel reist und einmal jemanden ausgefragt hat, der schon Dengue hatte, der das schildert, der impft sich trotzdem.
0: Wir haben nur noch wenige Minuten. Eine Frage auch an den Flugmediziner von Ingrid Zietbauer. Mein Sohn hatte 2017 mit 13 Jahren eine Hirnblutung. Darf er trotzdem uneingeschränkt fliegen?
2: Was hat er?
0: Eine Hirnblutung.
2: Ja, selbstverständlich, wenn das abgeheilt ist und keine sonstigen Herz-Kreislauf-Gegenanzeigen sind, zum Beispiel ein nicht behandelter riesiger hoher Blutdruck infolge einer Nierenarterienverengung oder was anderes Scheißliches, dann ist das so, wie wenn er einmal den Haxen gebrochen hat, kann selbstverständlich auch auf der Langstrecke fliegen. Gar keine Gegenanzeige.
0: Mhm. Gut, dann... Mit 30 Jahren, Entschuldigung, mit 30 Jahren war es, nicht mit 13 Jahren. Aber trotzdem gilt dasselbe. Wie gesagt, die letzten Minuten, wir haben jetzt auch sehr exotische Krankheiten. Wir haben über Tollwut gesprochen und über bestimmte Erkrankungen, die man hoffentlich nicht hat. Das ganz normale Verreisen, ja, man verreist mit dem Flugzeug zum Beispiel. Häufige Geschichte bei Seereisen, bei Schiffsreisen, bei Flugreisen, die Reiseübelkeit. Gibt es einen Tipp vom Reisemediziner?
2: Es gibt einen Tipp, und zwar der Unterschied zwischen Flugreisen und Schiffreisen ist, dass auf den modernen Kreuzfahrtschiffen eine exzellente medizinische Ausrüstung und das dazugehörige Personal da ist. Bei allen Flügen mit Austrian oder Swiss oder eben Lufthansa gibt es eine ausgezeichnete medizinische Ausrüstung und fast immer auch freiwillige Helfer, die damit umgehen können, sogenannte Doc on Boards. Aber man muss schon wissen,

0: bequem ich fliege. Mit irgendeiner Billigfluglinie irgendwo hinfliegen ist vielleicht für kranke Menschen weniger gescheit, weil dort gibt es diese Ausrüstung nur sehr, sehr spärlich und nicht effizient.
1: Und irgendwelche Tipps gegen die Reiseübelkeit, auch auf Schiffsreisen oder Autobusreisen?
0: Der beste Tipp gegen Reiseübelkeit ist rechtzeitig damit anfangen, sich zu trainieren. Also lacht's mich bitte nicht aus, in den Prater gehen und nochmal ein bisschen Ringelgespül fahren oder mit der Schiffschaukel fahren. Rechtzeitig im Flugzeug erkennen, jetzt ist mir nicht ganz gut, lockere Kleidung und zum Beispiel Ingwer kauen oder einen Akupressurpunkt, zwei Querfinger Richtung Ellbogen vom Grundhandgelenke aus, kann man ganz überall nachschauen, ganz einfach. Und selbstverständlich einen Fixpunkt suchen. Nicht die Augen schließen, Augen zumachen, sondern ruhig, entspannt sitzen, Fixpunkt suchen. Das hilft sehr, sehr oft.
1: Ja, danke schön für diesen Tipp. Noch einen letzten Satz, Ursula Hollenstein. Wir haben noch wenige Sekunden. Der berühmte Schnaps geben Infektionen am Urlaubsort.
2: Nicht bewiesen, aber es ist doch das Gegenteil nicht bewiesen. Also jeder soll das machen, was ihm schmeckt. Also man kann durchaus Alkohol gegen Reisedurchfall trinken, dann soll es aber einer sein, den man mag, weil es ist überhaupt nicht klar, ob das hilft.
1: Also es gibt keinen Beweis.
2: Genau.
1: Und Alkohol.
0: Und zur Not kann man sich auf die Schläfen schmieren, das beruhigt auch.
1: Dankeschön. Dankeschön meinen beiden Gästen für die Expertise und wir sind damit fast am Ende der Sendung angelangt. Es geht jetzt noch um die Hitzetage, die wir hier haben. Zu Beginn des Sommers haben viele Menschen diese Hitzetage an die gesundheitlichen Grenzen gebracht. Lukian Guttenbrunner hat noch beim Umweltmediziner Hans-Peter Hutter nachgefragt, was kann man tun, um den Körper vor Überhitzung zu schützen?
3: Ruhiger angehen. Hitze strengt uns an, unser Herz-Kreislauf-System, unsere körpereigene Klimaanlage muss da ordentlich arbeiten und da ist jegliche Zusatzbelastung, nämlich wenn ich mich da beispielsweise bewege, dann erzeuge ich ja noch zusätzlich Wärme. Das ist deutlich zu viel. Alles ruhiger angehen, wissen eh schon alle, mehr trinken. Damit meine ich jetzt nicht Bier, Wein oder andere Alkoholiker, sondern da geht es halt um Wasser, Mineralwasser, gespritzte Obstsäfte etc. oder Gemüsesäfte. Da geht es einerseits darum, dass man das verlorene Wasser, was man abgibt, über Schwitzen widersetzt und die Mineralstoffe, die verloren gehen. Jetzt sage ich aber absichtlich mehr trinken und gebe keine Literangabe, weil es natürlich unterschiedlich ist, wie einzelne Personen trinken. Für viele ältere Menschen, die praktisch auch aus unseren Studien einen halben Liter trinken, ich sage jetzt 3-4 Liter, dann wissen die, das schaffe ich sowieso nicht. Also es geht wirklich mehr trinken als sonst üblich und daran denken. Alle wissen, dass mehr trinken sollen, aber es ist die Umsetzung. Das heißt, man muss wirklich diese bestimmten Quanten sich hinstellen, am besten mit einem entsprechenden Gefäß, damit ich sagen kann, ich habe das und das getrunken. Weiterer Punkt ist, dass man sich regelmäßig zwischendurch abkühlt. Das ist einfach. Entweder man lässt kühles Wasser, Unterarme fließen, einige nehmen Fußbäder, andere nehmen so eine Flasche zum Zerstäuben, wie man sie bei Pflanzen einsetzen und zerstäuben. Letztlich, was das Essen angeht, die typisch österreichische Küche ist nicht empfehlenswert, man wird es kaum glauben. Es ist eher die sogenannte leichte Kost gefragt. Viele Österreicher und Österreicher, naja, eher ein rotes Tuch, aber da geht es um mehr Obst, mehr Gemüse, eben auch Nahrungsmittel, die eben mehr Wasser beinhalten und Vitamine. Bei der Bekleidung würde ich nicht empfehlen, eng anliegende synthetische Kleidungsstücke, sondern eher lockeres Bekleidung aus Baumwolle. Bei Hitze steht die thermische Problematik so im Vordergrund, da geht es auch um die UV-Strahlung und das sollte man wirklich nicht vergessen. Da geht es relativ rasch, auch bei empfindlichen Personen, dass man, wenn man Haut ungeschützter Sonnenstrahlung aussetzt, dass sich da nach 15 Minuten bereits ein sogenanntes Sonnenerythem, also eigentlich eine Reaktion aufgrund der Sonneneinstrahlung, dann in der Haut zeigt.
1: Das war Hans-Peter Hutter. Sascha Schenold, Günther Kandelbauer und Sonja Watzka haben in der Regie Platz genommen und uns unterstützt. Und Sie können natürlich auch in kühlere Gefilde verreisen, wenn Ihnen zu heiß ist. Oder Sie begeben sich in das nächstgelegene Gewässer, zum Beispiel ins Gänsehäufel an der Alten Donau. Sollten Sie in 2 Wochen am 16. Juli zufällig in Wien sein und dort etwas Abkühlung suchen, auch wir sind dort. Ampuls sendet live von vor Ort und macht den großen Ö1-Hautcheck. Wollen auch Sie einen fachärztlichen Blick auf Ihre Haut werfen lassen, tun Sie das bitte zwischen 15:30 und 17:30 vor Ort oder Sie lassen sich wie gewohnt akustisch von uns in der Live-Übertragung informieren. Ich wünsche Ihnen noch im Namen des Teams alles Gute. Wir

0: hören uns wieder am kommenden Donnerstag zu gewohnter Sprechstunde per Radioempfänger oder im Stream, egal wo auch immer Sie sich gerade auf der Welt befinden. Bleiben Sie gesund und wir bleiben für Sie weiterhin am Puls.
1: Ö1 am Nachmittag, Klaus Pirschner am Mikrofon. Ja, und hier informiert Sie gleich das Journal um 5. Und danach im Kulturjournal geht es um mehr als Eulen und Meerkatzen. Till Eulenspiegel kommt als Freiheitskämpfer auf die Bühne der Sommerspiele Perchtoldsdorf. Und nun noch ein Aufruf an Sie, liebe Hörerinnen und Hörer.
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5: Mit Stefanie Leodolter am Mikrofon. Schönen Nachmittag. Bundeskanzler Christian Stocker verteidigt das Vorgehen der sogenannten Reformpartnerschaft. Die Diskussion um die Vorverlegung der Sommerferien zieht weitere Kreise. Freispruch für Ex-FPÖ-Chef Strache im Lebensversicherungsprozess. Und während Österreich mit Spannung dem WM-Spiel gegen Spanien entgegenfiebert, ist die Nationaltrainerkarriere des deutschen Bundestrainers Julian Nagelsmann offenbar vorbei. Das Wetter wird wechselhaft, windig und warm. Bundeskanzler Christian Stocker von der Volkspartei verteidigt die jüngsten Ergebnisse der Reformpartnerschaft aus Bund, Ländern und Gemeinden. Von verschiedenen Seiten ist die Kritik gekommen, dass die Reformen zu wenig weit gehen würden. Der Bundeskanzler wiederum spricht von einem großen Schritt in die richtige Richtung. Peter Dasser.
6: Der Bundeskanzler zählt konkrete Punkte auf, die sich im täglichen Leben verbessern sollen durch die jüngst präsentierten Reformen, jedenfalls als Ziel. Schnellere Behandlungstermine zum Beispiel, keine mehrfachen Befunde mehr, kein mehrfaches Vorlegen amtlicher Urkunden oder niedrigere Netzkosten beim Strom. Christian Stocker sagt:
7: Ich erwarte nicht mehr, dass irgendetwas als großer Wurf bezeichnet wird, was die Regierung vorlegt, aber es ist ein großer Schritt. Es ist ein großer Schritt in die richtige Richtung, einer, der viele Jahre, Jahrzehnte nicht gegangen wurde und der auch in dem Zusammenwirken von Städten, Gemeinden, Ländern, Bund und Sozialversicherung so vielleicht mehr gebracht hat, als manche erwartet haben.
6: Die Reformen bei Gesundheit, Energie, Verwaltung und Bildung sollen laut dem Bundeskanzler jedenfalls noch heuer als Gesetze beschlossen werden.
5: Die Bundesregierung überlegt außerdem, die Sommerferien vorzuverlegen. Das soll alle Menschen in den Schulen in Zeiten großer Hitzewellen entlasten. Aber das Ganze hätte auch Auswirkungen auf den Tourismus in Österreich. Und aus der Branche kommen gemischte Reaktionen, wie Martin Rauter berichtet.
8: Roland Sint von der Kärntner Tourismusregion Nassfeld, Pressegersee, Lesachtal und Weißensee reizt die Vorstellung von früheren Ferien. Das würde die Reisespitzen im Sommer abflachen.
9: Wenn ich die Nachfrage der Österreicher um 2 Wochen nach vorne verlege, dann gewinne ich 2 Wochen an Kapazitäten, wo ich vielleicht nicht voll ausgelastet bin und wo ich noch Potenzial habe.
8: Mit mehr Reisetätigkeit im Juni rechnet Tourismusforscherin Anna Burton vom Wirtschaftsforschungsinstitut. Ein Nachteil könnte allerdings sein,
10: dass die Feiertage Mai und Juni, die sich jedes Jahr verschieben, dann zum Teil eben in die Sommerferien fallen.
8: Kritisch sieht eine Vorverlegung Walter Veit von der Hotelvereinigung. Er befürchtet Probleme bei bereits lange im Voraus geplanten Buchungen und eine fehlende Bereitschaft von Fachkräften, früher in die Saison zu starten.
5: Bei russischen Angriffen auf die ukrainische Hauptstadt Kiew sind in der Nacht mindestens 20 Menschen getötet worden. Der Kiewer Bürgermeister spricht von den heftigsten Angriffen seit Kriegsbeginn. Russland spricht wiederum von Vergeltungsschlägen für ukrainische Drohnenangriffe auf die russische Erdölindustrie in der Vorwoche. Ernst Kernmeier berichtet.
11: Mit Dutzenden Raketen und Hunderten Drohnen hat

Russland in der Nacht Kiew angegriffen. Stundenlang waren in der Stadt immer wieder Explosionen zu hören. Mehrere Wohnhäuser sind schwer getroffen worden. Den ganzen Tag über waren die Einsatzkräfte mit den Aufräumarbeiten beschäftigt. Sie seien

0: Raffinerien getroffen. In mehreren russischen Regionen mangelt es deshalb an Sprit.
1: Heinz-Christian Strache, Ex-FPÖ-Chef und Ex-Vizekanzler, ist heute Nachmittag in der sogenannten Lebensversicherung-Causa freigesprochen worden. Ein Schöffensenat hat den Vorwurf der Untreue zurückgewiesen. Berthe Tomasowitsch hat die Details.
2: Es sei einfach nicht widerlegbar, dass Heinz-Christian Strache eine auf ihn abgeschlossene Lebensversicherung als wirtschaftliche Absicherung gesehen habe. Es sei nicht nachweisbar, dass Strache sich die Summe entgegen eines Beschlusses der Partei zuwenden wollte, sagt der Richter. In der FPÖ Wien gab es eine solche Absicherung in Form einer Lebensversicherung schon für den Vorgänger von Strache als Obmann. Der Wert der Versicherung fast 1 Million Euro. Die Staatsanwaltschaft hat Strache vorgeworfen, eine Zusatzvereinbarung getroffen zu haben, die ihn als Begünstigter bestätigt, sodass er die Versicherung ausbezahlt bekommt. Der Richter sagt nun, dass Strache diese Zusatzvereinbarung nie benutzt habe, dass der Zweck der Versicherung immer klar gewesen sei, eine Absicherung des Obmanns. Es liegt also keine Untreue vor, deshalb der Freispruch. Das Urteil ist nicht rechtskräftig, die Staatsanwaltschaft hat keine Erklärung abgegeben.
1: Es ist kurz nach 17 Uhr. Sie wissen, was das bedeutet. In knapp 4 Stunden ist Anpfiff in Los Angeles. Die österreichische Männerfußball-Nationalmannschaft spielt gegen niemand Geringeren als den amtierenden Europameister Spanien im 16. Finale. Teamchef Ralf Rangnick traut dem österreichischen Team auch eine Überraschung zu.
3: Dass wir das können, dass die Mannschaft das Potenzial hat, das zu schaffen, davon bin ich fest überzeugt.
1: Niemanden mehr überzeugen kann offenbar Julian Nagelsmann, Bundestrainer des deutschen Nationalteams. Laut Medienberichten legt ihm der Deutsche Fußballverband den Rücktritt nahe. Andreas Jörli weiß mehr.
4: Eigentlich sieht Julian Nagelsmann keinen Grund für seinen Rücktritt. Das hat er zumindest kurz nach der Niederlage gegen Paraguay und vor dem Rückflug nach Deutschland gesagt.
5: Ich bin jetzt keiner, der sich hier sitzt und sagt, ich trete jetzt zurück, nur weil wir ausgeschieden sind. Sondern wenn der DFB möchte, dass ich weitermache, dann mache ich auch weiter. Und wenn er das nicht möchte, dann darf er mir das sagen.
4: Das hat die Spitze des Deutschen Fußballbundes jetzt offenbar auch getan. Julian Nagelsmann empfohlen, zurückzutreten. Schon davor haben das etliche Kritiker gefordert, etwa der ehemalige DFB-Präsident Theo Zwanziger. Offiziell entscheidet der Aufsichtsrat des Fußballbundes über die Auflösung des Vertrags oder Julian Nagelsmann geht freiwillig. Dabei geht es auch um viel Geld. Julian Nagelsmann soll pro Jahr rund 7 Millionen Euro verdienen. Sein Vertrag läuft noch 2 Jahre bis nach der Europameisterschaft 2028. Mögliche Nachfolger werden auch schon gehandelt. Gute Chancen hat Jürgen Klopp, früher Trainer bei Liverpool oder Borussia Dortmund, derzeit Head of Global Soccer bei Red Bull.
1: Was heute sonst noch geschah, weiß Paul Kraker.
6: Bahnfahren wird teurer. Die ÖBB erhöhen ihre Preise für Standard-Tickets und die Vorteilskarte um 3,5%. Wie die ÖBB mitteilen, gilt das ab dem Fahrplanwechsel im Dezember. Die Bahn argumentiert, die Kosten würden durch hohe Energiepreise steigen, daher müsse sie die Ticketspreise erhöhen. Signa-Gründer René Benko ist erstmals rechtskräftig schuldig gesprochen. Der oberste Gerichtshof bestätigt die Verurteilung vom Oktober 2025 wegen betrügerischer Krieder. Benko hat seiner Mutter 300.000 Euro geschenkt, damit die Gläubiger nicht an das Geld kommen. Den teilweisen Freispruch Benkos hat der Gerichtshof aufgehoben. Über diesen Teil muss das Landesgericht Innsbruck neu verhandeln, ebenso über die Höhe des Strafausmaßes. Bisher war Benko zu 2 Jahren Haft verurteilt. In Wien und Niederösterreich sind wegen Verdacht auf Schwarzarbeit mehr als 20 Häuser und Wohnungen durchsucht worden. Ein Anbieter von Winterdiensten soll seit fast 10 Jahren Arbeitskräfte unangemeldet für Schneeräumungen eingesetzt haben. Größter Auftraggeber des Unternehmens war die Stadt Wien. Durch die Explosion einer Bombe in einem Café in der syrischen Hauptstadt Damaskus sind mindestens 5 Menschen getötet worden. 16 wurden verletzt. Die Bombe ist in einem belebten Café nahe dem Justizpalast in Damaskus detoniert. Zu dem Anschlag hat sich bisher niemand bekannt. Der Vatikan bestätigt die Verbannung der konservativen Pius-Bruderschaft aus der katholischen Kirche. Die Bruderschaft wird exkommuniziert, sie hat trotz Warnungen des Vatikan ohne Erlaubnis des Papstes Bischöfe geweiht. Weltweit gehören nach eigenen Angaben 700 Priester der Pius-Bruderschaft an. Die Bruderschaft lehnt praktisch alle Entwicklungen der katholischen Kirche seit den 60er Jahren ab.
1: Und wir schauen jetzt noch auf die Wetteraussichten mit Katrin Ladstätter.
7: Zeitweise sonnig geht es in den Abend. Der Wind lässt erst in der Nacht nach und aktuell hat es meist um die 25 Grad, im Osten und Süden um 28. Morgen am Freitag anfangs oft bewölkt und zwischen Vorarlberg und dem Wienerwald ein paar Regenschauer, die meisten am Vormittag. Einzelne Schauer schaffen es auch in den Süden. Hier gibt es morgen aber die meiste Sonne und auch im Donauraum und nördlich davon wird es ab dem späten Vormittag überwiegend sonnig. Auch morgen lebhafter bis kräftiger Nordwestwind und Höchstwerte zwischen

0: 21 Grad in manchen Alpentälern und 30 Grad im Burgenland. Ähnlich warm und windig das Wochenende, dabei mehr Sonne am Samstag, am Sonntag auch ein paar Regenschauer.
1: Das war das Journal um 5. Wir hören einander wieder um 18 Uhr im Abendjournal, wenn Sie mögen. In der Zwischenzeit übernimmt die Kultur.
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3: Der rumänische Filmregisseur und Berlinale-Gewinner Radu Jude ist für seine bissigen Filme bekannt. In seinem neuen Streifen zeigt er besondere Szene, die von Graf Dracula nämlich. Den Narren gehört die Welt, meint Till Eulenspiegel. Dass auch ein hellsichtiger Narr seine dunklen Seiten haben kann, das zeigen die Sommerspiele Perchtoldsdorf in ihrer Neudeutung dieser ikonischen Figur. Vor gut 100 Jahren wurde Schnitzlers Reigen als pornografisch eingestuft. Jetzt tanzen seine Figuren im Zeitalter der Dating-Plattformen durch das Fegefeuer ihrer Eitelkeiten und bei den Festspielen Reichenau. Mit diesen Themen begrüßt sie Wolfgang Popp zur heutigen Sendung. Der rumänische Filmregisseur und Kinopunk Radu Jude ist Stammgast bei allen großen Filmfestivals. 2021 gewann er den Goldenen Bären auf der Berlinale. Neben fast dokumentarisch anmutenden Sozialdramen wie Continental 25 liefert Jude auch gern schräge filmische Experimente. Zu diesen gehört mit Sicherheit auch sein neues Vampir-Potpourri Dracula, das vergangenes Jahr in Locarno seine Weltpremiere feierte. Mehr über dieses blutsaugerische Experiment jetzt von Julia Baschera.
4: Radu Jude ist in der Welt des Kinos ein Schulkind, das sich weder an Vorgaben halten noch ruhig sitzen möchte.
5: Dracula.
4: Der Berlinale-Gewinner und Kinopunk dreht quasi ununterbrochen und am liebsten zwei Filme gleichzeitig. Genau so entstanden Continental 25 und Dracula. Während Jude in Continental 25 die moralischen Konflikte einer Gerichtsvollzieherin beleuchtet, die sich für den Tod eines Obdachlosen verantwortlich fühlt, spürt er in Dracula dem großen Vampirmythos nach.
6: I took the pop elements from Western culture and I mixed with the image of Vlad the Impaler, Vlad Dracul.
7: Ich habe Pop-Elemente der westlichen Kultur aufgegriffen und sie mit der Figur Vlad des Pfählers, also Vlad Dracul, verbunden. Diesem grausamen Herrscher aus Rumänien, der ja auch irgendwie als Vorlage für den Vampirmythos gilt. Und was diese Geschichte dabei umgibt, ist natürlich auch das beunruhigende Zeitgeschehen, weil Vlad der Pfähler inzwischen auch zu einer Ikone der extremen Rechten in Rumänien geworden ist. Also mein Ansatz war folgender: Der Dracula-Mythos, genauso wie der Vampirmythos, ist in der westlichen Kultur schon so oft und vielfältig verarbeitet worden, dass ich mich gefragt habe, was ich dem überhaupt noch hinzufügen kann. Und letztlich ist daraus genau diese Verbindung entstanden. Eine Mischung aus gegenwärtigen Beobachtungen, lokalen Elementen und dem Dracula-Mythos. Das ist der Film.
4: So Radu Jude. Dracula springt zwischen allen Registern, schichtet die unterschiedlichsten Filmgenres zu einer wilden Collage. Da gibt es Liebesromanze, Porno, dokumentarische Beobachtungen des Dracula-Tourismus in Transsilvanien sowie immer wieder einen Erzähler, der den Film nicht zusammenhält, sondern eher weiter auseinandertreibt und die KI nach lustigen Einfällen befragt.
8: Nici nu știi când mă ajuți.
9: I'm here to serve.
8: Dar ca să fie clar.
4: Ein Bilderrausch und Kinoexperiment. Für Radu Jude passt KI dabei nicht nur ästhetisch, sondern auch als Metapher erstaunlich gut zu Dracula.
6: I think the metaphor is obvious because that AI machines are sucking everything else from culture and
7: die Metapher liegt eigentlich auf der Hand, denke ich. KI-Maschinen saugen alles Mögliche aus der Kultur auf. Aus dem Internet, aus unserer Welt. Und genau das macht Dracula ja auch. Gleichzeitig treibt mich immer dieser starke Wunsch an, trotz aller Hindernisse und Probleme, meine filmischen Ideen umzusetzen. Deshalb versuche ich, kreative Lösungen zu finden, wenn zum Beispiel Geld für aufwendige Szenen fehlt. Damit will ich nicht sagen, dass jetzt alle Filme mit KI machen sollen, überhaupt nicht.

0: Aber ich bin neugierig darauf, Technologien auszuprobieren, Dinge zu erforschen und sie einzusetzen. Ich wünsche mir, dass alles nebeneinander bestehen kann. Mein Problem ist eher, wenn ich heute einen Film auf 35 mm drehen will, ist das ziemlich kompliziert und teuer. Dabei sollten Filmschaffenden alle Türen offen stehen, um die Welt zu erkunden.
1: All these technologies is like tools that a filmmaker can have to explore the world.
2: Diese Logik des Aufsaugens prägt den ganzen Film, auch seine Machart. Ganz bewusst solle man das Billige spüren, so Jude, das Anarchische, das Wilde.
1: I still think that cinema is in a certain crisis as a form of expression because of all the technologies which are around.
0: Ich denke, dass das Kino als Ausdrucksform in einer gewissen Krise steckt, gerade wegen all der Technologien, die uns heute umgeben. Vom Fernsehen über Streaming und Internetbilder bis hin zu TikTok, all diesen Plattformen und jetzt eben auch KI. Ich denke, man kann auf zwei Arten damit umgehen. Entweder man läuft davor davon und sagt, nein, nein, wir müssen das alte analoge Kino retten. Oder man versucht, all das aufzunehmen und das Kino für diese neuen Ausdrucksformen zu öffnen.
1: So I try not to shy away.
3: Die Fledermäuse, die können Sie hier an jedem Gebäude sehen. Und Wölfe heulen in den Wäldern überall.
2: Gleichzeitig ist Dracula auch Judes ironische Antwort auf einen Vorwurf.
0: Mir wird ja immer wieder vorgeworfen, ich würde mich nicht fürs Publikum interessieren, nicht für die Bedürfnisse der Masse. Und daraufhin habe ich mich gefragt, was das eigentlich heißen soll. Ein Film mit Nacktheit, mit Sex, mit Vampiren, mit Action, mit schlechten Witzen? Na gut, dachte ich mir, so einen Film kann ich machen.
1: To have films with sex, vampires, action. So what? I can make one.
2: Dracula ist ein 3 Stunden langer Film, voll Wahnsinn, der möglichst viel zugleich sein will, ernst und absurd, politisch und trash. Kurz ein typischer Radu Jude, nur diesmal mit Vampiren.
4: Dracula von Radu Jude, morgen Freitag läuft er in den heimischen Kinos an. Seit genau 50 Jahren finden vor der Burg Berchtoldsdorf im Süden von Wien Sommerspiele statt. 1976 von Jürgen Keitzig gegründet, haben sie in 5 Jahrzehnten einige Intendanten und Richtungswechsel erlebt. So haben unter anderem Jürgen Wilke, Gerhard Tötschinger oder bis 2022 Michael Sturminger die Sommerspiele geleitet. Seit 4 Jahren ist der Kärntner Regisseur und Bildhauer Alexander Paul Kubelka dort Intendant. In seiner Regie und mit seinem Bühnenbild zeigt er seine Dramatisierung des Till Eulenspiegel nach dem Monumentalroman des belgischen Autors Charles de Coster. Till Eulenspiegel, wenn das Herz brennt, ist der Titel. Ex-Burgschauspieler Fabian Krüger ist in der Titelrolle zu sehen. Mehr jetzt von Katharina Menhofer.
5: Wenn das Herz brennt. Alexander Paul Kubelka kennt das Gefühl. Denn literarisch-historische Stoffe entflammen ihn nachhaltig. Seit seiner Jugend liebt er die Till-Eulenspiegel-Streiche. Später wurde er auf den Roman des belgischen Schriftstellers Charles de Coster aus dem Jahr 1867 aufmerksam gemacht.
6: Und ich habe dann festgestellt, dass er 1000 Seiten hat und dass es das Lebenswerk von Charles de Coster ist und dass das fulminant kritisiert wurde von Stefan Zweig, und ich mag den Stefan Zweig sehr, also ich fühle mich dem sehr nahe. Und dann habe ich eben festgestellt, dass das eine unglaublich starke Geschichte ist. Ja.
7: Glöcklein, Glöcklein, klingelingeling.
8: Mögest du deren immer da an deinem Barett haben, kleiner Mann. Denn den Narren gehört die Welt.
5: Durch den Roman entdeckte Kubelka eine facettenreiche Hauptfigur. Einen Freigeist und Provokateur, aber auch einen Künstler und Menschenfänger.
6: Der ein Gespür hat für Menschen und ein Gespür hat für sein Umfeld. Der einen Instinkt dafür hat, wie er an Menschen herantritt und wie er ihnen ins Herz hineinschaut.
9: Ich will euch Künste zeigen.
5: Anders als Daniel Kehlmann, der seinen Till in den 30-jährigen Krieg versetzt hat, spielt Costas Romanvorlage im Flandern des 16. Jahrhunderts und in der Zeit des 80-jährigen Krieges, in dem die Niederländer gegen die spanische Unterdrückung kämpften. Ablasshandel, Inquisition und Hexenverbrennungen inklusive.
10: Für alles Volk im ganzen Land, sei dies per Dekret von seiner kaiserlichen Hoheit vorgeschrieben.

0: Als dunkler Gegenpart zum schelmischen Till wird der Infant und spätere König Philipp II. Eingeführt, der Sohn Kaiser Karl V. Von der Geburt bis zum Tod laufen ihre Schicksale und Leben parallel.
1: Der eine wird ein Schlechter, gezeugt vom Kaiser Karl, dem Mörder dieses Landes.
2: Der andere ein großer Meister in wilden Reden und klugen Streichen. Er wird ein Bäcker, Bauer, Edler, wird Schneider, Maler, Handelsmann, alles miteinander.
3: Till Eulenspiegel wird frei erzogen, wird liebevoll erzogen und der Philipp wird sehr streng, sehr hart auf Machterhalt erzogen und die entwickeln sich völlig unterschiedlich, die beiden Figuren.
4: Ich sehe den alten Kaiser tot und Philipp kommen. Wird quälen, foltern, töten, wie es ihm gefällt.
0: Der Kampf zwischen Katholiken und Protestanten verschärft sich im Stückverlauf zunehmend. Die Inquisition verlangt ihre Opfer. Die Nachbarin wird als Hexe diffamiert und gefoltert. Eulenspiegel verliert beide Eltern.
3: Der Verlust dieser beiden Eltern zwingt ihn auf gewisse Art und Weise erwachsen zu werden und Verantwortung zu übernehmen. Und das ist auch ein hochinteressanter Prozess, der da stattfindet, weil der Eulenspiegel im Grunde ja nur existiert, weil er verantwortungslos ist.
0: Würde der Eulenspiegel hier enden, wäre das langweilig, meint Kubelka, und lässt ihn noch eine Wendung nehmen.
3: Der wird so blutrünstig und so wild und so rachsüchtig als Kämpfer, dass er irgendwann einmal feststellen muss, dass das alles zu weit geht.
0: Am Ende steht der Tod und die wundersame Wiederauferstehung des ewigen Narren und Träumers, der durch Widerstände reift und einen Charakter entwickelt. Das Spiel sei zwar an historischen Bezügen reich, durch seine Archetypen aber sehr zugänglich. Ja, sogar sommertheatertauglich, ist Kubelka überzeugt.
3: Es ist die Mutter, es ist der Vater, es ist der Sohn, es ist die Tochter, es ist der König. Der Herrscher, der dann vorgibt, welcher Glaube zu glauben ist und wonach man sich zu richten hat, das ist ja etwas, was top aktuell ist im Grunde.
0: Archetypisch sind auch die vielen aus rosa Dämmplatten gefertigten Häuschen auf der Bühne, die zum Dorf vor der mittelalterlichen Burg werden. Dieses Material, das man von Baustellen kennt, wird konsequent und kreativ auch für die Requisiten verwendet.
3: Das heißt, wir haben 100% recycelbares Bühnenbild. Das wird geschreddert und dann wiederverwendet, was ganz toll ist. Aber abgesehen davon, das geht, glaube ich, ziemlich gut auf, weil wir diese leichten Häuser, die aus Styropor gebaut sind, auch bewegen, umwerfen können. Wir können sie umbauen. Es ist ein sehr flexibles Material und insofern hat sich das dann angeboten, dieses surreale Städtchen zu errichten, in dem das alles spielt. Ja.
0: Bei seiner Stückauswahl lässt sich der Intendant und Regisseur stets von eigenen Interessen leiten. Kubelka pfeift auf die Gepflogenheiten des Sommertheaters und behält recht, formulierte es der Standard in seiner Vorjahreskritik. Und behielt recht, denn das damals gezeigte Turini-Stück über Franz Schubert wurde nach China eingeladen und vor wenigen Tagen beim internationalen Aranya-Theaterfestival östlich von Peking gezeigt.
5: Und wie der Till Eulenspiegel ankommt, das wird die heutige Premiere bei den Sommerspielen Perchtoldsdorf zeigen. Bei Regenwetter wird in der Burg gespielt. Er hat die Psychoanalyse dramatisiert, sagte Egon Friedell über Arthur Schnitzler und seinen Reigen. Dem Stück wurde 1921 in Berlin der Prozess gemacht, der schließlich mit einem Freispruch endete. Eine Neuinszenierung des Stücks feiert heute bei den Festspielen Reichenau Premiere. Regie führen Dietmar König und Alexandra Henkel und sie verwandeln den neuen Spielraum des Theaters in eine Bühne für Lust, Leidenschaft und Intrigen. Lela Thun war für uns bei einer Probe, ihren Beitrag eingesprochen hat Susanne Rossu.
6: Heute Dr. Rat, heute habe ich Überzeit. Vor 12 brauche ich nicht in der Kaserne zu sein. Wir gehen auf Tanz.
7: Ja, ich weiß schon, es kommt die Blonde mit dem schiefen Gesicht dran.
6: Der, ihr Gesicht ist gar nicht so schief.
7: Doch bitte, Franz, heute nimmer.
8: Machtmissbrauch, Klassenstrukturen, die Doppelmoral der bürgerlichen Gesellschaft und natürlich deren Triebhaftigkeit. Arthur Schnitzlers gesellschaftskritische Komödie Reigen wurde 1920 als pornografisch gebrandmarkt. Heute, mehr als 100 Jahre später, provoziert das Stück zwar nicht mehr in derselben Weise, behandelt aber dennoch Themen, die aktueller kaum sein könnten. Davon ist auch Regisseurin Alexandra Henkel überzeugt.
9: Zum Beispiel der immer wieder vorkommende männliche Besitzanspruch an die Frau.

0: die Eifersucht auf etwa einen Konkurrenten oder einen anderen. Der Druck, unter dem die Leute stehen, weil sie das Gefühl haben, ihre Lust, ihre Leidenschaft, bei den Schnitzlers Zeiten war ja jeder Sex außerhalb der Ehe verboten, gesellschaftlich tabuisiert. Und wir sind heute sehr, sehr, sehr eingespannt, haben ein schnelles Leben und haben manchmal vielleicht dadurch das Gefühl, dass unsere Lust oder Leidenschaft zu kurz kommt. Deswegen daten wir, weil wir unsere Lebendigkeit suchen. Und das ist, finde ich, doch ein Anknüpfungspunkt, sowohl für die Figuren damals als auch heute.
1: Helle, fast fleischfarbene Hügel ziehen sich über die Bühne des neuen Spielraums in Reichenau. Das minimalistische Bühnenbild erweist sich rasch als dreidimensionale Spielfläche, über die die Schauspielerinnen und Schauspieler klettern, kriechen und sich verstecken können.
2: Du hast mir ja versprochen, brav zu sein.
3: Geh jetzt nicht lachen, ja? Das fesselt die Sache nicht.
2: Ich lache ja gar nicht und das mit Spontan. Das ist wirklich interessant. Ich habe immer gedacht, dass das nur bei Älteren.
3: Was soll das heißen?
1: Die Inszenierung rückt mitten ins Publikum. Räumlich, kaum von den Zuschauerreihen getrennt, wirkt sie mitunter unangenehm nah. Anders als in Schnitzlers Original stehen in vielen Szenen nicht nur die jeweiligen Paare im Zentrum, sondern das gesamte Ensemble. Der strenge Aufbau des Stücks, die Abfolge der paarweisen Begegnungen, wird damit aufgebrochen. Die Figuren spielen ihre Szenen auch unter den beobachtenden Blicken der anderen.
4: Ja, die Struktur in dem Stück ist ja eine tatsächlich sehr, sehr hermetische, sehr konsequente. Es treten immer die Paare auf, die sich dann, wie gesagt, wechseln. Und das war tatsächlich für uns ein Gedanke, den wir hatten und eben auch hier verfolgen, dass alle Figuren sich kennen, voneinander wissen, auch an dem Leben des anderen teilnehmen wollen. Und nicht nur der Text, die Sprache, die Konversation im Vordergrund steht. Deswegen zeigen wir das gleich auch am Anfang, dass die Gruppe etwas sehr Körperliches hat, was sie ausleben möchte, was sie spüren und was sie benutzen möchte.
1: So der zweite Regisseur Dietmar König. Die Neuinszenierung des Reigen in Reichenau bleibt dem Originaltext treu, auch ohne sprachliche Modernisierungen oder zeitgenössische Requisiten, gelingt es Alexandra Henkel und Dietmar König dennoch, dem Stück aktuelle Relevanz zu verleihen. Es bleibt den Zusehenden überlassen, ob der gesellschaftskritische Fokus auf der Lust und ihrer Vergänglichkeit oder auf den gefährlichen Klassen- und Machtstrukturen liegt.
5: Premiere ist heute Abend und zu sehen ist Schnitzlers Reigen bei den Festspielen Reichenau bis zum 2. August. 500 Höhenmeter über Reichenau startet ebenfalls heute der Kultursommer Semmering. Die Festivaleröffnung wird Caroline Peters bestreiten, begleitet von den Musikern Klaus Peyer und Gerald Breinfalk. Gehen wird es in der Produktion um den Vater der Traumdeutung Sigmund Freud und seine Theorien zu Lustprinzip und Todestrieb. Genaueres darüber weiß Intendant Florian Krumpöck.
6: Caroline Peters wird den heurigen Kultursommer eröffnen mit einer Lesung Das Prinzip der Unlustvermeidung, ein Stück, das von Sibylle Luig extra für sie geschrieben worden ist, extra für den Semmering. Und es geht hier um ein Sigmund Freud-Thema, das aber sehr witzig aufbereitet wird. Und der Kultursommer Semmering spielt dabei selbst eine Rolle.
5: Zu Gast beim Eröffnungswochenende beim Kultursommer Semmering sind außerdem am Samstag Martina Eben und Michael Dangl, die aus dem Briefwechsel zwischen Enes Nin und Henry Miller lesen. Und am Sonntag die niederländische Sängerin und Musicaldarstellerin Maya Hackford. Das weitere Programm reicht von einer Franz-Werfel-Lesung mit Friedrich von Thun über einen Kabarettabend mit Thomas Mraz bis zu einem Chansonabend mit Maria Bill und Klassikern von Edith Piaf.
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5: Der Kultursommer Semmering läuft den ganzen Sommer hindurch bis zum 6. September. Und noch ein Tipp für den heutigen Abend für die in Wien gebliebenen. Da tritt im Museumsquartier die österreichische Singer-Songwriterin und Multiinstrumentalistin Uche Jara auf. Uche Jara war schon mehrfach im Vorprogramm von Bilderbuch zu erleben und wird, wie gestern bekannt wurde, neue Leadgitarristin der Band. Sie folgt damit auf Michael Krammer. Morgen wird sie die Band erstmals bei einem intimen Konzert im Wiener Flex verstärken. Heute ist sie aber solo zu erleben. Whole Wide World Jihad von Uche Yara. Im September wird ihr erstes Soloalbum erscheinen und heute Abend ist sie bei freiem Eintritt live zu erleben ab 20.30 Uhr im Wiener Museumsquartier.
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9: Die Spielräume beteiligen sich diese Woche am Ö1-Schwerpunkt zum 250. Jahrestag der US-amerikanischen Unabhängigkeitserklärung am 4. Juli. Heute geht es um etwas, das jahrzehntelang unmöglich schien, um Jazz im Weißen Haus. Aber die Zeiten haben sich geändert, Andreas Felber.
10: Ja, es hat damit begonnen, dass der Jazz in den 1950er Jahren als wirksames Instrument im Kalten Krieg entdeckt wurde. Und ab 1962 wurden im Weißen Haus dann auch selbst Jazzkonzerte veranstaltet. Mit Bill Clinton amtierte ab 1993 sogar ein Mann in der politischen Schaltzentrale in Washington DC, der auch selbst gerne Jazz-Standards am Tenorsaxophon intoniert hat.
9: Ja, und das zeigt auch, wie sich die Wahrnehmung und Akzeptanz von Jazz im US-Kulturleben verändert hat. Mehr dazu jetzt bei dir.

Es ist der Abend des 29. April 1969. Wir befinden uns im East Room des Weißen Hauses in Washington, D.C. Präsident Richard Nixon veranstaltet eine Party mit illustren Jazzmusiker und Musikerinnengästen. Eine Party zum 70. Geburtstag von Komponist und Orchesterleiter Duke Ellington.

Altsaxophonist Paul Desmond, Baritonsaxophonist Jerry Mulligan und Trompeter Clark Terry sind die Solisten in dieser Komposition namens Ring Them Bells von Duke Ellington, der an diesem 29. April 1969 als Zuhörer im Publikum sitzt. Der Duke ist der Mittelpunkt des Galaabends, den US-Präsident Richard Nixon zu Ehren von Ellingtons 70. Geburtstag im Weißen Haus veranstaltet. Nixon überreicht Ellington an diesem Abend auch als erstem Jazzmusiker die Presidential Medal of Freedom und der Präsident setzt sich selbst ans Klavier, um die Happy Birthday-Gesänge der Feiernden zu begleiten. Noch wenige Jahre zuvor wäre das undenkbar gewesen. Undenkbar, einem Jazzmusiker auf diese Weise im Weißen Haus zu ehren. Denn die in ihrer Herkunft vor allem als schwarz wahrgenommene Tanz- und Unterhaltungsmusik durch Präsenz in der politischen Machtzentrale der USA zu nobilitieren, das wäre einer Anerkennung des Jazz als afroamerikanische Kulturleistung gleichgekommen, die mit der Diskriminierung der US-Bürger und Bürgerinnen schwarzer Hautfarbe wohl nicht vereinbar gewesen wäre. Erst in den 1950er Jahren hatte hier ein Umdenken begonnen. Einerseits durch die US-Bürgerrechtsbewegung, andererseits und wohl noch wichtiger durch den Umstand, dass man in Washington den Jazz als populäre Softpower im Kalten Krieg entdeckte. Die bekanntesten Jazzmusiker ihrer Zeit tourten im Auftrag des US-Außenministeriums durch die Welt. Trompeter Dizzy Gillespie war der Erste, der ab März 1956 für 10 Wochen Osteuropa sowie den Nahen und Mittleren Osten bereiste. Und Dizzy Gillespie brachte davon auch ein musikalisches Souvenir mit.

Trompeter Dizzy Gillespie mit seiner Komposition Rio Pakistan, inspiriert von der State Department Tournee seines Orchesters im Jahr 1956. Mitte der 1950er setzte die Eisenhower-Administration im Rahmen des Kalten Kriegs erstmals auf kulturelle Diplomatie, insbesondere auf musikalische. Dizzy Gillespie, Benny Goodman, Louis Armstrong und andere tourten als Botschafter des freien, demokratischen Amerika durch jene Staaten, in denen die USA ihren politischen Einfluss zu vergrößern suchten. Dass die USA so frei und demokratisch nicht waren, das wurde etwa Pianist Dave Brubeck schmerzlich bewusst, als er nach der Rückkehr von seiner Tournee 1958 Konzerte in den US-Südstaaten plante und dabei seitens vieler Veranstalter aufgefordert wurde, er möge seinen afroamerikanischen Bassisten Gene Wright in seinem Quartett gegen einen weißen Musiker austauschen. Dass in Washington im Weißen Haus selbst Jazz gespielt wurde, das änderte sich unter der Regierung von John F. Kennedy. Und Dave Brubeck war im August 1962 ein Vorbote, gemeinsam mit Sänger Tony Bennett.

Sänger Tony Bennett und Pianist Dave Brubeck waren am 28. August 1962 die ersten Jazzmusiker, die mit ihren Bands im Rahmen einer Veranstaltung des Weißen Hauses auftraten. Das Doppelkonzert sollte ursprünglich im Rose Garden des Weißen Hauses stattfinden, wurde dann aber aufgrund des großen Publikumsantrags ins 5000 Menschen fassende Sylvan Theater nahe dem Washington Monument verlegt. Die Aufnahmen von Tony Bennett und Dave Brubeck galten lange als verschollen und wurden 2013 erstmals auf Tonträger veröffentlicht. Knapp 3 Monate später war der Jazz aber tatsächlich im Weißen Haus gelandet. Am 19. November 1962 konzertierte das Sextett von Paul Winter im East Room auf Einladung von First Lady Jackie Kennedy, die bestrebt war, im Rahmen der von ihr kuratierten Reihe Musical Programs for Youth by Youth auch nicht klassische Musik im Weißen Haus zu Gehör zu bringen. Der damals 23-jährige Altsaxophonist Paul Winter war nach dem Gewinn eines College-Jazz-Wettbewerbs selbst in der ersten Jahreshälfte 1962 auf eine 6-monatige US State Department-Tour geschickt worden. Er hatte dabei 23 Länder in Mittel- und Südamerika bereist. Paul Winters Pianist Warren Bernard hatte für das Konzert im Weißen Haus eigens den Jazzwalzer Pony Express komponiert, eine Hommage an die damals knapp 5-jährige Kennedy-Tochter Caroline und ihr berühmtes Pony Macaroni.

Trompeter Dick Witzel, Pianist Warren Bernard und Bariton-Saxophonist Les Rout sind die Solisten in Pony Express. Das Sextett von Altsaxophonist Paul Winter am 19. November 1962 im East Room. Ein Ausschnitt vom ersten offiziellen Jazzkonzert, das tatsächlich im Weißen Haus in Washington D.C. stattgefunden hat. Ein nicht unbedeutender Schritt im Prozess der Anerkennung des Jazz als musikalische Kunstform. Präsident Lyndon B. Johnson setzte die Politik seines Vorgängers John F. Kennedy fort. Er ließ im Juni 1965 erstmals ein White House Festival of the Arts organisieren, in dessen Rahmen neben klassischen Konzerten auch das Duke Ellington Orchestra mit einer Darbietung zu hören war. Auch Saxophonist Stan Getz, Vokalistin Sarah Vaughan, Gitarrist Charlie Bird und viele andere gastierten in diesen Jahren im Weißen Haus. Der East Room wurde zu einer regelmäßig frequentierten Bühne, auch für improvisierende Musiker und Musikerinnen. Als besonderer Förderer von Pop und Jazz tat sich Richard Nixon hervor, der bekanntlich von 1969 bis 1974 amtierte und selbst als sehr musikalisch galt. Seine Einladung an Duke Ellington, dessen 70. Geburtstag im Weißen Haus zu feiern, sie galt als bis dahin beispielloser Akt der Wertschätzung des Jazz durch einen US-Präsidenten. Wir haben schon eingangs der Sendung ein Stück von diesem Abend des 29. April 1969 im Weißen Haus gehört. Hier ist nun der Duke selbst am Wort, zum Ausklang der Party, allein am Klavier. Nachdenklich und mit einer balladesken Meditation namens Pat.

Duke Ellingtons Solo im East Room des Weißen Hauses anno 1969. Von Richard Nixons republikanischem Parteikollegen Ronald Reagan ist in Bezug auf den Jazz in Erinnerung geblieben, dass in seiner Amtszeit, nämlich 1982, der Jazz Masters Award im Rahmen des National Endowment for the Arts eingeführt wurde, mit dem seither jedes Jahr Jazzmusiker und Musikerinnen ausgezeichnet werden. Als große Förderer sind seither aber vor allem demokratische Präsidenten aufgefallen. Bill Clinton, von 1993 bis 2001 Amtsinhaber im Weißen Haus, war und ist nicht nur bekennender Jazzfan, er betätigte sich während seiner Amtszeit auch gerne selbst als Tenorsaxophonist.

Ja, die George Gershwin-Komposition Summertime kennt zahllose Versionen. Auch diese mit US-Präsident Bill Clinton als Solist. Aufgenommen im Jänner 1994 in Prag. Clinton war damals auf Staatsbesuch bei seinem tschechischen Amtskollegen Václav Havel, der ihn in den Jazzclub Reduta mitnahm und Clinton dort ein Tenorsaxophon schenkte. Dieser ließ es sich nicht nehmen, das Instrument gleich auszuprobieren, unterstützt von tschechischen Musikern. Die Aufnahme des Abends wurde unter dem Titel Two Presidents Jam Session auf CD veröffentlicht. Auch Bill Clintons Nachfolger Barack Obama zeigte während seiner Amtszeit großes Interesse an Musik im Allgemeinen und Jazz im Besonderen. Auch unter Obama waren regelmäßig Jazzmusiker und Musikerinnen im Weißen Haus zu Gast. Schon zu seiner Amtseinführung 2009 trat etwa Trompeter Wynton Marsalis auf. Am 30. April 2016 beherbergte das Weiße Haus das stargespickte Galakonzert im Rahmen des International Jazz Day der UNESCO unter der Leitung von UNESCO-Goodwill-Botschafter Herbie Hancock. Mit dabei, neben vielen prominenten Gästen, auch Bassist Christian McBride, der schon 2013 mit seiner Suite The Movement Revisited den 4. November 2008 als historisches Datum gewürdigt hatte. Es war jener Tag, an dem Barack Obama erstmals zum US-amerikanischen Präsidenten gewählt wurde.

0: Musik zu hören von Barack Obama, von Christian McBride. Barack Obama war zweifellos jener Mann im Weißen Haus, dessen Liebe zum Jazz von dessen Protagonisten so zahlreich wie noch nie zuvor erwidert wurde. Natürlich auch, aber nicht nur aufgrund seiner Rolle als erster schwarzer US-Präsident. Zurzeit schlägt das Pendel im Weißen Haus, wie wir wissen, in eine andere Richtung aus. Das waren die heutigen Spielräume mit Andreas Felber. Morgen folgt eine weitere Ausgabe im Rahmen des Ö1-Schwerpunkts zum 250. Jahrestag der Unabhängigkeit der USA. Johann Kneiss präsentiert den 4th of July als Inspiration für Musiker und Musikerinnen.
1: Morgen werden im Osten Österreichs die Zeugnisse verteilt und nicht zur Freude aller Eltern und Schülerinnen und Schüler, woran auch das Handy schuld sein könnte. Abhilfe findet sich vielleicht im Buch Handyfrei von Petra Trautwein. Hanna Balber berichtet.
2: Digital leben. Schlechte Noten, keine Konzentration, Streit ums Lernen. Viele Eltern glauben, ihr Kind sei faul, unmotiviert oder einfach nicht leistungsfähig genug. Doch diese Erklärung greift zu kurz, sagt Familiencoach und Autorin Petra Trautwein.
3: Wenn es darum geht, dass jemand nicht konzentriert arbeitet, wenn es Schwierigkeiten in der Schule gibt, wenn es so Verhaltensauffälligkeiten, dass Kinder sehr emotional auffällig sind, dass sie gleich in Wut geraten, dass sie vielleicht auch in Richtung Depressionen geht, dann war einfach ganz, ganz oft, wenn ich dann gefragt habe, wie lange ist denn die Handyzeit, war das dann der Schlüssel.
2: Das Handy lenkt oft ab, sagen auch Schülerinnen und Schüler des Europagymnasiums Baumgartenberg in Oberösterreich. Sie haben beim DOC-1-Handy-Experiment 3 Wochen lang auf ihr Smartphone verzichtet.
4: Ich konnte halt schon besser schlafen.
5: Die ersten paar Tage habe ich schon ein bisschen Entzugserscheinungen gehabt.
4: An dem Wochenende war mir halt teils ein bisschen langweilig, weil ich einfach nicht wusste, was ich tun sollte. Also eigentlich war ich schon mehr aktiver und habe mich mehr konzentrieren können und mein Schlafrhythmus war auch viel besser.
6: Mir ist schon aufgefallen, wenn man dann extrem langweilig wird, dann fange ich wirklich an zu lernen, was mich extrem gewundert hat und ich nicht erwartet habe.
2: Familiencoach Petra Trautwein sieht übermäßigen Medienkonsum heute als größte Ursache für Schulprobleme. Wenn das Gehirn mit Reizen überflutet wird, zum Beispiel auf Kurzvideoplattformen wie TikTok, leidet unsere Aufmerksamkeit und Konzentrationsfähigkeit. Vor allem Jugendlichen fällt es schwer, sich dem bunten Bilderfeuerwerk zu entziehen.
3: Diese Technologiekonzerne, die kreieren ihre Medien so, dass wir alle möglichst lange da dranbleiben. Und jetzt muss man eben wissen, dass in der Pubertät diese Fähigkeit, sich selbst zu regulieren, noch nicht ausgeprägt ist. Das heißt, als Mama oder Papa, wenn ich sehe, der kann es nicht weglegen, nicht er will es nicht oder sie, sondern sie können es wirklich noch nicht. Und das Zweite ist, dass sie besonders anfällig sind für diese Dopaminschleife. Dann kommt da auf Social Media ein Like, im Game das nächste Level und dann sagt das Gehirn, oh cool, das gefällt mir, davon möchte ich mehr.
2: Bei schlechten Noten empfiehlt Petra Trautwein, statt mehr lernen, zuerst einmal die Bildschirmzeit zu reduzieren. Während der Hausaufgabenzeit muss das Handy ganz weg.
3: Auch wenn ein Handy im Flugmodus da liegt, ist unser Hirn schon so programmiert, dass da gleich vielleicht was bimmelt oder piept, dass wir abgelenkt sind. Also wirklich raus vor die Tür beim Lernen. Raus vor die Tür auch nachts, wenn die Kinder schlafen. Auch mal so medienfreie Zeiten einführen beim Mittagessen, dass wir uns wieder unterhalten.
2: Weniger Zeit am Smartphone verbringen, das muss auch für die Eltern gelten. Denn Kinder nehmen sich Mama und Papa als Vorbild. Auch sinnvolle Beschäftigungen und Hobbys können dabei helfen, dass Kinder erst gar nicht so viel Zeit online verbringen wollen. Handyverbote und Schimpfen allein führen nicht zur Lösung, sagt die Medienexpertin.
3: Ehrlicherweise finde ich das auch total legitim, das dem Kind zu sagen, ich wusste gar nicht, wie schädlich das ist und ich möchte das jetzt anders machen, weil ich mache mir Sorgen um dich. Und ich weiß auch, das ist schwierig für dich, Aber ich möchte dich dabei unterstützen und ich helfe dir.
2: Petra Trautwein rät Eltern, ihren Kindern erst mit 14 Jahren ein eigenes Smartphone zu erlauben. Für jüngere Kinder reicht ein altmodisches Tastenhandy, um erreichbar zu sein. Auch ein Social-Media-Verbot für unter 16-Jährige befürwortet sie.
3: Diese Reizüberflutung ist gefährlich und da müssen wir in die Verantwortung gehen. Und ich möchte gerne alle Eltern ermuntern, sich schlau zu machen und die Verantwortung für ihre Kinder zu übernehmen an der Stelle, weil die Kinder können das nicht alleine.
1: Petra Trautweins Buch Handyfrei, wie Eltern ihren Kindern einen gesunden Umgang mit Handy und Medien beibringen, ist im Molden Verlag erschienen. Ja, der Ö1-Nachmittag geht zu Ende. Klaus Pirschner hat sie begleitet und nun informiert sie umfassend das Abendjournal und danach folgt das Journal Panorama.
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8: Dazu darf ich Sie begrüßen. Mein Name ist Stefanie Leodolter und heute Abend beschäftigt uns Folgendes. Bundeskanzler Christian Stocker verteidigt das Vorgehen der sogenannten Reformpartnerschaft. Die Hitzewelle hat mancherorts nicht nur Waldbrände, sondern auch eine breite Diskussion um die Vorverlegung der Sommerferien entfacht. René Benko ist seit heute rechtskräftig verurteilt. Ex-FPÖ-Chef Heinz-Christian Strache im Lebensversicherungsprozess freigesprochen und Österreich fiebert mit Spannung dem WM-Spiel gegen Spanien entgegen, während zeitgleich in Deutschland Bundestrainer Julian Nagelsmann wohl kurz vor seinem Abgang steht. All das und mehr gleich. Zuerst die Wetteraussichten mit Daniel Zeinlinger.
9: Überwiegend sonnig geht der Tag zu Ende. Die paar Quellwolken, die jetzt da sind, lösen sich am Abend auf. In der Nacht trifft an der Alpen-Nordseite dann eine schwache Kaltfront ein. Die bringt von Vorarlberg bis zum Salzkammergut da und dort Regenschauer. Die Temperaturen sinken bis morgen früh auf 20 bis 10 Grad. Im Mühlviertel und im Waldviertel stellenweise auch tiefer. Morgen der Freitag bringt eine Mischung von Sonne und Wolken, wobei es im Osten und im Süden am meisten Sonne gibt. Regenschauer sind besonders von Vorarlberg bis zum Wienerwald dabei. Weit im Osten und im Süden bleiben Schauer die Ausnahme. Windig morgen und 21 bis knapp 30 Grad. Ähnliche Temperaturen dann auch am Wochenende. Der Samstag wird der sonnigere Tag, am Sonntag werden auch Regenschauer vorkommen.
8: Bundeskanzler Christian Stocker von der ÖVP verteidigt die jüngsten Ergebnisse der Reformpartnerschaft aus Bund, Ländern und Gemeinden. Die haben sich zuletzt grundsätzlich auf Neuerungen bei Gesundheit, Bildung, Verwaltung und Energie geeinigt. Von verschiedenen Seiten ist aber die Kritik gekommen, dass die Reformen zu wenig weit gehen würden. Der Bundeskanzler wiederum spricht von einem großen Schritt in die richtige Richtung. Peter Daser berichtet.
10: Als mit Abstand wichtigster Reformbereich gilt das Gesundheitssystem wegen der hohen Kosten. Die Finanzierung aus einer Hand kommt nun erstmals bei den geplanten Fachärztezentren, Bundeskanzler Christian Stocker sagt.
11: Es ist eine Finanzierung aus einer Hand in einem kleinen Bereich, aber das ist der erste Schritt und es ist ja diese Reform nichts, was heute oder am Ende des Jahres enden wird. Das ist eben fortzusetzen und auszurollen, wenn es sich bewährt.
10: Als konkrete Ziele der Reformen nennt Stocker etwa kürzere Wartezeiten oder bei der Energie niedrigere Netzkosten oder bei der Verwaltung weniger Aufwand.
11: Ich erwarte nicht mehr, dass irgendetwas als großer Wurf bezeichnet wird, was die Regierung vorlegt, aber es ist ein großer Schritt. Es ist ein großer Schritt in die richtige Richtung, einer, der viele Jahre, Jahrzehnte nicht gegangen wurde und der auch in dem Zusammenwirken von Städten, Gemeinden, Ländern, Bund und Sozialversicherung so vielleicht mehr gebracht hat, als manche erwartet haben.
10: Entsprechende Gesetze sollen noch heuer kommen.
11: Wir werden bis Jahresende die Ergebnisse in Gesetzesbeschlüsse umsetzen können. Dann muss es im Parlament auch die Mehrheit bekommen. Wir brauchen teilweise 2/3 Mehrheiten und dann kommt es in die Umsetzung.
10: Offen ist dagegen weiterhin die Wehrdienstreform.
11: Wichtig ist mir, dass wir ein Ergebnis erzielen, das dem, was die Wehrdienstkommission vorschlägt, nahe kommt oder das abbildet, vor allem den Zweck erreicht, der damit erreicht werden soll und dass es mit 1.1.27 auch in Kraft tritt.
10: Er wünsche sich eine Einigung zum Wehrdienst noch im Sommer, so der Bundeskanzler.
8: Die für den Gesundheitsbereich oft geforderte Finanzierung aus einer Hand sei es nicht geworden, sagt dazu Fiskalratspräsident Christoph Badelt im heutigen Mittagsjournal. Aber
12: jetzt hat man die Funktion des Bundes aufgewertet und sagt, grundsätzlich gibt es eine Zusammenarbeit aller Betroffenen, also aller drei Bund, Länder,

0: verwendet und beispielsweise die neu angekündigten Facharztzentren, da steht, da muss man sich wieder auf einen neuen Finanzierungsmechanismus einigen und das kommt mir paradox vor, weil wir eh schon so komplexe Finanzierungsstrukturen haben. Abgesehen davon, dass offensichtlich der Finanzminister in diese ganze Reform nicht eingebunden war und am Schluss des Tages dann letztlich die Frage entstehen wird, was kann man sich auch wirklich leisten.
1: Sagt Fiskalratspräsident Christoph Bartelt. Die Hitzewelle, erst einige Tage her, ist nur vorerst vorbei. Und sie hat eine Debatte ausgelöst über die Schulferien. Von Wien ausgehend kommt jetzt auch aus Kärnten Unterstützung für einen Vorschlag, die vorzuverlegen. Und jetzt zeigt man sich auch auf Bundesebene dafür gesprächsbereit. Viktoria Waldhäusl berichtet.
2: Bildungsminister Christoph Wiederkehr von den Neos unterstützt den Vorschlag seiner Wiener Parteikollegin, die Sommerferien vorzuverlegen.
3: Die Evidenz für eine Vorverlegung von Sommerferien zeigt ganz klar, dass im August die Tage kürzer sind, die Nächte länger und damit mehr Kühlung stattfindet. Diesen Vorschlag sollen wir jetzt gemeinsam diskutieren und wenn alle Bundesländer der Auffassung sind, dass das sinnvoll ist, auch so umsetzen.
2: Für Gespräche zeigen sich die Koalitionspartner offen. SPÖ-Bildungssprecher Heinrich Himmer sagt:
4: Lassen wir uns gemeinsam darüber nachdenken, wie wir Schule so gestalten können, dass sie über das ganze Jahr hinweg erträglich und aushaltbar ist. Das hat eben damit zu tun, dass wir auch sinnvollerweise darüber nachdenken, wenn es gerade im Juni sehr viel heißer wird, dass wir dann auch die Ferien so legen, dass sie auch gut abbildet, dass die Kassenzimmer nicht zu heiß sind.
2: Skeptisch gibt sich ÖVP-Bildungssprecher Nico Machetti.
5: Dieses Konzept ist ein bisschen auf dem Prinzip Hoffnung aufgebaut, dass man dieses Jahr das vielleicht geholfen, weil es heiß war im Juni, vielleicht ist es nächstes Jahr heißer im August. Also ich glaube, wirklich eine nachhaltige und tatsächliche Lösung ist natürlich, wenn man die Schulgebäude auch klimafit macht. Das ist eine Investition, das müssen sich die Schulhalter natürlich auch leisten können. Aber ich glaube, das wäre die Lösung, an der wir arbeiten sollten, weil das ist die nachhaltigste.
2: Die Vorverlegung der Sommerferien ist aber ohnehin nicht das einzige Vorhaben des Bildungsministers. Über den Sommer soll ein Plan ausgearbeitet werden, der von baulichen Maßnahmen wie Beschattung, Belüftung und Klimageräten bis zu einer Hitzefreiregelung an besonders heißen Tagen reichen soll.
1: Die Debatte um eine Sommerferienvorverlegung hätte freilich auch Auswirkungen auf andere Bereiche, zum Beispiel auf den Tourismus in Österreich. Und aus der Branche kommen zu dem Vorschlag recht gemischte Reaktionen, wie Martin Rauter zusammenfasst.
6: Roland Sint von der Kärntner Tourismusregion Nassfeld, Pressegersee, Lesachtal und Weißensee reizt die Vorstellung von früheren Ferien. Das würde die Reisespitzen im Sommer abflachen.
7: Wenn ich die Nachfrage der Österreicher um 2 Wochen nach vorne verlege, dann gewinne ich 2 Wochen an Kapazitäten, wo ich vielleicht nicht voll ausgelastet bin und wo ich noch Potenzial habe.
6: Mit mehr Reisetätigkeit im Juni rechnet Tourismusforscherin Anna Burton vom Wirtschaftsforschungsinstitut. Ein Nachteil könnte allerdings sein,
8: dass die Feiertage Mai und Juni, die sich jedes Jahr verschieben, dann zum Teil eben in die Sommerferien fallen.
6: Kritisch sieht eine Vorverlegung Walter Veit von der Hotelvereinigung. Er befürchtet Probleme bei bereits lange im Voraus geplanten Buchungen und eine fehlende Bereitschaft von Fachkräften, früher in die Saison zu starten.
1: Die Hitzewelle hat Teile Europas wirklich hart getroffen. Frankreich zum Beispiel kämpft noch immer mit den Nachwirkungen der über 40 Grad, die dort über Tage hinweg geherrscht haben. Im Süden sind gleich mehrere Waldbrände ausgebrochen, die nur schwer unter Kontrolle gebracht werden können, wie Barbara Chandl berichtet.
9: Dichter, schwarzer Rauch über einem Waldgebiet nördlich von Narbonne in Südfrankreich. Alleine hier sind bereits 900 Hektar Vegetation abgebrannt und die Situation bleibt weiter angespannt.
10: Die Herausforderung ist der starke Wind. Das Feuer wird ständig angefacht und breitet sich aus. Und wir haben Sorge, dass die Temperaturen wieder stark ansteigen,
9: sagt ein Feuerwehrmann heute. Nördlich der Hafenstadt Marseille sind 2 weitere Waldbrände ausgebrochen. 600 Menschen mussten vorübergehend in Notunterkünften untergebracht werden. Straßen wurden gesperrt und auch die Zugverbindungen zwischen Marseille, Bordeaux und Avignon wurden vorerst eingestellt. Derzeit gilt in 6 Departements rund um das Mittelmeer die höchste Waldbrandwarnstufe und die Situation dürfte sich nicht so schnell entspannen. Auf Frankreich rollt nämlich schon die nächste Hitzewelle zu, die 3. heuer. Indes ist heute bekannt geworden, dass während der jüngsten Hitzewelle in Frankreich die Zahl der Todesfälle von über 75-Jährigen eklatant angestiegen ist, um 85%. Innerhalb einer Woche sind 513 Menschen dieser Altersgruppe gestorben. In der Woche davor, ohne Hitze, hat es 278 Todesfälle gegeben. Die Zahl der Toten durch Badeunfälle ist auch extrem angestiegen. Auf der Suche nach

0: Abkühlung bei 40 Grad und mehr sind 90, vor allem junge Menschen und Kleinkinder, ums Leben gekommen.
1: Bei russischen Angriffen auf die ukrainische Hauptstadt Kiew sind in der Nacht mindestens 20 Menschen getötet worden. Der Kiewer Bürgermeister Klitschko spricht von den heftigsten Angriffen seit Kriegsbeginn und Russland von Vergeltungsschlägen für ukrainische Drohnenangriffe. Ernst Kernmeier.
2: Aufruhr im Arbeiten im Südosten der ukrainischen Hauptstadt Kiew nach den nächtlichen Angriffen. Den ganzen Tag über sind Rettungskräfte und Bauarbeiter im Einsatz bei einem schwer getroffenen Wohnhaus. 6 der 9 Stockwerke sind eingestürzt. Mehrere Personen seien vermisst, sagt ein Sprecher des staatlichen Zivilschutzes. Die Suche laufe weiter. Eine Bewohnerin des Hauses hatte mehr Glück. Sie sei in ihrer Wohnung eingeschlossen gewesen, bis sie von einem Rettungskommando befreit worden sei, sagt sie. Doch jetzt wisse sie nicht, wohin. Mit Dutzenden Raketen und hunderten Drohnen hat Russland die ukrainische Hauptstadt angegriffen. Mehrere Stunden lang waren immer wieder heftige Explosionen zu hören. An 30 verschiedenen Plätzen in der Stadt und im Umland seien Einschläge registriert worden, sagt die Stadtverwaltung. Vor allem Wohnhäuser und zivile Infrastruktur seien getroffen worden. Aus dem russischen Verteidigungsministerium heißt es dagegen, dass nur militärische Ziele angegriffen worden seien, als Vergeltung für ukrainische Drohnenangriffe der letzten Wochen. Die Ukraine hat mit Langstreckendrohnen große Raffinerien getroffen. In mehreren russischen Regionen ist Sprit deshalb derzeit Mangelware.
1: Knapp eine Woche ist es her, dass Venezuela von 2 schweren Erdbeben erschüttert worden ist. Die Regierung hat heute die bestätigten Todesfälle auf rund 2300 nach oben korrigieren müssen. Hilfsorganisationen gehen von einem Vielfachen an Toten aus und Zehntausende werden noch vermisst. Wie ein Wunder klingt da die Rettung eines Mannes, der heute lebend aus den Trümmern geborgen hat werden können, berichtet Katharina Wagner.
3: Jubel bricht aus in Katia la Mar an der venezolanischen Küste, als Hernán Gil Flores heute aus den Trümmern gerettet und auf einer Bahre ins Freie getragen wird. 8 Tage lang war er unter den Trümmern eines 7-stöckigen Gebäudes verschüttet. Der 43-Jährige war in dem Einkaufszentrum als Wachmann tätig gewesen. Als vor mehr als einer Woche das erste der beiden Erdbeben das Gebäude einstürzen lässt, befindet sich der Nachtwächter in seinem Wachhäuschen. Dieses wird unter den Trümmern verschüttet, doch die Kabine hält zumindest teilweise stand und wird für den Mann zum überlebenswichtigen Schutzraum. Laut Feuerwehrangaben wurde der erste Kontakt mit Gil Flores am Wochenende mittels Schalldetektionsgeräten hergestellt. Später wurde sein Standort mit einer Suchkamera bestätigt. Tagelang arbeiteten sich Helferinnen und Helfer behutsam vor. Vor seiner Rettung wurde Gil Flores mit Wasser und flüssiger Nahrung versorgt. Die Retter waren über eine kleine Kamera mit ihm verbunden. Eine heute veröffentlichte Videoaufnahme zeigt den Mann mit einem blutunterlaufenen Auge, aber wohlauf wenige Stunden vor der Rettung. Auf Hernán Gil Flores warten eine Frau und 2 Kinder.
1: Der Europäische Gerichtshof in Luxemburg bestätigt eine Rekordstrafe für den Internetkonzern Google. Das Originalverfahren hat bereits 2018 stattgefunden. Google ist wegen Missbrauchs seiner marktbeherrschenden Stellung durch das Betriebssystem Android zu einer Kartellrechtsstrafe von mehr als 4 Milliarden Euro verurteilt worden. Paul Hoemer.
4: Googlen ist längst zum Synonym für Internetsuche geworden. Kaum jemand kommt ohne die Suchmaschine aus. Und damit das auch so bleibt, hat Google und der Mutterkonzern Alphabet in der Vergangenheit auch zu einigen Tricks gegriffen. Hersteller, die auf Android-Geräten Google-Dienste anbieten wollten, mussten bis 2018 gleich ein ganzes Paket vorinstallieren, inklusive dem Internetbrowser Chrome und Google-Suche. Die EU-Kommission wertete das als Missbrauch der Marktmacht und verhängte eine Rekordstrafe von 4,1 Milliarden Euro. Google zog vor Gericht, kämpfte sich 8 Jahre lang durch die Instanzen. Heute dann das Urteil des Europäischen Gerichtshofs.
5: The court second chamber hereby first dismisses the appeal. Second orders Google LLC and Alphabet Inc. to bear their own costs and to pay those incurred by the European Commission.
4: Die Richter bestätigen, Google muss zahlen. Brüssel feiert den Sieg gegen den US-Tech-Giganten. Google kann die Strafe angesichts seines aktuellen Quartalsgewinns von rund 35 Milliarden Euro wohl ohnehin aus der Portokasse bezahlen. Die gute Nachricht, die Milliarden fließen jetzt zurück in den EU-Haushalt. Beiträge von Mitgliedsländern und damit auch von Österreich dürften deshalb ein wenig niedriger ausfallen.
1: Gerichtsberichterstattung jetzt. Heinz-Christian Strache, Ex-FPÖ-Chef und Ex-Vizekanzler, ist heute Nachmittag in der sogenannten Lebensversicherung Causa freigesprochen worden. Strache war vorgeworfen worden, eine Lebensversicherung, die die FPÖ in Wien abgeschlossen hatte, zu seinen Gunsten verändert zu haben. Beate Tomasowitsch berichtet.
6: Der Sinn und Zweck der Lebensversicherung sei klar gewesen. Es ging um die wirtschaftliche Absicherung des Obmanns der FPÖ Wien, in dem Fall jene von Heinz-Christian Strache, sagt der Richter. Es sei nicht nachweisbar, dass Strache sich die Summe entgegen eines Beschlusses der Partei zuwenden wollte. In der FPÖ Wien gab es eine solche Absicherung in Form einer Lebensversicherung schon für den Vorgänger von Strache als Obmann und deshalb eben auch für Strache. Sollte Strache etwas zustoßen, sollte seine Familie abgesichert sein. Im Fall des Erlebens sollte die Versicherungssumme an die Partei zurückfließen. Die Versicherungssumme rund 1 Million Euro. Die Staatsanwaltschaft hat Strache vorgeworfen, eine Zusatzvereinbarung getroffen zu haben, die ihn als Begünstigter bestätigt, sodass er die Versicherungssumme ausbezahlt bekommt. Diese Zusatzvereinbarung soll an allen Parteigremien vorbei passiert sein. Strache selbst war ja zu dem Zeitpunkt Obmann und zeichnungsberechtigt. Strache hat sich so verteidigt, dass ihm von der Partei nach seinem Rücktritt nach der Ibiza-Affäre eine Art Pension zugesichert wurde und das sollte die Lebensversicherung sein. Allerdings gibt es dazu nirgends Aufzeichnungen und die Zeugen vor Gericht konnten sich an eine solche Vereinbarung nicht erinnern. Der Richter hält Strache zugute, dass er diese Zusatzvereinbarung nie benutzt habe, dass der Zweck der Lebensversicherung immer klar gewesen sei, die wirtschaftliche Absicherung des Obmanns. Es liegt also keine Untreue vor, deshalb der Freispruch. Das Urteil ist nicht rechtskräftig, die Staatsanwaltschaft hat keine Erklärung abgegeben.
1: Milliardenplatier René Benko ist seit heute rechtskräftig wegen betrügerischer Krida verurteilt. Der oberste Gerichtshof hat den Schuldspruch des Innsbrucker Landesgerichts bestätigt. Dabei ist es um die Schenkung von 300.000 Euro an Benkos Mutter gegangen, wodurch Benkos Gläubiger geschädigt worden sind. Einen Freispruch aus demselben Verfahren hat der OGH außerdem aufgehoben. Bernd Koschuh.
7: Es war eine doppelt schlechte Nachricht, die René Benko heute in der Untersuchungshaft aus dem OGH vernehmen musste. Ein Freispruch aufgehoben, ein Schuldspruch bestätigt. Die Strafe im ursprünglichen Prozess hatte 2 Jahre Haft betragen. Nun sagt OGH-Sprecherin Alexandra Michel-Kwabinski.
8: Das Faktum, dass freigesprochen wurde, muss neu verhandelt werden und dann auch für das Gesamte eine neue Strafe festgesetzt werden.
7: Wenn aus dem Freispruch ein Schuldspruch wird, droht Benko freilich eine insgesamt höhere Strafe. Beim freigesprochenen Faktum geht es um eine Mietzinsvorauszahlung in Höhe von 360.000 Euro für eine Innsbrucker Villa. Das Erstgericht sei da auf dem falschen Dampfer gewesen, meinte die OGH-Senatsvorsitzende. Sie hat also angedeutet, dass auch dadurch Benkos Gläubiger geschädigt werden sollten. Dennoch meint Benkos Verteidiger Thomas Pillichshammer.
9: Wir sind optimistisch, auch diesen zweiten Rechtsgang, wie schon den ersten Rechtsgang, zu einem Freispruch führen zu können.
7: Die dritte schlechte Nachricht für Benko kam heute aus Italien. Die Staatsanwaltschaft in Trient klagt ihn wegen des Vorwurfs der Bildung einer kriminellen Vereinigung an. Benkos Statthalter in Italien wie der Steuerberater Heinz-Peter Hager sollen durch Druck und Vorteilszuwendungen Genehmigungen für Bauvorhaben erlangt haben. Nach dem Ende der Ermittlungen wollte die Staatsanwaltschaft eigentlich den Vorwurf der kriminellen Vereinigung fallen lassen. Ein Richter hat aber die Anklage angeordnet. Mitangeklagt sind nun 36 weitere Personen. Es geht auch um die Vorwürfe Erpressung, Urkundenfälschung und Ausnutzung von Amtsgeheimnissen.
1: Gelegenheit macht Diebe, heißt es. So in etwa dürfte wohl auch die nächste Geschichte gelaufen sein. Ein Mann findet in einem Zug eine wertvolle Geige. Anstatt sie abzugeben, versucht er, das Instrument zu verkaufen und läuft dabei der Polizei quasi in die Arme. Alpha Faber mit den Einzelheiten.
10: Die Besitzerin der Geige, eine 49-jährige Frau, vergisst das wertvolle Instrument im Zugabteil. Als ein Mitarbeiter einer Reinigungsfirma das Abteil am Hauptbahnhof säubert, nimmt er das Instrument an sich und plant, es zu Geld zu machen. Unter dem Vorwand, für einen Angehörigen ein solches Instrument kaufen zu wollen, geht er in ein Geigengeschäft, um den Wert zu erfragen. Zeitgleich erstattet die Besitzerin Anzeige und informiert den Geigenbauer über den Diebstahl. Ausgerechnet bei diesem Geigenbauer versucht dann der 24-Jährige, über einen Komplizen das Instrument zu veräußern. Er selbst wartet vor dem Geschäft. Die Polizeibeamten sind bereits vor Ort. Die beiden Männer werden festgenommen und auf freiem Fuß angezeigt. Und zwar wegen des Verdachts des schweren Diebstahls sowie der versuchten Hehlerei.
1: Morgen beginnen österreichweit wieder die Aufnahmetests für das Medizinstudium. Rund 17.000, meist junge Menschen, haben sich angemeldet und hoffen, einen der rund 2.000 Studienplätze zu ergattern. Besonders gute Chancen haben Sprösslinge aus Akademiker und ganz besonders aus Ärztefamilien, wie die Studierendensozialerhebung aufzeigt. Jens Lang berichtet.
11: Bildung wird vererbt, heißt es oft. Wenn also die Eltern schon studiert haben, tun das meist auch die Kinder. Das gilt ganz besonders auch für das Medizinstudium. Rund 58% der Medizinstudierenden kommen aus einer Akademikerfamilie und häufig auch aus einer Ärztinnen- oder Ärztefamilie, wie die Daten zeigen. Die Aufnahmetests für Studium, die es seit 20 Jahren gibt, haben diesen Trend sogar noch verstärkt. Die Bundesregierung hat zwar als Ziel ausgegeben, mehr Nicht-Akademiker ins Studium zu bringen, bisher aber offenbar nicht sehr erfolgreich. Wer dann morgen einen Platz bekommt, entscheidet sich also auch durch die soziale Herkunft. Gute Vorbereitung verbessert aber natürlich die Chancen. Die Zahlen zeigen auch, dass nur 4 von 10 Bewerbenden beim ersten Versuch schon erfolgreich sind. Viele probieren es 2 oder auch 3-mal.
1: In knapp 3 Stunden ist Anpfiff in Los Angeles. Das österreichische Männerfußballnationalteam spielt gegen niemand Geringeren als den amtierenden Europameister Spanien. Für Deutschland ist die WM ja bereits zu Ende. Und das scheint jetzt auch auf die Karriere des deutschen Bundestrainers Julian Nagelsmann zuzutreffen. Laut Medienberichten legt ihm der DFB den Rücktritt nahe. Andreas Jörli weiß mehr.
12: Eigentlich sieht Julian Nagelsmann keinen Grund für seinen Rücktritt. Das hat er zumindest kurz nach der Niederlage gegen Paraguay und vor dem Rückflug nach Deutschland gesagt.
13: Ich bin jetzt keiner, der sich hier sitzt und sagt, ich trete jetzt zurück, nur weil wir ausgeschieden sind. Sondern wenn der DFB möchte, dass ich weitermache, dann mache ich auch weiter. Und wenn er das nicht möchte, dann darf er mir das sagen.
12: Das hat die Spitze des Deutschen Fußballbundes jetzt offenbar auch getan. Julian Nagelsmann empfohlen, zurückzutreten. Schon davor haben das etliche Kritiker gefordert, etwa der ehemalige DFB-Präsident Theo Zwanziger. Offiziell entscheidet der Aufsichtsrat des Fußballbundes über die Auflösung des Vertrags oder Julian Nagelsmann geht freiwillig. Dabei geht es auch um viel Geld. Julian Nagelsmann soll pro Jahr rund 7 Millionen Euro verdienen. Sein Vertrag läuft noch 2 Jahre bis nach der Europameisterschaft 2028. Mögliche Nachfolger werden auch schon gehandelt. Gute Chancen hat Jürgen Klopp, früher Trainer bei Liverpool oder Borussia Dortmund, derzeit Head of Global Soccer bei Red Bull.
1: Österreichs Nationaltrainer Ralf Rangnick muss sich über sowas keine Gedanken machen. Aber der hat jetzt ohnehin andere Sorgen. Schließlich steht das 16-Finale gegen Spanien unmittelbar bevor. Über sich hinauswachsen soll das Team heute. Und wenn uns diese WM eines gelehrt hat, für Überraschungen ist sie immer gut. Daniel Kulowitz.
14: Beim Duell gegen den amtierenden Weltmeister Argentinien ist Österreichs Nationalteam an seine Grenzen gestoßen. Beim Duell mit dem Europameister Spanien erwartet Ralf Rangnick ein engeres Spiel und setzt darauf, dass seine Mannschaft ans absolute Limit geht.
15: Wir werden alles dafür tun, alles in die Waagschale werfen, was die Mannschaft im Tank und in petto hat. Und wir brauchen wieder ein Spiel, in dem wir tatsächlich über uns hinauswachsen. Und traut es der Mannschaft zu. Hängt natürlich auch ein bisschen von der Chronologie des Spiels ab, wie wir ins Spiel reinfinden. Aber dass wir das können, dass die Mannschaft das Potenzial hat, das zu schaffen, davon bin ich fest überzeugt.
14: Überraschungen gab es ja schon genug bei dieser Weltmeisterschaft. Stichwort Paraguay schlägt Deutschland. Österreich will vor 70.000 Fans im LA Stadium über sich hinauswachsen gegen Spanien.
1: Zuvor aber noch die Kurznachrichten. Paul Kracker.
16: Bahnfahren wird teurer. Die ÖBB erhöhen ihre Preise für Standardtickets und die Vorteilskarte um 3,5%. Wie die ÖBB mitteilt, gilt das ab dem Fahrplanwechsel im Dezember. Die Bahn argumentiert, die Kosten würden durch hohe Energiepreise steigen. Daher müsse sie die Ticketpreise erhöhen. In Wien und Niederösterreich sind wegen Verdacht auf Schwarzarbeit mehr als 20 Häuser und Wohnungen durchsucht worden. Ein Anbieter von Winterdiensten soll seit fast 10 Jahren Arbeitskräfte unangemeldet für Schneeräumungen eingesetzt haben. Größter Auftraggeber des Unternehmens war die Stadt Wien. Der deutsche Leitindex DAX hat den höchsten Stand seiner Geschichte erreicht. Der DAX in Frankfurt ist am Nachmittag auf mehr als 25.650 Punkte gestiegen. Es dürfte vor allem an Zuversicht liegen, dass die US-Notenbank die Zinsen nicht erhöhen wird. Durch die Explosion einer Bombe in einem Café in der syrischen Hauptstadt Damaskus sind mindestens 6 Menschen getötet worden. 22 sind verletzt. Die Bombe ist in einem belebten Café nahe dem Justizpalast in Damaskus detoniert. Zu dem Anschlag hat sich bisher niemand bekannt. Der jüngste Hantavirus-Ausbruch ist offenbar zu Ende. Wie die WHO, die Weltgesundheitsorganisation, mitteilt, sind seit dem 25. Mai keine neuen Fälle im Zusammenhang mit dem Kreuzfahrtschiff Hondius aufgetreten. Heute ist die letzte Kontaktperson negativ getestet worden. Im Mai hatten sich an Bord des Kreuzfahrtschiffs 13 Menschen mit dem Hantavirus infiziert, 3 davon starben. Insgesamt sind mehr als 650 Kontaktpersonen der Passagiere in 30 Ländern identifiziert und beobachtet worden. Das Wetter morgen: von Vorarlberg bis zum Wienerwald unbeständig mit Regenschauern. Im Osten und Süden nur einzelne Schauer und länger sonnig. Windig und am Nachmittag 21 bis knapp 30 Grad.
1: Und das waren die abendlichen Journale für heute. Ihr Team bestehend aus Martin Poh in der Technik, Julia Schmuck hat Regie geführt, Stefanie Leodolter war am Mikrofon. Hier geht's weiter mit dem Ö1 Medienmagazin.
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18: Und dann ziehen Frauen unglaubliche Sachen ab und es redet niemand drüber.
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23: 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Was muss passieren, dass Frauen im Sport gesehen werden und nicht gehasst? Willkommen bei Double Check.
24: Die Fußball-WM der Männer in Übersee sorgt in diesen Tagen trotz Zeitverschiebung für Topquoten und das auch zur Unzeit. Bis zu 900.000 Menschen haben am Sonntag in aller Früh im ORF das Match Österreich gegen Algerien gesehen.
23: Aber Spitzenleistungen im Sport sind nicht immer die Garantie, dass auch darüber berichtet wird.
24: Sportlerinnen werden immer noch massiv benachteiligt. Die Ursachen sind mannigfaltig, die Fortschritte zu einer besseren Sichtbarkeit von Frauen im Sport sind bescheiden.
25: My name is Arda Cyborg Saatchi.
26: Es wird einen permanenten Livestream geben auf meinem Twitch-Kanal und auf meinem YouTube-Kanal und auf Red Bull TV.
27: Allein der Sponsor verspricht viel Publicity. Red Bull Bildmaterial vom 600-Kilometer-Lauf des Arda Saatchi vom Badwater Basin im Death Valley zum Santa Monica Pier in Los Angeles ist um die Welt gegangen. 4 Tage vor Saatchi hat Rachel Entrekin den Cocodona 250, ein 250 Meilen, also 400 Kilometer Ultralauf quer durch die Wüste von Arizona, überragend und mit neuem Streckenrekord overall gewonnen. Die Läuferin war um 1,5 Stunden früher im Ziel als der schnellste Mann. Doch das Echo außerhalb der Blase war gleich null. Für Annika Oehler, bald 17-jährige Schülerin und selber Triathletin, eine Riesenenttäuschung.
18: 2 große Events und über das eine wird berichtet und über das andere nicht. Und den einzigen Unterschied, den ich erkennen konnte, war, dass es eine Frau und ein Mann war. Das war meine Wahrnehmung und das hat mich sehr gestört.
27: Für Veronika Dragon-Berger, ORF-Sportchefin, ist die Frustration verständlich.
28: Es ist großartig, dass sie sich dafür einsetzt und darum kämpft, um mehr Sichtbarkeit von Frauen. Würde das aber zum Anlass nehmen, noch einmal bei uns innerhalb der gesamten Redaktion die Sensibilisierung zu stärken.
27: Und Annika sei willkommen, wenn sie sich die Abläufe in der ORF-Sportredaktion einmal aus der Nähe anschauen wolle, sagt Dragon-Berger. Sie verweist auf intensive Bemühungen, Frauen in der Sportberichterstattung zu pushen. Ein Beispiel sei die Tennisspielerin Lili Tagger.
28: Wir haben jetzt kurzfristig das ein oder andere Live-Spiel auch ins Programm gehoben. Und ich glaube, dass man da gemeinsam das Bewusstsein entwickeln muss und die Geschichte dahinter erzählt.
27: Denn mediale Präsenz, das ist nicht nur nice to have, wie es in einer aktuellen Studie heißt, die der Telekom- und Medienregulator RTR in Auftrag gegeben hat. Die Sichtbarkeit von Frauen in den Medien Medien ist demnach seit 2020 gestiegen, aber immer noch katastrophal gering. Und das wirke sich auf die Anerkennung als Sportlerin, auf das gesellschaftliche Frauenbild und nicht zuletzt auf Sponsorenverträge aus.
0: Geld regiert die Welt und das wirkt sich auch nachteilig bei der Sportberichterstattung über Frauen aus. Dass diese nämlich seltener vorkommen, geringer geschätzt werden, liegt auch am Sportjournalismus. Es liegt aber oft noch mehr am Sportmarketing,
27: sagt Peter Filzmeier. Der Politologe war früher ein begabter Hobbyläufer und kommentiert heute in Print und TV auch Sportereignisse. Annika Oehler weiß, dass die Gründe für die geringe Sichtbarkeit vielschichtig sind. Sie will sich aber nicht damit abfinden.
18: Was macht das dann mit jungen Frauen, insbesondere mit jungen Mädchen, die das eben nicht mitbekommen, die keine Vorbilder bekommen? Was macht das mit mir, wenn ich mir denke, ja, ich leiste in meinem Sport etwas und ich will mich da hocharbeiten und ich will immer besser werden? Und dann ziehen Leute unglaubliche Sachen ab, Frauen unglaubliche Sachen ab und es redet niemand drüber.
27: Eine dieser Frauen, die unglaubliche Sachen abziehen, ist Elena Roch. Die in Tirol lebende Niederösterreicherin ist Weltmeisterin und Europameisterin im Ultracycling. Nächstes Jahr möchte sie beim Race Across America starten. 5000 Kilometer vom Pazifik zum Atlantik. Wie steht es um ihre Sichtbarkeit in den Medien? Die Titel helfen, speziell in ihrem Nischensport. Damit könnten die Leute was anfangen, sagt Elena Roch.
2: Bei mir war es ein bisschen ein Sonderfall, weil ich 2024 das Race Around Austria overall gewonnen habe, also vor dem schnellsten Mann war. Und das war was, was diese Bubble sozusagen verlassen hat. Dadurch habe ich jetzt ein bisschen ein Netzwerk, die sich dann auch für weitere Rennen auch interessieren.
27: Auch Isabel Posch kennt das. Bisher eine lokale Leichtathletikgröße in Vorarlberg, hat die Sprinterin vor 4 Wochen den österreichischen Rekord der Frauen über 100 Meter gebrochen, der 23 Jahre gehalten hatte. Ihre sensationellen 11,10 Sekunden bringen zumindest kurzfristig Schlagzeilen. Isabel Posch.
3: Es war dann schon, dass jetzt so österreichweit einfach mehr berichtet worden ist. Da hat es schon einen Unterschied gegeben zu sonst.
27: In der Leichtathletik sieht Posch kein so großes Ungleichgewicht in der Berichterstattung wie in anderen Sportarten. Eher eine generelle Benachteiligung. Isabel Posch trainiert in der Schweiz. Dort sei das anders.
3: Man kriegt viel mehr Einblicke auch hinter die Kulissen bei den großen Ereignissen und ja, das finde ich dann oft schade, das ist bei uns jetzt nicht so. Bei uns ist dann schnell nach dem Rennen ein Interview oder so, aber viel Blicke hinter die Kulissen kriegt man dann nicht.
27: Die schlechte Sichtbarkeit von Frauen geht einher mit einer thematisch sehr engen Sportberichterstattung. Das sind auch die 2 zentralen Problemfelder, die in der RTR-Studie herausgearbeitet wurden. Nur 5 Sportarten, Fußball, Ski, Skispringen, Tennis und Formel 1, prägen mehr als 70% der Medienberichterstattung. Es sind Zeitungen, Fernsehen und Online-Portale repräsentativ untersucht worden. Auch der ORF war darunter. Studienleiterin Maria Pernegger von Media Affairs.
4: Frauen sind im Sport, in der Sportberichterstattung nach wie vor klar unterrepräsentiert. Wir haben einen Anteil von 15% Frauen, das heißt einen deutlichen Überhang von 85% Männersportberichterstattung.
27: Männerdominierte Verbände, bubenorientierte Nachwuchsförderung, finanzielle Interessen. Es steckten massive strukturelle Probleme hinter dieser Nichtsichtbarkeit von Sportlerinnen, sagt Pernegger. Und mit Blick auf die Medien.
4: Man darf dieses Thema absolut nicht nur den Medien selbst umhängen. Die Medien berichten natürlich auch, was groß gemacht wird. Ja? Oder sie berichten, wo sie vermuten, dass es eine möglichst große Fanbase gibt. Und Fan sein kann ich ja nur von etwas, das wirklich auch sichtbar ist.
27: Ein Teufelskreis, der nur bewusst durchbrochen werden kann. Da sind sich alle einig. Der ORF tue seinem Auftrag gemäß sein Bestes, versichert Sportchefin Veronika Dragon-Berger.
28: Der ORF berichtet als öffentlich-rechtlicher Sender über eine unglaublich weite Range an Sportarten. ORF Sport Plus, der Sportspartensender, hat über 70 verschiedene Sportarten, angefangen von Bogenschießen über Badminton bis Floorball. Also ich könnte, glaube ich, jetzt Sportarten wirklich von A bis Z aufzählen.
27: Und Dragon Berger erinnert an die Olympischen Winterspiele in Cortina d'Ampezzo.
28: Da war das meistgesehene Rennen der Abfahrt mit dem Sturz von Lindsey Vonn. Also es steht und fällt natürlich auch, das breites Interesse, so ehrlich muss man sein, an den Heldinnen, die es gibt, an den Schicksalen, an den Geschichten dahinter und auch an den Erfolgen der Österreicherinnen.
27: Hoffnungsgebiet für mehr Sichtbarkeit ist ausgerechnet der Fußball, wo die Frauen zuletzt durch Erfolge einiges an Aufmerksamkeit bekommen haben. Das hebt auch die Studie hervor. Kann man Interesse am Frauensport also wecken, muss man es nur wollen? Die frühere Skirennläuferin Nicola Werdenig relativiert hier.
21: Fußball ist eine Sportart, die halt wahnsinnig stark mit dem Wir-Gefühl, mit Patriotismus zusammenhängt. Wenn jetzt gerade die Frauen sehr erfolgreich sind, dann hängt man sich halt auch gerne auf die Frauen drauf.
27: Und wenn die Männer nach Jahrzehnten wieder einmal zu einer WM fahren, dann seien die Erfolge der Frauen rasch wieder vergessen, argwöhnt Werdenig. Überhaupt sei Fußball der Beweis dafür, dass die meisten es immer noch nicht verstanden haben.
21: Also, dass man immer noch davon redet.

0: Frauenfußball und Fußball, das ist für mich so ein typisches Ding. Es gibt da Männerfußball, es gibt da Frauenfußball und es gibt Sportarten, wo halt Frauen einfach komplett verschwinden, obwohl sie tolle Leistungen bringen.
1: Dazu tragen auch Inszenierungen bei, wie sie gerade WM-Alltag sind, fällt Annika Oehler auf.
2: Also diese Public Viewings, das ganze Gefühl, es reden in der Schule alle drüber, das ist einfach was ganz anderes. Also da merkt man es natürlich schon sehr stark. Es ist schon noch sehr männerdominiert einfach.
1: Was dagegen tun? Mehr Journalistinnen in die Redaktionen, sagt Maria Pernecker. Die Media Affairs-Studie hat auch ergeben, dass Frauen in Sportredaktionen zu 38% über Sportlerinnen schreiben, ihre männlichen Kollegen aber nur zu 13%. Und die Männer sind in der Überzahl, sagt Pernecker.
3: Hier haben Medien einen riesengroßen Hebel. Und die Tatsache, dass manche Redaktionen ausschließlich Männer haben, nach wie vor in den Sportredaktionen, merken wir, dass das hier natürlich einen großen Unterschied macht.
1: Ein Hebel, den der ORF Sport schon länger betätigt und jetzt bei der Männerfußball-WM wieder, sagt Veronika Drakonberger.
4: Wir haben versucht, fixe Teams zu gestalten, sowohl was die Expertinnen betrifft, als auch im Moderationsbereich, und haben mehr Expertinnen ins Boot geholt. Das war bewusst von uns so gesetzt.
1: Peter Filzmeier sieht auch eine Aufgabe für die Sportpolitik.
5: Man kann zum Beispiel Medienförderungen ja auch an inhaltliche Auflagen binden, dass zum Beispiel über Frauen und nicht nur in öffentlich-rechtlichen Medien auch gleich viel berichtet wird.
1: Ultracycling-Weltmeisterin Elena Roch meint, man müsse auch die Veranstalter mehr in die Pflicht nehmen.
6: Je mehr der Veranstalter gutes Material liefert an die Medien, desto mehr wird das auch aufgegriffen. Und je mehr da auch die Teilnehmerinnen, die Siegerinnen im Bild sind, desto mehr Sendezeit bekommt man dadurch auch, desto mehr ist es auch irgendwie inspirierend, gerade für junge Mädels, sich sowas auch zuzutrauen.
1: Hätte es mehr Bildmaterial über den Ultralauf von Rachel Andrikin gegeben, dann wäre wohl auch mehr darüber berichtet worden. Dieser Schluss liegt nahe. Und Annika Oehler, die nach dem Sommer in ihr Matura-Jahr starten wird und trotzdem weiter auf Triathlon trainieren will, hätte sich nicht so ärgern müssen. Sie appelliert auch an Verbände und Vereine.
2: Kleinigkeiten wie welche Trainingszeiten man in den Trainingshallen bekommt oder in der Schule, ob man früher Sport hat oder später Sport hat mit den Burschen, wie das aufgeteilt wird. Einfach solche Kleinigkeiten, glaube ich, machen einen großen Unterschied.
1: Das Wichtigste sei, dass darüber geredet wird, damit sich die Dinge ändern, sagt Annika. Und das hat sie jedenfalls getan.
7: Reden müssen wir auch über den Hass und den Sexismus, der Sportlerinnen und Journalistinnen im Netz entgegenschlägt. Noch dazu, wenn sie sich in sogenannte Männerdomänen vorwagen.
8: Die Moderation von Foren, wo diese Angriffe gegen Frauen stattfinden, wird zu oft immer noch vernachlässigt. Strafen, etwa die Streichung von Förderungen, gibt es dafür nicht.
7: Und es sollte niemanden wundern, dass es gar nicht so leicht ist, vor diesem Hintergrund Frauen etwa dafür zu begeistern, Männerfußball im Fernsehen zu kommentieren. Der ORF Sport ist in dieser Hinsicht jedenfalls Vorreiter.
9: Oben Fehlpass, jetzt Japan durch Sano. Und der erste Abschluss, der Japaner ist drinnen, 1:0. Japan geht sensationell in Führung gegen Brasilien.
1: Anna-Theresa Lalić kommentiert das WM-16-Finale zwischen Brasilien und Japan. Lalić ist die einzige Kommentatorin im ORF-Team, neben ihren 5 männlichen Kollegen.
10: Ich glaube, es ist ein bisschen mehr zur Normalität geworden, aber wir sind immer noch weit weg davon, dass es normal ist, als Frau Fußball zu kommentieren, gerade in Österreich und im deutschsprachigen Raum.
1: Eine Pionierin. 2019 hat Lalić überhaupt als erste Frau im österreichischen Fernsehen ein Fußballmatch kommentiert. Angefangen hat die Steirerin als Sprecherin für das Stadionradio von Sturm Graz. Dann hat sie im Zweikanalton Fußballspiele für Blinde und Sehbehinderte kommentiert. Und heute steht Anna-Theresa Lalić auf der ganz großen WM-Bühne und hat damit auch eine Vorbildfunktion. Das sei ihr erst mit der Zeit bewusst geworden.
10: Dass es eine Verantwortung ist auch. Und dass es mir sehr, sehr wichtig war, dass das über Qualität funktioniert, dass ich unangreifbar bin, so gut es geht. Jeder macht Fehler, aber dass das einfach faktisch stimmt, dass es inhaltlich passt, das war mir sehr wichtig.
1: Gerade eingefleischte Fußballfans sind bei Fehlern bekanntermaßen erbarmungslos. Bei allen Kommentatoren. Aber bei Frauen noch einmal mehr, sagt auch ORF-Sportchefin Veronika Dragonberger.
4: Ich bin wahnsinnig froh, dass wir die Annahme mit dabei haben. Es war mir extrem wichtig, dass wir eine Kommentatorin

0: Bürgerin bei dem Großereignis zum Einsatz bringen können. Nichtsdestotrotz ist es generell, ich habe schon einmal, glaube ich, einen Aufruf getätigt, schwierig auch Frauen zu finden, die kommentieren und gerade auch im Bereich des Fußballs sind die einer wahrscheinlich höheren Außenwirkung ausgesetzt als sonst.
1: Ein Schicksal, von dem auch die langjährige ZDF-Kommentatorin Claudia Neumann ein Lied singen kann. Im Netz entlädt sich seit Jahren ein misogyner Shitstorm über die Journalistin. Diese Social-Media-Videos sind im Vergleich zu den echten Hasskommentaren noch freundlich.
2: Diese Frau hier muss gestoppt werden, es tut mir leid. Aber das kann doch nicht ihr Ernst sein. Was da gestern schon wieder passiert ist, ist komplett krank.
3: Claudia Neumann darf keine WM-Spiele mehr kommentieren. Was ist das schon wieder?
4: Ich kann mir diese Claudia Neumann, also es tut mir wirklich leid, I'm not trying to hear that shit.
1: Frauen, die in die männerdominierte Fußballwelt eindringen, stoßen auf heftigen Widerstand und Ablehnung. Das war schon immer so. In Deutschland war Carmen Thomas 1973 die erste Frau, die eine Sportsendung moderierte. Ein harmloser Versprecher machte sie zur unfreiwilligen Legende und wurde zum historischen TV-Moment.
5: Das Spiel Schalke 05 gegen, jetzt habe ich es vergessen, Standard Lüttich.
1: Zwar korrigierte sich Thomas etwas später sogar selbst, für den darauffolgenden Verriss im Boulevardriesen-Bild-Zeitung war der kleine Fauxpas freilich Angriffsfläche genug.
5: Die ganz ernsthaften Fußballfans können jetzt wieder aus ihrer Ohnmacht erwachen. Ich habe es vorhin sogar selbst gemerkt, dass ich Schalke 05 gesagt habe und nicht Schalke 04. Deshalb bin ich dann auch gleich über Standard Lüttich hinterher gestolpert. Wenn, muss man das ja auch dann komplett machen. Ich bitte das doch um Nachsehen.
1: Im Fernsehen, auch im ORF, stehen Frauen heute selbstverständlich vor der Kamera als Sportmoderatorinnen und Expertinnen. Nicht so in den Sportressorts der Zeitungen. Dort sitzen immer noch fast ausschließlich Männer. Ausgerechnet das Fußballmagazin Ballesterer hat nun seit 2 Jahren eine Chefredakteurin. Nicole Selmer hat ihre sportjournalistische Karriere eigentlich nicht geplant. 2004 schrieb die Literaturwissenschaftlerin das Buch Watching the Boys Play über Frauenfankultur.
6: Weil ich selber weiblicher Fußballfan bin und mich gefragt habe, wie ist das für andere Frauen? Und darüber bin ich da wirklich so reingerutscht.
1: In ihrem Arbeitsalltag ist Selma immer wieder mit Vorurteilen und Klischees konfrontiert. Auch ihre Expertise wird ihr mitunter abgesprochen.
6: Deswegen sage ich auch, die einzige sein ist es nicht so toll. Also ich finde das nicht angenehm. Ich wäre gerne eine von vielen.
1: Als Chefredakteurin sei es ihr auch deshalb ein Anliegen, den Frauenanteil beim Ballesterer zu erhöhen. Das Heft arbeitet viel mit Freien, aber Artikelvorschläge von Autorinnen kommen selten, sagt Selma.
6: Ich glaube, diese Anstrengung, die braucht es. Also es ist nicht damit getan zu sagen, ach ja klar, wir sind offen für Frauen und es wirklich auch vielleicht so zu meinen, sondern man muss dann noch ein paar Kilometer mehr gehen.
1: Nachholbedarf gibt es auch, was die Sprache in der Berichterstattung angeht. ORF-Kommentatorin Lalitsch vermeidet bewusst Begriffe wie Mädels, die immer noch über Profi-Athletinnen zu lesen und zu hören sind.
7: Ein Mädel ist für mich eben ein kleines Kind, das Fußball spielt. Aber das österreichische Nationalteam, die sind für mich sowas von weit weg von einem kleinen Mädchen. Weil da so viele Konnotationen ja auch mit drinnen stecken und reinrutschen. Und ich finde, dass man das mit einer großen Anerkennung und Respekt und Wertschätzung tun muss und sollte.
1: Solche Trivialisierungen in der Berichterstattung treffen laut RTR-Studie vor allem Frauen. Ihre Leistungen werden kleiner, schwächer oder unseriöser dargestellt. Wie etwa hier in der Kronenzeitung.
8: Frauen-Euro. Sie beweisen, dass sie keine Divas mehr sind.
1: Oder in der kleinen Zeitung.
8: Taga ist wild, aggressiv, probiert viel aus und zieht ihr Spiel durch. Eigentlich untypisch für Mädchen.
1: Und auch im Standard.
8: Sammlerinnenglück. 5 WM-Medaillen, allesamt in Silber gehalten, nennt Eva Pinkelnick ihr eigen.
1: Immer wieder betont wird auch die Attraktivität von Sportlerinnen. Sie werden zum hübschen Beiwerk oder optischen Aufputz degradiert. Sexualisierungen haben insgesamt im Vergleich zu 2021 aber abgenommen, sagt RTR-Studienautorin Maria Pernecker.
9: Wenn Sexualisierung vorkommt oder Trivialisierung, dann haben wir das eher im Boulevard. Aber das sind, wie gesagt, Ausnahmeerscheinungen. Es hat sich hier im Vergleich zur ersten Studie einiges auch positiv entwickelt.
1: Nichtsdestoweniger sind Frauenhass und Sexismus in der Gesellschaft tief verankert.

0: auch abseits klassischer Medien. Ex-Skistar Werdenig kennt das Leid aus eigener Erfahrung.
1: Das war schon so, ich war ja 17, als ich bei den Olympischen Spielen Vierte wurde. Da habe ich Briefe bekommen, Schmähbriefe per Post damals noch. Und da waren genauso Sexismen drinnen und Beschimpfungen, die halt gegen das Frausein gehen. Aber jetzt natürlich mit digitalen Medien ist es unendlich viel größer.
0: Gerade bei männerdominierten Sportarten finden sich unter Internetpostings über Sportlerinnen Unmengen an beleidigenden Kommentaren. 40% der Profisportlerinnen erleben laut Umfrage des deutschen SWR auf ihren eigenen Social-Media-Kanälen Sexismus. Nicola Werdenig spricht von Neid auf erfolgreiche Frauen, der schlimme Auswüchse annehme.
1: Jemand wie Lindsay Vonn, die zeigt sich auch im Bikini, die kriegt er massenhaft ab. Also von Anzüglichkeiten über Beschimpfungen. Als Frau, die auf Athletinnenrechte schaut, geht's mir durch und durch.
0: ORF-Sportkommentatorin Anna-Theresa Lalitsch ist bisher weitgehend verschont geblieben. Aber auch sie weiß, es gibt Menschen, die nur auf Fehler warten.
2: Es ist in Ordnung und natürlich, einen Diskurs zu führen, inhaltliches Feedback zu geben, Kritik zu üben. Aber dann muss man immer nennen, warum und was. Und nicht einfach nur eine Meinung kundtun und hochemotionalisiert Dinge rauszuhauen, die man so einfach, also die jegliche Grundlage einer zwischenmenschlichen Kommunikation entbehren.
0: Und das auch am digitalen Stammtisch, wenn es um die schönste Nebensache der Welt geht.
3: Die Hauptsache beim Weltfußball ist das Geld. FIFA-Boss Gianni Infantino hat ein Händchen dafür und absolut keine Skrupel. Die Verbände lassen ihn schalten und walten. Hauptsache eben, die Kasse stimmt.
4: In Donald Trump hat Infantino einen kongenialen Partner. Auch mit Wladimir Putin hat er sich bestens verstanden. Mit den Ölscheichs und anderen Diktatoren ist er auf Du und Du.
3: Kritik an diesen Zuständen wird auch in den Medien nur vereinzelt und nicht wirklich laut geäußert. Wir haben nachgefragt, warum das so ist.
0: Mehr als 2 Milliarden Dollar hat US-Präsident Donald Trump im Vorjahr eingenommen. 2 Drittel davon aus Geschäften mit Kryptogeld. Das hat Trump dem Büro für Regierungsethik gemeldet. Die Dimensionen sind beispiellos. In dem mehr als 900 Seiten starken Bericht sind auch teure Geschenke an den US-Präsidenten aufgelistet. Darunter 10 Karten für das Finale der laufenden Männerfußball-Weltmeisterschaft am 19. Juli im New York New Jersey Stadium im Wert von $15.000. Bekommen hat sie Trump von FIFA-Boss Gianni Infantino, der ihm auch schon einen dubiosen Friedenspreis verliehen hat. Der Politologe Peter Filzmeier.
5: Donald Trump und Gianni Infantino sind Brüder im Geiste, aber nicht im positiven Sinn. Sie teilen ihre Vorliebe für Geld, das ist ein Milliardengeschäft, und sie teilen auch ihre Geringschätzung von Demokratie, von Menschenrechten und auch von Medienfreiheit.
0: Infantino gibt keine Einzelinterviews. Trump verachtet die Medien, bedroht sie oder lässt sie kaufen. Zu kritisch sind ihm die Berichte über sich, auch im Vorfeld der WM, als Schikanen für Spieler und Fans bei der Einreise in die USA ruchbar geworden sind. Das Nationalteam von Iran, mit dem die USA immer noch im Krieg sind, durfte nur zu den Spielen einfliegen und nicht auf US-Boden übernachten. Doch die Kritik an all dem ist nicht mehr sehr laut. Filzmeier.
5: Der pauschale Ausschluss von Menschen aus dem Iran, aus Haiti, ist Tatsache in den USA. Und es wird willkürlich entschieden, wer von den Spielern rein darf oder wer vielleicht doch nicht beim nächsten Spiel. Und all das wird kaum berichtet. Und die FIFA spielt damit und sagt, damit haben wir nichts zu tun. Obwohl die FIFA, und zwar erstmals überhaupt direkt, nicht etwa ein nationales Organisationskomitee, Veranstalter ist.
0: Für Ballesterer Chefredakteurin Nicole Selmer ein bekanntes Muster.
6: Da merkt man das Phänomen, dass die Kritik deutlich nachlässt, sobald die Spiele anfangen.
7: Es gibt zum Beispiel keine ICI-Razzien. Das war ja auch ein großes Thema im Vorfeld. Gab es auch Streikdrohungen von Stadionarbeitern. Da ist halt auch der Staat jetzt scheinbar doch intelligent genug, jetzt da nicht zu übergriffig zu sein.
0: Sagt Martin Schauhuber. Er ist für den Standard drüben und berichtet von der WM. Wenn Donald Trump dann seine Gratis-Finalkarten einlöst, werde man hören, ob und wie sehr der Volkszorn kocht. Die politische Seite des Weltfußballs war lange komplett ausgeblendet. Das sei besser geworden, sagt Peter Filzmeier.
5: Wenn ich in Sportsendungen eingeladen werde, auch außerhalb des beispielsweise bei Servus TV, dann ist dort nicht mehr das Diskussionsniveau wie vielleicht

0: vor 20 Jahren, hey geil, die Fußballspiele beginnen, sondern es ist schon so, dass auch Fragen gestellt werden um das Politische rundherum.
1: Und dieses Rundherum personifiziert sich in Gianni Infantino. Der FIFA-Boss ist mit Diktatoren und dubiosen Machthabern, wie sie hinter etwa 2/3 der weltweit 211 Mitgliedsverbänden stehen, verhabert. Und das hat einen Grund. Die Geldmaschine FIFA soll gut geölt bleiben. Filzmeier.
0: Weil das für die Durchführung der Veranstaltungen so bequem ist. Denn wenn ich Machthaber auf meiner Seite habe, bei WMs in Russland und Katar in nicht-demokratischen Ländern, dann muss ich mich um so lästige Dinge, wie gibt es vielleicht eine Volksabstimmung über die Veranstaltung oder müssen Umweltauflagen erfüllt werden bei Großbauprojekten rund um die WM, damit muss ich mich dann nicht beschäftigen.
1: Das gilt zum Beispiel auch für Saudi-Arabien, dass die WM 2034 ausrichtet. Wird. Die nationalen Verbände in demokratischen Staaten wie Österreich stecken den Kopf in den Sand. ÖFB-Aufsichtsratsvorsitzender Josef Pröll sagte in einer ZIP-Wissen-Sendung, die sich vorbildlich mit der dunklen Seite der WM auseinandergesetzt hat, über Infantino.
2: Ich halte ihn trotzdem für den richtigen Mann in dieser herausfordernden Zeit.
3: Also Sie stehen hinter ihm, würden Sie ihn auch unterstützen, er will ja nächstes Jahr wiedergewählt werden?
2: Wir werden das dann sehen, aber ich kann mir durchaus vorstellen, dass wir auf ihn setzen, weil er auch die richtigen Dinge durchaus tut, auch wenn das ein oder andere zu korrigieren ist.
1: So Pröll auf die Frage von Tobias Pötzelsberger. Gehen Sie weiter, hier gibt es nichts zu sehen. Die Geschäftsinteressen scheinen einfach alles zu überlagern. Nicole Selmer vom Ballesterer.
4: Mit Blick auf die FIFA habe ich sehr stark den Eindruck, dass es da eine sehr große Abstumpfung inzwischen gibt. Dass also diese vielen, vielen Skandale der FIFA inzwischen helfen. Dass man sagt, na, kann man nichts machen und das ist halt so und das verpufft irgendwie.
1: Das gilt leider auch für Medien. Einmal abgesehen von der Süddeutschen Zeitung, die eine Sportredaktion mit laut Impressum unglaublichen 24 Redakteuren und Redakteurinnen hat und bei FIFA und Infantino seit Jahren am Ball ist. Martin Schauhuber vom Standard.
5: Ich werde nie vergessen, ich war allein in Katar und da war man schon außer der Krone das einzige österreichische Medium, das länger als eine Woche war. Und die Süddeutsche Zeitung war mit 8 Personen vor Ort. Es ist dann doch relativ schwierig, denselben Output zu schaffen. Und gerade Katar war ja eine WM, wo sehr viel Nebengeräusche waren, wo sehr viel um Menschenrechte ging und das Ganze drumherum.
1: Also vor allem eine Ressourcenfrage? Nein, das könne natürlich auch eine billige Ausrede sein, räumt Schauhuber ein.
5: Wenn man dann die 14. Geschichte über die Schuhgröße von einem ÖFB-Stürmer schreiben kann, wäre sich vielleicht doch auch die eine über die Korruption der FIFA ausgegangen.
1: Interessiert die Kollegen und Kolleginnen von den anderen Medien das Thema FIFA und Infantino? Ja, sagt der Standard-Journalist. Da gäbe es sogar Spezialisten, wo man sie nie vermuten würde.
5: Es gibt aber genug Kollegen und Kolleginnen, die auch einfach sagen, ich bin im Sportressort, ich möchte über Sport schreiben, ich möchte darüber schreiben, wie XY den Ball ins Tor schießt und warum das so ist und jetzt nicht unbedingt über diese ganzen oft ja doch auch sehr komplizierten Vorgänge im Hintergrund.
1: ORF-Sportchefin Veronika Dragon-Berger weist auf die Dimensionen von Großveranstaltungen wie der laufenden Weltmeisterschaft hin.
6: Eine XXL-WM, muss man sagen, mit 104 Spielen. Aber selbstverständlich ist es die journalistische Pflicht, alle Aspekte auch von der Vergabe der Großereignisse zu beleuchten.
1: Und so ganz zuständig fühlt sich der Sport dann doch nicht. Man habe aber im ORF zum Glück die Korrespondentinnen und Korrespondenten.
6: Für die Vergabe, wo das hinkommt, sind wir nicht zuständig. Aber ich glaube nichtsdestotrotz, dass wir Gott sei Dank ja innerhalb der gesamten Redaktion so viele Experten haben. Und wir arbeiten ja auch mit den Korrespondenten aus dem Büro Washington zusammen, die das dann auch vor Ort einordnen können.
1: Nur ganz wenige würden heute angesichts der Lage im Weltfußball noch behaupten, dass Sport unpolitisch sei, sagt der Politikwissenschaftler Peter Filzmeier.
0: Aber es fehlen immer noch die elementarsten Verweise auf politische Bildung, dass zum Beispiel es einen Grund hat und eine politische Symbolik hat, wenn hier Nationalmannschaften spielen, in Nationaltrikots mit dem Staatswappen gekleidet, dass vor jedem Spiel Nationalhymnen gespielt werden, dass Nationalflaggen auf den Tribünen geschwenkt werden, dann muss man das doch auch thematisieren.
1: Politiker tun das auf ihre jeweils eigene Weise. Sportminister Andreas Babler etwa hat nach seinem Besuch im Teamcamp der Männer in Santa Barbara konsequent von SpielerInnen gesprochen. Bundespräsident Alexander Van der Bellen nannte den Very Lucky Punch von Sascha Kalajdzic in allerletzter Sekunde gegen Algerien ernsthaft.

0: ernsthaft einen eleganten Aufstieg in die K.O.-Runde. Und der deutsche Kanzler Friedrich Merz hat nach dem kläglichen Ausscheiden der Nationalelf gegen Paraguay gepostet: Was für ein Spiel, wir sind stolz auf euch. Der Spott war Merz sicher.
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2: Das war Doublecheck. Sprecherin war Karin Dienortner. Für Redaktion und Technik verabschieden sich Stefan Kappacher
1: und Rosanna Zara.
3: Religion aktuell. Die traditionalistische Pius-Bruderschaft hat gestern, wie berichtet, 4 Bischöfe ohne Erlaubnis des Papstes geweiht. Auf diesen schweren Verstoß gegen das Kirchenrecht hat der Vatikan heute, wie erwartet, drakonisch reagiert. Alle Pius-Brüder wurden exkommuniziert. In einem Schreiben wertet das Glaubensdikasterium die unerlaubten Bischofsweihen als Schisma, also als einen Akt der Kirchenspaltung, der sowohl für die involvierten Bischöfe als auch für die rund 700 Priester der Pius-Bruderschaft die Exkommunikation und damit die Trennung von der Kirche von Rom bedeutet. Was die Laien betrifft, so gelten diejenigen ebenfalls als exkommuniziert, die der Bruderschaft formell angehören. Der Vatikan weist alle Gläubigen darauf hin, dass alle geweihten Pius-Brüder die Sakramente unrechtmäßig spenden und dass von ihnen abgenommene Beichten sowie von ihnen begleitete Eheschließungen ungültig sind. In der vergangenen Nacht hat es wieder schwere russische Luftangriffe auf Kiew und andere Städte in der Ukraine gegeben. Besonders wichtig für die Menschen sind dabei Schutzräume. Die sollen nun in einem Projekt der österreichischen Caritas und der Entwicklungsagentur ADA errichtet werden. Darüber informierte heute die heimische Caritas gemeinsam mit der Präsidentin von Caritas Ukraine, Andreas Mittendorfer.
4: Wie sehr sich die Zahl russischer Drohnen- und Raketenangriffe im Lauf des Kriegs erhöht hat, macht Caritas Ukraine-Präsidentin Tetjana Stafnitschi deutlich. Seien es zu Kriegsbeginn rund 500 Drohnen und 800 Raketen im Jahr gewesen, könnten es heute 500 Drohnen pro Nacht sein. Über den Angriff vor allem auf Kiew in der vergangenen Nacht sagt sie:
5: 20 Wohnhäuser wurden beschädigt. Außerdem wurden eine medizinische Einrichtung und ein Markt angegriffen. Nach den uns vorliegenden Nachrichten wurden allein in Kiew 13 Menschen getötet und 90 verletzt.
4: Das zeige, wie wichtig es sei, in der ganzen Ukraine Schutzräume zu haben. Die Schaffung derartiger Schutzräume, insbesondere für Frauen, Kinder und ältere Menschen, unterstützt auch ein Projekt der österreichischen Regierung und der Caritas. Bestehende Keller würden dazu adaptiert, sagt Caritas-Auslandshilfechef Andreas Knapp.
6: So, dass sie wirklich Menschen aufnehmen können und dass sie den Mindeststandards auch entsprechen.
4: Angesichts des andauernden Krieges werde in der Ukraine zudem psychologische Unterstützung, wie man sie auch von der Caritas anbiete, immer wichtiger.
5: Dieser Bedarf besteht in allen Altersgruppen und Bevölkerungsschichten, bei Erwachsenen, Kindern und Senioren.
4: Und die ukrainische Caritas-Präsidentin dankt der österreichischen Bevölkerung, ihr Land, wie sie sagt, schon seit vielen Jahren zu unterstützen.
3: Das Volksbegehren mit dem Titel Karfreitag, Feiertag für alle, das den Karfreitag als generellen gesetzlichen Feiertag verankern wollte, hat, wie berichtet, im Juni die notwendige Hürde für eine Behandlung im Nationalrat deutlich verfehlt. Für die evangelische Kirche, die das Volksbegehren nicht offiziell unterstützt hat, ist das Thema trotzdem noch lange nicht vom Tisch.
7: Rechtsanwalt Peter Krömer war mehr als 30 Jahre lang Präsident der evangelischen Synode und berät seiner Kirche nun in Sachen Karfreitag. Um nicht zu scheitern, hätte das Volksbegehren deutlich mehr institutionelle Unterstützung gebraucht, etwa durch den Ökumenischen Rat der Kirchen oder Arbeitnehmervertretungen wie Gewerkschaftsbund oder Arbeiterkammer, meint Krömer. Die evangelische Kirche habe sich jedoch bewusst gegen eine Unterstützung des Volksbegehrens entschieden.
8: Wenn ich gleichzeitig mit Politikern informelle Gespräche in Richtung Karfreitag führe, kann ich nicht ein Volksbegehren, eine massive politische Waffe unterstützen. Das geht nicht. Schauen Sie, wenn es zu schwierigen Situationen kommt, kann ja die Kirche jederzeit selbst ein Volksbegehren machen.
7: Im Dezember will die evangelische Kirche intern über das weitere Vorgehen beraten. Krömer plädiert für ein Tauschmodell. Der Karfreitag könne als genereller gesetzlicher Feiertag eingeführt werden. Im Gegenzug etwa der Pfingstmontag entfallen. Sinnvoll wäre aus Krömers Sicht ein Schulterschluss aller christlichen Kirchen, auch mit der römisch-katholischen.
8: Ich würde eine konzertierte Aktion aller Kirchen

0: in Richtung Karfreitag schon so beurteilen, dass sie die politischen Parteien damit ernsthaft auseinandersetzen, auch wenn sie da oder dort nicht einverstanden sind.
1: Der Knackpunkt, die Zahl der gesetzlichen Feiertage solle gleich bleiben, denn Wirtschaft und Politik warnen vor den Kosten zusätzlicher arbeitsfreier Tage und Auswirkungen auf die Wettbewerbsfähigkeit.
2: Lisa Gangelbauer hat berichtet. Das war Religion Aktuell, Redaktion Martin Groß.
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5: Am Mikrofon Paul Kerker. Bahnfahren wird teurer. Wie die ÖBB ankündigen, steigen die Preise mit Fahrplanwechsel im Dezember. Martin Rauter berichtet.
6: Es geht um die Standardtickets für die erste sowie zweite Klasse und die Vorteilskarten der ÖBB. Die Bundesbahnen argumentieren, dass die Energiepreise nach wie vor hoch sind und der Kostendruck steigt. Gleichzeitig würde sich Frühbuchen weiterhin auszahlen. Je eher man bucht, desto günstiger die Reise. In der Praxis bedeuten die durchschnittlich 3,5% Preiserhöhung ein paar Euro mehr pro Ticket. Für die Strecke von Wien nach Klagenfurt zahlen Fahrgäste heute ohne Ermäßigung zum Beispiel 69 Euro. Ab Dezember sind es dann 71,40 Euro, also knapp 2,50 Euro mehr. Bereits gestern hat der Verkehrsbund Ost in Niederösterreich und dem Burgenland die Preise einiger Tickets angehoben, ebenfalls um durchschnittlich 3,5%.
5: Die Ukraine kündigt Vergeltung an für die bisher schwersten Angriffe Russlands auf die Hauptstadt Kiew. Präsident Volodymyr Zelensky sagt, solange es keinen gerechten Frieden gebe, werde es gerechte Reaktionen geben. Russland hat nach ukrainischen Angaben in der Früh fast 500 Drohnen und mehr als 70 Raketen auf Kiew abgefeuert. 20 Menschen sind getötet worden, 90 wurden verletzt. In Deutschland plant die Regierung ein explizites Verbot der Enteignung von Wohnbaugesellschaften. Wie CDU und SPD ankündigen, sollen die Bundesländer private Immobilien nicht verstaatlichen dürfen. Das soll den privaten Wohnungsbau sichern. Vor allem die Linkspartei fordert, Immobilienkonzerne zu enteignen. 2021 hatten sich die Berliner in einer Befragung dafür ausgesprochen, der Staat solle Immobilienfirmen Wohnungen wegnehmen. Das Ergebnis war allerdings nicht bindend. In Spanien haben 1,2 Millionen Ausländer ohne Papiere einen Antrag auf Legalisierung gestellt. Das Migrationsministerium in Madrid teilt mit, 2/3 der Antragsteller kämen aus Lateinamerika. Die Behörden müssen innerhalb von 3 Monaten den Antragstellern Aufenthalt und Arbeit in Spanien erlauben oder verweigern. Die sozialistische Regierung Spaniens hat die Anträge durch ein Legalisierungsprogramm ermöglicht. Österreich kritisiert das Programm, es ziehe weitere Migranten nach Europa an. Großbritannien und die Niederlande entschuldigen sich für jahrzehntelange Zwangsadoptionen. Der britische Premier Keir Starmer spricht von einem Schandfleck. Behörden hätten ohne Mitgefühl Macht ausgeübt. Die niederländische Regierung sagt, das hätte nie geschehen dürfen. In England und Wales wurden von den späten 40er bis in die 70er Jahre mehr als 180.000 Babys zwangsweise zur Adoption freigegeben, in den Niederlanden 15.000. Unverheiratete Mütter wurden aufgrund damaliger gesellschaftlicher Vorstellungen von Behörden unter Druck gesetzt. In Nigeria droht nach UNO-Angaben mehr als 17 Millionen Menschen eine Hungerkrise. Wie das UNO-Welternährungsprogramm mitteilt, herrscht im Norden Nigerias die unsicherste Ernährungslage seit fast 10 Jahren. Die Hungerkrise wird ausgelöst durch islamistische Aufstände und bewaffnete Banden in Nordnigeria. Sie vertreiben Menschen, hindern Bauern an der Feldarbeit und schränken den Zugang für Hilfslieferungen ein. Das war die Nachricht mit Paul Kerker. Und nun zum Wetter.
7: Den Sonnenuntergang sehen wir heute in ganz Österreich. Es gibt nur ein paar Quellwolken. Und dabei ist es warm. Im Moment hat es in den Landeshauptstädten zwischen 25 Grad in Salzburg und 28 Grad in Eisenstadt und Wien. Morgen der Freitag bringt ähnliche Temperaturen mit Höchstwerten von 21 bis 30 Grad. Einiges an Sonne gibt es im Süden und Osten, hier regnet es nur vereinzelt. Mehr Regenschauer sind aber von Vorarlberg bis zum Wienerwald unterwegs. Im Laufe des Tages gehen sich dann auch hier längere sonnige Phasen aus. Es bleibt windig morgen. Das Wochenende präsentiert sich dann zweigeteilt, der Samstag überwiegend sonnig, der Sonntag unbeständig mit Sonne, Wolken und Schauern. So viel zum Wetter von Daniel Zeinlinger.
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8: 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Die Zeithistoriker Maximilian Brockhaus und Martin Schigal berichten über ihre Erfahrungen in der Metropolregion Minneapolis-St. Paul, die seit 2025 Brennpunkt von US-Behördengewalt wurde. Julius Bürger, ein Wiener Komponist, kehrt zurück. Unter diesem Titel präsentierte das Orchester die

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1: Dimensionen. Bei einer neuen Ausgabe des Open Space begrüßt sie Rosemarie Burgstaller. Zu Gast sind heute die Zeithistoriker Maximilian Brockhaus und Martin Tschickerl vom Institut für Zeitgeschichte der Universität Wien. Beide waren im Rahmen von Forschungs- und Arbeitsaufenthalten 2024-2025 in Minneapolis bzw. in der als Twin Cities bezeichneten Metropolregion Minneapolis-St. Paul im US-Bundesstaat Minnesota. 2025, im ersten Jahr der zweiten Amtszeit von Donald Trump, propagandistisch im Zeichen von MAGA, Make America Great Again. Traurige Wahrheit ist, die Twin Cities sind zu einem Hotspot von Razzien der US-Einwanderungsbehörde geworden. Darüber sprechen wir heute. Minneapolis als Brennpunkt von Behördengewalt. Aber auch Mittelpunkt eines beeindruckenden zivilen Protests und Widerstands. Maximilian Brockhaus, Sie sind im Herbst 2024 nach Minneapolis gekommen. Was ist das für eine Stadt?
2: Das ist eine Region, von der ich zunächst mal recht wenig wusste. Ich glaube, das erste Mal, dass mir Minnesota überhaupt untergekommen ist, war, weil Tim Walz, der Gouverneur von Minnesota, während des Präsidentschaftswahlkampfs Vizepräsidentschaftskandidat von Kamala Harris gewesen ist. Ansonsten ist es ein sehr kalter Bundesstaat und für mich als Marietta Blau-Stipendiat in dem Fall dann relevant, weil 1976 dort ein Center for Austrian Studies ins Leben gerufen wurde. Und seither haben die ein Austauschprogramm, was im besten Falle jedes Jahr Doktoranden, Doktorandinnen in die USA bringt, um dort zu forschen. Und damit bin ich dann im August 2024 hingekommen und habe da geforscht und natürlich auch intensiv den Präsidentschaftswahlkampf verfolgt und alles, was danach kam.
1: Martin Tschickerl, Sie waren dann ein Jahr später als Gastprofessor an der University of Minnesota. Was waren Ihre ersten Eindrücke?
3: Ja, ich glaube, kalt trifft es einmal recht gut. Also ich habe meinen Aufenthalt dort am 9. Januar angetreten, also circa 2 Wochen vor der Amtseinführung Trumps, vor der zweiten. Und ich bin, glaube ich, bei minus 20 Grad hingekommen. Also das war mal so quasi mein erster Eindruck. Ich habe davor auch noch nicht so wirklich viel darüber gewusst. Ich habe das Basketballteam gekannt und das Footballteam. Über die Städte selber wusste ich davor nicht so viel. Also ich habe dort wirklich wunderbare Menschen kennengelernt, habe gerade die University of Minnesota sehr, sehr schätzen gelernt.
1: Und wie war dann die Stimmung Ende Jänner 2025, also zu Beginn der zweiten Amtszeit von Donald Trump?
3: Ja, es war eine sehr ambivalente Stimmung. Also ich habe einmal davor schon gedacht, das wird jetzt ganz anders werden als die erste Amtszeit. Also ich war während der ersten Amtszeit Trumps 2019 an der University of Chicago, also habe schon irgendwie das so gekannt, wie das ist. Aber dass es dann so schnell, so extrem radikal wird, war dann natürlich doch ein wenig überraschend.
1: Gab es damals eigentlich schon Vorfälle mit Eisbeamten, Maximilian Brockhaus?
2: Es hat im März 2025, als wir beide noch da waren, einen auch sehr prominenten Fall gegeben, dass ein türkischer Staatsbürger, der Doktorand an der Universität, University of Minnesota gewesen ist, von ICE festgenommen wurde, 2 Monate lang angehalten wurde. Man zunächst auch nicht wusste, warum er angehalten wurde. Er auch keine wirklichen Rechtsmittel einlegen konnte gegen seine Festnahme. Und das war der Zeitpunkt, an dem wir beide uns getroffen haben und auch nochmal konkret darüber diskutiert haben, was das für uns jetzt eigentlich bedeutet, auch für die nächsten Monate, die wir da sind.
1: Martin Tschickerl?
3: Genau, ja. Also es hat neben dem türkischen PhD-Studenten, der an der University of Minnesota verhaftet worden ist, hat es auch noch den Fall gegeben, der mich persönlich auch dann sehr unrund gemacht hat, dass eine ebenfalls türkische Fulbright-Austauschstudentin, und ich war auch mit Fulbright dort, wo ich mal gedacht habe, da bin ich sicher, weil Fulbright, da bin ich auf Einladung des State Departments da, in Ohio verhaftet worden ist und auch für mehrere Monate verschwunden ist. Und genau, wir beide hatten dann eben ein Treffen mit dem International Office der Universität und wir haben dann eine Telefonnummer zum Auswendiglernen bekommen, also für diesen einen berühmten Telefonanruf, den man da ja

0: hat und auch noch so kleine rote Zettel bekommen, die wir die Eisbeamten hätten geben müssen. Und haben, glaube ich, beide immer unsere Pässe dabei gehabt, immer unsere Visa-Unterlagen dabei, auch in Kopie. Und das ist halt so ein wirklich zentraler Paradigmenwechsel. Also, dass ich halt eigentlich in einer früheren Vorzeigedemokratie, zumindest was halt die Freiheit der Universitäten, der Forschung und der Lehre anbelangt, mir Sorgen machen muss, dass ich am Campus von vermummten BehördenmitarbeiterInnen in einen Van gezerrt werde und für mehrere Wochen in ein Lager komme. Es ist zum Glück nicht passiert, aber es gab eben die Fälle.
1: Martin Schickel, was war die Rechtsgrundlage, um ausländische Studierende zu verhaften?
0: Im Falle des türkischen Studenten an der University of Minnesota hat es den Vorwand gegeben, dass er eine DUI hatte, also Driving Under the Influence, also Alkoholvergehen am Steuer, was auch ein Visa-Verstoß ist, aber das war dann, glaube ich, ein Jahr davor oder so und wurde dann nachträglich hergenommen. Und bei ganz vielen anderen gab es gar keine rechtsstaatliche Grundlage. Also das war ja, glaube ich, etwas, was man gerade auch dann später bei der Operation Metro Search so sehr betonen muss. Also, dass da einfach durchgehende Rechtsbrüche waren, und zwar schon ganz basale Rechtsbrüche. Also es wurden eben auch Citizens detained. Es wurden Menschen mit aufrechtem Visa-Status detained und teilweise über Wochen und Monate in irgendwelchen Facilities irgendwo in anderen Bundesstaaten festgehalten. Es gab den Fall, der uns, glaube ich, beide in Erinnerung geblieben ist, mit einem US-Citizen, der war am Weg in die Arbeit in der Früh, wurde von ICE aus seinem Auto verschleppt, verprügelt und wurde kilometerweit entfernt, Stunden später auf einem Supermarktparkplatz ausgesetzt.
1: Immigration and Customs Enforcement, kurz ICE, ist eine Behörde des Heimatschutzministeriums. Die gab es aber schon vor Beginn der ersten Amtszeit von Trump.
2: Also die Behörde ist gegründet worden 2003 als Reaktion auf 9/11. Also es gab eine große Umstrukturierung der Sicherheitsbehörden nach dem Terroranschlag auf die World Trade Center. Wurde auch in allen politischen Administrationen seither insbesondere für den Grenzschutz eben eingesetzt. Was sich unter der Regierung Trump sowohl in der ersten Amtszeit, jetzt noch mehr in der zweiten Amtszeit geändert hat, ist, dass einerseits diese Behörde einen enormen Budgetschub dazu bekommen hat. Also war das Budget 2025 bei 10 Milliarden US-Dollar, 26 bei 11 Milliarden US-Dollar wurden mit der Beautiful Bill für die nächsten 3 Jahre Budgetzuschüsse in der Höhe von 75 Milliarden Dollar eingeplant. Laut Behörde ist das Personal innerhalb von ICE innerhalb eines Jahres von ca. 10.000 Personen auf 22.000 Personen verdoppelt wurden. Es gab eine verkürzte Ausbildungsdauer. Das Mindestalter wurde von 21 Jahren auf 18 Jahren heruntergesetzt. Die Schulungszeiten sind kürzer geworden, was man dann insbesondere gesehen hat bei den Fällen Rennie Good und Alex Pretty, dass es da einfach sehr viel ungeschultes Personal auch gegeben hat. Und ich glaube, dass da enorm viele Personen angeworben werden, weil das absurde Ziel der Trump-Regierung, insbesondere der Architekt dieser Migrationspolitik, Stephen Miller, das Ziel gesetzt hat, dass 3.000 Personen pro Tag von der Behörde abgeschoben werden müssen. Und das sind so die, sage ich mal, strukturellen Rahmenbedingungen, mit der diese Behörde arbeitet, die dann natürlich zu diesen Ereignissen in Minnesota auch geführt hat.
1: Die Situation ist dann spätestens Anfang dieses Jahres, also Anfang 2026, eskaliert. Am 7. Jänner wurde die 37-jährige US-Bürgerin und dreifache Mutter Renee Nicole Good von einem Beamten der Einwanderungsbehörde ICE erschossen. 2 Wochen später wurde der Krankenpfleger Alex Pretty von US-Grenzschutzbeamten erschossen.
2: Im Dezember 2025 hat die Operation Metro Search begonnen. Das heißt, es war die Entsendung von Bundesbeamten der Behörde ICE in den Bundesstaat Minnesota mit dem Ziel, an verschiedenen sensiblen Orten Personen festzuhalten und in längerer Konsequenz abzuschieben. 2,5 Monate lang gab es eine quasi Okkupation des Bundesstaates Minnesota, insbesondere mit den Brennpunkten Minneapolis und St. Paul. Aber auch ganz wichtig zu benennen, dass das auch die ländlichen Gegenden in Minnesota betroffen hat durch diese Polizeibehörden. Nie zuvor wurden von einer Bundesregierung so viele Beamte in einen Bundesstaat entsandt, um dort durchzugreifen bzw. eine politische Agenda zu vollziehen. Und diese Deportationsrazzien wurden von der Bevölkerung, und das hört man in zahlreichen Interviews, aber dann im Nachhinein jetzt auch in Gesprächen mit Personen, die wir dort kennengelernt haben, als tatsächliche Besatzung dieses Bundesstaates wahrgenommen.
1: Maximilian Brockhaus, Martin Tschickerl, Sie haben auch Musik mitgebracht. Der erste Song, Bruce Springsteen, Streets of Minneapolis.

0: Springsteen singt da von König Trumps Privatarmee, Martin Tschickel.
1: Genau, man sieht ja auch das extreme Budget plus das ICE hier bekommen hat. Man sieht es auch in der Ausrüstung von ICE, dass einfach eine quasi Subpolizeieinheit geschaffen wird, die stark bewaffnet ist, die losgelöst von Rechtsgrundlagen operieren kann. Also weder dem Mörder von Alex Brady noch dem Mörder von Rene Good ist irgendwas passiert.
0: Wie kann man sich das vorstellen? Wie laufen diese Razzien ab, Maximilian Brockhaus?
2: Also diese Razzien haben zunächst an öffentlichen Orten stattgefunden, von denen man vermutet hat, dass sich dort Personen ohne legalen Aufenthaltsstatus befinden würden. Es gibt eine durchaus diverse und auch große lateinamerikanische Community in Minnesota. Man hat das auch gesehen, selber, wenn man durch die Stadt gefahren ist, wenn man an großen so Heimwerkgeschäften vorbeigefahren ist, da sind eigentlich sehr oft Personen draußen gestanden, die ad hoc nach Arbeit gesucht haben. Solche Hotspots wurden am Anfang sehr stark ins Auge gefasst. Also da sind, wenn man sich so eine Razzia dann vorstellt, das sind meistens große schwarze SUVs gewesen, aus denen dann immer maskierte Personen auch ohne Bodycams ausgestiegen sind und dann diese zunächst Durchsuchungen der Person und in weiterer Konsequenz Festnahmen gemacht haben. Das Ganze hat sich aber in den Wochen und Monaten der Operation Metro Search dahingehend verändert, dass eben diese sensiblen Orte, diese Protected Areas wie Schulen, Krankenhäuser, Universitäten auch zu Orten der Durchsuchung geworden sind. Das sind kleine Gastronomiebetriebe beispielsweise gewesen, von denen man wusste, das ist ein mexikanisches Restaurant oder das ist ein somalisches Restaurant. Die wurden gezielt herausgenommen. Dann sind es Kindertagesstätten gewesen. Es sind aber auch teilweise ganz klassische Anhaltungen auf Autobahnen gewesen, also dass einfach Autos rausgezogen wurden. Was sich noch weiter verändert hat, ist, dass dann hinzukam, dass es diese No-Knock-Warrants gegeben hat, dass ICE-Agenten tatsächlich zu spezifischen Häusern, spezifischen Adressen gegangen sind und dort Personen aus ihren Heimen herausgeholt haben und auch die Befugnisse dazu hatten, das zu tun.
1: Vor allem, was man gerade dann in dieser Eskalationsphase an der schön veranschaulichen kann, ist, dass Migration da auch wirklich zum großen Teil nur ein Deckmantel war. Weil gerade diese No-Knock-Warrants sind ganz stark gegen DemonstrantInnen eingesetzt worden. Also gegen Personen, die beispielsweise ICE behindert haben, die gegen ICE demonstriert haben, ganz losgelöst von Citizen-Status. Das waren eigentlich durch die Bank US Citizens, weil Migranten hatten eher kein Interesse daran, da aufzufallen. Und da sieht man auch dann die enge Verbindung, dass man es mit technologischem Faschismus umschreiben kann, finde ich ganz gut, weil da wurden nämlich ganz gezielt Methoden wie beispielsweise Tools von Palantir eingesetzt. Also, dass man auf den Demonstrationen die Leute gefilmt hat, dann mit Hilfe von Software die Leute identifiziert hat, die Adresse rausgefunden hat und dann einfach zu den Menschen nach Hause gefahren ist und die aus ihren eigenen Häusern verschleppt hat. Und gerade die Eigenschaft von diesem No-Knock ist ja, man tritt die Tür ein und schleppt die Person aus ihrem Haus und nimmt sie mit.
0: Klima der Angst, ja, Stichwort. Wie geht die Bevölkerung damit um? Wie hilft man sich? Wir haben Bilder von Protesten gesehen und so weiter, aber wie funktioniert vielleicht so eine Unterstützung, eine gegenseitige Unterstützung, Maximilian Brockhaus?
2: Ja, also dieses Neighboring habe ich jetzt auch in Gesprächen mit Freunden und Freundinnen von drüben immer wieder gehört, dass sich das fast schon als Verb in den Sprachgebrauch eingeschrieben hat. Also, I'm gonna go out and neighbor today. Ich schaue auf meine Nachbarn, auf meine Nachbarin. Die Betroffenen von diesen Razzien sind oft Personen gewesen, die sich monatelang von Dezember bis Februar eingesperrt haben zu Hause in ihren Lokalen, wo auch immer sie gewesen sind, die keinen Zugang hatten zu Lebensmitteln, die sich nicht getraut haben, ihre Kinder, die einen aufrechten Aufenthaltsstatus hatten, in die Schule zu bringen. Und ein Freund von mir hat das auch als hyperlokale Solidarität beschrieben. Es gab Chatgruppen für jede kleinste Community, für einen kleinen Häuserblock haben sich zwei, drei Familien zusammengefunden.

0: zusammengetan, die geschaut haben, Person A und B könnte betroffen sein, denen müssen wir helfen, wie können wir denen helfen? Und diese Ice Watch ist dann, glaube ich, das, was wir insbesondere bei Rene Good sehr stark mitbekommen haben. Personen, die die Community darüber informiert haben, wo finden diese Razzien gerade statt, wer könnte davon betroffen sein und versucht, diesen Personen zu vermitteln, diesen Ort zu vermeiden für die Zeit.
1: Gruppen, die haben sich darauf spezialisiert, dass sie die liegen gebliebenen Autos von Menschen, die aus diesen Autos entführt wurden, von Eis versperren. Es gab gerade auf Reddit immer wieder Fotos von Autos, die mit offenen Türen am Straßenrand gestanden sind, durchschnittene Gurte, und die Person, die in diesem Auto gefahren ist, war einfach weg. Also ist vielleicht immer noch in einem Detainment Center in Texas, in sonst irgendwo. Das waren dann so quasi wie so Wunden im Stadtbild.
2: Es werden ja Razzien auch in anderen Städten der USA, etwa Los Angeles oder Chicago, durchgeführt. Was hat es jetzt mit Minneapolis auf sich? Warum eskaliert die Gewalt gerade dort?
1: Ja, also ich glaube, der ganze Bundesstaat Minnesota ist sowas wie ein liberales oder demokratisches Leuchtfeuer im Mittleren Westen. Also seit Richard Nixon konnte dort kein republikanischer Präsidentschaftskandidat mehr die Wahl gewinnen. Gerade die Twin Cities sind sehr liberal, sehr demokratisch, mit sehr liberalen Abtreibungsrechten, mit sehr starken Rechten für Transpersonen. Das heißt, sie haben einmal diese lange Geschichte der liberalen demokratischen Politik dort. Dann haben sie natürlich auch, weil es eben Trump ist, diese rein persönliche Komponente. Also Tim Walz ist der Governor, der war der Vizepräsidentschaftskandidat gegen ihn, hat ihn stark kritisiert, den mag er nicht. Man hatte dort die Black Lives Matter-Proteste 2020. Also da verdichten sich ganz viele Ebenen, die gerade Minnesota zu so einem starken Feindbild für Trump machen.
2: Im Mai 2020 wurde auch wieder in Minneapolis der 46-jährige afroamerikanische US-Bürger George Floyd durch Polizeigewalt getötet. Der Vorfall hat landesweite und weltweite vehemente Proteste gegen Polizeiwillkür und Rassismus ausgelöst. Was hat der Tod von George Floyd mit der Stadt gemacht? Hat das Minneapolis St. Paul ein Stück weit verändert, Maximilian Brockhaus?
0: Ich glaube, nicht nur ein Stück weit, sondern ganz, ganz groß. Einerseits gab es ja in Minnesota aufgrund der hohen Wahlbeteiligung ohnehin schon ein großes politisches Engagement. Aber zu dem Zeitpunkt hat es, glaube ich, insbesondere für Minneapolis und auch St. Paul, also die Twin Cities, begonnen, dass unterschiedliche Communities zusammengekommen sind, um auf der Straße gegen Polizeigewalt, gegen Behörden und auch gegen die Regierung zu demonstrieren. Was insbesondere nach George Floyd bemerkbar war in Minnesota und zwischen den Bürgern und Bürgerinnen Minnesotas und den Behörden war ein großer Vertrauensbruch. Also dieser strukturelle Rassismus, der auf lokaler Ebene stattgefunden hat, wurde durch die Black Lives Matter Bewegung dann auch auf nationaler Ebene und auch globaler Ebene kritisiert. Es war eine enorme Dissonanz zwischen den Polizeibehörden in Minneapolis, St. Paul und der Bevölkerung da, weswegen verschiedene Initiativen gesetzt wurden. Der Polizeichef wurde ausgewechselt. Es wurde enorm viel Polizeipersonal in Minnesota ausgewechselt. Es gab ganz viele Schulungsmaßnahmen. Es gab enorm viele öffentliche Veranstaltungen, die die Beziehung zur Zivilbevölkerung wiederherstellen sollte. Und all diese Initiativen, die in den letzten Jahren ergriffen wurden, wurden durch diese erneute Belagerung durch eine Bundesbehörde total konterkariert. Und die Polizei hat zu dem Zeitpunkt in den letzten Jahren, spätestens seit 2022, als der neue Polizeichef Brian O'Hara da das Ruder übernommen hat, hat sich der Bevölkerung wieder angenähert und es wurde mehr Vertrauen hergestellt und die Bevölkerung hat sich auch sehr stark, auch im Zuge der Operation Metro Search, an die lokalen Polizeibehörden gewandt, weil das Personen gewesen sind, die man identifizieren konnte, von denen man wusste, das sind Minnesotans wie wir, das sind teilweise Nachbarn und Nachbarinnen von uns, an die wenden wir uns, bei denen sind auch die Telefone heiß gelaufen, weil die Bevölkerung nicht wusste, an wen sie sich sonst wenden soll.
1: Also das ist wirklich noch im kollektiven Gedächtnis der Stadt verankert oder der Bevölkerung dort verankert, was 2020 passiert ist, wie man 2020 quasi durch diese Community dagegen vorgegangen ist. Dann natürlich aber auch noch auf der anderen Seite die Sorge. Also das war auch etwas, was mir Menschen, die dort leben, die ich kenne, vor allem nach der Ermordung Rene Goods, schnell gesagt haben, sie hoffen, dass die Gewalt nicht wieder so eskaliert wie nach der Ermordung George Floyds. Also es ist auch immer wieder mitgeschwungen in den Communities dort, dass es wichtig ist, dass die Demonstrationen friedlich bleiben, dass eben gerade kein Vorwand geliefert wird.
2: Maximilian Brockhaus, Martin Tschickerl, ein weiterer Song, den Sie mitgebracht haben.
0: Ja, wir hören jetzt von

Prince, der auch als der Sohn aller Minnesotans bezeichnet wird, in Minneapolis geboren, Purple Rain. Es gibt in Minnesota bei Sportveranstaltungen, anderen Veranstaltungen, die ganze Stadt wird lila. Es ist ein ganz wichtiges Lied und ist so die inoffizielle Bundeshymne des Bundesstaates Minnesota.

0: Der hochumstrittene Einsatz der Eisbeamten in Minneapolis ist ja jetzt vorbei. Die sind ja abgezogen. Was haben diese Beamten dort eigentlich hinterlassen oder wie schaut es jetzt dort aus?
1: Also das kommt immer darauf an, wie man fragt, glaube ich. Viele von den Betroffenen, die auch Angehörige haben, die Opfer dieser Razzien geworden sind, leiden da immer noch enorm drunter. Einerseits psychisch natürlich, das sind ganz krasse Erfahrungen gewesen, dieses Klima der Angst, was wir ja schon besprochen haben. Ganz pragmatisch haben sie einen enormen wirtschaftlichen Schaden hinterlassen. Also viele Unternehmen haben während dieser Zeit schließen müssen. Das ist etwas, mit dem Privatpersonen, aber auch Unternehmen natürlich zu kämpfen haben.
2: Gleichzeitig befinden sich auch immer noch Personen aus den Twin Cities in Detention Facilities, vor allem in Texas, also das weiß man auch. Also da sind eben auch noch dann die Nachwirkungen, dass die Personen halt entweder immer noch verschwunden sind, dass die ausgewiesen wurden oder eben immer noch detained sind, teilweise ohne Prozesse, ohne Rechtsgrundlage, ohne allem. Also dass diese Wunden, die da eben geschlagen wurden, die sind noch da und die Personen sind eben auch noch betroffen. Also allein beispielsweise 70 Kinder wurden damals festgenommen im Alter von 2 Jahren aufwärts.
0: Es sind ja noch Beamte vor Ort.
1: Ja, also das ist, glaube ich, darf man auch nicht vergessen. Der Großteil dieser 4000 Personen wurde zwar abgezogen, dass aber weiterhin Festnahmen stattfinden, steht an der Tagesordnung und das hat nicht aufgehört, sondern nur andere Formen angenommen. Es wird versucht, und das ist insbesondere in republikanischen Staaten schon so, dass Personen mit keinem aufrechten Aufenthaltsstatus müssen angezeigt werden, beispielsweise wenn sie eine Schule besuchen, wenn sie in eine Protected Area kommen. Lokale und kommunale Behörden, und das ist bis jetzt noch nicht der Fall, insbesondere in Minnesota war das gut zu sehen, hatten keine Verpflichtung, mit ICE zusammenzuarbeiten. Und das soll jetzt geändert werden. Also es soll mehr Überwachung stattfinden im kleinen Rahmen. Es soll weniger öffentlichkeitswirksam brutal gegen Personen vorgegangen werden.
2: Gerade eben auch in Kombination mit technischen Möglichkeiten, also mit Überwachungssoftware, mit den Möglichkeiten, die man hat, dass man halt Bewegungsprofile hat, dass man halt weiß, wo sind die Personen, dass man eben nicht mehr so quasi mit dem Breitschwert agiert, sondern halt mehr mit Angst, Furcht, Schrecken, aber halt auch eben mit wirklich ganz gezielten Aktionen durch eben diese Rückgriffe auf Technologie und auf Überwachungsmethoden.
0: Wie schätzen Sie das ein? Wie steht es dann um die Demokratie in den USA, Martin Tschickerl?
2: Ja, es ist schwer zu sagen, da ich ja kein Politikwissenschaftler bin und mir auch schwer tue, eine Prognose abzugeben, wie sich das entwickeln wird. Ich glaube einfach, dass die Midterms im Herbst die Weichenstellung werden, wie es sich hinentwickelt. Ich glaube, man tut gut daran, die Trump-Administration beim Wort zu nehmen. Also vieles von dem, was jetzt gerade passiert, wurde auch offen angekündigt und die Trump-Administration agiert einfach nicht mehr so, wie wir es gewohnt sind von US-amerikanischen Regierungen.
0: Maximilian Bruckhaus.
1: Ich glaube, dieses die Trump-Regierung beim Wort nehmen ist insofern interessant und wichtig, weil es tatsächliche Blaupausen für die politische Agenda dieser Regierung gibt, nicht erst seit der zweiten Amtszeit. Also ich spreche das Project 2025 der Heritage Foundation an, also einem konservativen Think Tank, der sich überlegt hat, in welchem auch demokratischen Rahmen Maßnahmen gesetzt werden müssen, um der Trump-Regierung so viel Macht wie möglich zu bringen.
0: Das war ein Open Space zum Thema Brennpunkt Twin Cities, Gewalt und Willkür in den USA und über Menschen, die sich dagegen zur Wehr setzen. Herzlichen Dank an meine Gäste Maximilian Brockhaus und Martin Tschickerl vom Institut für Zeitgeschichte der Universität Wien. Für die Dimensionen verabschiedet sich Rosemarie Burgstaller.

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1: Guten Abend, am Mikrofon begrüßt Sie Philipp Weismann. Heute steht ein Komponist im Mittelpunkt, dessen Name über Jahrzehnte fast vollständig aus dem Konzertleben verschwunden war, Julius Bürger. Ein Wiener, geboren 1897 in eine jüdische Familie im zweiten Gemeindebezirk und 1939 zur Flucht in die USA gezwungen. Am 9. Juni dieses Jahres fand im großen Sendesaal des ORF Radio Kulturhauses ein Konzert ihm zu Ehren statt, mit einigen ur- und österreichischen Erstaufführungen in Kooperation mit der Universität für Musik und Darstellende Kunst Wien und dem dort ansässigen Exil-Arte-Zentrum. Wir bringen den Mitschnitt des Abends, an dem unter anderem auch der US-Star-Bariton Thomas Hampson beteiligt war. Julius Bürger studierte zunächst an der Musikakademie in Wien bei Franz Schreker und an der Universität Wien bei Guido Adler und Egon Welles. Schon früh arbeitete er als Korrepetitor und als Pianist in Stummfilmkinos. 1920 folgte er seinem Lehrer Franz Schreker nach Berlin und wurde dort Teil eines Netzwerks, zu dem auch Ernst Krenek, Alois Haber oder Jascha Horenstein gehörten. Als Dirigent assistierte er bald an großen Opernhäusern, zunächst an der Met in New York, dann an der Krolloper in Berlin. Ab den frühen 1930er Jahren war Julius Bürger als Dirigent und Komponist mehr und mehr auch für den Rundfunk tätig, etwa für die Funkstunde AG Berlin. In Berlin entstanden erste sogenannte Radio-Potpourris, großformatige Klangmontagen. Später setzte er diese Arbeit bei der BBC in London fort. Diese Werke verbinden Opernzitate, Unterhaltungsmusik, Tanzformen und eigene Kompositionen, eine frühe Form dessen, was man heute als Medienmusik oder Soundcollagen bezeichnen würde. Das heutige Programm zeigt genau diese Seite von Julius Bürger, den Theater- und Rundfunkkomponisten zwischen Wien, Berlin, London und New York. Wir beginnen mit dem Stück Musical Jest with Johann Strauss, einer Hommage an den Walzerkönig aus der Wiener Heimat, entstanden bereits im amerikanischen Exil. Der aus Linz gebürtige Dirigent Vinzenz Praxmarer leitete an jenem Abend das von ihm gegründete Orchester Divertimento Viennese.

Musical Jest with Johann Strauss von Julius Bürger mit dem Orchester Divertimento Viennese unter der Leitung von Vinzenz Praxmara. Das Stück entstand in den ersten Jahren von Bürgers amerikanischem Exil ab 1939 im Stil der Radio Potpourris. Nach der Flucht aus Europa arbeitete Bürger in New York zunächst als freier Arrangeur für den Sender CBS. Das verwendete CBS-Notenpapier für dieses Stück deutet klar auf diese Zeit der Rundfunkarbeit hin. Bürger bewegte sich hier im Umfeld populärer klassischer Unterhaltungsmusik, etwa für große Orchesterprogramme von André Kostelanetz oder Arthur Fiedler. Der Johann Strauss-Bezug ist biografisch zentral. Johann Strauss steht natürlich für das kulturelle Wien, das durch Exil und politische Katastrophen für Bürger verloren ging. Zu Julius Bürgers frühesten erhaltenen Werken zählt das Zigeunerlied, entstanden für den Tenor Josef Schmidt und 1930 in Berlin für Schallplatte eingespielt. Das Werk existiert in verschiedenen Fassungen, als Lied mit Orchester, später als Fassung für Violine und Klavier und schließlich als Konzertstück für Sologeige und Orchester. Und in dieser Version hören wir es nun mit dem Konzertmeister des Orchester Divertimento Viennese, Martin Reining, als Solist.

Ein virtuoses Konzertstück von Julius Bürger, verwurzelt in osteuropäischen musikalischen Traditionen. Das war das Zigeunerlied für Violine und Orchester. Der Wiener Geiger Martin Reining spielte das Solo vom Konzertmeisterpult aus. Er führte hier das Orchester Divertimento Viennese an. Am Dirigentenpult Vinzenz Praxmara. Es war dies, wie auch bei Musical Chess zuvor, die österreichische Erstaufführung dieser Version. Von der Solo-Geige ging es dann über zum Solo-Gesang. Und da kam zunächst die kroatische Mezzosopranistin Josipa Beinac auf die Bühne. Sie studierte unter anderem an der MDW und betreut auch künstlerische und wissenschaftliche Projekte des Exil-Arte-Zentrums der MDW, das dieses Konzert federführend mitgestaltete. Die im großen Sendesaal des ORF-Funkhauses präsentierten Orchesterlieder sind Orchesterbearbeitungen von Kompositionen aus Bürgers Spätwerk und es waren allesamt Uraufführungen im Rahmen dieses besonderen Konzerts. Hier zunächst zwei Lieder, gesungen von Josipa Beinac. Das Lied »Venedig« von 1970, basiert auf einem Text aus Nietzsches »Ecce Homo«. Die Orchesterfassung entstand in seiner späteren Phase und verwandelt das Lied in eine Barcarolle-artige Klangfläche. Das zweite Lied, »So tanze meine Seele«, stammt im Original aus dem Jahr 1968. Es ist eine freudige, beinahe hymnische Vertonung des Gedichts von Adolf von Hatzfeld.

zwei Lieder von Julius Bürger für Mezzosopran und Orchester in neueren Bearbeitungen von 1985. Venedig und zuletzt So tanze meine Seele, gesungen von Josipa Beinatz. An ihrer Seite musizierte das Orchester Divertimento Viennese, geleitet von Vinzenz Praxmacher. Es folgten zwei weitere Lieder und das war dann der Auftritt des US-amerikanischen Baritons Thomas Hampson. Immer wieder in seiner langen Karriere hat sich Hampson mit dem Repertoire von Exilkomponisten auseinandergesetzt. Und so konnte er, auch dank der guten Verbindung zum Exil-Arte-Zentrum und der Musikuniversität in Wien, auch für dieses Konzert gewonnen werden. Wir hören zunächst Verborgenheit, eine Orchestrierung des Liedes von Hugo Wolf nach Eduard Mörike. Das anschließende Schlummerlied von Julius Bürger zeichnet das Bild zweier Liebender in ihrem warmen Zuhause, während draußen langsam der Schnee fällt.

Der Bariton Thomas Hampson, einer der international führenden Opern- und Konzertsänger, als prominenter Gast beim Konzert im großen Sendesaal des ORF Radio Kulturhauses am 9. Juni dieses Jahres. Ein Abend, an dem Werke des aus Wien vertriebenen Komponisten Julius Bürger aufgeführt wurden. Zu hören waren soeben die Lieder Verborgenheit, dieses stammt von Hugo Wolf in einer Bearbeitung von Julius Bürger, und Bürgers Schlummerlied, jeweils also in Orchesterbearbeitungen und beides Uraufführungen. Vinzenz Praxmarer stand am Pult des Orchester Divertimento Viennese. Weiter ging es wieder mit Orchesterwerken. Zunächst mit der Suite of Five Little Pieces, entstanden 1936 während Bürgers Tätigkeit für die BBC in London. Es ist eine Liebeserklärung an Bürgers Geburtsstadt Wien. Die fünf Miniaturen zeichnen eine Art Erinnerungsarchiv Wiens. Schuberts Geburtshaus, Ballett in der Oper, der Prater, Heurigenkultur und andere Stadtimpressionen. Die Uraufführung erfolgte 1937 durch das BBC Theatre Orchestra. Danach verschwand das Werk aus dem Repertoire, ein typisches Schicksal vieler Exilwerke. Die Wiederentdeckung von Julius Bürgers Oeuvre begann erst Anfang der 1990er Jahre durch den New Yorker Juristen Ronald S. Pohl. Er lernte Bürger im hohen Alter persönlich kennen, sicherte seinen Nachlass und übergab die Materialien später dem Exilartezentrum der MdW Wien. Dieses Zentrum bildet heute die zentrale wissenschaftliche und editorische Plattform für die Wiederaufarbeitung seines Werks und vieler anderer Exilkomponisten.

Eine Hommage an die Stadt Wien, Heimatstadt von Julius Bürger, der diese Suite of Five Little Pieces from Vienna 1936 komponierte, 3 Jahre vor seiner erzwungenen Ausreise in die Vereinigten Staaten. Vinzenz Praxmaer dirigierte das von ihm gegründete Orchester Divertimento Viennese, das sich unter anderem auf die österreichische Spätromantik und frühe Moderne und Avantgarde spezialisiert hat. Zum Abschluss des Programms im ORF Radio Kulturhaus war dann noch eine Ballettmusik von Julius Bürger zu erleben, der Titel Vittorio. Vittorio entstand 1954 an der Metropolitan Opera in New York im Auftrag von Rudolf Bing. Bürger arbeitete hier mit dem Choreografen Zachary Soloff zusammen. Die Musik basiert auf einem Pasticcio-Prinzip. Bürger griff auf Materialien aus Opern und Balletten von Giuseppe Verdi zurück, etwa aus Il Trovatore, Don Carlo, Luisa Miller oder Macbeth. Diese Technik steht in direkter Verbindung zu seinen Radio Potpourris der 1930er Jahre, wird hier jedoch in den Kontext eines großformatigen Balletts übertragen. Julius Bürger, Vittorio. Ballettmusik in 3 Szenen.

0: Vittorio, Ballettmusik in drei Szenen von Julius Bürger, ein Potpourri aus verschiedenen Opern Giuseppe Verdis. Es war der krönende Abschluss im Konzert im großen Sendesaal des Wiener Funkhauses zu Ehren von Julius Bürger. Wir hörten das Orchester Divertimento Viennese, geleitet von Vinzenz Praxmarer. Ohne Zugabe wurde das Publikum allerdings nicht entlassen. Auf der Bühne erschienen nochmals Thomas Hampson und Josipa Beinertz und der Dirigent Vinzenz Praxmarer richtete ein paar Worte ans Publikum.
1: Ja, Thomas Hampson, Josipa Beinertz sind nicht nur als Zierde jetzt nochmal rausgekommen, sondern Julius Bürger hat am Ende seines Lebens noch ein Lied geschrieben, sein letztes Lied, Goodbye Vienna. Und da ist nochmal sein ganzer Abschiedsschmerz, der ja nicht erst mit seinem Tod geendet hat, sondern leider schon 1938, nochmal, da ist er nochmal richtig zu spüren. Es gibt auch eine Aufnahme, wo er das selber mit unglaublicher Inbrunst singt. Dieser Abschied, den diese ganzen Menschen damals hatten, man redet so retrospektiv, ja, die mussten dann emigrieren, das waren einfach wirklich fatale Schicksalsschläge. Und in diesem Lied Goodbye Vienna kommt das nochmal so richtig zum Ausdruck. Wir werden die Orchesterfassung dieses Liedes jetzt uraufführen und freuen uns sehr, dass Thomas Hampson und Josipa Beinertz nochmal zu uns gekommen sind.

Das letzte bekannte Werk von Julius Bürger, vollendet 1988 in seinem Apartment in Queens in New York, im Stil des Wiener Lieds Goodbye Vienna, gewissermaßen ein Vermächtnis einer von Flucht und Vertreibung geprägten Lebensgeschichte. Bürger war damals 90 Jahre alt, im Juni 1995 starb er in New York City. Zu hören waren noch einmal der Bariton Thomas Hampson im Duett mit Josipa Beinatz, begleitet vom Orchester Divertimento Viennese unter Vinzenz Praxmara. Tonmeister dieser Aufnahme vom 9. Juni im großen Sendesaal des ORF Radio Kulturhauses war Fridolin Stolz. Die Musikaufnahmeleitung hatte Philipp Weismann. Ein paar Minuten haben wir noch Zeit. Hier noch ein Ausschnitt aus der Eastern Symphonie von Julius Bürger.

0: Julius Bürger, der zweite Satz, Adagio aus der Eastern Symphony. Gottfried Rabl leitete in dieser Aufnahme das ORF-Radiosymphonieorchester Wien. Das war das Ö1-Konzert für heute. Technisch betreut wurde die Sendung von Christian Gortz. Philipp Weismann hat sie gestaltet und präsentiert. Wir danken für Ihr Interesse und wünschen noch einen angenehmen Donnerstagabend mit Ö1.
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1: Herzlich willkommen, heißt sie Birgit Dahlheimer. Dass sie dieses Jahr 100 Jahre alt wird, erscheint eher unglaublich, denn ich sehe sie heute aus meiner Perspektive als alter Mann fast als junges Mädchen, sagt Heinz Bachmann, Bruder von Ingeborg Bachmann und Verwalter ihres Nachlasses. Der 1939 geborene Geophysiker ist mit seiner 13 Jahre älteren Schwester Ingeborg in Kärnten aufgewachsen. Trotz einer internationalen Karriere in der Öl- und Gasexploration ist die Verbindung zu ihr zeitlebens eng geblieben. Seit 1995 lebt Heinz Bachmann in England, in der Nähe von Oxford. Mit dem 2023 erschienenen Erinnerungsbuch Ingeborg Bachmann, meine Schwester, zeichnete Heinz Bachmann ein sehr persönliches Bild der Schriftstellerin und zeigt sie auch als lebensfrohe und der Familie zugewandte Person. Julia Zabach hat mit Heinz Bachmann über die Beziehung zu seiner Schwester gesprochen, über ihren literarischen Nachlass, über die öffentliche und die private Person Ingeborg Bachmann, ihre Rezeption und ihren Mythos.
2: Hören Sie nun Julia Zabach im Gespräch mit Heinz Bachmann, dem Bruder und Nachlassverwalter Ingeborg Bachmanns.
3: Heinz Bachmann, Sie sind 87 Jahre alt. Die Öffentlichkeit kennt Sie vor allem als Bruder von Ingeborg Bachmann. Gemeinsam mit Ihrer Schwester Isolde verwalten Sie Ihren literarischen Nachlass. Aber Sie haben natürlich auch ein eigenes Leben geführt. Wenn Sie heute auf Ihr Leben zurückblicken, wofür sind Sie besonders dankbar?
4: Besonders dankbar bin ich, dass ich dieses Alter erreicht habe, ja, und dass mir meine Schwester auch einen Weg gezeigt hat, denn es war als so viel jüngerer Bruder nicht so einfach. Ich musste mich ja irgendwie darauf einstellen, soll ich auch Schriftsteller werden? Die Idee hat mich eher, ich habe das Gefühl gehabt, das könnte ich nicht. Ich musste also einen anderen Weg finden. Und eine berühmte große Schwester zu haben, war eine große Herausforderung. Und ich bin dann meinen eigenen Weg gegangen, habe Geologie studiert und dann mich auf Geophysik spezialisiert, habe in der Ölindustrie gearbeitet, was jetzt im Rückblick also vielleicht nicht so positiv ist.
3: Also der Erfolg Ihrer Schwester war schon, wenn ich das richtig verstanden habe, auch Ansporn, Herausforderung oder vielleicht auch Verpflichtung für Ihr eigenes Leben?
4: Auf jeden Fall, ja. Es war Herausforderung und dann auch Verpflichtung. Und, aber das ist etwas sehr Positives. Ich glaube, dass wir alle so aktiv geblieben sind, ist auch darauf zurückzuführen, dass man sich nicht zurücksetzt und Dinge laufen lässt, sondern dass man die Initiative hat. Und für uns war es sehr wichtig, Ingeborgs Werk natürlich zu fördern, und es war eine nicht immer leichte Aufgabe.
3: Sie haben einmal gesagt, dass Ihnen das Bewusstsein für die ökologischen Folgen der Ölindustrie lange gefehlt habe. Heute engagieren Sie sich für Klimaschutz. Wie kam es zu diesem Umdenken?
4: Naja, das Umdenken ist einfach, nachdem ich doch ein Wissenschaftler bin, die unleugnbaren Daten sind also so eindeutig, dass man das nicht mehr leugnen kann. Und ich bin entsetzt, dass es da immer noch Leute gibt, die das leicht nehmen. Es wird schon nichts passieren. Ja? Ich muss sagen, die Initiative muss auch sehr stark von der Politik kommen, denn von alleine geht das nicht. Aber ich versuche wenigstens, Leute davon zu überzeugen, dass das eine echte Gefahr ist. Dazu habe ich zu sagen, dass in der Ölindustrie auf dem technischen Niveau, dass es da niemanden mehr gibt, der nicht diese Problematik kennt.

0: nicht so einfach war. Es war auch bis vor etwa 20 Jahren war das auch nicht so eindeutig. Aber heutzutage gibt es niemanden mehr in der Ölindustrie, und das scheint mir wichtig, der nicht davon überzeugt wäre, dass diese Umstellung gemacht werden muss auf die erneuerbaren Energien.
1: Sie und Ihre Schwester haben sehr unterschiedliche Lebenswege gewählt. Sie haben es bereits gesagt, Sie ein eher klassisches Berufs- und Familienleben, Ihre Schwester Ingeborg Bachmann eine Existenz als Schriftstellerin, die bewusst mit Konventionen brach. Haben Sie diese Unterschiede stark wahrgenommen? Und was, glauben Sie, waren die Gründe für diese sehr unterschiedlichen Lebenswege?
0: Ja, wir waren natürlich in vieler Hinsicht unterschiedlich, weil ich einen Beruf eingeschlagen habe mit Anstellung, obwohl ich dann später als Konsulent sozusagen freiberuflich gearbeitet habe. Aber es ist wirklich unglaublich mutig von meiner Schwester gewesen, diesen Weg alleine zu gehen und keine Unterstützung zu haben. Sie war sehr oft am Rande des Bankrotts. Und ich erinnere mich auch an eine Anekdote, dass sie irgendwo in Süditalien, ist ihr plötzlich das Geld ausgegangen. Was macht da eine Frau? Und sie hat Gott sei Dank noch genügend Geld gehabt, um ein Telegramm zu schicken an, ich weiß nicht an wen, ob an den Verlag oder an meine Eltern, die ja auch, unsere Eltern haben sie immer unterstützt, auch finanziell. Aber man muss sich das vorstellen, das ist eine, vor allem in der damaligen Zeit, wirklich problematisch, in so einer Situation zu sein.
1: Also kein leichter Weg, den sie eingeschlagen hat.
0: Nein, wir haben auch Pläne geschmiedet, zeitweise. Ich glaube, eben weil ihr eine Unterstützung im Beruflichen gefehlt hat, haben wir sogar erwogen, einmal nach London zusammenzuziehen. Aber die finanziellen Möglichkeiten waren sehr beschränkt, weil London damals, ist auch heute, unglaublich teuer. Und dass wir dort hätten zu dritt leben können. Und Ingeborg, dass sie ein Zimmer gehabt hätte, wo sie in Ruhe schreiben kann. Ja. Wir haben das dann letzten Endes aufgegeben. Es war auch bei mir die Unsicherheit. Ich bin ja sehr oft versetzt worden von einem Land zum anderen, nach Afrika, in den Mittleren Osten und teilweise auch innerhalb von Europa, also Spanien. Naja, dadurch ist das natürlich gescheitert. Ja. Es war also, es waren zu viele Unsicherheiten und die Kosten waren zu hoch. Und es war auch teilweise, vor allem in den späteren Jahren, sehr stressig. Unglaubliche Lesereisen. Sie hat da Wochen oder Monate lang aus dem Koffer gelebt. Ja. Und von einem Hotel zum anderen, von einer Lesung zur anderen. Und wir haben das schon sehr stark mitbekommen. Sie hat sich, als ich noch zu Hause war, ist sie also auch immer wieder gekommen, ich glaube, um Luft zu schöpfen und neue Pläne zu schmieden. Das war also, das Zuhause war der Halt.
1: Wenn Sie an Ingeborg Bachmann denken, wer kommt Ihnen zuerst in den Sinn? Die weltberühmte Schriftstellerin oder die große Schwester?
0: Auf jeden Fall die große Schwester, obwohl wir ihr Leben ja sehr intensiv verfolgt haben. Ne? Das war immer ein Ereignis, wenn sie nach Hause gekommen ist. Ihre Erzählungen, ihre Anekdoten und auch ihr Pläne schmieden. Ja? Also es war schon eine Mischung von, was sie beruflich bewegt hat, und einfach das in der Familie zu sein und keine Angst zu haben. Ja. Ich glaube, da konnte sie sich wirklich entspannen.
1: Ingeborg Bachmann war 13 Jahre älter als Sie. Als Sie ein Kind waren, war sie eigentlich schon eine junge Frau. Wie haben Sie sie damals erlebt?
0: Die erste unglaublich intensive Erinnerung, die geht an die Kriegszeit zurück. Das erste große Bombardement auf Klagenfurt. Und wie mich vor allem Ingeborg, aber beide Schwestern, wir waren allein im Haus in Klagenfurt bei diesem schweren Bombenangriff, wie sie mich in den Bunker geschleppt haben und ich mich gewehrt habe, weil ich das natürlich nicht verstanden habe. Später, als ich dann schon zur Schule ging und Ingeborg in Wien studiert hat.

0: war das immer auch ein großes Ereignis. Für uns war das das Fenster zur Welt. Wir waren da am Land draußen bis 1950. Ja. Und sie hat diese Welt für uns geöffnet und auch für mich. Und ich glaube, das hat auch ein gewisses Fernweh in mir ausgelöst. Ja. Und dadurch bin ich diesen Weg gegangen. Schöne Erinnerungen sind das Ankommen am Bahnhof. Also das war noch, als ich in der Schulzeit war, ihre Ankunft und die Aufregung, die sie erzeugt hat in der Familie. Denn sie hat immer eine Sonderstellung gehabt. Das war schon sehr früh der Fall. Also ich erinnere mich selbst, als wir da im Dorf waren und sie war 18, 19, hat es, wie soll ich sagen, das Gerücht gegeben, sie ist eine Dichterin. Hat man das Raunen, ist durch das Dorf gegangen, ja.
1: Wann aber wurde Ihnen, Heinz Bachmann, zum ersten Mal bewusst, dass Ihre Schwester etwas Außergewöhnliches schreibt?
0: Das hat also schon sehr früh in der Wiener Zeit angefangen. Ich meine, dass jemand erstens in die Großstadt zieht und das war damals wirklich noch etwas Besonderes. Ja, heute, das sind ganz andere Perspektiven. Und nicht nur, dass sie auch schon Geld verdient während des Studiums, dass sie offensichtlich schon Erfolg hat, im Radio gesendet wird, Lesungen, und das war für mich schon also sehr früh etwas Ungewöhnliches.
1: Auf einem alten Familienfoto sieht man, wie Ingeborg Bachmann im Sommer 1939 Windeln ihres kleinen Bruders wäscht. Welche Rolle haben Sie, Heinz Bachmann, im Leben Ihrer Schwester gespielt?
0: Das ist dokumentiert, dass sie sich unglaublich um mich gekümmert hat, vom ersten Tag an. Und es soll da sogar gewissermaßen einen Streit mit der Mutter gegeben haben, die da ihre Mutterrolle angegriffen gefühlt hat. Und das hat sich eigentlich weiter durch das Leben gezogen. Sie war an meinem Studium interessiert und dass ich eben auch wirklich, wie man so sagt, im Leben weiterkomme. Aber auch einen besonderen Blick auf die Welt habe, dass man sich nicht leicht von Gerüchten, Schlagworten und vor allem heute, ich glaube, sie wäre entsetzt über die sozialen Medien, diese eigentlich Hetzkampagnen, die sehr leicht passieren können, ja, und den Leute völlig ausgeliefert sein können. Und es war ihr wichtig, diesen klaren Blick nicht zu verlieren, was wirklich und was wichtig ist.
1: Sie haben erzählt, Ihre Mutter soll zeitweise das Gefühl gehabt haben, Ingeborg nehme ihr einen Teil der Mutterrolle ab. War Ingeborg Bachmann jemand, der schon früh Verantwortung übernommen hat?
0: Absolut. Das war ihre Stärke. Und das sieht man auch schon in ihren Frühwerken, wie sie noch in Wien gearbeitet hat. Dieses präzise Denken und die Verantwortung, die man hat, der Welt gegenüber und den Mitmenschen gegenüber. Und das ist etwas, das bis zu ihrem Tod der Fall war.
1: Ingeborg Bachmann setzte sich bereits früh mit gesellschaftlichen und politischen Fragen auseinander und thematisierte später unter anderem in ihren Gedichtbänden die Nachwirkungen des Nationalsozialismus. War dieses politische Bewusstsein Ihrer Wahrnehmung nach schon früh erkennbar?
0: Das war auf jeden Fall sehr früh erkennbar. Und es wurde ja jedes Schriftstück, jede Veröffentlichung meiner Schwester wurde im Haus auch gelesen. Und bestimmte Sachen wie Unter Mördern und Ehren, das war also schon, ich glaube, das hat auch heute noch viel Gültigkeit oder Wiedergültigkeit, wenn man sich die Welt und die Entwicklung anschaut und ihre Gedichte wie alle Tage, das ist, hat uns sehr bewegt.
1: Ja. Und hat sie Ihnen dieses politische Bewusstsein vielleicht auch weitergegeben?
0: Auf jeden Fall, das war ihr auch wichtig. Und sie hat ja, wie Sie wissen, unser Vater hat leider 1932 um die Mitgliedschaft der

0: NSDAP angesucht. Und ihr war es sehr wichtig, dass unser Vater seine Lebensgeschichte aufschreibt. Leider ist die nicht fertig geworden, weil er zu früh gestorben ist und eben auch Ingeborg. Ich weiß nicht, welche Version sie gesehen hat. Er hat daran gearbeitet und es gibt also ein umfangreiches Heft, das sich vor allem mit der Frühzeit, mit der Kindheit und dem Ersten Weltkrieg beschäftigt und dann auch sehr detailliert mit dem Zweiten Weltkrieg. Und das Kapitel über den Zweiten Weltkrieg beginnt mit den Worten, mein Vater hat mit einem Kollegen gesprochen, der offensichtlich uneinsichtig war, was da passiert ist. Und der Kollege sagt, ich bedauere nichts. Und unser Vater schreibt dann, und ich habe ihm geantwortet, ich verfluche diese Zeit. Er war wirklich ein endgültig geheilter. Er hat immer von den Ewiggestrigen gesprochen.
1: Wie wurde aber innerhalb der Familie damit umgegangen? Konnte man darüber sprechen?
0: Nein, es ging vor allem darum, Ingeborg wollte wirklich die Lebensgeschichte unseres Vaters im Detail haben. Was zum Beispiel in Kärnten ein sehr wichtiges Thema war, das sogenannte Ortstafelproblem, ja, das wurde auch bei uns diskutiert und war meinem Vater völlig unverständlich. Er kommt ja aus diesem Dorf im Gailtal und in seiner Kindheit waren dort Jugend waren dort die Bahnübergänge, die waren zweisprachig, Boso, Navlak, das war normal, selbst im rein deutschsprachigen Gebiet. Und er war wirklich erschüttert, dass das nicht nach dem Staatsvertrag 55, dass das wirklich sofort umgesetzt wurde. Also solche Sachen waren ihm wichtig und uns eben auch.
1: Aber über die Kriegszeit, konnte man mit ihm darüber sprechen oder war das schwierig?
0: Das war sehr schwierig. Er hat in meiner Anwesenheit zu weinen angefangen. Er hat gesagt, ich kann darüber nicht reden. Und es ist ihm offensichtlich leichter gefallen, darüber Notizen zu machen. Und die sind doch ziemlich umfangreich. Ja.
1: Wenn Sie sich erinnern, welche Rolle spielte Sprache eigentlich bei Ihnen zu Hause? Wurde viel erzählt, diskutiert und vielleicht auch vorgelesen?
0: Es wurde außerordentlich viel gelesen und auch darüber gesprochen. Also vor allem zwischen unserem Vater und Ingeborg. Das ist vielleicht weniger bekannt. Beide haben Balzac bewundert und sehr oft haben sie auch über die italienischen Klassiker, aber dann auf Italienisch gesprochen. Ich kann darüber also sehr wenig sagen, nachdem ich nicht Italienisch kann oder nicht gut genug. Und es waren also solche Gespräche waren in der Familie sehr häufig.
1: Mich interessiert auch die Beziehung zu ihrer Schwester als Erwachsene. Ingeborg Bachmann verließ ihre Geburtsstadt Klagenfurt im Herbst 1945, direkt nach dem Ende des Zweiten Weltkriegs, um ihr Studium zu beginnen. In den folgenden Jahrzehnten lebte sie an verschiedenen Orten Europas, wobei Rom schließlich zu ihrem wichtigsten Lebensmittelpunkt wurde. Wie war ihr Verhältnis zu ihrer Schwester über die Jahre hinweg und wie haben Sie auch den Kontakt aufrecht erhalten? Vielleicht können Sie das kurz skizzieren.
0: Ja, das war nicht immer leicht. Also zur Studienzeit, meiner Studienzeit ging das noch, ja. Sie ist sehr oft zu Weihnachten nach Klagenfurt gekommen. Und überhaupt, die Germanisten wussten lange Zeit nicht, wie wichtig Klagenfurt war. Es hat die Meinung vorgeherrscht, bis zum Briefwechsel mit Hans-Werner Henze, dass sie kaum je nach Klagenfurt gekommen wäre. Und dann hat sich herausgestellt, dass viele der Briefe entweder nach Klagenfurt gegangen sind oder in Klagenfurt geschrieben wurden. Und bis zu meinem Berufsanfang waren die Treffen relativ häufig in Klagenfurt, vor allem zu Feiertagen, Weihnachten. Und als ich dann beruflich tätig war, hat sich das natürlich sehr verkompliziert. Aber ich habe in Übersee relativ lange Ferien gehabt. Ich habe nach 12 Monaten Arbeit in den Tropen hatte ich 2 Monate Urlaub. Und Erstens haben wir uns dann in Klagenfurt getroffen und dann bin ich, weil wir während dieser 2 Monate kurz verschiedene Wege gegangen sind, dann habe ich sie nach 1-2 Wochen in Rom besucht. Und wir sind dann ausgegangen. Ich bin dann mindestens 1 Woche geblieben und habe dadurch einiges von ihrem Leben eben mitbekommen. Wir sind auch tanzen gegangen, gut essen, ja.
1: Viele ihrer Erinnerungen haben sie später in ihrem Buch Ingeborg Bachmann, meine Schwester, festgehalten, das 2023 im Piper Verlag erschienen ist. Warum war es ihnen wichtig, dieses Buch zu schreiben?
0: Ich habe, um ehrlich zu sein, ich habe nie daran gedacht, ein Buch zu schreiben. Und es ist der Piper Verlag an mich herangetreten. Und dann, als die Idee aufgekommen ist und mich der Lektor des Piper Verlages gedrängt hat, war das für mich eine sehr wichtige Aufgabe. Und da habe ich auch die Gelegenheit erfasst, über die letzten Tage Ingeborgs zu schreiben und wie es dazu gekommen ist.
1: Sie beginnen Ihr Buch sogar mit
0: Ingeborgs. Ja, ich beginne das Buch damit, wie ich vom Unfall erfahre. Und es war mir wichtig, das zu schildern, was da passiert ist, auch warum sie nicht in Rom begraben ist. Und die Umstände, denn es hat so viele Gerüchte gegeben. Man hat von Mord, Selbstmord gesprochen. Und es wusste einige Leute, dass das Unsinn ist. Aber in der Öffentlichkeit haben sich diese Gerüchte natürlich fortgepflanzt. Und die sind nie ganz weggegangen. Und also wie ich das Buch zu schreiben angefangen habe, war ich mir sicher, dass ich das ein für alle Mal klären möchte.
1: Von welchen Gerüchten sprechen wir hier? Können Sie das kurz ausführen?
0: Ja, es waren eben Gerüchte über den Medikamentmissbrauch. Es war in dem Sinn, vielleicht würde ich sagen, ich glaube, ich habe das klar dargestellt, kein Missbrauch, sondern es war eine ja fast kriminelle Medizin in dieser Zeit. Du nimmst Medikamente, ach ja, du hast Kopfweh, nimm das, du kannst nicht schlafen, nimm das. Und das wurde von einem Schweizer Ehepaar, er war Arzt, sie war es nicht, wurde praktisch gefördert. Und das hat solche Ausmaße angenommen, dass das ihr Leben unglaublich beeinflusst hat und eben auch die Todesursache war in dem Sinn, sie wurde schmerzunempfindlich durch bestimmte Medikamente und schlief mit einer brennenden Zigarette ein. Und die ganzen Konsequenzen, die das gehabt hat. Ne? Und das wollte ich einmal klarstellen. Ich hoffe, dass mir das gelungen ist. Und dann, nach diesem ersten Kapitel, gehe ich über, um das Zusammenleben und die gemeinsamen Erfahrungen und die Beziehungen zur Familie zu schildern.
1: Und der Familie war ihr Medikamentenmissbrauch, wenn man das heute so sagen würde, in dem Ausmaß nicht bewusst, oder?
0: Es war für mich offensichtlich, dass sie Schlafmittel genommen hat. Sie hat mich auch einmal in Rom geschickt in eine Apotheke, die sie wahrscheinlich schon kannten. Und ich habe etwas widerwillig dieses Medikament gekauft. Aber das Ausmaß, dessen waren wir uns nicht bewusst.
1: Heinz Bachmann, in Ihrem Buch entsteht das Bild einer Familie, die trotz aller Unterschiede sehr eng verbunden blieb. Was hat denn diesen Zusammenhalt ausgemacht?
0: Ja, dass wir immer alle füreinander da waren. Wenn jemand Probleme gehabt hat, wurde geholfen. Es hat auch als unser Vater, der als erster gestorben ist, es hat nie ein Problem über die Erbschaft gegeben oder so, oder Meinungsunterschiede. Und ich glaube, das ist das Grundlegende. Und das hat sich auch erhalten mit der neuen Generation. Ich arbeite mir auch jetzt, Isolde mit 98 Jahren nicht mehr Nachlass mitarbeitet, habe ich die Unterstützung meiner Neffen. Und es hat nie Streit gegeben. Es hat Meinungsunterschiede gegeben, aber das Wichtige ist, dass es keinen Streit gegeben hat.
1: Mhm. Gemeinsam mit ihrer Schwester Isolde Moser haben sie sehr lange den literarischen Nachlass von Ingeborg Bachmann verwaltet. Mittlerweile, Sie haben es erzählt, verwalten sie ihn alleine. Das bedeutet Verantwortung für eines der bedeutendsten Werke der deutschsprachigen Literatur. Wie war es für Sie beide als Geschwister,

0: ist da damals, diese Aufgabe nach ihrem Tod zu übernehmen?
1: Es war für uns anfänglich überwältigend. Gab ja auch Verlagsschwierigkeiten, nachdem Ingeborg, als sie starb, gerade vom Piper Verlag zu Suhrkamp überwechseln wollte. Und das war, während 90% ihres Werks bei Piper erschienen sind. Das war also eine sehr schwierige Situation. Aber das hat sich im Laufe der Jahre lösen lassen. Und wir sind sehr froh, dass die beiden Verlage jetzt dieses Projekt gemeinsam machen.
0: Was bedeutet es eigentlich ganz konkret, einen literarischen Nachlass zu verwalten? Also woraus besteht diese Arbeit, wenn Sie das jetzt jemandem erklären müssten?
1: Natürlich, die Verantwortung ist den 95% den Herausgebern und in diesem Fall der Universität Salzburg und den Mitarbeitern überlassen. Und wir bekommen natürlich immer Fragen, ob bestimmte Sachen stimmen. Ja? Und wir kennen teilweise Hintergründe, die aus Briefen oder aus dem Werk nicht unbedingt hervorgehen. Ja? Und wir versuchen das auch bei Biografien. Es gibt ja viele es sind kleine Fehler, ja? Aber bei einer Biografie versucht man doch, konkrete Daten anzugeben. Und manchmal sind die eben nicht allgemein bekannt. Da werden wir natürlich gefragt. Und wir versuchen immer, eine korrekte Antwort zu geben.
0: Ingeborg Bachmann starb 1973. Bereits wenige Jahre später waren Sie an der ersten Werkausgabe im Piper Verlag beteiligt. Rund 4 Jahrzehnte später legten Sie gemeinsam mit Ihrer Schwester Isolde Moser dem Literaturarchiv Salzburg sowie den Verlagen Suhrkamp und Piper den Grundstein für die neue historisch-kritische Gesamtausgabe. Warum war Ihnen diese neue Werkausgabe denn so wichtig?
1: Die Richtlinien für die neue Werkausgabe sind natürlich weitaus umfassender. Vom Editorischen her ist die Ausgabe von 1978 nicht mehr auf dem neuesten Stand. Es sind auch viele Sachen, die nicht drin, vor allem keine Briefwechsel, die aber auch historisch sehr wichtig sind. Die ganze, vor allem mit Enzensberger, da ist ja die ganze deutsche Literaturgeschichte drinnen, ne? Und solche Sachen. Das gibt ganz neue Aspekte für diese Ausgabe in Salzburg.
0: Heinz Bachmann, Sie haben es erzählt, Ingeborg Bachmann veröffentlichte zunächst im Piper Verlag, wechselte jedoch 1967 zu Suhrkamp. Dadurch waren ihre Werke schließlich auf 2 Verlage verteilt. Wie schwierig war es für die historisch-kritische Gesamtausgabe, eine gemeinsame Lösung zu finden?
1: Der Vertrag ist wohl das komplexeste Gebilde, das es überhaupt im Verlagswesen gibt. Es war also sehr wichtig, die Interessen der 2 Verlage, und teilweise kommen noch 3. Verlage dazu, nicht? Das Enzensberger oder Böll sind ja bei anderen Verlagen erschienen. Und es war wirklich ein sehr komplexes rechtliches Gebilde, um alle Parteien zufriedenzustellen.
0: Die Verhandlungen dauerten ja 2,5 Jahre. Was musste da alles geregelt werden?
1: Naja, man muss alle Aspekte, also auch der Übersetzungsrechte, der Verfilmungsrechte und so weiter, was da alles anfällt, das muss ins Detail geregelt werden. Und wann erscheinen Taschenbücher? Zuerst eine gebundene Ausgabe, dann Taschenbücher. Wer macht sie? Welche Rechte hat der eine oder der andere Verlag? Das ist natürlich keine einfache Sache und daher hat das auch einige Zeit gedauert.
0: Viele Beobachter waren überrascht, dass die neue Gesamtausgabe nicht mit den bekannten Gedichten oder Erzählungen begann, sondern mit Male Oscuro, also mit den Traumaufzeichnungen, Briefen und Notizen aus einer sehr persönlichen Krisenzeit ihrer Schwester. Wegen der extremen biografischen Intimität und Selbstentblößung blieben diese Papiere ja jahrzehntelang unter strengem Verschluss. Warum haben Sie sich gerade für diesen Auftakt entschieden?
1: Das hat sich ergeben durch bestimmte herausgeberische Schwierigkeiten. Es war also ursprünglich nicht geplant, dass dieser Band als erstes herauskommt. Aber das ist eben auch ein Teil der Aufzeichnungen. Es ist darunter ja der Brief an die Ärzteschaft. Es

0: fällt also in ein ähnliches Feld wie Briefe. Ist aber sehr interessant, was Ingeborg darüber gedacht hat, was sie über ihre Behandlung und über ihre Schwierigkeiten gedacht hat, die ja in ihr Werk eingegangen sind. Es ist also auch wichtig, dass das in einer schönen Edition gemacht wurde. Ja.
1: Die große Bachmann-Gesamtausgabe konnte nur entstehen, weil sie und ihre Schwester Isolde den sogenannten sensiblen Nachlass wie Tagebücher, Korrespondenzen, Krankheitszeugnisse und Unvollendetes früher geöffnet haben als ursprünglich vorgesehen. Viele Materialien hatten sie selbst ja eigentlich noch bis 2025 gesperrt. Und mit jeder Veröffentlichung aus dem Nachlass stellt sich auch eine grundsätzliche Frage: Darf man Texte veröffentlichen, die eine Autorin oder ein Autor selbst nie autorisiert hat? Wo ziehen Sie als Nachlassverwalter da die Grenze?
0: Also aus meiner Sicht, ich würde sagen, dass wenn Schriftstücke und Briefe erhalten bleiben, wenn sie von Interesse sind, also dass die eigentlich doch veröffentlicht werden sollen, solange noch eine verantwortungsvolle Edition möglich ist. Denn wenn alle Rechte frei sind, das ist nach dem Jahr 2043, dann kann man mit diesen Schriftstücken machen, was man will. Und man kann das eigentlich nicht mehr verhindern. Und das größte Problem für uns waren die Briefe. Und wir haben damals den gesamten Briefwechsel der Nationalbibliothek geschlossen übergeben. Das war fast ein Skandal in dieser Zeit, weil die Gesetzgebung der Privatsphäre, das war damals nicht so strikte. Und dass wir die Briefe auf 50 Jahre gesperrt haben, das war also etwas schockierend. Man hat das uns damals vorgeworfen, die Familie Bachmann will etwas verheimlichen. Aber es ging ja nicht um die Privatsphäre von Ingeborg, denn ihre Briefe sind ja irgendwo in der Welt und überall, ja. Sondern es ging um den Schutz der Briefschreiber zum Großteil. Es waren eine geringe Anzahl an Durchschlägen da von ihren eigenen Briefen oder nicht abgeschickten Briefen. Aber es war unmöglich, alle Briefe zu lesen und zu entscheiden, ob die privat oder nicht privat sind oder ob man das einfach freigeben kann. Und auch sehr oft kannte man ja die Hintergründe nicht, was ein Briefschreiber eigentlich sagen will. Und es war uns also wichtig, die Briefschreiber zu schützen. Und als der erste Briefwechsel mit Hans-Werner Henze veröffentlicht wurde, waren die Leute überrascht. Ja, zuerst haben die Erben das auf 50 Jahre gesperrt. Und dann werden doch Briefe veröffentlicht. Und wir haben uns dann noch weitere Briefwechsel herangewagt. Und der Grund ist folgendermaßen. Erstens kann man es im Einvernehmen machen. Und wenn Briefschreiber nicht übereingekommen sind, dass der Briefwechsel vernichtet wird, dann werden diese Briefe einmal öffentlich. Und was passiert dann, wenn die Rechte erloschen sind? Dann kann jeder völlig aus dem Zusammenhang herausgerissen irgendetwas zitieren. Ingeborg oder wer auch immer hat das oder jenes gesagt. Und innerhalb der Urheberrechte kann man noch eine Ausgabe machen, die gut ediert ist und die Zusammenhänge herstellt. Und man kann auch bis zu einem gewissen Grad die Privatsphäre schützen.
1: Es war Ihnen also wichtig, das noch zu begleiten?
0: Ja, das ist absolut wichtig, dass eine verantwortungsvolle Herausgabe der Briefe gemacht wird, nachdem sie nicht vernichtet worden sind. Und das kann nur zu Lebzeiten zwischen den Schreibern stattfinden.
1: Ein Teil des sensiblen Nachlasses, dessen Veröffentlichung extrem viel Aufsehen erregt hat, war eben der Briefwechsel mit Max Frisch. Mit ihm führte Ingeborg Bachmann von 1958 bis 1962 eine intensive und konfliktreiche Beziehung auch. Die Briefe zeigen eine Partnerschaft, die von großer Nähe, aber auch von Spannungen und von Eifersucht und ganz unterschiedlichen Erwartungen geprägt war. Und der Bruch dieser Beziehung, das war 1962, stürzte Ingeborg Bachmann ja auch in eine tiefe Krise. Was denken Sie, ermöglichen diese Dokumente ein tieferes Verständnis des Werks? Oder gibt es auch diese Gefahr, die Autorin nur auf ihre Biografie zu reduzieren? Also sollte man das Werk eines Autors vielleicht auch stärken?

0: stärker für sich selbst sprechen lassen oder ist die Kenntnis des Lebens notwendig, um tiefer zu verstehen?
1: Ich würde sagen, dass der Briefwechsel auch zum Verständnis der Situation und des Schreibens nötig ist. Vielleicht weniger bei meiner Schwester. Ihr Schreiben war weitaus verschlüsselter, würde ich es nennen, als Max Frisch. Und ich sehe das auch in Mein Name sei Gantenbein.
0: In diesem Buch hat sie sich wiedererkannt.
1: Da erkennt man sie doch sehr deutlich wieder. Ja. Und ich glaube, meine Schwester war da vielleicht etwas vorsichtiger. Man schreibt ja immer über das Leben letzten Endes. Also sie schreibt ja nicht im leeren Raum. Und obwohl es ist also auch sehr autobiografisch, aber eben verschlüsselter. Der Briefwechsel von Max Frisch ist jetzt eigentlich mit der Aufhebung der Sperre wäre der ohnehin zugänglich, nicht? Und es ist schon eine wichtige Sache, dass da beide Seiten, nachdem es auch hier viele Gerüchte gegeben hat, dass die Sicht beider dargestellt wird. Was mir nur bei dem Briefwechsel auffällt, ist, dass im Nachlass von Ingeborg nur 8 Originalbriefe von Max Frisch sind. Das hat mich sehr verwundert, als wir diese Briefe gesperrt übergeben haben, ist mir das aufgefallen. Ich habe da sogar eine Notiz hinterlassen, die haben wir dann rausgenommen, Jahre später, als die Briefe ausgetauscht wurden, weil ich darauf hinweisen wollte. Und es ist natürlich klar, dass meine Schwester einige Briefe, oder ziemlich viele Briefe, vernichtet hat. Das scheint mir offensichtlich. Aber wofür wir keine Erklärung gefunden haben, ist, warum Ingeborg im Besitz von Durchschriften war, von Max Frisch. Man hat das gesehen, weil es waren zum Großteil handschriftliche. Man hat das Verschmieren des Kohlepapiers gesehen. Was der Grund dafür ist uns ein Rätsel.
0: Also manche Dinge bleiben im Dunkeln. Wenn man aber einen literarischen Nachlass von solcher Bedeutung betreut, wie geht man da konkret vor? Also wer berät einen bei Entscheidungen über Veröffentlichungen oder treffen Sie und damals eben auch Ihre Schwester diese Entscheidungen letztlich selbst? Wie funktioniert das?
1: wir haben das Glück gehabt, wunderbare Berater zu haben wie Professor Hans Höller in der Frühzeit schon der Universität Salzburg. Und vor etwa 15 Jahren sind wir dann überhaupt mit der Universität übereingekommen, das Gesamtwerk herauszugeben. Und Professor Hans Höller war wirklich ein Leitender. Ohne ihn, glaube ich, wären alle diese Sachen nicht zustande gekommen. Und wir haben viele Entscheidungen aus eigenem getroffen. Zum Beispiel die Korrespondenz mit Hans-Werner Henze. Das war eine Besprechung mit dem Verlag von meiner Schwester Isolde und mir. Und man wollte also, gibt es da noch etwas, das veröffentlichbar wäre? Und wir haben gesagt, naja, vielleicht sollte man etwas veröffentlichen, das auf Musik hindeutet, zum Beispiel der Briefwechsel mit Hans-Werner Henze, wenn er dazu bereit ist. Und es hat sich herausgestellt, dass er eben begeistert war. Und das wurde der erste Briefwechsel. Und das war ein großer Erfolg, obwohl der Verlag da gezögert hat. Das war unsere Anregung. Ne?
0: Warum hat der Verlag gezögert?
1: Der Verlag muss natürlich auch darauf schauen, dass es Geld bringt. Und das schien nicht also so hochinteressant und das ist ein großartiger Erfolg geworden. Ne?
0: Herr Bachmann, wir haben jetzt viel über Texte, Briefe und Editionen gesprochen. Lassen Sie uns wieder in das Leben Ihrer Schwester zurückkehren. Vieles aus dem Leben von Ingeborg Bachmann ist heute bekannt. Ihre Liebesbeziehungen, allen voran eben die schwierige Beziehung zu Max Frisch, bis in die 1960er Jahre, über die intensive Beziehung zu Paul Celan, die bis in die 1950er 60er Jahre reichte, ist auch extrem viel geschrieben worden und auch über die lange Verbindung zu Hans-Werner Henze, für dessen Opern sie Libretti schrieb und mit dem sie trotz oder wegen seiner Homosexualität eine Künstlerehe plante. Ingeborg Bachmann hat sich also nie in die klassische Frauenrolle der Nachkriegszeit eingefügt. Sie lebte alleine, sie reiste viel, stellte ihre literarische Arbeit in den Mittelpunkt und suchte nach eigenen Formen von Liebe und Partnerschaft. Das waren eben oft unkonventionelle Lebensentwürfe. Und man hat den Eindruck, dass Ingeborg Bachmann ihrer Zeit da voraus war. Wie wurde das damals in ihrem Umfeld wahrgenommen? Als selbstverständlich, als mutig oder auch als provokant?
1: Im Familienumfeld, also wir haben das eigentlich akzeptiert. Für uns war das nichts Schockierendes. Wir haben sie einfach als ungewöhnlich gesehen und so akzeptiert. Wir haben ihr ja in ihrem Leben in diesem Sinne nicht reingeredet. Und ich habe ja natürlich, als die Sache mit Frisch auseinanderging, ich habe gesagt, warum bist du nicht einfach weggegangen? Weil das offensichtlich bedrückend war. Aber das sind ja so brüderliche Bemerkungen. Aber wie kann man sich in eine Person hineinversetzen, der diese Beziehung wichtig ist? Und das merkt man auch in den späten Briefen, als er schon in Amerika war. Sie wollte irgendwie den Dialog aufrechterhalten, während für ihn die Beziehung eigentlich abgeschlossen war. Und das sieht man, würde ich sagen, aus dem Briefwechsel.
0: Ja. Kehren wir noch kurz zu Hans-Werner Henze zurück. Würden Sie sagen, dass er etwas an Ingeborg Bachmann verstanden hat, was andere vielleicht nicht verstanden haben?
1: Die Beziehung zu Hans-Werner Henze ist natürlich vielschichtig. Mit ihm war es sicherlich ein fröhliches Leben, aber auch ein sehr bedrückendes. Denn sie war in ihn offensichtlich verliebt, was er nicht erwidert hat. Aber seine Verrücktheiten und seine Überschwänglichkeit, das waren auf jeden Fall etwas Stimulierendes. Und es war eine lebenslange, sehr positive, zum Großteil positive Beziehung.
0: Henzes und Ingeborg Bachmanns Zusammenarbeit war ja auch enorm produktiv. Gleichzeitig schilderte Henze immer wieder, wie schwierig es manchmal für ihre Schwester war, Texte rechtzeitig fertigzustellen. Wie haben Sie die Arbeitsweise Ihrer Schwester erlebt? Hatten Sie da Einblicke?
1: Ja, den Schreibkrampf, den hat sie uns schon mitgeteilt und das verstehe ich auch sehr gut, wenn ich auch nur ein Buch geschrieben habe.
0: Und gleichzeitig war sie aber auch sehr anspruchsvoll, oder?
1: Ja, sie war sehr anspruchsvoll mit ihrem Schreiben. Es musste alles perfekt sein. Es gibt von manchen Gedichten 5, 6 oder mehr Entwürfe, vor allem Böhmen liegt am Meer, da gibt es unglaublich viele subtile Änderungen. Ja. Es musste perfekt sein.
0: Erkennen Sie Ihre Schwester in Ihren Büchern wieder? Also gibt es Texte, in denen Ihnen die private Ingeborg besonders nahe kommt? Und gibt es vielleicht auch Stellen, an denen Sie gedacht haben, so habe ich meine Schwester eigentlich nie erlebt?
1: Ja. Nein, ich sehe sie überall, muss ich sagen. Und das ist eben das Schöne, dass wir weiter mit dem Nachlass beschäftigt sind und eigentlich jeden Tag mit Ingeborg zu tun haben. Sie ist also sehr für uns sehr lebendig geblieben. Und dass sie dieses Jahr 100 Jahre alt wird, das erscheint eher unglaublich, denn ich sehe sie heute aus meiner Perspektive als alter Mann, fast als junges Mädchen. Ja.
0: Und so bleibt sie Ihnen in Erinnerung.
1: Ja, ja.
0: Wenn jemand noch nie Ingeborg Bachmann gelesen hat, mit welchem Text könnte man beginnen?
1: Ich würde sagen, mit dem Erzählband Das 30. Jahr, weil es dort vielleicht ihr Humor und ihre Ironie dem Leben gegenüber und wie sie das Leben sieht, vielleicht am lebendigsten rüberkommen. Und ich habe schon erwähnt, unter Mördern und Irren, wie viel Ironie in dieser Erzählung ist und wie unglaublich intensiv die Darstellung der Frauen, die zu Hause sitzen und ihre Männer in Gedanken ermorden. Das ist so einerseits grotesk, komisch, aber auch sehr ernst, nicht? Aber man muss schon sagen, die Gesellschaft hat sich etwas verändert. Aber dann passieren immer wieder Sachen und man fragt sich, hat sich die Gesellschaft wirklich verändert?
0: Stichwort Humor, bleiben wir gleich mal dabei. Ingeborg Bachmanns Texte kreisen um Fragen von Existenz, Identität, Macht, Kriegserfahrung und Geschlechterverhältnissen. Obwohl ihr Werk häufig als besonders ernst und existenziell wahrgenommen wird, enthält es eben aber auch ironische, satirische und groteske Elemente. Sie haben es selbst gesagt. Dies zeigt sich etwa auch im Roman Malina, dessen Darstellung des Wiener Kulturbetriebs stellenweise einen deutlich komischen Zug aufweist. Wird Ihr Humor dann manchmal unterschätzt, denken Sie?
1: Ja, ich glaube, der Humor wird sehr unterschätzt, würde ich sagen. Es gibt sehr viel subtilen Humor und Ironie in Ihrem Werk, auch in Malina. Ja, es ist, und das haben viele Leute übersehen. Es passiert mir immer wieder, dass mir Leute sagen, ja, das ist so todernst, das ist so traurig. Und das stimmt eigentlich nicht.
0: Wenn man heute an Ingeborg Bachmann denkt, dann sind es nicht nur ihre Texte, die geblieben sind. Viele Menschen kommen sofort auch bestimmte Bilder in den Sinn. Sie selbst haben ihre Schwester 1962 bei einem Besuch in Rom fotografiert. Und obwohl diese Aufnahmen ursprünglich private Schnappschüsse waren, haben sie später einen festen Platz in der Literaturgeschichte bekommen. Welche Seite ihrer Schwester zeigen diese Rom-Fotografien, die Leserinnen und Leser in ihren Texten vielleicht nicht sofort entdecken?
1: Einerseits das Ernste und die Logik, vor allem aus dem Schachfoto, erkennbar ist. Auch ein bisschen, ja, etwas Kokettes. Und dann auch das Fröhliche, ein bisschen, wie sie dort auf der Terrasse, habe ich einige Aufnahmen gemacht, wo auch ihre Fröhlichkeit sichtbar wird. Und bei diesem Besuch in Rom 1962, es war ihr schon wichtig, weil ich eben diesen neuen Fotoapparat von unserem Vater geschenkt bekommen habe, wollte sie, dass ich zumindest den Versuch mache, professionelle Fotos zu machen. Also das war schon eine gezielt, sagt sie, weißt du, mir gefallen die viele Pressefotos nicht. Gehen wir einfach durch die Stadt oder im Haus und machen Aufnahmen und sehen, was rauskommt. Und das war erstaunlich erfolgreich. Ne? Das waren, glaube ich, die meistverwendete Fotoserie, die es überhaupt gibt. Wir haben noch später darüber gesprochen, machen wir wieder so eine Serie? Und dann ist es nie dazu gekommen.
0: Um Ingeborg Bachmann hat sich im Laufe der Jahrzehnte ein regelrechter Mythos gebildet. Sie wird nicht nur als eine sehr bedeutende Schriftstellerin gelesen, sondern auch als eine außergewöhnliche öffentliche Figur. Woraus speist sich denn dieser Mythos Ihrer Meinung nach?
1: Diese Frage haben wir uns auch sehr oft gestellt, ne? Aber vielleicht ist das einfach daher, weil sie als so in der Hinsicht so einmalig war, vom rein Schriftstellerischen gelebt hat oder versucht hat zu leben und dass sie wirklich diese Freiheit nicht nur geschätzt hat, sie hat sie praktiziert, das war ihr tägliches Brot und das war schon etwas sehr Bewundernswertes aus meiner Sicht und offensichtlich auch aus der Sicht vieler Leute.
0: Würde Ihre Schwester über manche Zuschreibungen, zum Beispiel der Zuschreibung der Diva, die in der Rezeption ja immer wieder auftaucht, würde sie da vielleicht lachen darüber, denken Sie?
1: Ja, ich glaube, die Diva, darüber würde sie lachen, glaube ich. Ja, denn wir haben sie ja nicht so erlebt, ja, und, sondern als einfach liebe Schwester.
0: Und auch als lebensfrohen Menschen beschreiben Sie sie, absolut, auch in Ihrem Buch.
1: Ja. Absolut.
0: War Ihre Schwester ein glücklicher Mensch, denken Sie?
1: Vielleicht waren da Höhen und Tiefen, wo wir die Tiefen nicht immer mitbekommen haben. Und vielleicht hat sie die vor uns verheimlicht. So zumindest 1962, 1963 war ja eigenartigerweise ein großes Schweigen. Und sie hätte sich uns anvertrauen können. Ne? Das hat sie, da war der Briefwechsel sehr spärlich.
0: Was bedeutet es eigentlich für Sie persönlich, Heinz Bachmann, wenn immer neue Biografien, Filme und Deutungen auch über Ihre Schwester erscheinen? Wie nehmen Sie die unterschiedlichen Bilder, die da von ihr entstehen, wahr? Oder gibt es teilweise Auseinandersetzungen mit Ihrer Schwester, wo Sie sich denken, das ist ja ungeheuerlich?
1: Ich würde sagen, dass ich das, ich beziehe mich da immer wieder auf den Film von Peter Hamm, der ja behauptet, es wäre eine Liebeserklärung an meine Schwester gewesen. Er muss sie wohl geschätzt haben. Aber warum? Das sind mir völlig unverständliche Sachen. Man hat ja eben diese berüchtigte Frau Auer interviewt und die sagte,
0: die Medikamente verschrieben hat.
1: Ja, oder ihr gegeben hat. Sie konnte sie ja nicht verschreiben, denn sie war ja keine Ärztin. Das war ihr Mann, nicht? Und diese Frau, nach der ersten Hypothese, dass Ingeborg umgebracht worden wäre, ich möchte darauf nicht weiter eingehen, ein paar Jahre später in diesem Film behauptet sie, dass sie drogensüchtig gewesen wäre und von der Mafia ermordet worden wäre. Ja, das ist so absurd. Und also sie hat da zwei völlig verschiedene Erzählungen preisgegeben. Und dass jemand wie Peter Hamm so ein Interview mit reinnimmt, das verstehe ich nicht. Ich meine, das war offensichtlich, das waren Gehirngespinste.
0: Sie schreiben am Ende Ihres Buches, Ingeborg sei jeden Tag bei Ihnen. In welcher Form ist Ihre Schwester heute noch in Ihrem Leben?
1: Na, es ist einfach, weil wir wirklich jeden Tag mit ihr zu tun haben. Ich bekomme jeden Tag E-Mails, Briefe, Anfragen. Und natürlich, ich versuche auch immer die Neuerscheinungen und die Hintergründe der Neuerscheinungen, was es, die Werkbeziehungen und so weiter. Ich versuche das immer zu lesen. Deswegen komme ich mit den Biografien nicht nach, wenn mir das wichtiger ist. Und ja, das ist natürlich schön, dass sie immer noch da ist und für uns immer noch lebt.
0: Wenn Ingeborg Bachmann heute auf unsere Gegenwart blicken würde, was würde sie denn besonders interessieren, denken Sie?
1: Ich befürchte, dass sie feststellen wird, dass sich seit ihrer ziemlich schrecklichen Jugendjahre, die späten Jugendjahre, also dass sich das in der Welt wiederholt. Das ist also wirklich erschreckend. Und die Gehässigkeit in den sozialen Medien, ich glaube, das wäre sehr verstörend für Sie, dass kein Gespräch mehr möglich ist zwischen Leuten.
0: Wenn Sie heute noch einmal mit Ihrer Schwester sprechen könnten, was würden Sie ihr gerne sagen?
1: Ja, ich würde Sie fragen, ob wir es richtig gemacht haben. Es ist, ja, wir können das nur hoffen, dass sie zufrieden wäre mit dem, was wir gemacht haben.
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4: Die Gran Partita, Serenade in B-Dur von Wolfgang Amadeus Mozart steht am Sonntag, dem 5. Juli, im Mittelpunkt eines Konzerts, das im Rahmen der diesjährigen Ausgabe der Internationalen Konzerttage Stift Zwettl stattfindet. Das Ensemble Collegium Viennense, bestehend aus Musikerinnen des niederösterreichischen Tonkünstlerorchesters, spielt unter der Leitung von Andrei Wessel außerdem Mozarts Ouvertüre zu Le Nozze di Figaro und die 5 Bagatellen von Werner Schulze. Veranstaltungsort ist die gotische Zisterzienserkirche des Stifts. Konzertbeginn ist um 16 Uhr. Die Internationalen Konzerttage Stift Zwettl laden vom 4. bis zum 18. Juli zu Musikgenuss in historischem Ambiente. Und gleich noch ein Tipp für Niederösterreich.

0: Der Schlosshof Rotmühle in Rannersdorf ist seit 1973 Austragungsort der Nestroy-Spiele Schwechat. Das Theaterfest hat sich zur Aufgabe gemacht, neben Klassikern auch selten gespielte und unbekannte Stücke des Autors aufzuführen. Nach seiner Premiere im Jahr 1997 kehrt mit »Mein Freund« in diesem Jahr eine postrevolutionäre Rarität von Johann Nestroy in einer Neuinterpretation in die Rotmühle zurück. Freundschaft wird auf die Probe gestellt, Verrat, Intrigen und Betrug nehmen Überhand, wie schon ein kurzer Textauszug vermuten lässt.
1: Ich habe mal einen Freund gehabt und seither habe ich gar keinen Abscheu mehr vor die Feind.
0: Die Vorstellungen im Schlosshof Rotmühle in Schwechat-Rannersdorf finden bis 1. August immer am Dienstag, Mittwoch, Freitag und Samstag um 20.30 Uhr statt. Außerdem am Sonntag, dem 19. Juli um 19 Uhr. Und in Wien feiert eine kulturelle Institution Geburtstag.
2: Wir werden keine Ruhe geben in all den Auseinandersetzungen und Diskussionen, bis die Stadt Wien im Bereich des Messepalasts ein funktionsfähiges, tüchtiges, modernes Museumsquartier bekommen.
0: Sie hörten Auszüge aus einer Wiener Gemeinderatssitzung im Jahr 1992. Gesprochen hat der damalige Planungsstadtrat Hannes Swoboda. Schon seit den 1970er Jahren war der geplante Bau eines großen Kulturareals im 7. Wiener Gemeindebezirk Gegenstand heftiger kulturpolitischer Diskussionen. Im Dezember 1997 erfolgte er dann doch, der Spatenstich für das Wiener Museumsquartier. Und in diesem Jahr feiert das MQ seinen 25. Geburtstag. Aus diesem Anlass ist die bewegte Geschichte des Museumsquartiers derzeit in einer Jubiläumsausstellung zu erleben. Direktorin Bettina Leidl gibt einen Überblick.
3: Die Ausstellung umfasst wirklich so die ganze Entstehungsgeschichte des Museumsquartiers, des Arealmuseumsquartiers, 1723 von Fischer von Erlach geplant, im 18. Jahrhundert das Mobilitätszentrum des habsburgischen Hofs und dann das große Kulturareal. Und diesen Bogen spannen wir aber ganz besonders natürlich diese Widerstände, wie hier die Vorwürfe und die Kritik an einem Areal waren, das man sich heute aus dieser Stadt nicht mehr wegdenken kann.
0: Eine Gruppe von Ö1-Club-Mitgliedern ist am 15. Juli eingeladen, die Ausstellung »Vision und Widerstand – Wie das Museumsquartier die Stadt Wien veränderte« gemeinsam mit Kurator Andreas Nierhaus zu entdecken. Für diese Ö1-Club-Exklusivveranstaltung müssen Sie sich bitte anmelden. Mit Angabe Ihrer Ö1-Club-Nummer beim Ö1-Club oder im Ö1-Kalender. Anmeldeschluss ist der 7. Juli. Die Teilnehmerinnen und Teilnehmer werden ausgelost und verständigt.
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0: Gestaltung Gabriel Schett.
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5: Zum Nachtjournal begrüßt Sie Tom Brandenberger mit folgenden Themen. Hochspannung bei WM-Spiel Österreich gegen Spanien. Kanzler Stocker verteidigt die Ankündigungen der Reformpartnerschaft. Signa-Gründer René Benko ist erstmals rechtskräftig schuldig gesprochen. Und das Wetter morgen wird wechselhaft windig und warm. Das, was Sie da im Hintergrund hören, ist die Atmosphäre im SoFi-Stadion in Los Angeles. Dort spielt Österreichs Fußballnationalteam im WM-16-Finale gegen den amtierenden Europameister Spanien. Gerhard Brasker, wir befinden uns in der Pause und Österreich liegt wie befürchtet hinten.
6: Genau, Spanien führt 1:0, nur 1:0 muss man sagen, denn die Spanier waren die deutlich bessere Mannschaft. Die Führung in der 36. Minute nach einer schönen Aktion vollendet. Oyarzabal, keine Möglichkeit für Schlager zu parieren. Die Spanier mit viel Ballbesitz, mit dem typischen Kurzpassspiel und ein Treffer der Spanier wurde auch aberkannt. Und den knappen Rückstand, den haben die Österreicher vor allem auch Alexander Schlager zu verdanken, der mehrfach großartig pariert hat. Einmal treffen die Spanier die Latte. Also insgesamt eine 1:0 Führung, die völlig in Ordnung geht, auch weil die Österreicher in der Offensive bis jetzt harmlos agiert haben.
5: Besteht da jetzt eine realistische Chance, dass Österreich noch zurückkommt?
6: Es wird ganz schwierig, so ehrlich muss man sein, Ralf Rangnick.

0: Rangnick wird mit Sicherheit frische Kräfte ins Spiel bringen und Rangnick hat in der Vergangenheit oft ein richtig gutes Händchen bewiesen. Ziel muss sein, kein zweites Gegentor zu kassieren, denn dann könnten die Spanier letztendlich auch bei einem Lucky Punch der Österreicher nervös werden. Aber danach schaut es im Moment nicht aus, so ehrlich muss man sein. Also je länger das Spiel dauert, umso mehr wird Österreich riskieren. Die Hoffnung, die lebt, aber es wird sehr, sehr schwer.
1: Danke, Gerhard Prohaska. Und in Kürze ist der Anpfiff zur zweiten Hälfte. Jetzt zu anderen Themen. Bundeskanzler Christian Stocker von der Volkspartei verteidigt die jüngsten Ergebnisse der Reformpartnerschaft aus Bund, Ländern und Gemeinden. Von verschiedenen Seiten ist die Kritik gekommen, dass die Reformen zu wenig weit gehen würden. Der Bundeskanzler wiederum spricht von einem großen Schritt in die richtige Richtung. Peter Daser berichtet.
2: Der Bundeskanzler zählt konkrete Punkte auf, die sich im täglichen Leben verbessern sollen durch die jüngst präsentierten Reformen, jedenfalls als Ziel. Schnellere Behandlungstermine zum Beispiel, keine mehrfachen Befunde mehr, kein mehrfaches Vorlegen amtlicher Urkunden oder niedrigere Netzkosten beim Strom. Christian Stocker sagt:
3: Ich erwarte nicht mehr, dass irgendetwas als großer Wurf bezeichnet wird, was die Regierung vorlegt, aber es ist ein großer Schritt. Es ist ein großer Schritt in die richtige Richtung, einer, der viele Jahre, Jahrzehnte nicht gegangen wurde und der auch in dem Zusammenwirken von Städten, Gemeinden, Ländern, Bund und Sozialversicherung so vielleicht mehr gebracht hat, als manche erwartet haben.
2: Die Reformen bei Gesundheit, Energie, Verwaltung und Bildung sollen laut dem Bundeskanzler jedenfalls noch heuer als Gesetze beschlossen werden.
1: Die Hitzewelle im Juni hat eine Debatte über die Schulferien entfacht. Aus dem von den NEOS geführten Wiener Bildungsressort kommt der Vorschlag, die Sommerferien vorzuverlegen. Und das wird jetzt auch innerhalb der Bundesregierung diskutiert. Besonders die ÖVP zeigt sich aber noch skeptisch, berichtet Viktoria Waldhäusl.
4: Bildungsminister Christoph Wiederkehr von den NEOS unterstützt die Idee, die Sommerferien vorzuverlegen.
5: Die Evidenz für eine Vorverlegung von Sommerferien zeigt ganz klar, dass im August die Tage kürzer sind, die Nächte länger und damit mehr Kühlung stattfindet.
4: Dazu SPÖ-Bildungssprecher Heinrich Himmer und dann sein ÖVP-Pendant Nico Machetti.
6: Lassen wir uns gemeinsam darüber nachdenken, wie wir Schule so gestalten können, dass sie über das ganze Jahr hinweg erträglich und aushaltbar ist.
7: Also ich glaube wirklich eine nachhaltige und tatsächliche Lösung ist natürlich, wenn man die Schulgebäude auch klimafit macht.
4: Die Vorverlegung der Sommerferien ist aber ohnehin nicht das einzige Vorhaben des Bildungsministers. Über den Sommer soll ein Plan ausgearbeitet werden, der von baulichen Maßnahmen wie Beschattung, Belüftung und Klimageräten bis zu einer Hitzefreiregelung an besonders heißen Tagen reichen soll.
1: Die folgende Information dürfte wichtig sein für alle Jungen, die zur Stellung müssen. Sophie Moseder, die Stellung beim Bundesheer wird bis Herbst zum Teil digitalisiert.
8: Schon vor dem eigentlichen Stellungstermin kann man dann persönliche Dokumente online hochladen, also zum Beispiel medizinische Befunde, Ausbildungen und auch Interessen. Bisher müssen die Kandidaten das ja zum Stellungstermin beim Bundesheer ausgedruckt mitbringen. Funktionieren soll das Ganze schrittweise. In Kärnten etwa hat die Digitalisierung schon im Juni gestartet. Bis Oktober soll es dann bei allen Stellungskommissionen in ganz Österreich funktionieren.
1: René Benko ist seit heute rechtskräftig wegen betrügerischer Krieder verurteilt. Der oberste Gerichtshof hat den Schuldspruch des Innsbrucker Landesgerichts bestätigt. Dabei ist es um die Schenkung von 300.000 Euro an Benkos Mutter gegangen, wodurch Benkos Gläubiger geschädigt wurden. Einen Freispruch aus demselben Verfahren hat der OGH außerdem aufgehoben. Bernd Koschuh informiert.
9: Es waren zwei schlechte Nachrichten, die René Benko heute in der Untersuchungshaft aus dem OGH vernehmen musste. Ein Freispruch aufgehoben, ein Schuldspruch bestätigt. Die Strafe im ursprünglichen Prozess hatte 2 Jahre Haft betragen. Nun sagt OGH-Sprecherin Alexandra Michel-Kwapinski.
10: Das Faktum, dass freigesprochen wurde, muss neu verhandelt werden und dann auch für das Gesamte eine neue Strafe festgesetzt werden.
9: Wenn aus dem Freispruch ein Schuldspruch wird, droht Benko freilich eine insgesamt höhere Strafe. Beim freigesprochenen Faktum geht es um eine Mietzinsvorauszahlung in Höhe von 360.000 Euro für eine Innsbrucker Villa. Das Erstgericht sei da auf dem falschen Dampfer gewesen, meinte die OGH-Senatsvorsitzende. Sie hat also angedeutet, dass auch dadurch Benkos Gläubiger geschädigt werden sollten. Übrigens wird Benko nun auch in Italien angeklagt, wegen Gründung einer kriminellen Vereinigung.
1: Jetzt noch ins Ausland. Bei russischen Angriffen auf Kiew sind in der vergangenen Nacht mindestens 20 Menschen getötet worden. Der Bürgermeister der ukrainischen Hauptstadt spricht von den heftigsten Angriffen seit Kriegsbeginn vor fast 4,5 Jahren. Ernst Kernmeier berichtet.
11: Mit Dutzenden Raketen und Hunderten Drohnen hat Russland in der Nacht Kiew angegriffen. Stundenlang waren in der Stadt immer wieder Explosionen zu hören. Mehrere Wohnhäuser sind schwer getroffen.

getroffen worden. Den ganzen Tag über waren die Einsatzkräfte mit den Aufräumarbeiten beschäftigt. Sie sei in ihrer Wohnung eingeschlossen gewesen, bis sie die Retter befreit hätten, sagt eine Frau aus einem der zerbombten Häuser. 20 Menschen wurden in

0: arabischen Regionen mangelt es deshalb an Sprit.
1: Kurz vor dem NATO-Gipfel in Ankara hat US-Präsident Donald Trump erneut gegen mehrere NATO-Verbündete ausgeteilt. Er bezeichnete deren Beiträge für das Verteidigungsbündnis in einem Post auf der Plattform Truth Social als lächerlich. Namentlich nannte Trump Deutschland, Großbritannien und Italien. Und jetzt abschließend zum Wetter mit Daniel Zeinlinger.
2: Die nächsten Stunden sind noch überall trocken. Nach Mitternacht treffen von Deutschland her dann Regenschauer ein im Bereich von Vorarlberg bis zum Salzkammergut. Morgen der Freitag bringt eine Mischung von Sonne und Wolken, wobei es im Süden am meisten Sonnenschein gibt. Regenschauer sind besonders von Vorarlberg bis zum Wienerwald dabei. Weit im Osten und im Süden bleiben Schauer die Ausnahme. Windig morgen und 21 bis knapp 30 Grad. Ähnliche Temperatur noch am Wochenende. Der Samstag wird der sonnigere Tag, am Sonntag werden auch Regenschauer vorkommen.
1: Und in Los Angeles hat soeben die zweite Hälfte im WM-Spiel Österreich gegen Spanien begonnen. Spanien führt ja 1:0. Das war das Nachtjournal mit Tom Brandenberger. Verbringen Sie noch einen angenehmen und vielleicht auch spannenden Abend.
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4: Wir sind mittendrin in der Männerfußball-WM. Heute dreht sich alles um Fußball-Fanclubs und ihre Rituale. Sabine Nicolai berichtet. Und wir tauchen in die Wiener Flamenco-Szene ein, gemeinsam mit Ö1-Redakteurin Martina Huber-Kendl. Außerdem geht es wieder ins Hochgebirge. Das Gebirge, die Berge, das ist für manche Menschen sowas wie eine Art große Freizeitarena. Man kann wandern, Skifahren, Paragliden, Bungee-Jumpen, klettern. Aber die Gefahren werden weitgehend ausgeblendet und unterschätzt. Passiert dann doch etwas, habe man so das Anspruchsdenken, gerettet zu werden. Hinter dieser Ignoranz steht oft eine große Portion Selbstüberschätzung in einem auf Selbstverwirklichung getrimmten neoliberalen Wirtschaftssystem, in dem, so der Glaube, alles machbar und käuflich ist. Andreas Wolf schaut sich das jetzt genauer an in der Reihe Gipfelstürmer – Ideologie im Rucksack.

0: je weiter man hochkommt, je weiter man den Blick kreisen lässt, desto mehr Weite lässt sich empfinden. Auch einfach ein Gefühl von Erhabenheit wächst aus der Natur heraus und ein Sonnenuntergang am Berg, gerade irgendwo hinter einem Gipfel, sieht extrem malerisch aus.
1: Diese Erfahrung hat Narzissa Helfritsch vom Institut für Philosophie der Universität Wien schon oft gemacht.
0: Auf der anderen Seite ist natürlich aber auch eine körperliche Anstrengung damit verbunden und gerade in einer Zeit der Selbstoptimierung ist das ein Punkt, wo man sagen kann, auf den Berg zu steigen, jeden Gipfel zu machen, mehrere Gipfel hintereinander zu machen, ist etwas, wo man sich der Natur oder dem Berg überlegen fühlen kann. Man hat den Gipfel bezwungen. Genau diesen Moment gibt es natürlich auch bei vielen Leuten, die in den Berg gehen, wo Klettern, Hochtouren machen, wirklich nur noch ein reiner Sportgedanke ist, wo es darum geht, ein bestimmtes Ziel zu erreichen. Und dabei wird dann natürlich der Berg nur noch insofern interessant, inwieweit er einen spezifischen Schwierigkeitsgrad bietet, inwieweit er bestimmte Höhenmeter ermöglicht, inwieweit er eine Distanz ermöglicht. Aber dadurch bricht man dann dieses Naturerleben, das vielleicht den Menschen zuerst in die Berge gezogen hat, nämlich den Moment von Weite und ein bisschen vielleicht auch ein Gefühl von Demut dabei zu empfinden, dass die Natur und dass die Welt größer ist als man selbst und wie mächtig alles aussieht, was um einen drumherum ist.
1: Die Erkenntnis, dass es Dinge gibt, die größer und wichtiger sind als man selbst und die eigenen Anliegen, wäre für manche Zeitgenossen wohl eine narzisstische Kränkung. Dieser Meinung ist die Landesvorsitzende der Naturfreunde Salzburg, Sophia Burtscher, die in den vergangenen Jahren einen Mentalitätswandel auf den Bergen konstatiert.
2: Ich selber bin das Wichtigste und ich selber muss mich maximieren und optimieren. Das ist einfach die Haltung und wie die Gesellschaft in den letzten Jahren geworden ist. Ich glaube, dass dieser überzogene Individualismus etwas ist, was den Menschen sehr einsam macht. Diese Einsamkeit kommt spätestens dann, wenn man keine echten Freunde, keine echte Verbindung und keine echte Familie mehr um sich hat. Der Mensch braucht eine Gemeinschaft, in welcher Form auch immer. Und die Gemeinschaft ist keine virtuelle.
1: Die virtuellen Gemeinschaften, erklärt Sophia Burtscher, hätten enorme Auswirkungen.

0: wie Berge von Menschen wahrgenommen und wie sie genutzt werden. Denn immer öfter werden sie nur wegen eines Fotos bestiegen, das dann in den sozialen Netzwerken gepostet wird.
1: Die Selbstdarstellung am Berg ist sicher etwas, was eben die letzten 10 bis 15 Jahre gebracht haben. Das Raufgehen nicht um das Erlebnis des Raufgehens willens, sondern nur um das Gipfelbild oder das Selfie oder. Das ist eine Tendenz, die eben wieder mit der gesamtgesellschaftlichen Situation etwas zu tun hat, wo man zeigen muss einer möglichst großen Menschenmenge, wo ich war und was ich nicht alles erlebt habe und wie gut ich nicht bin. Also es geht nicht ums eigene Erlebnis, es geht um die Außendarstellung. Und die Problematik dahinter ist sicherlich, dass da viele Menschen auch unterwegs sind, die unvorbereitet gehen, die nicht wissen, was die richtige Ausrüstung ist. Von Wetterkunde möchte ich dann schon gar nicht reden. Die sich einfach gar nicht darüber Gedanken machen und es in Unfällen nur deshalb passiert.
0: Weil sie keinen Bezug mehr zur Natur haben oder weil sie schlichtweg unerfahren sind. Von vielen wird das Hochgebirge als eine Art großer Freizeitpark gesehen, in dem Gefahren ausgeblendet oder falsch eingeschätzt werden und das mit fatalen Folgen. So verunglückten im Jahr 2024 14.000 Menschen in den österreichischen Alpen. 309 Personen starben. Zum Vergleich, bei Verkehrsunfällen kamen 2024 349 Menschen ums Leben. Allerdings ist die Anzahl der Autofahrer um ein Vielfaches höher als Menschen, die auf Berge gehen. Die Zahlen kennt auch Eva Brucker, die an der Tourismushochschule Salzburg den Studiengang Innovation und Management im Tourismus leitet.
2: Der Mensch ist natürlich durchaus auch kompetitiv. Besser zu sein als andere, ideenreicher zu sein, aber jetzt eben auch in der körperlichen Leistungsfähigkeit. Das liegt dem Menschen ja zugrunde in Wettbewerbssituationen. Und war das vielleicht früher sehr stark auf die Sportvereine ausgerichtet oder eben im beruflichen Kontext? So beweist man sich jetzt vieles selbst, weil einfach die Messbarkeit gegeben ist. Wir leben aber in einer Zeit meines Erachtens, wo das Thema der Selbstfürsorge auch in den Bereich der Selbstoptimierung sehr stark hineingeht. Und bei der Selbstoptimierung treibe ich mich zu Grenzen und zu neuem Leistungsvermögen. Und durch die Digitalisierung wird das einfacher, indem ich ständig mich selbst kontrollieren kann.
0: 60% der Alpinunfälle passieren im Winter, hier vor allem beim Skifahren und Tourengehen. Im Sommer sind die meisten Toten und Verletzten beim Wandern zu beklagen. Erst mit großem Abstand folgen Sportarten wie Mountainbiken, Klettern oder Paragliden. Laut Experten gibt es mehrere Gründe für die steigende Zahl an Alpinunfällen. Die Bandbreite reicht von Selbstüberschätzung und Leichtsinn über mangelnde Vorbereitung, schlechte Ausrüstung bis hin zu unvorhersehbaren Naturereignissen wie zum Beispiel Steinschlägen oder Muren. Auch wenn man sich in Lawinenkunde gut auskennt, ein gewisses Restrisiko bleibt immer bestehen. So zählte der letzte Winter mit 33 Lawinentoten, darunter auch erfahrene Bergführer, zu den tödlichsten der letzten Jahre. Denn im Schnitt sind pro Jahr nur etwa 16 bis 20 Lawinentote zu beklagen.
2: Der Alltag ist hoch abgesichert. Wir leben in einer Mentalität mit wenig Risiken. Und die Bergwelt bietet hier natürlich doch noch eine Umgebung, wo Risiken teilweise in den sportlichen Aktivitäten gegeben sind. Und damit natürlich die Suche des Grenzenüberwinden. Man sieht es ja durchaus auch mit den ganzen Klettersteigen und selbst mit dem Klettern, dass dies mittlerweile Familien umsetzen, die bisher eigentlich wenig mit der Thematik in Berührung waren und damit auch tatsächlich die eigenen Grenzen, die eigenen Leistungsfähigkeiten ausgetestet werden. Und man sieht ja auch, dass die Zahl derer, die klettern, sehr stark zunehmen. Im Wintersport ist es das Touren-Skifahren extrem stark zunimmt, das abseits der Pisten unterwegs zu sein.
0: Die Lust am Risiko ist das eine. Das andere ist, Berge wollen auch Menschen besteigen, die weit von ihnen wegwohnen. Nach oft vielen stundenlangen Anreisen ist das Zeitfenster für die geplante Tour meist begrenzt. Herrscht dann Schlechtwetter, wird die Tour trotz Warnungen von Hüttenwirten und Wegewarten trotzdem unternommen. Ein Beispiel, wo Wanderer bei schlechtem Wetter einen aufgelassenen Weg benutzten, nennt Christian Schmuck. Er war jahrzehntelang Hüttenwirt auf der Kürsinger Hütte auf dem fast 3700 Meter

0: Wohngroßvenediger in Salzburg.
1: 10 Leute, Damen und Herren, sind da hineingewandert. Der Gletscher ist geschwunden, das Ganze hat nachgegeben und das Toteis, wo die Steine mehr oder weniger gehalten wurden, das ist auch abgeschmolzen und schön statt war der ganze Hang ganz leicht in Bewegung. Und wenn man da reingegangen ist, dann hat sich das zum Rühren angefangen. Ne? Also 7 Leute sind da drüber gekommen, da hinein in die Richtung und 3 sind mit den Füßen irgendwie hängen geblieben. Und haben natürlich umgerissen wie eine Gescheite. Es ist immer mehr und mehr geworden. Und alle 3 sind erdrückt worden. 3 Familienväter tot.
0: Viele Unglücke passieren, weil sich Menschen in den Bergen ganz einfach zu sicher fühlen. Das meint auch Bertram Kloss, der als Bergsteiger und Unternehmensberater für nachhaltige Wirtschaftsmodelle das alpine Terrain gut kennt. Gemeinsam mit dem Leiter der Bayerischen Alpenvereinssektion Oberland, Matthias Ballweg, hat er das vor kurzem erschienene Buch »Die letzte Hütte der Alpen« geschrieben.
2: Stichwort Vollkaskomentalität. Ich glaube, dass da viel Sachen mit hineinspielen. Das eine ist, natürlich leben wir in den Alpen in dem Glück, dass wir eine funktionierende Bergrettung haben und ein Netz an Versorgung, das anderswo einfach nicht vorhanden ist. Und das ist ja erstmal positiv, dass es das gibt. Wir waren im Zuge unserer Recherche auch im Nationalpark in Slowenien, wo die Leute hinfahren, um Urlaub zu machen, was ja super ist, dann fahren die da hin und denken sich, naja, jetzt bin ich im Urlaub, jetzt gelten irgendwie andere Regeln. Jetzt bin ich ja da, um jetzt in der einen Woche das meiste rauszuholen. Und die denken eigentlich nicht wirklich so drüber nach, wie ein Alpinist vor 30, 50 oder 100 Jahren, der sich gesagt hat, na, wenn ich das auf den Triglav rauf will, dann muss ich mich schon ordentlich vorbereiten. Sondern die denken sich, naja, da gehe ich jetzt mal rauf. Da waren ja auch schon alle anderen, das wird schon nicht so schwierig sein. Und das geht halt oft gut, aber wenn es halt nicht gut geht, dann ist es schwierig.
0: Narcissa Helfrich vom Institut für Philosophie an der Universität Wien.
3: Auf die Idee zu kommen, man kann in jeder Lebenslage und in jeder Verfassung und mit jeder Ausrüstung einfach in den Berg marschieren und wird halt abgeholt, ist was, was sicherlich auch von dieser Mentalität spricht, über diesem Menschenbild, das es im Neoliberalismus braucht, dass die andere Seite dessen, was ich erreichen will, einfach ausgeblendet wird und nicht mitgedacht wird. Dass man wahrscheinlich nicht mal mit böser Absicht reingeht, sondern dass man überhaupt nicht so weit denkt, was es für die anderen bedeutet, wenn man selber gerettet werden muss. Und das ist ja auch für die Rettenden eine extreme Belastungssituation, in der sie sich einer Gefahr aussetzen, meistens.
0: Wer bei der Bergrettung ist, rückt bei jedem Wetter aus, egal ob Regen, Schnee, Sturm, Nebel oder extremen Minusgraden und auch egal ob Tag oder Nacht. Um anderen aus einer Notsituation zu helfen, riskieren die Bergretter bei ihren Einsätzen oft ihr eigenes Leben und das freiwillig, ohne dafür Geld zu bekommen.
3: Der Punkt, dass in dem Moment, wo sich auf eine Freiwilligkeit verlassen wird, um substanzielle Hilfeleistungen zu erbringen, es extrem schwierig ist, das irgendwie unter den aktuellen politischen und ideologischen Bedingungen noch als sinnvoll verkaufen zu können. Wenn ich selber darum kämpfen muss, meine Familie zu ernähren, arbeiten gehen muss, meine Familie aber auch sehen will, mit denen Zeit verbringen möchte, dann noch zusätzlich andere Menschen in deren Freizeit zu retten. Wenn man in einer Situation retten muss, wo von vornherein klar war, die Tour ist nicht gut geplant, die Ausrüstung ist nicht ausreichend, es ist nicht genug zu essen dabei, nicht genug zu trinken, die Kleidung ist nicht warm genug, die Schuhe sind nicht gut. Da baut man auf ein extrem großes Verständnis und ein extrem großes Wohlwollen der Rettenden.
0: Die Landesvorsitzende der Naturfreunde Salzburg, Sophia Burtscher.
4: Diese Ehrenämter sind immer schwieriger nachzubesetzen. Wir haben eine überalterte Funktionärinnenstruktur. Warum ist das so? Ich habe da die Antwort darauf gefunden, dass auch da die Tendenz der Gesellschaft mit hineinspielt. Dieser Individualismus hat ja immer auch zur Folge die Frage zu stellen, was habe ich davon? Also für einen persönlich den Mehrwert daraus zu generieren. Es gibt aber beim Ehrenamt keinen unmittelbaren persönlichen Vorteil. Es gibt Genugtuung, die man, wenn man länger daran arbeitet, bekommt. Es gibt Wertschätzung, die man erfährt. Es gibt auch ein gutes Gefühl zu wissen, etwas getan zu haben, das ohne einen nicht stattgefunden hätte. Aber es gibt keinen unmittelbaren Erfolg und schon gar nicht wirtschaftlichen Erfolg daraus.
0: Narcissa Helfrich.
3: Auf der anderen Seite Schutz und Rettung anzubieten, weil es mir möglich ist, das zu machen, ist natürlich auch eine Option, von da ausgehend eine andere Gesellschaftsform generell zu denken. Und dass es immer noch Menschen gibt, die das freiwillig machen, nicht nur in der Bergrettung, sondern auch in allen möglichen anderen Formen von Vereinen, wo einfach Schutzmaßnahmen getroffen werden, wie in der Freiwilligen Feuerwehr, in unterschiedlichen Pflegesituationen.

0: wo Verwandte oder Nichtverwandte gepflegt werden, obwohl man dafür kein Geld bekommt, obwohl man keine große Unterstützung bekommt, zeigt ja, dass es prinzipiell noch möglich ist und dass wir eben nicht von Geburt an in dieses Menschenbild des Kapitalismus gezwungen sind, sondern dass es ein gesellschaftlicher Prozess ist, den man verändern kann.
1: Am 29. Mai 1953 standen der Neuseeländer Edmund Hillary und sein nepalesisch-indischer Begleiter Tenzing Norgay als erste Menschen auf dem Dach der Welt, dem 8848 Meter hohen Mount Everest. Alpingeschichte schrieben auch der Südtiroler Reinhold Messner und sein Nordtiroler Kollege Peter Habeler, die am 8. Mai 1978 den Gipfel des Everest erstmals ohne Sauerstoffgeräte erreichten. Da man sich ab 8000 Metern in der sogenannten Todeszone befindet, gab es im Vorfeld der Expedition Zweifel, ob eine Besteigung ohne zusätzlichen Sauerstoff überhaupt möglich sei. Inzwischen ist der Mount Everest zu einem salopp gesagt Erlebnisberg für eine vermögende Klientel geworden. Warum das so ist, damit beschäftigt sich Klaus Brettner. Er ist Professor für Makroökonomie und Digitalisierung an der Wirtschaftsuniversität Wien.
2: Da gibt es diese Status-Bandwagon-Präferenzen, heißen die, und dann gibt es die Snob-Präferenzen, das ist genau das Umgekehrte davon. Also Bandwagon-Präferenzen wäre, wenn jetzt die Nutzung von einem Gut für mich selber wertvoller ist, wenn andere das nutzen. Das ist zum Beispiel bei sozialen Medien. Je mehr die sozialen Medien nutzen, desto mehr wird die Nutzung wichtig für mich. Wenn niemand anderer das nutzt, bringt mir Instagram überhaupt nichts. Dann gibt es aber den umgekehrten, den Snob-Effekt, wo man sagt, ich will etwas machen, was die anderen nicht machen. Und da wäre es dann, je mehr Leute etwas machen würden, desto weniger wertvoll wird es für mich. Und da sind genau diese Dinge, dass man sich halt dann Sachen sucht, wo man sich noch differenzieren kann von den anderen, die so wenig wie möglich Leute haben. Und der Mount Everest ist dann das beste Beispiel, weil das natürlich etwas ist, was noch kaum jemand irgendwie vorweisen kann und weil es auch nicht nur durch Geld zu erkaufen ist. Eine gewisse körperliche Fitness ist halt trotzdem noch Voraussetzung. Und da kann das sehr gut dazu dienen, zu signalisieren, naja, schaut, ich habe etwas gemacht, das haben nur 0,000 so und so viel Prozent der Menschen irgendwie gemacht. Und das wäre eben genauso eine Snob-Präferenz.
1: Bisher standen, so die Schätzungen, etwa 12.000 Menschen auf dem Gipfel des Mount Everest. In Jahren mit gutem Wetter sind es knapp 1.000 Personen, die den Weg zum Gipfel wagen. Darauf weist Narzissa Helfrich vom Institut für Philosophie der Universität Wien hin.
0: Es ist halt dieses sich über alles hinwegsetzen und sich nicht als Teil davon fühlen. Und wenn sie gleichzeitig an der Spitze ihres Unternehmens stehen, sind sie natürlich nicht Teil der Arbeiterinnenschaft, sondern sie stehen über ihnen. Sie haben die, die für sie arbeiten, und sie können Entscheidungen treffen, bewegen im Prinzip die Menschen. Und wenn sie dann gleichzeitig auf dem Dach der Welt standen, setzten sie genau diese Vorstellung von sich selbst fort, nämlich über der Welt selbst zu stehen. Also auch der Planet ist dann etwas, was ihnen unterlegen ist. Sie können auf den Everest steigen, also oder getragen werden, je nachdem, in einer riesigen Schlange stehen, um fast zu erfrieren. All das ist möglich, um auf dem Gipfel der Welt zu stehen, in Abgeschiedenheit von der Natur und Abtrennung von ihr. Und das kann beides zusammen natürlich das Bild stärken, dass man eben in dieser Weltsicht des Kapitalismus die oberste Spitze erreicht hat und niemand mehr über einem steht, niemand mehr einen selber beherrscht und man selbst einfach nur noch herrschen kann.
1: Die durchschnittlichen Kosten für einen Gipfelsturm auf den Mount Everest belaufen sich auf etwa $61.000. Für Privatführungen werden sogar mehr als $150.000 bezahlt. Eine Garantie, lebend zurückzukommen, gibt es nicht. Dennoch, bei teuren Anbietern ist die Überlebenswahrscheinlichkeit größer als bei Billigangeboten.
0: Alle Extremalpinisten wissen, dass, wenn sie sowas machen, der Tod eine Option ist, die sie in Kauf nehmen und wo sie sich auch darauf vorbereiten. Und auf der anderen Seite Leute, die da halt hinfliegen, hochgebracht werden und wieder runtergehen und sicherlich nicht im Hinterkopf haben, sie könnten da sterben, wo es Abschiedsbriefe, alles Mögliche gibt, wo also die eigentlich letzte Grenzerfahrung des Menschen überhaupt nicht mehr mit eingerechnet wird.
1: Auf dem Everest starben bisher, so nimmt man an, zwischen 340 bis 345 Menschen. Das sind knapp 3% all jener, die den höchsten Gipfel der Welt erklimmen wollten. Die meisten, so Narzissa Helfrich, würden beim Abstieg sterben, durch Erschöpfung, Stürze, Lawinen.

0: oder erfrieren.
1: Auch beim Mount Everest-Tourismus gibt es spezifische Grenzen, die durch meinen eigenen Körper einfach gesetzt werden. Da sterben Menschen, die sehr viel Geld dafür bezahlt haben, ein offenes Grab zu haben. Und diese Grenze zu erreichen mit Geld ist natürlich was, was sehr elitär ist. Aber auf der anderen Seite zeigt gerade dieser Moment eigentlich, wo der Kapitalismus oder auch der Neoliberalismus selber an seine Grenze stößt, weil ich kann mich nicht vom Tod freikaufen. Ich kann mich nicht von der letzten Gefahr freikaufen, wenn ich mich selbst überschätze oder die Natur unterschätze. Und das ist vielleicht was, was auch zu dieser Verknüpfung von Kapitalismus und Berg nochmal schön zurückführt, weil in dem Moment, wo der Berg akkumuliert wird, und das ist das, was man am Mount Everest einfach sehen kann, es ist ein Moment, wo es nur noch elitärer wird, weil alles, was da ist, schon Hierarchie und Statussymbol schreit. Wohingegen ein Wanderweg, wo also ehrenamtlich Leute sich darum kümmern, dass der Weg erhalten bleibt, dessen Bewanderung oder auch dessen Besteigung nichts kostet. Da ist natürlich immer noch eine Möglichkeit da, dass man am Berg gleich wird, wenn man sich am Berg ab 2000 Meter in einer Zone bewegt, wo es für alle Menschen anstrengender wird. Die Sauerstoffsättigung sinkt und der Berg, das Ziel und auch gleichzeitig die äußeren Umgebungen macht einen gleich, weil sie alle Körper anstrengt. Und das egal ist, wie gut man vorbereitet ist, ab 2500 Metern wird die Luft dünner.
0: Will man in Österreich auf einen Berg, dann kosten nur die Aufstiegshilfen Geld. In manchen Skigebieten müssen auch Tourengeher für die Benutzung der Pisten bezahlen. Geld wird auch für Mautstraßen und dort und da für Parkplätze im alpinen Bereich verlangt. Doch wer sich abseits der Infrastruktur bewegt, kann die Berge hierzulande gratis benutzen. Wo aber zu viele Menschen die Bergwelt belasten, wäre es nach Ansicht von Narzissa Helfrich sinnvoll, über eine Bepreisung nachzudenken.
1: Im kapitalistischen System ist Geld ein sehr sinnvolles Regelungsinstrument und ich muss eine bestimmte Begrenzung schaffen, weil ansonsten einfach zu viele Leute bestimmte Aussichten als Fotoobjekt wollen, aber gar nicht die Schutzbemühungen zum Beispiel in einem Nationalpark unterstützen wollen. Und es gibt natürlich Nationalparks, die sagen, ihr könnt bestimmte Wege nur gehen mit unseren FührerInnen, ihr könnt bestimmte Sachen nur machen gegen einen Eintritt und vor allen Dingen auch, ihr müsst euch vorher anmelden und das ist ein Besuchermanagement, was notwendig ist, um den Lebensraum der Tiere und der Pflanzen und den Wald zu erhalten. Auf der anderen Seite gibt es natürlich auch Leute, die mit einem ähnlichen Argument versuchen, einfach nur sehr viel Geld zu machen. Das sind Dinge, die man umgangssprachlich dann gerne Greenwashing nennt, wo es darum geht, halt mit bestimmten Formen von Tourismus ein grünes Label zu verpassen und dadurch dann noch mehr Geld zu machen. Also nur noch die, die bezahlen können, dürfen den Berg besteigen, dürfen oben ein Foto machen. Kommt auf den Berg und die Region an.
0: Der Betriebswirt und Vorsitzende der Deutschen Alpenverein-Sektion Oberland, Matthias Ballweg.
2: Die relevante Frage ist, wo fließt das Geld hin und schaffen wir es auch, einfachen Bergtourismus zu ermöglichen? Ein Hotelier, der das Geld dann einfach nur in die eigene Tasche steckt, das ist dem vielleicht persönlich gar nicht vorzuwerfen, aber davon haben die Berge nichts. Also dementsprechend müssen wir idealerweise schon Mechanismen schaffen, dass wenn Menschen viel Geld im Bergtourismus ausgeben, dass dieses Geld dann auch teilweise wieder dem positiven Erhalt der Berge zufließt. Wenn wir also den Wanderparkplatz mit 20 Euro Parkgebühr und 30 Euro Parkgebühr teuer machen, mag das gar nicht schlecht sein, wenn diese erhöhten Parkgebühren dann in den Wegeunterhalt fließen oder in den Hüttenunterhalt oder in ein Ranger-System. Wenn sie außerdem dazu führen, dass es einen günstigen Shuttlebus gibt für diejenigen, die sich nicht 30 Euro Parkgebühr leisten können.
3: Ja, nur so bleiben die Berge ein für alle erschwingliches Naturjuwel, wenn das Geld auch in die Bergregionen fließt. Das war der letzte Teil der Reihe Die Gipfelstürmer, Ideologie im Gepäck. Andreas Wolf hat den heutigen Beitrag gestaltet. Für die Redaktion war Ulrike Schmitzer verantwortlich. Ideologisch geht es mitunter auch im Fußball zu. Er ist eine Projektionsfläche für gesellschaftliche Werte, nationale Identität und er wirkt verbindend. Bei einem Match dürfen auch Sprechchöre, Gesänge und Buhrufe nicht fehlen. Jedes Team hat eigene Fanclubs, sogar eigene Hymnen und die Fanclubs erfüllen auch über die Grenzen des Sports hinaus wichtige Funktionen, zum Beispiel in der Sozialarbeit und Jugendförderung. Fanclubs können aber auch hochpolitisch sein. Dazu haben wir diese Woche in der Reihe Fußball – Spiel des Lebens schon einiges gehört. Für die heutige Geschichte ist Sabine Nicolai in der norddeutschen Stadt Oldenburg und in der Ukraine unterwegs und besucht diverse Fanclubs.

0: In der ersten Textzeile ist bereits viel über die Bedeutung des Fußballs für die Fans gesagt. Man ist müde, die Arbeitswoche war anstrengend, aber am Sonntag geht man ins Stadion, trifft dort seine Freunde und feuert den eigenen Verein an. Der VfB Oldenburg spielt derzeit in der 5. Liga und wird dort wohl auch bleiben. Das tut der Begeisterung allerdings keinen Abbruch. Man kennt einander seit der Kindheit, ist dem Verein seit Jahren verbunden und hält treu zu ihm.
1: Ja, ich bin jetzt gut 20 Jahre lang in der Oldenburger Fanszene aktiv, in der Ultraszene. Habe das Ganze mit aufgebaut in der 5. Liga in Oldenburg. Und 2027 würde ich dann auch fast schon 20 Jahre lang als Vorsänger auf dem Zaun stehen. Hab das Ganze von klein auf an irgendwie federführend mit begleitet, die ganze Fanszene. Da waren wir halt 15, 16, sowas. Wir haben unsere ersten Ultra-Erfahrungen gemacht, unsere ersten Fanszenen. Haben großartige Choreografien gemacht, haben den VfB Oldenburg trotz dieser unterklassigen Fußballliga eigentlich ziemlich namhaft gemacht und gut vertreten. Es war auf jeden Fall eine sehr, sehr spannende Zeit. Fußballerisch war es nicht alles immer so grandios, aber es war auf jeden Fall eine Zeit, die man so nicht missen will.
0: Pascal, der seinen Nachnamen nicht verraten hat, ist Fleischermeister aus Oldenburg, 34 Jahre alt und dem Verein für Bewegungsspiele, kurz VfB, zu dem auch der Fußballclub gehört, seit 20 Jahren verbunden. Als Jugendlicher trainierte er im Verein, verlegte sich dann aber auf die Gründung und Leitung der Oldenburger Ultras, des Fanclubs, der den Fußballverein bedingungslos unterstützt, die Mannschaft in den Spielen anfeuert und gemeinsam Lieder einstudiert und singt. Seinen Vereinskollegen Linus, früher Sozialarbeiter, jetzt Lehrer für Sozialpädagogik und Deutsch an einer Berufsschule, packte die Begeisterung für den VfB Oldenburg ebenfalls mit 14.
2: Die Stimmung, das Miteinander hat mich direkt gepackt als 14-Jähriger und jetzt bin ich 34 und immer noch dabei. Mit 14 zum Einstieg war es eher so die Atmosphäre, die Gesänge, die Stimmung, die Menschen, die man so gesehen hat. Da hat man im Stadion auch viele erwachsene Menschen gesehen, die irgendwie Emotionen aus sich rausbrüllen und irgendwie Freude haben oder leiden. Beim VfB Oldenburg meistens eher leiden. Das hat mich fasziniert. Und dann wurde das erste Spiel auch gewonnen. Zwar nur 2-1, aber da war die Stimmung dann eben dementsprechend gut. Und dann hat mich da irgendwas ja so fasziniert, dass ich dann immer wieder hingegangen bin.
0: Als Lehrer sieht er das Potenzial in der Arbeit mit den Fans. Fußball ist eine Möglichkeit für Kinder und Jugendliche, sportlich aktiv zu werden. Durch das Teamspiel entstehen im Training aber auch zahlreiche Situationen, die für das Leben in Familie, Schule und am Ausbildungsplatz ebenso wichtig sind. Verlieren können, nachgeben, sich durchsetzen, auf andere zu schauen, Empathie, Hilfsbereitschaft und vieles mehr. All das versuchen Linus, Pascal und ihre Mitstreiter in Oldenburg mit dem Fanprojekt zu stärken.
3: Seit 2019 gibt es uns auch das Fanprojekt Oldenburg. Es kommt aus dem Fußball selbst. Also das erste Fanprojekt kam in den 80ern in Bremen. Und da kam das von Studierenden der Uni, die damals zwischen HSV-Fans und Werder Bremen-Fans vermittelt haben. Da gab es nämlich einen Todesfall bei einem Spiel und damit beim Rückspiel keine Rache geübt wird. Und die generell, glaube ich, schon an der Uni daran geforscht haben, an Fanverhalten, haben sie sich da eben eingeschaltet. Und dann hat sich das angefangen zu etablieren. Dann hat sich 1993 die Koordinationsstelle Fanprojekte noch entwickelt. Und seitdem wird das vom Fußball getragen hauptsächlich. Und bei uns ist jetzt noch das Besondere, dass unser Träger, wir brauchen ja auch einen Träger, wo wir angestellt sind und unser Budget verwaltet wird und wir auch versichert sind und unser Geld bekommen, das ist bei uns die Stadt Oldenburg.
0: Die Stadtverwaltung von Oldenburg hat das Potenzial des Fanvereins, Kindern und Jugendlichen eine Heimat zu geben, erkannt. Svenja Tietgen ist Sozialarbeiterin. Sie leitet die Fanarbeit und koordiniert die Aktivitäten rund um den VfB.
3: Es ist ja soziologisch betrachtet erstmal ein spannendes Feld. Wie funktionieren Fankurven, Fanszenen? Wie verhalten die sich? Warum verhalten die sich so? In den 90ern kam das dann ja stark hoch, weil die Fußballkurven eher geprägt waren von Gewalt, teilweise Rechtsextremismus und Hooliganismus. und sich ja dann erst so richtig die Ultrakultur in Deutschland gegründet hat, um eben diese Gewalt- und rechtsextremen Menschen und Verhaltensweisen aus den Kurven zu drücken. Und ja, dass dann da eigentlich immer Sozialarbeiter mit dabei waren, weil die können das ja am besten auffangen, also über Beratung. Wir sind nah an den Menschen dran, wir haben Beziehungen zu den Menschen und dann mit denen, wenn Vorfälle sind, zu reflektieren, was ist da eigentlich passiert, warum ist das passiert, wollen wir das so, wollt ihr das so, sind das eure Werte als Ultragruppierung oder auch als Nicht-Ultragruppierung, es gibt ja auch normale Supportgruppen und das ist ja einfach was Soziales.
0: Auch Manu, ein 24 Jahre alter Gartenbautechniker, der in den Oldenburger Parks und auf dem Friedhof arbeitet, möchte seinen Nachnamen nicht im Radio hören. Die Zugehörigkeit zu den Oldenburger Ultras, die Freundschaften, die er dort finden konnte und die intensive Beschäftigung mit den Themen Fußball, Fankultur und Solidarität waren für ihn besonders wichtig. Als Kind stand er auf dem Platz, wechselte aber mit 13 Jahren auf die Zuschauertribüne.
4: Fußball wurde halt zum Lebensmittelpunkt und auch das Umfeld, das Soziale, war halt einfach sehr wichtig so zu dem Zeitpunkt, da ich halt so aufgewachsen bin, dass ich sehr klein gehalten wurde und nie hätte groß werden sollen und da dann halt an Sozialisierung viel gefehlt hat. Das wurde dann halt alles hier tatsächlich aufgefangen, wodurch ich halt sagen kann, dass ich das Leben, was ich jetzt führe, auch mit dem Selbstbewusstsein, all das hat am Ende des Tages das Soziale im Fußball mir gegeben.
0: Manu hatte als Kind Entwicklungsstörungen und wuchs sehr behütet auf. Aus Sorge kam es zu zahlreichen Einschränkungen seitens seiner Eltern, die verhinderten, dass er eigene Erfahrungen machen konnte. Seine große Schwester nahm ihn jedoch auf den Fußballplatz mit und er fand Freunde, die ihn stärkten und unterstützten. Heute hat er eine abgeschlossene Ausbildung, eine fixe Anstellung, wohnt in einer eigenen Wohnung und vor kurzem ist seine Freundin zu ihm gezogen.
5: Mein Autismus, der wurde mir Ende letzten Jahres erst diagnostiziert. Ich habe seit diesem Jahr die schriftliche Diagnose und Fußball war immer irgendwie so ein Vehikel, wo ich sowohl beim Fußballspielen als auch dann das Kulturelle um das Fußballspiel herum, wo ich dann mehr ich selbst sein konnte.
0: Tammo Müller sitzt im Vorstand des ostfriesischen SV Borussia in Leer, nahe Oldenburg. Er war früher Jugendtrainer und trainiert jetzt die Herrenmannschaft und betreut den Social-Media-Auftritt des Vereins. Außerdem organisiert er kulturelle Veranstaltungen. Auch für Tammo Müller ist Fußball der Weg in ein eigenbestimmtes Leben.
5: Seit Anfang des Jahres bin ich auch für Borussia Sportlotse, weil wir im Programm Integration durch Sport sind, was jetzt in Niedersachsen vom Landessportbund Niedersachsen betreut wird. Und in dessen Rahmen können wir eben Minijobstelle finanzieren und die habe ich da inne.
0: In Oldenburg ist Tammo Müller außerdem Mitarbeiter beim jährlich stattfindenden Gegengerade Fußballfilm Kulturfestival, bei dem der VfB Oldenburg und die Kulturvereine Werkstattfilm und Kinoladen im Marschwegstadion Fußballfilme, Vorträge, Lesungen und Diskussionen anbieten.

0: Szenenwechsel. Die ukrainische Nationalhymne, gesungen vor einem Fußballspiel im Stadion von Lviv.
1: In der Osteuropa-Forschung bin ich natürlich auch an Orte gereist im Auftrag der Wissenschaft, in der jetzt vielleicht nicht unbedingt das klassische Urlaubsziel für den Normalbürger ist, aber gerade da Fußball zu schauen und gerade da nach dem verbindenden Aspekt des Fußballs zu suchen, ist auf jeden Fall etwas sehr, sehr, sehr Bereicherndes gewesen.
0: Gefährlich war es allerdings auch manchmal, sagt Daniel Prüss. Er studiert Kultur und Geschichte Mittel- und Osteuropas an der Europa-Universität in Frankfurt an der Oder. Seine große Leidenschaft ist das Groundhopping. Er besucht nicht viele Austragungsorte mit einem Club, sondern er besucht so viele Stadien wie möglich und sieht dort Spiele von unterschiedlichen Clubs quer durch alle Ligen. So hat er trotz Krieg auch die Ukraine bereist.
1: Ich bin ganz froh, dass ich nie so eine Evakuierung im Stadion miterlebt habe. Luftalarm habe ich einige miterlebt, Bombardierungen auch. Aber im Fußball ist es was, was man tatsächlich vergisst, wo aber natürlich von Seiten der Verbände, von Seiten der Organe vor Ort halt eben daran gearbeitet wird, dass man es nicht vergisst. Also eine der Vorschriften ist, dass man bei jedem Event, wo einige mehr Zuschauer vor Ort sind, beispielsweise eben bei einem Erstligaspiel, beispielsweise eben beim FCK Party Lviv, dass man dort direkt am Stadion Einlass einen Flyer in die Hand gedrückt bekommt. Da gibt es ein Evakuierungssystem. In der Theorie ist es so, dass man pro Block zwei Bunker, zwei Schutzräume zur Verfügung hat und je nachdem wurde man dann halt eben in die eine oder in die andere Richtung verwiesen und musste sich dann zu den Schutzräumen begeben.
0: Ein einigermaßen regelmäßiger Spielbetrieb ist derzeit nur in der Westukraine möglich, sagt Daniel Prüss. Er selbst wohnte 3 Monate lang in Lviv und nahm natürlich wahr, dass die Menschen, abgestumpft durch das ständige Sirenengeheul, längst nicht mehr bei jedem Alarm in die Schutzräume gehen. Spielunterbrechungen aufgrund von Luftalarm sind jedenfalls gang und gäbe.
1: Das längste Fußballspiel aller Zeiten mit einer Spieldauer von 4 Stunden 36 Minuten. Dieses Spiel wurde mehrfach abgebrochen und unterbrochen. Die Zeit lief weiter und am Ende nach 90 Minuten stand dann eben die Spieldauer von 4 Stunden 36 auf dem Tacho. Andere Spiele wurden abgebrochen für den Tag und mussten an einem anderen Tag nachgeholt werden. Und das hat auch tatsächlich Konsequenzen. Also 2023/24, als die ukrainische Premier Liha, die höchste Spielklasse der Ukraine, wieder den Spielbetrieb nach Beginn der russischen Vollinvasion aufgenommen hat, ist der FC Metalist Kharkiv, der unter so vielen Spielab- und Unterbrechungen litt, dass ein normaler Spielbetrieb nicht mehr möglich war. Dieser Verein ist abgestiegen.
0: Für die Spieler eine Katastrophe. Sie sind junge Männer in Bestform und wurden in der Folge zum Militärdienst eingezogen. Nur die Spieler der ersten Liga sind vom Kriegsdienst befreit. Bei den Spielen haben sich seit Beginn des Krieges neue Umgangsformen durchgesetzt. Es gibt keine verfeindeten Fanclubs mehr, sondern nur noch einen Fanclub für alle, das ukrainische Volk.
1: Die Fanszenen innerhalb der Stadien, die tauschen auch Wechselgesänge aus. Ganz klassisch natürlich dieses typische Slava Ukraine, Heroin Slava, Ruhm der Ukraine, Ruhm den Helden. Oder dass man das ukrainische Volkslied Chervona Ruta gemeinsam anstimmt. Oder aber eben auch die Nationalhymne, die dann eben ganz, ganz, ganz spontan von der einen Seite angestimmt und von der anderen mitgetragen wird.

0: So hören sich ukrainische Fußballfans an. Sabine Nikolai hat diese Woche über Fußballspiel des Lebens berichtet. Für die Redaktion zur Reihe war Monika Kalcic verantwortlich. 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Weiter geht's ein letztes Mal für diese Woche mit Flamenco. Seit den 1980er Jahren wächst die Fanbase und Community auch hierzulande stetig. Auch dank legendärer Impulstanz-Workshops. Und auch internationale Flamenco-Größen schauen regelmäßig in Österreich vorbei. Die Szene ist äußerst vital und zum Finale der Reihe Gesamterlebnis Flamenco mischt sich Ö1-Redakteurin Martina Huber-Kendl jetzt selbst unter die Tanzenden der Wiener Flamenco-Szene.
1: Guten Abend, herzlich willkommen zur 18. Open Stage der Wiener Flamenco Arena. Unterstützt eure Freunde, Familie und ich bin mir sicher, es wird großartig. Viel Spaß!
2: Gedimmtes Licht, gedrängte Tische, Andalusien-Flair. Bei der Flamenco Open Stage in der Wiener Coco Bar schauen Sie nicht nur zu. Durch die sogenannten Jaleos wird das Publikum selbst Teil der Performance. Um im richtigen Moment die Stimme zu erheben, braucht es vor allem eine Portion Mut, erklärt Jelena Reiter. Sie ist Obfrau des Flamenco-Vereins Peña Flamenca La Granaina.
3: Jaleos sind Anforderungsrufe, die natürlich auch Publikum machen kann und auch macht. Das, was alle kennen, ist Ole. Das ist eine Kunst für sich, aber die gehören fix zum Flamenco dazu. Und ich finde, da muss man sich trauen.
2: In Spanien gehören spontane Zurufe selbstverständlich dazu. Hierzulande ist das Publikum oft zurückhaltender. Dabei kann diese direkte Rückmeldung Künstlerinnen und Künstler beflügeln. Das hat die Flamenco-Tänzerin und Performance-Künstlerin Julia Pechinka in einem ganz anderen Genre erlebt.
4: Das Publikum in Burlesque-Shows reagiert in etwa so wie das Flamenco-Publikum in Spanien. Sehr locker, sehr unterstützend. Das fühlt sich richtig bestärkend und gut an, dass man eigentlich keinen Fehler machen kann. Nur wir in Österreich sind das nicht gewohnt. Deswegen heben wir uns unsere Begeisterung bis zum Applaus auf. Aber im Flamenco wäre das dazwischen schon ganz gut.
2: Damit dieses Dazwischen nicht als unhöfliche Unterbrechung, sondern als Ansporn verstanden wird, muss man es üben. Wann ruft man eigentlich was? Im Verein Circolo Flamenco de Vienna widmet Obfrau Monika Clavijo, den Jaleos, sogar ein eigenes Training.
5: Als erste Regel, die S musst ihr von überall wegstreichen. Das heißt, wir sagen nicht, vamos. Da, wenn ich das höre, wenn ich auf der Bühne stehe, dann geht es mir schlecht. Also vamos, vamos, vale? Und wir sagen normalerweise nicht nur vamos, wir sagen eher vamos allá, vamos allá, vamos allá. Was habe ich noch gehört? Ole, mit Akzent auf der E. Komplett falsch, das ist nicht Spanisch. Ole.
6: Ah, okay.
5: Vale? Ole. Ich weiß, das steht überall mit Akzent auf der E, ja. Das ist aber falsch. Ja. Una, dos y tres.
7: Ole.
5: Eso.
8: Ole, ole.
9: Vamos ya. Alza, bajare. Ole. Bien de la merced. Bien de la merced. Con mi gustito logré. Y un hábito voy a romper. Ya me dio compañero y un hábito voy a romper.
2: Ein Jaleo-Workshop ist auch Arbeit an der Etikette. Ein falscher Ruf zur falschen Zeit stört die Konzentration. Für die Sängerin Monika Clavijo ist vor allem ein unpassendes Kompliment ein No-Go.
5: Es gibt bestimmte Stellen, wo man dich Aleus sagen sollte. Und es gibt bestimmte Stellen, wo das komplett verboten sein sollte. Und es gibt bestimmte Sätze, die man nicht sagen sollte. Wenn ich mitten in eine Granaina ist ein Flamenco-Stil, der wirklich schwierig ist. Und wenn ich mitten in einem Melisma, einem langen Melisma bin, und dann plötzlich in der Mitte irgendwer sagt, Wapa, hallo? Ich singe sowas Schwieriges. Ich bin nicht da, weil ich hübsch bin. Sag mir was anderes. Ole, Arsa, Toma, was auch immer. Irgendwas. Aber Guapa? No, no go.

0: Der Verein Circolo Flamenco de Viena ist aus einer Sehnsucht nach jener Gemeinschaft entstanden, wie Monika sie aus ihrer Kindheit in Andalusien kennt. Hier hat sie einen Ort geschaffen, an dem das gemeinsame Erleben im Vordergrund steht.
1: Vor 5 Jahren jetzt habe ich den Circulo Flamenco gegründet und das war für mich eine Notwendigkeit. Mir hat immer was gefehlt. Es geht nicht um Konkurrenz, es geht darum, einfach sich zu beschäftigen mit dem Flamenco. Wir haben die Afterwork Flamenco-Abende, da kommen einfach Leute, die einfach Lust haben, Rumba oder Sevillanas oder Villancicos zu lernen. Sie müssen nicht tanzen können, sie müssen nicht singen können, sie müssen nicht klatschen können. Wir lernen alle miteinander. Und dann gibt es die Ausbildungen wie Flamenco 360 Grad. Das ist an Leute gerichtet, die alles lernen wollen, damit sie dann tatsächlich super auf der Bühne tanzen können, singen können oder spielen können.
0: Zurück zur Open Stage und zum Verein Peña Flamenca La Granaina. Eine Peña Flamenca ist ein traditioneller Kulturverein, in dem sich Begeisterte und Profis treffen. Der Name La Granaina ist eine Liebeserklärung an einen ganz bestimmten Ort in Andalusien. Jelena Reiter erinnert sich an die Anfänge.
2: Mein erster Besuch in Spanien war in Granada und Granada ist bis heute meine Lieblingsstadt. Und meine Kollegin Franziska und ich, wir haben zusammen diese Peña gegründet und für uns war klar La Granaina, weil wir in Granada uns verliebt haben. Und unsere ursprüngliche Idee war, dass die wenigen Leute damals, die in Wien Flamenco gemacht haben, dass sie sich regelmäßig treffen. Was uns verbindet, ist natürlich die Liebe zum Flamenco, die Faszination mit dieser Musik.
0: Es beginnt als lockeres Treffen unter Gleichgesinnten und entwickelt sich über die Jahre zu einer festen Institution der Wiener Szene. Mit einem ganz speziellen Format für alle, die raus aus dem Proberaum und rauf auf die Bühne wollen.
2: Und unsere Idee war, eine sogenannte Open Stage zu veranstalten. Das heißt, ein Abend, wo Flamencos aus Wien solo auftreten können. Live-Musikauftritte in einem Amateur-Setting. Niemand verdient Geld, Eintritt ist relativ bescheiden. Hauptprimäres Ziel ist, dass sich Leute kennenlernen, dass sie außerhalb von einem Flamenco-Schul-Setting rausgehen und schauen, da gibt es Leute, da gibt es Gitarristen, Sänger, da könnten wir etwas auf die Beine stellen.

0: Was Flamenco für mich bedeutet, ist, das ist ein Musikstil, der mir ermöglicht, sehr viel Emotion hineinzupacken. Da ich aus klassischer Musik komme, ist das ein riesiger Unterschied, diese Freiheit, Gefühle hineinzupacken.
1: Jelena hat sich in der Szene als La Granaina einen Namen gemacht. Ein Künstlername als Ausdruck ihrer tiefen Liebe zu Granada und einer neuen, stolzen Identität. Diesen Brauch teilt sie mit vielen Weggefährtinnen, sowie der Tänzerin Gerda Berger, die als La Gita die Bühne betritt.
2: La Gita ist mein Künstlername. Der ist eigentlich passiert mit Freundinnen. So einmal nach einem Flamenco-Training sind wir zusammengesessen und dann haben wir uns so aus Spaß einfach Künstlernamen verteilt und da stand auch eine Flasche Sherry, nämlich der La Gita, ein Manzanilla aus Spanien, und eine Freundin hat gesagt, du heißt jetzt La Gita. Da war aber noch weit und breit nichts zu sehen, dass ich wirklich damit auf die Bühne gehe, aber der Name ist mir geblieben und ich habe mich damit gut anfreunden können.
1: Ein spontaner Name kann tief mit der eigenen Identität verwachsen. Aber nicht jeder Künstlername hält einem kritischen Blick dauerhaft stand. Die Tänzerin Susanne Heinzinger hat sich ganz bewusst dazu entschieden, ihren Beinamen wieder abzulegen.
3: Viele Jahre habe ich einen Beinamen verwendet, ja, das war Susana La Gitana Rubia. Nicht, weil ich es mir selber ausgesucht habe, sondern weil der mir in Granada in den 90er Jahren verpasst worden ist. Ich habe ihn dann aber wieder fallen gelassen, weil ich selber nicht ganz glücklich damit war. Im Spanischen darf man ja Gitana, Gitano nach wie vor verwenden und die Leute sind auch ganz stolz, wenn sie sagen, soy Gitana, soy Gitano. Aber im Deutschen ist das Wort nicht mehr gerne gehört, aus verständlichen Gründen, und ich wollte das dann auch nicht in meinem Beinamen haben.

0: Ob mit oder ohne Künstlernamen, Flamenco ist längst Weltkulturerbe. Für die Community in Wien ist Flamenco eine Sprache des Respekts, die dort verbindet, wo Worte oft nicht ausreichen. Susanne Heinzinger:
1: Flamenco ist ja wirklich universell geworden. Flamenco gibt es auf der ganzen Welt, hat einen Siegeszug angetreten, weil es so viele Leute, glaube ich, auf einer gefühlsmäßigen Ebene anspricht, die so gut tut. Natürlich muss man sich der Wurzeln bewusst sein und diese auch respektieren, zu wissen, wo es herkommt, aus Andalusien, dass es ursprünglich vielleicht von einer Schicht die Ausdrucksform war, die eher in Armut gelebt haben, also die da ihr Leid ausgedrückt haben oder vielleicht auch Freude gesucht haben damit, unterstützt ja auch zu verstehen, dass das wirklich ein Ausdruck tiefer Gefühle ist.
0: Die emotionale Tiefe lässt auch Tänzerin Barbara Höll nicht mehr los. Sie vergleicht das Einlassen auf diese Kunstform mit einem besonderen Abenteuer.
2: Wer sich auf so eine Reise einlässt, Gesang zu lernen, Tanz zu lernen, Gitarre zu lernen, die Palmas zu lernen, Kastagnetten zu lernen, der macht das auf jeden Fall mit großem Respekt. Und ich vergleiche es immer mit so einem Sprung ins Meer und man taucht tiefer und tiefer und tiefer, aber man kommt nie unten an, ja, weil es eben so viel zu entdecken gibt in dieser Kunst.
0: Die aus Malaga stammende Tänzerin Alma Vargas gibt Interessierten Folgendes mit auf den Weg.
3: Lo que le diría a una persona que va a ver un espectáculo por primera vez de flamenco?
4: Was ich einer Person sagen würde, die zum ersten Mal Flamenco sieht, ich würde ihr raten, es einfach zu genießen, denn es wird eine unvergessliche Erfahrung sein. Flamenco ist Leidenschaft, Flamenco ist Liebe, es ist Reinheit. Und man geht mit einer neuen Sicht auf das Leben hinaus. Das ist für mich Flamenco.
3: Flamenco, lo que yo le aconsejaría a una persona que ver Flamenco por primera vez.

0: Rhythmus, Lebensfreude, eine große Community. Martina Hohe-Kendl hat diese Woche über Flamenco berichtet, eine grenzenlose Kunstform. Für die Redaktion zur Reihe war Astrid Schwarz verantwortlich. Und das war's für heute mit dem Radiokolleg.
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2: Im Nachrichtenstudio begrüßt sie Tom Brandenberger. Die erhoffte Sensation ist ausgeblieben. Österreich hat im WM-16-Finale gegen Spanien mit großem Einsatz alles versucht. Aber der amtierende Europameister ist seiner Favoritenrolle mehr als gerecht geworden, Gerhard Prohaska.
3: Die Spanier gewinnen 3:0 und stehen völlig verdient im Achtelfinale und das auch ungefährdet. Das war zu wenig von den Österreichern und Spanien hat zum ersten Mal bei dieser Weltmeisterschaft auch wirklich überzeugen können mit viel Ballbesitz und individueller Klasse. Und dreimal finden die Spanier dann auch die Lücke in der 36. Minute. Oyarzabal, der eine schöne Aktion vollendet. In der 66. Minute vergisst man Pedro Porro im Strafraum. Der Rechtsverteidiger ist mit dem Kopf zur Stelle zum 2:0 und Oyarzabal vollendet mit seinem zweiten Treffer in der 89. Minute zum 3:0. Die nächste Aktion wie aus einem Guss der Spanier, die weitere Möglichkeiten hatten, die zumeist Alexander Schlager, der Torhüter der Österreicher, zunichte gemacht hat. Die Österreicher wiederum haben es nicht geschafft, gefährlich zu werden. Eine Chance von Kalajdzic war die einzige Ausbeute. Spanien steht im Achtelfinale und Österreich muss die Heimreise antreten. Die Pflicht hat man bei dieser Weltmeisterschaft mit dem Überstehen der Gruppenphase geschafft. Die Kür ist leider nicht gelungen. Österreich verliert gegen Spanien 0:3.
2: Danke, Gerhard Prohaska. Litauen lässt künftig die Stationierung von Atomwaffen auf seinem Staatsgebiet zu. Die Parlamentsparteien haben gemeinsam ein entsprechendes verfassungsrechtliches Verbot aufgehoben. Präsident Gitanas Nauseda teilt mit, Litauen müsse handlungsfähig bleiben. Das Land ist ein Nachbar Russlands. Heinz-Christian Strache kann sich über den nächsten juristischen Erfolg freuen. Der ehemalige FPÖ-Chef und Vizekanzler ist im sogenannten Lebensversicherungsprozess freigesprochen worden. Die Staatsanwaltschaft hatte Strache vorgeworfen, eine Lebensversicherung, die die FPÖ Wien abgeschlossen hatte, zu seinen Gunsten verändert zu haben. Beate Tomasovic berichtet.
4: Es sei einfach nicht widerlegbar, dass Heinz-Christian Strache eine auf ihn abgeschlossene Lebensversicherung als wirtschaftliche Absicherung gesehen habe. Es sei nicht nachweisbar, dass Strache sich die Summe entgegen eines Beschlusses der Partei zuwenden wollte, sagt der Richter. In der FPÖ Wien gab es eine solche Absicherung in Form einer Lebensversicherung schon für den Vorgänger von Strache als Obmann. Der Wert der Versicherung fast 1 Million Euro. Die Staatsanwaltschaft hat Strache vorgeworfen, eine Zusatzvereinbarung getroffen zu haben, die ihn als Begünstigter bestätigt, sodass er die Versicherung ausbezahlt bekommt. Der Richter sagt nun, dass Strache diese Zusatzvereinbarung nie benutzt habe, dass der Zweck der Versicherung immer klar gewesen sei, eine Absicherung des Obmanns. Es liegt also keine Untreue vor, deshalb der Freispruch. Das Urteil ist nicht rechtskräftig, die Staatsanwaltschaft hat keine Erklärung abgegeben.
2: Bahnfahren wird bald teurer. Die ÖBB erhöhen mit dem Fahrplanwechsel ab Mitte Dezember die Ticketpreise um durchschnittlich 3,5%. Betroffen sind Standardtickets und die Vorteilscard. Das waren die Nachrichten mit Tom Brandenberger. Jetzt zum Wetter.
5: Heute Nacht kommen die Temperaturen meistens unter die 20-Grad-Marke. Nur im Wiener Raum und im Burgenland können sie knapp darüber bleiben. Regenschauer sind im Laufe der Nacht von Vorarlberg bis zum Salzkammergut möglich. Und hier im Bereich der Alpen-Nordseite gibt es auch morgen immer wieder Regenschauer, mehr am Vormittag. Im Osten und im Süden regnet es nur stellenweise morgen, hier scheint länger die Sonne. Im Laufe des Nachmittags wird es dann überall immer sonniger. Windig morgen und 21 bis knapp 30 Grad am Nachmittag, die wärmsten Orte liegen in Kärnten und in der Steiermark. So viel zum Wetter von Daniel Zeinlinger.
0: Einige große Persönlichkeiten des 20. Jahrhunderts würden heuer ihren 100. Geburtstag feiern. Ingeborg Bachmann, deren Leben und Schaffen derzeit in Ö1 intensiv beleuchtet wird, und außerdem Hans-Werner Henze. Über viele Jahre haben die beiden ein eng menschliches und künstlerisches Verhältnis gepflegt. Henze war einer der großen Unangepassten, der Vielseitigen in der Musik. Von der Oper bis zur politischen Musik, von der lyrischen Miniatur bis zur riesenhaften Symphonie reicht sein Schaffen. Lukas Haselberg nimmt sie jetzt mit auf eine Reise hindurch durch sein Schaffen.
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7: Zu Beginn unserer heutigen Sendung versetzen wir uns in die Jahre 1949-50, in die Nachkriegszeit also. in musikalischer Hinsicht eine Zeit des Umsturzes. Die serielle Musik kündigte sich bereits an, eine Musik, in der möglichst alle Spuren der Tradition getilgt wurden. Ein gutes Beispiel ist Olivier Messiaens Klavieretüde Mode de Valeur et d'Intensité. Hören wir einmal hinein in dieses kurze, aber für die Avantgarde der 50er Jahre wegweisende Stück.

Sie hörten Yvonne Loriot mit dem Beginn von Olivier Messiaens serieller Etüde Mode de Valeur et d'Intensité, komponiert 1949, ein zur damaligen Zeit völlig neuartiges Musikstück. Hans-Werner Henze, der gestern, also am 1. Juli, seinen 100. Geburtstag gefeiert hätte, war damals 23 Jahre alt. Den Neuerungen und Umbrüchen, die sich in jenen Jahren ereigneten, hat er sich nicht verschlossen. Zur gleichen Zeit, also 1949, hatte er in Darmstadt und Paris beim französischen Komponisten und Theoretiker René Leibowitz die Zwölftonmusik studiert. Eine Technik, die in den Kriegsjahren teilweise in Vergessenheit geraten war. Aber auch die Liebe zur Tradition hat ihn nie losgelassen. So komponierte er in den 50er Jahren zum Beispiel Symphonien. Für die seriellen Komponisten Boulez, Stockhausen und Nono wäre das undenkbar gewesen. Die Zwölftontechnik verband er mit den Formen der Klassik und Romantik, nicht als Stilkopie, sondern als eigenständige Weiterentwicklung. Dazu

Alters erfüllt. Der Weg zu ihnen ist das Schwerste und das Unmöglichste. Mir erscheint er als die einzige Narretei, für die es sich lohnt zu leben. Hören wir jetzt ein Ergebnis dieses Ringens um die musikalische Form. Den ersten Satz aus Henzes 1949 und 50 entstandener dritter Symphonie mit dem Titel Anrufung von Apoll.

Der erste Satz mit dem Titel »Anrufung von Apoll« aus Hans-Werner Henzes dritter Symphonie mit den Berliner Philharmonikern unter der Leitung des Komponisten. Eine helle, klanglich faszinierende Musik mit einem großen dramaturgischen Bogen. Instrumentale Gattungen wie Symphonie und Streichquartett waren für Henze also wichtig, aber ganz besonders im Zentrum standen die Oper und die Vokalmusik generell. Seine tiefe Affinität zu Literatur und Sprache hat ihn geprägt. Und er arbeitete mit herausragenden Schriftstellerinnen und Schriftstellern zusammen. Mit der gleichaltrigen Ingeborg Bachmann, Hans Magnus Enzensberger oder W. H. Auden, der in der Nachkriegszeit übrigens im niederösterreichischen Kirchstetten lebte. Auch Lyrik war für ihn also zentral. Und jetzt gleich hören wir dazu ein Beispiel. Zwei kurze Sätze aus seiner Kammermusik 1958 für Tenor, Gitarre und 8 Soloinstrumente. Sie basiert auf Friedrich Hölderlins Hymne »In lieblicher Bläue«. Hölderlin beschäftigt sich dort mit großen Themen, mit Schönheit, mit Gott und dem menschlichen Maß. Und es ist beeindruckend, wie Henze die teilweise kristallin reinen, teilweise expressiven Farben des Gedichts in Klang überträgt. Unmittelbar aufeinanderfolgend hören wir jetzt ein instrumentales Zwischenspiel der Gitarre und noch davor den Schluss des zweiten Satzes für Singstimme und Gitarre. Der Text lautet: Die Fenster daraus in Glockentönen sind wie Tore an Schönheit, nämlich weil noch der Natur sind diese Tore, haben diese die Ähnlichkeit von Bäumen des Walds. Reinheit aber ist auch Schönheit.

Sie hörten den Schluss des zweiten Satzes aus Hans-Werner Henzes Kammermusik 58, interpretiert von Erling Möldrup Gitarre und Bodil Gömoz Sopran. Ein Ausschnitt aus einem Konzert beim Festival Aspekte Salzburg 1980. Und danach den dritten Satz, ein instrumentales Zwischenspiel mit dem Gitarristen Barna Kovacs. Sprache ist also für Henze entscheidend, aber nicht nur für seine Textvertonungen. Auch instrumentaler Klang wird quasi vokal zur Sprache gebracht. Dazu sagte er bei einem Vortrag: Sprache und Musik sind zwei

nebeneinander bestehende Dinge, die oft miteinander in Beziehung gebracht werden. Diese Beziehung hat vielfache Formen. Manchmal überfällt Musik die Sprache stürmisch, vernichtet sie in ihrer Umarmung. Oder die Sprache will die Musik überfallen. Beide können einander erniedrigen, aber auch erhöhen. Es ist ein Phänomen so alt wie die Musik selber. Es geht ihm also um eine innere Verbindung von Musik und Sprache, unter anderem auch deshalb, weil er ein politisch engagierter Komponist war. Er war der Kommunistischen Partei Italiens beigetreten, die damals einflussreich war, und damit sorgte er immer wieder für Schlagzeilen, zum Beispiel als er 1969 in Kuba die Uraufführung seiner 6. Symphonie dirigierte. In dieser Lebensphase schrieb er auch sein zweites Violinkonzert mit einer, für ein Violinkonzert überraschenden, beinahe schon exzentrischen Besetzung. Sologeiger, Tonband, Bassbariton und 33 Instrumentalisten. Grundlage ist ein Gedicht von Hans Magnus Enzensberger, in dem sich dieser mit den Thesen des Mathematikers Kurt Gödel beschäftigte. Aber nicht nur das. Auch Baron Münchhausen kommt zur Sprache. Jener Baron also, der sich sprichwörtlich am eigenen Schopf aus dem Sumpf gezogen hat. Gödel und Münchhausen, was haben die miteinander zu tun? Wir hören es zu Beginn des ersten Satzes. Münchhausens Theorem, Pferd, Sumpf und Schopf ist bezaubernd. Aber vergiss nicht, Münchhausen war ein Lügner. Gödels Theorem wirkt auf den ersten Blick etwas unscheinbar. Doch bedenk, Gödel hat recht.

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1: Das war der erste Satz, die Präsentation aus Henzes zweitem Violinkonzert, gespielt vom Geiger Brandon Langbein und der London Sinfonietta unter der Leitung des Komponisten. Vielleicht fragen Sie sich zu Recht, das soll ein Violinkonzert sein? Man hört die Geige ja gar nicht. Und tatsächlich, der Geiger setzt zwar dreimal an, spielt dann aber nicht. Stattdessen hören wir überraschend Klavierklänge, und zwar einen Walzer. Darin ist eine subtile Gesellschaftskritik verpackt. Das Bürgertum spielt galante Walzer, anstatt den Sumpf des Systems zu beseitigen. Der Titel des zweiten Satzes ist Il Theorema, also das Theorem. Hier wird Gödels Unvollständigkeitssatz rezitiert. Er besagt, verkürzt ausgedrückt, dass es in hinreichend mächtigen Systemen Aussagen gibt, die weder beweisbar noch widerlegbar sind. Es sei denn, das System selber wäre inkonsistent. Als Vorlage für ein Musikstück klingt das zunächst abstrakt und man könnte fragen, warum interessierten sich Henze und Enzensberger für die Effizienz oder Inkonsistenz von Systemen? Nun, traumatische Erfahrungen in der NS-Zeit führten bei Henze zu einer lebenslangen Ablehnung von Krieg und Faschismus und damit zu einer fundamentalen Skepsis gegenüber jeglicher Art von System. Für Enzensberger gilt Ähnliches, und auch sein Gedicht kann man unter diesen Vorzeichen lesen. Das System ist der Sumpf, der es möglich macht, Behauptungen aufzustellen, die als wahr gelten. Auch wir Menschen des 21. Jahrhunderts bewegen uns zwischen Behauptung und Wahrheit. Ein aktuelles Thema. Hören wir jetzt also den Beginn des zweiten Satzes und endlich den Einsatz der Sologeige. Hier entfaltet Henze ein theatralisches Spiel, eine Verbindung von Violinkonzert und Oper. Der Solist tritt auf, wie die Romantik ihn gesehen hat, als Zauberkünstler und tragikumwitterter Hexenmeister. Er kommt erst, nachdem das Orchester schon zu spielen begonnen hat, also zu spät. Er ist auffällig gekleidet als Münchhausen, in einem Dreispitz mit Feder, einem wehenden, schwarzen, rot gefütterten Frackmantel.

Hans-Werner Henze, der zweite Satz, Il Teorema, aus dem zweiten Violinkonzert, wieder mit Brenton Langbein und der London Sinfonietta unter dem Dirigat von Henze höchstpersönlich. Wir gehen jetzt direkt weiter zum vierten Satz, dem Divertimento. Traditionell ist das eine leichte und unterhaltsame Gattung. Henze setzt sie mit einer gehörigen Portion Ironie ein. Gleich zwei Zitate aus der Musik des Renaissance-Meisters John Dowland werden hier übereinander geschichtet. Flow my tears und My Lady Hansen's Puff, also Lady Hansen's Puderdöschen. Auch hier also eine Spitze gegen die allzu verfeinerte bürgerliche Gesellschaft. Angesichts der Missstände der Welt ist ein Puderdöschen natürlich eine Lappalie. Gleich darauf hören wir die Fantasia 2. Hier nimmt der Geigensolist abermals die Rolle des Münchhausen ein. Der zweite Teil von Enzensbergers Gedicht wird rezitiert, und zwar so, dass wir ihn auch wirklich mitbekommen. Die politische Botschaft muss eindeutig übermittelt werden. Und die lautet: Jeder denkbare Reiter, also auch Münchhausen, also auch du, bist ein Subsystem eines genügend reichhaltigen Sumpfes.

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1: Sie hörten den vierten und fünften Satz Divertimento und Fantasia 2 aus Henzes zweitem Violinkonzert, abermals mit Brandon Langbein und der London Sinfonietta unter der Leitung von Henze. Dessen politischer Aktivismus reichte also tief bis in seine Instrumentalmusik. Im Schaffen Henzes gibt es auch Werke, die einen verinnerlichten, subjektiven, fast schon tagebuchartigen Charakter haben. Zum Beispiel das fünfte Streichquartett. Es entstand 1976 und ist dem Gedenken an Benjamin Britten gewidmet, der im gleichen Jahr verstarb. Es ist in sechs Sätze unterteilt, die fließend ineinander übergehen. Wir hören jetzt den vierten Satz, still entlegen, und gleich darauf den fünften, Echos, Erinnerungen, ganz von fern.

Das Arditi String Quartet spielte den vierten Satz still entlegen und den fünften Satz Echos, Erinnerungen ganz von fern aus Henzes fünftem Streichquartett. Man spürt hier, wie sehr Henze die Musik von Alban Berg geschätzt hat. Wie in Bergs lyrische Suite für Streichquartett gibt es auch hier eine tiefe Verinnerlichung und Berührungspunkte zur Tonalität. Hans-Werner Henze bewegte sich, wie erwähnt, Zeit seines Lebens im Einflussbereich von Musik und Sprache. Hören wir dafür ein weiteres Beispiel. 1955 schrieb er seine Oper König Hirsch. Aus dramaturgischen Gründen musste er das Werk erheblich kürzen. Die weggefallenen Teile wurden aber nicht einfach vernichtet, sondern wiederverwendet. Für seine vierte Symphonie. Ein einsätziges Werk von 20 Minuten Dauer, das wegen seiner Nähe zur Oper König Hirsch häufig als Waldsymphonie bezeichnet wird. Als Henze dieses Werk Mitte der 50er Jahre schrieb, lebte er in Italien. Deutschland hat er ihn enttäuscht. Einerseits durch die zunächst zögerliche Aufarbeitung des Nationalsozialismus, andererseits durch die Haltung der seriellen Musiker, deren Dogmatismus er einengend fand. Er zog also zunächst nach Ischia, 1956 nach Neapel, später nach Rom und schließlich in die Albaner Berge, unweit von Rom. In jenen Jahren schrieb Henze also seine vierte, ein gutes Beispiel für seinen Klangsinn und sein Gespür für Dramatik. Hören wir jetzt einen Ausschnitt in der Uraufführungsbesetzung mit den Berliner Philharmonikern unter der Leitung des Komponisten.

Das war ein Ausschnitt aus Hans-Werner Henzes vierter Symphonie, komponiert 1955 und gespielt von den Berliner Philharmonikern unter der Leitung des Komponisten. Henze war bis ins hohe Alter künstlerisch aktiv. 2012, also mit 86 Jahren, starb er in Dresden, wo kurz zuvor an der Semperoper seine Antikriegsoper »Wir erreichen den Fluss, We come to the river« aufgeführt worden war. Auch hier zeigte sich Henze als politischer Künstler, aber auch als undogmatischer Individualist. Er verweigerte sich der Avantgarde, das bedeutet aber keineswegs, dass er rückwärtsgewandt war. Zur Ambivalenz zwischen Tradition und Fortschritt sagte er in den 60er Jahren Folgendes: Das Wandern und Abenteuern muss weitergehen, es gibt kein Ausruhen. Ein Schritt in unbekanntes Gebiet muss nicht immer auf technischer Grundlage erfolgen und muss auch nicht unbedingt nach vorwärts gerichtet sein. Wer kann sagen, wo vorwärts liegt? Er könnte sogar mit Mitteln unternommen werden, die im Nebel, in der Kurzsichtigkeit der Epoche verbraucht erscheinen oder nutzlos. Die Frage, wo stehen wir heute, kann nur so beantwortet werden. Jeder steht an einer anderen Stelle, für sich allein. Das war eine ausgewählte Ausgabe zu Hans-Werner Henzes 100. Geburtstag, präsentiert von Lukas Haselböck. Die Tontechnik betreute Gerhard Wald.

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1: Uli im Nachrichtenstudio begrüßt Sie zum Brandenburger. Der Gegner war letztlich wie befürchtet eine Nummer zu groß. Österreichs Fußballnationalteam verliert das Spiel gegen Spanien klar mit 0:3 und scheidet damit im 16. Finale der Weltmeisterschaft aus. Daniel Kulowitz, da war für Österreich nichts zu holen.
2: 23 Torschüsse der Spanier dokumentieren, in welche Richtung das heute Abend hier gegangen ist. Nicht alles war zwar brandgefährlich, aber ein überragender Alexander Schlager hat Schlimmeres verhindert. Am Ende ein 0:3. Ralf Rangnick muss sich eingestehen, das war zu wenig.
3: Ja, wir sind natürlich enttäuscht, dass die Reise jetzt heute hier zu Ende geht. Und insgesamt muss man anerkennen, dass wir heute auf einen herausragend guten Gegner getroffen sind.
2: Gleiches meint auch Marcel Sabitzer, der den österreichischen Fußballfans dankt. Und was man hier erreicht hat, die K.O.-Phase, das wird man wahrscheinlich erst ein bisschen später realisieren.
4: Wir haben sicher Massen wieder bewegt in Österreich. Die Leute können sicherlich sich mit uns identifizieren, aber ich bin einfach nur enttäuscht, weil unser Ziel war, weiterzukommen.
2: Damit endet wohl auch eine Ära, denn es werden mehrere Nationalspieler wohl ihre Teamkarriere beenden. Ralf Rangnick wird nach dieser Weltmeisterschaft eine neue Mannschaft zusammenbauen müssen.
1: Die WM-Reise ist also im 16. Finale zu Ende. Der Aufwand für die geplante neue Bundesstaatsanwaltschaft wird etwa 9 Millionen Euro pro Jahr und 40 Planstellen betragen. Das sagte Justizministerin Sporrer von der SPÖ im Justizausschuss des Nationalrats. Der Großteil davon soll allerdings aus Umschichtungen kommen. Die reinen Mehrkosten beziffert Sporrer mit 3 Millionen Euro pro Jahr. Knapp 520.000 Kinder und Jugendliche in Wien, Niederösterreich und dem Burgenland starten heute nach der Zeugnisverteilung in die neunwöchigen Sommerferien. Für die 670.000 Schülerinnen und Schüler in den anderen Bundesländern beginnt der Urlaub erst eine Woche später. Zugfahren wird bald wieder teurer. Die ÖBB erhöhen mit dem Fahrplanwechsel ab Mitte Dezember die Ticketpreise um durchschnittlich 3,5%. Martin Rauter berichtet.
5: Es geht um die Standardtickets für die erste sowie zweite Klasse und die Vorteilskarten der ÖBB. Die Bundesbahnen argumentieren, dass die Energiepreise nach wie vor hoch sind und der Kostendruck steigt. Gleichzeitig würde sich Frühbuchen weiterhin auszahlen. Je eher man bucht, desto günstiger die Reise. In der Praxis bedeuten die durchschnittlich 3,5% Preiserhöhung ein paar Euro mehr pro Ticket. Für die Strecke von Wien nach Klagenfurt zahlen Fahrgäste heute ohne Ermäßigung zum Beispiel 69 Euro. Ab Dezember sind es dann 71,40 Euro, also knapp 2,50 Euro mehr. Bereits gestern hat der Verkehrsbund Ost in Niederösterreich und dem Burgenland die Preise einiger Tickets angehoben, ebenfalls um durchschnittlich 3,5%.
1: Der Vatikan bestätigt die Verbannung der konservativen Pius-Bruderschaft aus der katholischen Kirche. Die Bruderschaft wird exkommuniziert. Sie hat trotz Warnungen des Vatikan ohne Erlaubnis Bischöfe geweiht. Die Pius-Brüder lehnen praktisch alle Entwicklungen in der katholischen Kirche seit den 60er Jahren ab. Knapp eine Woche nach den beiden schweren Erdbeben in Venezuela ist die Zahl der bestätigten Todesfälle laut Regierung auf rund 2.300 gestiegen. Allerdings werden noch immer Zehntausende Menschen vermisst. Wie ein Wunder klingt da die Rettung eines Mannes, der jetzt noch lebend aus den Trümmern geborgen werden konnte. Katharina Wagner berichtet.
6: Jubel bricht aus in Catia la Mar an der venezolanischen Küste, als Hernán Gil Flores heute aus den Trümmern gerettet und auf einer Bahre ins Freie getragen wird. 8 Tage lang war er unter den Trümmern eines 7-stöckigen Gebäudes verschüttet. Der 43-Jährige war in dem Einkaufszentrum als Wachmann tätig gewesen. Als vor mehr als einer Woche das erste der beiden Erdbeben das Gebäude einstürzen lässt, befindet sich der Nachtwächter in seinem Wachhäuschen. Dieses wird unter den Trümmern verschüttet, doch die Kabine hält zumindest teilweise stand und wird für den Mann zum überlebenswichtigen Schutzraum. Auf Hernán Gil Flores warten eine Frau und 2 Kinder.
1: Im US-Bundesstaat Ohio haben die Behörden 16 Kinder und Jugendliche im Alter von einem Jahr bis 18 Jahren aus deren Elternhaus gerettet. Die vier Erwachsene, die Eltern und Großeltern, wurden festgenommen. Die Kinder sollen über Jahre in einem 13 Quadratmeter großen Raum unter menschenunwürdigen Bedingungen gelebt haben, zwischen Fäkalien und Müll. Das waren die Nachrichten mit Tom Brandenberger. Zum Wetter.
7: Es geht mit gemäßigten Sommertemperaturen weiter in den nächsten Tagen und dabei ist es nicht ganz beständig. Von Nordwesten her treffen immer wieder schwache Fronten mit Schauern ein. Heute gibt es vor allem an der Alpen-Nordseite Regenschauer im Bereich von Vorarlberg bis zum Wienerwald. Weiter im Osten und im Süden regnet es höchstens vereinzelt. Außerdem gibt es eine Mischung von Sonnenschein und Wolken. Insgesamt am längsten sehen wir die Sonne heute in Südösterreich. Hier werden es bis zu 30 Grad, sonst 21 bis 28 oder 29 Grad und es wird windig. So viel zum Wetter von Daniel Zeidlinger.
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1: An diesem Wochenende feiern die USA den 250. Jahrestag der Unabhängigkeitserklärung mit großen Veranstaltungen im ganzen Land und der Hauptstadt Washington. Eine besondere Rolle spielt dabei die Religion. Das mutet jetzt für Europäerinnen und Europäer immer noch etwas seltsam an in der heutigen Zeit. Aber dass die USA hier etwas anders ticken, wissen wir ja mittlerweile, oder Judith Fürst?
2: Ja, in den USA herrscht zwar traditionell eine Trennung von Kirche und Staat, das hängt auch damit zusammen, dass es eben viele verschiedene Kirchen gibt. Religiosität ist aber dennoch ein fixer Bestandteil der amerikanischen politischen Kultur. Und darüber spreche ich dann gleich mit der Grazer Theologin und USA-Kennerin Martina Beer. Zuvor aber ORF-Korrespondent Markus Müller, der sich rund um die Feierlichkeiten umgehört hat und auch mit eingefleischten Trump-Fans gesprochen hat.
3: Das amerikanische Comeback. Das ist der Titel der ersten Veranstaltung von Turning Point USA nach der Ermordung ihres Gründers Charlie Kirk an der GW University in der Hauptstadt Washington. Ursprünglich war Turning Point eine Art politische Jugendorganisation. Inzwischen spielt Religiosität aber eine immer wichtigere Rolle.
4: Faith, Freedom, Family.
3: Glaube, Freiheit, Familie, das sind die Werte, die die USA groß gemacht haben, sagt Lane Schoneberg.

0: der ultrarechte Blogger Jack Posobiec auch gleich einen etwas holprigen und am Ende blasphemischen Vergleich zwischen der Auferstehung Jesu Christi zu Ostern und der Ermordung von Charlie Kirk. Die USA, sagt er, seien im Krieg.
1: Cancel Culture, woke Ideologie, Rassenkampf, Gender und so weiter. Diese Versuchung, das ist der Feind, das ist die Schlange. Wir sind in einem spirituellen Krieg. Sie sind laut, sie haben ihre Megafone. Aber wir haben Turning Point USA. Wir haben Christus, den König, und dieser König hat den Kampf bereits gewonnen.
0: Sagt Posobiec zum Jubel der Teilnehmer, der lauter klingt, als er ist. Trotz großer Ankündigungen ist der Saal an der GW University nicht voll und am Ende des Abends sogar nur mehr halb leer. Beim Auftritt des eigentlichen Stargastes, von Caroline Leavitt, der Pressesprecherin des Weißen Hauses, verlassen die Studierenden den Saal in Scharen. Nach der Ermordung von Charlie Kirk hat Turning Point USA an Bedeutung verloren, auch wegen interner Streitigkeiten. Die evangelikale Bewegung in den USA wird hingegen immer wichtiger, vor allem politisch, meint der Religionssoziologe und ehemalige Pastor Ryan Birch von der Universität in St. Louis.
1: 82% der weißen Evangelikalen haben zuletzt für Donald Trump gestimmt. Über 75% sehen sich selbst als Republikaner. Vor 50 Jahren waren die Demokraten hier noch die stärkste Gruppe. Heute sind sie bei den Evangelikalen eine Art aussterbende Spezies. Der stärkste Indikator dafür, wo sie politisch stehen, ist heute, ob sie religiös sind oder nicht.
0: Der große Verlierer dabei: die klassischen protestantischen Kirchen, Lutheraner, Presbyterianer, Methodisten. Der große Gewinner, evangelikale Bewegungen. Und die Daten zeigen noch etwas anderes. Erstmals seit mehr als 50 Jahren nimmt die Religiosität in den USA nicht mehr ab. Sie wird nicht stärker, aber sie wird auch nicht schwächer. Knapp 30% der Bevölkerung besuchen jeden Sonntag einen Gottesdienst. Mehr als 10-mal so viel wie in Österreich. Die erste große Feier zum 250-Jahr-Jubiläum der USA im Zentrum der Hauptstadt war ein großes gemeinsames Gebet im Mai. Rededicate 250. Widmen wir die USA nach 250 Jahren wieder dem Herrn. Jesus liebt dich. Das ist eine der Botschaften in den Liedern, auf den T-Shirts, Plakaten und Transparenten, auf der Mall, der großen Fläche zwischen Kapitol und Washington Monument. Die Bühne sieht aus wie die Seitenwand einer gotischen Kathedrale und die Schlangen bei den Eingängen reichen weit bis zu den großen Museen auf der anderen Seite der Anlage.
2: My president asked me to, and as soon as he invited me to come, I felt the Lord tell me, you need to be there.
0: Der Präsident habe ihn aufgerufen zu kommen, erzählt Troy, und dann habe er gespürt, Gott wolle, dass er hier sei. Mickey trägt ein enges Glitzerkostüm, vorne die amerikanische Fahne, am Rücken ein Bild von Donald Trump. Gott selbst habe ihre Schritte hierher geleitet.
3: God himself directs my step. President Trump invited us here, and I think it's important for us to return our republic back to God.
0: Der Präsident habe sie eingeladen und es sei wichtig, die Republik wieder an Gott zurückzugeben. Ein gemeinsames Gebet, um Amerika wieder zu einer Nation unter Gott zu machen. Das ist das Motto des Tages. Mit dabei Außenminister Rubio, Parlamentspräsident Johnson und Verteidigungsminister Hegseth.
4: Let us pray without ceasing. Let us pray for our nation.
0: Lasst uns beten, ohne Unterlass für unsere Nation, sagt er. 250 Jahre Religionsfreiheit ist ein anderes Motto der Veranstaltung. Bei einem der Eingänge steht eine einzelne Demonstrantin. Christlicher Nationalismus ist nicht Christentum, steht auf ihrem Plakat. In der Verfassung stehen nichts von Religion, ruft sie. Die Frau ist umgeben von einem Dutzend Polizisten, die immer und immer wieder die gleiche Frage der Wartenden beantworten müssen. Nein, sie werden die Frau nicht festnehmen. Der Protest sei Teil ihrer Meinungsfreiheit. Dallas hat ein anderes Problem. Er wollte eigentlich mit seiner Familie den Schofar blasen. Ein großes, gekrümmtes Widerhorn, das im Alten Testament erwähnt wird. Dass er angeblich aus Sicherheitsgründen nicht eingeladen

0: lassen wird, versteht er nicht.
1: I'm not overly religious, but we have a Judeo-Christian nation. And it was established from those laws in the Old Testament.
0: Er halte sich nicht für besonders religiös, erzählt Dallas, während er mit seinen 8 Kindern vor dem Eingang wartet, jedes davon mit einem großen Schofar in der Hand. Aber die USA seien eine judeo-christliche Nation mit Gesetzen auf Basis des Alten Testaments. Ähnlich sieht das grundsätzlich eine der wenigen anderen Demonstrantinnen auf der anderen Seite der Mall. Die Menschen hier seien doch Blasphemiker und würden einen falschen Gott anbeten, sagt Zion.
2: The president doesn't follow Christ.
0: Denn der Präsident, sagt die junge Frau, sei kein wahrer Anhänger von Christus. Ihm zu folgen sei daher der falsche Weg.
3: Markus Müller hat aus den USA berichtet. Und ich bin jetzt verbunden mit Martina Beer, Leiterin des Institutes für Systematische Theologie an der Katholischen Fakultät der Universität Graz. Einen schönen Nachmittag nach Graz.
4: Ja, grüß Gott und herzliche Grüße nach Wien.
3: Frau Beer, in Ihren Forschungen setzen Sie sich ja intensiv mit den USA auseinander. Die erste große Veranstaltung zur 250-Jahr-Feier der USA hatte als Motto: Widmen wir die USA nach 250 Jahren wieder dem Herrn. Haben wir gerade auch im Beitrag gehört. Und da ist ja auch Verteidigungsminister Pete Hegseth aufgetreten und er hat gesagt: Beten wir auf den Knien für unser Land. Was sagt denn das über den Zweck oder die Intention der führenden politischen Elite in den USA aus, wenn sie Religion oder religiöse Symbolik, religiöse Begriffe auf diese Art und Weise einsetzt?
4: Also ich glaube, dass man diese ganzen Inszenierungen und Reden im Rahmen der Feierlichkeiten auch historisch lesen muss. Die USA kannten von Anfang an 2 religiöse Grundmuster. Einerseits einen eher allgemeinen Gottesbezug in der Verfassungstradition und zum anderen die Vorstellung Amerikas als einer von Gott berufenen christlichen Nation. Und lange Zeit hielten sich diese beiden Traditionen mehr oder weniger gegenseitig in Balance. Und heute erleben wir eben mit dieser MAGA-Bewegung und der Trump-Regierung und diesen Eliten, dass man versucht, diese beiden Traditionen wieder miteinander zu verschmelzen. Und wenn Trump eben davon spricht, Amerika erneut Gott zu weihen, geht es deshalb nicht nur einfach um Frömmigkeit, sondern er will eine neue politische Erzählung installieren, nach der Amerika zu seiner ursprünglichen göttlichen Berufung zurückgeführt werden muss. Und Religion wird damit eben zu einer Ressource politischer Legitimation. Und theologisch wird es eben problematisch, wo Gott nicht mehr Orientierung im Leben der Menschen gibt, sondern eben zum Identitätsmarker einer bestimmten politischen Bewegung wird. Und deswegen ist es problematisch, wenn eben solche christlich-politischen Deutungen auch Menschen anderer Religion oder Weltanschauung dann ausschließen.
3: Was auch im Beitrag zu hören war, 30% der Amerikaner, Amerikanerinnen sind regelmäßige Besucher von Gottesdiensten. Das heißt, Kirchen haben ein Gewicht, können Einfluss nehmen. Nun gibt es aber mit dem ersten US-amerikanischen Papst ein nicht unbedeutendes Gegengewicht zur derzeitigen Regierung unter Donald Trump. Ein Papst, der offensichtlich auch stark auf Symbolik setzt. Er besucht nämlich am Tag der amerikanischen Unabhängigkeit ausgerechnet an diesem Tag nicht die USA, obwohl er ja auch eingeladen war, sondern er fährt nach Lampedusa, also auf die Flüchtlingsinsel. Wie kommt diese Geste Papst Leos in den USA an?
4: Zum einen denke ich, dass es ganz wichtig ist, zu betonen, dass das ein politisches Statement von Papst Leo ist. Und das ist ein sehr, sehr starkes Statement. Es baut sozusagen eine Gegenerzählung zu dieser Erzählung von Trump auf. Er will damit sagen, die Geschichte oder die eigentliche politische Theologie, die man vertreten muss, ist die der allgemeinen Menschenwürde, dass Gott einen Blick auf die Menschen hat, die eben gerade verletzlich sind. Und Lampedusa steht für Migration, steht für Verletzlichkeit, erinnert an die vielen Tode. Und damit ist es sozusagen auch gleichzeitig eine Kritik an Trumps Migrationspolitik. Wie das aufgenommen wurde in den USA, hängt natürlich an den einzelnen politischen Orientierungen ab. Also diejenigen, die Trump unterstützen, kritisieren natürlich diese Vorgehensweise und diejenigen, die auf der Basis der katholischen Soziallehre sind, die die Solidarität mit allen Notleidenden unterstützen, die sind natürlich sehr froh, dass Papst Leo ein so starker Papst ist, der eben solche starken politischen Signale auch sendet.
3: Nach Ansicht des deutschen katholischen Theologen Benjamin Dahlke sind es gar nicht so sehr die evangelikalen Christinnen und Christen, sondern die KatholikInnen, die an Einfluss in den USA gewinnen. Teilen Sie diesen Eindruck?
4: Ja, allerdings, aber eben nicht als geschlossene Gruppe. Also da muss man auch wieder unterscheiden, wer ist eben Anhänger der MAGA-Bewegung und wer ist sozusagen jetzt tatsächlich auf dieser Linie des Vatikans, die ganz klare Position gegen die Politik Trumps bezieht. Und die gibt es eben in den USA auch. Also es gibt in den USA einerseits diese konservativen katholischen Netzwerke, die als wichtige Thinktanks, also intellektuelle Thinktanks auch auftreten, Einfluss im Supreme Court haben oder im Umfeld des Supreme Courts und durch die Einflussnahme auf Rechtsprechung natürlich auch eine ganze Gesellschaft mit verändern können. Das ist natürlich bedrohlich und andererseits darf man die Evangelikalen auch nicht unterschätzen, denn die bleiben ja nach wie vor eine ganz, ganz wichtige Wählergruppe in den USA und die bilden jetzt eben auch solche religiös-politischen Allianzen mit diesen rechtskonservativen KatholikInnen.
3: Vielleicht eine kurze Zusatzfrage. Die katholische Bischofskonferenz gilt ja als konservativ, aber in puncto Flüchtlinge, Migration hat Papst Leo sie offensichtlich auf Linie gebracht.
4: Genau, also das ist ein ganz wichtiger Punkt, der eben auch überhaupt mit der Wahl Papst Leos als Papst zusammenhängt, dass eben genau auch aus geopolitischen Gründen die Kardinäle damals einen Papst haben wollte, der eine ganz klare, würde ich jetzt mal sagen, demokratische Ordnung einfordert in dieser instabilen, chaotischen Weltordnung, die die Trump-Regierung versucht zu implementieren. Und Papst Leo hat es eben zum Glück, würde ich sagen, geschafft, die Mehrheit der amerikanischen Bischöfe dahin zu bringen, dass sie eben tatsächlich diese katholische Soziallehre und damit eben auch die Errungenschaften des Zweiten Vatikanischen Konzils, das sich eben ganz klar für Demokratie ausspricht, unterstützen.
3: Im US-Bundesstaat Texas wird die Bibel künftig als Pflichtlektüre in Schulen eingeführt. Begründet wird das unter anderem damit, dass die Bibel für das Verständnis der amerikanischen Gründungsgeschichte und Kultur unverzichtbar sei. Es gibt auch heftige Kritik dagegen, unter anderem von einer Organisation, die sich für die Trennung von Kirche und Staat einsetzt. Sie sind katholische Theologin. Mhm. Kann man den Schülerinnen und Schülern die Bibel als Pflichtlektüre einfach so zumuten?
4: Also zunächst mal ist zu sagen, dass tatsächlich diese biblische Bildersprache und das Vokabular explizit oder implizit immer ein wesentlicher Bestandteil der Entwicklung dieses amerikanischen Experimentes war. Von dem her ist es natürlich nachvollziehbar, dass Texas, wo man auch weiß, dass es sehr evangelikal geprägt ist und wo es ja auch die Verordnung schon gibt, dass der Dekalog, also die 10 Gebote in den Klassenzimmern aufgehängt werden müssen, dass dieser Bundesstaat natürlich ganz viel daran setzt, dass die Bibel gelesen wird. Und problematisch für mich wird es dabei, wenn es um eine religiös-politische Indoktrination geht. Also ich habe nichts dagegen, wenn biblische Texte gelesen werden. In unseren Breitengraden findet ja auch Religionsunterricht an staatlichen Schulen statt, wo man auch biblische Texte liest. Das gehört einfach zum Verständnis unserer Kultur, unserer Geschichte dazu. Man kann Kunstwerke somit besser verstehen. Also die Bibel hat so eine ganz, ganz vielschichtige Bedeutung. Nur der Unterschied ist, dass wir eben hier auch historisch kritische Bibelauslegungen machen und in Texas kann man davon ausgehen, dass es eben eine Bibelauslegung ist, die eben nicht kritisch ist und die davon ausgeht, dass in der Bibel die Wahrheit Gottes 1:1 wiedergegeben wird und da entstehen natürlich große Probleme, gerade auch wenn man dann die Schöpfungserzählungen liest und die dann versucht zu harmonisieren mit naturwissenschaftlichen und anderen geisteswissenschaftlichen Erkenntnissen und Einsichten. Also das heißt, problematisch ist daran, dass es eben auf eine Indoktrination hinausläuft.
3: Vor kurzem hat das Pew Research Center, ein renommiertes Meinungsforschungsinstitut mit Sitz in Washington, eine Umfrage durchgeführt und da haben sich 17% der Befragten dafür ausgesprochen, dass das Christentum als Staatsreligion eingeführt werden soll. Das sind 4 Prozentpunkte mehr als vor dem Antritt der Regierung Trump 2024 und 85% der weißen evangelikalen Christen wünscht sich gar, dass sich die Gesetzgebung an der Bibel orientieren sollte. Was bedeutet denn dieses Ergebnis für eine Demokratie?
4: In demokratischer Hinsicht ist das natürlich sehr schwierig, weil eine Demokratie von der Religionsfreiheit lebt und ja gerade auch auf der Trennung von Staat und Religion basiert. Und gerade in den USA gab es, wenn man auf die Geschichte schaut, schon 1791 einen Verfassungszusatz, der festschrieb, dass man eben das Christentum nicht als Staatsreligion nehmen darf. Also in den USA gab es ja diese vielen unterschiedlichen Konfessionen und da hat man eben schon früh gesehen, dass es problematisch ist, wenn jetzt eine christliche Konfession als Staatsreligion sozusagen fungieren würde. Und trotzdem kann man in den USA beobachten, dass es sehr lange gedauert hat, bis sozusagen auf allen Ebenen der Bundesstaaten diese Trennung durchgeführt wurde. Also erst 1940 hat der Supreme Court eine Doktrin festgeschrieben, in der eben gesagt wurde, dass diese Trennung von Kirche und Staat für alle Bundesstaaten gelten sollen. Und insofern kann man verstehen, dass die Zahlen jetzt so hoch sind in den USA, dass es ein Thema ist, was immer die ganze Geschichte hindurch latent vorhanden war. Aber wenn man wirklich eine Demokratie leben will, dann braucht man eine Verfassung, die eben die Religionsfreiheit und alle Freiheitsrechte garantiert.
3: Eine Studie der Deutschen Bertelsmann Stiftung auf Basis des Religionsmonitors von 2023 hat gezeigt, dass es in den USA eine Form der defensiven Religiosität gibt. Also eine Religiosität, die sich bedroht fühlt und glaubt, sich verteidigen zu müssen. Genau diese Gruppe, die dieser Religiosität vertritt, ist auch empfänglich für Verschwörungserzählungen. Das betrifft die überwiegende Mehrheit der sehr religiösen Christinnen und Christen, sagt diese Studie. Und das sind immerhin gut 30% der Bevölkerung in den USA. Und die Studie zeigt auch, dass das überwiegend republikanische Wählerinnen und Wähler sind. Ist dieses Phänomen der defensiven Religiosität ein US-amerikanisches Spezifikum? Oder ist das durchaus auch in Europa relevant, wenn man zum Beispiel an integralistische Kreise denkt, die es ja auch in Europa gibt und die beste Verbindungen bis in die USA haben? Kürzlich gab es ja auch Aufregung hier anlässlich der Wiener Festwochen, wo hätte Peter Thiel auftreten sollen. Wie sehr schätzen Sie das US-amerikanisch spezifisch ein oder wie sehr ist das nach Europa schon gekommen?
4: Also ich denke, dass es auch hier in unseren Breitengraden Formen dieser defensiven Religion gibt, weil es einfach ganz stark zur Identitätsbildung beiträgt. Zum einen wissen wir, dass diese rechtskatholischen Netzwerke ganz stark transnational arbeiten. Also die sind ganz stark verknüpft auch mit europäischen Rechtskatholiken oder tun sich auch gegenseitig beeinflussen. Und insofern darf man das nicht unterschätzen. Also da gibt es wirklich eine eigene Bubble, die ganz stark am Zug ist. Ich persönlich bin aber trotzdem für Europa oder jetzt für Österreich im Speziellen doch nochmal entspannt, weil wir einfach ein sehr katholisches Land sind und nochmal eine andere Prägung durch die Aufklärung erlebt haben. Wir haben jetzt nicht diese große Gründungsgeschichte einer christlichen Nation, die eben vergleichbar wäre mit den USA. Also natürlich gibt es auch hier eine große, starke christliche Identitätspolitik, aber die ist anders gelagert. Also dadurch, dass wir die Aufklärung durchlebt haben, wo es eben ganz starke Kritik an der Verbindung von Thron und Altar gab, sozusagen diese Einforderung der Trennung von Staat und Kirche, glaube ich, sind wir hier nochmal anders gewappnet.
3: Aus Graz war mir die katholische Theologin und USA-Kennerin Martina Beer zugeschaltet, Leiterin des Institutes für Systematische Theologie an der Universität Graz. Danke, dass Sie sich Zeit genommen haben.
4: Danke.
3: Und damit zurück zu Alexandra Mandler.
5: Danke, Judith Fürst. 250 Jahre feiern die USA in den kommenden Tagen. Der Anlass ist die Verabschiedung der United States Declaration of Independence am 4. Juli 1776. Vor diesem Hintergrund spielt auch das Musical Hamilton von Lin-Manuel Miranda rund um das Leben des amerikanischen Gründervaters Alexander Hamilton. Ein absoluter Publikumsliebling ist dabei, ausgerechnet, der englische King George III, genial überzeichnet dargestellt von Jonathan Groff.

0: Jonathan Groff als King George III aus dem Musical Hamilton. Vor 250 Jahren haben die USA ihre Unabhängigkeit erlangt. In Tibet kann davon noch keine Rede sein. Die Unabhängigkeitsbestrebungen Tibets gehören zu den langwierigsten und politisch umstrittensten Konflikten Asiens. Am 6. Juli begeht der 14. Dalai Lama seinen 91. Geburtstag. Und er blickt auf ein bewegtes Leben zurück. Als Zweijähriger wurde der tibetische Bauernbub als Reinkarnation des Dalai Lama erkannt. Als Vierjähriger wurde er offiziell als geistliches Oberhaupt von Tibet eingesetzt. Aufgrund der Besetzung Tibets durch die Volksrepublik China lebt er seit 67 Jahren im Exil. Hören Sie mehr über das Leben und die spirituelle Bedeutung des Dalai Lama von Ursula Unterberger.
1: Originalaufnahmen aus dem Jahr 1959. Der 14. Dalai Lama zieht nach seiner Flucht aus Tibet in Siliguri ein, einem wichtigen indischen Knotenpunkt. Aber beginnen wir am Anfang der Geschichte. Am 6. Juli 1935 kommt ein Kind zur Welt, Sohn einer Bauernfamilie im Nordosten Tibets. Sein Name Lamo Tondub. Seit 2,5 Jahren leben die Menschen in Tibet ohne sogenanntes spirituelles und politisches Oberhaupt. Der 13. Dalai Lama ist im Jahr 1933 verstorben. Aber alle Zeichen, Sterne und Voraussagungen stehen auf Reinkarnation. Der Tibetologe Jim Reingans, er lehrt an der Universität Wien, erläutert das Konzept.

0: Konzept der Reinkarnation, also Wiedergeburt.
1: Grundlegend ist die Idee eigentlich eine Idee der indischen Kultur, dass man in einer gewissen Form der Geist weitergeht. Also der Geist kennt eigentlich keinen Anfang und der Geist ist eine Folge von bewussten Momenten. Und so bedingt der eine Moment das Verhalten und so weiter den nächsten. Das psychische Konstrukt und die Gewohnheiten, die man aufbaut, ja, die werden in irgendeiner Form im Geist gespeichert. Und dann werden die halt in irgendeiner Zeit, in irgendeiner Form wieder erfahren.
0: Der ewige Kreislauf von Werden und Vergehen wird als Samsara bezeichnet und ist in allen buddhistischen Richtungen ein zentrales Element. Auch im Vajrayana, der jüngsten buddhistischen Richtung. Entstanden ist es in Indien im 3. bzw. 4. Jahrhundert unserer Zeitrechnung. Die Lehren des Vajrayana gelangten im 7. Jahrhundert nach Tibet, wo sie mit den dortigen schamanischen Böen-Traditionen verschmolzen. Tibetologe Jim Reingans.
1: In der tibetischen Geschichtsschreibung selbst wird vor allem diese Aufnahme des Buddhismus aus Indien betont. Natürlich gab es aber auch Einflüsse über die Seidenstraße aus China. Und dann gab es natürlich auch die bereits vorher in Tibet etablierten Formen der religiösen Praxis, die man halt manchmal vereinfachend halt dann Pön nennt. Ja, da gibt es eben verschiedene Arten von Pön. Dann gibt es bestimmte Priester, die sich Pön nannten zur Zeit der frühen tibetischen Könige. Und natürlich gab es dann auch eventuell bestimmte rituelle Praktiken und so weiter, die man dann Pön genannt hat. Also die Tibeter haben natürlich die entstehenden Praktiken in einer gewissen Weise in den buddhistischen Kosmos eingebaut. Und natürlich hat sich auch der Pön in einer gewissen Weise entwickelt, und wurde dann sehr stark von den buddhistischen Ideen wiederum geprägt.
0: Im Verständnis des tibetischen Buddhismus soll der Dalai Lama die Wiedergeburt von Avalokiteshvara, dem Buddha des Mitgefühls, sein. Seit dem Jahr 1391 reinkarniert der Dalai Lama, wobei dem ersten und dem zweiten Dalai Lama der Titel posthum verliehen wurde. Der Dalai Lama wird als Bodhisattva verstanden, als erleuchtetes Wesen, das aus Mitgefühl bewusst wieder in die, beispielsweise, die menschliche Existenz eintritt. Obwohl Erleuchtete den Kreislauf der Wiedergeburt verlassen können, geloben Bodhisattvas, ihre Wiedergeburt freiwillig auf sich zu nehmen, um das Leid anderer fühlender Wesen zu mindern.
1: Die Idee, dass eben dieser Lehrer Avalokiteshvara der Bodhisattva des Mitgefühls ist, was halt für Tibet auch eine bestimmte ganz wichtige Meditationspraxis ist und als der Buddha, der praktisch über das Land Tibet wacht, sozusagen gilt in dieser Mythologie, die dann entstand, ist natürlich klar, dass auch die wichtigsten Lehrer in einer gewissen Weise eine Wiederverkörperung sein sollen.
0: Der tibetische Buddhismus kennt vier Schulen bzw. Orden: Nyingma, Sakya, Kagyu und Gelugpa. Der Dalai Lama gehört der jüngsten Schule an, dem Gelugpa-Orden, wobei er innerhalb des eigenen Ordens nicht der Oberste ist. Das tatsächliche administrative und spirituelle Oberhaupt der Gelugpa-Schule ist der Ganden Tripa. Er steht dem Orden vor und symbolisiert die Nachfolge des Ordensgründers. Dieses Amt wird turnusmäßig vergeben und nicht durch Wiedergeburt ermittelt. Der Dalai Lama wiederum ist heute der international bekannteste und verehrteste spirituelle Lehrer, also Lama, der Gelugpa-Schule. Aber nicht nur die 600 Jahre alte Tradition der Institution Dalai Lama war wechselvoll. Auch die Geschichte des Gebiets des heutigen Tibets war immer geprägt von verschiedensten Machtverhältnissen. Im 7. Jahrhundert vereint König Songtsen Gampo das von Clans regierte Tibet. Er ist es auch, der den Buddhismus einführt. Im 9. Jahrhundert zerfällt das Reich und zersplittert in rivalisierende Fürstentümer. Im 13. Jahrhundert prägen interne Machtkämpfe und ausländische Invasionen die Geschichte des Landes. Sowohl Tibet als auch China fallen zu dieser Zeit unter die Herrschaft des mongolischen Weltreiches. Im 16. Jahrhundert waren es auch die Mongolen, die den Titel Dalai Lama, es heißt so viel wie Ozean der Weisheit, vergeben. Dem 5. Dalai Lama kamen die Mongolen im 17. Jahrhundert militärisch zu Hilfe und ernannten ihn zum obersten Herrscher Tibets. Somit war auch eine politische Dimension mit diesem Amt verbunden. Tibetologe Jim Reingans.
1: Erst mit dem 5. Dalai Lama, der dann praktisch mit Hilfe der Mongolen, also große Teile von Tibet in so einem lokalen Konflikt, hat er die Mongolen dazu gerufen und dadurch auf der einen Seite natürlich eine gewisse Einheit hergestellt, auf der anderen Seite andere Schulen wurden auch dadurch marginalisiert. Aber seitdem kann man davon reden, von einer Form, einer Art Regierungsform.
0: Ein Zeitsprung. Vom 17. Jahrhundert zum Anfang des 20. Jahrhunderts. Großbritannien, die Kolonialmacht in Indien, will seinen Einflussbereich ausweiten.

0: Tibetanerinnen und marschiert in Tibet ein. 5 Jahre lebt der damalige Dalai Lama im Exil und kommt in ein geschwächtes Tibet zurück. China nützt die Schwäche und schickt Truppen nach Tibet. Durch innerpolitische Machtverschiebungen Chinas drängt die tibetische Armee die chinesische zurück. Fürs Erste. Und 1913 erklärt der 13. Dalai Lama Tibet für unabhängig. Aber die Geschichte zwischen China und Tibet sollte nicht dort enden. Das wird auch der nachfolgende Dalai Lama zu spüren bekommen. 1937, 4 Jahre nach dem Tod des 13. Dalai Lama, wird ein Suchtrupp der tibetischen Regierung ausgesandt. Nicht auf gut Glück, sondern mit Hilfe von Weissagungen, Träumen und Visionen. So soll sich zum Beispiel der Kopf des verstorbenen 13. Dalai Lama während des Mumifizierungsprozesses Richtung Nordosten gedreht haben. Dort wird man auch seine Nachfolger finden.
1: Es gibt manchmal eben Briefe, die hinterlassen werden an enge Schüler, wo drin steht, ja, in dem Tale so und so, von den Eltern mit dem Namen so und so, in der östlichen Richtung von so und so. Aber es gibt generell kein Auffindungsgesetzbuch und keine Regelung dazu. Und letztendlich sagen ja jetzt auch moderne tibetische Lehrer, am Ende muss man sich sowieso beweisen. Also da hilft es dann am Ende auch nicht. Also es ist ja so, dass praktisch eben einige Dalai Lamas haben gar keinen wahnsinnigen Einfluss gehabt in der Geschichte und manche haben das, das liegt vielleicht daran an ihrer bestimmten Persönlichkeit.
0: Und die Persönlichkeit des 2-jährigen Lamo Tondup hat wohl damals schon überzeugt. Er wird nämlich in das 40 Kilometer entfernte Kloster Kumbum gebracht.
2: Die darauffolgende Zeit war eine ziemlich unglückliche Phase in meinem Leben,
0: schreibt der 14. Dalai Lama in seinen Erinnerungen an die Zeit ohne Eltern in der ungewohnten Umgebung. 18 Monate vergehen, bis Lamo Tondup jetzt wieder zusammen mit seinen Eltern nach Lhasa aufbrechen kann. 3 Monate sind sie unterwegs. Das Kind mit seinen Eltern, sein Bruder, der Suchtrupp, der ihn gefunden hat, und eine große Anzahl an Pilgern und Pilgerinnen schließen sich dem 2000 Kilometer langen Weg an. Lhasa, 22. Februar 1940. Mit 4,5 Jahren wird Lamo Tondup nicht nur zum Mönch Tenzin Gyatso, sondern auch zum 14. Dalai Lama. Die darauffolgenden Jahre sind durch ein intensives Studium geprägt. Der Lehrplan der Gelugpa-Tradition umfasst die 5 großen Wissenschaften. Buddhistische Philosophie, Metaphysik, Logik, Erkenntnistheorie und Ordensregeln. Bis 1950. Der 14. Dalai Lama hat jetzt 10 Jahre Ausbildung hinter sich und es bebt die Erde in Tibet. Kein normales Erdbeben, sondern ein schlechtes Omen, glauben die Tibeter. Und sie sollten Recht behalten. China fällt in Tibet ein. Als sich die Lage weiter verschlechtert, werden Stimmen laut, man solle dem Dalai Lama die volle weltliche und damit politische Macht übertragen. Bis zu diesem Zeitpunkt hat ein eingesetzter Regent diese Aufgabe übernommen. Die Regierung zieht daraufhin der Staatsorakel zu Rate. Und mit den Worten, seine Zeit ist gekommen, wird der 15-Jährige offiziell ganz in der Jahrhunderte andauernden Tradition als weltlicher Führer Tibets eingesetzt. Knapp 10 Jahre versucht der Dalai Lama durch diplomatische Beziehungen, Bitten und Treffen international auf die Lage in Tibet aufmerksam zu machen. Vergebens. 1959, der Dalai Lama ist jetzt 24 Jahre alt, flüchtet er ins Exil nach Indien, über den Himalaya. Seinem Beispiel folgen in den nächsten Monaten über 60.000 Tibeter und Tibeterinnen. Und damit beginnt die Zeit der tibetischen Exilregierung in der indischen Stadt Dharamsala, 300 Kilometer Luftlinie von der tibetischen Grenze entfernt. Indien nimmt weltweit nicht nur die meisten tibetischen Flüchtlinge auf, sondern erlaubt neben der Exilregierung auch den Bau von Krankenhäusern, Schulen, Auffangzentren und Klöstern. Ein wichtiger Schritt für Tibeter und Tibeterinnen weltweit, um ihre Sprache und ihre Kultur zu erhalten. Seit der Besatzung Chinas im Jahr 1950 schätzen Menschenrechtsorganisationen, dass etwa 1,2 Millionen Tibeter und Tibeterinnen als direkte Folge der Besatzung in Arbeitslagern oder durch Hungersnöte gestorben sind. Offizielle chinesische Angaben liegen weit darunter.

0: Mit den Jahren hat sich der sogenannte mittlere Weg herauskristallisiert. Der mittlere Weg ist das politische Kernkonzept des Dalai Lama zur Lösung der Tibet-Frage. Er strebt eine echte Autonomie und den Schutz der tibetischen Kultur innerhalb der Volksrepublik China an, ohne die formelle Unabhängigkeit zu fordern. Frieden, Mitgefühl und Gewaltlosigkeit prägen maßgeblich das Bild des Dalai Lama, das auch im Westen immer wieder gern herangezogen wird. Dazu Dirk Schuster vom Institut für Vergleichende Religionswissenschaften an der Universität Wien.
1: Gestützt auf eine sehr gute PR-Arbeit in den letzten Jahrzehnten haben es der Dalai Lama und sein gesamtes Umfeld halt immer wieder geschafft, die Themen Frieden, Gewaltlosigkeit und auch Toleranz permanent in der Weltöffentlichkeit medial sehr präsent zu thematisieren. Und dabei wurde auch das Schicksal des Dalai Lama, sein persönliches Schicksal mit seiner Flucht als Kind, jedem so vor Augen geführt, dass sofort klar wird, welche Folgen Krieg und vor allen Dingen auch fremde Okkupation direkt haben können. Also auch hier der Dalai Lama dient als mahnendes Beispiel, was passieren kann, wenn man Gewalt als Option wählt. Was indes aus der westlichen Perspektive natürlich betrachtet das Besondere ist, dass der Dalai Lama halt trotz dieser Unterdrückung seines Volkes und auch aufgrund seines persönlichen Schicksals immer wieder zu Frieden und vor allen Dingen auch zum Dialog aufruft und überhaupt keine Rachegedanken oder ähnliches artikuliert.
0: 1989 erhält der 14. Dalai Lama den Friedensnobelpreis. Die Begründung des norwegischen Nobelkomitees? Seine Bemühungen, den Konflikt mit China gewaltfrei zu lösen. Er setze sich unermüdlich für den interkulturellen und interreligiösen Austausch und für einen friedvollen und konstruktiven Dialog ein.
1: Im Westen verfestigte sich das Bild eines friedlichen Buddhismus bereits zu Beginn des 20. Jahrhunderts, als die ersten Europäer sich intensiv mit dieser neuen, bis dato relativ unbekannten Religion auseinandergesetzt haben. Mit der Besetzung Tibets durch die Volksrepublik China unter Mao in der ersten Hochphase des Kalten Krieges wurde zudem das Bild des aggressiven, religionsfeindlichen Kommunismus geprägt und die Tibeter standen hierbei als Sinnbild für alle Buddhisten als halt die Opfer dieses aggressiven Kommunismus.
0: Ein paar Monate später, vor der Verleihung des Friedensnobelpreises an den Dalai Lama, kam es auf dem Pekinger Platz des himmlischen Friedens zu einem Massaker. Das chinesische Militär schlug gewaltsam die Proteste der Bevölkerung, ursprünglich eine studentische Demokratiebewegung, im Zentrum Pekings nieder. Und die Auszeichnung des Dalai Lama fiel dadurch in eine Zeit, in der die chinesische Führung international massiv wegen der Gewalt auf dem Platz des himmlischen Friedens in Kritik stand. Beide Ereignisse lenkten den Weltfokus auf Menschenrechtsverletzungen durch das kommunistische Regime in China. China protestierte scharf gegen die Anwesenheit staatlicher Würdenträger bei der Zeremonie in Norwegen und die bilateralen Beziehungen zwischen China und Norwegen wurden durch die Preisverleihung schwer belastet. Auszüge aus der Dankesrede des 14. Dalai Lama in Oslo.
2: Im Namen der Unterdrückten weltweit und für alle, die um Freiheit kämpfen und für den Frieden in der Welt arbeiten, nehme ich den Preis in tiefer Dankbarkeit entgegen. Ich nehme ihn an als eine Ehrung für den Mann, der die moderne Tradition der Veränderung durch gewaltloses Handeln begründete, Mahatma Gandhi, dessen Leben mich belehrte und begeisterte. Natürlich nehme ich ihn auch im Namen der 6 Millionen Tibeter und Tibeterinnen an, meiner tapferen Landsleute im Inneren Tibets, die so sehr gelitten haben und immer noch leiden müssen.
0: Mit dem 14. Dalai Lama kam es auch zu einer Demokratisierung des politischen Systems Tibets. Der tibetische Staat, man könnte fast sagen, konservierte ein an das europäische Mittelalter erinnerndes Gesellschaftssystem. Die Mehrzahl meist am Land lebende Bevölkerung stand in einem feudalen Abhängigkeitsverhältnis zu Staat, Klöstern und Großgrundbesitzern. Durch die Demokratisierung im Rahmen der Verfassung der Tibeter und Tibeterinnen im Exil werden der Premierminister, die politische Führung und die Volksvertreter direkt vom Volk gewählt. Seitdem befindet sich der 14. Dalai Lama, wie er selbst schreibt, in Altersteilzeit. Aus dem offiziellen Schreiben des 14. Dalai Lamas.
2: Vom tibetischen Volk in demokratischen Wahlen ermittelte politische Führer sollen von nun an die gesamte politische Verantwortung für Tibet tragen. Würde in der tibetischen Verfassung weiterhin stehen, dass ich die politische Verantwortung trage, dann wäre die duale Autorität noch immer nicht komplett aufgehoben. Das soll sich ändern und jetzt ist die Zeit dafür gekommen.
0: Im Jahr 2011 legt der 14. Dalai Lama alle seine politischen Ämter zurück. Aber es bleibt nicht ruhig um das Amt des Dalai Lama. Im Jahr 2014 sorgt der 14. Dalai Lama mit einer Aussage für weltweite Aufmerksamkeit. Die jahrhundertealte Tradition der Reinkarnation könnte mit ihm möglicherweise enden. Er betonte, dass er sich selbst aussuchen werde, ob er wiedergeboren wird. Dazu Tibetologe Reingans.
3: Die Idee ist ja theoretisch, dass jetzt ja Bodhisattvas sich in allen möglichen Formen zeigen sollten. Und es gibt dann, ja, man muss ja nicht wiedererkennbar unter irgendeinem Titel und einer Institution laufen. Das hatte wahrscheinlich Vorteile, wie eben die institutionelle Kontinuität und so weiter und so weiter. Und auch die Kontinuität, vielleicht spirituelle Kontinuität für manche, die das dann halt wichtig finden, dass man sagt, der kommt wieder und da ist er jetzt wieder und so weiter. Ja. Aber wie gesagt, man findet es nicht in buddhistischen Texten, dass das so sein müsste.
0: Ein Bodhisattva, also ein erleuchtetes Wesen, kann laut tibetischem Buddhismus in jeder Form zurückkehren. Das würde heißen, Tenzin Gyatso reinkarniert, aber nicht in das Amt des Dalai Lama. Aber diese Entscheidung ist zu diesem Zeitpunkt noch nicht gefallen. Auch eine Person wie der 14. Dalai Lama bleibt nicht ohne Skandale. Und von Zeit zu Zeit sorgte der Dalai Lama international für Irritationen. So meinte er zum Beispiel, eine eventuelle weibliche Dalai Lama dürfe nicht hässlich sein. Und 2023 ging ein Video viral, in dem er einen Bub bei einer Audienz aufforderte, seine Zunge abzuschlecken. Aus westlicher Perspektive schwingt er sexuelle Übergriffigkeit mit. Dazu damals Ursula Barth, Autorin und Religionswissenschaftlerin.
4: Bei mir scheint, dass er da einfach seinem spielerischen Drang zum was ausprobieren, irritieren nachgegeben hat und übersehen hat, dass das eine Grenzüberschreitung ist. Tatsächlich ist das eine sehr überraschende und irritierende Handlung des Dalai Lama. Aber man muss wirklich wissen, dass er immer schon die Neigung hatte, Dinge zu tun, die Leute ein bisschen aus dem Konzept bringen.
0: Im Nachhinein entschuldigte sich der 14. Dalai Lama bei dem Jungen, seiner Familie sowie seinen Anhängern und Anhängerinnen weltweit für die Verletzung, die seine Worte verursacht haben.

0: Kurz vor seinem 90. Geburtstag am 2. Juli 2025 beendet der Dalai Lama die von ihm selbst losgetretene Diskussion über eine mögliche Beendigung der Dalai Lama-Institution. Er sei in den vergangenen Jahren von zahlreichen Menschen in Tibet, Tibetern im Exil sowie Buddhistinnen und Buddhisten aus der gesamten Himalaya-Region und weiteren Ländern eindringlich darum gebeten worden, dass die Institution des Dalai Lama fortgeführt wird, sagte der Friedensnobelpreisträger. In seiner Videobotschaft betonte der 14. Dalai Lama, dass die Befugnis für die Identifizierung des 15. Dalai Lama ausschließlich bei seinem Büro mit Sitz in Indien liege.
1: Wenn es um die Reinkarnation des Dalai Lama geht und alle Anhänger einstimmig erklärt haben, dass die Reinkarnation fortgesetzt werden soll, dann ist es offensichtlich, dass sie stattfinden wird. Ich stelle fest, dass die Verantwortung dafür ausschließlich bei den Mitgliedern des Garden Potrang Trust, dem Büro seiner Heiligkeit des Dalai Lama, liegt. Ich wiederhole hiermit, dass der Garden Potrang Trust die alleinige Befugnis besitzt, die zukünftige Reinkarnation anzuerkennen. Niemand sonst hat die Befugnis, in diese Angelegenheit einzugreifen.
0: Eine klare Anweisung und Abgrenzung gleichzeitig. Viele Exil-Tibeter und Exil-Tibeterinnen befürchten, dass China einen Nachfolger für den Dalai Lama ernennen könnte, um die Kontrolle Pekings über Tibet zu stärken.
2: Im Fall eines Ablebens des Dalai Lama bestünde natürlich die Gefahr, dass es hier zu neuen Spannungen zwischen den Tibetern und den Chinesen, vor allen Dingen der kommunistischen oder den kommunistischen Machthabern kommen könnte. Denn die kommunistischen Machthaber könnten versuchen, einen systemkonform neuen Dalai Lama einzusetzen, gerade vor dem Hintergrund der Politik von Xi, der halt alles kontrollieren möchte, was in seinem Land passiert. Wie ist das sogar gar nicht so unwahrscheinlich, dass hier die KP versuchen würde, einen eigenen Dalai Lama zu intronisieren? Und hier sehe ich sogar, dass eine gewisse Gefahr einer Spaltung bestehen könnte, wenn das Büro des Dalai Lama und die Kommunistische Partei Chinas jeweils einen eigenen 15. Dalai Lama ausrufen sollten.
0: Seit knapp 70 Jahren hat der Mönch Tenzin Gyatso, der 14. Dalai Lama, sein Heimatland Tibet nicht mehr betreten. Nach eigenen Angaben will er 113 Jahre alt werden. Man wird sehen, ob ihm eines der beiden Vorhaben gelingt.

0: Ursula Unterberger mit einem Porträt des 14. Dalai Lama. Letzte Woche haben wir Ihnen aus Zeitgründen eine Folge unserer aktuellen Serie vorenthalten. Diese Woche liefern wir sie nach.
1: Aus der Welt der Göttinnen und Götter.
0: Heute steht die Himmelskönigin oder Liebesgöttin Ishtar im Zentrum. Kerstin Tretiner nimmt uns mit in das Land zwischen Euphrat und Tigris.
2: Mesopotamien, das Zweistromland, eine Wiege der Menschheitskultur. Lange vor unserer Zeit wurde dort eine Göttin verehrt, die bedeutendste Göttin dieser Region, Ishtar.
3: Ishtar ist eine sehr komplexe Göttin. Einerseits wird sie assoziiert mit Liebe, mit Sexualität, mit Fruchtbarkeit. Andererseits auch mit Kampf, mit Krieg und mit großer Macht. Und dargestellt wird sie meistens ohne männliche Begleiter, also ist eine sehr autonome Göttin. Ihr wichtigstes Attribut ist der Stern. Sie wird auch zugleich angerufen als die Göttin des Morgen- und des Abendsterns. Und häufig wird sie auch bewaffnet dargestellt.
2: Erklärt Birgit Heller, Inanna haben die Göttin die Sumerer genannt. Ishtar ist ihr akkadischer Name.
3: Inanna bedeutet eigentlich Herrin des Himmels. Und sie ist auch etymologisch verwandt mit der syrisch-phönizischen Göttin Astarte, die ja auch im Alten Testament eine Rolle spielt, wie übrigens auch die Ishtar.
2: Dort im sogenannten Alten oder Ersten Testament wird vor den offenbar beliebten Kulten der Ishtar und der Astarte gewarnt. Die Göttinnen waren Feindbilder der Propheten Israels.
3: Grundsätzlich wird ja die Verehrung von fremden Gottheiten im Alten Testament als Götzendienst angeprangert. Und zwar besonders in den prophetischen Texten wird gegen Fruchtbarkeitskulte polemisiert, die besonders mit der Astarte verknüpft waren. Aber auch bekannt ist ein offensichtlich sehr lebendiger und sehr populärer Kult der Himmelskönigin, und da steckt die Ishtar dahinter.
2: Die erotische Seite der Göttin nahm auch Eingang in die Riten, zum Beispiel in Form der sogenannten heiligen Hochzeit. In allen großen Städten Mesopotamiens gab es Heiligtümer, die der Ishtar geweiht waren.
3: Inanna Ishtar wurde mehr als 3 Jahrtausende verehrt, und die Astarte im Mittelmeerraum, deren Verehrung ging weit in die ersten Jahrhunderte unserer Zeitrechnung hinein.
2: So wie andere Göttinnen haben auch Ishtar und Astarte ihre Spuren in der christlichen Marienverehrung hinterlassen.
3: Beispielsweise, wenn Maria in katholischen Liedern als Himmelskönigin bezeichnet wird oder aber als lichter Morgenstern, dann wird deutlich, dass hier die altorientalische Göttin im Hintergrund steht, weil sich in den biblischen Quellen keine Basis für dieses Marienbild finden lässt. Wie Ishtar und Astarte entfaltet die Maria im Laufe der Jahrhunderte im Christentum eine immense Macht. Allerdings besitzt sie im Gegensatz zu ihren Vorgängerinnen keinerlei sexuell-erotische Züge. Das ist ein großer Unterschied zu diesen Göttinnen.
2: Laut Birgit Heller lässt die Verbreitung und die Beliebtheit dieser großen Göttin aber nicht auf eine gleichberechtigte oder gar matriarchale Gesellschaft schließen.
3: Ganz grundsätzlich kann man eigentlich nicht davon ausgehen, dass Frauen in Gesellschaften, in denen Göttinnen verehrt werden, einen besonders hohen Status besitzen, weil Göttinnen erweisen sich oft als männliche Projektionen. Beispielsweise, was die Ishtar anbelangt, so hat sie durchaus einen mächtigen Aspekt, der dazu vor allem dient, die Herrschaft der Könige zu legitimieren und auch zu stabilisieren.
2: Dennoch haben Feministinnen die alten Göttinnen vor einigen Jahrzehnten wiederentdeckt. Als Schlüssel zu einer selbstbewussten weiblichen Spiritualität und einem komplexeren Gottesbild.
0: Mit Himmelskönigin Ishtar bedankt sich auch Alexandra Mantler fürs Zuhören.
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6: Im Studio Sebastian Rosenauer. Es ist 1 Uhr. Bei der Fußball-Weltmeisterschaft heißt es für Österreichs Nationalteam jetzt Koffer packen und ab nach Hause. Die Spanier waren im Sechzehntelfinale dann doch zu stark. Daniel Gulowitz.
7: Es war ein ewiges Hinterherhecheln und das ÖFB-Team konnte die Partie ergebnistechnisch relativ lange offen halten, selbst nach dem 1:0 durch Oerser Ball in der 36. Minute. Entschieden war es aber dann nach dem 2:0-Kopftor von Porro in der 66. Das 3:0 durch Oerser Ball nur noch Draufgabe. In Summe der Europameister, dem ÖFB-Team einfach in allen Belangen überlegen. Alex Schlager, unser Torhüter, hat mit unglaublichen Glanztaten noch viel Schlimmeres verhindert.
8: Am Ende des Tages ist es sehr, sehr enttäuschend, weil wir gerne einfach unser Land noch weiter repräsentieren hätten wollen. Aber ja, wir müssen das jetzt so annehmen, wie sie ist, und dann wieder der Stolz überwiegen irgendwann.
7: Österreich reist erhobenen Hauptes ab. Beim WM-Comeback nach 44 Jahren hat man die K.O.-Phase erreicht. Zugleich aber wird es ein Umdenken geben müssen. Einige Spieler werden ihre Nationalteamkarrieren mit diesem WM-Out beenden.
6: Und in diesen Minuten startet schon das Spiel Portugal gegen Kroatien. Der Gewinner trifft dann im Achtelfinale auf Spanien. 9 Tote und mindestens 20 Verletzte gibt es nach einer Explosion in der syrischen Hauptstadt Damaskus. Laut den syrischen Behörden haben Unbekannte einen Sprengsatz in der Nähe des Justizpalastes platziert. Dort finden seit Wochen Prozesse gegen ehemalige Vertreter des Assad-Regimes statt, das Ende 2024 gestürzt worden war. Seit 1. Juli gelten strengere Regeln bei der Vergabe von Krediten für Gewerbeimmobilien. Denn zuletzt sind immer mehr Kredite nicht zurückgezahlt worden. Laut dem Wirtschaftsforschungsinstitut WIFO könnten durch die strengeren Regeln aber indirekt auch die Mieten steigen. Maria Kern.
9: Die verschärften Regeln für die Vergabe von Krediten für Gewerbeimmobilien würden die Kreditvergabe bremsen und damit auch den ohnedies auf einem Tiefstand befindlichen Wohnbau neuerlich dämpfen, sagt Ökonom Thomas Url vom WIFO.
10: Und wir wissen, dass ein Wegfall von Neubautätigkeit auch mietpreissteigernd wirkt.
9: Diese Mietpreissteigerungen könnten auch die Inflation geringfügig steigen lassen, so Url. Der Ökonom plädiert daher dafür, die strengeren Eigenkapitalvorschriften nur für jene Banken anzuwenden, die viele Zahlungsausfälle bei Krediten für Gewerbeimmobilien zu verzeichnen hätten. Die Finanzmarktaufsicht entgegnet, bisher seien keine Rückgänge bei der Kreditvergabe festzustellen. Sie sieht daher auch keinen Grund, die verschärften Eigenkapitalregeln zu lockern.
6: Und jetzt zum Wetter mit Nathalie Auer.
11: Recht frisch geht's durch die Nacht. Die Tiefstwerte liegen bei meist 10 bis 18 Grad. Tagsüber legen die Temperaturen dann zu. 21 bis 30 Grad erwarten uns am Nachmittag. Dabei haben wir es zeitweise sonnig. Wolken ziehen aber auch durch und besonders von Vorarlberg bis zum Bergland Oberösterreichs kann es ab und zu auch regnen. Im Osten und Süden haben wir es dagegen meist trocken und länger sonnig. Der Wind, der ist allerdings kräftig mit Böen von 40 bis zu 60 km pro Stunde. Auch am Wochenende bleibt uns der Wind und die Temperaturen ändern sich kaum.

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1: Herzlich willkommen zur Ö1 Nachtmusik. Daniela Fizek begrüßt Sie am Mikrofon sehr herzlich. In der Ö1 Nachtmusik hören Sie Konzertmitschnitte und Rundfunkproduktionen aus ganz Europa, aus den USA, aus Australien, Kanada und aus dem Fernen Osten, exklusiv zur Verfügung gestellt von der EBU, der European Broadcasting Union und kuratiert von der BBC. Details zum Musikprogramm finden Sie auch auf der Ö1 Webseite. Wir starten in die Nacht mit der Sinfonie Nummer 2 in C-Moll, Opus 15 von Ignazi Felix Dobzhinsky.

Sinfonie Nummer 2 in C-Moll, Opus 15 von Ignazi Felix Dobzhinsky. Das war eine Aufnahme aus dem Jahr 1994 mit dem Rundfunksinfonieorchester Polen, Leitung Ruben Silva. Weiter geht es hier mit einer Messe, und zwar wir hören die Messe de Saint-Dominique, Opus 25 von Roland Falzinelli.